0: Ein Event für die ganze Familie. Das beginnt schon vor der Halle. Dort wird wieder unser Space Bus stehen, wo man eine Reise in die Erdumlaufbahn machen kann, gemeinsam mit den deutschen Astronauten Alexander Gerst und Matthias Maurer zur Internationalen Raumstation. Matthias war der Letzte, der auf der Raumstation war. Und dann geht man in die Raumfahrtwelle und erlebt die Faszination Raumfahrt pur. Dies Jahr mit den Schwerpunkten Erdbeobachtung, Kommunikation, Navigation und Mond.
1: Also für Nerds ist auch eine Menge mit dabei.
0: Für Nerds wird eine ganze Menge dabei sein, denn wir bieten natürlich auch alle unsere Spezialisten auf, die die Exponate begleiten werden, die auf der Bühne sein werden. Wir haben Bühnenshows jeden Tag, natürlich am Wochenende, Samstag und Sonntag für die ganze Familie.
2: Es gibt sehr viel zu sehen. Wir haben insgesamt rund 750 Aussteller, das sind nochmal 25% mehr als bei der letzten ILA. Und gezeigt wird alles rund um Luft- und Raumfahrt, von Drohnen über Helikopter bis hin zur großen A380 Emirates Passagiermaschine.
1: Also da wird man ganz muss sagen, viel in die Emirates-Maschine guckt man rein. Da kann man also tatsächlich auch mal Probesitzen machen.
2: Die Emirates A380-Maschine ist alle Tage auf der ILA und da kann man natürlich auf jeden Fall auch reingehen und sich das alles mal anschauen, die First Class, die Business Class und kann das sozusagen aus nächster Nähe ganz persönlich miterleben.
1: So, jetzt komme ich zu Ihnen und sage, wissen Sie, Frau Vordeis, ich bin das erste Mal hier, was soll ich mir angucken?
2: Das ist natürlich eine große Herausforderung, weil es gibt wirklich sehr viel zu sehen. Spannend ist natürlich auf jeden Fall unser Space Pavilion. Da kann man Astronauten live erleben. Wir haben ein Bühnenprogramm. Also je nachdem, wofür man sich interessiert, ob es die Raumfahrt ist oder auch die Luftfahrt, es ist sozusagen ganz viel zu erleben. Programm auf den Bühnen, draußen auf dem Static Display. Aber natürlich auch in der Luft. Wir sind natürlich eine Luft- und Raumfahrtmesse. Das heißt, da möchte man natürlich auch das ein oder andere Fluggerät auch mal im Flug sehen. Und da gibt es einiges zu sehen. Ganz spannend dürfte dieses Jahr sein der Flug der German Heron TP. Das ist eine große Drohne, die man in der Luft erstmalig sehen kann. Aber natürlich auch Helikopter. Es wird Fallschirmspringer geben. Also da wird einiges geboten, auch am Wochenende für die Privatbesucher.
1: Ja, ich ertappe mich immer. Ich spreche natürlich unheimlich gern über die Raumfahrt. Aber DLR heißt ja Luft- und Raumfahrt. Was gibt es für die Luft?
0: Für die Luftfahrer auf der ILA gibt es auch jede Menge zu sehen und das speziell an unserem Stand, Stand 300, wo wir Technologien präsentieren werden, die so zum ersten Mal auf der ILA gezeigt werden. Dort geht es zum Beispiel um einen schnellfliegenden Helikopter oder es geht auch um alternative Energieträger für die Luftfahrt. Und zum ersten Mal werden wir dort einen sogenannten Forschungssimulator präsentieren, mit dem man eine Do 328 Uplift fliegen kann.
1: All das, was wir jetzt besprochen haben, kann man sich anschauen im Space Pavilion von der DLR. Und wir freuen uns natürlich, dass wir 10x2 Eintrittskarten haben von der Messe zur Verfügung gestellt bekommen. Eine Frage dazu vielleicht.
0: Welcher war der letzte deutsche Astronaut, der auf der Internationalen Raumstation war?
1: Und wenn ihr die hoffentlich richtige Antwort wisst, dann schickt ihr die wie immer an gewinnspiel@trevelcamp.tv und dann schon seid ihr mit in der Auslosung.
3: Von Nerds war ja eben schon die Rede. Von Nerds für Nerds oder von Fans für Fans könnte man natürlich auch sagen, gab es etwas und zwar in der Friedenskirche in Duisburg-Rheinhausen. Die Amiga Convention findet dort alljährlich statt und das ist natürlich ein richtiger Ritt in die 80er Jahre. Ich glaube, wir waren ja fast alle mit dabei.
4: Für einen Tag wird die Friedenskirche in Rheinhausen mal wieder zu einem Pilgerort und Retro-Gaming-Tempel für Menschen aus ganz Deutschland. Joystick-Klicken, flimmernde Röhrenmonitore und Computersounds aus den 80er Jahren. Hier dreht sich alles um Retro-Gaming und Heimcomputer, besonders um den Amiga. Für viele Fans ist der Amiga längst mehr als nur ein alter Computer. Er steht bis heute für Erinnerungen, Kreativität und Gemeinschaft. Genau dieses Gefühl will die Amiga Ruhrpott Convention gemeinsam mit Organisator Tino Menzner wieder erlebbar machen.
5: Es geht hier ganz viel um Emotionen, um Freundschaft, um Community, um Zusammenhalt, um sich auszutauschen, Erfahrungen und Expertise auszutauschen, neue Leute kennenzulernen, Projekte zu entwickeln. Wir haben in den letzten 4 Jahren durch die ARC ganz viele neue Projekte auf die Beine gebracht, Leute zusammengebracht, die tolle Sachen schaffen können, aber Stolpersteine hatten, weil einfach vielleicht ein Grafiker gefehlt hat oder ein Sounder gefehlt hat oder auch bei Hardwareentwicklung gewisse Prozesse Schwierigkeiten bereitet haben. und andere Leute diese Lücke schließen konnten.
4: Schon seit Jahren organisiert die Szene Treffen rund um alte Computer und Videospiele im Ruhrgebiet. Viele Besucher basteln noch immer selbst an den Geräten, reparieren alte Technik oder programmieren sogar neue Anwendungen für den Amiga. Was früher moderne Technik war, gilt heute längst als Retrokult. Trotzdem lebt die Szene bis heute weiter. Für viele geht es dabei nicht nur um Nostalgie, sondern auch um die besondere Kreativität dieser Zeit. Auch das Commodore-Werksmuseum ist mit seltenen Einzelstücken bei der Convention vertreten. Mario Schweders Interesse an Technik wurde schon früh durch den Amiga geweckt. Mit 14 kaufte er sich seinen ersten Amiga 2000 von seinem Konfirmationsgeld und ist seitdem leidenschaftlicher Amigianer.
6: Der Amiga, wie gesagt, war seiner Zeit schon weit voraus. Er war der erste Computer, der überhaupt Multitasking-Erlebnisse bat. Das heißt, dass ich mehrere Fenster zusammen öffnen konnte, mehrere Bilder, konnte das verschieben. Wie gesagt, bahnbrechend war ja, wie gesagt, die Einführung des Amiga 1000 dann in New York 1985. Und wie gesagt, das war einfach technologisch ein Quantensprung in der Computertechnik. Und die Firma Commodore hat, wie gesagt, durch glückliche Fügung die Firma Amiga damals erwerben können, noch bevor Atari sich das unter den Nagel gerissen hat.
4: Neben alten Spielen und Konsolen geht es bei der Convention vor allem auch um Gemeinschaft. Die Szene trifft sich hier zum Austausch, spricht über Eigenkreationen und neue Entwicklungen für Technik, die eigentlich längst Geschichte sein müsste. Extra für die ARC 4 wurde sogar ein eigenes Spiel entwickelt, Arca-Nerd. Sowohl der Verkauf des Spiels als auch Teile der Erlöse der Veranstaltung kommen dem Jugendzentrum Area 51 zugute. Für Menzner zeigt genau das, warum die Convention weit mehr ist als nur eine Retromesse.
5: Viele, die heute hier sind, sind so, ja, ich sag mal so, die kratzen die 50 an, 50 plus. Das sind Kindheitserinnerungen, ja, also der Amiga hat zu der Zeit Großartiges geleistet, was Grafik und Musik angeht. Und ich glaube einfach, dass viele sich gerne auch daran zurückerinnern und sich freuen, mit Gleichgesinnten sich auszutauschen.
4: Die Amiga Ruhrpott Convention verwandelt die Friedenskirche in Rheinhausen damit für einen Tag in einen Treffpunkt für Retro-Fans aus ganz Deutschland. Zwischen Pixelgrafik, Disketten und Röhrenmonitoren geht es dabei nicht nur um alte Technik. Die Convention soll vor allem Menschen zusammenbringen, die ihre Leidenschaft für den Amiga und die Gaming-Kultur der 80er Jahre bis heute teilen. Und genau das zeigt die ARC eindrucksvoll. Manche Technik wirkt vielleicht alt. Die Begeisterung dafür aber offenbar nicht.
3: Bernburg, ein bezauberndes Städtchen, immer eine Reise wert und jetzt ganz besonders, denn am ersten Wochenende im Juni findet dort der Sachsen-Anhalt-Tag statt. Der, den es nur noch alle 2 Jahre gibt, noch ein Grund mehr also, sich auf den Weg zu machen nach Bernburg.
7: Wo Sachsen-Anhalt trifft, ist das Motto des diesjährigen Landesfestes und bewusst verzichtete man auf den Bindestrich, denn die Veranstalterstadt Bernburg liegt gewissermaßen auf der Grenze zwischen Sachsen und Anhalt. Und damit sind wir auch schon mittendrin im Programmangebot zum nunmehr 24. Sachsen-Anhalt-Tag, der vom 5. bis 7. Juni in Bernburg stattfinden wird. Bernburg, war da nicht mal was? Ja, das erste Landesfest dieser Art im Jahr 1996 war auch in Bernburg. Und in gewisser Weise ist man mit den Veranstalterstädten einmal rum in unserem Bindestrichland. Doch trotzdem man hier zum zweiten Mal zu Gast ist, kann man nicht auf viele der damals gemachten Erfahrungen zurückgreifen.
8: Man macht vieles neu. Vor 30 Jahren sind wir, glaube ich, viel, viel unbeleckter rangegangen. Da hatten wir die Aufgabe, den Sachsen-Anhalt-Tag zu gestalten und haben dann gedacht, na ja, dann machen wir mal ein großes Fest. Dann kamen natürlich auch damals Partner von außerhalb mit dazu. Aber bestimmte Dinge, die man heute berücksichtigt, Verkehrskonzept, Sicherheitskonzept, die Abstimmung mit den Senderbühnen, das ist schon ein anderes Kaliber als vor 30 Jahren.
7: Und dann kommen natürlich noch die 30 Jahre Erfahrung dazu, die man mit der Veranstaltung großer Stadtfeste sammeln konnte. Und die spiegeln sich natürlich auch im Programm für das Landesfest 2026 wieder. So waren bei dieser Medienkonferenz die Vertreter der 3 großen Radiosender unseres Bundeslandes zugegen, um über die auf ihren Bühnen stattfindenden Programme zu sprechen. MDR, SAW und Radio Brocken betreiben wie gewohnt ihre auf das Festivalgelände verteilten Showbühnen, was natürlich bedeutet, dass man die sonst nur zu hörenden Moderatoren der Sender auch zu sehen bekommt. Und das Musik Musik auf diesen Bühnen eine Hauptrolle spielen wird. Wirklich große Bandnamen sind allerdings nicht dabei, sondern eher Coverbands oder Musikgruppen, die vor vielen Jahren mal einen Namen hatten, aber sicher für gute Stimmung stehen dürften.
8: Das Besondere, da danke ich den Sendern, die haben heute uns sehr gut nochmal aufgezeigt, dass sie ja auch die regionalen Künstler mitnehmen. Also nicht nur Künstler, wo wir uns freuen, dass wir sie nach Bernburg bekommen, sondern sie zeigen die Region eben auch mit den Nachwuchsbands und so weiter.
7: Dazu kommen natürlich die vielen über das gesamte Festivalgelände anzutreffenden Informations- und Mitmachangebote, die besonders vom Ehrenamt geprägt werden. Stände, die sich oft genug um die sogenannten Landesbühnen scharen.
8: Also die Leute können sich darauf freuen, ganz Sachsen-Anhalt kennenzulernen. Wirklich alle 5 Regionen des Landes stellen sich hier beim Sachsen-Anhalt-Tag vor. Mit ihren Künstlern, mit ihren Folkloregruppen, mit ihren regionalen Besonderheiten. Und dann kann man durch die Regionaldörfer schlendern, mit Menschen ins Gespräch kommen. Sie dürfen vor allen Dingen an ganz, ganz vielen Stellen mitmachen. Das habe ich in Stendal wunderbar erlebt und das erwarte ich auch hier. Die ersten Anzeigen dafür sind auch da. Und dann gibt es die Meilen, die sozusagen übergreifend sind, nicht regional geprägt, sondern zu bestimmten Themen. Mittelalter, Kinder- und Jugendmeile, das Kirchendorf, die Bundeswehr wird sich präsentieren, die gesamte Blaulichtmeile, um nur einiges zu nennen.
7: Das Festivalgelände ist groß und umfasst nahezu die gesamte Innenstadt Bernburgs. Da man mit etwa 200.000 Besuchern rechnet, wird der Autoverkehr bereits weit draußen auf Park-and-Ride-Plätze geführt, von denen man Busverbindungen im 20-Minuten-Takt anbieten wird. Deswegen die Empfehlung der Veranstalter, doch mit den Angeboten der NASA nach Bernburg zu reisen, die dafür nicht nur zusätzliche Zugverbindungen anbieten werden, sondern auch die bestehenden Zugkapazitäten durch mehr Waggons erweitern wollen. Das gehört übrigens auch zum Sicherheitskonzept für diese Großveranstaltung, auf das nach den Ereignissen in Magdeburg und Leipzig noch einmal ein besonderer Augenmerk gelegt wurde.
8: Ja, die gesamte Festmeile ist verkehrsfrei. Natürlich, Einsatzfahrzeuge müssen durchfahren, aber kein Privatverkehr. Die Bevölkerung ist darüber informiert worden und richtet sich darauf ein, eben ein paar Tage autofrei zu leben. Das kann man planen. Man kann auch planen, dass die Polizei mit dabei ist, dass man die Verkehrsströme anders lenkt. Und diese Dinge, die sind bedacht worden. Und natürlich das ganz übliche Brandschutz und ähnliche Dinge. Wir werden Unterstützung haben von der Feuerwehr. Das, was man denken kann, das haben wir bedacht. Und trotzdem, das muss man immer wieder sagen, das Leben ist gefährlich, 100% gibt es nicht.
7: Zum Schluss sollte man vielleicht noch den traditionellen Festumzug am Sonntag erwähnen, der sich ab 11 Uhr durch die Stadt bewegen wird. Ja, und das alles gibt es bei freiem Eintritt, wobei für die Nutzung der Parkplätze und des Shuttle-Transfers pauschal 5 Euro fällig werden. Noch 4 Wochen sind Zeit bis zum Sachsen-Anhalt-Tag. Fans solcher Großveranstaltungen sollten sich den Termin unbedingt vormerken.
3: Ganz wichtig für uns und auch für Sie ist unsere Werbung. Dahin gebe ich jetzt ab und danach sehen wir uns natürlich gleich wieder.

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0: Am Sonntagvormittag ist es sonnig mit Wolken und es bläst ein kräftiger böiger Wind aus Südwesten. Zum Mittag ist es unverändert und die Temperaturen liegen bei 20 Grad. Der Abend ist überwiegend bewölkt. In der Nacht klart es wieder etwas auf und es ist leicht bewölkt mit Temperaturen um 13 Grad. Der Montag wird sonnig, aber auch bewölkt mit Temperaturen um 21 Grad.
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0: Die Kollegen von GüstrowTV haben sich auf den Weg gemacht und wollen uns einen lebendigen Einblick in die Zukunft ihrer Stadt geben. Und dabei wollen sie auch alle Generationen mit einbeziehen.
1: Bei schönstem Wetter zieht es zahlreiche Menschen am Tag der Städtebauförderung in die festliche Güstrower Altstadt und den Marktplatz, der übrigens zum Stadtfest am 13. Juni fertig sein wird. Seit 1991 wurden bereits rund 200 Millionen Euro aus Städtebaufördermitteln und den Komplementärmitteln der Barlachstadt in die Entwicklung der Stadt Güstrow investiert. Allein 7,4 Millionen Euro stecken in der Sanierung des Marktplatzes.

0: dieser Mix, der macht's aus, ne? Weil jeder, der eben einfach Interesse hat, hierher zu kommen, kann sich zum einen nicht nur die Objekte, die wir öffnen, angucken, sondern er kann einfach auch mal sehen, was bietet Güstrow. Ne? Und das ist das Schöne.
1: Zum Muttertag werden rund 70 kostenlose Rosen aus dem Rosengarten auf dem Markt verschenkt. Eine schöne Geste für die Besucherinnen. Und Güstrow zeigt sich auch gern kreativ. Das Kunsthaus ist ebenfalls dabei und bereichert das Programm mit bunten Ideen.
2: Wir vertreten das Kinder-Jugend-Kunsthaus, das mittlerweile jetzt 32 Jahre alt ist. Und da wir immer noch eine Baustelle haben in der Baustraße, sind wir natürlich froh, dass wir uns hier auch präsentieren können. Und wir warten dringlich darauf, dass diese Baustelle fertig wird und wir zurückkommen und in unsere Seele zeigen und wieder richtig gut arbeiten können.
1: Und während auf dem Markt schon vieles sichtbar wird, heißt es für das Kunsthaus in der Baustraße noch ein wenig Geduld haben. Ein Höhepunkt des Tages ist, dass der Borwin-Brunnen wieder sprudelt, dekoriert mit farbenfrohen Blumen des Hagebaumarkt Güstrow. Danach versammeln sich viele Menschen rund um das Wasserspiel. Der Moment der Inbetriebnahme sorgt schließlich für große Begeisterung. Nicht nur die Kinder haben an diesem Tag großen Spaß.
3: Ich bin von Natur aus ein bisschen neugierig und alles, was hier heute stattfindet, finde ich so zauberhaft. Ich habe die ganzen Baustellenstunden auch gerne miterlebt. Und heute wollte ich natürlich die Eröffnung dieses Brunnen, die Wasserspiele, nicht Brunnen, miterleben. So toll, wie die Kinder sich hier freuen können. Fantastisch. Danke, danke, auch dass ihr hier seid.
1: Die Tanzgruppen von Fanatic Dance brachten mit ihrer energiegeladenen Performance richtig gute Unterhaltung mit. Im Rathaus informierten zahlreiche Infotafeln über die aktuelle Sanierung und geben Einblicke in archäologische Funde und der Stadtgeschichte. Besonders spannend ist außerdem, dass an diesem Tag ausgewählte Gebäude ihre Türen öffnen. Dazu gehört auch der ehemalige Eiskeller in der Holzstraße, der sonst nicht zugänglich ist und an diesem Tag selbstständig erkundet werden kann. Der Tag der Städtebauförderung ist für alle Generationen interessant.
4: Meine Eltern und Großeltern sind mit Güstrow sehr verbandelt und ich lebe seit Jahren auch total gerne hier. Ich schaue euch auch total gerne. Und wir haben so drauf hingefiebert, dass das hier alles eröffnet wird. Und es ist ein Heidenspaß und wir sind total glücklich hier.
1: Viele hätten den Markt am liebsten schon heute vollständig fertig gesehen. Die Vorfreude ist groß und der Wunsch, den neuen Platz endlich in seiner ganzen Gestaltung zu erleben, ist deutlich spürbar.
5: Wir sind gespannt gewesen auf den Markt hier, ne? Also die neuen Brunnen wollen wir uns angucken. Ja, vielleicht was essen, ne? Schöne Wetter genießen. Bisschen enttäuscht waren wir, dass es eben noch nicht ganz fertig ist, ne? Weil es ja gesagt wurde, dass es fertig wird. Aber mal schauen auf den Markt. Wir waren noch gar nicht ganz rum.
1: Die Planungen für die Umgestaltung des Marktes beginnen nicht erst jetzt. Sie laufen bereits seit einer ganzen Weile.
6: Also die Planungen haben tatsächlich schon Anfang der 1990er Jahre angefangen. Und zwar gab es da schon einen ersten Vorentwurf für den Markt und für den Pferdemarkt zusammen. So, und dann war die Entscheidung tatsächlich im Jahr 2015, haben wir als Verwaltung die Stadtvertretung gefragt, wollen wir an diesen alten Entwürfen, zu denen gab es damals auch schon Beschlüsse für den Markt, wollen wir daran festhalten? Oder sehen wir das mit so viel Abstand anders und planen das Ganze wirklich von ganz vorne an nochmal neu?
1: Von Anfang an wird gemeinsam mit den Güstrowerinnen und Güstrowern gearbeitet und die Planung abgestimmt. In Foren, Beteiligungsformaten und durch Öffentlichkeitsarbeit bringen viele ihre Ideen ein.
6: Zum Beispiel die Idee für das Wasserspiel, die kam aus einer Bürgerbeteiligung. Und das haben wir dann auch wirklich hin und her diskutiert in vielen Bürgerforen, auch immer mit der Stadtvertretung natürlich, mit den Fachausschüssen, die uns begleitet haben.
1: Man sieht deutlich, dass hier angepackt wird und dass es sich lohnt. Die rege Teilnahme am Tag der Städtebauförderung zeigt, wie groß das Interesse ist.
7: Also ich bin total geflasht, könnte man sagen, weil das Wetter passt super. Wir haben blauen Himmel, Sonnenschein und die Leute kommen, sag mal, trotzdem statt an die Ostsee fahren sie hier zum Markt, beobachten das Wasserspiel. Einige planschen ja schon im Wasserspiel. Ich bin total überwältigt und begeistert, dass das so gut angenommen wird und das lässt mich positiv in die Zukunft schauen.
1: Bei diesem Tag wird noch einmal deutlich, worum es eigentlich geht. Um lebendige Orte, die sich verändern dürfen und um Menschen, die diese Veränderung mittragen.
8: Ein Sprung ins Jahr 2029. Was haben wir da? Da gibt es die 1100-Jahr-Feier von Meißen. Und aus diesem Anlass gab es eine Einladung der Staatsregierung auf die Albrechtsburg, weil man das Feinkonzept dort vorstellen wollte. Und da ist man natürlich gespannt und bemüht, den gesamten Freistaat mit einzubeziehen.
9: Was war Sachsen? Was macht uns aus? Was macht uns so besonders?

0: Wer hat uns bereichert mit seinen Einflüssen, mit seinen Ideen und wo geht es in der Zukunft hin?
1: Meißen wird 2029 zum Schauplatz eines großen Sachsen-Jubiläums. In der Albrechtsburg hat die Staatsregierung gemeinsam mit Meißens Oberbürgermeister Markus Renner und dem Geschäftsführer der staatlichen Schlösser, Burgen und Gärten Sachsen GmbH, Christian Striefler, zuletzt über die nächste Landesausstellung und das 1100-jährige Jubiläum informiert. Für Dresden ist Meißen nicht weit weg. Touristisch, kulturell und historisch gehört die Region eng zusammen. Die Landesausstellung soll deshalb nicht nur ein Ereignis in Meißen werden, sondern ein sachsenweites Projekt mit Strahlkraft bis in die Landeshauptstadt, wie Sachsens Kultur- und Tourismusministerin Barbara Klepsch erklärt.
2: Uns geht es darum, wenn wir von 1100 Jahre sprechen, 929 Meißen, 1100 Jahre Sachsen, dann geht es uns nicht nur darum, um ein Territorium, was es zu beschreiben gilt, sondern es geht darum, Gefühle, ja, was macht die Identität aus, welche Identität ist es? Es geht darum, letztlich aufzuzeigen, was in 1100 Jahren passiert ist, welche Aufbrüche, welche Umbrüche, was Glauben, was Begegnung. Also ganz viele Themen spielen sich in den 1100 Jahren ab. Und diese Themen, und das wird die große Herausforderung sein, dann hier zu platzieren.
1: In der Albrechtsburg wird dafür an einem Konzept gearbeitet, das Vergangenheit, Gegenwart und Zukunft Sachsens miteinander verbinden soll. In 6 Themenbereichen soll die Ausstellung von sogenannten Sachsenzeichen geprägt sein.
2: Und diese Sachsenzeichen, das können Menschen sein, das können, es kann ein Datum sein, das können ebenfalls Begegnungen sein, das können Orte sein. Diese Sachsenzeichen werden dann diese großen Themen, die 6 Themen, noch einmal sehr emotional, sehr plastisch und sehr gut dann abbilden und darstellen.
1: Die Burg selbst spielt dabei eine zentrale Rolle, wie Christian Striefler weiß.
3: Wo könnte das alles besser stattfinden, diese Frage? Naja, das ist ziemlich einfach in der Wiege Sachsens, wie es so oft beschrieben wird. Die Albrechtsburg, die steht wie kein anderes Bauwerk für Sachsen.
1: Bis 2029 soll es aber laut den Veranstaltern nicht bei einer Ausstellung hinter den Burgmauern bleiben. Geplant sei ein Beteiligungsprozess, bei dem Menschen aus ganz Sachsen eigene Ideen und Projekte einbringen können. Kulturministerin Klepsch und Sachsens Ministerpräsident Michael Kretschmer fassen die Planung zusammen.
2: Wir wollen dies in verschiedenen Beteiligungsformaten tun. Ein Beteiligungsformat wird in wenigen Wochen starten. Da bin ich so geht Sächsisch dankbar, denn das wird ein Beteiligungsformat sein, was quasi unter der Führung auch von so geht Sächsisch dann laufen und starten wird. Es trägt den Titel Zeig dein Land. Also hier werden alle aufgefordert sein, sich einfach mit guten Ideen mit zu beteiligen. Es wird eine Marketingkooperation geben und letztlich soll hier schon so ein, ich sag mal, Ruck auch durch das Land gehen.
0: Jetzt habt ihr das alles auf den Weg gebracht und ich möchte gern, dass genau diese Grundhaltung, wie das entstanden ist, nämlich dass Menschen etwas wollen und man gemeinsam ringt, wie das geht, sich Verbündete sucht und am Ende erfolgreich ist, dass das die nächsten Jahre uns miteinander verbindet. Deswegen setze ich sehr darauf, dass wir in den nächsten Wochen diesen Wettbewerb Zeig dein Land, was macht es aus, über die Kampagne So geht Sächsisch organisieren, dass wir mit dem Sächsischen Landtag darüber sprechen, was es ansonsten auch geben kann, auch an finanziellen Mitteln.
1: Für Meißen selbst ist 2029 ein eigenes Stadtjubiläum. Die Landesausstellung soll deshalb in ein größeres Festjahr eingebettet werden, wie Meißens Oberbürgermeister Markus Renner erläutert.
4: Es gibt schon in verschiedenen Arbeitsgruppen tolle Projektideen, die momentan zusammengeschmiedet werden. Und sie werden alle sich eine Frage stellen, wie kann diese reiche Geschichte, die unsere Stadt hier hat, wie können wir sie zukunftsfest bekommen? Wie kriegen wir diese Geschichte in die Zukunft getragen? Welche Projekte kriegen wir mit jungen Menschen so gestaltet, dass diese reiche Vergangenheit auch zukünftig weiter so bewahrt wird, wie wir es tun? Wir stellen uns natürlich auch die Frage, wie können wir die Stadt als Ganzes einbeziehen und nicht nur den Burgberg, nicht nur die Altstadt, sondern die Stadt wirklich als Ganzes begreifen und sehen uns in dem Prozess auch der Vorbereitung jetzt schon auf einem guten Weg, hier viele mitzunehmen und wirklich partizipative Elemente mit einzutragen, dass jeder sagt, ja, 29, das ist auch mein Jahr und ich will meinen Beitrag dazu mitleisten, dass es toll wird.

0: Bis zur Eröffnung im Jahr 2029 bleibt also noch einiges zu tun. Fest steht aber schon jetzt, das Jubiläum soll nicht nur zurückblicken, sondern Sachsen als Ganzes erzählen. Mit Meißen als Bühne und dem Freistaat als Mitmachprojekt.
1: Also, wenn ich Güstrow höre, denke ich auch immer an Speedway und das schon Jahrzehnte. Es ist immer spannend, macht auch viel, viel Laune. Neu war für mich jetzt Fahrrad-Speedway, kannte ich ehrlich gesagt noch gar nicht. Schauen Sie es mal an.
2: Der WGG Speedway-Tag bietet eine ideale Gelegenheit, den faszinierenden Motorsport hautnah kennenzulernen. Für Familien, Kinder und Speedway-Fans gleichermaßen. Zum zweiten Mal richtet der MC Güstrow gemeinsam mit der Wohnungsgesellschaft Güstrow diese kostenlose Veranstaltung an Christi Himmelfahrt aus. Im Speedway-Stadion an der Plauer Chaussee öffnet sich ein Tag der offenen Tür, bei dem der familiäre Charakter bewusst im Vordergrund steht.
3: Der WGG Speedway-Tag ist eine Veranstaltung, die Menschen zusammenbringt, einen erlebnisreichen Tag für Groß und Klein bietet. Dafür sind wir hier. Das ist uns als Wohnungsunternehmen auch wichtig, durch solche Veranstaltungen auch für eine lebenswerte Stadt auch mitzusorgen.
2: Rund ums Stadion wartet ein buntes Programm für die ganze Familie. Die Sportjugend MV sorgt mit Bewegungsspielen, Hüpfburg und Parcours für viel Spaß. Beim GSC 09 können Besucher ihre Schussgeschwindigkeit messen lassen, inklusive Urkunde für die Schnellsten. Das THW lädt zum Mitmachen ein und zeigt moderne Drohnen sowie ein Einsatzfahrzeug aus der Bergungsgruppe. Im Speedway-Stadion Güstrow finden jedes Jahr mehrere große Veranstaltungen statt.
4: Wir haben hier ein Stadion, das natürlich über die Grenzen der Stadt hinaus bekannt ist. Von der Sache her, wir haben große Veranstaltungen über viele Jahrzehnte, auch in diesem Jahr 8 große Veranstaltungen geplant. Und wir nutzen natürlich den Tag der offenen Tür auch mal, um die Stadt mit zu begrüßen, auch uns präsent zu machen und natürlich auch zu ermöglichen, dass viele Kinder mit dabei sind, dass vielleicht auch einfach mal neue Gäste dazukommen. Das Ganze heute kostenlos und vielleicht sind die dann das nächste Mal bei der großen Veranstaltung auch mit dabei.
2: Im Fahrerlager bekommen die Besucher spannende Einblicke. Hier werden die Maschinen für das Training vorbereitet, geschraubt und startklar gemacht. Zu sehen gibt es eine beeindruckende Vielfalt an Speedway-Bikes, von neuen und älteren Modellen bis hin zu seltenen Maschinen mit Seitenwagen. Bikes in allen Größen sowie eine echte Eis-Speedway-Maschine. Besucher können die Maschinen aus nächster Nähe betrachten und sich sogar einmal draufsetzen. Und beim Aufbau der Bikes direkt mit den Fahrern ins Gespräch kommen.
3: Wir haben einerseits einen Stand und jeder Besucher des heutigen Tages wird auch begrüßt, bekommt ein kleines Schlüsselband mit einem Ausmalbild, was man dann bei uns am Stand auch mit ausmalen kann. Fürs Fahrrad Speedway, für die Sieger haben wir kleine Beutel gepackt mit Süßigkeiten dieses Mal. Und für die Kleinsten gibt es auch noch ein kleines Erinnerungst-T-Shirt. Darüber hinaus steht eine Speedway-Maschine bei uns am Stand, wo man sich draufsetzen kann, ein Foto machen kann. Das ist ja auch das Motto des heutigen Tages, Speedway zum Anfassen, und das unterstützen wir.
2: Wer selbst ein Gefühl für die Rennstrecke bekommen möchte, probiert den Fahrrad-Speedway aus. Trotz Regen konnte das Rennen stattfinden. Mit Teilnehmern wie Tobias, der motiviert mit seinem eigenen Fahrrad an den Start ging.
5: Hallo, ich bin Tobias und ich fahre hier mit, weil mir Fahrradfahren Spaß macht und weil ich Lust habe. Das erste Rennen war ich Vierter und das zweite war ich Dritter.
2: Auch Ralf Peters, Trainer der MC Taurus Güstrow, war beim Fahrradrennen vor Ort und hielt dabei gezielt Ausschau nach jungen Talenten. Seine eigene Karriere begann ebenfalls im Fahrradspeedway. Die MC Taurus Güstrow starten bereits am Freitag in der zweiten Bundesliga, bevor es am Sonntag beim Pfingstpokal mit spannenden Rennen weitergeht.
4: Wir haben natürlich das große Pfingstwochenende vor uns. Heute am Herrentag die Einstimmung auf das große Pfingstwochenende am Freitagabend, Pfingstfreitagabend. Zweite Bundesliga, 21 Uhr hier, unsere Toros mit am Start. Und natürlich am Pfingstsonntag, 21 Uhr, der Pfingstklassiker seit Jahren, der Höhepunkt. Ich sag mal jetzt nicht nur in Güstrow, sondern auch über die Grenzen hinaus. Und da erwarten wir natürlich mehrere tausend Zuschauer. Ein schönes Fahrerfeld, wir haben 13 Akteure schon und sind natürlich gespannt, wer dann am Ende den Pfingstpokal und auch den Fritz-Sobel-Pokal mit nach Hause nimmt.
2: Die Besucher erwarten harte Duelle, enge Läufe und jede Menge Adrenalin und Motorsport auf höchstem Niveau.
1: Jups, sind wir schon wieder am Anfang der Sendung. Ich hatte ja hingewiesen darauf, dass es einiges zu gewinnen gibt. 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
6: Hast du jemals gedacht, mal Pirat zu sein?
7: Ich bin in einem Kino aufgewachsen und ich habe sie natürlich alle gesehen, diese Filme, und es ist natürlich ein Ferntraum gewesen. letztendlich, wenn ich hier lang gehe, gehe ich durch den Traum meiner Kindheit.
8: Der Traum von einem guten Leben an der alten Handelsroute. Herum ums Kap der guten Hoffnung bis nach Madagaskar. Und wir mit der Walrus immer zur rechten Zeit am rechten Ort. Beute machen und verschwinden.
6: So, Tim, erzähl doch mal, wie ist es denn nach etwas längerer Pause hier wieder bei uns an Bord zu sein?
9: Es fühlt sich an wie immer. Es ist ein Nachhausekommen. Ich habe gestern zum ersten Mal mein Kostüm anprobiert. Das passt. Es ist wie eine zweite Haut. Ja, ich habe gedacht, okay. Es ist einfach wie ein Nachhausekommen. Ein Zurückkommen zur Familie, die einen mit offenen Armen wieder empfangen hat.
10: Los jetzt! Aufhören! Alle! Oder wir pusten euch die Schädel weg! Und der Gewitterziegel da als Erste!
6: Ja. Wen spielt ihr denn in diesem Jahr? Erzählt mal.
11: Also wir spielen dieses Jahr ein Geschwisterpaar. Pielt und Helda Kassum.
12: Ja. So richtige Sympathieträger. Richtig nett sind die.
11: Ja, die sind richtig.
12: Die kommen an und der Ruf eilt ihnen schon voraus. Und die Leute haben Angst vor uns, weil wir einfach mit Gewalt uns das Hab und Gut der Inselbewohner schnappen wollen für den dänischen Prinzen.
11: Ja, also nicht Kraft des Argumentes, des guten Argumentes, sondern das ist das Argument.
12: Genau. Und ich bin das sogenannte Brain.
11: Sie ist das Brain.
12: Ich bin die Strategin und er ist ein bisschen doof. Bisschen doof, aber das ist lustig.
11: Naja, wir haben ein Drehbuch bekommen. Oftmals ist es ja so, dass der Regisseur die Sache auch schreibt. In dem Fall ist es eine Auftragsarbeit. Wir bekommen also das Drehbuch und eruieren, im speziellen Fall ich, die ganze Action, die dort reingeschrieben wurde und versuchen das sozusagen dann umzusetzen in eine reale Szenerie, die der Zuschauer sehen kann, die glaubhaft ist, die authentisch ist, die brutal, lustig, wie auch immer, wirkt. Wichtig ist, dass sie unterhaltsam und ja, glaubhaft ist.
13: Wer braucht Hilfe? So! Hey, was ist passiert?
14: Oh, ein Einbrecher! Ich darf doch!
15: Was zum Glück?
16: Erste Mal Hilfe ist für ihn. Nicht schlimm.
14: Ich darf doch.
16: Ach so, warte, jetzt hat's. Okay, sag nochmal.
14: Wer braucht Hilfe? Doc. Heidi, was ist passiert? Ah, ein Einbrecher. Ich darf doch.
16: Der Reihe nach. Festhalten, Nickel, das ist Klasse 3.
6: Wo hast du hier, glaube ich, 5 oder 6 Stuntmen, die du durch die Saison, durch dieses Stück führen musst? Und was machst du für Stunts mit denen?
11: Naja, Hürden sind zum Beispiel, dass viele Dinge auf der Bühne rumliegen, die wehtun, die hart sind, die unangenehm sind, wo man stolpern, drauffallen kann. Das ist das Erste, dass man ein Auge hat auf Dinge, die um einen herum passieren, weil die sehr komplex sind, mit anderen Leuten zu tun haben. Wir haben hier Pyrotechnik verbaut, Pferde und wie gesagt, durcheinander rennende Leute. Und man kennt es ja schon auf der Rolltreppe, wenn Panik, dann fliegen alle durcheinander und brechen sich die Knochen. Und sowas kann hier halt auch passieren. Deshalb ist es wichtig, dass wir alle Schritt für Schritt nacheinander immer höher ziehen, immer mehr reinbringen in die Bühne. Immer mehr Darsteller, immer mehr Effekte, immer mehr Requisiten und das jeden Tag. Und dadurch wächst sozusagen jeder mit der Bühne.
6: Wie ist es denn so mit dem Namen Flint? Der ist ja jetzt über die letzten 20 Jahre ziemlich groß ausgebaut worden. Ist da Druck da als Schauspielerin, jetzt was abliefern zu müssen, was das Publikum vielleicht erwartet?
17: Also einen Druck würde ich nicht sagen, weil es ist ja auch immer noch die Crew. Es geht vor allem um die Crew und es ist nicht eine Figur, die jetzt besonders herausgehoben ist. Und für die Figur ist es für mich eher so ein, was erwarten denn die anderen Figuren von ihr, wie sie sich zu verhalten hat und wie wäre denn ihr Vater gewesen? Sie weiß es nicht, sie hatte ihn nur ein paar Tage oder eine Woche oder so. Und das finde ich dann eher spannend, in die Figur zu gucken, was kann man damit reinnehmen.
6: Also ist Silvana Flint nicht der neue Joshua Flint?
17: Würde ich nicht sagen, nee. Weil es mehr um die Gruppe, die Gemeinschaft und ja eben die Familie geht.
6: Und wenn du Pirat wärst heute, wie wäre dein Piratenname und was wäre dein größter Schatz?
7: Also ganz ehrlich, also den Piratennamen wüsste ich jetzt noch nicht, ich denke mir mal einen aus. Ich würde gerne den Namen Rüdiger haben, das hat mit meiner Familie zu tun. Ich würde mich so nennen, ja, genau. Und mein größter Schatz, Das muss ich einfach so sagen. Das wäre Nele, das ist meine Frau.
15: René, was ist denn dein persönlicher Lieblingsstunt?
11: Mein persönlicher Lieblingsstunt ist, wenn ich abends nach Hause komme und ins Bett falle.
1: Da sind sie nochmal, zwei von insgesamt 10x2 Karten, die verlost werden fürs Piraten Open Air in, ja, wo findet es denn eigentlich statt? Die richtige Antwort schickt ihr wie immer an gewinnspiel@travelcamp.tv. Ich drücke die Daumen und freue mich, wenn wir uns im nächsten Monat wiedersehen.
18: Ein krönender Abschluss. Kindersportfest nach Bewegungsaktion der Halberstadtwerke. Das Friedensstadion wurde für viele Kinder aus Halberstadt und der Umgebung zum großen Highlight. Als Abschluss der Kindertagsaktion der Halberstadtwerke des vergangenen Jahres gab es ein Sportfest mit Bewegung im Mittelpunkt. Bei bestem Wetter und Sonnenschein konnten die Kinder sich bei klassischen Bewegungsspielen richtig austoben. Die Halberstadtwerke wurden dabei wie im vergangenen Jahr auch vom VfB Germania unterstützt.
19: Ja, das Kitasportfest ist quasi der Abschluss unseres letztjährigen Kinderaktionsjahres. Wir lassen uns ja jedes Jahr als regionaler Energieversorger, Energiedienstleister Aktionen für die Kindertageseinrichtungen in unserem Versorgungsgebiet entsprechend einfallen. Und letztes Jahr stand das Thema Bewegung im Mittelpunkt. Das heißt, wir hatten ganz bewusst versucht, einen gewissen Reiz zu setzen, weil uns auch als Firma natürlich nicht verborgen geblieben ist, dass gesellschaftlich Kinder sich immer weniger bewegen, und haben dann mit unserem Kooperationspartner VfB Germania kurzerhand ein Bewegungsprogramm entwickelt, um Kinder zum Beispiel über Ballspiele, Bewegungsspiele oder auch Kreativität in Bewegung wieder an das Thema mehr heranzuführen, haben dann auch Präventionsposter entwickelt, damit auch nach den Besuchen der Germania-Jungs in den Einrichtungen quasi diese das auch in ihren Kita-Alltag integrieren könnten. Und um das Ganze nochmal schön abzurunden, haben wir gesagt, wir bringen alle Kitas nochmal zu einem Event zusammen. Und deswegen sind wir heute hier und haben einen schönen Tag mit über 300 Kindern.
20: Also ich glaube, in jeder Kita, wo wir jetzt mit dabei waren, hat man gesehen, dass die Kinder sichtlich Spaß auch im Bewegen haben. Egal jetzt, ob es nur reines Fußballspielen ist, ob es Springen ist, Laufen, Werfen. Ich glaube, da war eine gute Varianz, eine gute Abwechslung dann noch mit dabei. Wie gesagt, es waren in allen Kitas einstimmig dann auch der Tenor mit dabei gewesen. Die Kiddies hatten Spaß, unsere Spieler, die mit vor Ort waren, hatten Spaß. Und ich glaube, in dem Sinne war es dann schon an sich auch direkt ein Erfolg.
18: Der Sportverein sorgte dabei für die Expertise im Aufbau und Ablauf der Übungen. Während die Halberstadtwerke die Kindertagsaktion organisierten, kümmerten sich die Jungs vom VfB Germania um den sportlichen Inhalt.
19: Oder? Ja, du brauchst halt bei jeder Aktion immer einen inhaltlichen Partner, der es mit ausgestaltet. Ne? Weil machen wir uns nichts vor, wir sind Energieversorger, ne? wir machen keine Gesundheitsprävention hauptberuflich sozusagen. Und da guckst du natürlich schon, wen kannst du da heranziehen, der tagtäglich mit Bewegung als Thema als solches zu tun hat. Wer sich aber auch didaktisch ein Stück weit auskennt, aber wer natürlich auch sportpädagogisch ein paar Sachen parat hat. Und da war der Blick gar nicht so weit zu unserem Kooperationspartner Germania. Haben wir uns mal zusammengesetzt, kurzerhand. Die waren mit an Bord, waren mit dabei, fanden das eine super Idee und ja, schon war das Ganze geboren.
20: Ja, im Endeffekt machen wir das ja im Rahmen von unserer Oberligamannschaft mit. Das bedeutet, wir sind natürlich zwei Fliegen mit einer Klappe geschlagen. Das bedeutet, sowohl wir können halt Gesicht und Flagge zeigen, als auch die Kinder oder beziehungsweise das Projekt mit unterstützen. Und das bietet sich eigentlich ganz gut an, wenn man dann die Möglichkeiten hat, dass man gerade in so einem Projekt dann auch irgendwo zusammenarbeitet.
18: Sackhüpfen, Tauziehen, Bowling, Eierlauf und vieles mehr sorgte im Friedensstadion für Begeisterung. Und die war nicht nur bei den Kindern vorhanden. Im Austausch konnten sich die Halberstadtwerke wichtiges Feedback aus den Kitas abholen. Dieses war einschlägig positiv und zeigte, dass das Thema Bewegung für die Kinder in den Kitas von Bedeutung ist. Ganze 3,5 Stunden war Spiel und Spaß im Friedensstadion angesagt. Zwischendurch gab es noch kleine Stärkungen, damit man dann an den nächsten Stationen weiter in Form bleibt.

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0: Am Sonntagvormittag ist es sonnig mit Wolken und es bläst ein kräftiger, böiger Wind aus Südwesten. Zum Mittag ist es unverändert und die Temperaturen liegen bei 20 Grad. Der Abend ist überwiegend bewölkt. In der Nacht klart es wieder etwas auf und es ist leicht bewölkt mit Temperaturen um 13 Grad. Der Montag wird sonnig, aber auch bewölkt mit Temperaturen um 21 Grad.
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0: Hallo und ein herzliches Willkommen zur Ausgabe von Deutschland Lokal. In diesem Juni steht eine ganze Menge an und in dieser Sendung auch. Es gibt eine Menge zu gewinnen, attraktive Sachen, die man draußen zum Teil schon gar nicht mehr bekommt. Also schön aufmerksam dabei bleiben und ich drücke gleich am Anfang einmal die Daumen. Worum geht's in unserem ersten Beitrag? Unser erster Beitrag führt direkt nach Schönefeld an den Flughafen, denn dort findet alle 2 Jahre die ILA statt, die internationale Luftfahrtausstellung. Schaut mal, da ist einiges vorbereitet. Hallo Frau Wolters, einen schönen guten Tag. Es steht Großes vor der Tür, nämlich die ILA 2026.
1: In der Tat, am 10. Juni geht es los, draußen am Flughafen BER, und wir freuen uns schon sehr.
0: Die ILA teilt sich in 2 Teile. Einmal gibt es einen Fachbesucherteil und dann sind natürlich auch wieder die Zuschauer eingeladen.
1: Das ist richtig. Unter der Woche ist die ILA geöffnet für das Fachpublikum und am Wochenende ist die ILA natürlich offen für die gesamte Familie, sozusagen von klein bis groß, alle, die interessiert sind und sich für Luft- und Raumfahrt begeistern.
0: Die ILA läuft alle 2 Jahre. Vor 2 Jahren war sie ausverkauft.
1: Vor 2 Jahren war sie ausverkauft und auch in diesem Jahr stellen wir schon fest, die Nachfrage ist sehr groß. Wir konnten das Ticketkontingent nochmal um 25% steigern. Allerdings ist auch jetzt schon der Samstag wieder ausverkauft, aber für den Sonntag gibt es noch Tickets und auch unter der Woche für die Fachbesucher gibt es natürlich auch noch Tickets.

0: In der Raumfahrthalle waren wir vor 2 Jahren, war sehr viel los, für Groß und Klein. Also eigentlich ist es ein Event für die ganze Familie.
1: Die ILA ist, und da speziell der Space Pavilion, ein Event für die ganze Familie. Das beginnt schon vor der Halle. Dort wird wieder unser Space Bus stehen, wo man eine Reise in die Erdumlaufbahn machen kann, gemeinsam mit den deutschen Astronauten Alexander Gerst und Matthias Maurer zur Internationalen Raumstation. Matthias war der Letzte, der auf der Raumstation war. Und dann geht man in die Raumfahrtwelle und erlebt die Faszination Raumfahrt pur. Dies Jahr mit den Schwerpunkten Erdbeobachtung, Kommunikation, Navigation und Mond.
0: Also für Nerds ist auch eine Menge mit dabei.
1: Für Nerds wird eine ganze Menge dabei sein, denn wir bieten natürlich auch alle unsere Spezialisten auf, die die Exponate begleiten werden, die auf der Bühne sein werden. Wir haben Bühnenshows jeden Tag, natürlich am Wochenende, Samstag und Sonntag für die ganze Familie.
2: Es gibt sehr viel zu sehen. Wir haben insgesamt rund 750 Aussteller, das sind nochmal 25% mehr als bei der letzten ILA. Und gezeigt wird alles rund um Luft- und Raumfahrt, von Drohnen über Helikopter bis hin zur großen A380 Emirates Passagiermaschine.
0: Also da wird man ganz muss sagen, in die Emirates-Maschine kommt man rein. Da kann man also tatsächlich auch mal Probesitzen machen.
2: Die Emirates A380-Maschine ist alle Tage auf der ILA und da kann man natürlich auf jeden Fall auch reingehen und sich das alles mal anschauen, die First Class, die Business Class und kann das sozusagen aus nächster Nähe ganz persönlich miterleben.
0: So, jetzt komme ich zu Ihnen und sage, wissen Sie, Frau Wodeis, ich bin das erste Mal hier, was soll ich mir angucken?
2: Das ist natürlich eine große Herausforderung, weil es gibt wirklich sehr viel zu sehen. Spannend ist natürlich auf jeden Fall unser Space Pavilion. Da kann man Astronauten live erleben. Wir haben ein Bühnenprogramm. Also je nachdem, wofür man sich interessiert, ob es die Raumfahrt ist oder auch die Luftfahrt, es ist sozusagen ganz viel zu erleben. Programm auf den Bühnen, draußen auf dem Static Display. Aber natürlich auch in der Luft. Wir sind natürlich eine Luft- und Raumfahrtmesse. Das heißt, da möchte man natürlich auch das ein oder andere Fluggerät auch mal im Flug sehen. Und da gibt es einiges zu sehen. Ganz spannend dürfte dieses Jahr sein der Flug der German Heron TP. Das ist eine große Drohne, die man in der Luft erstmalig sehen kann. Aber natürlich auch Helikopter. Es wird Fallschirmspringer geben. Also da wird einiges geboten, auch am Wochenende für die Privatbesucher.
0: Ja, ich ertappe mich immer. Ich spreche natürlich unheimlich gern über die Raumfahrt. Aber DLR heißt ja Luft- und Raumfahrt. Was gibt es für die Luft?
1: Für die Luftfahrer auf der ILA gibt es auch jede Menge zu sehen. Und das speziell an unserem Stand 300, wo wir technisch

0: Technologien präsentieren werden, die so zum ersten Mal auf der ILA gezeigt werden. Dort geht es zum Beispiel um einen schnellfliegenden Helikopter oder es geht auch um alternative Energieträger für die Luftfahrt. Und zum ersten Mal werden wir dort einen sogenannten Forschungssimulator präsentieren, mit dem man eine Do-328 Uplift fliegen kann.
1: All das, was wir jetzt besprochen haben, kann man sich anschauen im Space Pavilion von der DLR. Und wir freuen uns natürlich, dass wir 10x2 Eintrittskarten haben von der Messe zur Verfügung gestellt bekommen. Eine Frage dazu vielleicht?
0: Welcher war der letzte deutsche Astronaut, der auf der Internationalen Raumstation war?
1: Und wenn ihr die hoffentlich richtige Antwort wisst, dann schickt ihr die wie immer an gewinnspiel@trevecam.tv und dann schon seid ihr mit in der Auslosung.
2: Von Nerds war ja eben schon die Rede. Von Nerds für Nerds oder von Fans für Fans könnte man natürlich auch sagen, gab es etwas und zwar in der Friedenskirche in Duisburg-Rheinhausen. Die Amiga Convention findet dort alljährlich statt und das ist natürlich ein richtiger Ritt in die 80er Jahre. Ich glaube, wir waren ja fast alle mit dabei.
3: Für einen Tag wird die Friedenskirche in Rheinhausen mal wieder zu einem Pilgerort und Retro-Gaming-Tempel für Menschen aus ganz Deutschland. Joystick-Klicken, flimmernde Röhrenmonitore und Computersounds aus den 80er Jahren. Hier dreht sich alles um Retro-Gaming und Heimcomputer, besonders um den Amiga. Für viele Fans ist der Amiga längst mehr als nur ein alter Computer. Er steht bis heute für Erinnerungen, Kreativität und Gemeinschaft. Genau dieses Gefühl will die Amiga Ruhrpott Convention gemeinsam mit Organisator Tino Menzner wieder erlebbar machen.
4: Es geht hier ganz viel um Emotionen, um Freundschaft, um Community, um Zusammenhalt, um sich auszutauschen, Erfahrungen und Expertise auszutauschen, neue Leute kennenzulernen, Projekte zu entwickeln. Wir haben in den letzten 4 Jahren durch die ARC ganz viele neue Projekte auf die Beine gebracht, Leute zusammengebracht, die tolle Sachen schaffen können, aber Stolpersteine hatten, weil einfach vielleicht ein Grafiker gefehlt hat oder ob ein Sounder gefehlt hat oder auch bei Hardwareentwicklung gewisse Prozesse Schwierigkeiten bereitet haben und andere Leute diese Lücke schließen konnten.
3: Schon seit Jahren organisiert die Szene Treffen rund um alte Computer und Videospiele im Ruhrgebiet. Viele Besucher basteln noch immer selbst an den Geräten, reparieren alte Technik oder programmieren sogar neue Anwendungen für den Amiga. Was früher moderne Technik war, gilt heute längst als Retrokult. Trotzdem lebt die Szene bis heute weiter. Für viele geht es dabei nicht nur um Nostalgie, sondern auch um die besondere Kreativität dieser Zeit. Auch das Commodore-Werksmuseum ist mit seltenen Einzelstücken bei der Convention vertreten. Mario Schweders Interesse an Technik wurde schon früh durch den Amiga geweckt. Mit 14 kaufte er sich seinen ersten Amiga 2000 von seinem Konfirmationsgeld und ist seitdem leidenschaftlicher Amigianer.
5: Der Amiga, wie gesagt, war seiner Zeit schon weit voraus. Er war der erste Computer, der überhaupt Multitasking-Erlebnisse bat. Das heißt, dass ich mehrere Fenster zusammen öffnen konnte, mehrere Bilder, konnte das verschieben. Wie gesagt, bahnbrechend war ja, wie gesagt, die Einführung des Amiga 1000 dann in New York 1985. Und wie gesagt, das war einfach technologisch ein Quantensprung in der Computertechnik. Und die Firma Commodore hat, wie gesagt, durch glückliche Fügung die Firma Amiga damals erwerben können, noch bevor Atari sich das unter den Nagel gerissen hat.
3: Neben alten Spielen und Konsolen geht es bei der Convention vor allem auch um Gemeinschaft. Die Szene trifft sich hier zum Austausch, spricht über Eigenkreationen und neue Entwicklungen für Technik, die eigentlich längst Geschichte sein müsste. Extra für die ARC 4 wurde sogar ein eigenes Spiel entwickelt, ARC Nerd. Sowohl der Verkauf des Spiels als auch Teile der Erlöse der Veranstaltung kommen dem Jugendzentrum Area 51 zugute. Für Menzner zeigt genau das, warum die Convention weit mehr ist als nur eine Retromesse.
4: Viele, die heute hier sind, sind so, ja, ich sag mal so, die kratzen die 50 an, 50 plus. Das sind Kindheitserinnerungen, ja, also der Amiga hat zu der Zeit Großartiges geleistet, was Grafik und Musik angeht. Und ich glaube einfach, dass viele sich gerne auch daran zurückerinnern und sich freuen, mit Gleichgesinnten sich auszutauschen.
3: Die Amiga Ruhrpott Convention verwandelt die Friedenskirche in Rheinhausen damit für einen Tag in einen Treffpunkt für Retro-Fans aus ganz Deutschland. Zwischen Pixelgrafik, Disketten und Röhrenmonitoren geht es dabei nicht nur um alte Technik. Die Convention soll vor allem Menschen zusammenbringen, die ihre Leidenschaft für den Amiga und die Gaming-Kultur der 80er Jahre bis heute teilen. Und genau das zeigt die ARC eindrucksvoll. Manche Technik wirkt vielleicht alt, die Begeisterung dafür aber offenbar nicht.
2: Bernburg, ein bezauberndes Städtchen, immer eine Reise wert und jetzt ganz besonders, denn am ersten Wochenende im Juni findet dort der Sachsen-Anhalt-Tag statt. Der, den es nur noch alle 2 Jahre gibt, noch ein Grund mehr also, sich auf den Weg zu machen nach Bernburg.
6: Wo Sachsen-Anhalt trifft, ist das Motto des diesjährigen Landesfestes und bewusst verzichtete man auf den Bindestrich, denn die Veranstalterstadt Bernburg liegt gewissermaßen auf der Grenze zwischen Sachsen und Anhalt. Und damit sind wir auch schon mittendrin im Programmangebot zum nunmehr 24. Sachsen-Anhalt-Tag, der vom 5. bis 7. Juni in Bernburg stattfinden wird. Bernburg, war da nicht mal was? Ja, das erste Landesfest dieser Art im Jahr 1996 war auch in Bernburg. Und in gewisser Weise ist man mit den Veranstalterstädten einmal rum in unserem Bindestrichland. Doch trotzdem man hier zum zweiten Mal zu Gast ist, kann man nicht auf viele der damals gemachten Erfahrungen zurückgreifen.
7: Man macht vieles neu. Vor 30 Jahren sind wir, glaube ich, viel, viel unbeleckter rangegangen. Da hatten wir die Aufgabe, den Sachsen-Anhalt-Tag zu gestalten und haben dann gedacht, na ja, dann machen wir mal ein großes Fest. Dann kamen natürlich auch damals Partner von außerhalb mit dazu, aber bestimmte Dinge, die man heute berücksichtigt, Verkehrskonzept, Sicherheitskonzept, die Abstimmung mit den Senderbühnen, das ist schon ein anderes Kaliber als vor 30 Jahren.
6: Und dann kommen natürlich noch die 30 Jahre Erfahrung dazu, die man mit der Veranstaltung großer Stadtfeste sammeln konnte. Und die spiegeln sich natürlich auch im Programm für das Landesfest 2026 wieder. So waren bei dieser Medienkonferenz die Vertreter der 3 großen Radiosender unseres Bundeslandes zugegen, um über die auf ihren Bühnen stattfindenden Programme zu sprechen. MDR, SAW und Radio Brocken betreiben wie gewohnt ihre auf das Festivalgelände verteilten Showbühnen, was natürlich bedeutet, dass man die sonst nur zu hörenden Moderatoren der Sender auch zu sehen bekommt und dass Musik auf diesen Bühnen eine Hauptrolle spielen wird. Wirklich große Bandnamen sind allerdings nicht dabei, sondern eher Coverbands oder Musikgruppen, die vor vielen Jahren mal einen Namen hatten, aber sicher für gute Stimmung stehen dürften.
7: Und das Besondere, und da danke ich den Sendern, die haben heute uns sehr gut nochmal aufgezeigt, dass sie ja auch die regionalen Künstler mitnehmen. Also nicht nur Künstler, wo wir uns freuen, dass wir sie nach Bernburg bekommen, sondern sie zeigen die Region eben auch mit den Nachwuchsbands und so weiter.
6: Dazu kommen natürlich die vielen über das gesamte Festivalgelände anzutreffenden Informations- und Mitmachangebote, die besonders vom Ehrenamt geprägt werden. Stände, die sich oft genug um die sogenannten Landesbühnen scharen.
7: Also die Leute können sich darauf freuen, ganz Sachsen-Anhalt kennenzulernen. Wirklich alle 5 Regionen des Landes stellen sich hier beim Sachsen-Anhalt-Tag vor. Mit ihren Künstlern, mit ihren Folkloregruppen, mit ihren regionalen Besonderheiten. Und dann kann man durch die Regionaldörfer schlendern, mit Menschen ins Gespräch kommen. Sie dürfen vor allen Dingen an ganz, ganz vielen Stellen mitmachen. Das habe ich in Stendal wunderbar erlebt und das erwarte ich auch hier. Die ersten Anzeigen dafür sind auch da. Und dann gibt es die Meilen, die sozusagen übergreifend sind, nicht regional geprägt, sondern zu bestimmten Themen. Mittelalter, Kinder- und Jugendmeile, das Kirchendorf, die Bundeswehr wird sich präsentieren, die gesamte Blaulichtmeile, um nur einiges zu nennen.
6: Das Festivalgelände ist groß und umfasst nahezu die gesamte Innenstadt Bernburgs. Da man mit etwa 200.000 Besuchern rechnet, wird der Autoverkehr bereits weit draußen auf Park-and-Ride-Plätze geführt, von denen man Busverbindungen im 20-Minuten-Takt anbieten wird. Deswegen die Empfehlung der Veranstalter, doch mit den Angeboten der NASA nach Bernburg zu reisen, die dafür nicht nur zusätzliche Zugverbindungen anbieten werden, sondern auch die bestehenden Zugkapazitäten durch mehr Waggons erweitern wollen. Das gehört übrigens auch zum Sicherheitskonzept für diese Großveranstaltung, auf das nach den Ereignissen in Magdeburg und Leipzig noch einmal ein besonderer Augenmerk gelegt wurde.
7: Ja, die gesamte Festmeile ist verkehrsfrei. Natürlich, Einsatzfahrzeuge müssen durchfahren, aber kein Privatverkehr. Die Bevölkerung ist darüber informiert worden und richtet sich darauf ein, eben ein paar Tage autofrei zu leben. Das kann man planen. Man kann auch planen, dass die Polizei mit dabei ist, dass man die Verkehrsströme anders lenkt. Und diese Dinge, die sind bedacht worden. Und natürlich das ganz übliche Brandschutz und ähnliche Dinge. Wir werden Unterstützung haben von der Feuerwehr. Das, was man denken kann. Das haben wir bedacht. Und trotzdem, das muss man immer wieder sagen, das Leben ist gefährlich. 100% gibt es nicht.
6: Zum Schluss sollte man vielleicht noch den traditionellen Festumzug

0: am Sonntag erwähnen, der sich ab 11 Uhr durch die Stadt bewegen wird. Ja, und das alles gibt es bei freiem Eintritt, wobei für die Nutzung der Parkplätze und des Shuttle-Transfers pauschal 5 Euro fällig werden. Noch 4 Wochen sind Zeit bis zum Sachsen-Anhalt-Tag. Fans solcher Großveranstaltungen sollten sich den Termin unbedingt vormerken.
1: Ganz wichtig für uns und auch für Sie ist unsere Werbung. Dahin gebe ich jetzt ab und danach sehen wir uns natürlich gleich wieder.

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0: Am Sonntagvormittag ist es sonnig mit Wolken und es bläst ein kräftiger, böiger Wind aus Südwesten. Zu Mittag ist es unverändert und die Temperaturen liegen bei 20 Grad. Der Abend ist überwiegend bewölkt. In der Nacht klart es wieder etwas auf und es ist leicht bewölkt mit Temperaturen um 13 Grad. Der Montag wird sonnig, aber auch bewölkt mit Temperaturen um 21 Grad.
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0: Die Kollegen von Güstrow TV haben sich auf den Weg gemacht und wollen uns einen lebendigen Einblick in die Zukunft ihrer Stadt geben. Und dabei wollen sie auch alle Generationen mit einbeziehen.
1: Bei schönstem Wetter zieht es zahlreiche Menschen am Tag der Städtebauförderung in die festliche Güstrower Altstadt und den Marktplatz, der übrigens zum Stadtfest am 13. Juni fertig sein wird. Seit 1991 wurden bereits rund 200 Millionen Euro aus Städtebaufördermitteln und den Komplementärmitteln der Barlachstadt in die Entwicklung der Stadt Güstrow investiert. Allein 7,4 Millionen Euro stecken in der Sanierung des Marktplatzes, mit Unterstützung des Bundes und dem Land MV.
2: Also der Tag der Städtebauförderung ist ja ein bundesweiter Aktionstag. Und da sind die Kommunen, die aus der Städtebauförderung auch die Gelegenheit haben, wirklich Geld zu bekommen, um ihre Altstadtkerne zu sanieren.

0: wird und wir zurückkommen und in unsere Seele zeigen und wieder richtig gut arbeiten können.
1: Und während auf dem Markt schon vieles sichtbar wird, heißt es für das Kunsthaus in der Baustraße noch ein wenig Geduld haben. Ein Höhepunkt des Tages ist, dass der Borwin-Brunnen wieder sprudelt, dekoriert mit farbenfrohen Blumen des Hagebaumarkt Güstrow. Danach versammeln sich viele Menschen rund um das Wasserspiel. Der Moment der Inbetriebnahme sorgt schließlich für große Begeisterung. Nicht nur die Kinder haben an diesem Tag großen Spaß.
2: Ich bin von Natur aus ein bisschen neugierig und alles, was hier heute stattfindet, finde ich so zauberhaft. Ich habe die ganzen Baustellenstunden auch gerne miterlebt und heute wollte ich natürlich die Eröffnung dieses Brunnen, die Wasserspiele, nicht Brunnen, miterleben. So toll, wie die Kinder sich hier freuen können. Fantastisch. Danke, danke, auch dass ihr hier seid.
1: Die Tanzgruppen von Fanatic Dance brachten mit ihrer energiegeladenen Performance richtig gute Unterhaltung mit. Im Rathaus informierten zahlreiche Infotafeln über die aktuelle Sanierung und geben Einblicke in archäologische Funde und der Stadtgeschichte. Besonders spannend ist außerdem, dass an diesem Tag ausgewählte Gebäude ihre Türen öffnen. Dazu gehört auch der ehemalige Eiskeller in der Holzstraße, der sonst nicht zugänglich ist und an diesem Tag selbstständig erkundet werden kann. Der Tag der Städtebauförderung ist für alle Generationen interessant.
3: Meine Eltern und Großeltern sind mit Güstrow sehr verbandelt und ich lebe seit Jahren auch total gerne hier. Ich schaue euch auch total gerne. Und wir haben so drauf hingefiebert, dass das hier alles eröffnet wird. Und es ist ein Heidenspaß und wir sind total glücklich hier.
1: Viele hätten den Markt am liebsten schon heute vollständig fertig gesehen. Die Vorfreude ist groß und der Wunsch, den neuen Platz endlich in seiner ganzen Gestaltung zu erleben, ist deutlich spürbar.
4: Wir sind gespannt gewesen auf den Markt hier, ne? Also die neuen Brunnen wollen wir uns angucken. Ja, vielleicht was essen, ne? Das schöne Wetter genießen. Bisschen enttäuscht waren wir, dass es eben noch nicht ganz fertig ist, ne? Weil es ja gesagt wurde, dass es fertig wird. Aber mal schauen auf den Markt. Wir waren noch gar nicht ganz rum.
1: Die Planungen für die Umgestaltung des Marktes beginnen nicht erst jetzt. Sie laufen bereits seit einer ganzen Weile.
5: Also die Planungen haben tatsächlich schon Anfang der 1990er Jahre angefangen. Und zwar gab es da schon einen ersten Vorentwurf für den Markt und für den Pferdemarkt zusammen. So, und dann war die Entscheidung tatsächlich im Jahr 2015, haben wir als Verwaltung die Stadtvertretung gefragt, wollen wir an diesen alten Entwürfen, zu denen gab es damals auch schon Beschlüsse für den Markt, wollen wir daran festhalten? Oder sehen wir das mit so viel Abstand anders und planen das Ganze wirklich von ganz vorne an nochmal neu?
1: Von Anfang an wird gemeinsam mit den Güstrowerinnen und Güstrowern gearbeitet und die Planung abgestimmt. In Foren, Beteiligungsformaten und durch Öffentlichkeitsarbeit bringen viele ihre Ideen ein.
5: Zum Beispiel die Idee für das Wasserspiel, die kam aus einer Bürgerbeteiligung. Und das haben wir dann auch wirklich hin und her diskutiert in vielen Bürgerforen, auch immer mit der Stadtvertretung natürlich, mit den Fachausschüssen, die uns begleitet haben.
1: Man sieht deutlich, dass hier angepackt wird und dass es sich lohnt. Die rege Teilnahme am Tag der Städtebauförderung zeigt, wie groß das Interesse ist.
6: Also ich bin total geflasht, könnte man sagen, weil das Wetter passt super. Wir haben blauen Himmel, Sonnenschein und die Leute kommen, sag mal, trotzdem statt an die Ostsee fahren sie hier zum Markt, beobachten das Wasserspiel. Einige planschen ja schon im Wasserspiel. Ich bin total überwältigt und begeistert, dass das so gut angenommen wird und das lässt mich positiv in die Zukunft schauen.
1: Bei diesem Tag wird noch einmal deutlich, worum es eigentlich geht. Um lebendige Orte, die sich verändern dürfen und um Menschen, die diese Veränderung mittragen.
7: Ein Sprung ins Jahr 2029. Was haben wir da? Da gibt es die 1100-Jahr-Feier von Meißen. Und aus diesem Anlass gab es eine Einladung der Staatsregierung auf die Albrechtsburg, weil man das Feinkonzept dort vorstellen wollte. Und da ist man natürlich gespannt und bemüht, den gesamten Freistaat mit einzubeziehen.
8: Was war Sachsen? Was macht uns aus? Was macht uns so besonders? Wer hat uns bereichert mit seinen Einflüssen, mit seinen Ideen? Und wo geht es in der Zukunft hin?
9: Meißen wird 2029 zum Schauplatz eines großen Sachsen-Jubiläums. In der Albrechtsburg hat die Staatsregierung gemeinsam mit Meißens Oberbürgermeister Markus Renner und dem Geschäftsführer der staatlichen Schlösser, Burgen und Gärten Sachsen GmbH, Christian Striefler, zuletzt über die nächste Landesausstellung und das 1100-jährige Jubiläum informiert. Für Dresden ist Meißen nicht weit weg. Touristisch, kulturell und historisch gehört die Region eng zusammen. Die Landesausstellung soll deshalb nicht nur ein Ereignis in Meißen werden, sondern ein sachsenweites Projekt mit Strahlkraft.

0: in die Landeshauptstadt, wie Sachsens Kultur- und Tourismusministerin Barbara Klepsch erklärt.
1: Uns geht es darum, wenn wir von 1100 Jahren sprechen, 929 Meißen, 1100 Jahre Sachsen, dann geht es uns nicht nur darum, um ein Territorium, was es zu beschreiben gilt, sondern es geht darum, Gefühle. Ja, was macht die Identität aus? Welche Identität ist es? Es geht darum, letztlich aufzuzeigen, was in 1100 Jahren passiert ist, welche Aufbrüche, welche Umbrüche, was Glauben, was Begegnung. Also ganz viele Themen spielen sich in den 1100 Jahren ab. Und diese Themen, und das wird die große Herausforderung sein, dann hier zu platzieren.
0: In der Albrechtsburg wird dafür an einem Konzept gearbeitet, das Vergangenheit, Gegenwart und Zukunft Sachsens miteinander verbinden soll. In 6 Themenbereichen soll die Ausstellung von sogenannten Sachsenzeichen geprägt sein.
1: Und diese Sachsenzeichen, das können Menschen sein, das können, es kann ein Datum sein, das können ebenfalls Begegnungen sein, das können Orte sein. Diese Sachsenzeichen werden dann diese großen Themen, die 6 Themen, noch einmal sehr emotional, sehr plastisch und sehr gut dann abbilden und darstellen.
0: Die Burg selbst spielt dabei eine zentrale Rolle, wie Christian Striefler weiß.
2: Wo könnte das alles besser stattfinden, diese Frage? Naja, das ist ziemlich einfach, in der Wiege Sachsens, wie es so oft beschrieben wird, die Albrechtsburg, die steht wie kein anderes Bauwerk für Sachsen.
0: Bis 2029 soll es aber laut den Veranstaltern nicht bei einer Ausstellung hinter den Burgmauern bleiben. Geplant sei ein Beteiligungsprozess, bei dem Menschen aus ganz Sachsen eigene Ideen und Projekte einbringen können. Kulturministerin Klepsch und Sachsens Ministerpräsident Michael Kretschmer fassen die Planung zusammen.
1: Wir wollen dies in verschiedenen Beteiligungsformaten tun. Ein Beteiligungsformat wird in wenigen Wochen starten. Da bin ich so geht Sächsisch dankbar, denn das wird ein Beteiligungsformat sein, was quasi unter der Führung auch von so geht Sächsisch dann laufen und starten wird. Es trägt den Titel Zeig dein Land. Also hier werden alle aufgefordert sein, sich einfach mit guten Ideen mit zu beteiligen. Es wird eine Marketingkooperation geben und letztlich soll hier schon so ein, ich sag mal, Ruck auch durch das Land gehen.
3: Jetzt habt ihr das alles auf den Weg gebracht und ich möchte gern, dass genau diese Grundhaltung, wie das entstanden ist, nämlich dass Menschen etwas wollen und man gemeinsam ringt, wie das geht, sich Verbündete sucht und am Ende erfolgreich ist, dass das die nächsten Jahre uns miteinander verbindet. Deswegen setze ich sehr darauf, dass wir in den nächsten Wochen diesen Wettbewerb Zeig dein Land, was macht es aus, über die Kampagne So geht Sächsisch organisieren, dass wir mit dem Sächsischen Landtag darüber sprechen, was es ansonsten auch geben kann, auch an finanziellen Mitteln.
0: Für Meißen selbst ist 2029 ein eigenes Stadtjubiläum. Die Landesausstellung soll deshalb in ein größeres Festjahr eingebettet werden, wie Meißens Oberbürgermeister Markus Renner erläutert.
4: Es gibt schon in verschiedenen Arbeitsgruppen tolle Projektideen, die momentan zusammengeschmiedet werden. Und sie werden alle sich eine Frage stellen, wie kann diese reiche Geschichte, die unsere Stadt hier hat, wie können wir sie zukunftsfest bekommen? Wie kriegen wir diese Geschichte in die Zukunft getragen? Welche Projekte kriegen wir mit jungen Menschen so gestaltet, dass diese reiche Vergangenheit auch zukünftig weiter so bewahrt wird, wie wir es tun? Wir stellen uns natürlich auch die Frage, wie können wir die Stadt als Ganzes einbeziehen und nicht nur den Burgberg, nicht nur die Altstadt, sondern die Stadt wirklich als Ganzes begreifen und sehen uns in dem Prozess auch der Vorbereitung jetzt schon auf einem guten Weg, hier viele mitzunehmen und wirklich partizipative Elemente mit einzutragen, dass jeder sagt, ja, 29, das ist auch mein Jahr und ich will meinen Beitrag dazu mitleisten, dass es toll wird.
0: Bis zur Eröffnung im Jahr 2029 bleibt also noch einiges zu tun. Fest steht aber schon jetzt, das Jubiläum soll nicht nur zurückblicken, sondern Sachsen als Ganzes erzählen. Mit Meißen als Bühne und dem Freistaat als Mitmachprojekt.
5: Also, wenn ich Güstrow höre, denke ich auch immer an Speedway und das schon Jahrzehnte. Es ist immer spannend, macht auch viel, viel Laune. Neu war für mich jetzt Fahrrad-Speedway, kannte ich ehrlich gesagt noch gar nicht. Schauen Sie es mal an.
6: Der WGG Speedway-Tag bietet eine ideale Gelegenheit, den faszinierenden Motorsport hautnah kennenzulernen. Für Familien, Kinder und Speedway-Fans gleichermaßen. Zum zweiten Mal richtet der MC Güstrow gemeinsam mit der Wohnungsgesellschaft Güstrow diese kostenlose Veranstaltung an Christi Himmelfahrt aus. Im Speedway-Stadion an der Plauer Chaussee öffnet sich ein Tag der offenen Tür, bei dem der familiäre Charakter bewusst im Vordergrund steht.
7: Der WGG Speedway-Tag ist eine Veranstaltung, die Menschen zusammenbringt, einen erlebnisreichen Tag für Groß und Klein bietet. Dafür sind wir hier. Das ist uns als Wohnungsunternehmen auch wichtig, durch solche Veranstaltungen auch für eine lebenswerte Stadt auch mitzusorgen.
6: Rund ums Stadion wartet ein buntes Programm für die ganze Familie. Die Sportjugend MV sorgt mit Bewegungsspielen, Hüpfburg und Parcours für viel Spaß. Beim GSC 09 können Besucher ihre Schussgeschwindigkeit messen lassen, inklusive Urkunde für die Schnellsten. Das THW lädt zum Mitmachen ein und zeigt moderne Drohnen sowie ein Einsatzfahrzeug aus der Bergungsgruppe. Im Speedway-Stadion Güstrow finden jedes Jahr mehrere große Veranstaltungen statt.
8: Wir haben hier ein Stadion, das natürlich über die Grenzen der Stadt hinaus bekannt ist. Von der Sache her, wir haben große Veranstaltungen über viele Jahrzehnte, auch in diesem Jahr 8 große Veranstaltungen geplant. Und wir nutzen natürlich den Tag der offenen Tür auch mal, um die Stadt mit zu begrüßen, auch uns präsent zu machen und natürlich auch zu ermöglichen, dass viele Kinder mit dabei sind, dass vielleicht auch einfach mal neue Gäste dazukommen. Das Ganze heute kostenlos und vielleicht sind die dann das nächste Mal bei der großen Veranstaltung auch mit dabei.
6: Im Fahrerlager bekommen die Besucher spannende Einblicke. Hier werden die Maschinen für das Training vorbereitet, geschraubt und startklar gemacht. Zu sehen gibt es eine beeindruckende Vielfalt an Speedway-Bikes, von neuen und älteren Modellen bis hin zu seltenen Maschinen mit Seitenwagen. Bikes in allen Größen sowie eine echte Eis-Speedway-Maschine. Besucher können die Maschinen aus nächster Nähe betrachten und sich sogar einmal draufsetzen. Und beim Aufbau der Bikes direkt mit den Fahrern ins Gespräch kommen.
7: Wir haben einerseits einen Stand und jeder Besucher des heutigen Tages wird auch begrüßt, bekommt ein kleines Schlüsselband mit einem Ausmalbild, was man dann bei uns am Stand auch mit ausmalen kann. Fürs Fahrrad Speedway, für die Sieger haben wir kleine Beutel gepackt mit Süßigkeiten dieses Mal. Und für die Kleinsten gibt es auch noch ein kleines Erinnerungst-T-Shirt. Darüber hinaus steht eine Speedway-Maschine bei uns am Stand, wo man sich draufsetzen kann, ein Foto machen kann. Das ist ja auch das Motto des heutigen Tages, Speedway zum Anfassen, und das unterstützen wir.
6: Wer selbst ein Gefühl für die Rennstrecke bekommen möchte, probiert den Fahrrad-Speedway aus. Trotz Regen konnte das Rennen stattfinden. Mit Teilnehmern wie Tobias, der motiviert mit seinem eigenen Fahrrad an den Start ging.
9: Hallo, ich bin Tobias und ich fahre hier mit, weil mir Fahrradfahren Spaß macht und weil ich Lust habe. Das erste Rennen war ich Vierter und das zweite war ich Dritter.
6: Auch Ralf Peters, Trainer der MC Taurus Güstrow, war beim Fahrradrennen vor Ort und hielt dabei gezielt Ausschau nach jungen Talenten. Seine eigene Karriere begann ebenfalls im Fahrradspeedway. Die MC Taurus Güstrow starten bereits am Freitag in der zweiten Bundesliga, bevor es am Sonntag beim Pfingstpokal mit spannenden Rennen weitergeht.
8: Wir haben natürlich das große Pfingstwochenende vor uns. Heute am Herrentag die Einstimmung auf das große Pfingstwochenende am Freitagabend, Pfingstfreitagabend. Zweite Bundesliga, 21 Uhr hier, unsere Taurus mit am Start. Und natürlich am Pfingstsonntag, 21 Uhr, der Pfingstklassiker seit Jahren, der Höhepunkt. Ich sage mal jetzt nicht nur in Güstrow, sondern auch über die Grenzen hinaus. Und da erwarten wir natürlich mehrere tausend Zuschauer. Ein schönes Fahrerfeld, wir haben 13 Akteure schon und sind natürlich gespannt, wer dann am Ende den Pfingstpokal und auch den Fritz-Sobel-Pokal mit nach Hause nimmt.
6: Die Besucher erwarten harte Duelle, enge Läufe und jede Menge Adrenalin und Motorsport auf höchstem Niveau.
5: Jups, sind wir schon wieder am Anfang der Sendung. Ich hatte ja hingewiesen darauf, dass es einiges zu gewinnen gibt. Was habe ich in der Hand? 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
10: Hast du jemals gedacht, mal Pirat zu sein?
11: Ich bin in einem Kino aufgewachsen und ich habe sie natürlich alle gesehen, diese Filme, und es ist natürlich ein Ferntraum gewesen. Letztendlich, wenn ich hier lang gehe, gehe ich durch den Traum meiner Kindheit.
12: Der Traum von einem guten Leben an der alten Handelsroute. Herum ums Kap der guten Hoffnung bis nach Madagaskar. Und wir mit der Boris immer zur rechten Zeit am rechten Ort. Beute machen und verschwinden.
10: So, Tim, erzähl doch mal, wie ist es denn nach etwas längerer Pause hier wieder bei uns an Bord zu sein?
13: Es fühlt sich an wie immer. Es ist ein Nachhausekommen. Ich habe gestern zum ersten Mal mein Kostüm anprobiert. Das passt. Es ist wie eine zweite Haut. Ja, ich habe gesagt, okay. Nein, genau, es ist einfach wie ein Nachhausekommen. Ein Zurückkommen zur Familie, die einen mit offenen Armen wieder empfangen hat.
14: Los jetzt! Aufhören! Alle! Oder wir pusten euch die Schädel weg! Und der Gewitterziegel da als Erste!
10: Ja. Wen spielt ihr denn in diesem Jahr? Erzählt mal.
15: Also wir spielen dieses Jahr ein Geschwisterpaar. Pielt und Helda in Kassel.
16: Ja. So richtige Sympathieträger. Richtig nett sind die.
15: Ja, die sind richtig.
16: Die kommen an und der Ruf eilt ihnen schon voraus. Und die Leute haben Angst vor uns, weil wir einfach mit Gewalt uns das Hab und Gut der Inselbewohner schnappen wollen für den dänischen Prinzen.
15: Ja, also nicht Kraft des Argumentes, des guten Argumentes, sondern das ist das Argument.
16: Mhm, genau. So. Und ich bin das sogenannte Brain.
15: Sie ist das Brain.
16: Ich bin die Strategin und er ist ein bisschen doof. Bisschen doof, aber das ist lustig.
14: Ja! Oh, ja!
17: Naja, wir haben ein Drehbuch bekommen. Oftmals ist es ja so, dass der Regisseur die Sache auch schreibt. In dem Fall ist es eine Auftragsarbeit. Wir bekommen also das Drehbuch und eruieren im speziellen Fall ich die ganze Action, die dort reingeschrieben wurde und versuchen das sozusagen dann umzusetzen in eine reale Szenerie, die der Zuschauer sehen kann, die glaubhaft ist, die authentisch ist, die brutal, lustig, wie auch immer, wirkt. Wichtig ist, dass sie unterhaltsam und ja, glaubhaft ist.
14: Wer braucht Hilfe? Hey, was ist passiert? Oh, ein Einbrecher! Ich darf doch!
18: Was zum Glück?
19: Das erste Mal Hilfe ist für ihn. Nicht schlimm.
14: Ich darf doch.
19: Ach so, warte, jetzt hat's. Okay, sag nochmal.
14: Wer braucht Hilfe? Doc. Heidi, was ist passiert? Ah, ein Einbrecher. Ich darf doch.
19: Der Reihe nach. Festhalten, Nickel, das ist Klasse 3.
10: Wo hast du hier, glaube ich, 5 oder 6 Stuntmen, die du durch die Saison, durch dieses Stück führen musst? Und was machst du für Stunts mit denen?
17: Naja, Hürden sind zum Beispiel, dass viele Dinge auf der Bühne rumliegen, die wehtun, die hart sind, die unangenehm sind, wo man stolpern, drauffallen kann. Das ist das Erste, dass man ein Auge hat auf Dinge, die um einen herum passieren, weil die sehr komplex sind, mit anderen Leuten zu tun haben. Wir haben hier Pyrotechnik verbaut, Pferde und wie gesagt durcheinander rennende Leute. Und man kennt es ja schon auf der Rolltreppe, wenn Panik, dann fliegen alle durcheinander und brechen sich die Knochen. Und sowas kann hier halt auch passieren. Deshalb ist es wichtig, dass wir alle Schritt für Schritt nacheinander immer höher ziehen, immer mehr reinbringen in die Bühne. Immer mehr Darsteller, immer mehr Effekte, immer mehr Requisiten und das jeden Tag. Und dadurch wächst sozusagen jeder mit der Bühne.
10: Wie ist es denn so mit dem Namen Flint? Der ist ja jetzt in den letzten 20 Jahren ziemlich groß ausgebaut worden. Ist da Druck da als Schauspielerin, jetzt was abliefern zu müssen, was das Publikum vielleicht erwartet?
20: Also einen Druck würde ich nicht sagen, weil es ist ja auch immer noch die Crew. Es geht vor allem um die Crew und es ist nicht eine Figur, die jetzt besonders herausgehoben ist. Und für die Figur ist es für mich eher so ein, was erwarten denn die anderen Figuren von ihr, wie sie sich zu verhalten hat und wie wäre denn ihr Vater gewesen? Sie weiß es nicht, sie hatte ihn nur ein paar Tage oder eine Woche oder so. Und das finde ich dann eher spannend, in die Figur zu gucken, was kann man damit reinnehmen.
10: Also ist Silvana Flint nicht der neue Joshua Flint?
20: Würde ich nicht sagen, nee. Weil es mehr um die Gruppe, die Gemeinschaft und ja eben die Familie geht.
10: Und wenn du Pirat wärst heute, wie wäre dein Piratenname und was wäre dein größter Schatz?
21: Also ganz ehrlich, also den Piratennamen wüsste ich jetzt noch nicht, ich denke mir mal einen aus. Ich würde gerne den Namen Rüdiger haben, das hat mit meiner Familie zu tun. Ich würde mich so nennen, ja, genau. Und mein größter Schatz, das muss ich einfach so sagen. Das wäre Nele, das ist meine Frau.
10: René, was ist denn dein persönlicher Lieblingsstunt?
17: Mein persönlicher Lieblingsstunt ist, wenn ich abends nach Hause komme und ins Bett falle.
5: Da sind sie nochmal 2 von insgesamt 10x2 Karten, die verlost werden fürs Piraten-Open-Air in, ja, wo findet es denn eigentlich statt? Die richtige Antwort schickt ihr wie immer an gewinnspiel@travelcamp.tv. Ich drücke die Daumen und freue mich, wenn wir uns im nächsten Monat wiedersehen.

0: Ein krönender Abschluss. Kindersportfest nach Bewegungsaktion der Halberstadtwerke. Das Friedensstadion wurde für viele Kinder aus Halberstadt und der Umgebung zum großen Highlight. Als Abschluss der Kindertagsaktion der Halberstadtwerke des vergangenen Jahres gab es ein Sportfest mit Bewegung im Mittelpunkt. Bei bestem Wetter und Sonnenschein konnten die Kinder sich bei klassischen Bewegungsspielen richtig austoben. Die Halberstadtwerke wurden dabei wie im vergangenen Jahr auch vom VfB Germania unterstützt.
1: Ja, das Kitasportfest ist quasi der Abschluss unseres letztjährigen Kinderaktionsjahres. Wir lassen uns ja jedes Jahr als regionaler Energieversorger, Energiedienstleister Aktionen für die Kindertageseinrichtungen in unserem Versorgungsgebiet entsprechend einfallen. Und letztes Jahr stand das Thema Bewegung im Mittelpunkt. Das heißt, wir hatten ganz bewusst versucht, einen gewissen Reiz zu setzen, weil uns auch als Firma natürlich nicht verborgen geblieben ist, dass gesellschaftlich Kinder sich immer weniger bewegen, und haben dann mit unserem Kooperationspartner VfB Germania kurzerhand ein Bewegungsprogramm entwickelt, um Kinder zum Beispiel über Ballspiele, Bewegungsspiele oder auch Kreativität in Bewegung wieder an das Thema mehr heranzuführen, haben dann auch Präventionsposter entwickelt, damit auch nach den Besuchen der Germania-Jungs in den Einrichtungen quasi diese das auch in ihren Kita-Alltag integrieren könnten. Und um das Ganze nochmal schön abzurunden, haben wir gesagt, wir bringen alle Kitas nochmal zu einem Event zusammen. Und deswegen sind wir heute hier und haben einen schönen Tag mit über 300 Kindern.
2: Also ich glaube, in jeder Kita, wo wir jetzt mit dabei waren, hat man gesehen, dass die Kinder sichtlich Spaß auch im Bewegen haben. Egal jetzt, ob es nur reines Fußballspielen ist, ob es Springen ist, Laufen, Werfen. Ich glaube, das war eine gute Varianz und eine gute Abwechslung dann noch mit dabei. Wie gesagt, es war in allen Kitas einstimmig dann auch der Tenor mit dabei gewesen. Die Kiddies hatten Spaß, unsere Spieler, die mit vor Ort waren, hatten Spaß. Und ich glaube, in dem Sinne war es dann schon an sich auch direkt ein Erfolg.
0: Der Sportverein sorgte dabei für die Expertise im Aufbau und Ablauf der Übungen. Während die Halberstadtwerke die Kindertagsaktion organisierten, kümmerten sich die Jungs vom VfB Germania um den sportlichen Inhalt.
1: Oder? Ja, du brauchst halt bei jeder Aktion immer einen inhaltlichen Partner, der es mit ausgestaltet. Ne? Weil machen wir uns nichts vor, wir sind Energieversorger, ne? wir machen keine Gesundheitsprävention hauptberuflich sozusagen. Und da guckst du natürlich schon, wen kannst du da heranziehen, der tagtäglich mit Bewegung als Thema als solches zu tun hat. Wer sich aber auch didaktisch ein Stück weit auskennt, aber wer natürlich auch sportpädagogisch ein paar Sachen parat hat. Und da war der Blick gar nicht so weit zu unserem Kooperationspartner Germania. Haben wir uns mal zusammengesetzt kurzerhand. Die waren mit an Bord, waren mit dabei, fanden das eine super Idee und ja, schon war das Ganze geboren.
2: Ja, im Endeffekt machen wir das ja im Rahmen von unserer Oberligamannschaft mit. Das bedeutet, wir sind natürlich zwei Fliegen mit einer Klappe geschlagen. Das bedeutet, sowohl wir können halt Gesicht und Flagge zeigen, als auch die Kinder oder beziehungsweise das Projekt mit unterstützen. Und das bietet sich eigentlich ganz gut an, wenn man dann die Möglichkeiten hat, dass man gerade in so einem Projekt dann auch irgendwie zusammenarbeitet.
0: Sackhüpfen, Tauziehen, Bowling, Eierlauf und vieles mehr sorgte im Friedensstadion für Begeisterung. Und die war nicht nur bei den Kindern vorhanden. Im Austausch konnten sich die Halberstadtwerke wichtiges Feedback aus den Kitas abholen. Dieses war einschlägig positiv und zeigte, dass das Thema Bewegung für die Kinder in den Kitas von Bedeutung ist. Ganze 3,5 Stunden war Spiel und Spaß im Friedensstadion angesagt. Zwischendurch gab es noch kleine Stärkungen, damit man dann an den nächsten Stationen weiter in Form bleibt.

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0: Am Sonntagvormittag ist es sonnig mit Wolken und es bläst ein kräftiger, böiger Wind aus Südwesten. Zu Mittag ist es unverändert und die Temperaturen liegen bei 20 Grad. Der Abend ist überwiegend bewölkt. In der Nacht klart es wieder etwas auf und es ist leicht bewölkt mit Temperaturen um 13 Grad. Der Montag wird sonnig, aber auch bewölkt mit Temperaturen um 21 Grad.
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0: Wie geht es weiter? 20 Jahre Anschluss an die Selketalbahn. Seit 20 Jahren verbindet die Selketalbahn die Welterbestadt Quedlinburg mit der erstaunlichen Natur des Vorharzes und zählt, laut Oberbürgermeister Frank Ruch, zu einer der schönsten Strecken und wichtigsten touristischen Highlights, die die Region zu bieten hat. Am 7. August 1887 schuf sie den Ursprung der Harzer Schmalspurbahn und kombiniert bis heute Natur und Nostalgie mit den geheimnisvollen Sagen und Mythen des Harzes. Von Gernrode bis zum Alexisbad ging es damals für die ersten Touristen auf Entdeckungstour. Am 4. März 2006 gab es die große Eröffnungsveranstaltung zur Verbindung mit der Stadt Quedlinburg. Heute, im Jahr 2026, erinnert man sich 20 Jahre zurück und blickt auf eine unvergessliche Fahrt durch das Selketal. Unter eisigen Temperaturen blieb damals die dominante Rauchwolke der historischen Mullet-Lokomotiven, die mittlerweile nicht mehr im Einsatz sind, in Erinnerung.
1: Diese Sonderzüge haben natürlich auch das Selketal und die ganzen Eventfahrten, die wir hier stattfinden lassen haben, auch maßgeblich mitgeprägt. Weitere Highlights sind natürlich gewesen, dass dann im Juni auch der Regelzugverkehr auf dieser Strecke wieder aufgenommen werden konnte. Vorher wurde die Bahnstrecke stillgelegt von der Deutschen Bahn und es war für die damalige Zeit auch was Besonderes, dass Strecken wieder aufgenommen werden. Also auch hier muss man sagen, mit der großen Unterstützung, die das Land Sachsen-Anhalt damals auch getätigt hat, ist das auch so wahr geworden, dass diese beiden touristischen Highlights, die Welterbestadt und die Harzer Schmalspurbahn, so miteinander verbunden werden konnten.
0: Im letzten Jahr wurde bereits in einem Gutachten auf Basis eines Entwicklungs- und Konsolidierungskonzepts angekündigt, dass es der Harzer Schmalspurbahn an vielen Stellen nicht mehr so gut geht wie vor 20 Jahren. Um der Moderne zu entsprechen, soll das gesamte System überarbeitet und modernisiert werden. Angefangen mit der Strecke im Selketal, die eine Sanierung dringend nötig hat. Darunter sollen verschiedene Fuhrparks eingesetzt werden, die verschiedene Zielgruppen ansprechen sollen. Das wird lange dauern und vor allem auch erhebliche Kosten mit sich führen. Die Rede ist von ca. 90 Millionen Euro, um diese Arbeiten durchzuführen. Brücken, Gleise, Technik oder auch neue Fahrzeuge summieren sich zu einem großen Investitionsbedarf.
2: Also das, was wir grundsätzlich machen müssen, ist die Sanierung der Infrastruktur. Die Harzer Schmalspurbahnen sind dort in demselben Zustand wie die Infrastruktur in Gesamtdeutschland. Gucken sich die Autobahnen an, gucken sich die Schienenverbindungen an der Deutschen Bahn. Da ist vieles in den letzten Jahren liegen geblieben, natürlich auch bei der Harzer Schmalspurbahn. Das muss nachgeholt werden, das werden wir auch tun. Im Jahre 2022 haben sich Gesetze geändert, sodass auch der Bund solche Kleinbahnen wie die Harzer Schmalspurbahn fördern können. Das versuchen wir in Anspruch zu nehmen. Und wenn uns das gelingt, haben wir auch die Mittel, um diese grundhafte Sanierung durchzuführen. Das ist das eine. Wichtig ist aber auch, dass wir ein besseres ÖPNV-Angebot machen. Das heißt also, dass wir mit der Bahn auch schneller fahren, möglicherweise auch mit modernen Triebwagen, sodass man innerhalb von 35, 40 Minuten von Harz

0: Buxtehude bis nach Quedlinburg fahren kann. Und damit wir auch eine Perspektive haben. Das heißt nicht, dass die Dampfzüge ins Säckeltal ausfallen. Das heißt es gar nicht. Aber wir werden zusätzlich moderne Triebwagen fahren lassen, um einfach den Bürgern auch ein Alltagsangebot zu machen.
1: Eine ganze Menge Arbeit steht der Sanierung der Harzer Schmalspurbahn bevor. Oberbürgermeister Frank Ruch freue sich sehr über das 20. Jubiläum des Anschlusses an die Selketalbahn. Die Welterbestadt Quedlinburg sieht sich demnach als Profiteur dieser Verbindung verpflichtet, dem Investitionsbedarf der HSB unter die Arme zu greifen. Sobald die Bauarbeiten der ältesten Schmalspurbahn begonnen haben, wird es voraussichtlich mindestens eine zweijährige Fahrtunterbrechung geben, um die Sanierungs- und auch Hochwasserschutzmaßnahmen durchzuführen. Dies dürfte zu verkraften sein, wenn es danach für die Selketalbahn für mindestens noch 50 Jahre auf den Schienen durch den Harz geht.

0: Der Hochschulinformationstag. Wie geht es weiter nach dem Abitur?
1: Anfang Mai haben Schülerinnen und Schüler in Sachsen-Anhalt ihre Abiturprüfung geschrieben und damit einen wichtigen Lebensabschnitt abgeschlossen. Jetzt bleibt nur noch die Frage, wohin es gehen soll. An der Hochschule Anhalt am Bernburger Campus wurde bei dieser Entscheidung etwas unter die Arme gegriffen. Der Hochschulinformationstag fand statt.
2: Wir sind heute in Bernburg, ganz genau in Strenzfeld am Campus der Hochschule Anhalt. Und heute findet ein Hochschulinformationstag hier statt, an dem man sich informieren kann über alle Angebote, die die Hochschule hat. Und insbesondere ist das ein Tag, wo Studieninteressierte sich darüber informieren können, was es für Studienangebote hier in Bernburg gibt.
1: Am 9. Mai konnten sich Interessierte über die verschiedensten Aspekte der Hochschule informieren. Sowohl an klassischen Infoständen als auch hautnah bei praktischen Vorführungen.
2: Also erstmal sind alle Labore offen, also man kann in alle Labore der Hochschule hineingehen. Es gibt einen großen Informationsstand in der Mensa, in dem über die verschiedensten Studiengänge angeboten informiert wird. Es gibt Feldrundfahrten, man kann sich sozusagen über die Landwirtschaft hier informieren. Stände, ich kann es gar nicht sagen, wahrscheinlich sind es 30, 40 oder 50 sogar, das haben wir gar nicht erfasst, wie viele es da gibt.
1: Neben der Vorstellung der verschiedenen Studiengänge konnte man beispielsweise auch live bei der Honigproduktion dabei sein, sich den 3D-Druck ansehen oder auch einmal in eine richtige Vorlesung hereinschnuppern. Zusätzlich wurde auch über Randthemen des Studiums wie BAföG, Wohnen oder das allgemeine Leben außerhalb der Hörsäle informiert. Zeitgleich präsentierte sich auch die Landesanstalt für Landwirtschaft und Gartenbau Sachsen-Anhalt, kurz LLG.
3: Wir sind eine Landeseinrichtung, die sich sehr um fachliche Fragen der praktischen Landwirtschaft kümmert und im Grunde die Grundlagen schafft und vermittelt, damit die Landwirte entsprechende Empfehlungen bekommen. Wir präsentieren im Grunde einen Ausschnitt vornehmlich zu Fragen der Pflanzenproduktion, wo es also um solche Themen geht wie Düngung und Pflanzenschutz, also Dinge, die auch durchaus interessant sind für, ich sag mal, normale Besucher, die aber ganz wichtige Themen sind in der täglichen Produktion.
1: Präsident Bagdan betont, wie wichtig der Hochschulinformationstag für die zukünftigen Studierenden sei.
2: Ja, das ist, glaube ich, immer ganz wichtig. Also wenn wir uns die Studienanfänger, wenn wir die befragen, wie seid ihr aufmerksam geworden auf die Hochschule Anhalt, da antwortet die überwiegende Mehrheit mittlerweile durch Empfehlungen, durch Freunde, Familie, Eltern. Und danach als zweite Kategorie kommt schon der Hochschulinformationstag und danach kommt erst das Internet. Also das ist sozusagen ganz wichtig, hier ein Tag, wo man sich dann auch über einen Standort, an dem man studieren möchte, dann auch konkret informieren kann. Nicht über die Studiengänge, sondern Wohnheime, Sporteinrichtungen und alles, was so zum Studierendenleben dazugehört, kann man sich heute anschauen.
1: Die verschiedenen Informationsangebote am Campus konnten sicher so einige Interessenten überzeugen, demnächst in Bernburg ihren Studienalltag zu verbringen. Wir wünschen schon einmal viel Glück im neuen Lebensabschnitt und viel Spaß in Bernburg.
4: Neuer Rewe-Markt in Halberstadt. Modern, nachhaltig und pünktlich eröffnet. In Halberstadt hat ein neuer Rewe-Markt eröffnet. Der Spatenstich für das Projekt war im April 2025. Jetzt konnte der Markt pünktlich wie geplant eröffnet werden. Er ist der erste grüne Supermarkt für die Stadt Halberstadt. Der Markt setzt auf moderne, energieeffiziente Technik und ein nachhaltiges Konzept. Damit soll nicht nur umweltfreundlicher gearbeitet, sondern auch der Einkauf für die Kundinnen und Kunden angenehmer gestaltet werden.
5: Wie gefällt Ihnen der neue Rewe-Markt?
6: Sehr gut, haben Sie sehr schön gemacht.
5: Werden Sie auch häufiger einkaufen kommen?
6: Wahrscheinlich, ja.
5: Was hat Sie denn hier am meisten beeindruckt?
6: Ich habe noch nicht alles gesehen, also bis jetzt die Gemüseabteilung, die sieht sehr gut aus.
7: Ja, also auf den ersten Blick bin ich echt sehr, sehr fasziniert und überzeugt von. Also es ist schon ein schönes Ding, kann man dazu sagen, ja.
8: Kann ich so noch nicht sagen, ich bin gerade erst rein, aber erster Eindruck ist schon mal sehr gut. Also, ja, Parkplatzsituation war gerade ein bisschen katastrophal.
5: Hat in Halberstadt eigentlich nicht schon zu viele Märkte?
8: Nein, eigentlich nicht. Also dadurch, ich denke mal, dass der andere Rewe vielleicht zumacht. Ich fand den eh nicht so prickelnd. So viele Alternativen haben wir gar nicht, weil es ist alles immer auf eine Stelle. Aber gerade so für ältere Leute ist das hier hinten vielleicht auch wieder eher erreichbar, weil Kuckucksfeld ist gleich um eine Ecke. Für die ist das doch ganz sinnvoll, dass wir das jetzt hier haben.
9: Also Ich habe noch nicht so viel gesehen, aber das Angebot ist, denke ich mal, reichlich. Ist sehr viel. Eigentlich so ganz gut. Ich bin ja erst am Anfang.
5: Was finden Sie hier so klasse dran?
10: Es ist relativ gut aufgeteilt, übersichtlich. Ja.
4: Die Öffnungszeiten sind besonders nutzerfreundlich. Täglich von 6 bis 22 Uhr können die Kunden hier einkaufen. Das Gelände hat eine Gesamtfläche von rund 2770 Quadratmetern. Die reine Verkaufsfläche umfasst etwa 1960 Quadratmeter. Im Sortiment gibt es rund 30.000 Produkte. Zusätzlich bietet der Markt einen integrierten Abholservice an. So können Einkäufe bequem vorbestellt und abgeholt werden. Im neuen Rewe arbeiten rund 50 Mitarbeiterinnen und Mitarbeiter. Für Kundinnen und Kunden stehen 130 Parkplätze bereit. Außerdem sind 2 Ladesäulen für Elektroautos geplant.
5: Der neue Rewe-Markt in Halberstadt hat aufgemacht. Bei vielen ist sicherlich die Erleichterung groß, denn es wurde ja über Jahre oder über Monate hier gebaut. Jetzt hat der Rewe-Markt sogar eine neue Chefin. Vielleicht können Sie sich mal kurz vorstellen.
11: Ich heiße Kim Patricia Heidhoff. Ich bin jetzt 42 Jahre alt. Wie gesagt, bin gebürtige Augsburgerin, also ein bayerisches Madel aus der Puppenkiste entstanden. Ich bin jetzt seit 23 Jahren bei der Rewe, auch dort gelernt und wohne jetzt hier im schönen Harz.
5: Wie kommt man denn in Harz? Was hat Sie bewogen, sich hier auch auf den Rewe zu bewerben?
11: Das hat mich bewogen, indem ich mir vor 20 Jahren einen Mann aus Ostdeutschland gesucht habe bzw. gefunden habe und wir dann mit der Familie entschieden haben, hierher zu ziehen, weil es einfach wunderschön ist.
5: Was macht denn diesen neuen Rewe-Markt aus?
11: Was macht er aus? Also außer, dass hier ganz viel Herz drin steckt, ist es ein Green Building. Das heißt, wir sind sehr nachhaltig, wir haben LED-Lichter. Es gibt ganz viele, viele Sachen, die ich jetzt aufzählen könnte. Wir haben aber eine tolle Floristikabteilung. Ich habe einen gelernten Floristen, ich habe eine Gastroabteilung. Wir können hier Frühstück, Mittag und Abendbrot anbieten. Wir haben große Bake-Off-Stationen, tolle regionale Produkte, die wir haben und vor allem auch nochmal 10 Meter Tresen in Bedienung mit 8 Meter Wurst, Fleisch, 2 Meter Käse und wir können Sushi anbieten.
5: Hier sind ja über 30.000 Produkte zu finden, 50 Mitarbeiter. Das muss die Chefin hier auch alles unter Kontrolle haben. Ja. Wie macht man das eigentlich und wie viel Stress steckt dahinter?
11: Also dadurch, dass ich das ja mit Leidenschaft, mit Herz, Engagement, viel Liebe mache, fällt es mir persönlich sehr leicht. Ich habe 2 tolle Assistentinnen an meiner Seite, die mich dabei unterstützen, auch in der Planung, in der Personalplanung. Und ich kann nur von meinem Team schwärmen. Das macht es mir auch sehr einfach, also die Abläufe so am Laufen zu halten, wie es sein soll.
5: Kann man sich dann auch als Chefin mal mit Kunden persönlich so unterhalten?
11: Ich mache es einfach. Also ich nehme mir die Zeit. Im Grunde genommen, wir haben ja nie Zeit. Ob das privat ist, bei der Arbeit, es wird ja immer geschimpft. Die Zeit ist sehr knapp. Ich persönlich nehme sie mir. Ich nehme sie mir sehr gerne und gerade für meine Kundschaft. Dafür bin ich da, dafür brenne ich. Und das sind die Menschen, die mich jeden Tag ja aufs Neue mit Glück erfüllen und Freude.
5: Was würden Sie sich denn für Ihren Markt noch wünschen?
11: Für meinen Markt noch wünschen?

0: da das Thema mit der Selbstständigkeit, dass mein Name eines Tages oben unter dem Schild Rewe steht.
1: Wie funktioniert das bei Rewe? Gibt also Märkte, die gehören zur Rewe und Privatmärkte, ja?
0: Ganz genau, ja. Das ist ein Konzept, das ist 80-20 geprägt, also 80% Selbstständigkeit, 20 ist die Rewe mit involviert. Das heißt, man ist immer abgesichert, immer unterstützend, die Rewe an der Seite, genau.
2: Mit der Neueröffnung bekommt Halberstadt einen modernen Nahversorger mit viel Platz, großem Angebot und nachhaltiger Ausrichtung.

0: Niki Bitzensteiner. Kabarett im Freibad.
1: Ein herzliches Willkommen hier im Volksbad Halle.
2: So schnell kann es gehen und aus dem Volksparkhalle wird das Volksbadhalle, zumindest bei den Kiebitzensteinern, dem Kabarett im Volkspark, das dieser Tage sein neues Programm vorstellte. Unter der Überschrift Im Freibad ein grenzenloser Spaß stehen diesmal wieder Stefanie Hottinger, Micha Kost und Malte Georgi auf der Bühne, wobei Georgi hier den Bademeister gibt. Allerdings scheint der Spaß gar nicht so grenzenlos zu sein, zumindest wenn man auf einer Bank sitzen will und dafür die Rechnung präsentiert bekommt.
3: Ist da noch frei, Tischschuhe?
4: Aber bitte, nehmen Sie doch Platz. Das macht dann 1 Euro.
3: Bitte?
4: Pro Minute. Garantiert sekundengenaue Abrechnung. Barkarte oder PayPal?
3: Weder noch. Seit wann muss ich für eine Bank bezahlen?
4: Wir sind ein junges Start-up-Unternehmen und sollen für die Kommune hier innovative Konzepte zur Parkbankbewirtschaftung entwickeln. Unser Name ist Special Park Agency Consulting Organization. Hier ist meine Karte.
3: Spacko AG?
4: Ja, Special Park Agency Consulting Organization. Kurz Spacko. Ja, wir sind schon heute deutschlandweit die Nummer 1 im Parkbanking.
3: Ja, nehme ich die Bank dahin?
4: Nein. Unser Vertrag gilt für alle Bänke hier im Schwimmbad.
3: Was soll das heißen? Soll das heißen, dass ich mich nirgendwo hier im Freibad niederlassen kann?
4: Natürlich können Sie, solange Sie bezahlen.
2: Der Seitenhieb auf Stadtverwaltungen mit klammem Stadthaushalt auf der Suche nach neuen Erlösquellen sitzt und legt den Finger in die Wunde. Denn das gar nicht so freie Freibad wird so zum Nukleus der deutschen Gesellschaft, in dem die Autoren das Brennglas auf die Probleme richten. Denn alles trifft sich im Schwimmbad und man kann dabei zusehen, wie die anderen ins Schwimmen geraten. Und so viel kann man feststellen, der Bademeister ist dabei keine große Hilfe. Denn in diesem Programm der Kiebitzensteiner sorgt er für die musikalische Begleitung und gibt den Conferencier zwischen den Sketchen.
3: Bedeutet das jetzt, dass mich alle sehen können? Marie, ich mache jetzt Online-Banking.

0: Besondere Freude kommt dabei beim Publikum auf, wenn sich die Kiebitzensteiner lokale Problemstellungen vornehmen, wie hier am Beispiel eines Loches, das Clown Stefanie mit sich herumträgt.
1: Oh, was ist das?
2: Das?
1: Ja?
2: Das ist der Schlagloch-Atlas der MZ.
1: Das ist aber ein kleiner Atlas.
2: Der ist ja auch nur für die Schlaglöcher, die keine mehr sind, wie das hier.
1: Oh, der Atlas für die Schlaglöcher, die noch Schlaglöcher sind. Der ist riesig.
2: Och, der ist so riesig, der passt hier gar nicht rein.
1: Wir kennen uns aus mit Löchern.
2: Oh, jetzt kommt ein Loch.
1: Das ist noch eins. Ja, das kann ich sehen.
2: Och, das ist riesengroß.
1: Ja, ein Loch ist ein Nichts mit etwas drumherum.
2: Und tief.
1: Oder ein Loch ist ein Ort, an dem es einfach an Substanz fehlt.
2: Das ist so tief.
1: Ja, das ist das tiefste aller tiefen Löcher.
2: Aber es ist nicht so tief wie unser Haushaltsloch.
1: Warte mal. Warte mal, warte mal. Oh, das sieht ja aus wie. Das sieht ja aus wie.
2: Wie
1: ein Schwimmbad.
2: Aber ohne Wasser?
1: Ja. Ja, die Stadt hat einen Hafen ohne Schiffe.
0: Für die Texte dieses Programms zeichneten 4 Autoren verantwortlich, wobei Autor Lars Johansen auch bei dieser Inszenierung wieder die Regie übernahm. Für die musikalische Bearbeitung sorgte Oliver Vogt, wobei man sich meiner Meinung nach das bloße Nachsingen von fremder Leute Liedern durchaus hätte schenken können. Vor allem, wenn andere Bearbeitungen mit sehr pointierten Texten glänzten.
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0: Das Programm im Freibad Ein grenzenloser Spaß steht jetzt auf dem Spielplan der Kiebitzensteiner im Wechsel mit Comiklinik oder Smart ohne Phone. In diesem Monat noch zu Pfingsten oder am 29. Mai dann zum beliebten Kabarett-Dinner. Und zwar im Volkspark und nicht im Volksbadhalle.
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0: Grad. Der Dienstag wird stark bewölkt mit etwas Sonne und vereinzelt leichtem Regen bei Temperaturen um 17 Grad.
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0: Medikamente aus dem Berg. Die Bundeswehrapotheke im Harz. Mitten im Harz, verborgen hinter massiven Stahltoren und unter tiefen Felsen, liegt eine besondere Anlage der Bundeswehr. In Blankenburg befindet sich eine der größten unterirdischen Apotheken der Welt. Dies konnten sich Europaabgeordnete Alexandra Mehnert gemeinsam mit Blankenburgs Bürgermeister Heiko Breithaupt und Landtagsabgeordneter der CDU Alexander Reuscher mit einigen ausgewählten Besuchern von Presseoffizier Dominik Dorn erklären lassen. Unter dem Regensteinmassiv arbeiten Soldatinnen und Soldaten unter außergewöhnlichen Bedingungen. Wer in dem Stollen unterwegs ist, trägt für Notfälle einen Sauerstoffretter. Denn hier unter Tage gibt es keine schnellen Fluchtwege. Hier lagern Medikamente, medizinische Geräte und Material für Einsätze der Truppe. Von Schmerztabletten und Verbandsmaterial bis hin zu Operationsbesteck und Röntgentechnik. Auf langen Gängen stapeln sich Kisten und Pakete. Täglich wird hier verteilt, verpackt und verschickt. Fast im Minutentakt verlassen Medikamente und medizinische Geräte die Anlage. Versorgt werden Bundeswehrstandorte in mehreren Bundesländern. Truppenärzte bestellen das benötigte Material direkt aus Blankenburg. Doch die Anlage ist mehr als nur ein riesiges Lager. Auf dem Stützpunkt arbeiten auch Spezialisten für Medizintechnik. In eigenen Werkstätten werden etwa Beatmungsgeräte geprüft, repariert und für den Einsatz vorbereitet. Auch Geräte zur Sterilisation medizinischer Geräte werden hier für den Einsatz instand gehalten, denn diese müssen auch unter extremen Bedingungen zuverlässig funktionieren. Rund 200 Soldaten und Soldatinnen sind am Standort stationiert. Viele von ihnen arbeiten direkt im Berg. Die unterirdische Apotheke sorgt aber nicht nur innerhalb der Bundeswehr für Aufmerksamkeit, denn immer wieder besuchen Schulklassen, Gäste und Soldaten aus anderen Standorten die Anlage und viele staunen über die gewaltige Infrastruktur tief im Harz.
2: Dass wir auch mal gesehen werden und dass wir dann auch Stimme mitbekommen und dass die Politik sich auch für uns in unseren Grenzen interessiert. Vielen Dank.
3: Ein krönender Abschluss. Kindersportfest nach Bewegungsaktion der Halberstadtwerke. Das Friedensstadion wurde für viele Kinder aus Halberstadt und der Umgebung zum großen Highlight. Als Abschluss der Kindertagsaktion der Halberstadtwerke des vergangenen Jahres gab es ein Sportfest mit Bewegung im Mittelpunkt. Bei bestem Wetter und Sonnenschein konnten die Kinder sich bei klassischen Bewegungsspielen richtig austoben. Die Halberstadtwerke wurden dabei, wie im vergangenen Jahr auch, vom VfB Germania unterstützt.
4: Ja, das Kitasportfest ist quasi der Abschluss unseres letztjährigen Kinderaktionsjahres. Wir lassen uns ja jedes Jahr als regionaler Energieversorger, Energiedienstleister Aktionen für die Kindertageseinrichtungen in unserem Versorgungsgebiet entsprechend einfallen. Und letztes Jahr stand das Thema Bewegung im Mittelpunkt. Das heißt, wir hatten ganz bewusst versucht, einen gewissen Reiz zu setzen, weil uns auch als Firma natürlich nicht verborgen geblieben ist, dass gesellschaftlich Kinder sich immer weniger bewegen, und haben dann mit unserem Kooperationspartner VfB Germania kurzerhand ein Bewegungsprogramm entwickelt, um Kinder zum Beispiel über Ballspiele, Bewegungsspiele oder auch Kreativität in Bewegung wieder an das Thema

0: mehr heranzuführen, haben dann auch Präventionsposter entwickelt, damit auch nach den Besuchen der Germania-Jungs in den Einrichtungen quasi diese das auch in ihren Kita-Alltag integrieren könnten. Und da, um das Ganze nochmal schön abzurunden, haben wir gesagt, wir bringen alle Kitas nochmal zu einem Event zusammen. Und deswegen sind wir heute hier und haben einen schönen Tag mit über 300 Kindern.
1: Also ich glaube, in jeder Kita, wo wir jetzt mit dabei waren, hat man gesehen, dass die Kinder sichtlich Spaß auch im Bewegen haben. Egal jetzt, ob es nur reines Fußballspielen ist, ob es Springen ist, Laufen, Werfen. Ich glaube, das war eine gute Varianz, eine gute Abwechslung dann noch mit dabei. Wie gesagt, es waren in allen Kitas einstimmig dann auch der Tenor mit dabei gewesen. Die Kiddies hatten Spaß, unsere Spieler, die mit vor Ort waren, hatten Spaß. Und ich glaube, in dem Sinne war es dann schon an sich auch direkt ein Erfolg.
2: Der Sportverein sorgte dabei für die Expertise im Aufbau und Ablauf der Übungen. Während die Halberstadtwerke die Kindertagsaktion organisierten, kümmerten sich die Jungs vom VfB Germania um den sportlichen Inhalt.
0: Oder? Ja, du brauchst halt bei jeder Aktion immer einen inhaltlichen Partner, der es mit ausgestaltet. Ne? Weil machen wir uns nichts vor, wir sind Energieversorger. Ne? Wir machen keine Gesundheitsprävention hauptberuflich sozusagen. Und da guckst du natürlich schon, wen kannst du da heranziehen, der tagtäglich mit Bewegung als Thema als solches zu tun hat. Wer sich aber auch didaktisch ein Stück weit auskennt, aber wer natürlich auch sportpädagogisch ein paar Sachen parat hat. Und da war der Blick gar nicht so weit zu unserem Kooperationspartner Germania. Haben wir uns mal zusammengesetzt kurzerhand, die waren mit an Bord, waren mit dabei, fanden das eine super Idee und ja, schon war das Ganze geboren.
1: Ja, im Endeffekt machen wir das ja im Rahmen von unserer Oberligamannschaft mit. Das bedeutet, wir sind natürlich zwei Fliegen mit einer Klappe geschlagen. Das bedeutet, sowohl wir können halt Gesicht und Flagge zeigen, als auch die Kinder oder beziehungsweise das Projekt mit unterstützen. Und das bietet sich eigentlich ganz gut an, wenn man dann die Möglichkeiten hat, dass man gerade in so einem Projekt dann auch irgendwo zusammenarbeitet.
2: Sackhüpfen, Tauziehen, Bowling, Eierlauf und vieles mehr sorgte im Friedensstadion für Begeisterung. Und die war nicht nur bei den Kindern vorhanden. Im Austausch konnten sich die Halberstadtwerke wichtiges Feedback aus den Kitas abholen. Dieses war einschlägig positiv und zeigte, dass das Thema Bewegung für die Kinder in den Kitas von Bedeutung ist. Ganze 3,5 Stunden war Spiel und Spaß im Friedensstadion angesagt. Zwischendurch gab es noch kleine Stärkungen, damit man dann an den nächsten Stationen weiter in Form bleibt.

0: Unterstützung für Gleise. Lydia Hüskens übergibt Förderbescheid.
1: Das Land Sachsen-Anhalt unterstützt die Sanierung von Gleisanlagen an den Standorten Bernburg und Zeilitz der K&S Minerales and Agriculture GmbH mit insgesamt rund 680.000 Euro Fördermitteln. Die entsprechenden Bewilligungsbescheide wurden am 27. April in Bernburg übergeben. Mit den Geldern sollen Gleise und Weichen auf den Werksgeländen erneuert werden. In Bernburg fließen rund 380.000 Euro in Sanierung eines Gleises und einer Weiche. Weitere 300.000 Euro sind für die Instandsetzung von drei Weichen am Standort Zeilitz vorgesehen. Nach Angaben des Infrastrukturministeriums soll die Förderung dazu beitragen, mehr Güterverkehr von der Straße auf die Schiene zu verlegen. Dafür seien funktionierende und leistungsfähige Gleisanschlüsse notwendig.
2: K&S gehört zu den Unternehmen in Sachsen-Anhalt, die sehr intensiv in die Schieneninfrastruktur investieren. Das heißt, K&S transportiert eine ganze Reihe ihrer Produkte auf der Schiene ab zum Kunden. Und das unterstützen wir als Land. Heute halt eben im Volumen von 380.000 Euro für ein Gleis und für eine Weiche. Es ist wichtig, dass Unternehmen einen entsprechenden Anschluss an das Netz der Deutschen Bahn haben, um eben ihre Produkte auch per Zug transportieren zu können. Wir haben eine ganze Reihe von Unternehmen in Sachsen-Anhalt, die das auf die Art und Weise machen, bei K&S tatsächlich in großem Umfang und großem Volumen.
1: Das Salzwerk in Bernburg zähle mit rund 560 Beschäftigten zu den wichtigsten Arbeitgebern der Region. Im vergangenen Jahr wurden dort rund 1,9 Millionen Tonnen Fertigsalzprodukte hergestellt. Laut einer Pressemitteilung des Landes erfolge etwa die Hälfte der Transporte per Bahn.
3: Diese Unterstützung ist insofern sehr wichtig für uns, weil wir über 1 Million Tonnen Produkt pro Jahr über die Bahn transportieren und sozusagen dieser Verkehrsweg eine Lebensader unseres Werkes ist. Und deswegen, weil wir nachhaltig eben auch diesen sehr umweltfreundlichen

0: umweltfreundlichen und damit sinnvollen Verkehrsweg auch weiterhin betreiben wollen, ist es eben eine sehr wichtige Unterstützung für uns, die wir unglaublich schätzen.
1: Durch die hohe Produktionsmenge seien die bestehenden Gleisanlagen stark beansprucht. Mit den geplanten Investitionen soll die Infrastruktur langfristig erhalten und der Bahntransport weiterhin gesichert werden. Seit 2002 fördere das Land Sachsen-Anhalt den Ausbau und die Erneuerung privater Gleisanschlüsse im Güterverkehr. Im Rahmen der aktuellen Förderrichtlinien stehen bis 2026 insgesamt 10 Millionen Euro zur Verfügung.

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0: Am Montagvormittag ist es überwiegend bewölkt mit einem schwachen Wind aus Süden. Der Mittag wird sonniger mit etwas Wolken und Temperaturen um 25 Grad. Zum Abend ziehen wieder vermehrt Wolken auf. In der Nacht bleibt es stark bewölkt mit Temperaturen um 19 Grad. Der Dienstag wird stark bewölkt mit etwas Sonne und vereinzelt leichtem Regen bei Temperaturen um 17 Grad.
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2: Broschüre vorgestellt. Der Sachsen-Anhalt-Tag rückt näher.
3: Der Sachsen-Anhalt-Tag 2026 in Bernburg steht unter dem Motto, wo Sachsen-Anhalt trifft. Damit Besucher auch verstehen, was hinter diesem Motto steckt, hat eine Arbeitsgruppe jetzt eine 24-seitige Broschüre erarbeitet. Vorgestellt wurde sie vergangene Woche im Rathaus. Die Veröffentlichung beschäftigt sich mit der Geschichte Bernburgs, dem Erbfall von 1212 und der besonderen Bedeutung des Schlosses für die Stadt.
4: Mein Name ist Dr. Stefanie Eifert. Ich bin gebürtige Bernburgerin und war Mitglied der Arbeitsgemeinschaft Geschichte, am Anfang zusammen mit Herrn Olaf Böck. Der hat ganz viele regionalhistorische Forschung gemacht zum Thema eben Sachsen und Anhalt. Und auf diesen wissenschaftlichen Überlegungen beruht das Motto, wo Sachsen-Anhalt trifft. Und wir haben uns eben Gedanken gemacht, wie wir dieses Motto publikumswirksam und verständlich eben in die Bevölkerung hineinbringen. Ergebnis war eben diese kleine Broschüre mit den drei Aufsätzen da drin und die wissenschaftliche Eröffnung des Sachsen-Anhalt-Tags am 1.6.
3: Die Broschüre verbindet dabei mehrere Themen miteinander. Im Mittelpunkt steht der historische Erbfall von Bernburg aus dem Jahr 1212. Gleichzeitig geht es aber auch darum, wie sich Bernburg über Jahrhunderte hinweg entwickelt hat und warum die Stadt immer wieder ein Ort der Begegnung gewesen ist.
4: Der erste Artikel thematisiert eben das Motto, wo Sachsen-Anhalt trifft, und zeigt die Prozesse und historischen Ereignisse, die zum Erbfall 1212 geführt haben, geht aber auch darüber hinaus und zeigt quasi, dass Bernburg in all den Jahrhunderten der Stadtgeschichte immer wieder ein Ort von Grenzen

0: Grenzen gewesen ist und diese Grenzen eben überwunden hat und damit eben immer schon ein Ort der Begegnung gewesen ist. Und da der Erbfall 1212 im Bernburger Schloss stattgefunden hat, ist das der zweite Beitrag, der sich eben mit der Architekturgeschichte des Schlosses, aber auch mit seinen verschiedenen Funktionen über die Jahrhunderte hinweg beschäftigt und eben damit das Schloss, also die Krone Anhalts, zu einem identitätsstiftenden Faktor innerhalb der Bernburger Stadtbevölkerung gemacht hat. Und der dritte Beitrag fokussiert dann eben auf die Zeitspanne 1996 bis 2026 und beleuchtet die Entwicklung des Stadtbildes in diesem Zeitraum, also vom ersten Sachsen-Anhalt-Tag bis jetzt.
1: Die Broschüre liegt ab sofort in den Rathäusern, der Stadtbibliothek und an weiteren Stellen rund um den Sachsen-Anhalt-Tag aus. Auch während des Landesfestes selbst soll sie für Besucher erhältlich sein.
0: Die Broschüren liegen in allen Rathäusern aus, in der Stadtbibliothek, wahrscheinlich auch im Museum sind auch den Schulen zugänglich gemacht worden. Ja, und können eigentlich überall, wo Sachsen-Anhalt-Tag draufsteht, auch abgeholt werden und werden natürlich auch an verschiedenen Ständen dann zum Sachsen-Anhalt-Tag verfügbar sein.
1: Der Sachsen-Anhalt-Tag findet Anfang Juni in Bernburg statt. Mit der Broschüre wollen die Organisatoren die Geschichte hinter dem Motto schon vor dem Fest für Besucher und Einheimische greifbar machen.
2: 20 Jahre Jubiläum, das Hugo-Junkers-Fest.
3: Am 23. Mai ging es auf dem Hugo-Junkers-Flugplatz in Dessau wieder hoch hinaus. Zahlreiche Besucher reisten von nah und fern an, um sich das beeindruckende Flugzeugspektakel anzusehen. Anlass war das 20. Jubiläum des Hugo-Junkers-Festes. Die Gäste konnten sich auf ein abwechslungsreiches Programm mit spektakulären Flugvorführungen, historischen Maschinen sowie ein buntes Fest für Groß und Klein freuen. Neben spannenden Einblicken in die Welt der Luftfahrt sorgten zahlreiche Attraktionen und Mitmachangebote für beste Unterhaltung.
4: Die Besucher und Besucherinnen des heutigen Hugo-Junkers-Festes erwartet ein spannendes Programm, tolle Attraktionen in der Luft, tolle Attraktionen am Boden, viel Engagement, viel Ehrenamt, viel Unterstützung durch Vereine, regionale Vereine insbesondere, viel Unterstützung aus der kommunalen Familie mit bunten Bastelständen und Unterhaltungsständen für Groß und Klein. Ich denke, es ist für jeden Flugbegeisterten was dabei. Für jeden Technikbegeisterten haben wir im hinteren Teil die Oldtimer. Für Familien, Kinder, ich glaube, heute ist an alles gedacht.
5: Also für mich ist natürlich immer wieder das Highlight, die Technik zu sehen, wie die Flugzeuge starten, aber eben auch das Miteinander. Das ist wunderbar und das ist schön, wenn man sich bei so schönem Wetter zusammensitzen kann, essen, trinken, aber auch die ganzen Aussteller, unsere Dikita ist ja auch zum Beispiel dabei, sehen kann und einfach mal an den Ständen vorbei flaniert. Also ich sage immer, mir gefällt alles und das ist in der Tat so, aber die Technik und die Fluggeschichte ist natürlich das besondere Highlight.
3: Auch der Ministerpräsident des Landes Sachsen-Anhalt, Sven Schulze, stattete dem Hugo-Junkers-Fest einen Besuch ab. Nach einem Grußwort an die Besucher ließ er es sich nicht entgehen, bei einem Rundgang einen Blick auf die historischen Flugmaschinen zu werfen. Die Stadt Dessau ist eng mit Hugo-Junkers verbunden, da er dort einen bedeutenden Teil seines Lebens und Wirkens verbrachte. In Dessau gründete und entwickelte Junkers seine berühmten Flugzeug- und Motorenwerke, die die Stadt zu einem wichtigen Zentrum der Luftfahrtsindustrie machten. Heute wird diese Tradition weitergeführt. Bereits zum 20. Mal findet das Fest auf dem historischen Flugplatz in Kleinkühnau statt und erinnert damit an die bedeutende Luftfahrtsgeschichte der Stadt sowie an das Wirken von Hugo Junkers.
5: Ja, das Hugo-Junkers-Fest ist jetzt seit über 20 Jahren ein großartiges Fest, das an Hugo Junkers erinnert. Und unserem Flugplatz, der ja eine auch über 100-jährige Tradition hat, wunderbar in ein Fest einbindet. Und ich finde es sehr, sehr schön, was der Heimatverein Kühnau, was der Flugplatzstammtisch, was die vielen Ehrenamtlichen, die Aussteller und insbesondere auch unsere Stadtwerke Dessau hier auf die Beine stellen. Und man sieht an der großen Anzahl an Gästen, dass es ein Fest ist, das aus unserer Stadt nicht mehr wegzudenken ist. Und damit erfüllt es mich mit Stolz und ich sage herzlichen Glückwunsch zu diesem großartigen Jubiläum und Ereignis und wünsche weiterhin ganz viel Spaß und Freude.

0: Vor allem allen Besuchern, die heute da sind.
1: Ja, wir hatten Mühe und Not, zur offiziellen Eröffnung um 13 Uhr alle Besucherinnen und Besucher pünktlich auf den Festplatz zu kriegen. Wir haben noch mit zusätzlichen Kassen agieren müssen, um sicherzustellen, dass wirklich alle auf dem Festgelände sind. Das ist einfach Wahnsinn.
2: Nicht nur am Samstag wurde den Besuchern einiges geboten. Für die Jubiläumsausgabe haben sich die Veranstalter zudem überlegt, die Festlichkeiten um einen zusätzlichen Tag zu erweitern. In den vergangenen Jahren war am Pfingstmontag das Programm bereits größtenteils beendet. Das sollte sich in diesem Jahr ändern. Über die gesamten Pfingstfeiertage hinweg herrschte auf dem Flugplatz ein reges Treiben unter den Flugbegeisterten, Technikfans und Familien.
1: Ja, es gibt weitere fliegerische Kunstflugprogramme auch noch am Sonntag. Der Rummel und die Kirmes findet bis Montag statt. Man kann auch noch Rundflüge buchen bis in den Montag hinein. Die Oldtimer sind heute und morgen nochmal hier bei uns vor Ort. Ja, es bleibt spannend, die ganzen Tage.
2: Mit zahlreichen Eindrücken und spektakulären Highlights in luftiger Höhe bot das Fest ein ganz besonderes Erlebnis. Auch für alle, die lieber festen Boden unter den Füßen behalten, gab es mit zahlreichen Ständen, Fahrgeschäften und weiteren Attraktionen viel zu entdecken und zu erleben.
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0: Am Montagvormittag ist es überwiegend bewölkt mit einem schwachen Wind aus Süden. Der Mittag wird sonniger mit etwas Wolken und Temperaturen um 25 Grad. Zum Abend ziehen wieder vermehrt Wolken auf. In der Nacht bleibt es stark bewölkt mit Temperaturen um 19 Grad. Der Dienstag wird stark bewölkt mit etwas Sonne und vereinzelt leichtem Regen bei Temperaturen um 17 Grad.
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2: Das Hamburger Wappen. Zusammenhänge zwischen Hamburg und dem Harz. Timrode im Nordharz. Hier liegt ein markanter Teil der Teufelsmauer. Am nördlichen Ortsrand erheben sich die Felsformationen des Hamburger Wappens. Von hier aus hat man einen wundervollen Blick über die umliegende Landschaft. Gegenüber der Felsnadeln befindet sich in einem kleinen Talkessel eine Höhle namens Teufelsloch. Die Felsen an sich haben eine Höhe von etwa 40 Metern. Auch wenn es verlockend wirkt, ist es jedoch sehr gefährlich, die steilen Felsnadeln hinaufzuklettern. Daher wird vom Aufstieg auf eben diese abgeraten, denn den tollen Ausblick können Sie auch, wie Sie hier sehen, am Fuß der Felsformation genießen. Damit schützen Sie nicht nur sich selbst, sondern auch den weichen Sandstein. Wie für die Teufelsmauer üblich, besteht auch dieser Felsen hier aus Sandstein. Ein tolles Wanderziel, welches man nicht nur aus Timrode erreichen kann. Man kann den Ausflug zum Hamburger Wappen zum Beispiel mit einem Besuch beim nahegelegenen Großvaterfelsen in Blankenburg verbinden. Am Fuße des Hamburger Wappens findet sich der Helsinger Krug, der nach einer solchen Wanderung schon viele Menschen als Raststätte diente. Doch wieso genau trägt die Felsformation denn den Namen der Hansestadt Hamburg? Der eigentliche Name der Sandsteinfelsen ist tatsächlich Dreizinnen. Volkstümlich wird jedoch Hamburger Wappen als Bezeichnung fast ausschließlich verwendet. Gemeinsam mit der norddeutschen Großstadt wurde eine Infotafel am unteren Teil der Zinn angebracht. Zur 800-Jahr-Feier des Ortes Timrode konnte somit ein Zusammenhang zwischen Hamburg und dem Harz geschaffen werden.

0: Wie geht es weiter? 20 Jahre Anschluss an die Selketalbahn. Seit 20 Jahren verbindet die Selketalbahn die Welterbestadt Quedlinburg mit der erstaunlichen Natur des Vorharzes und zählt, laut Oberbürgermeister Frank Ruch, zu einer der schönsten Strecken und wichtigsten touristischen Highlights, die die Region zu bieten hat. Am 7. August 1887 schuf sie den Ursprung der Harzer Schmalspurbahn und kombiniert bis heute Natur und Nostalgie mit den geheimnisvollen Sagen und Mythen des Harzes. Von Gernrode bis zum Alexisbad ging es damals für die ersten Touristen auf Entdeckungstour. Am 4. März 2006 gab es die große Eröffnungsveranstaltung zur Verbindung mit der Stadt Quedlinburg. Heute, im Jahr 2026, erinnert man sich 20 Jahre zurück und blickt auf eine unvergessliche Fahrt durch das Selketal. Unter eisigen Temperaturen blieb damals die dominante Rauchwolke der historischen Mullet-Lokomotiven, die mittlerweile nicht mehr im Einsatz sind, in Erinnerung.
1: Diese Sonderzüge haben natürlich auch das Selketal und die ganzen Eventfahrten, die wir hier stattfinden lassen haben, auch maßgeblich mitgeprägt. Weitere Highlights sind natürlich gewesen, dass dann im Juni auch der Regelzugverkehr auf dieser Strecke wieder aufgenommen werden konnte. Vorher wurde die Bahnstrecke stillgelegt von der Deutschen Bahn und es war für die damalige Zeit auch was Besonderes, dass Strecken wieder aufgenommen werden. Also auch hier muss man sagen, mit der großen Unterstützung, die das Land Sachsen-Anhalt damals auch getätigt hat, ist das auch so wahr geworden, dass diese beiden touristischen Highlights, die Welterbestadt und die Harzer Schmalspurbahn, so miteinander verbunden werden konnten.
0: Im letzten Jahr wurde bereits in einem Gutachten auf Basis eines Entwicklungs- und Konsolidierungskonzepts angekündigt, dass es der Harzer Schmalspurbahn an vielen Stellen nicht mehr so gut geht wie vor 20 Jahren. Um der Moderne zu entsprechen, soll das gesamte System überarbeitet und modernisiert werden. Angefangen mit der Strecke im Selketal, die eine Sanierung dringend nötig hat. Darunter sollen verschiedene Fuhrparks eingesetzt werden, die verschiedene Zielgruppen ansprechen sollen. Das wird lange dauern und vor allem auch erhebliche Kosten mit sich führen. Die Rede ist von ca. 90 Millionen Euro, um diese Arbeiten durchzuführen. Brücken, Gleise, Technik oder auch neue Fahrzeuge summieren sich zu einem großen Investitionsbedarf.
2: Also das, was wir grundsätzlich machen müssen, ist die Sanierung der Infrastruktur. Die Harzer Schmalspurbahnen sind dort in demselben Zustand wie die Infrastruktur in Gesamtdeutschland. Gucken sich die Autobahnen an, gucken sich die Schienenverbindungen an der Deutschen Bahn. Da ist vieles in den letzten Jahren liegen geblieben, natürlich auch bei der Harzer Schmalspurbahn. Das muss nachgeholt werden, das werden wir auch tun. Im Jahre 2022 haben sich Gesetze geändert, sodass auch der Bund solche Kleinbahnen wie die Harzer Schmalspurbahn fördern können. Das versuchen wir in Anspruch zu nehmen. Und wenn uns das gelingt, haben wir auch die Mittel, um diese grundhafte Sanierung durchzuführen. Das ist das eine. Wichtig ist aber auch, dass wir ein besseres ÖPNV-Angebot machen. Das heißt also, dass wir mit der Bahn auch schneller fahren, möglicherweise auch mit modernen Triebwagen, sodass man innerhalb von 35, 40 Minuten von Harzgerode bis nach Quedlinburg fahren kann. Und damit wir auch eine Perspektive haben. Das heißt nicht, dass die Dampfzüge ins Selketal ausfallen. Das heißt es gar nicht. Aber wir werden zusätzlich moderne Triebwagen fahren lassen, um einfach den Bürgern auch ein Alltagsangebot zu machen.
0: Eine ganze Menge Arbeit steht der Sanierung der Harzer Schmalspurbahn bevor. Oberbürgermeister Frank Ruch freue sich sehr über das 20. Jubiläum des Anschlusses an die Selketalbahn. Die Welterbestadt Quedlinburg sieht sich demnach als Profiteur dieser Verbindung verpflichtet, dem Investitionsbedarf der HSB unter die Arme zu greifen.

Sobald die Bauarbeiten der ältesten Schmalspurbahn begonnen haben, wird es voraussichtlich mindestens eine zweijährige Fahrtunterbrechung geben, um die Sanierungs- und auch Hochwasserschutzmaßnahmen durchzuführen. Dies dürfte zu verkraften sein, wenn es danach für die Sägetalbahn für mindestens noch 50 Jahre auf den Schienen durch den Harz geht.

0: Der Hochschulinformationstag. Wie geht es weiter nach dem Abitur?
1: Anfang Mai haben Schülerinnen und Schüler in Sachsen-Anhalt ihre Abiturprüfung geschrieben und damit einen wichtigen Lebensabschnitt abgeschlossen. Jetzt bleibt nur noch die Frage, wohin es gehen soll. An der Hochschule Anhalt am Bernburger Campus wurde bei dieser Entscheidung etwas unter die Arme gegriffen. Der Hochschulinformationstag fand statt.
2: Wir sind heute in Bernburg, ganz genau in Strenzfeld am Campus der Hochschule Anhalt. Und heute findet ein Hochschulinformationstag hier statt, an dem man sich informieren kann über alle Angebote, die die Hochschule hat. Und insbesondere ist das ein Tag, wo Studieninteressierte sich darüber informieren können, was es für Studienangebote hier in Bernburg gibt.
1: Am 9. Mai konnten sich Interessierte über die verschiedensten Aspekte der Hochschule informieren. Sowohl an klassischen Infoständen als auch hautnah bei praktischen Vorführungen.
2: Also erstmal sind alle Labore offen, also man kann in alle Labore der Hochschule hineingehen. Es gibt einen großen Informationsstand in der Mensa, in dem über die verschiedensten Studiengänge angeboten informiert wird. Es gibt Feldrundfahrten, man kann sich sozusagen über die Landwirtschaft hier informieren. Stände, ich kann es gar nicht sagen, wahrscheinlich sind es 30, 40 oder 50 sogar, das haben wir gar nicht erfasst, wie viele es da gibt.
1: Neben der Vorstellung der verschiedenen Studiengänge konnte man beispielsweise auch live bei der Honigproduktion dabei sein, sich den 3D-Druck ansehen oder auch einmal in eine richtige Vorlesung hereinschnuppern. Zusätzlich wurde auch über Randthemen des Studiums wie BAföG, Wohnen oder das allgemeine Leben außerhalb der Hörsäle informiert. Zeitgleich präsentierte sich auch die Landesanstalt für Landwirtschaft und Gartenbau Sachsen-Anhalt, kurz LLG.
3: Wir sind eine Landeseinrichtung, die sich sehr um fachliche Fragen der praktischen Landwirtschaft kümmert und im Grunde die Grundlagen schafft und vermittelt, damit die Landwirte entsprechende Empfehlungen bekommen. Wir präsentieren im Grunde einen Ausschnitt vornehmlich zu Fragen der Pflanzenproduktion, wo es also um solche Themen geht wie Düngung und Pflanzenschutz, also Dinge, die auch durchaus interessant sind für, ich sag mal, normale Besucher, die aber ganz wichtige Themen sind in der täglichen Produktion.
1: Präsident Bagdan betont, wie wichtig der Hochschulinformationstag für die zukünftigen Studierenden sei.
2: Ja, das ist, glaube ich, immer ganz wichtig. Also wenn wir uns die Studienanfänger, wenn wir die befragen, wie seid ihr aufmerksam geworden auf die Hochschule Anhalt, da antwortet die überwiegende Mehrheit mittlerweile durch Empfehlungen, durch Freunde, Familie, Eltern. Und danach als zweite Kategorie kommt schon der Hochschulinformationstag und danach kommt erst das Internet. Also das ist sozusagen ganz wichtig, hier ein Tag, wo man sich dann auch über einen Standort, an dem man studieren möchte, dann auch konkret informieren kann. Nicht über die Studiengänge, sondern Wohnheime, Sporteinrichtungen und alles, was so zum Studierendenleben dazugehört, kann man sich heute anschauen.
1: Die verschiedenen Informationsangebote am Campus konnten sicher so einige Interessenten überzeugen, demnächst in Bernburg ihren Studienalltag zu verbringen. Wir wünschen schon einmal viel Glück im neuen Lebensabschnitt und viel Spaß in Bernburg.
4: Neuer Rewe-Markt in Halberstadt. Modern, nachhaltig und pünktlich eröffnet. In Halberstadt hat ein neuer Rewe-Markt eröffnet. Der Spatenstich für das Projekt war im April 2025. Jetzt konnte der Markt pünktlich wie geplant eröffnet werden. Er ist der erste grüne Supermarkt für die Stadt Halberstadt. Der Markt setzt auf moderne, energieeffiziente Technik und ein nachhaltiges Konzept. Damit soll nicht nur umweltfreundlicher gearbeitet, sondern auch der Einkauf für die Kundinnen und Kunden angenehmer gestaltet werden.
5: Wie gefällt Ihnen denn der neue Rewe-Markt?
6: Sehr gut, haben Sie sehr schön gemacht.
5: Werden Sie auch häufiger einkaufen kommen?
6: Wahrscheinlich, ja.
5: Was hat Sie denn hier am meisten beeindruckt?
6: Ich habe noch nicht alles gesehen, also bis jetzt die Gemüseabteilung, die sieht sehr gut aus.
7: Ja, also auf den ersten Blick bin ich echt sehr, sehr fasziniert und überzeugt von. Also es ist schon ein schönes Ding, kann man dazu sagen, ja.
8: Kann ich so noch nicht sagen, ich bin gerade erst rein, aber erster Eindruck ist schon mal sehr gut. Also, ja, Parkplatzsituation war gerade ein bisschen katastrophal.
5: Hat in Halberstadt eigentlich nicht schon zu viele Märkte?
8: Nein, eigentlich nicht. Also dadurch, ich denke mal, dass der andere Rewe vielleicht zumacht. Ich fand den eh nicht so prickelnd. So viele Alternativen haben wir gar nicht, weil es ist alles immer auf eine Stelle. Aber gerade so für ältere Leute ist das hier hinten vielleicht auch wieder eher erreichbar, weil Kuckucksfeld ist gleich um eine Ecke. Für die ist das doch ganz sinnvoll, dass wir das jetzt hier haben.
9: ich habe noch nicht so viel gesehen, aber das Angebot ist, denke ich mal, reichlich. Ist sehr viel. Eigentlich so ganz gut. Ich bin ja erst am Anfang.
5: Was finden Sie ja so klasse dran?
10: Also es ist relativ gut aufgeteilt, übersichtlich. Ja.
4: Die Öffnungszeiten sind besonders nutzerfreundlich. Täglich von 6 bis 22 Uhr können die Kunden hier einkaufen. Das Gelände hat eine Gesamtfläche von rund 2770 Quadratmetern. Die reine Verkaufsfläche umfasst etwa 1960 Quadratmeter. Im Sortiment gibt es rund 30.000 Produkte. Zusätzlich bietet der Markt einen integrierten Abholservice an. So können Einkäufe bequem vorbestellt und abgeholt werden. Im neuen Rewe arbeiten rund 50 Mitarbeiterinnen und Mitarbeiter. Für Kundinnen und Kunden stehen 130 Parkplätze bereit. Außerdem sind 2 Ladesäulen für Elektroautos geplant.
5: Der neue Rewe-Markt in Halberstadt hat aufgemacht. Bei vielen ist sicherlich die Erleichterung groß, denn es wurde ja über Jahre oder über Monate hier gebaut. Jetzt hat der Rewe-Markt sogar eine neue Chefin. Vielleicht können Sie sich mal kurz vorstellen.
11: Ich heiße Kim Patricia Heidhoff. Ich bin jetzt 42 Jahre alt. Wie gesagt, bin gebürtige Augsburgerin, also ein bayerisches Madel aus der Puppenkiste entstanden. Ich bin jetzt seit 23 Jahren bei der Rewe, auch dort gelernt und wohne jetzt hier im schönen Harz.
5: Wie kommt man denn in Harz? Was hat Sie bewogen, sich hier auch auf den Rewe zu bewerben?
11: Das hat mich bewogen, indem ich mir vor 20 Jahren einen Mann aus Ostdeutschland gesucht habe bzw. gefunden habe und wir dann mit der Familie entschieden haben, hierher zu ziehen, weil es einfach wunderschön ist.
5: Was macht denn diesen neuen Rewe-Markt aus?
11: Was macht er aus? Also außer, dass hier ganz viel Herz drin steckt, ist es ein Green Building. Das heißt, wir sind sehr nachhaltig. Wir haben LED-Lichter. Es gibt ganz viele, viele Sachen, die ich jetzt aufzählen könnte. Wir haben aber eine tolle Floristikabteilung. Ich habe einen gelernten Floristen. Ich habe eine Gastroabteilung. Wir können hier Frühstück, Mittag und Abendbrot anbieten. Wir haben große Bake-Off-Stationen, tolle regionale Produkte, die wir haben und vor allem auch nochmal 10 Meter Tresen in Bedienung mit 8 Meter Wurst, Fleisch, 2 Meter Käse und wir können Sushi anbieten.
5: Hier sind ja über 30.000 Produkte zu finden, 50 Mitarbeiter. Das muss die Chefin hier auch alles unter Kontrolle haben. Ja.
11: Ja.
5: Wie macht man das eigentlich und wie viel Stress steckt dahinter?
11: Also dadurch, dass ich das ja mit Leidenschaft, mit Herz, Engagement, viel Liebe mache, fällt es mir persönlich sehr leicht. Ich habe 2 tolle Assistentinnen an meiner Seite, die mich dabei unterstützen, auch in der Planung, in der Personalplanung. Und ich kann nur von meinem Team schwärmen. Das macht es mir auch sehr einfach, also die Abläufe so am Laufen zu halten, wie es sein soll.
5: Kann man sich dann auch als Chefin mal mit Kunden persönlich so unterhalten?
11: Ich mache es einfach. Also ich nehme mir die Zeit. Im Grunde genommen, wir haben ja nie Zeit. Ob das privat ist, bei der Arbeit, es wird ja immer geschimpft. Die Zeit ist sehr knapp. Ich persönlich nehme sie mir. Ich nehme sie mir sehr gerne und gerade für meine Kundschaft. Dafür bin ich da, dafür brenne ich. Und das sind die Menschen, die mich jeden Tag ja aufs Neue mit Glück erfüllen und Freude.
5: Was würden Sie sich denn für Ihren Markt noch wünschen?
11: Für meinen Markt noch wünschen? Da das Thema mit der Selbstständigkeit, dass mein Name eines Tages oben unter dem Schild Rewe steht.
5: Wie funktioniert das bei Rewe? Gibt also Märkte, die gehören zu Rewe und Privatmärkte, ja?
11: Ganz genau, ja. Das ist ein Konzept, das ist 80-20 geprägt, also 80% Selbstständigkeit, 20 ist die Rewe mit involviert. Das heißt, man ist immer abgesichert, immer unterstützend, die Rewe an der Seite, genau.
4: Mit der Neueröffnung bekommt Halberstadt einen modernen Nahversorger mit viel Platz, großem Angebot und nachhaltiger Ausrichtung.

0: Kiebitzensteiner. Kabarett im Freibad.
1: Allen ein herzliches Willkommen hier im Volksbad Halle.
2: So schnell kann es gehen und aus dem Volksparkhalle wird das Volksbadhalle, zumindest bei den Kiebitzensteinern, dem Kabarett im Volkspark, das dieser Tage sein neues Programm vorstellte. Unter der Überschrift Im Freibad ein grenzenloser Spaß stehen diesmal wieder Stefanie Hottinger, Micha Kost und Malte Georgi auf der Bühne, wobei Georgi hier den Bademeister gibt. Allerdings scheint der Spaß gar nicht so grenzenlos zu sein, zumindest wenn man auf einer Bank sitzen will und dafür die Rechnung präsentiert bekommt.
3: Ist da noch frei? Tischschuhe.
4: Aber bitte, nehmen Sie doch Platz. Das macht dann 1 Euro.
3: Bitte?
4: Pro Minute. Garantiert sekundengenaue Abrechnung. Barkarte oder PayPal?
3: Weder noch. Seit wann muss ich für eine Bank bezahlen?
4: Wir sind ein junges Start-up-Unternehmen und sollen für die Kommune hier innovative Konzepte zur Parkbankbewirtschaftung entwickeln. Unser Name ist Special Park Agency Consulting Organization. Hier ist meine Karte.
3: Spacko AG?
4: Ja, Special Park Agency Consulting Organization. Kurz Spacko. Ja, wir sind schon heute deutschlandweit die Nummer 1 im Parkbanking.
3: Naja, hier, nehme ich die Bank da hin?
4: Nein. Unser Vertrag gilt für alle Bänke hier im Schwimmbad.
3: Was soll das heißen? Soll das heißen, dass ich mich nirgendwo hier im Freibad niederlassen kann?
4: Natürlich können Sie, solange Sie bezahlen.
2: Der Seitenhieb auf Stadtverwaltungen mit klammem Stadthaushalt auf der Suche nach neuen Erlösquellen sitzt und legt den Finger in die Wunde. Denn das gar nicht so freie Freibad wird so zum Nukleus der deutschen Gesellschaft, in dem die Autoren das Brennglas auf die Probleme richten. Denn alles trifft sich im Schwimmbad und man kann dabei zusehen, wie die anderen ins Schwimmen geraten. Und so viel kann man feststellen, der Bademeister ist dabei keine große Hilfe. Denn in diesem Programm der Kiebitzensteiner sorgt er für die musikalische Begleitung und gibt den Conferencier zwischen den Sketchen.
3: Bedeutet das jetzt, dass mich alle sehen können? Marie, ich mache jetzt Online-Banking.

0: Besondere Freude kommt dabei beim Publikum auf, wenn sich die Kiebitzensteiner lokale Problemstellungen vornehmen, wie hier am Beispiel eines Loches, das Clown Stefanie mit sich herumträgt.
1: Oh, was ist das?
2: Das?
1: Ja?
2: Das ist der Schlagloch-Atlas der MZ.
1: Das ist aber ein kleiner Atlas.
2: Der ist ja auch nur für die

0: Schlaglöcher, die keine mehr sind, wie das hier.
1: Oh, der Atlas für die Schlaglöcher, die noch Schlaglöcher sind. Der ist riesig.
0: Och, der ist so riesig, der passt hier gar nicht rein.
1: Wir kennen uns aus mit Löchern.
0: Oh, jetzt kommt ein Loch.
2: Das ist noch eins.
1: Ja, das kann ich sehen.
0: Och, das ist riesengroß.
1: Ja, ein Loch ist ein Nichts mit etwas drumherum.
0: Und tief.
1: Oder ein Loch ist ein Ort, an dem es einfach an Substanz fehlt.
0: Das ist so tief.
1: Ja, das ist das tiefste aller tiefen Löcher.
0: Aber es ist nicht so tief wie unser Haushaltsloch.
1: Warte mal. Warte mal, warte mal. Oh, das sieht ja aus wie... Das sieht ja aus wie...
0: Wie
1: ein Schwimmbad.
0: Aber ohne Wasser?
1: Ja. Ja, die Stadt hat einen Hafen ohne Schiffe.
3: Für die Texte dieses Programms zeichneten 4 Autoren verantwortlich, wobei Autor Lars Johansen auch bei dieser Inszenierung wieder die Regie übernahm. Für die musikalische Bearbeitung sorgte Oliver Vogt, wobei man sich meiner Meinung nach das bloße Nachsingen von fremder Leute Liedern durchaus hätte schenken können. Vor allem, wenn andere Bearbeitungen mit sehr pointierten Texten glänzten.
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0: Das Programm im Freibad Ein grenzenloser Spaß steht jetzt auf dem Spielplan der Kiebitzensteiner im Wechsel mit Komiklinik oder Smart ohne Phon. In diesem Monat noch zu Pfingsten oder am 29. Mai dann zum beliebten Kabarett-Dinner. Und zwar im Volkspark und nicht im Volksbadhalle.
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Am Montagvormittag ist es überwiegend bewölkt mit einem schwachen Wind aus Süden. Der Mittag wird sonniger mit etwas Wolken und Temperaturen um 25 Grad. Zum Abend ziehen wieder vermehrt Wolken auf. In der Nacht bleibt es stark bewölkt mit Temperaturen um 19 Grad.

0: größten unterirdischen Apotheken der Welt. Dies konnten sich Europaabgeordnete Alexandra Mehnert gemeinsam mit Blankenburgs Bürgermeister Heiko Breithaupt und Landtagsabgeordneter der CDU Alexander Reuscher mit einigen ausgewählten Besuchern von Presseoffizier Dominik Dorn erklären lassen. Unter dem Regensteinmassiv arbeiten Soldatinnen und Soldaten unter außergewöhnlichen Bedingungen. Wer in dem Stollen unterwegs ist, trägt für Notfälle einen Sauerstoffretter. Denn hier unter Tage gibt es keine schnellen Fluchtwege. Hier lagern Medikamente, medizinische Geräte und Material für Einsätze der Truppe. Von Schmerztabletten und Verbandsmaterial bis hin zu Operationsbesteck und Röntgentechnik. Auf langen Gängen stapeln sich Kisten und Pakete. Täglich wird hier verteilt, verpackt und verschickt. Fast im Minutentakt verlassen Medikamente und medizinische Geräte die Anlage. Versorgt werden Bundeswehrstandorte in mehreren Bundesländern. Truppenärzte bestellen das benötigte Material direkt aus Blankenburg. Doch die Anlage ist mehr als nur ein riesiges Lager. Auf dem Stützpunkt arbeiten auch Spezialisten für Medizintechnik. In eigenen Werkstätten werden etwa Beatmungsgeräte geprüft, repariert und für den Einsatz vorbereitet. Auch Geräte zur Sterilisation medizinischer Geräte werden hier für den Einsatz instand gehalten, denn diese müssen auch unter extremen Bedingungen zuverlässig funktionieren. Rund 200 Soldaten und Soldatinnen sind am Standort stationiert. Viele von ihnen arbeiten direkt im Berg. Die unterirdische Apotheke sorgt aber nicht nur innerhalb der Bundeswehr für Aufmerksamkeit, denn immer wieder besuchen Schulklassen, Gäste und Soldaten aus anderen Standorten die Anlage und viele staunen über die gewaltige Infrastruktur tief im Harz.
1: Dass wir auch mal gesehen werden und dass wir dann auch genug mitbekommen und dass die Politik sich auch für uns in unseren Grenzen interessiert. Vielen Dank.
2: Ein krönender Abschluss. Kindersportfest nach Bewegungsaktion der Halberstadtwerke. Das Friedensstadion wurde für viele Kinder aus Halberstadt und der Umgebung zum großen Highlight. Als Abschluss der Kindertagsaktion der Halberstadtwerke des vergangenen Jahres gab es ein Sportfest mit Bewegung im Mittelpunkt. Bei bestem Wetter und Sonnenschein konnten die Kinder sich bei klassischen Bewegungsspielen richtig austoben. Die Halberstadtwerke wurden dabei wie im vergangenen Jahr auch vom VfB Germania unterstützt.
3: Ja, das Kitasportfest ist quasi der Abschluss unseres letztjährigen Kinderaktionsjahres. Wir lassen uns ja jedes Jahr als regionaler Energieversorger, Energiedienstleister Aktionen für die Kindertageseinrichtungen in unserem Versorgungsgebiet entsprechend einfallen. Und letztes Jahr stand das Thema Bewegung im Mittelpunkt. Das heißt, wir hatten ganz bewusst versucht, einen gewissen Reiz zu setzen, weil uns auch als Firma natürlich nicht verborgen geblieben ist, dass gesellschaftlich Kinder sich immer weniger bewegen, und haben dann mit unserem Kooperationspartner VfB Germania kurzerhand ein Bewegungsprogramm entwickelt, um Kinder zum Beispiel über Ballspiele, Bewegungsspiele oder auch Kreativität in Bewegung wieder an das Thema mehr heranzuführen, haben dann auch Präventionsposter entwickelt, damit auch nach den Besuchen der Germania-Jungs in den Einrichtungen quasi diese das auch in ihren Kita-Alltag integrieren könnten. Und um das Ganze nochmal schön abzurunden, haben wir gesagt, wir bringen alle Kitas nochmal zu einem Event zusammen. Und deswegen sind wir heute hier und haben einen schönen Tag mit über 300 Kindern.
4: Also ich glaube, in jeder Kita, wo wir jetzt mit dabei waren, hat man gesehen, dass die Kinder sichtlich Spaß auch im Bewegen haben. Egal jetzt, ob es nur reines Fußballspielen ist, ob es Springen ist, Laufen, Werfen. Ich glaube, das war eine gute Varianz und eine gute Abwechslung da noch mit dabei. Wie gesagt, es war in allen Kitas einstimmig dann auch der Tenor mit dabei gewesen. Die Kiddies hatten Spaß, unsere Spieler, die mit vor Ort waren, hatten Spaß. Und ich glaube, in dem Sinne war es dann schon an sich auch direkt ein Erfolg.
2: Der Sportverein sorgte dabei

0: für die Expertise im Aufbau und Ablauf der Übungen. Während die Halberstadtwerke die Kindertagsaktion organisierten, kümmerten sich die Jungs vom VfB Germania um den sportlichen Inhalt.
1: Oder?
2: Ja, du brauchst halt bei jeder Aktion immer einen inhaltlichen Partner, der es mit ausgestaltet. Ne? Weil machen wir uns nichts vor, wir sind Energieversorger. Ne? Wir machen keine Gesundheitsprävention hauptberuflich sozusagen. Und da guckst du natürlich schon, wen kannst du da heranziehen, der tagtäglich mit Bewegung als Thema als solches zu tun hat. Wer sich aber auch didaktisch ein Stück weit auskennt, aber wer natürlich auch sportpädagogisch ein paar Sachen parat hat. Und da war der Blick gar nicht so weit zu unserem Kooperationspartner Germania. Haben wir uns mal zusammengesetzt kurzerhand, die waren mit an Bord, waren mit dabei, fanden das eine super Idee und ja, schon war das Ganze geboren.
3: Ja, im Endeffekt machen wir das ja im Rahmen von unserer Oberligamannschaft mit. Das bedeutet, wir sind natürlich zwei Fliegen mit einer Klappe geschlagen. Das bedeutet, sowohl wir können halt Gesicht und Flagge zeigen, als auch die Kinder oder beziehungsweise das Projekt mit unterstützen. Und das bietet sich eigentlich ganz gut an, wenn man dann die Möglichkeiten hat, dass man gerade in so einem Projekt dann auch irgendwo zusammenarbeitet.
0: Sackhüpfen, Tauziehen, Bowling, Eierlauf und vieles mehr sorgte im Friedensstadion für Begeisterung. Und die war nicht nur bei den Kindern vorhanden. Im Austausch konnten sich die Halberstadtwerke wichtiges Feedback aus den Kitas abholen. Dieses war einschlägig positiv und zeigte, dass das Thema Bewegung für die Kinder in den Kitas von Bedeutung ist. Ganze 3,5 Stunden war Spiel und Spaß im Friedensstadion angesagt. Zwischendurch gab es noch kleine Stärkungen, damit man dann an den nächsten Stationen weiter in Form bleibt.

0: Unterstützung für Gleise. Lydia Hüskens übergibt Förderbescheid.
1: Das Land Sachsen-Anhalt unterstützt die Sanierung von Gleisanlagen an den Standorten Bernburg und Zeilitz der K&S Minerales and Agriculture GmbH mit insgesamt rund 680.000 Euro Fördermitteln. Die entsprechenden Bewilligungsbescheide wurden am 27. April in Bernburg übergeben. Mit den Geldern sollen Gleise und Weichen auf den Werksgeländen erneuert werden. In Bernburg fließen rund 380.000 Euro in Sanierung eines Gleises und einer Weiche. Weitere 300.000 Euro sind für die Instandsetzung von drei Weichen am Standort Zeilitz vorgesehen. Nach Angaben des Infrastrukturministeriums soll die Förderung dazu beitragen, mehr Güterverkehr von der Straße auf die Schiene zu verlegen. Dafür seien funktionierende und leistungsfähige Gleisanschlüsse notwendig.
2: K&S gehört zu den Unternehmen in Sachsen-Anhalt, die sehr intensiv in die Schieneninfrastruktur investieren. Das heißt, K&S transportiert eine ganze Reihe ihrer Produkte auf der Schiene ab zum Kunden. Und das unterstützen wir als Land. Heute halt eben im Volumen von 380.000 Euro für ein Gleis und für eine Weiche. Es ist wichtig, dass Unternehmen einen entsprechenden Anschluss an das Netz der Deutschen Bahn haben, um eben ihre Produkte auch per Zug transportieren zu können. Wir haben eine ganze Reihe von Unternehmen in Sachsen-Anhalt, die das auf die Art und Weise machen, bei K&S tatsächlich in großem Umfang und großem Volumen.
1: Das Salzwerk in Bernburg zähle mit rund 560 Beschäftigten zu den wichtigsten Arbeitgebern der Region. Im vergangenen Jahr wurden dort rund 1,9 Millionen Tonnen Fertigsalzprodukte hergestellt. Laut einer Pressemitteilung des Landes erfolge etwa die Hälfte der Transporte per Bahn.
3: Diese Unterstützung ist insofern sehr wichtig für uns, weil wir über 1 Million Tonnen Produkt pro Jahr über die Bahn transportieren und sozusagen dieser Verkehrsweg eine Lebensader unseres Werkes ist. Und deswegen, weil wir nachhaltig eben auch diesen sehr umweltfreundlichen und damit sinnvollen Verkehrsweg auch weiterhin betreiben wollen, ist es eben eine sehr wichtige Unterstützung für uns, die wir unglaublich schätzen.
1: Durch die hohe Produktionsmenge seien die bestehenden Gleisanlagen stark beansprucht. Mit den geplanten Investitionen soll die Infrastruktur langfristig erhalten und der Bahntransport weiterhin gesichert werden. Seit 2002 fördere das Land Sachsen-Anhalt den Ausbau und die Erneuerung privater Gleisanschlüsse im Güterverkehr. Im Rahmen der aktuellen Förderrichtlinien stehen bis 2026 insgesamt 10 Millionen Euro zur Verfügung.

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0: Am Montagvormittag ist es überwiegend bewölkt mit einem schwachen Wind aus Süden. Der Mittag wird sonniger mit etwas Wolken und Temperaturen um 25 Grad. Zum Abend ziehen wieder vermehrt Wolken auf. In der Nacht bleibt es stark bewölkt mit Temperaturen um 19 Grad. Der Dienstag wird stark bewölkt mit etwas Sonne und vereinzelt leichtem Regen bei Temperaturen um 17 Grad.
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2: Broschüre vorgestellt. Der Sachsen-Anhalt-Tag rückt näher.
3: Der Sachsen-Anhalt-Tag 2026 in Bernburg steht unter dem Motto, wo Sachsen-Anhalt trifft. Damit Besucher auch verstehen, was hinter diesem Motto steckt, hat eine Arbeitsgruppe jetzt eine 24-seitige Broschüre erarbeitet. Vorgestellt wurde sie vergangene Woche im Rathaus. Die Veröffentlichung beschäftigt sich mit der Geschichte Bernburgs, dem Erbfall von 1212 und der besonderen Bedeutung des Schlosses für die Stadt.
4: Mein Name ist Dr. Stefanie Eifert. Ich bin gebürtige Bernburgerin und war Mitglied der Arbeitsgemeinschaft Geschichte. Am Anfang zusammen mit Herrn Olaf Böck. Der hat ganz viele regionalhistorische Forschung gemacht zum Thema eben Sachsen und Anhalt. Und auf diesen wissenschaftlichen Überlegungen beruht das Motto, wo Sachsen-Anhalt trifft. Und wir haben uns eben Gedanken gemacht, wie wir dieses Motto publikumswirksam und verständlich eben in die Bevölkerung hineinbringen. Ergebnis war eben diese kleine Broschüre mit den drei Aufsätzen da drin und die wissenschaftliche Eröffnung des Sachsen-Anhalt-Tags am 1.6.
3: Die Broschüre verbindet dabei mehrere Themen miteinander. Im Mittelpunkt steht der historische Erbfall von Bernburg aus dem Jahr 1212. Gleichzeitig geht es aber auch darum, wie sich Bernburg über Jahrhunderte hinweg entwickelt hat und warum die Stadt immer wieder ein Ort der Begegnung gewesen ist.
4: Der erste Artikel thematisiert eben das Motto, wo Sachsen Anhalt trifft, und zeigt die Prozesse und historischen Ereignisse, die zum Erbfall 1212 geführt haben, geht aber auch darüber hinaus und zeigt quasi, dass Bernburg in all den Jahrhunderten der Stadtgeschichte immer wieder ein Ort von Grenzen gewesen ist und diese Grenzen eben überwunden hat und damit eben immer schon ein Ort der Begegnung gewesen ist. Und da der Erbfall 1212 im Bernburger Schloss stattgefunden hat, ist das der zweite Beitrag, der sich eben mit der Architekturgeschichte des Schlosses, aber auch mit seinen verschiedenen Funktionen über die Jahrhunderte hinweg beschäftigt und eben damit das Schloss, also die Krone Anhalts, zu einem identitätsstiftenden Faktor innerhalb der Bernburger Stadtbevölkerung gemacht hat. Und der dritte Beitrag fokussiert dann eben auf die Zeitspanne 1996 bis 2026 und beleuchtet die Entwicklung des Stadtbildes in diesem Zeitraum, also vom ersten Sachsen-Anhalt-Tag bis jetzt.
3: Die Broschüre liegt ab sofort in den Rathäusern, der Stadtbibliothek und an weiteren Stellen rund um den Sachsen-Anhalt-Tag aus. Auch während des Landesfestes selbst soll sie für Besucher erhältlich sein.
4: Die Broschüren liegen in allen Rathäusern aus, in der Stadtbibliothek, wahrscheinlich auch im Museum sind auch den Schulen zugänglich gemacht worden. Ja, und können eigentlich überall, wo Sachsen-Anhalt-Tag draufsteht, auch abgeholt werden und werden natürlich auch an verschiedenen Ständen dann zum Sachsen-Anhalt-Tag verfügbar sein.
3: Der Sachsen-Anhalt-Tag findet Anfang Juni in Bernburg statt. Mit der Broschüre wollen die Organisatoren die Geschichte hinter dem Motto schon vor dem Fest für Besucher und Einheimische greifbar machen.
2: 20 Jahre Jubiläum, das Hugo-Junkers-Fest.
5: Am 23. Mai ging es auf dem Hugo-Junkers-Flugplatz in Dessau wieder hoch hinaus. Zahlreiche Besucher reisten von nah und fern an, um sich das beeindruckende Flugzeugspektakel anzusehen. Anlass war das 20. Jubiläum des Hugo-Junkers-Festes. Die Gäste konnten sich auf ein abwechslungsreiches Programm mit spektakulären Flugvorführungen, historischen Maschinen sowie ein buntes Fest für Groß und Klein freuen. Neben spannenden Einblicken in die Welt der Luftfahrt sorgten zahlreiche Attraktionen und Mitmachangebote für beste Unterhaltung.
6: Die Besucher oder die Besucher und Besucherinnen des heutigen Hugo-Junkers-Festes erwartet ein spannendes Programm, tolle Attraktionen in der Luft, tolle Attraktionen am Boden, viel Engagement, viel Ehrenamt, viel Unterstützung durch Vereine, regionale Vereine insbesondere, viel Unterstützung aus der kommunalen Familie mit bunten Bastelständen und Unterhaltungsständen für Groß und Klein. Ich denke, es ist für jeden Flugbegeisterten was dabei. Für jeden Technikbegeisterten haben wir im hinteren Teil die Oldtimer. Für Familien, Kinder, ich glaube, heute ist an alles gedacht.
7: Also für mich ist natürlich immer wieder das Highlight, die Technik zu sehen, wie die Flugzeuge starten, aber eben auch das Miteinander. Das ist wunderbar und das ist schön, wenn man sich bei so schönem Wetter zusammensetzen kann, essen, trinken, aber auch die ganzen Aussteller, unsere Dikita ist ja auch zum Beispiel dabei, sehen kann und einfach mal an den Ständen vorbei flaniert. Also ich sage immer, mir gefällt alles und das ist in der Tat so, aber die Technik und die Fluggeschichte ist natürlich das besondere Highlight.
5: Auch der Ministerpräsident des Landes Sachsen-Anhalt, Sven Schulze, stattete dem Hugo-Junkers-Fest einen Besuch ab. Nach einem Grußwort an die Besucher ließ er es sich nicht entgehen, bei einem Rundgang einen Blick auf die historischen Flugmaschinen zu werfen. Die Stadt Dessau ist eng mit Hugo Junkers verbunden, da er dort einen bedeutenden Teil seines Lebens und Wirkens verbrachte. In Dessau gründete und entwickelte Junkers seine berühmten Flugzeug- und Motorenwerke, die die Stadt zu einem wichtigen Zentrum der Luftfahrtsindustrie machten. Heute wird diese Tradition weitergeführt. Bereits zum 20. Mal findet das Fest auf dem historischen Flugplatz in Kleinkühnau statt und erinnert damit an die bedeutende Luftfahrtsgeschichte der Stadt sowie an das Wirken von Hugo Junkers.
7: Ja, das Hugo-Junkers-Fest ist jetzt seit über 20 Jahren ein großartiges Fest, das an Hugo Junkers erinnert. Und unserem Flugplatz, der ja eine auch über 100-jährige Tradition hat, wunderbar in ein Fest einbindet. Und ich finde es sehr, sehr schön, was der Heimatverein Kühnau, was der Flugplatzstammtisch, was die vielen Ehrenamtlichen, die Aussteller und insbesondere auch unsere Stadtwerke Dessau hier auf die Beine stellen. Und man sieht an der großen Anzahl an Gästen, dass es ein Fest ist, das aus unserer Stadt nicht mehr wegzudenken ist. Und damit erfüllt es mich mit Stolz und ich sage herzlichen Glückwunsch zu diesem großartigen Jubiläum und Ereignis und wünsche weiterhin ganz viel Spaß und Freude und vor allem allen Besuchern, die heute da sind.
6: Ja, wir hatten Mühe und Not, zur offiziellen Eröffnung um 13 Uhr alle Besucherinnen und Besucher pünktlich auf den Festplatz zu kriegen. Wir haben noch mit zusätzlichen Kassen agieren müssen, um sicherzustellen, dass wirklich alle auf dem Festgelände sind. Das ist einfach Wahnsinn.
5: Nicht nur am Samstag wurde den Besuchern einiges geboten. Für die Jubiläumsausgabe haben sich die Veranstalter zudem überlegt, die Festlichkeiten um einen zusätzlichen Tag zu erweitern. In den vergangenen Jahren war am Pfingstmontag das Programm bereits größtenteils beendet. Das sollte sich in diesem Jahr ändern. Über die gesamten Pfingstfeiertage hinweg herrschte auf dem Flug

0: Flugplatz ein reges Treiben unter den Flugbegeisterten, Technikfans und Familien.
1: Ja, es gibt weitere fliegerische Kunstflugprogramme auch noch am Sonntag. Der Rummel und die Kirmes findet bis Montag statt. Man kann auch noch Rundflüge buchen bis in den Montag hinein. Die Oldtimer sind heute und morgen nochmal hier bei uns vor Ort. Ja, es bleibt spannend, die ganzen Tage.
0: Mit zahlreichen Eindrücken und spektakulären Highlights in luftiger Höhe bot das Fest ein ganz besonderes Erlebnis. Auch für alle, die lieber festen Boden unter den Füßen behalten, gab es mit zahlreichen Ständen, Fahrgeschäften und weiteren Attraktionen viel zu entdecken und zu erleben.
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0: Am Montagvormittag ist es überwiegend bewölkt mit einem schwachen Wind aus Süden. Der Mittag wird sonniger mit etwas Wolken und Temperaturen um 25 Grad. Zum Abend ziehen wieder vermehrt Wolken auf. In der Nacht bleibt es stark bewölkt mit Temperaturen um 19 Grad. Der Dienstag wird stark bewölkt mit etwas Sonne und vereinzelt leichtem Regen bei Temperaturen um 17 Grad.
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2: Das Hamburger Wappen. Zusammenhänge zwischen Hamburg und dem Harz. Timrode im Nordharz. Hier liegt ein markanter Teil der Teufelsmauer. Am nördlichen Ortsrand erheben sich die Felsformationen des Hamburger Wappens. Von hier aus hat man einen wundervollen Blick über die umliegende Landschaft. Gegenüber der Felsnadeln befindet sich in einem kleinen Talkessel eine Höhle namens Teufelsloch. Die Felsen an sich haben eine Höhe von etwa 40 Metern. Auch wenn es verlockend wirkt, ist es jedoch sehr gefährlich, die steilen Felsnadeln hinaufzuklettern. Daher wird vom Aufstieg auf eben diese abgeraten, denn den tollen Ausblick können sie auch, wie Sie hier sehen, am Fuß der Felsformation genießen. Damit schützen sie nicht nur sich selbst, sondern auch den weichen Sandstein. Wie für die Teufelsmauer üblich, besteht auch dieser Felsen hier aus Sandstein. Ein tolles Wanderziel, welches man nicht nur aus Timrode erreichen kann. Man kann den Ausflug zum Hamburger Wappen zum Beispiel mit einem Besuch beim nahegelegenen Großvaterfelsen in Blankenburg verbinden. Am Fuße des Hamburger Wappens findet sich der Helsinger Krug, der nach einer solchen Wanderung schon viele Menschen als Raststätte diente. Doch wieso genau trägt die Felsformation denn den Namen der Hansestadt Hamburg? Der eigentliche Name der Sandsteinfelsen ist tatsächlich Dreizinnen. Volkstümlich wird jedoch Hamburger Wappen als Bezeichnung fast ausschließlich verwendet. Gemeinsam mit der norddeutschen Großstadt wurde eine Infotafel am unteren Teil der Zinn angebracht. Zur 800-Jahr-Feier des Ortes Timrode konnte somit ein Zusammenhang zwischen Hamburg und dem Harz geschaffen werden.

0: Wie geht es weiter? 20 Jahre Anschluss an die Selketalbahn. Seit 20 Jahren verbindet die Selketalbahn die Welterbestadt Quedlinburg mit der erstaunlichen Natur des Vorharzes und zählt, laut Oberbürgermeister Frank Ruch, zu einer der schönsten Strecken und wichtigsten touristischen Highlights, die die Region zu bieten hat. Am 7. August 1887 schuf sie den Ursprung der Harzer Schmalspurbahn und kombiniert bis heute Natur und Nostalgie mit den geheimnisvollen Sagen und Mythen des Harzes. Von Gernrode bis zum Alexisbad ging es damals für die ersten Touristen auf Entdeckungstour. Am 4. März 2006 gab es die große Eröffnungsveranstaltung zur Verbindung mit der Stadt Quedlinburg. Heute, im Jahr 2026, erinnert man sich 20 Jahre zurück und blickt auf eine unvergessliche Fahrt durch das Selketal. Unter eisigen Temperaturen blieb damals die dominante Rauchwolke der historischen Mullet-Lokomotiven, die mittlerweile nicht mehr im Einsatz sind, in Erinnerung.
1: Diese Sonderzüge haben natürlich auch das Selketal und die ganzen Eventfahrten, die wir hier stattfinden lassen haben, auch maßgeblich mitgeprägt. Weitere Highlights sind natürlich gewesen, dass dann im Juni auch der Regelzugverkehr auf dieser Strecke wieder aufgenommen werden konnte. Vorher wurde die Bahnstrecke stillgelegt von der Deutschen Bahn und es war für die damalige Zeit auch was Besonderes, dass Strecken wieder aufgenommen werden. Also auch hier muss man sagen, mit der großen Unterstützung, die das Land Sachsen-Anhalt damals auch getätigt hat, ist das auch so wahr geworden, dass diese beiden touristischen Highlights, die Welterbestadt und die Harzer Schmalspurbahn, so miteinander verbunden werden konnten.
0: Im letzten Jahr wurde bereits in einem Gutachten auf Basis eines Entwicklungs- und Konsolidierungskonzepts angekündigt, dass es der Harzer Schmalspurbahn an vielen Stellen nicht mehr so gut geht wie vor 20 Jahren. Um der Moderne zu entsprechen, soll das gesamte System überarbeitet und modernisiert werden. Angefangen mit der Strecke im Selketal, die eine Sanierung dringend nötig hat. Darunter sollen verschiedene Fuhrparks eingesetzt werden, die verschiedene Zielgruppen ansprechen sollen. Das wird lange dauern und vor allem auch erhebliche Kosten mit sich führen. Die Rede ist von ca. 90 Millionen Euro, um diese Arbeiten durchzuführen. Brücken, Gleise, Technik oder auch neue Fahrzeuge summieren sich zu einem großen Investitionsbedarf.
2: Also das, was wir grundsätzlich machen müssen, ist die Sanierung der Infrastruktur. Die Harzer Schmalspurbahnen sind dort in demselben Zustand wie die Infrastruktur in Gesamtdeutschland. Gucken sich die Autobahnen an, gucken sich die Schienenverbindungen an der Deutschen Bahn. Da ist vieles in den letzten Jahren liegen geblieben, natürlich auch bei der Harzer Schmalspurbahn. Das muss nachgeholt werden, das werden wir auch tun. Im Jahre 2022 haben sich Gesetze geändert, sodass auch der Bund solche Kleinbahnen wie die Harzer Schmalspurbahn fördern können. Das versuchen wir in Anspruch zu nehmen. Und wenn uns das gelingt, haben wir auch die Mittel, um diese grundhafte Sanierung durchzuführen. Das ist das eine. Wichtig ist aber auch, dass wir ein besseres ÖPNV-Angebot machen. Das heißt also, dass wir mit der Bahn auch schneller fahren, möglicherweise auch mit modernen Triebwagen, sodass man innerhalb von 35, 40 Minuten von Harzgerode bis nach Quedlinburg fahren kann. Und damit wir auch eine Perspektive haben. Das heißt nicht, dass die Dampfzüge ins Selketal ausfallen. Das heißt es gar nicht. Aber wir werden zusätzlich moderne Triebwagen fahren lassen, um einfach den Bürgern auch ein Alltagsangebot zu machen.
0: Eine ganze Menge Arbeit steht der Sanierung der Harzer Schmalspurbahn bevor. Oberbürgermeister Frank Ruch freue sich sehr über das 20. Jubiläum des Anschlusses an die Selketalbahn. Die Welterbestadt Quedlinburg sieht sich demnach als Profiteur dieser Verbindung verpflichtet, dem Investitionsbedarf der HSB unter die Arme zu greifen. Sobald die Bauarbeiten der ältesten Schmalspurbahn begonnen haben, wird es voraussichtlich mindestens eine zweijährige Fahrtunterbrechung geben, um die Sanierungs- und auch Hochwasserschutzmaßnahmen durchzuführen. Dies dürfte zu verkraften sein, wenn es danach für die Selketalbahn für mindestens noch 50 Jahre auf den Schienen durch den Harz geht.

0: Anfang Mai haben Schülerinnen und Schüler in Sachsen-Anhalt ihre Abiturprüfungen geschrieben und damit einen wichtigen Lebensabschnitt abgeschlossen. Jetzt bleibt nur noch die Frage, wohin es gehen soll. An der Hochschule Anhalt am Bernburger Campus wurde bei dieser Entscheidung etwas unter die Arme gegriffen. Der Hochschulinformationstag fand statt.
1: Wir sind heute in Bernburg, ganz genau in Strenzfeld am Campus der Hochschule Anhalt. Und heute findet ein Hochschulinformationstag hier statt, an dem man sich informieren kann über alle Angebote, die die Hochschule hat. Und insbesondere ist das ein Tag, wo Studieninteressierte sich darüber informieren können, was es für Studienangebote hier in Bernburg gibt.
0: Am 9. Mai konnten sich Interessierte über die verschiedensten Aspekte der Hochschule informieren. Sowohl an klassischen Infoständen als auch hautnah bei praktischen Vorführungen.
1: Also erstmal sind alle Labore offen, also man kann in alle Labore der Hochschule hineingehen. Es gibt einen großen Informationsstand in der Mensa, in dem über die verschiedensten Studiengänge angeboten informiert wird. Es gibt Feldrundfahrten, man kann sich sozusagen über die Landwirtschaft hier informieren. Stände, ich kann es gar nicht sagen, wahrscheinlich sind es 30, 40 oder 50 sogar, das haben wir gar nicht erfasst, wie viele es da gibt.
0: Neben der Vorstellung der verschiedenen Studiengänge konnte man beispielsweise auch live bei der Honigproduktion dabei sein, sich den 3D-Druck ansehen oder auch einmal in eine richtige Vorlesung hereinschnuppern. Zusätzlich wurde auch über Randthemen des Studiums wie BAföG, Wohnen oder das allgemeine Leben außerhalb der Hörsäle informiert. Zeitgleich präsentierte sich auch die Landesanstalt für Landwirtschaft und Gartenbau Sachsen-Anhalt, kurz LLG.
2: Wir sind eine Landeseinrichtung, die sich sehr um fachliche Fragen der praktischen Landwirtschaft kümmert und im Grunde die Grundlagen schafft und vermittelt, damit die Landwirte entsprechende Empfehlungen bekommen. Wir präsentieren im Grunde einen Ausschnitt vornehmlich zu Fragen der Pflanzenproduktion, wo es also um solche Themen geht wie Düngung und Pflanzenschutz, also Dinge, die auch durchaus interessant sind für, ich sag mal, normale Besucher, die aber ganz wichtige Themen sind in der täglichen Produktion.
0: Präsident Bagdan betont, wie wichtig der Hochschulinformationstag für die zukünftigen Studierenden sei.
1: Ja, das ist, glaube ich, immer ganz wichtig. Also wenn wir uns die Studienanfänger, wenn wir die befragen, wie seid ihr aufmerksam geworden auf die Hochschule Anhalt, da antwortet die überwiegende Mehrheit mittlerweile durch Empfehlungen, durch Freunde, Familie, Eltern. Und danach als zweite Kategorie kommt schon der Hochschulinformationstag und danach kommt erst das Internet. Also das ist sozusagen ganz wichtig, hier ein Tag, wo man sich dann auch über einen Standort, an dem man studieren möchte, dann auch konkret informieren kann. Nicht über die Studiengänge, sondern Wohnheime, Sporteinrichtungen und alles, was so zum Studierendenleben dazugehört, kann man sich heute anschauen.
0: Die verschiedenen Informationsangebote am Campus konnten sicher so einige Interessenten überzeugen, demnächst in Bernburg ihren Studienalltag zu verbringen. Wir wünschen schon einmal viel Glück im neuen Lebensabschnitt und viel Spaß in Bernburg.
3: Neuer Rewe-Markt in Halberstadt. Modern, nachhaltig und pünktlich eröffnet. In Halberstadt hat ein neuer Rewe-Markt eröffnet. Der Spatenstich für das Projekt war im April 2025. Jetzt konnte der Markt pünktlich wie geplant eröffnet werden. Er ist der erste grüne Supermarkt für die Stadt Halberstadt. Der Markt setzt auf moderne, energieeffiziente Technik und ein nachhaltiges Konzept. Damit soll nicht nur umweltfreundlicher gearbeitet, sondern auch der Einkauf für die Kundinnen und Kunden angenehmer gestaltet werden.
4: Wie gefällt Ihnen der neue Rewe-Markt?
5: Sehr gut, haben Sie sehr schön gemacht.
4: Werden Sie auch häufiger einkaufen kommen?
5: Wahrscheinlich, ja.
4: Was hat Sie denn hier am meisten beeindruckt?
5: Ich habe noch nicht alles gesehen, also bis jetzt die Gemüseabteilung, die sieht sehr gut aus.
6: Ja, also auf den ersten Blick bin ich echt sehr, sehr fasziniert und überzeugt von. Also es ist schon ein schönes Ding, kann man dazu sagen, ja.
7: Kann ich so noch nicht sagen, ich bin gerade erst rein, aber erster Eindruck ist schon mal sehr gut. Also, ja, Parkplatzsituation war gerade ein bisschen katastrophal.
4: Hat in Halberstadt eigentlich nicht schon zu viele Märkte?
7: Nein, eigentlich nicht. Also dadurch, ich denke mal, dass der andere Rewe vielleicht zumacht. Ich fand den eh nicht so prickelnd. So viele Alternativen haben wir gar nicht, weil es ist alles immer auf eine Stelle. Aber gerade so für ältere Leute ist das hier hinten vielleicht auch wieder eher erreichbar, weil Kuckucksfeld ist gleich um eine Ecke. Für die ist das doch ganz sinnvoll, dass wir das jetzt hier haben.
8: Also ich habe noch nicht so viel gesehen, aber das Angebot ist, denke ich mal, reichlich. Ist sehr viel. Eigentlich so ganz gut. Ich bin ja erst am Anfang.
4: Was finden Sie ja so klasse dran?
9: Also es ist relativ gut aufgeteilt, übersichtlich. Ja.
3: Die Öffnungszeiten sind besonders nutzerfreundlich. Täglich von 6 bis 22 Uhr können die Kunden hier einkaufen. Das Gelände hat eine Gesamtfläche von rund 2770 Quadratmetern. Die reine Verkaufsfläche umfasst etwa 1960 Quadratmeter. Im Sortiment gibt es rund 30.000 Produkte. Zusätzlich bietet der Markt einen integrierten Abholservice an. So können Einkäufe bequem vorbestellt und abgeholt werden. Im neuen Rewe arbeiten rund 50 Mitarbeiterinnen und Mitarbeiter. Für Kundinnen und Kunden stehen 130 Parkplätze bereit. Außerdem sind zwei Ladesäulen für Elektroautos geplant.
4: Der neue Rewe-Markt in Halberstadt hat aufgemacht. Bei vielen ist sicherlich die Erleichterung groß, denn es wurde ja über Jahre oder über Monate hier gebaut. Jetzt hat der Rewe-Markt sogar eine neue Chefin. Vielleicht können Sie sich mal kurz vorstellen.
10: Ich heiße Kim Patricia Heidhoff. Ich bin jetzt 42 Jahre alt. Wie gesagt, bin gebürtige Augsburgerin, also ein bayerisches Madel aus der Puppenkiste entstanden. Ich bin jetzt seit 23 Jahren bei der Rewe, auch dort gelernt und wohne jetzt hier im schönen Harz.
4: Wie kommt man denn in Harz? Was hat Sie bewogen, sich hier auch auf den Rewe zu bewerben?
10: Das hat mich bewogen, indem ich mir vor 20 Jahren einen Mann aus Ostdeutschland gesucht habe bzw. gefunden habe und wir dann mit der Familie entschieden haben, hierher zu ziehen, weil es einfach wunderschön ist.
4: Was macht denn diesen neuen Rewe-Markt aus?
10: Was macht er aus? Also außer, dass hier ganz viel Herz drin steckt, ist es ein Green Building. Das heißt, wir sind sehr nachhaltig. Wir haben LED-Lichter. Es gibt ganz viele, viele Sachen, die ich jetzt aufzählen könnte. Wir haben aber eine tolle Floristikabteilung. Ich habe einen gelernten Floristen. Ich habe eine Gastroabteilung. Wir können hier Frühstück, Mittag und Abendbrot anbieten. Wir haben große Bake-Off-Stationen, tolle regionale Produkte, die wir haben und vor allem auch nochmal 10 Meter Tresen in Bedienung mit 8 Meter Wurst, Fleisch, 2 Meter Käse und wir können Sushi anbieten.
4: Hier sind ja über 30.000 Produkte zu finden, 50 Mitarbeiter. Das muss die Chefin hier auch alles unter Kontrolle haben. Ja.
10: Ja.
4: Wie macht man das eigentlich und wie viel Stress steckt dahinter?
10: Also dadurch, dass ich das ja mit Leidenschaft, mit Herz, Engagement, viel Liebe mache, fällt es mir persönlich sehr leicht. Ich habe zwei tolle Assistentinnen an meiner Seite, die mich dabei unterstützen, auch in der Planung, in der Personalplanung. Und ich kann nur von meinem Team schwärmen. Das macht es mir auch sehr einfach, also die Abläufe so am Laufen zu halten, wie es sein soll.
4: Kann man sich dann auch als Chefin mal mit Kunden persönlich so unterhalten?
10: Ich mache es einfach. Also ich nehme mir die Zeit. Im Grunde genommen, wir haben ja nie Zeit, ob das privat ist, bei der Arbeit. Es wird ja immer geschimpft, die Zeit ist sehr knapp. Ich persönlich nehme sie mir. Ich nehme sie mir sehr gerne und gerade für meine Kundschaft. Dafür bin ich da, dafür brenne ich. Und das sind die Menschen, die mich jeden Tag ja aufs Neue mit Glück erfüllen und Freude.
4: Was würden Sie sich denn für Ihren Markt noch wünschen?
10: Für meinen Markt noch wünschen? Da das Thema mit der Selbstständigkeit, dass mein Name eines Tages oben unter dem Schild Rewe steht.
4: Wie funktioniert das bei Rewe? Gibt also Märkte, die gehören zu Rewe und Privatmärkte, ja?
10: Ganz genau, ja. Das ist ein Konzept, das ist 80-20 geprägt, also 80% Selbstständigkeit, 20 ist die Rewe mit involviert. Das heißt, man ist immer abgesichert, immer unterstützend, die Rewe an der Seite, genau.
3: Mit der Neueröffnung bekommt Halberstadt einen modernen Nahversorger mit viel Platz, großem Angebot und nachhaltiger Ausrichtung.

0: Kiebitzensteiner, Kabarett im Freibad.
1: Allen ein herzliches Willkommen hier im Volksbad Halle.
2: So schnell kann es gehen und aus dem Volksparkhalle wird das Volksbadhalle, zumindest bei den Kiebitzensteinern, dem Kabarett im Volkspark, das dieser Tage sein neues Programm vorstellte. Unter der Überschrift Im Freibad ein grenzenloser Spaß stehen diesmal wieder Stefanie Hottinger, Micha Kost und Malte Georgi auf der Bühne, wobei Georgi hier den Bademeister gibt. Allerdings scheint der Spaß gar nicht so grenzenlos zu sein, zumindest wenn man auf einer Bank sitzen will und dafür die Rechnung präsentiert bekommt.
3: Ist da noch frei, Teeschuhe?
4: Aber bitte, nehmen Sie doch Platz. Das macht dann 1 Euro.
3: Bitte?
4: Pro Minute. Garantiert sekundengenaue Abrechnung. Barkarte oder PayPal?
3: Weder noch. Seit wann muss ich für eine Bank bezahlen?
4: Wir sind ein junges Start-up-Unternehmen und sollen für die Kommune hier innovative Konzepte zur Parkbankbewirtschaftung entwickeln. Unser Name ist Special Park Agency Consulting Organization. Hier ist meine Karte.
3: Spacko AG?
4: Ja, Special Park Agency Consulting Organization. Kurz Spacko. Ja, wir sind schon heute deutschlandweit die Nummer 1 im Parkbanking.
3: Naja, hier, nehme ich die Bank da hin?
4: Nein. Unser Vertrag gilt für alle Bänke hier im Schwimmbad.
3: Was soll das heißen? Soll das heißen, dass ich mich nirgendwo hier im Freibad niederlassen kann?
4: Natürlich können Sie, solange Sie bezahlen.
2: Der Seitenhieb auf Stadtverwaltungen mit klammem Stadthaushalt auf der Suche nach neuen Erlösquellen sitzt und legt den Finger in die Wunde. Denn das gar nicht so freie Freibad wird so zum Nukleus der deutschen Gesellschaft, in dem die Autoren das Brennglas auf die Probleme richten. Denn alles trifft sich im Schwimmbad und man kann dabei zusehen, wie die anderen ins Schwimmen geraten. Und so viel kann man feststellen, der Bademeister ist dabei keine große Hilfe. Denn in diesem Programm der Kiebitzensteiner sorgt er für die musikalische Begleitung und gibt den Conferencier zwischen den Sketchen.
3: Bedeutet das jetzt, dass mich alle sehen können? Marie, ich mache jetzt Online-Banking.

0: Besondere Freude kommt dabei beim Publikum auf, wenn sich die Kiebitzensteiner lokale Problemstellungen vornehmen, wie hier am Beispiel eines Loches, das Clown Stefanie mit sich herumträgt.
1: Oh, was ist das?
2: Das?
1: Ja.
2: Das ist der Schlagloch-Atlas der MZ.
1: Das ist aber ein kleiner Atlas.
2: Der ist ja auch nur für die Schlaglöcher, die keine mehr sind, wie das hier.
1: Oh, der Atlas für die Schlaglöcher, die noch Schlaglöcher sind. Der ist riesig.
2: Och, der ist so riesig, der passt hier gar nicht rein.
1: Wir kennen uns aus mit Löchern.
2: Oh, jetzt kommt ein Loch.
1: Das ist noch eins. Ja, das kann ich sehen.
2: Och, das ist riesengroß.
1: Ja.

0: ist ein Nichts mit etwas drumherum.
1: Und tief.
0: Oder ein Loch ist ein Ort, an dem es einfach an Substanz fehlt.
1: Das ist so tief.
0: Ja, das ist das tiefste aller tiefen Löcher.
1: Aber es ist nicht so tief wie unser Haushaltsloch.
0: Warte mal. Oh, das sieht ja aus wie... ein Schwimmbad.
1: Aber ohne Wasser?
0: Ja, die Stadt hat einen Hafen ohne Schiffe.
2: Für die Texte dieses Programms zeichneten 4 Autoren verantwortlich, wobei Autor Lars Johansen auch bei dieser Inszenierung wieder die Regie übernahm. Für die musikalische Bearbeitung sorgte Oliver Vogt, wobei man sich meiner Meinung nach das bloße Nachsingen von fremder Leute Liedern durchaus hätte schenken können. Vor allem, wenn andere Bearbeitungen mit sehr pointierten Texten glänzten.
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0: Das Programm im Freibad Ein grenzenloser Spaß steht jetzt auf dem Spielplan der Kiebitzensteiner im Wechsel mit Comiklinik oder Smart ohne Phone. In diesem Monat noch zu Pfingsten oder am 29. Mai dann zum beliebten Kabarett-Dinner. Und zwar im Volkspark und nicht im Volksbadhalle.
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0: Am Montagvormittag ist es überwiegend bewölkt mit einem schwachen Wind aus Süden. Der Mittag wird sonniger mit etwas Wolken und Temperaturen um 25 Grad. Zum Abend ziehen wieder vermehrt Wolken auf. In der Nacht bleibt es stark bewölkt mit Temperaturen um 19 Grad. Der Dienstag wird stark bewölkt mit etwas Sonne und vereinzelt leichtem Regen bei Temperaturen um 17 Grad.
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0: Medikamente aus dem Berg. Die Bundeswehrapotheke im Harz. Mitten im Harz, verborgen hinter massiven Stahltoren und unter tiefen Felsen, liegt eine besondere Anlage der Bundeswehr. In Blankenburg befindet sich eine der größten

0: unter außergewöhnlichen Bedingungen. Wer in dem Stollen unterwegs ist, trägt für Notfälle einen Sauerstoffretter. Denn hier unter Tage gibt es keine schnellen Fluchtwege. Hier lagern Medikamente, medizinische Geräte und Material für Einsätze der Truppe. Von Schmerztabletten und Verbandsmaterial bis hin zu Operationsbesteck und Röntgentechnik. Auf langen Gängen stapeln sich Kisten und Pakete. Täglich wird hier verteilt, verpackt und verschickt. Fast im Minutentakt verlassen Medikamente und medizinische Geräte die Anlage. Versorgt werden Bundeswehrstandorte in mehreren Bundesländern. Truppenärzte bestellen das benötigte Material direkt aus Blankenburg. Doch die Anlage ist mehr als nur ein riesiges Lager. Auf dem Stützpunkt arbeiten auch Spezialisten für Medizintechnik. In eigenen Werkstätten werden etwa Beatmungsgeräte geprüft, repariert und für den Einsatz vorbereitet. Auch Geräte zur Sterilisation medizinischer Geräte werden hier für den Einsatz instand gehalten, denn diese müssen auch unter extremen Bedingungen zuverlässig funktionieren. Rund 200 Soldaten und Soldatinnen sind am Standort stationiert. Viele von ihnen arbeiten direkt im Berg. Die unterirdische Apotheke sorgt aber nicht nur innerhalb der Bundeswehr für Aufmerksamkeit, denn immer wieder besuchen Schulklassen, Gäste und Soldaten aus anderen Standorten die Anlage und viele staunen über die gewaltige Infrastruktur tief im Harz.
1: Dass wir auch mal gesehen werden und dass wir dann auch Stimmung mitbekommen und dass die Politik sich auch für uns in unseren Grenzen interessiert. Vielen Dank.
2: Ein krönender Abschluss. Kindersportfest nach Bewegungsaktion der Halberstadtwerke. Das Friedensstadion wurde für viele Kinder aus Halberstadt und der Umgebung zum großen Highlight. Als Abschluss der Kindertagsaktion der Halberstadtwerke des vergangenen Jahres gab es ein Sportfest mit Bewegung im Mittelpunkt. Bei bestem Wetter und Sonnenschein konnten die Kinder sich bei klassischen Bewegungsspielen richtig austoben. Die Halberstadtwerke wurden dabei wie im vergangenen Jahr auch vom VfB Germania unterstützt.
3: Ja, das Kitasportfest ist quasi der Abschluss unseres letztjährigen Kinderaktionsjahres. Wir lassen uns ja jedes Jahr als regionaler Energieversorger, Energiedienstleister Aktionen für die Kindertageseinrichtungen in unserem Versorgungsgebiet entsprechend einfallen. Und letztes Jahr stand das Thema Bewegung im Mittelpunkt. Das heißt, wir hatten ganz bewusst versucht, einen gewissen Reiz zu setzen, weil uns auch als Firma natürlich nicht verborgen geblieben ist, dass gesellschaftlich Kinder sich immer weniger bewegen, und haben dann mit unserem Kooperationspartner VfB Germania kurzerhand ein Bewegungsprogramm entwickelt, um Kinder zum Beispiel über Ballspiele, Bewegungsspiele oder auch Kreativität in Bewegung wieder an das Thema mehr heranzuführen, haben dann auch Präventionsposter entwickelt, damit auch nach den Besuchen der Germania-Jungs in den Einrichtungen quasi diese das auch in ihren Kita-Alltag integrieren könnten. Und um das Ganze nochmal schön abzurunden, haben wir gesagt, wir bringen alle Kitas nochmal zu einem Event zusammen. Und deswegen sind wir heute hier und haben einen schönen Tag mit über 300 Kindern.
4: Ich glaube, in jeder Kita, wo wir jetzt mit dabei waren, hat man gesehen, dass die Kinder sichtlich Spaß auch im Bewegen haben. Egal jetzt, ob es nur reines Fußballspielen ist, ob es Springen ist, Laufen, Werfen. Ich glaube, das war eine gute Varianz und eine gute Abwechslung dann noch mit dabei. Wie gesagt, es war in allen Kitas einstimmig dann auch der Tenor mit dabei gewesen. Die Kiddies hatten Spaß, unsere Spieler, die mit vor Ort waren, hatten Spaß. Und ich glaube, in dem Sinne war es dann schon an sich auch direkt ein Erfolg.
2: Der Sportverein sorgte dabei für die Expertise im Aufbau und Ablauf der Übungen. Während die Halberstadtwerke die Kindertagsaktion organisierten, kümmerten sich die Jungs vom VfB Germania um den sportlichen Inhalt. gewesen, oder?
3: Ja, du brauchst halt bei jeder Aktion immer einen inhaltlichen Partner, der es mit ausgestaltet. Ne? Weil machen wir uns nichts vor, wir sind Energieversorger. Ne? Wir machen keine Gesundheitsprävention hauptberuflich sozusagen. Und da guckst du natürlich schon, wen kannst du da heranziehen, der tagtäglich mit Bewegung als Thema als solches zu tun hat. Wer sich aber auch

0: didaktisch ein Stück weit auskennt, aber wer natürlich auch sportpädagogisch ein paar Sachen parat hat. Und da war der Blick gar nicht so weit zu unserem Kooperationspartner Germania. Haben wir uns mal zusammengesetzt kurzerhand, die waren mit an Bord, waren mit dabei, fanden das eine super Idee und ja, schon war das Ganze geboren.
1: Ja, im Endeffekt machen wir das ja im Rahmen von unserer Oberligamannschaft mit. Das bedeutet, wir sind natürlich zwei Fliegen mit einer Klappe geschlagen. Das bedeutet, sowohl wir können halt Gesicht und Flagge zeigen, als auch die Kinder oder beziehungsweise das Projekt mit unterstützen. Und das bietet sich eigentlich ganz gut an, wenn man dann die Möglichkeiten hat, dass man gerade in so einem Projekt dann auch irgendwie zusammenarbeitet.
2: Sackhüpfen, Tauziehen, Bowling, Eierlauf und vieles mehr sorgte im Friedensstadion für Begeisterung. Und die war nicht nur bei den Kindern vorhanden. Im Austausch konnten sich die Halberstadtwerke wichtiges Feedback aus den Kitas abholen. Dieses war einschlägig positiv und zeigte, dass das Thema Bewegung für die Kinder in den Kitas von Bedeutung ist. Ganze 3,5 Stunden war Spiel und Spaß im Friedensstadion angesagt. Zwischendurch gab es noch kleine Stärkungen, damit man dann an den nächsten Stationen weiter in Form bleibt.

0: Unterstützung für Gleise. Lydia Hüskens übergibt Förderbescheid.
1: Das Land Sachsen-Anhalt unterstützt die Sanierung von Gleisanlagen an den Standorten Bernburg und Zeilitz der K&S Minerales and Agriculture GmbH mit insgesamt rund 680.000 Euro Fördermitteln. Die entsprechenden Bewilligungsbescheide wurden am 27. April in Bernburg übergeben. Mit den Geldern sollen Gleise und Weichen auf den Werksgeländen erneuert werden. In Bernburg fließen rund 380.000 Euro in Sanierung eines Gleises und einer Weiche. Weitere 300.000 Euro sind für die Instandsetzung von drei Weichen am Standort Zeilitz vorgesehen. Nach Angaben des Infrastrukturministeriums soll die Förderung dazu beitragen, mehr Güterverkehr von der Straße auf die Schiene zu verlegen. Dafür seien funktionierende und leistungsfähige Gleisanschlüsse notwendig.
2: K&S gehört zu den Unternehmen in Sachsen-Anhalt, die sehr intensiv in die Schieneninfrastruktur investieren. Das heißt, K&S transportiert eine ganze Reihe ihrer Produkte auf der Schiene ab zum Kunden. Und das unterstützen wir als Land. Heute halt eben im Volumen von 380.000 Euro für ein Gleis und für eine Weiche. Es ist wichtig, dass Unternehmen einen entsprechenden Anschluss an das Netz der Deutschen Bahn haben, um eben ihre Produkte auch per Zug transportieren zu können. Wir haben eine ganze Reihe von Unternehmen in Sachsen-Anhalt, die das auf die Art und Weise machen, bei K&S tatsächlich in großem Umfang und großem Volumen.
1: Das Salzwerk in Bernburg zähle mit rund 560 Beschäftigten zu den wichtigsten Arbeitgebern der Region. Im vergangenen Jahr wurden dort rund 1,9 Millionen Tonnen Fertigsalzprodukte hergestellt. Laut einer Pressemitteilung des Landes erfolge etwa die Hälfte der Transporte per Bahn.
3: Diese Unterstützung ist insofern sehr wichtig für uns, weil wir über 1 Million Tonnen Produkt pro Jahr über die Bahn transportieren und sozusagen dieser Verkehrsweg eine Lebensader unseres Werkes ist. Und deswegen, weil wir nachhaltig eben auch diesen sehr umweltfreundlichen und damit sinnvollen Verkehrsweg auch weiterhin betreiben wollen, ist es eben eine sehr wichtige Unterstützung für uns, die wir unglaublich schätzen.
1: Durch die hohe Produktionsmenge seien die bestehenden Gleisanlagen stark beansprucht. Mit den geplanten Investitionen soll die Infrastruktur langfristig erhalten und der Bahntransport weiterhin gesichert werden. Seit 2002 fördere das Land Sachsen-Anhalt den Ausbau und die Erneuerung privater Gleisanschlüsse im Güterverkehr. Im Rahmen der aktuellen Förderrichtlinien stehen bis 2026 insgesamt 10 Millionen Euro zur Verfügung.

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0: Am Montagvormittag ist es überwiegend bewölkt mit einem schwachen Wind aus Süden. Der Mittag wird sonniger mit etwas Wolken und Temperaturen um 25 Grad. Zum Abend ziehen wieder vermehrt Wolken auf. In der Nacht bleibt es stark bewölkt mit Temperaturen um 19 Grad. Der Dienstag wird stark bewölkt mit etwas Sonne und vereinzelt leichtem Regen bei Temperaturen um 17 Grad.
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2: Broschüre vorgestellt. Der Sachsen-Anhalt-Tag rückt näher.
3: Der Sachsen-Anhalt-Tag 2026 in Bernburg steht unter dem Motto, wo Sachsen-Anhalt trifft. Damit Besucher auch verstehen, was hinter diesem Motto steckt, hat eine Arbeitsgruppe jetzt eine 24-seitige Broschüre erarbeitet. Vorgestellt wurde sie vergangene Woche im Rathaus. Die Veröffentlichung beschäftigt sich mit der Geschichte Bernburgs, dem Erbfall von 1212 und der besonderen Bedeutung des Schlosses für die Stadt.
4: Mein Name ist Dr. Stefanie Eifert. Ich bin gebürtige Bernburgerin und war Mitglied der Arbeitsgemeinschaft Geschichte, am Anfang zusammen mit Herrn Olaf Böck. Der hat ganz viele regionalhistorische Forschung gemacht zum Thema eben Sachsen und Anhalt. Und auf diesen wissenschaftlichen Überlegungen beruht das Motto, wo Sachsen-Anhalt trifft. Und wir haben uns eben Gedanken gemacht, wie wir dieses Motto publikumswirksam und verständlich eben in die Bevölkerung hineinbringen. Ergebnis war eben diese kleine Broschüre mit den drei Aufsätzen da drin und die wissenschaftliche Eröffnung des Sachsen-Anhalt-Tags am 1.6.
3: Die Broschüre verbindet dabei mehrere Themen miteinander. Im Mittelpunkt steht der historische Erbfall von Bernburg aus dem Jahr 1212. Gleichzeitig geht es aber auch darum, wie sich Bernburg über Jahrhunderte hinweg entwickelt hat und warum die Stadt immer wieder ein Ort der Begegnung gewesen ist.
4: Der erste Artikel thematisiert eben das Motto, wo Sachsen-Anhalt trifft, und zeigt die Prozesse und historischen Ereignisse, die zum Erbfall 1212 geführt haben, geht aber auch darüber hinaus und zeigt quasi, dass Bernburg in all den Jahrhunderten der Stadtgeschichte immer wieder ein Ort von Grenzen gewesen ist und diese Grenzen eben überwunden hat und damit eben immer schon ein Ort der Begegnung gewesen ist. Und da der Erbfall 1212 im Bernburger Schloss stattgefunden hat, ist das der zweite Beitrag, der sich eben mit der Architekturgeschichte des Schlosses, aber auch mit seinen verschiedenen Funktionen über die Jahrhunderte hinweg beschäftigt und eben damit das Schloss, also die Krone Anhalts, zu einem identitätsstiftenden Faktor innerhalb der Bernburger Stadtbevölkerung gemacht hat. Und der dritte Beitrag fokussiert dann eben auf die Zeitspanne 1996 bis 2026 und beleuchtet die Entwicklung des Stadtbildes in diesem Zeitraum, also vom ersten Sachsen-Anhalt-Tag bis jetzt.
3: Die Broschüre liegt ab sofort in den Rathäusern, der Stadtbibliothek und an weiteren Stellen rund um den Sachsen-Anhalt-Tag aus. Auch während des Landesfestes selbst soll sie für Besucher erhältlich sein.
4: Die Broschüren liegen in allen Rathäusern aus, in der Stadtbibliothek, wahrscheinlich auch im Museum und sind auch den Schulen zugänglich gemacht worden. Ja, und können eigentlich über

0: überall, wo Sachsen-Anhalt-Tag draufsteht, auch abgeholt werden und werden natürlich auch an verschiedenen Ständen dann zum Sachsen-Anhalt-Tag verfügbar sein.
1: Der Sachsen-Anhalt-Tag findet Anfang Juni in Bernburg statt. Mit der Broschüre wollen die Organisatoren die Geschichte hinter dem Motto schon vor dem Fest für Besucher und Einheimische greifbar machen.
2: 20 Jahre Jubiläum, das Hugo-Junkers-Fest.
3: Am 23. Mai ging es auf dem Hugo-Junkers-Flugplatz in Dessau wieder hoch hinaus. Zahlreiche Besucher reisten von nah und fern an, um sich das beeindruckende Flugzeugspektakel anzusehen. Anlass war das 20. Jubiläum des Hugo-Junkers-Festes. Die Gäste konnten sich auf ein abwechslungsreiches Programm mit spektakulären Flugvorführungen, historischen Maschinen sowie ein buntes Fest für Groß und Klein freuen. Neben spannenden Einblicken in die Welt der Luftfahrt sorgten zahlreiche Attraktionen und Mitmachangebote für beste Unterhaltung.
4: Die Besucher oder die Besucher und Besucherinnen des heutigen Hugo-Junkers-Festes erwartet ein spannendes Programm, tolle Attraktionen in der Luft, tolle Attraktionen am Boden, viel Engagement, viel Ehrenamt, viel Unterstützung durch Vereine, regionale Vereine insbesondere, viel Unterstützung aus der kommunalen Familie mit bunten Bastelständen und Unterhaltungsständen für Groß und Klein. Ich denke, es ist für jeden Flugbegeisterten was dabei. Für jeden Technikbegeisterten haben wir im hinteren Teil die Oldtimer. Für Familien, Kinder, ich glaube, heute ist an alles gedacht.
5: Also für mich ist natürlich immer wieder das Highlight, die Technik zu sehen, wie die Flugzeuge starten, aber eben auch das Miteinander. Das ist wunderbar und das ist schön, wenn man sich bei so schönem Wetter zusammensitzen kann, essen, trinken, aber auch die ganzen Aussteller, unsere Dikita ist ja auch zum Beispiel dabei, sehen kann und einfach mal an den Ständen vorbei flaniert. Also ich sage immer, mir gefällt alles und das ist in der Tat so, aber die Technik und die Fluggeschichte ist natürlich das besondere Highlight.
3: Auch der Ministerpräsident des Landes Sachsen-Anhalt, Sven Schulze, stattete dem Hugo-Junkers-Fest einen Besuch ab. Nach einem Grußwort an die Besucher ließ er es sich nicht entgehen, bei einem Rundgang einen Blick auf die historischen Flugmaschinen zu werfen. Die Stadt Dessau ist eng mit Hugo-Junkers verbunden, da er dort einen bedeutenden Teil seines Lebens und Wirkens verbrachte. In Dessau gründete und entwickelte Junkers seine berühmten Flugzeug- und Motorenwerke, die die Stadt zu einem wichtigen Zentrum der Luftfahrtsindustrie machten. Heute wird diese Tradition weitergeführt. Bereits zum 20. Mal findet das Fest auf dem historischen Flugplatz in Kleinkühnau statt und erinnert damit an die bedeutende Luftfahrtsgeschichte der Stadt sowie an das Wirken von Hugo Junkers.
5: Ja, das Hugo-Junkers-Fest ist jetzt seit über 20 Jahren ein großartiges Fest, das an Hugo Junkers erinnert. Und unserem Flugplatz, der ja eine auch über 100-jährige Tradition hat, wunderbar in ein Fest einbindet. Und ich finde es sehr, sehr schön, was der Heimatverein Kühnau, was der Flugplatzstammtisch, was die vielen Ehrenamtlichen, die Aussteller und insbesondere auch unsere Stadtwerke Dessau hier auf die Beine stellen. Und man sieht an der großen Anzahl an Gästen, dass es ein Fest ist, das aus unserer Stadt nicht mehr wegzudenken ist. Und damit erfüllt es mich mit Stolz und ich sage herzlichen Glückwunsch zu diesem großartigen Jubiläum und Ereignis und wünsche weiterhin ganz viel Spaß und Freude und vor allem allen Besuchern, die heute da sind.
4: Ja, wir hatten Mühe und Not, zur offiziellen Eröffnung um 13 Uhr alle Besucherinnen und Besucher pünktlich auf den Festplatz zu kriegen. Wir haben noch mit zusätzlichen Kassen agieren müssen, um sicherzustellen, dass wirklich alle auf dem Festgelände sind. Das ist einfach Wahnsinn.
3: Nicht nur am Samstag wurde den Besuchern einiges geboten. Für die Jubiläumsausgabe haben sich die Veranstalter zudem überlegt, die Festlichkeiten um einen zusätzlichen Tag zu erweitern. In den vergangenen Jahren war am Pfingstmontag das Programm bereits größtenteils beendet. Das sollte sich in diesem Jahr ändern. Über die gesamten Pfingstfeiertage hinweg herrschte auf dem Flugplatz ein reges Treiben unter den Flugbegeisterten, Technikfans und Familien.
4: Ja, es gibt weitere fliegerische Kunstflugprogramme auch noch am Sonntag. Der Rummel und die Kirmes findet bis Montag statt. Man kann auch noch Rundflüge buchen bis in den Montag hinein. Die Oldtimer sind heute und morgen nochmal hier bei uns vor Ort. Ja, es bleibt spannend, die ganzen Tage.
3: Mit zahlreichen Eindrücken und spektakulären Highlights in luftiger Höhe bot das Fest ein ganz besonderes Erlebnis. Auch für alle, die lieber festen Boden unter den Füßen behalten, gab es mit zahlreichen Ständen, Fahrgeschäften und weiteren Attraktionen viel zu entdecken und zu erleben.
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0: Am Montagvormittag ist es überwiegend bewölkt mit einem schwachen Wind aus Süden. Der Mittag wird sonniger mit etwas Wolken und Temperaturen um 25 Grad. Zum Abend ziehen wieder vermehrt Wolken auf. In der Nacht bleibt es stark bewölkt mit Temperaturen um 19 Grad. Der Dienstag wird stark bewölkt mit etwas Sonne und vereinzelt leichtem Regen bei Temperaturen um 17 Grad.
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2: Das Hamburger Wappen. Zusammenhänge zwischen Hamburg und dem Harz. Timrode im Nordharz. Hier liegt ein markanter Teil der Teufelsmauer. Am nördlichen Ortsrand erheben sich die Felsformationen des Hamburger Wappens. Von hier aus hat man einen wundervollen Blick über die umliegende Landschaft. Gegenüber der Felsnadeln befindet sich in einem kleinen Talkessel eine Höhle namens Teufelsloch. Die Felsen an sich haben eine Höhe von etwa 40 Metern. Auch wenn es verlockend wirkt, ist es jedoch sehr gefährlich, die steilen Felsnadeln hinaufzuklettern. Daher wird vom Aufstieg auf eben diese abgeraten, denn den tollen Ausblick können Sie auch, wie Sie hier sehen, am Fuß der Felsformation genießen. Damit schützen Sie nicht nur sich selbst, sondern auch den weichen Sandstein. Wie für die Teufelsmauer üblich, besteht auch dieser Felsen hier aus Sandstein. Ein tolles Wanderziel, welches man nicht nur aus Timrode erreichen kann. Man kann den Ausflug zum Hamburger Wappen zum Beispiel mit einem Besuch beim nahegelegenen Großvaterfelsen in Blankenburg verbinden. Am Fuße des Hamburger Wappens findet sich der Helsinger Krug, der nach einer solchen Wanderung schon viele Menschen als Raststätte diente. Doch wieso genau trägt die Felsformation denn den Namen der Hansestadt Hamburg? Der eigentliche Name der Sandsteinfelsen ist tatsächlich Dreizinnen. Volkstümlich wird jedoch Hamburger Wappen als Bezeichnung fast ausschließlich verwendet. Gemeinsam mit der norddeutschen Großstadt wurde eine Infotafel am unteren Teil der Zinnen angebracht. Zur 800-Jahr-Feier des Ortes Timrode konnte somit ein Zusammenhang zwischen Hamburg und dem Harz geschaffen werden.

Wie geht es weiter? 20 Jahre Anschluss an die Selketalbahn. Seit 20 Jahren verbindet die Selketalbahn die Welterbestadt Quedlinburg mit der erstaunlichen Natur des Vorharzes und zählt laut Oberbürgermeister

0: Meister Frank Ruch zu einer der schönsten Strecken und wichtigsten touristischen Highlights, die die Region zu bieten hat. Am 7. August 1887 schuf sie den Ursprung der Harzer Schmalspurbahn und kombiniert bis heute Natur und Nostalgie mit den geheimnisvollen Sagen und Mythen des Harzes. Von Gernrode bis zum Alexisbad ging es damals für die ersten Touristen auf Entdeckungstour. Am 4. März 2006 gab es die große Eröffnungsveranstaltung zur Verbindung mit der Stadt Quedlinburg. Heute, im Jahr 2026, erinnert man sich 20 Jahre zurück und blickt auf eine unvergessliche Fahrt durch das Selketal. Unter eisigen Temperaturen blieb damals die dominante Rauchwolke der historischen Mullet-Lokomotiven, die mittlerweile nicht mehr im Einsatz sind, in Erinnerung.
1: Diese Sonderzüge haben natürlich auch das Selketal und die ganzen Eventfahrten, die wir hier stattfinden lassen haben, auch maßgeblich mitgeprägt. Weitere Highlights sind natürlich gewesen, dass dann im Juni auch der Regelzugverkehr auf dieser Strecke wieder aufgenommen werden konnte. Vorher wurde die Bahnstrecke stillgelegt von der Deutschen Bahn und es war für die damalige Zeit auch was Besonderes, dass Strecken wieder aufgenommen werden. Also auch hier muss man sagen, mit der großen Unterstützung, die das Land Sachsen-Anhalt damals auch getätigt hat, ist das auch so wahr geworden, dass diese beiden touristischen Highlights, die Welterbestadt und die Harzer Schmalspurbahn, so miteinander verbunden werden konnten.
0: Im letzten Jahr wurde bereits in einem Gutachten auf Basis eines Entwicklungs- und Konsolidierungskonzepts angekündigt, dass es der Harzer Schmalspurbahn an vielen Stellen nicht mehr so gut geht wie vor 20 Jahren. Um der Moderne zu entsprechen, soll das gesamte System überarbeitet und modernisiert werden. Angefangen mit der Strecke im Selketal, die eine Sanierung dringend nötig hat. Darunter sollen verschiedene Fuhrparks eingesetzt werden, die verschiedene Zielgruppen ansprechen sollen. Das wird lange dauern und vor allem auch erhebliche Kosten mit sich führen. Die Rede ist von ca. 90 Millionen Euro, um diese Arbeiten durchzuführen. Brücken, Gleise, Technik oder auch neue Fahrzeuge summieren sich zu einem großen Investitionsbedarf.
2: Also das, was wir grundsätzlich machen müssen, ist die Sanierung der Infrastruktur. Die Harzer Schmalspurbahnen sind dort in demselben Zustand wie die Infrastruktur in Gesamtdeutschland. Gucken sich die Autobahnen an, gucken sich die Schienenverbindungen an der Deutschen Bahn. Da ist vieles in den letzten Jahren liegen geblieben, natürlich auch bei der Harzer Schmalspurbahn. Das muss nachgeholt werden, das werden wir auch tun. Im Jahre 2022 haben sich Gesetze geändert, sodass auch der Bund solche Kleinbahnen wie die Harzer Schmalspurbahn fördern können. Das versuchen wir in Anspruch zu nehmen. Und wenn uns das gelingt, haben wir auch die Mittel, um diese grundhafte Sanierung durchzuführen. Das ist das eine. Wichtig ist aber auch, dass wir ein besseres ÖPNV-Angebot machen. Das heißt also, dass wir mit der Bahn auch schneller fahren, möglicherweise auch mit modernen Triebwagen, sodass man innerhalb von 35, 40 Minuten von Harzgerode bis nach Quedlinburg fahren kann. Und damit wir auch eine Perspektive haben. Das heißt nicht, dass die Dampfzüge ins Selketal ausfallen. Das heißt es gar nicht. Aber wir werden zusätzlich moderne Triebwagen fahren lassen, um einfach den Bürgern auch ein Alltagsangebot zu machen.
0: Eine ganze Menge Arbeit steht der Sanierung der Harzer Schmalspurbahn bevor. Oberbürgermeister Frank Ruch freue sich sehr über das 20. Jubiläum des Anschlusses an die Selketalbahn. Die Welterbestadt Quedlinburg sieht sich demnach als Profiteur dieser Verbindung verpflichtet, dem Investitionsbedarf der HSB unter die Arme zu greifen. Sobald die Bauarbeiten der ältesten Schmalspurbahn begonnen haben, wird es voraussichtlich mindestens eine zweijährige Fahrtunterbrechung geben, um die Sanierungs- und auch Hochwasserschutzmaßnahmen durchzuführen. Dies dürfte zu verkraften sein, wenn es danach für die Selketalbahn für mindestens noch 50 Jahre auf den Schienen durch den Harz geht.

0: Der Hochschulinformationstag. Wie geht es weiter nach dem Abitur?
1: Anfang Mai haben Schülerinnen und Schüler in Sachsen-Anhalt ihre Abiturprüfung geschrieben und damit einen wichtigen Lebensabschnitt abgeschlossen. Jetzt bleibt nur noch die Frage, wohin es gehen soll. An der Hochschule Anhalt am Bernburger Campus wurde bei dieser Entscheidung etwas unter die Arme gegriffen. Der Hochschulinformationstag fand statt.
2: Wir sind heute in Bernburg, ganz genau in Strenzfeld am Campus der Hochschule Anhalt. Und heute findet ein Hochschulinformationstag hier statt, an dem man sich informieren kann über alle Angebote, die die Hochschule hat. Und insbesondere ist das ein Tag, wo Studieninteressierte sich darüber informieren können, was es für Studienangebote hier in Bernburg gibt.
1: Am 9. Mai konnten sich Interessierte über die verschiedensten Aspekte der Hochschule informieren. Sowohl an klassischen Infoständen als auch hautnah bei praktischen Vorführungen.
2: Also erstmal sind alle Labore offen, also man kann in alle Labore der Hochschule hineingehen. Es gibt einen großen Informationsstand in der Mensa, in dem über die verschiedensten Studiengänge angeboten informiert wird. Es gibt Feldrundfahrten, man kann sich sozusagen über die Landwirtschaft hier informieren. Stände, ich kann es gar nicht sagen, wahrscheinlich sind es 30, 40 oder 50 sogar, das haben wir gar nicht erfasst, wie viele es da gibt.
1: Neben der Vorstellung der verschiedenen Studiengänge konnte man beispielsweise auch live bei der Honigproduktion dabei sein, sich den 3D-Druck ansehen oder auch einmal in eine richtige Vorlesung hereinschnuppern. Zusätzlich wurde auch über Randthemen des Studiums wie BAföG, Wohnen oder das allgemeine Leben außerhalb der Hörsäle informiert. Zeitgleich präsentierte sich auch die Landesanstalt für Landwirtschaft und Gartenbau Sachsen-Anhalt, kurz LLG.
3: Wir sind eine Landeseinrichtung, die sich sehr um fachliche Fragen der praktischen Landwirtschaft kümmert und im Grunde die Grundlagen schafft und vermittelt, damit die Landwirte entsprechende Empfehlungen bekommen. Wir präsentieren im Grunde einen Ausschnitt vornehmlich zu Fragen der Pflanzenproduktion, wo es also um solche Themen geht wie Düngung und Pflanzenschutz, also Dinge, die auch durchaus interessant sind für, ich sag mal, normale Besucher, die aber ganz wichtige Themen sind in der täglichen Produktion.
1: Präsident Bagdan betont, wie wichtig der Hochschulinformationstag für die zukünftigen Studierenden sei.
2: Ja, das ist, glaube ich, immer ganz wichtig. Also wenn wir uns die Studienanfänger, wenn wir die befragen, wie seid ihr aufmerksam geworden auf die Hochschule Anhalt, da antwortet die überwiegende Mehrheit mittlerweile durch Empfehlungen, durch Freunde, Familie, Eltern. Und danach als zweite Kategorie kommt schon der Hochschulinformationstag und danach kommt erst das Internet. Also das ist sozusagen ganz wichtig, hier ein Tag, wo man sich dann auch über einen Standort, an dem man studieren möchte, dann auch konkret informieren kann. Nicht über die Studiengänge, sondern Wohnheime, Sporteinrichtungen und alles, was zum Studierendenleben dazugehört, kann man sich heute anschauen.
1: Die verschiedenen Informationsangebote am Campus konnten sicher so einige Interessenten überzeugen, demnächst in Bernburg ihren Studienalltag zu verbringen. Wir wünschen schon einmal viel Glück im neuen Lebensabschnitt und viel Spaß in Bernburg.
4: Neuer Rewe-Markt in Halberstadt. Modern, nachhaltig und pünktlich eröffnet. In Halberstadt hat ein neuer Rewe-Markt eröffnet. Der Spatenstich für das Projekt war im April 2025. Jetzt konnte der Markt pünktlich wie geplant eröffnet werden. Er ist der erste grüne Supermarkt für die Stadt Halberstadt. Der Markt setzt auf moderne, energieeffiziente Technik und ein nachhaltiges Konzept. Damit soll nicht nur umweltfreundlicher gearbeitet, sondern auch der Einkauf für die Kundinnen und Kunden angenehmer gestaltet werden.
5: Wie gefällt Ihnen der neue Rewe-Markt?
6: Sehr gut, haben Sie sehr schön gemacht.
5: Werden Sie auch häufiger einkaufen kommen?
6: Wahrscheinlich, ja.
5: Was hat Sie denn hier am meisten beeindruckt?
6: Ich habe noch nicht alles gesehen, also bis jetzt die Gemüseabteilung, die sieht sehr gut aus.
7: Ja, also auf den ersten Blick bin ich echt sehr, sehr fasziniert und überzeugt von. Also es ist schon ein schönes Ding, kann man dazu sagen, ja.
8: Kann ich so noch nicht sagen, ich bin gerade erst rein, aber erster Eindruck ist schon mal sehr gut. Also, ja, Parkplatzsituation war gerade ein bisschen katastrophal.
5: Hat in Halberstadt eigentlich nicht schon zu viele Märkte?
8: Nein, eigentlich nicht. Also dadurch, ich denke mal, dass der andere Rewe vielleicht zumacht. Ich fand den eh nicht so prickelnd. So viele Alternativen haben wir gar nicht, weil es ist alles immer auf eine Stelle. Aber gerade so für ältere Leute ist das hier hinten vielleicht auch wieder eher erreichbar, weil Kuckucksfeld ist gleich um eine Ecke. Für die ist das doch ganz sinnvoll, dass wir das jetzt hier haben.
9: Also ich habe noch nicht so viel gesehen, aber das Angebot ist, denke ich mal, reichlich. Ist sehr viel. Eigentlich so ganz gut. Ich bin ja erst am Anfang.
5: Was finden Sie ja so klasse dran?
10: Also es ist relativ gut aufgeteilt, übersichtlich. Ja.
4: Die Öffnungszeiten sind besonders nutzerfreundlich. Täglich von 6 bis 22 Uhr können die Kunden hier einkaufen. Das Gelände hat eine Gesamtfläche von rund 2770 Quadratmetern. Die reine Verkaufsfläche umfasst

0: umfasst etwa 1960 Quadratmeter. Im Sortiment gibt es rund 30.000 Produkte. Zusätzlich bietet der Markt einen integrierten Abholservice an. So können Einkäufe bequem vorbestellt und abgeholt werden. Im neuen Rewe arbeiten rund 50 Mitarbeiterinnen und Mitarbeiter. Für Kundinnen und Kunden stehen 130 Parkplätze bereit. Außerdem sind 2 Ladesäulen für Elektroautos geplant.
1: Der neue Rewe-Markt in Halberstadt hat aufgemacht. Bei vielen ist sicherlich die Erleichterung groß, denn es wurde ja über Jahre oder über Monate hier gebaut. Jetzt hat der Rewe-Markt sogar eine neue Chefin. Vielleicht können Sie sich mal kurz vorstellen.
2: Ich heiße Kim Patricia Heidhoff. Ich bin jetzt 42 Jahre alt. Wie gesagt, bin gebürtige Augsburgerin, also ein bayerisches Mahnl aus der Puppenkiste entstanden. Ich bin jetzt seit 23 Jahren bei der Rewe, auch dort gelernt und wohne jetzt hier im schönen Harz.
1: Wie kommt man denn in den Harz? Was hat Sie bewogen, sich hier auch auf den Rewe zu bewerben?
2: Das hat mich bewogen, indem ich mir vor 20 Jahren einen Mann aus Ostdeutschland gesucht habe bzw. gefunden habe und wir dann mit der Familie entschieden haben, hierher zu ziehen, weil es einfach wunderschön ist.
1: Was macht denn diesen neuen Rewe-Markt aus?
2: Was macht er aus? Also außer, dass hier ganz viel Herz drin steckt, ist es ein Green Building. Das heißt, wir sind sehr nachhaltig, wir haben LED-Lichter. Es gibt ganz viele, viele Sachen, die ich jetzt aufzählen könnte. Wir haben aber eine tolle Floristikabteilung. Ich habe einen gelernten Floristen, ich habe eine Gastroabteilung. Wir können hier Frühstück, Mittag und Abendbrot anbieten. Wir haben große Bake-Off-Stationen, tolle regionale Produkte, die wir haben und vor allem auch nochmal 10 Meter Tresen in Bedienung mit 8 Meter Wurst, Fleisch, 2 Meter Käse und wir können Sushi anbieten.
1: Hier sind ja über 30.000 Produkte zu finden, 50 Mitarbeiter. Das muss die Chefin hier auch alles unter Kontrolle haben. Ja.
2: Ja.
1: Wie macht man das eigentlich und wie viel Stress steckt dahinter?
2: Also dadurch, dass ich das ja mit Leidenschaft, mit Herz, Engagement, viel Liebe mache, fällt es mir persönlich sehr leicht. Ich habe 2 tolle Assistentinnen an meiner Seite, die mich dabei unterstützen, auch in der Planung, in der Personalplanung. Und ich kann nur von meinem Team schwärmen. Das macht es mir auch sehr einfach, also die Abläufe so am Laufen zu halten, wie es sein soll.
1: Kann man sich dann auch als Chefin mal mit Kunden persönlich so unterhalten?
2: Ich mache es einfach. Also ich nehme mir die Zeit. Im Grunde genommen, wir haben ja nie Zeit, ob das privat ist, bei der Arbeit. Es wird ja immer geschimpft, die Zeit ist sehr knapp. Ich persönlich nehme sie mir, ich nehme sie mir sehr gerne und gerade für meine Kundschaft. Dafür bin ich da, dafür brenne ich. Und das sind die Menschen, die mich jeden Tag ja aufs Neue mit Glück erfüllen und Freude.
1: Was würden Sie sich denn für Ihren Markt noch wünschen?
2: Für meinen Markt noch wünschen? Da das Thema mit der Selbstständigkeit, dass mein Name eines Tages oben unter dem Schild Rewe steht.
1: Wie funktioniert das bei Rewe? Gibt also Märkte, die gehören zur Rewe und Privatmärkte, ja?
2: Ganz genau, ja. Das ist ein Konzept, das ist 80-20 geprägt, also 80% Selbstständigkeit, 20% ist die Rewe mit involviert. Das heißt, man ist immer abgesichert, immer unterstützend, die Rewe an der Seite, genau.
0: Mit der Neueröffnung bekommt Halberstadt einen modernen Nahversorger mit viel Platz, großem Angebot und nachhaltiger Ausrichtung.

0: Niki Bitzensteiner. Kabarett im Freibad.
1: Ein herzliches Willkommen hier im Volksbad Halle.
2: So schnell kann es gehen und aus dem Volksparkhalle wird das Volksbadhalle, zumindest bei den Kiebitzensteinern, dem Kabarett im Volkspark, das dieser Tage sein neues Programm vorstellte. Unter der Überschrift Im Freibad ein grenzenloser Spaß stehen diesmal wieder Stefanie Hottinger, Micha Kost und Malte Georgi auf der Bühne, wobei Georgi hier den Bademeister gibt. Allerdings scheint der Spaß gar nicht so grenzenlos zu sein, zumindest wenn man auf einer Bank sitzen will und dafür die Rechnung präsentiert bekommt.
3: Ist da noch frei, Tischschuhe?
4: Aber bitte, nehmen Sie doch Platz. Das macht dann 1 Euro.
3: Bitte?
4: Pro Minute. Garantiert sekundengenaue Abrechnung. Barkarte oder PayPal?
3: Weder noch. Seit wann muss ich für eine Bank bezahlen?
4: Wir sind ein junges Start-up-Unternehmen und sollen für die Kommune hier innovative Konzepte zur Parkbankbewirtschaftung entwickeln. Unser Name ist Special Park Agency Consulting Organization. Hier ist meine Karte.
3: Spacko AG?
4: Ja, Special Park Agency Consulting Organization. Kurz Spacko. Ja, wir sind schon heute deutschlandweit die Nummer 1 im Parkbanking.
3: Na ja, hier, nehme ich die Bank da hin?
4: Nein. Unser Vertrag gilt für alle Bänke hier im Schwimmbad.
3: Was soll das heißen? Soll das heißen, dass ich mich nirgendwo hier im Freibad niederlassen kann?
4: Natürlich können Sie, solange Sie bezahlen.
2: Der Seitenhieb auf Stadtverwaltungen mit klammem Stadthaushalt auf der Suche nach neuen Erlösquellen sitzt und legt den Finger in die Wunde. Denn das gar nicht so freie Freibad wird so zum Nukleus der deutschen Gesellschaft, in dem die Autoren das Brennglas auf die Probleme richten. Denn alles trifft sich im Schwimmbad und man kann dabei zusehen, wie die anderen ins Schwimmen geraten. Und so viel kann man feststellen, der Bademeister ist dabei keine große Hilfe. Denn in diesem Programm der Kiebitzensteiner sorgt er für die musikalische Begleitung und gibt den Conferencier zwischen den Sketchen.
3: Bedeutet das jetzt, dass mich alle sehen können? Marie, ich mache jetzt Online-Banking.

0: Besondere Freude kommt dabei beim Publikum auf, wenn sich die Kiebitzensteiner lokale Problemstellungen vornehmen, wie hier am Beispiel eines Loches, das Clown Stefanie mit sich herumträgt.
1: Oh, was ist das?
2: Das?
1: Ja?
2: Das ist der Schlagloch-Atlas der MZ.
1: Das ist aber ein kleiner Atlas.
2: Der ist ja auch nur für die Schlaglöcher, die keine mehr sind, wie das hier.
1: Oh, der Atlas für die Schlaglöcher, die noch Schlaglöcher sind. Der ist riesig.
2: Och, der ist so riesig, der passt hier gar nicht rein.
1: Wir kennen uns aus mit Löchern.
2: Oh, jetzt kommt ein Loch. Das ist noch eins.
1: Ja, das kann ich sehen.
2: Och, das ist riesengroß.
1: Ja, ein Loch ist ein Nichts mit etwas drumherum.
2: Und tief.
1: Oder ein Loch ist ein Ort, an dem es einfach an Substanz fehlt.
2: Das ist so tief.
1: Ja, das ist das tiefste aller tiefen Löcher.

0: weiß es nicht so tief wie unser Haushaltsloch.
1: Warte mal. Warte mal, warte mal. Oh, das sieht ja aus wie... Das sieht ja aus wie...
0: Wie?
1: Ein Schwimmbad.
0: Aber ohne Wasser?
1: Ja. Ja, die Stadt hat einen Hafen ohne Schiffe.
2: Für die Texte dieses Programms zeichneten 4 Autoren verantwortlich, wobei Autor Lars Johansen auch bei dieser Inszenierung wieder die Regie übernahm. Für die musikalische Bearbeitung sorgte Oliver Vogt, wobei man sich meiner Meinung nach das bloße Nachsingen von fremder Leute Liedern durchaus hätte schenken können. Vor allem, wenn andere Bearbeitungen mit sehr pointierten Texten glänzten.
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0: Das Programm im Freibad Ein grenzenloser Spaß steht jetzt auf dem Spielplan der Kiebitzensteiner im Wechsel mit Komiklinik oder Smart ohne Fon. In diesem Monat noch zu Pfingsten oder am 29. Mai dann zum beliebten Kabarett-Dinner. Und zwar im Volkspark und nicht im Volksbadhalle.
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0: Am Montagvormittag ist es überwiegend bewölkt mit einem schwachen Wind aus Süden. Der Mittag wird sonniger mit etwas Wolken und Temperaturen um 25 Grad. Zum Abend ziehen wieder vermehrt Wolken auf. In der Nacht bleibt es stark bewölkt mit Temperaturen um 19 Grad. Der Dienstag wird stark bewölkt mit etwas Sonne und vereinzelt leichtem Regen bei Temperaturen um 17 Grad.
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0: Medikamente aus dem Berg. Die Bundeswehrapotheke im Harz. Mitten im Harz, verborgen hinter massiven Stahltoren und unter tiefen Felsen, liegt eine besondere Anlage der Bundeswehr. In Blankenburg befindet sich eine der größten unterirdischen Apotheken der Welt. Dies konnten sich Europaabgeordnete Alexandra Mehnert gemeinsam mit Blankenburgs Bürgermeister Heiko Breithaupt und Landtagsabgeordneter der CDU Alexander Reuscher mit einigen ausgewählten Besuchern von Presseoffizier Dominik Dorn erklären lassen. Unter dem Regensteinmassiv arbeiten Soldatinnen und Soldaten

0: Von Schmerztabletten und Verbandsmaterial bis hin zu Operationsbesteck und Röntgentechnik. Auf langen Gängen stapeln sich Kisten und Pakete. Täglich wird hier verteilt, verpackt und verschickt. Fast im Minutentakt verlassen Medikamente und medizinische Geräte die Anlage. Versorgt werden Bundeswehrstandorte in mehreren Bundesländern. Truppenärzte bestellen das benötigte Material direkt aus Blankenburg. Doch die Anlage ist mehr als nur ein riesiges Lager. Auf dem Stützpunkt arbeiten auch Spezialisten für Medizintechnik. In eigenen Werkstätten werden etwa Beatmungsgeräte geprüft, repariert und für den Einsatz vorbereitet. Auch Geräte zur Sterilisation medizinischer Geräte werden hier für den Einsatz instand gehalten, denn diese müssen auch unter extremen Bedingungen zuverlässig funktionieren. Rund 200 Soldaten und Soldatinnen sind am Standort stationiert. Viele von ihnen arbeiten direkt im Berg. Die unterirdische Apotheke sorgt aber nicht nur innerhalb der Bundeswehr für Aufmerksamkeit, denn immer wieder besuchen Schulklassen, Gäste und Soldaten aus anderen Standorten die Anlage und viele staunen über die gewaltige Infrastruktur tief im Harz.
1: Dass sie auch mal gesehen werden und dass sie dann auch genug mitbekommen und dass die Politik sich auch für uns in unseren Grenzen interessiert. Vielen Dank.
2: Ein krönender Abschluss. Kindersportfest nach Bewegungsaktion der Halberstadtwerke. Das Friedensstadion wurde für viele Kinder aus Halberstadt und der Umgebung zum großen Highlight. Als Abschluss der Kindertagsaktion der Halberstadtwerke des vergangenen Jahres gab es ein Sportfest mit Bewegung im Mittelpunkt. Bei bestem Wetter und Sonnenschein konnten die Kinder sich bei klassischen Bewegungsspielen richtig austoben. Die Halberstadtwerke wurden dabei, wie im vergangenen Jahr auch, vom VfB Germania unterstützt.
3: Ja, das Kitasportfest ist quasi der Abschluss unseres letztjährigen Kinderaktionsjahres. Wir lassen uns ja jedes Jahr als regionaler Energieversorger, Energiedienstleister Aktionen für die Kindertageseinrichtungen in unserem Versorgungsgebiet entsprechend einfallen. Und letztes Jahr stand das Thema Bewegung im Mittelpunkt. Das heißt, wir hatten ganz bewusst versucht, einen gewissen Reiz zu setzen, weil uns auch als Firma natürlich nicht verborgen geblieben ist, dass gesellschaftlich Kinder sich immer weniger bewegen, und haben dann mit unserem Kooperationspartner VfB Germania kurzerhand ein Bewegungsprogramm entwickelt, um Kinder zum Beispiel über Ballspiele, Bewegungsspiele oder auch Kreativität in Bewegung wieder an das Thema mehr heranzuführen, haben dann auch Präventionsposter entwickelt, damit auch nach den Besuchen der Germania-Jungs in den Einrichtungen quasi diese das auch in ihren Kita-Alltag integrieren könnten. Und um das Ganze nochmal schön abzurunden, haben wir gesagt, wir bringen alle Kitas nochmal zu einem Event zusammen. Und deswegen sind wir heute hier und haben einen schönen Tag mit über 300 Kindern.
4: Also ich glaube, in jeder Kita, wo wir jetzt mit dabei waren, hat man gesehen, dass die Kinder sichtlich Spaß auch im Bewegen haben. Egal jetzt, ob es nur reines Fußballspielen ist, ob es Springen ist, Laufen, Werfen. Ich glaube, das war eine gute Varianz, eine gute Abwechslung da noch mit dabei. Wie gesagt, es war in allen Kitas einstimmig dann auch der Tenor mit dabei gewesen. Die Kiddies hatten Spaß, unsere Spieler, die mit vor Ort waren, hatten Spaß. Und ich glaube, in dem Sinne war es dann schon an sich auch direkt ein Erfolg.
2: Der Sportverein sorgte dabei für die Expertise im Aufbau und Ablauf der Übungen. Während die Halberstadtwerke die Kindertagsaktion organisierten, kümmerten sich die Jungs vom VfB Germania um den sportlichen Inhalt.
3: Oder? Ja, du brauchst halt bei jeder Aktion immer einen inhaltlichen Partner, der es mit ausgestaltet. Ne? Weil machen wir uns nichts vor, wir sind Energieversorger. Ne? Wir machen keine Gesundheitsprävention hauptberuflich sozusagen. Und da guckst du natürlich schon, wen kannst du da heranziehen, der tagtäglich mit Bewegung als Thema als solches zu tun hat. Wer sich aber auch didaktisch ein Stück weit auskennt, aber wer natürlich auch sportpädagogisch ein paar Sachen parat hat. Und da war der Blick gar nicht so weit zu unserem Kooperationspartner Germania. Haben wir uns mal zusammengesetzt kurzerhand, die waren mit an Bord, waren mit dabei, fanden das eine super Idee und ja, schon war das Ganze geboren.
4: Ja, im Endeffekt machen wir das ja im Rahmen von unserer Oberligamannschaft mit. Das bedeutet, wir sind natürlich zwei Fliegen mit einer Klappe geschlagen. Das bedeutet, sowohl wir können halt Gesicht und Flagge zeigen, als auch die Kinder oder beziehungsweise das Projekt mit unterstützen. Und das bietet sich eigentlich ganz gut an, wenn man dann die Möglichkeiten hat, dass man gerade in so einem Projekt dann auch irgendwie zusammenarbeitet.
2: Sackhüpfen.

Tauziehen, Bowling, Eierlauf und vieles mehr sorgte im Friedensstadion für Begeisterung. Und die war nicht nur bei den Kindern vorhanden. Im Austausch konnten sich die Halberstadtwerke wichtiges Feedback aus den Kitas abholen. Dieses war einschlägig positiv und zeigte, dass das Thema Bewegung für die Kinder in den Kitas von Bedeutung ist. Ganze 3,5 Stunden war Spiel und Spaß im Friedensstadion angesagt. Zwischendurch gab es noch kleine Stärkungen, damit man dann an den nächsten Stationen weiter in Form bleibt.

0: Unterstützung für Gleise. Lydia Hüskens übergibt Förderbescheid.
1: Das Land Sachsen-Anhalt unterstützt die Sanierung von Gleisanlagen an den Standorten Bernburg und Zeilitz der K&S Minerales and Agriculture GmbH mit insgesamt rund 680.000 Euro Fördermitteln. Die entsprechenden Bewilligungsbescheide wurden am 27. April in Bernburg übergeben. Mit den Geldern sollen Gleise und Weichen auf den Werksgeländen erneuert werden. In Bernburg fließen rund 380.000 Euro in Sanierung eines Gleises und einer Weiche. Weitere 300.000 Euro sind für die Instandsetzung von drei Weichen am Standort Zeilitz vorgesehen. Nach Angaben des Infrastrukturministeriums soll die Förderung dazu beitragen, mehr Güterverkehr von der Straße auf die Schiene zu verlegen. Dafür seien funktionierende und leistungsfähige Gleisanschlüsse notwendig.
2: K&S gehört zu den Unternehmen in Sachsen-Anhalt, die sehr intensiv in die Schieneninfrastruktur investieren. Das heißt, K&S transportiert eine ganze Reihe ihrer Produkte auf der Schiene ab zum Kunden. Und das unterstützen wir als Land. Heute halt eben im Volumen von 380.000 Euro für ein Gleis und für eine Weiche. Es ist wichtig, dass Unternehmen einen entsprechenden Anschluss an das Netz der Deutschen Bahn haben, um eben ihre Produkte auch per Zug transportieren zu können. Wir haben eine ganze Reihe von Unternehmen in Sachsen-Anhalt, die das auf die Art und Weise machen, bei K&S tatsächlich in großem Umfang und großem Volumen.
1: Das Salzwerk in Bernburg zähle mit rund 560 Beschäftigten zu den wichtigsten Arbeitgebern der Region. Im vergangenen Jahr wurden dort rund 1,9 Millionen Tonnen Fertigsalzprodukte hergestellt. Laut einer Pressemitteilung des Landes erfolge etwa die Hälfte der Transporte per Bahn.
3: Diese Unterstützung ist insofern sehr wichtig für uns, weil wir über 1 Million Tonnen Produkt pro Jahr über die Bahn transportieren und sozusagen dieser Verkehrsweg eine Lebensader unseres Werkes ist. Und deswegen, weil wir nachhaltig eben auch diesen sehr umweltfreundlichen und damit sinnvollen Verkehrsweg auch weiterhin betreiben wollen, ist es eben eine sehr wichtige Unterstützung für uns, die wir unglaublich schätzen.
1: Durch die hohe Produktionsmenge seien die bestehenden Gleisanlagen stark beansprucht. Mit den geplanten Investitionen soll die Infrastruktur langfristig erhalten und der Bahntransport weiterhin gesichert werden. Seit 2002 fördere das Land Sachsen-Anhalt den Ausbau und die Erneuerung privater Gleisanschlüsse im Güterverkehr. Im Rahmen der aktuellen Förderrichtlinien stehen bis 2026 insgesamt 10 Millionen Euro zur Verfügung.

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0: Am Montagvormittag ist es überwiegend bewölkt mit einem schwachen Wind aus Süden. Der Mittag wird sonniger mit etwas Wolken und Temperaturen um 25 Grad. Zum Abend ziehen wieder vermehrt Wolken auf. In der Nacht bleibt es stark bewölkt mit Temperaturen um 19 Grad. Der Dienstag wird stark bewölkt mit etwas Sonne und vereinzelt leichtem Regen bei Temperaturen um 17 Grad.
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2: Broschüre vorgestellt. Der Sachsen-Anhalt-Tag rückt näher.
3: Der Sachsen-Anhalt-Tag 2026 in Bernburg steht unter dem Motto, wo Sachsen-Anhalt trifft. Damit Besucher auch verstehen, was hinter diesem Motto steckt, hat eine Arbeitsgruppe jetzt eine 24-seitige Broschüre erarbeitet. Vorgestellt wurde sie vergangene Woche im Rathaus. Die Veröffentlichung beschäftigt sich mit der Geschichte Bernburgs, dem Erbfall von 1212 und der besonderen Bedeutung des Schlosses für die Stadt.
4: Mein Name ist Dr. Stefanie Eifert. Ich bin gebürtige Bernburgerin und war Mitglied der Arbeitsgemeinschaft Geschichte. Am Anfang zusammen mit Herrn Olaf Böck. Der hat ganz viele regionalhistorische Forschung gemacht zum Thema eben Sachsen und Anhalt. Und auf diesen wissenschaftlichen Überlegungen beruht das Motto, wo Sachsen-Anhalt trifft. Und wir haben uns eben Gedanken gemacht, wie wir dieses Motto publikumswirksam und verständlich eben in die Bevölkerung hineinbringen. Ergebnis war eben diese kleine Broschüre mit den drei Aufsätzen da drin und die wissenschaftliche Eröffnung des Sachsen-Anhalt-Tags am 1.6.
3: Die Broschüre verbindet dabei mehrere Themen miteinander. Im Mittelpunkt steht der historische Erbfall von Bernburg aus dem Jahr 1212. Gleichzeitig geht es aber auch darum, wie sich Bernburg über Jahrhunderte hinweg entwickelt hat und warum die Stadt immer wieder ein Ort der Begegnung gewesen ist.
4: Der erste Artikel thematisiert eben das Motto, wo Sachsen-Anhalt trifft, und zeigt die Prozesse und historischen Ereignisse, die zum Erbfall 1212 geführt haben, geht aber auch darüber hinaus und zeigt quasi, dass Bernburg in all den Jahrhunderten der Stadtgeschichte immer wieder ein Ort von Grenzen gewesen ist und diese Grenzen eben überwunden hat und damit eben immer schon ein Ort der Begegnung gewesen ist. Und da der Erbfall 1212 im Bernburger Schloss stattgefunden hat, ist das der zweite Beitrag, der sich eben mit der Architekturgeschichte des Schlosses, aber auch mit seinen verschiedenen Funktionen über die Jahrhunderte hinweg beschäftigt und eben damit das Schloss, also die Krone Anhalts, zu einem identitätsstiftenden Faktor innerhalb der Bernburger Stadtbevölkerung gemacht hat. Und der dritte Beitrag fokussiert dann eben auf die Zeitspanne 1996 bis 2026 und beleuchtet die Entwicklung des Stadtbildes in diesem Zeitraum, also vom ersten Sachsen-Anhalt-Tag bis jetzt.
3: Die Broschüre liegt ab sofort in den Rathäusern, der Stadtbibliothek und an weiteren Stellen rund um den Sachsen-Anhalt-Tag aus. Auch während des Landesfestes selbst soll sie für Besucher erhältlich sein.
4: Die Broschüren liegen in allen Rathäusern aus, in der Stadtbibliothek, wahrscheinlich auch im Museum sind auch den Schulen zugänglich gemacht worden. Ja, und können eigentlich überall, wo Sachsen-Anhalt-Tag draufsteht, auch abgeholt werden und werden natürlich auch an verschiedenen Ständen dann zum Sachsen-Anhalt-Tag verfügbar sein.
3: Der Sachsen-Anhalt-Tag findet Anfang Juni in Bernburg statt. Mit der Broschüre wollen die Organisatoren die Geschichte hinter dem Motto schon vor dem Fest für Besucher und Einheimische greifbar machen.
2: 20 Jahre Jubiläum, das Hugo-Junkers-Fest.
5: Am 23. Mai ging es auf dem Hugo-Junkers-Fest

0: Flugplatz in Dessau wieder hoch hinaus. Zahlreiche Besucher reisten von nah und fern an, um sich das beeindruckende Flugzeugspektakel anzusehen. Anlass war das 20. Jubiläum des Hugo-Junkers-Festes. Die Gäste konnten sich auf ein abwechslungsreiches Programm mit spektakulären Flugvorführungen, historischen Maschinen sowie ein buntes Fest für Groß und Klein freuen. Neben spannenden Einblicken in die Welt der Luftfahrt sorgten zahlreiche Attraktionen und Mitmachangebote für beste Unterhaltung.
1: Die Besucher oder die Besucher und Besucherinnen des heutigen Hugo-Junkers-Festes erwartet ein spannendes Programm, tolle Attraktionen in der Luft, tolle Attraktionen am Boden, viel Engagement, viel Ehrenamt, viel Unterstützung durch Vereine, regionale Vereine insbesondere, viel Unterstützung aus der kommunalen Familie mit bunten Bastelständen und Unterhaltungsständen für Groß und Klein. Ich denke, es ist für jeden Flugbegeisterten was dabei. Für jeden Technikbegeisterten haben wir im hinteren Teil die Oldtimer. Für Familien, Kinder, ich glaube, heute ist an alles gedacht.
2: Also für mich ist natürlich immer wieder das Highlight, die Technik zu sehen, wie die Flugzeuge starten, aber eben auch das Miteinander. Das ist wunderbar und das ist schön, wenn man sich bei so schönem Wetter zusammensitzen kann, essen, trinken, aber auch die ganzen Aussteller, unsere Dikita ist ja auch zum Beispiel dabei, sehen kann und einfach mal an den Ständen vorbei flaniert. Also ich sage immer, mir gefällt alles und das ist in der Tat so, aber die Technik und die Fluggeschichte ist natürlich das besondere Highlight.
0: Auch der Ministerpräsident des Landes Sachsen-Anhalt, Sven Schulze, stattete dem Hugo-Junkers-Fest einen Besuch ab. Nach einem Grußwort an die Besucher ließ er es sich nicht entgehen, bei einem Rundgang einen Blick auf die historischen Flugmaschinen zu werfen. Die Stadt Dessau ist eng mit Hugo-Junkers verbunden, da er dort einen bedeutenden Teil seines Lebens und Wirkens verbrachte. In Dessau gründete und entwickelte Junkers seine berühmten Flugzeug- und Motorenwerke, die die Stadt zu einem wichtigen Zentrum der Luftfahrtsindustrie machten. Heute wird diese Tradition weitergeführt. Bereits zum 20. Mal findet das Fest auf dem historischen Flugplatz in Kleinkühnau statt und erinnert damit an die bedeutende Luftfahrtsgeschichte der Stadt sowie an das Wirken von Hugo Junkers.
2: Ja, das Hugo-Junkers-Fest ist jetzt seit über 20 Jahren ein großartiges Fest, das an Hugo Junkers erinnert. Und unserem Flugplatz, der ja eine auch über 100-jährige Tradition hat, wunderbar in ein Fest einbindet. Und ich finde es sehr, sehr schön, was der Heimatverein Kühnau, was der Flugplatzstammtisch, was die vielen Ehrenamtlichen, die Aussteller und insbesondere auch unsere Stadtwerke Dessau hier auf die Beine stellen. Und man sieht an der großen Anzahl an Gästen, dass es ein Fest ist, das aus unserer Stadt nicht mehr wegzudenken ist. Und damit füllt es mich mit Stolz und ich sage herzlichen Glückwunsch zu diesem großartigen Jubiläum und Ereignis und wünsche weiterhin ganz viel Spaß und Freude und vor allem allen Besuchern, die heute da sind.
1: Ja, wir hatten Mühe und Not, zur offiziellen Eröffnung um 13 Uhr alle Besucherinnen und Besucher pünktlich auf den Festplatz zu kriegen. Wir haben noch mit zusätzlichen Kassen agieren müssen, um sicherzustellen, dass wirklich alle auf dem Festgelände sind. Das ist einfach Wahnsinn.
0: Nicht nur am Samstag wurde den Besuchern einiges geboten. Für die Jubiläumsausgabe haben sich die Veranstalter zudem überlegt, die Festlichkeiten um einen zusätzlichen Tag zu erweitern. In den vergangenen Jahren war am Pfingstmontag das Programm bereits größtenteils beendet. Das sollte sich in diesem Jahr ändern. Über die gesamten Pfingstfeiertage hinweg herrschte auf dem Flugplatz ein reges Treiben unter den Flugbegeisterten, Technikfans und Familien.
1: Ja, es gibt weitere fliegerische Kunstflugprogramme auch noch am Sonntag. Der Rummel und die Kirmes findet bis Montag statt. Man kann auch noch Rundflüge buchen bis in den Montag hinein. Die Oldtimer sind heute und morgen nochmal hier bei uns vor Ort. Ja, es bleibt spannend, die ganzen Tage.
0: Mit zahlreichen Eindrücken und spektakulären Highlights in luftiger Höhe bot das Fest ein ganz besonderes Erlebnis. Auch für alle, die lieber festen Boden unter den Füßen behalten, gab es mit zahlreichen Ständen, Fahrgeschäften und weiteren Attraktionen viel zu entdecken und zu erleben.
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0: Am Montagvormittag ist es überwiegend bewölkt mit einem schwachen Wind aus Süden. Der Mittag wird sonniger mit etwas Wolken und Temperaturen um 25 Grad. Zum Abend ziehen wieder vermehrt Wolken auf. In der Nacht bleibt es stark bewölkt mit Temperaturen um 19 Grad. Der Dienstag wird stark bewölkt mit etwas Sonne und vereinzelt leichtem Regen bei Temperaturen um 17 Grad.
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2: Das Hamburger Wappen. Zusammenhänge zwischen Hamburg und dem Harz. Timrode im Nordharz. Hier liegt ein markanter Teil der Teufelsmauer. Am nördlichen Ortsrand erheben sich die Felsformationen des Hamburger Wappens. Von hier aus hat man einen wundervollen Blick über die umliegende Landschaft. Gegenüber der Felsnadeln befindet sich in einem kleinen Talkessel eine Höhle namens Teufelsloch. Die Felsen an sich haben eine Höhe von etwa 40 Metern. Auch wenn es verlockend wirkt, ist es jedoch sehr gefährlich, die steilen Felsnadeln hinaufzuklettern. Daher wird vom Aufstieg auf eben diese abgeraten, denn den tollen Ausblick können Sie auch, wie Sie hier sehen, am Fuß der Felsformation genießen. Damit schützen Sie nicht nur sich selbst, sondern auch den weichen Sandstein. Wie für die Teufelsmauer üblich, besteht auch dieser Felsen hier aus Sandstein. Ein tolles Wanderziel, welches man nicht nur aus Timrode erreichen kann. Man kann den Ausflug zum Hamburger Wappen zum Beispiel mit einem Besuch beim nahegelegenen Großvaterfelsen in Blankenburg verbinden. Am Fuße des Hamburger Wappens findet sich der Helsinger Krug, der nach einer solchen Wanderung schon viele Menschen als Raststätte diente. Doch wieso genau trägt die Felsformation denn den Namen der Hansestadt Hamburg? Der eigentliche Name der Sandsteinfelsen ist tatsächlich Dreizinnen. Volkstümlich wird jedoch Hamburger Wappen als Bezeichnung fast ausschließlich verwendet. Gemeinsam mit der norddeutschen Großstadt wurde eine Infotafel am unteren Teil der Zinnen angebracht. Zur 800-Jahr-Feier des Ortes Timrode konnte somit ein Zusammenhang zwischen Hamburg und dem Harz geschaffen werden.

0: Wie geht es weiter? 20 Jahre Anschluss an die Selketalbahn. Seit 20 Jahren verbindet die Selketalbahn die Welterbestadt Quedlinburg mit der erstaunlichen Natur des Vorharzes und zählt, laut Oberbürgermeister Frank Ruch, zu einer der schönsten Strecken und wichtigsten touristischen Highlights, die die Region zu bieten hat. Am 7. August 1887 schuf sie den Ursprung der Harzer Schmalspurbahn und kombiniert bis heute Natur und Nostalgie mit den geheimnisvollen Sagen und Mythen des Harzes. Von Gernrode bis zum Alexisbad ging es damals für die ersten Touristen auf Entdeckungstour. Am 4. März 2006 gab es die große Eröffnungsveranstaltung zur Verbindung mit der Stadt Quedlinburg. Heute, im Jahr 2026, erinnert man sich 20 Jahre zurück und blickt auf eine unvergessliche Fahrt durch das Selketal. Unter eisigen Temperaturen blieb damals die dominante Rauchwolke der historischen Mullet-Lokomotiven, die mittlerweile nicht mehr im Einsatz sind, in Erinnerung.
1: Diese Sonderzüge haben natürlich auch das Selketal und die ganzen Eventfahrten, die wir hier stattfinden lassen haben, auch maßgeblich mitgeprägt. Weitere Highlights sind natürlich gewesen, dass dann im Juni auch der Regelzugverkehr auf dieser Strecke wieder aufgenommen werden konnte. Vorher wurde die Bahnstrecke stillgelegt von der Deutschen Bahn und es war für die damalige Zeit auch was Besonderes, dass Strecken wieder aufgenommen werden. Also auch hier muss man sagen, mit der großen Unterstützung, die das Land Sachsen-Anhalt damals auch getätigt hat, ist das auch so wahr geworden, dass diese beiden touristischen Highlights, die Welterbestadt und die Harzer Schmalspurbahn, so miteinander verbunden werden konnten.
0: Im letzten Jahr wurde bereits in einem Gutachten auf Basis eines Entwicklungs- und Konsolidierungskonzepts angekündigt, dass es der Harzer Schmalspurbahn an vielen Stellen nicht mehr so gut geht wie vor 20 Jahren. Um der Moderne zu entsprechen, soll das gesamte System überarbeitet und modernisiert werden. Angefangen mit der Strecke im Selketal, die eine Sanierung dringend nötig hat. Darunter sollen verschiedene Fuhrparks eingesetzt werden, die verschiedene Zielgruppen ansprechen sollen. Das wird lange dauern und vor allem auch erhebliche Kosten mit sich führen. Die Rede ist von ca. 90 Millionen Euro, um diese Arbeiten durchzuführen. Brücken, Gleise, Technik oder auch neue Fahrzeuge summieren sich zu einem großen Investitionsbedarf.
2: Also das, was wir grundsätzlich machen müssen, ist die Sanierung der Infrastruktur. Die Harzer Schmalspurbahnen sind dort in demselben Zustand wie die Infrastruktur in Gesamtdeutschland. Gucken sich die Autobahnen an, gucken sich die Schienenverbindungen an der Deutschen Bahn. Da ist vieles in den letzten Jahren liegen geblieben, natürlich auch bei der Harzer Schmalspurbahn. Das muss nachgeholt werden, das werden wir auch tun. Im Jahre 2022 haben sich Gesetze geändert, sodass auch der Bund solche Kleinbahnen wie die Harzer Schmalspurbahn fördern können. Das versuchen wir in Anspruch zu nehmen. Und wenn uns das gelingt, haben wir auch die Mittel, um diese grundhafte Sanierung durchzuführen. Das ist das eine. Wichtig ist aber auch, dass wir ein besseres ÖPNV-Angebot machen. Das heißt also, dass wir mit der Bahn auch schneller fahren, möglicherweise auch mit modernen Triebwagen, sodass man innerhalb von 35, 40 Minuten von Harzgerode bis nach Quedlinburg fahren kann. Und damit wir auch eine Perspektive haben. Das heißt nicht, dass die Dampfzüge ins Selketal ausfallen. Das heißt es gar nicht. Aber wir werden zusätzlich moderne Triebwagen fahren lassen, um einfach den Bürgern auch ein Alltagsangebot zu machen.
0: Eine ganze Menge Arbeit steht der Sanierung der Harzer Schmalspurbahn bevor. Oberbürgermeister Frank Ruch freue sich sehr über das 20. Jubiläum des Anschlusses an die Selketalbahn. Die Welterbestadt Quedlinburg sieht sich demnach als Profiteur dieser Verbindung verpflichtet, dem Investitionsbedarf der HSB unter die Arme zu greifen. Sobald die Bauarbeiten der ältesten Schmalspurbahn begonnen haben, wird es voraussichtlich mindestens eine zweijährige Fahrtunterbrechung geben, um die Sanierungs- und auch Hochwasserschutzmaßnahmen durchzuführen. Dies dürfte zu verkraften sein, wenn es danach für die Selketalbahn für mindestens noch 50 Jahre auf den Schienen durch den Harz geht.

0: Der Hochschulinformationstag. Wie geht es weiter nach dem Abitur?
1: Anfang Mai haben Schülerinnen und Schüler in Sachsen-Anhalt ihre Abiturprüfung geschrieben und damit einen wichtigen Lebensabschnitt abgeschlossen. Jetzt bleibt nur noch die Frage, wohin es gehen soll. An der Hochschule Anhalt am Bernburger Campus wurde bei dieser Entscheidung etwas unter die Arme gegriffen. Der Hochschulinformationstag fand statt.
2: Wir sind heute in Bernburg, ganz genau in Strenzfeld am Campus der Hochschule Anhalt. Und heute findet ein Hochschulinformationstag hier statt, an dem man sich informieren kann über alle Angebote, die die Hochschule hat. Und insbesondere ist es ein Tag, wo Studieninteressierte sich darüber informieren können, was es für Studienangebote hier in Bernburg gibt.
1: Am 9. Mai konnten sich Interessierte über die verschiedensten Aspekte der Hochschule informieren. Sowohl an klassischen Infoständen als auch hautnah bei praktischen Vorführungen.
2: Also erstmal sind alle Labore offen, also man kann in alle Labore der Hochschule hineingehen. Es gibt einen großen Informationsstand in der Mensa, in dem über die verschiedensten Studiengänge angeboten informiert wird. Es gibt Feldrundfahrten, man kann sich sozusagen über die Landwirtschaft hier informieren. Stände, ich kann es gar nicht sagen, wahrscheinlich sind es 30, 40 oder 50 sogar, das haben wir gar nicht erfasst, wie viele es da gibt.
1: Neben der Vorstellung der verschiedenen Studiengänge konnte man beispielsweise auch live bei der Honigproduktion dabei sein, sich den 3D-Druck ansehen oder auch einmal in eine richtige Vorlesung hereinschnuppern. Zusätzlich wurde auch über Randthemen des Studiums wie BAföG, Wohnen oder das allgemeine Leben außerhalb der Hörsäle informiert. Zeitgleich präsentierte sich auch die Landesanstalt für Landwirtschaft und Gartenbau Sachsen-Anhalt, kurz LLG.
3: Wir sind eine Landeseinrichtung, die sich sehr um fachliche Fragen der praktischen Landwirtschaft kümmert und im Grunde die Grundlagen schafft und vermittelt, damit die Landwirte entsprechende Empfehlungen bekommen. Wir präsentieren im Grunde einen Ausschnitt vornehmlich zu Fragen der Pflanzenproduktion, wo es also um solche Themen geht wie Düngung und Pflanzenschutz, also Dinge, die auch durchaus interessant sind für, ich sag mal, normale Besucher, die aber ganz wichtige Themen sind in der täglichen Produktion.
1: Präsident Bagdan betont, wie wichtig der Hochschulinformationstag für die zukünftigen Studierenden sei.
2: Ja, das ist, glaube ich, immer ganz wichtig. Also wenn wir uns die Studienanfänger, wenn wir die befragen, wie seid ihr aufmerksam geworden auf die Hochschule Anhalt, da antwortet die überwiegende Mehrheit mittlerweile durch Empfehlungen, durch Freunde, Familie, Eltern. Und danach als zweite Kategorie kommt schon der Hochschulinformationstag und danach kommt erst das Internet. Also das ist sozusagen ganz wichtig, hier ein Tag, wo man sich dann auch über einen Standort, an dem man studieren möchte, dann auch konkret informieren kann. Nicht über die Studiengänge, sondern Wohnheime, Sporteinrichtungen und alles, was so zum Studierendenleben dazugehört, kann man sich heute anschauen.
1: Die verschiedenen Informationsangebote am Campus konnten sicher so einige Interessenten überzeugen, demnächst in Bernburg ihren Studienalltag zu verbringen. Wir wünschen schon einmal viel Glück im neuen Lebensabschnitt und viel Spaß in Bernburg.
4: Neuer Rewe-Markt in Halberstadt. Modern, nachhaltig und pünktlich eröffnet. In Halberstadt hat ein neuer Rewe-Markt eröffnet. Der Spatenstich für das Projekt war im April 2025. Jetzt konnte der Markt pünktlich wie geplant eröffnet werden. Er ist der erste grüne Supermarkt für die Stadt Halberstadt. Der Markt setzt auf moderne, energieeffiziente Technik und ein nachhaltiges Konzept. Damit soll nicht nur umweltfreundlicher gearbeitet, sondern auch der Einkauf für die Kundinnen und Kunden angenehmer gestaltet werden.
5: Wie gefällt Ihnen der neue Rewe-Markt?
6: Sehr gut, haben Sie sehr schön gemacht.
5: Werden Sie auch häufiger einkaufen kommen?
6: Wahrscheinlich, ja.
5: Was hat Sie denn hier am meisten beeindruckt?
6: Ich habe noch nicht alles gesehen, also bis jetzt die Gemüseabteilung, die sieht sehr gut aus.
7: Ja, also auf den ersten Blick bin ich echt sehr, sehr fasziniert und überzeugt von. Also es ist schon ein schönes Ding, kann man dazu sagen, ja.
8: Kann ich so noch nicht sagen, ich bin gerade erst rein, aber erster Eindruck ist schon mal sehr gut. Also, ja, Parkplatzsituation war gerade ein bisschen katastrophal.
5: Hat in Halberstadt eigentlich nicht schon zu viele Märkte?
8: Nein, eigentlich nicht. Also dadurch, ich denke mal, dass der andere Rewe vielleicht zumacht. Ich fand den eh nicht so prickelnd. So viele Alternativen haben wir gar nicht, weil es ist alles immer auf eine Stelle. Aber gerade so für ältere Leute ist das hier hinten vielleicht auch wieder eher erreichbar, weil Kuckucksfeld ist gleich um eine Ecke. Für die ist das doch ganz sinnvoll, dass wir das jetzt hier haben.
9: ich habe noch nicht so viel gesehen, aber das Angebot ist, denke ich mal, reichlich. Ist sehr viel. Eigentlich so ganz gut. Ich bin ja erst am Anfang.
5: Was finden Sie ja so klasse dran?
10: Es ist relativ gut aufgeteilt, übersichtlich. Ja.
4: Die Öffnungszeiten sind besonders nutzerfreundlich. Täglich von 6 bis 22 Uhr können die Kunden hier einkaufen. Das Gelände hat eine Gesamtfläche von rund 2770 Quadratmetern. Die reine Verkaufsfläche umfasst etwa 1960 Quadratmeter. Im Sortiment gibt es rund 30.000 Produkte. Zusätzlich bietet der Markt einen integrierten Abholservice an. So können Einkäufe bequem vorbestellt und abgeholt werden. Im neuen Rewe arbeiten rund 50 Mitarbeiterinnen und Mitarbeiter. Für Kundinnen und Kunden stehen 130 Parkplätze bereit. Außerdem sind 2 Ladesäulen für Elektroautos geplant.
5: Der neue Rewe-Markt in Halberstadt hat aufgemacht. Bei vielen ist sicherlich die Erleichterung groß, denn es wurde

0: Wurde ja über Jahre oder über Monate hier gebaut. Jetzt hat der Rewe-Markt sogar eine neue Chefin. Vielleicht können Sie sich mal kurz vorstellen.
1: Ich heiße Kim Patricia Heidhoff. Ich bin jetzt 42 Jahre alt. Wie gesagt, bin gebürtige Augsburgerin, also ein bayerisches Madel aus der Puppenkiste entstanden. Ich bin jetzt seit 23 Jahren bei der Rewe, auch dort gelernt und wohne jetzt hier im schönen Harz.
0: Wie kommt man denn in den Harz? Was hat Sie bewogen, sich hier auch auf den Rewe zu bewerben?
1: Das hat mich bewogen, indem ich mir vor 20 Jahren einen Mann aus Ostdeutschland gesucht habe bzw. gefunden habe und wir dann mit der Familie entschieden haben, hierher zu ziehen, weil es einfach wunderschön ist.
0: Was macht denn diesen neuen Rewe-Markt aus?
1: Was macht er aus? Also außer, dass hier ganz viel Herz drin steckt, es ist ein Green Building, das heißt, wir sind sehr nachhaltig, wir haben LED-Lichter, es gibt ganz viele, viele Sachen, die ich jetzt aufzählen könnte. Wir haben aber eine tolle Floristikabteilung, ich habe einen gelernten Floristen, ich habe eine Gastroabteilung, wir können hier Frühstück, Mittag und Abendbrot anbieten. Wir haben große Bake-Off-Stationen, tolle regionale Produkte, die wir haben und vor allem auch nochmal 10 Meter Tresen in Bedienung mit 8 Meter Wurst, Fleisch, 2 Meter Käse und wir können Sushi anbieten.
0: Hier sind ja über 30.000 Produkte zu finden, 50 Mitarbeiter. Das muss die Chefin hier auch alles unter Kontrolle haben.
1: Ja. Ja.
0: Wie macht man das eigentlich und wie viel Stress steckt dahinter?
1: Also dadurch, dass ich das ja mit Leidenschaft, mit Herz, Engagement, viel Liebe mache, fällt es mir persönlich sehr leicht. Ich habe 2 tolle Assistentinnen an meiner Seite, die mich dabei unterstützen, auch in der Planung, in der Personalplanung. Und ich kann nur von meinem Team schwärmen. Das macht es mir auch sehr einfach, also die Abläufe so am Laufen zu halten, wie es sein soll.
0: Kann man sich dann auch als Chefin mal mit Kunden persönlich so unterhalten?
1: Ich mache es einfach. Also ich nehme mir die Zeit. Im Grunde genommen, wir haben ja nie Zeit, ob das privat ist, bei der Arbeit. Es wird ja immer geschimpft, die Zeit ist sehr knapp. Ich persönlich nehme sie mir. Ich nehme sie mir sehr gerne und gerade für meine Kundschaft. Dafür bin ich da, dafür brenne ich. Und das sind die Menschen, die mich jeden Tag ja aufs Neue mit Glück erfüllen und Freude.
0: Was würden Sie sich denn für Ihren Markt noch wünschen?
1: Für meinen Markt noch wünschen? Da das Thema mit der Selbstständigkeit, dass mein Name eines Tages oben unter dem Schild Rewe steht.
0: Wie funktioniert das bei Rewe? Gibt also Märkte, die gehören zur Rewe und Privatmärkte, ja?
1: Ganz genau, ja. Das ist ein Konzept, das ist 80-20 geprägt, also 80% Selbstständigkeit, 20 ist die Rewe mit involviert. Das heißt, man ist immer abgesichert, immer unterstützend, die Rewe an der Seite, genau.
2: Mit der Neueröffnung bekommt Halberstadt einen modernen Nahversorger mit viel Platz, großem Angebot und nachhaltiger Ausrichtung.

0: Die Bitzensteiner. Kabarett im Freibad.
1: Ein herzliches Willkommen hier im Volksbad Halle.
2: So schnell kann es gehen und aus dem Volksparkhalle wird das Volksbadhalle, zumindest bei den Kiebitzensteinern, dem Kabarett im Volkspark, das dieser Tage sein neues Programm vorstellte. Unter der Überschrift Im Freibad ein grenzenloser Spaß stehen diesmal wieder Stefanie Hottinger, Micha Kost und Malte Georgi auf der Bühne, wobei Georgi hier den Bademeister gibt. Allerdings scheint der Spaß gar nicht so grenzenlos zu sein, zumindest wenn man auf einer Bank sitzen will und dafür die Rechnung präsentiert bekommt.
3: Ist da noch frei, T-Schuhe?
4: Aber bitte, nehmen Sie doch Platz. Das macht dann 1 Euro.
3: Bitte?
4: Pro Minute. Garantiert sekundengenaue Abrechnung. Barkarte oder PayPal?
3: Weder noch. Seit wann muss ich für eine Bank bezahlen?
4: Wir sind ein junges Start-up-Unternehmen und sollen für die Kommune hier innovative Konzepte zur Parkbankbewirtschaftung entwickeln. Unser Name ist Special Park Agency Consulting Organization. Hier ist meine Karte.
3: Spacko AG?
4: Ja, Special Park Agency Consulting Organization. Kurz Spacko. Ja, wir sind schon heute deutschlandweit die Nummer 1 im Parkbanking.
3: Na ja, hier, nehme ich die Bank da hinten?
4: Nein. Unser Vertrag gilt für alle Bänke hier im Schwimmbad.
3: Was soll das heißen? Soll das heißen, dass ich mich nirgendwo hier im Freibad niederlassen kann?
4: Natürlich können Sie, solange Sie bezahlen.
2: Der Seitenhieb auf Stadtverwaltungen mit klammem Stadthaushalt auf der Suche nach neuen Erlösquellen sitzt und legt den Finger in die Wunde. Denn das gar nicht so freie Freibad wird so zum Nukleus der deutschen Gesellschaft, in dem die Autoren das Brennglas auf die Probleme richten. Denn alles trifft sich im Schwimmbad und man kann dabei zusehen, wie die anderen ins Schwimmen geraten. Und so viel kann man feststellen, der Bademeister ist dabei keine große Hilfe. Denn in diesem Programm der Kiebitzensteiner sorgt er für die musikalische Begleitung und gibt den Conferencier zwischen den Sketchen.
3: Bedeutet das jetzt, dass mich alle sehen können? Marie, ich mache jetzt Online-Banking.

0: Besondere Freude kommt dabei beim Publikum auf, wenn sich die Kiebitzensteiner lokale Problemstellungen vornehmen, wie hier am Beispiel eines Loches, das Clown Stefanie mit sich herumträgt.
1: Oh, was ist das?
2: Das?
1: Ja.
2: Das ist der Schlagloch-Atlas-WMZ.
1: Das ist aber ein kleiner Atlas.
2: Der ist ja auch nur für die Schlaglöcher, die keine mehr sind, wie das hier.
1: Oh, der Atlas für die Schlaglöcher, die noch Schlaglöcher sind. Der ist riesig.
2: Oh, der ist so riesig, der passt hier gar nicht rein.
1: Wir kennen uns aus mit Löchern.
2: Oh, jetzt kommt ein Loch. Das ist noch eins.
1: Ja, das kann ich sehen.
2: Oh, das ist riesengroß.
1: Ja, ein Loch ist ein Nichts mit etwas drumherum.
2: Und tief.
1: Oder ein Loch ist ein Ort, an dem es einfach an Substanz fehlt.
2: Das ist so tief.
1: Ja, das ist das tiefste aller tiefen Löcher.
2: Aber es ist nicht so tief wie unser Haushaltsloch.
1: Warte mal. Warte mal, warte mal. Oh, das sieht ja aus wie. Das sieht ja aus wie.
2: Wie?
1: Ein Schwimmbad.
2: Aber ohne Wasser?
1: Ja. Ja, die Stadt hat einen Hafen ohne Schiffe.
0: Für die Texte dieses Programms zeichneten 4 Autoren verantwortlich, wobei Autor Lars Johansen auch bei dieser Inszenierung wieder die Regie übernahm. Für die musikalische Bearbeitung sorgte Oliver Vogt, wobei man sich meiner Meinung nach das bloße Nachsingen von fremder Leute Liedern durchaus hätte schenken können. Vor allem, wenn andere Bearbeitungen mit sehr pointierten Texten glänzten.
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0: Das Programm im Freibad Ein grenzenloser Spaß steht jetzt auf dem Spielplan der Kiebitzensteiner im Wechsel mit Komiklinik oder Smart ohne Phone. In diesem Monat noch zu Pfingsten oder am 29. Mai dann zum beliebten Kabarett-Dinner. Und zwar im Volkspark und nicht im Volksbadhalle.
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0: Am Montagvormittag ist es überwiegend bewölkt mit einem schwachen Wind aus Süden. Der Mittag wird sonniger mit etwas Wolken und Temperaturen um 25 Grad. Zum Abend ziehen wieder vermehrt Wolken auf. In der Nacht bleibt es stark bewölkt mit Temperaturen um 19 Grad. Der Dienstag wird stark bewölkt mit etwas Sonne und vereinzelt leichtem Regen bei Temperaturen um 17 Grad.
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0: Medikamente aus dem Berg. Die Bundeswehrapotheke im Harz. Mitten im Harz, verborgen hinter massiven Stahltoren und unter tiefen Felsen, liegt eine besondere Anlage der Bundeswehr. In Blankenburg befindet sich eine der größten unterirdischen Apotheken der Welt. Dies konnten sich Europaabgeordnete Alexandra Mehnert gemeinsam mit Blankenburgs Bürgermeister Heiko Breithaupt und Landtagsabgeordneter der CDU Alexander Reuscher mit einigen ausgewählten Besuchern von Presseoffizier Dominik Dorn erklären lassen. Unter dem Regensteinmassiv arbeiten Soldatinnen und Soldaten unter außergewöhnlichen Bedingungen. Wer in dem Stollen unterwegs ist, trägt für Notfälle einen Sauerstoffretter. Denn hier unter Tage gibt es keine schnellen Fluchtwege. Hier lagern Medikamente, medizinische Geräte und Material für Einsätze der Truppe.

0: Versorgt werden Bundeswehrstandorte in mehreren Bundesländern. Truppenärzte bestellen das benötigte Material direkt aus Blankenburg. Doch die Anlage ist mehr als nur ein riesiges Lager. Auf dem Stützpunkt arbeiten auch Spezialisten für Medizintechnik. In eigenen Werkstätten werden etwa Beatmungsgeräte geprüft, repariert und für den Einsatz vorbereitet. Auch Geräte zur Sterilisation medizinischer Geräte werden hier für den Einsatz instand gehalten, denn diese müssen auch unter extremen Bedingungen zuverlässig funktionieren. Rund 200 Soldaten und Soldatinnen sind am Standort stationiert. Viele von ihnen arbeiten direkt im Berg. Die unterirdische Apotheke sorgt aber nicht nur innerhalb der Bundeswehr für Aufmerksamkeit, denn immer wieder besuchen Schulklassen, Gäste und Soldaten aus anderen Standorten die Anlage und viele staunen über die gewaltige Infrastruktur tief im Harz.
1: Dass sie auch mal gesehen werden und dass sie dann auch genug mitbekommen und dass die Politik sich auch für uns in unseren Grenzen interessiert. Vielen Dank.
2: Ein krönender Abschluss. Kindersportfest nach Bewegungsaktion der Halberstadtwerke. Das Friedensstadion wurde für viele Kinder aus Halberstadt und der Umgebung zum großen Highlight. Als Abschluss der Kindertagsaktion der Halberstadtwerke des vergangenen Jahres gab es ein Sportfest mit Bewegung im Mittelpunkt. Bei bestem Wetter und Sonnenschein konnten die Kinder sich bei klassischen Bewegungsspielen richtig austoben. Die Halberstadtwerke wurden dabei, wie im vergangenen Jahr auch, vom VfB Germania unterstützt.
3: Ja, das Kitasportfest ist quasi der Abschluss unseres letztjährigen Kinderaktionsjahres. Wir lassen uns ja jedes Jahr als regionaler Energieversorger, Energiedienstleister Aktionen für die Kindertageseinrichtungen in unserem Versorgungsgebiet entsprechend einfallen. Und letztes Jahr stand das Thema Bewegung im Mittelpunkt. Das heißt, wir hatten ganz bewusst versucht, einen gewissen Reiz zu setzen, weil uns auch als Firma natürlich nicht verborgen geblieben ist, dass gesellschaftlich Kinder sich immer weniger bewegen, und haben dann mit unserem Kooperationspartner VfB Germania kurzerhand ein Bewegungsprogramm entwickelt, um Kinder zum Beispiel über Ballspiele, Bewegungsspiele oder auch Kreativität in Bewegung wieder an das Thema mehr heranzuführen, haben dann auch Präventionsposter entwickelt, damit auch nach den Besuchen der Germania-Jungs in den Einrichtungen quasi diese das auch in ihren Kita-Alltag integrieren könnten. Und um das Ganze nochmal schön abzurunden, haben wir gesagt, wir bringen alle Kitas nochmal zu einem Event zusammen. Und deswegen sind wir heute hier und haben einen schönen Tag mit über 300 Kindern.
4: Also ich glaube, in jeder Kita, wo wir jetzt mit dabei waren, hat man gesehen, dass die Kinder sichtlich Spaß auch im Bewegen haben. Egal jetzt, ob es nur reines Fußballspielen ist, ob es Springen ist, Laufen, Werfen. Ich glaube, das war eine gute Varianz und eine gute Abwechslung da noch mit dabei. Und wie gesagt, es war in allen Kitas einstimmig dann auch der Tenor mit dabei gewesen. Die Kiddies hatten Spaß, unsere Spieler, die mit vor Ort waren, hatten Spaß. Und ich glaube, in dem Sinne war es dann schon an sich auch direkt ein Erfolg.
2: Der Sportverein sorgte dabei für die Expertise im Aufbau und Ablauf der Übungen. Während die Halberstadtwerke die Kindertagsaktion organisierten, kümmerten sich die Jungs vom VfB Germania um den sportlichen Inhalt.
3: Oder? Ja, du brauchst halt bei jeder Aktion immer einen inhaltlichen Partner, der es mit ausgestaltet. Ne? Weil machen wir uns nichts vor, wir sind Energieversorger. Ne? Wir machen keine Gesundheitsprävention hauptberuflich sozusagen. Und da guckst du natürlich schon, wen kannst du da heranziehen, der tagtäglich mit Bewegung als Thema als solches zu tun hat. Wer sich aber auch didaktisch ein Stück weit auskennt, aber wer natürlich auch sportpädagogisch ein paar Sachen parat hat. Und da war der Blick gar nicht so weit zu unserem Kooperationspartner Germania. Haben wir uns mal zusammengesetzt kurzerhand, die waren mit an Bord, waren mit dabei, fanden das eine super Idee und ja, schon war das Ganze geboren.
4: Ja, im Endeffekt machen wir das ja im Rahmen von unserer Oberligamannschaft mit. Das bedeutet, wir sind natürlich zwei Fliegen mit einer Klappe geschlagen. Das bedeutet, sowohl wir können halt Gesicht und Flagge zeigen, als auch die Kinder oder beziehungsweise das Projekt mit unterstützen. Und das bietet sich eigentlich ganz gut an, wenn man dann die Möglichkeiten hat, dass man gerade in so einem Projekt dann auch irgendwo zusammenarbeitet.
2: Sackhüpfen, Tauziehen, Bowling, Eierlauf und vieles mehr sorgte im Friedensstadion für Begeisterung. Und die war nicht nur bei den Kindern vorhanden. Im Austausch konnten sich die Halberstadtwerke wichtiges Feedback aus den Kitas abholen. Dieses war einschlägig positiv und zeigte, dass das Thema Bewegung für die Kinder in den Kitas von Bedeutung ist. Ganze 3,5 Stunden war Spiel und Spaß im Friedensstadion angesagt. Zwischendurch gab es noch kleine Stärkungen, damit man dann an den nächsten Stationen weiter in Form bleibt.

0: Unterstützung für Gleise. Lydia Hüskens übergibt Förderbescheid.
1: Das Land Sachsen-Anhalt unterstützt die Sanierung von Gleisanlagen an den Standorten Bernburg und Zeilitz der K&S Minerales and Agriculture GmbH mit insgesamt rund 680.000 Euro Fördermitteln. Die entsprechenden Bewilligungsbescheide wurden am 27. April in Bernburg übergeben. Mit den Geldern sollen Gleise und Weichen auf den Werksgeländen erneuert werden. In Bernburg fließen rund 380.000 Euro in Sanierung eines Gleises und einer Weiche. Weitere 300.000 Euro sind für die Instandsetzung von drei Weichen am Standort Zeilitz vorgesehen. Nach Angaben des Infrastrukturministeriums soll die Förderung dazu beitragen, mehr Güterverkehr von der Straße auf die Schiene zu verlegen. Dafür seien funktionierende und leistungsfähige Gleisanschlüsse notwendig.
2: K&S gehört zu den Unternehmen in Sachsen-Anhalt, die sehr intensiv in die Schieneninfrastruktur investieren. Das heißt, K&S transportiert eine ganze Reihe ihrer Produkte auf der Schiene ab zum Kunden. Und das unterstützen wir als Land. Heute halt eben im Volumen von 380.000 Euro für ein Gleis und für eine Weiche. Es ist wichtig, dass Unternehmen einen entsprechenden Anschluss an das Netz der Deutschen Bahn haben, um eben ihre Produkte auch per Zug transportieren zu können. Wir haben eine ganze Reihe von Unternehmen in Sachsen-Anhalt, die das auf die Art und Weise machen, bei K&S tatsächlich in großem Umfang und großem Volumen.
1: Das Salzwerk in Bernburg zähle mit rund 560 Beschäftigten zu den wichtigsten Arbeitgebern der Region. Im vergangenen Jahr wurden dort rund 1,9 Millionen Tonnen Fertigsalzprodukte hergestellt. Laut einer Pressemitteilung des Landes erfolge etwa die Hälfte der Transporte per Bahn.
3: Diese Unterstützung ist insofern sehr wichtig für uns, weil wir über 1 Million Tonnen Produkt pro Jahr über die Bahn transportieren und sozusagen dieser Verkehrsweg eine Lebensader unseres Werkes ist. Und deswegen, weil wir nachhaltig eben auch diesen sehr umweltfreundlichen und damit sinnvollen Verkehrsweg auch weiterhin betreiben wollen, ist es eben eine sehr wichtige Unterstützung für uns, die wir unglaublich schätzen.
1: Durch die hohe Produktionsmenge seien die bestehenden Gleisanlagen stark beansprucht. Mit den geplanten Investitionen soll die Infrastruktur langfristig erhalten und der Bahntransport weiterhin gesichert werden. Seit 2002 fördere das Land Sachsen-Anhalt den Ausbau und die Erneuerung privater Gleisanschlüsse im Güterverkehr. Im Rahmen der aktuellen Förderrichtlinien stehen bis 2026 insgesamt 10 Millionen Euro zur Verfügung.

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0: und bewölkt mit einem schwachen Wind aus Süden. Der Mittag wird sonniger mit etwas Wolken und Temperaturen um 25 Grad. Zum Abend ziehen wieder vermehrt Wolken auf. In der Nacht bleibt es stark bewölkt mit Temperaturen um 19 Grad. Der Dienstag wird stark bewölkt mit etwas Sonne und vereinzelt leichtem Regen bei Temperaturen um 17 Grad.
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2: Broschüre vorgestellt. Der Sachsen-Anhalt-Tag rückt näher.
3: Der Sachsen-Anhalt-Tag 2026 in Bernburg steht unter dem Motto, wo Sachsen-Anhalt trifft. Damit Besucher auch verstehen, was hinter diesem Motto steckt, hat eine Arbeitsgruppe jetzt eine 24-seitige Broschüre erarbeitet. Vorgestellt wurde sie vergangene Woche im Rathaus. Die Veröffentlichung beschäftigt sich mit der Geschichte Bernburgs, dem Erbfall von 1212 und der besonderen Bedeutung des Schlosses für die Stadt.
4: Mein Name ist Dr. Stefanie Eifert. Ich bin gebürtige Bernburgerin und war Mitglied der Arbeitsgemeinschaft Geschichte, am Anfang zusammen mit Herrn Olaf Böck. Der hat ganz viele regionalhistorische Forschung gemacht zum Thema eben Sachsen und Anhalt. Und auf diesen wissenschaftlichen Überlegungen beruht das Motto, wo Sachsen-Anhalt trifft. Und wir haben uns eben Gedanken gemacht, wie wir dieses Motto publikumswirksam und verständlich eben in die Bevölkerung hineinbringen. Ergebnis war eben diese kleine Broschüre mit den drei Aufsätzen da drin und die wissenschaftliche Eröffnung des Sachsen-Anhalt-Tags am 1.6.
3: Die Broschüre verbindet dabei mehrere Themen miteinander. Im Mittelpunkt steht der historische Erbfall von Bernburg aus dem Jahr 1212. Gleichzeitig geht es aber auch darum, wie sich Bernburg über Jahrhunderte hinweg entwickelt hat und warum die Stadt immer wieder ein Ort der Begegnung gewesen ist.
4: Der erste Artikel thematisiert eben das Motto, wo Sachsen-Anhalt trifft, und zeigt die Prozesse und historischen Ereignisse, die zum Erbfall 1212 geführt haben, geht aber auch darüber hinaus und zeigt quasi, dass Bernburg in all den Jahrhunderten der Stadtgeschichte immer wieder ein Ort von Grenzen gewesen ist und diese Grenzen eben überwunden hat und damit eben immer schon ein Ort der Begegnung gewesen ist. Und da der Erbfall 1212 im Bernburger Schloss stattgefunden hat, ist das der zweite Beitrag, der sich eben mit der Architekturgeschichte des Schlosses, aber auch mit seinen verschiedenen Funktionen über die Jahrhunderte hinweg beschäftigt und eben damit das Schloss, also die Krone Anhalts, zu einem identitätsstiftenden Faktor innerhalb der Bernburger Stadtbevölkerung gemacht hat. Und der dritte Beitrag fokussiert dann eben auf die Zeitspanne 1996 bis 2026 und beleuchtet die Entwicklung des Stadtbildes in diesem Zeitraum, also vom ersten Sachsen-Anhalt-Tag bis jetzt.
3: Die Broschüre liegt ab sofort in den Rathäusern, der Stadtbibliothek und an weiteren Stellen rund um den Sachsen-Anhalt-Tag aus. Auch während des Landesfestes selbst soll sie für Besucher erhältlich sein.
4: Die Broschüren liegen in allen Rathäusern aus, in der Stadtbibliothek, wahrscheinlich auch im Museum sind auch den Schulen zugänglich gemacht worden. Ja, und können eigentlich überall, wo Sachsen-Anhalt-Tag draufsteht, auch abgeholt werden und werden natürlich auch an verschiedenen Ständen dann zum Sachsen-Anhalt-Tag verfügbar sein.
3: Der Sachsen-Anhalt-Tag findet Anfang Juni in Bernburg statt. Mit der Broschüre wollen die Organisatoren die Geschichte hinter dem Motto schon vor dem Fest für Besucher und Einheimische greifbar machen.
2: 20 Jahre Jubiläum, das Hugo-Junkers-Fest.
5: Am 23. Mai ging es auf dem Hugo-Junkers-Flugplatz in Dessau wieder hoch hinaus. Zahlreiche Besucher reisten von nah und fern an, um sich das beeindruckende Flugzeugspektakel anzusehen. Anlass war das 20. Jubiläum des Hugo-Junkers-Festes. Die Gäste konnten sich auf ein abwechslungsreiches Programm mit spektakulären Flugvorführungen, historischen Maschinen sowie ein buntes Fest für Groß und Klein freuen. Neben spannenden Einblicken in die Welt der Luftfahrt sorgten zahlreiche Attraktionen und Mitmachangebote für beste Unterhaltung.

0: die Besucher oder die Besucher und Besucherinnen des heutigen Hugo Junkers Festes erwartet ein spannendes Programm, tolle Attraktionen in der Luft, tolle Attraktionen am Boden, viel Engagement, viel Ehrenamt, viel Unterstützung durch Vereine, regionale Vereine insbesondere, viel Unterstützung aus der kommunalen Familie mit bunten Bastelständen und Unterhaltungsständen für Groß und Klein. Ich denke, es ist für jeden Flugbegeisterten was dabei. Für jeden Technikbegeisterten haben wir im hinteren Teil die Oldtimer. Für Familien, Kinder, ich glaube, heute ist an alles gedacht.
1: Also für mich ist natürlich immer wieder das Highlight, die Technik zu sehen, wie die Flugzeuge starten, aber eben auch das Miteinander. Das ist wunderbar und das ist schön, wenn man sich bei so schönem Wetter zusammensitzen kann, essen, trinken, aber auch die ganzen Aussteller, unsere Dikita ist ja auch zum Beispiel dabei, sehen kann und einfach mal an den Ständen vorbei flaniert. Also ich sage immer, mir gefällt alles und das ist in der Tat so, aber die Technik und die Fluggeschichte ist natürlich das besondere Highlight.
2: Auch der Ministerpräsident des Landes Sachsen-Anhalt, Sven Schulze, stattete dem Hugo-Junkers-Fest einen Besuch ab. Nach einem Grußwort an die Besucher ließ er es sich nicht entgehen, bei einem Rundgang einen Blick auf die historischen Flugmaschinen zu werfen. Die Stadt Dessau ist eng mit Hugo Junkers verbunden, da er dort einen bedeutenden Teil seines Lebens und Wirkens verbrachte. In Dessau gründete und entwickelte Junkers seine berühmten Flugzeug- und Motorenwerke, die die Stadt zu einem wichtigen Zentrum der Luftfahrtsindustrie machten. Heute wird diese Tradition weitergeführt. Bereits zum 20. Mal findet das Fest auf dem historischen Flugplatz in Kleinkühnau statt und erinnert damit an die bedeutende Luftfahrtsgeschichte der Stadt sowie an das Wirken von Hugo Junkers.
1: Ja, das Hugo Junkers Fest ist jetzt seit über 20 Jahren ein großartiges Fest, das an Hugo Junkers erinnert. Und unserem Flugplatz, der ja eine auch über 100-jährige Tradition hat, wunderbar in ein Fest einbindet. Und ich finde es sehr, sehr schön, was der Heimatverein Kühnau, was der Flugplatzstammtisch, was die vielen Ehrenamtlichen, die Aussteller und insbesondere auch unsere Stadtwerke Dessau hier auf die Beine stellen. Und man sieht an der großen Anzahl an Gästen, dass es ein Fest ist, das aus unserer Stadt nicht mehr wegzudenken ist. Und damit füllt es mich mit Stolz und ich sage herzlichen Glückwunsch zu diesem großartigen Jubiläum und Ereignis und wünsche weiterhin ganz viel Spaß und Freude und vor allem allen Besuchern, die heute da sind.
0: Ja, wir hatten Mühe und Not, zur offiziellen Eröffnung um 13 Uhr alle Besucherinnen und Besucher pünktlich auf den Festplatz zu kriegen. Wir haben noch mit zusätzlichen Kassen agieren müssen, um sicherzustellen, dass wirklich alle auf dem Festgelände sind. Das ist einfach Wahnsinn.
2: Nicht nur am Samstag wurde den Besuchern einiges geboten. Für die Jubiläumsausgabe haben sich die Veranstalter zudem überlegt, die Festlichkeiten um einen zusätzlichen Tag zu erweitern. In den vergangenen Jahren war am Pfingstmontag das Programm bereits größtenteils beendet. Das sollte sich in diesem Jahr ändern. Über die gesamten Pfingstfeiertage hinweg herrschte auf dem Flugplatz ein reges Treiben unter den Flugbegeisterten, Technikfans und Familien.
0: Ja, es gibt weitere fliegerische Kunstflugprogramme auch noch am Sonntag. Der Rummel und die Kirmes findet bis Montag statt. Man kann auch noch Rundflüge buchen bis in den Montag hinein. Die Oldtimer sind heute und morgen nochmal hier bei uns vor Ort. Ja, es bleibt spannend, die ganzen Tage.
2: Mit zahlreichen Eindrücken und spektakulären Highlights in luftiger Höhe bot das Fest ein ganz besonderes Erlebnis. Auch für alle, die lieber festen Boden unter den Füßen behalten, gab es mit zahlreichen Ständen, Fahrgeschäften und weiteren Attraktionen viel zu entdecken und zu erleben.
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0: Am Montagvormittag ist es überwiegend bewölkt mit einem schwachen Wind aus Süden. Der Mittag wird sonniger mit etwas Wolken und Temperaturen um 25 Grad. Zum Abend ziehen wieder vermehrt Wolken auf. In der Nacht bleibt es stark bewölkt mit Temperaturen um 19 Grad. Der Dienstag wird stark bewölkt mit etwas Sonne und vereinzelt leichtem Regen bei Temperaturen um 17 Grad.
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2: Das Hamburger Wappen. Zusammenhänge zwischen Hamburg und dem Harz. Timrode im Nordharz. Hier liegt ein markanter Teil der Teufelsmauer. Am nördlichen Ortsrand erheben sich die Felsformationen des Hamburger Wappens. Von hier aus hat man einen wundervollen Blick über die umliegende Landschaft.

Gegenüber der Felsnadeln befindet sich in einem kleinen Talkessel eine Höhle namens Teufelsloch. Die Felsen an sich haben eine Höhe von etwa 40 Metern. Auch wenn es verlockend wirkt, ist es jedoch sehr gefährlich, die steilen Felsnadeln hinaufzuklettern. Daher wird vom Aufstieg auf eben diese abgeraten, denn den tollen Ausblick können Sie auch, wie Sie hier sehen, am Fuß der Felsformation genießen. Damit schützen Sie nicht nur sich selbst, sondern auch den weichen Sandstein. Wie für die Teufelsmauer üblich, besteht auch dieser Felsen hier aus Sandstein. Ein tolles Wanderziel, welches man nicht nur aus Timmerode erreichen kann. Man kann den Ausflug zum Hamburger Wappen zum Beispiel mit einem Besuch beim nahegelegenen Großvaterfelsen in Blankenburg verbinden. Am Fuße des Hamburger Wappens findet sich der Helsinger Krug, der nach einer solchen Wanderung schon viele Menschen als Raststätte diente. Doch wieso genau trägt die Felsformation denn den Namen der Hansestadt Hamburg? Der eigentliche Name der Sandsteinfelsen ist tatsächlich Dreizinnen. Volkstümlich wird jedoch Hamburger Wappen als Bezeichnung fast ausschließlich verwendet. Gemeinsam mit der norddeutschen Großstadt wurde eine Infotafel am unteren Teil der Zinnen angebracht. Zur 800-Jahr-Feier des Ortes Timmerode konnte somit ein Zusammenhang zwischen Hamburg und dem Harz geschaffen werden.

0: Wie geht es weiter? 20 Jahre Anschluss an die Selketalbahn. Seit 20 Jahren verbindet die Selketalbahn die Welterbestadt Quedlinburg mit der erstaunlichen Natur des Vorharzes und zählt, laut Oberbürgermeister Frank Ruch, zu einer der schönsten Strecken und wichtigsten touristischen Highlights, die die Region zu bieten hat. Am 7. August 1887 schuf sie den Ursprung der Harzer Schmalspurbahn und kombiniert bis heute Natur und Nostalgie mit den geheimnisvollen Sagen und Mythen des Harzes. Von Gernrode bis zum Alexisbad ging es damals für die ersten Touristen auf Entdeckungstour. Am 4. März 2006 gab es die große Eröffnungsveranstaltung zur Verbindung mit der Stadt Quedlinburg. Heute, im Jahr 2026, erinnert man sich 20 Jahre zurück und blickt auf eine unvergessliche Fahrt durch das Selketal. Unter eisigen Temperaturen blieb damals die dominante Rauchwolke der historischen Mullet-Lokomotiven, die mittlerweile nicht mehr im Einsatz sind, in Erinnerung.
1: Diese Sonderzüge haben natürlich auch das Selketal und die ganzen Eventfahrten, die wir hier stattfinden lassen haben, auch maßgeblich mitgeprägt. Weitere Highlights sind natürlich gewesen, dass dann im Juni auch der Regelzugverkehr auf dieser Strecke wieder aufgenommen werden konnte. Vorher wurde die Bahnstrecke stillgelegt von der Deutschen Bahn und es war für die damalige Zeit auch was Besonderes, dass Strecken wieder aufgenommen werden. Also auch hier muss man sagen, mit der großen Unterstützung, die das Land Sachsen-Anhalt damals auch getätigt hat, ist das auch so wahr geworden, dass diese beiden touristischen Highlights, die Welterbestadt und die Harzer Schmalspurbahn, so miteinander verbunden werden konnten.
0: Im letzten Jahr wurde bereits in einem Gutachten auf Basis eines Entwicklungs- und Konsolidierungskonzepts angekündigt, dass es der Harzer Schmalspurbahn an vielen Stellen nicht mehr so gut geht wie vor 20 Jahren. Um der Moderne zu entsprechen, soll das gesamte System überarbeitet und modernisiert werden. Angefangen mit der Strecke im Selketal, die eine Sanierung dringend nötig hat. Darunter sollen verschiedene Fuhrparks eingesetzt werden, die verschiedene Zielgruppen ansprechen sollen. Das wird lange dauern und vor allem auch erhebliche Kosten mit sich führen. Die Rede ist von ca. 90 Millionen Euro, um diese Arbeiten durchzuführen. Brücken, Gleise, Technik oder auch neue Fahrzeuge summieren sich zu einem großen Investitionsbedarf.
2: Also das, was wir grundsätzlich machen müssen, ist die Sanierung der Infrastruktur. Die Harzer Schmalspurbahnen sind dort in demselben Zustand wie die Infrastruktur in Gesamtdeutschland. Gucken sich die Autobahnen an, gucken sich die Schienenverbindungen an der Deutschen Bahn. Da ist vieles in den letzten Jahren liegen geblieben, natürlich auch bei der Harzer Schmalspurbahn. Das muss nachgeholt werden, das werden wir auch tun. Im Jahre 2022 haben sich Gesetze geändert, sodass auch der Bund solche Kleinbahnen wie die Harzer Schmalspurbahn fördern können. Das versuchen wir in Anspruch zu nehmen. Und wenn uns das gelingt, haben wir auch die Mittel, um diese grundhafte Sanierung durchzuführen. Das ist das eine. Wichtig ist aber auch, dass wir ein besseres ÖPNV-Angebot machen. Das heißt also, dass wir mit der Bahn auch schneller fahren, möglicherweise auch mit modernen Triebwagen, sodass man innerhalb von 35, 40 Minuten von Harzgerode bis nach Quedlinburg fahren kann. Und damit wir auch eine Perspektive haben. Das heißt nicht, dass die Dampfzüge ins Selketal ausfallen. Das heißt es gar nicht. Aber wir werden zusätzlich moderne Triebwagen fahren lassen, um einfach den Bürgern auch ein Alltagsangebot zu machen.
0: Eine ganze Menge Arbeit steht der Sanierung der Harzer Schmalspurbahn bevor. Oberbürgermeister Frank Ruch freue sich sehr über das 20. Jubiläum des Anschlusses an die Selketalbahn. Die Welterbestadt Quedlinburg sieht sich demnach als Profiteur dieser Verbindung verpflichtet, dem Investitionsbedarf der HSB unter die Arme zu greifen. Sobald die Bauarbeiten der ältesten Schmalspurbahn begonnen haben, wird es voraussichtlich mindestens eine zweijährige Fahrtunterbrechung geben, um die Sanierungs- und auch Hochwasserschutzmaßnahmen durchzuführen. Dies dürfte zu verkraften sein, wenn es danach für die Selketalbahn für mindestens noch 50 Jahre auf den Schienen durch den Harz geht.

0: Der Hochschulinformationstag. Wie geht es weiter nach dem Abitur?
1: Anfang Mai haben Schülerinnen und Schüler in Sachsen-Anhalt ihre Abiturprüfung geschrieben und damit einen wichtigen Lebensabschnitt abgeschlossen. Jetzt bleibt nur noch die Frage, wohin es gehen soll. An der Hochschule Anhalt am Bernburger Campus wurde bei dieser Entscheidung etwas unter die Arme gegriffen. Der Hochschulinformationstag fand statt.
2: Wir sind heute in Bernburg, ganz genau in Strenzfeld am Campus der Hochschule Anhalt. Und heute findet ein Hochschulinformationstag hier statt, an dem man sich informieren kann über alle Angebote, die die Hochschule hat. Und insbesondere ist es ein Tag, wo Studieninteressierte sich darüber informieren können, was es für Studienangebote hier in Bernburg gibt.
1: Am 9. Mai konnten sich Interessierte über die verschiedensten Aspekte der Hochschule informieren. Sowohl an klassischen Infoständen als auch hautnah bei praktischen Vorführungen.
2: Also erstmal sind alle Labore offen, also man kann in alle Labore der Hochschule hineingehen. Es gibt einen großen Informationsstand in der Mensa, in dem über die verschiedensten Studiengänge angeboten informiert wird. Es gibt Feldrundfahrten, man kann sich sozusagen über die Landwirtschaft hier informieren. Stände, ich kann es gar nicht sagen, wahrscheinlich sind es 30, 40 oder 50 sogar, das haben wir gar nicht erfasst, wie viele es da gibt.
1: Neben der Vorstellung der verschiedenen Studiengänge konnte man beispielsweise auch live bei der Honigproduktion dabei sein, sich den 3D-Druck ansehen oder auch einmal in eine richtige Vorlesung hereinschnuppern. Zusätzlich wurde auch über Randthemen des Studiums wie BAföG, Wohnen oder das allgemeine Leben außerhalb der Hörsäle informiert. Zeitgleich präsentierte sich auch die Landesanstalt für Landwirtschaft und Gartenbau Sachsen-Anhalt, kurz LLG.
3: Wir sind eine Landeseinrichtung, die sich sehr um fachliche Fragen der praktischen Landwirtschaft kümmert und im Grunde die Grundlagen schafft und vermittelt, damit die Landwirte entsprechende Empfehlungen bekommen. Wir präsentieren im Grunde einen Ausschnitt vornehmlich zu Fragen der Pflanzenproduktion, wo es also um solche Themen geht wie Düngung und Pflanzenschutz, also Dinge, die auch durchaus interessant sind für, ich sag mal, normale Besucher, die aber ganz wichtige Themen sind in der täglichen Produktion.
1: Präsident Bagdan betont, wie wichtig der Hochschulinformationstag für die zukünftigen Studierenden sei.
2: Ja, das ist, glaube ich, immer ganz wichtig. Also wenn wir uns die Studienanfänger, wenn wir die befragen, wie seid ihr aufmerksam geworden auf die Hochschule Anhalt, da antwortet die überwiegende Mehrheit mittlerweile durch Empfehlungen, durch Freunde, Familie, Eltern. Und danach als zweite Kategorie kommt schon der Hochschulinformationstag und danach kommt erst das Internet. Also das ist sozusagen ganz wichtig, hier ein Tag, wo man sich dann auch über einen Standort, an dem man studieren möchte, dann auch konkret informieren kann. Nicht über die Studiengänge, sondern Wohnheime, Sporteinrichtungen und alles, was so zum Studierendenleben dazugehört, kann man sich heute anschauen.
1: Die verschiedenen Informationsangebote am Campus konnten sicher so einige Interessenten überzeugen, demnächst in Bernburg ihren Studienalltag zu verbringen. Wir wünschen schon einmal viel Glück im neuen Lebensabschnitt und viel Spaß in Bernburg.
4: Neuer Rewe-Markt in Halberstadt. Modern, nachhaltig und pünktlich eröffnet. In Halberstadt hat ein neuer Rewe-Markt eröffnet. Der Spatenstich für das Projekt war im April 2025. Jetzt konnte der Markt pünktlich wie geplant eröffnet werden. Er ist der erste grüne Supermarkt für die Stadt Halberstadt. Der Markt setzt auf moderne, energieeffiziente Technik und ein nachhaltiges Konzept. Damit soll nicht nur umweltfreundlicher gearbeitet, sondern auch der Einkauf für die Kundinnen und Kunden angenehmer gestaltet werden.
5: Wie gefällt Ihnen denn der neue Rewe-Markt?
6: Sehr gut, haben Sie sehr schön gemacht.
5: Werden Sie auch häufiger einkaufen kommen?
6: Wahrscheinlich, ja.
5: Was hat Sie denn hier am meisten beeindruckt?
6: Ich habe noch nicht alles gesehen, also bis jetzt die Gemüseabteilung, die sieht sehr gut aus.
7: Ja, also auf den ersten Blick bin ich echt sehr, sehr fasziniert und überzeugt von. Also es ist schon ein schönes Ding, kann man dazu sagen, ja.
6: Kann ich so noch nicht sagen, ich bin gerade erst rein, aber erster Eindruck ist schon mal sehr gut. Also, ja, Parkplatzsituation war gerade ein bisschen katastrophal.
5: Hat in Halberstadt eigentlich nicht schon zu viele Märkte?
6: Nein, eigentlich nicht. Also dadurch, ich denke mal, dass der andere Rewe vielleicht zumacht. Ich fand den eh nicht so prickelnd. So viele Alternativen haben wir gar nicht, weil es ist alles immer auf eine Stelle. Aber gerade so für ältere Leute ist das hier hinten vielleicht auch wieder eher erreichbar, weil Kuckucksfeld ist gleich um die Ecke. Für die ist das doch ganz sinnvoll, dass wir das jetzt hier haben.
8: Also ich habe noch nicht so viel gesehen, aber das Angebot ist, denke ich mal, reichlich. Ist sehr viel. Eigentlich so ganz gut. Ich bin ja erst am Anfang.
5: Was finden Sie hier so klasse dran?
9: Also es ist relativ gut aufgeteilt, übersichtlich. Ja.
4: Die Öffnungszeiten sind besonders nutzerfreundlich. Täglich von 6 bis 22 Uhr können die Kunden hier einkaufen. Das Gelände hat eine Gesamtfläche von rund 2770 Quadratmetern. Die reine Verkaufsfläche umfasst etwa 1960 Quadratmeter. Im Sortiment gibt es rund 30.000 Produkte. Zusätzlich bietet der Markt einen integrierten Abholservice an. So können Einkäufe bequem vorbestellt und abgeholt werden. Im neuen Rewe arbeiten rund 50 Mitarbeiterinnen und Mitarbeiter. Für Kundinnen und Kunden stehen 130 Parkplätze bereit. Außerdem sind zwei Ladesäulen für Elektroautos geplant.
5: Der neue Rewe-Markt in Halberstadt hat aufgemacht. Bei vielen ist sicherlich die Erleichterung groß, denn es wurde ja über Jahre oder über Monate hier gebaut. Jetzt hat der Rewe-Markt sogar eine neue Chefin. Vielleicht können Sie sich mal kurz vorstellen.
10: Ich heiße Kim Patricia Heidhoff. Ich bin jetzt 42 Jahre alt. Wie gesagt, bin gebürtige Augsburgerin, also ein bayerisches Madel aus der Puppenkiste entstanden. Ich bin jetzt seit 23 Jahren bei der Rewe, auch dort gelernt und wohne jetzt hier im schönen Harz.
5: Wie kommt man denn in Harz? Was hat Sie bewogen, sich hier auch auf den Rewe zu bewerben?
10: Das hat mich bewogen, indem ich mir vor 20 Jahren einen Mann aus Ostdeutschland gesucht habe bzw. gefunden habe und wir dann mit der Familie entschieden haben, hierher zu ziehen, weil es einfach wunderschön ist.
5: Was macht denn diesen neuen Rewe-Markt aus?
10: Was macht er aus? Also außer, dass hier ganz viel Herz drin steckt, ist es ein Green Building. Das heißt, wir sind sehr nachhaltig, wir haben LED-Lichter. Es gibt ganz viele, viele Sachen, die ich jetzt aufzählen könnte. Wir haben aber eine tolle Floristikabteilung. Ich habe einen gelernten Floristen, ich habe eine Gastroabteilung. Wir können hier Frühstück, Mittag und Abendbrot anbieten. Wir haben große Bake-Off-Stationen, tolle regionale Produkte, die wir haben und vor allem auch nochmal 10 Meter Tresen in Bedienung mit 8 Meter Wurst, Fleisch, 2 Meter Käse und wir können Sushi anbieten.
5: Hier sind ja über 30.000 Produkte zu finden, 50 Mitarbeiter. Das muss die Chefin hier auch alles unter Kontrolle haben. Ja.
10: Ja.
5: Wie macht man das eigentlich und wie viel Stress steckt dahinter?
10: Also dadurch, dass ich das ja mit Leidenschaft, mit Herz, Engagement, viel Liebe mache, fällt es mir persönlich sehr leicht. Ich habe zwei tolle Assistentinnen an meiner Seite, die mich dabei unterstützen, auch in der Planung, in der Personalplanung. Und ich kann nur von meinem Team schwärmen. Das macht es mir auch sehr einfach, also die Abläufe so am Laufen zu halten, wie es sein soll.
5: Kann man sich dann auch als Chefin mal mit Kunden persönlich so unterhalten?
10: Ich mache es einfach. Also ich nehme mir die Zeit. Im Grunde genommen, wir haben ja nie Zeit. Ob das privat ist, bei der Arbeit, es wird ja immer geschimpft. Die Zeit ist sehr knapp. Ich persönlich nehme sie mir. Ich nehme sie mir sehr gerne und gerade für meine Kundschaft. Dafür bin ich da, dafür brenne ich. Und das sind die Menschen, die mich jeden Tag ja aufs Neue mit Glück erfüllen und Freude.
5: Was würden Sie sich denn für Ihren Markt noch wünschen?
10: Für meinen Markt noch wünschen? Da das Thema mit der Selbstständigkeit, dass mein Name eines Tages oben unter dem Schild Rewe steht.
5: Wie funktioniert das bei Rewe? Gibt also Märkte, die gehören zu Rewe und Privatmärkte, ja?
10: Ganz genau, ja. Das ist ein Konzept, das ist 80-20 geprägt, also 80% Selbstständigkeit, 20% ist die Rewe mit involviert. Das heißt, man ist immer abgesichert, immer unterstützend, die Rewe an der Seite, genau.
4: Mit der Neueröffnung bekommt Halberstadt einen modernen Nahversorger mit viel Platz, großem Angebot und nachhaltiger Ausrichtung.

0: Kiebitzensteiner, Kabarett im Freibad.
1: Allen ein herzliches Willkommen hier im Volksbad Halle.
2: So schnell kann es gehen und aus dem Volksparkhalle wird das Volksbadhalle, zumindest bei den Kiebitzensteinern, dem Kabarett im Volkspark, das dieser Tage sein neues Programm vorstellte. Unter der Überschrift Im Freibad ein grenzenloser Spaß stehen diesmal wieder Stefanie Hottinger, Micha Kost und Malte Georgi auf der Bühne, wobei Georgi hier den Bademeister gibt. Allerdings scheint der Spaß gar nicht so grenzenlos zu sein, zumindest wenn man auf einer Bank sitzen will und dafür die Rechnung präsentiert bekommt.
3: Ist da noch frei?
4: Tischschuhe.
5: Aber bitte, nehmen Sie doch Platz. Das macht dann 1 Euro.
3: Bitte?
5: Pro Minute. Garantiert sekundengenaue Abrechnung. Barkarte oder PayPal?
3: Weder noch. Seit wann muss ich für eine Bank bezahlen?
5: Wir sind ein junges Start-up-Unternehmen und sollen für die Kommune hier innovative Konzepte zur Parkbankbewirtschaftung entwickeln. Unser Name ist Special Park Agency Consulting Organization. Hier ist meine Karte.
3: Spacko AG?
5: Ja, Special Park Agency Consulting Organization. Kurz Spacko. Ja, wir sind schon heute deutschlandweit die Nummer 1 im Parkbanking.
3: Naja, hier, nehme ich die Bank da hinten?
5: Nein. Unser Vertrag gilt für alle Bänke hier im Schwimmbad.
3: Was soll das heißen? Soll das heißen, dass ich mich nirgendwo hier im Freibad niederlassen kann?
5: Natürlich können Sie, solange Sie bezahlen.
2: Der Seitenhieb auf Stadtverwaltungen mit klammem Stadthaushalt auf der Suche nach neuen Erlösquellen sitzt und legt den Finger in die Wunde. Denn das gar nicht so freie Freibad wird so zum Nukleus der deutschen Gesellschaft, in dem die Autoren das Brennglas auf die Probleme richten. Denn alles trifft sich im Schwimmbad und man kann dabei zusehen, wie die anderen ins Schwimmen geraten. Und so viel kann man feststellen, der Bademeister ist dabei keine große Hilfe. Denn in diesem Programm der Kiebitzensteiner sorgt er für die musikalische Begleitung und gibt den Conferencier zwischen den Sketchen.
3: Bedeutet das jetzt, dass mich alle sehen können? Marie, ich mache jetzt Online-Banking.

0: Besondere Freude kommt dabei beim Publikum auf, wenn sich die Kiebitzensteiner lokale Problemstellungen vornehmen, wie hier am Beispiel eines Loches, das Clown Stefanie mit sich herumträgt.
1: Oh, was ist das?
2: Das?
1: Ja.
2: Das ist der Schlagloch-Atlas der MZ.
1: Das ist aber ein kleiner Atlas.
2: Der ist ja auch nur für die Schlaglöcher, die keine mehr sind, wie das hier.
1: Oh, der Atlas für die Schlaglöcher, die noch Schlaglöcher sind. Der ist riesig.
2: Och, der ist so riesig, der passt hier gar nicht rein.
1: Wir kennen uns aus mit Löchern.
2: Oh, jetzt kommt ein Loch.
1: Das ist noch eins. Ja, das kann ich sehen.
2: Och, das ist riesengroß.
1: Ja, ein Loch ist ein Nichts mit etwas drumherum.
2: Und tief.
1: Oder ein Loch ist ein Ort, an dem es einfach an Substanz fehlt.
2: Das ist so tief.
1: Ja, das ist das tiefste aller tiefen Löcher.
2: Aber es ist nicht so tief wie unser Haushaltsloch.
1: Warte mal. Warte mal, warte mal. Oh, das sieht ja aus wie. Das sieht ja aus wie.
2: Wie
1: ein Schwimmbad.
2: Aber ohne Wasser?
1: Ja. Ja, die Stadt hat einen Hafen ohne Schiffe.
0: Für die Texte dieses Programms zeichneten 4 Autoren verantwortlich, wobei Autor Lars Johansen auch bei dieser Inszenierung wieder die Regie übernahm. Für die musikalische Bearbeitung sorgte Oliver Vogt, wobei man sich meiner Meinung nach das bloße Nachsingen von fremder Leute Liedern durchaus hätte schenken können. Vor allem, wenn andere Bearbeitungen mit sehr pointierten Texten glänzten.
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0: Das Programm im Freibad, ein grenzenloser Spaß, steht jetzt auf dem Spielplan der Kiebitzensteiner im Wechsel mit Komiklinik oder Smart ohne Phone. In diesem Monat noch zu Pfingsten oder am 29. Mai dann zum beliebten Kabarett-Dinner. Und zwar im Volkspark und nicht im Volksbadhalle.
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0: Am Montagvormittag ist es überwiegend bewölkt mit einem schwachen Wind aus Süden. Der Mittag wird sonniger mit etwas Wolken und Temperaturen um 25 Grad. Zum Abend ziehen wieder vermehrt Wolken auf. In der Nacht bleibt es stark bewölkt mit Temperaturen um 19 Grad. Der Dienstag wird stark bewölkt mit etwas Sonne und vereinzelt leichtem Regen bei Temperaturen um 17 Grad.
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0: Medikamente aus dem Berg. Die Bundeswehrapotheke im Harz. Mitten im Harz, verborgen hinter massiven Stahltoren und unter tiefen Felsen, liegt eine besondere Anlage der Bundeswehr. In Blankenburg befindet sich eine der größten unterirdischen Apotheken der Welt. Dies konnten sich Europaabgeordnete Alexandra Mehnert gemeinsam mit Blankenburgs Bürgermeister Heiko Breithaupt und Landtagsabgeordneter der CDU Alexander Reuscher mit einigen ausgewählten Besuchern von Presseoffizier Dominik Dorn erklären lassen. Unter dem Regensteinmassiv arbeiten Soldatinnen und Soldaten unter außergewöhnlichen Bedingungen. Wer in dem Stollen unterwegs ist, trägt für Notfälle einen Sauerstoffretter. Denn hier unter Tage gibt es keine schnellen Fluchtwege. Hier lagern Medikamente, medizinische Geräte und Material für Einsätze der Truppe. Von Schmerztabletten und Verbandsmaterial bis hin zu Operationsbesteck und Röntgentechnik. Auf langen Gängen stapeln sich Kisten und Pakete. Täglich wird hier verteilt, verpackt und verschickt. Fast im Minutentakt verlassen Medikamente und medizinische Geräte die Anlage.

0: Geräte werden hier für den Einsatz instand gehalten, denn diese müssen auch unter extremen Bedingungen zuverlässig funktionieren. Rund 200 Soldaten und Soldatinnen sind am Standort stationiert. Viele von ihnen arbeiten direkt im Berg. Die unterirdische Apotheke sorgt aber nicht nur innerhalb der Bundeswehr für Aufmerksamkeit, denn immer wieder besuchen Schulklassen, Gäste und Soldaten aus anderen Standorten die Anlage und viele staunen über die gewaltige Infrastruktur tief im Harz.
1: Dass sie auch mal gesehen werden und dass sie dann auch immer mitbekommen. Und dass die Politik sich auch für uns in unseren Grenzen interessiert. Vielen Dank.
2: Ein krönender Abschluss. Kindersportfest nach Bewegungsaktion der Halberstadtwerke. Das Friedensstadion wurde für viele Kinder aus Halberstadt und der Umgebung zum großen Highlight. Als Abschluss der Kindertagsaktion der Halberstadtwerke des vergangenen Jahres gab es ein Sportfest mit Bewegung im Mittelpunkt. Bei bestem Wetter und Sonnenschein konnten die Kinder sich bei klassischen Bewegungsspielen richtig austoben. Die Halberstadtwerke wurden dabei wie im vergangenen Jahr auch vom VfB Germania unterstützt.
3: Ja, das Kitasportfest ist quasi der Abschluss unseres letztjährigen Kinderaktionsjahres. Wir lassen uns ja jedes Jahr als regionaler Energieversorger, Energiedienstleister Aktionen für die Kindertageseinrichtungen in unserem Versorgungsgebiet entsprechend einfallen. Und letztes Jahr stand das Thema Bewegung im Mittelpunkt. Das heißt, wir hatten ganz bewusst versucht, einen gewissen Reiz zu setzen, weil uns auch als Firma natürlich nicht verborgen geblieben ist, dass gesellschaftlich Kinder sich immer weniger bewegen, und haben dann mit unserem Kooperationspartner VfB Germania kurzerhand ein Bewegungsprogramm entwickelt, um Kinder zum Beispiel über Ballspiele, Bewegungsspiele oder auch Kreativität in Bewegung wieder an das Thema mehr heranzuführen, haben dann auch Präventionsposter entwickelt, damit auch nach den Besuchen der Germania-Jungs in den Einrichtungen quasi diese das auch in ihren Kita-Alltag integrieren könnten. Und um das Ganze nochmal schön abzurunden, haben wir gesagt, wir bringen alle Kitas nochmal zu einem Event zusammen. Und deswegen sind wir heute hier und haben einen schönen Tag mit über 300 Kindern.
4: Also ich glaube, in jeder Kita, wo wir jetzt mit dabei waren, hat man gesehen, dass die Kinder sichtlich Spaß auch im Bewegen haben. Egal jetzt, ob es nur reines Fußballspielen ist, ob es Springen ist, Laufen, Werfen. Ich glaube, das war eine gute Varianz und eine gute Abwechslung dann noch mit dabei. Wie gesagt, es waren in allen Kitas einstimmig dann auch der Tenor mit dabei gewesen. Die Kiddies hatten Spaß, unsere Spieler, die mit vor Ort waren, hatten Spaß. Und ich glaube, in dem Sinne war es dann schon an sich auch direkt ein Erfolg.
2: Der Sportverein sorgte dabei für die Expertise im Aufbau und Ablauf der Übungen. Während die Halberstadtwerke die Kindertagsaktion organisierten, kümmerten sich die Jungs vom VfB Germania um den sportlichen Inhalt.
3: Oder? Ja, du brauchst halt bei jeder Aktion immer einen inhaltlichen Partner, der es mit ausgestaltet. Ne? Weil machen wir uns nichts vor, wir sind Energieversorger, ne? wir machen keine Gesundheitsprävention hauptberuflich sozusagen. Und da guckst du natürlich schon, wen kannst du da heranziehen, der tagtäglich mit Bewegung als Thema als solches zu tun hat. Wer sich aber auch didaktisch ein Stück weit auskennt, aber wer natürlich auch sportpädagogisch ein paar Sachen parat hat. Und da war der Blick gar nicht so weit zu unserem Kooperationspartner Germania. Haben wir uns mal zusammengesetzt kurzerhand. Die waren mit an Bord, waren mit dabei, fanden das eine super Idee und ja, schon war das Ganze geboren.
4: Ja, im Endeffekt machen wir das ja im Rahmen von unserer Oberligamannschaft mit. Das bedeutet, wir sind natürlich zwei Fliegen mit einer Klappe geschlagen. Das bedeutet, sowohl wir können halt Gesicht und Flagge zeigen, als auch die Kinder oder beziehungsweise das Projekt mit unterstützen. Und das bietet sich eigentlich ganz gut an, wenn man dann die Möglichkeiten hat, dass man gerade in so einem Projekt dann auch irgendwo zusammenarbeitet.
2: Sackhüpfen, Tauziehen, Bowling, Eierlauf und vieles mehr sorgte im Friedensstadion für Begeisterung. Und die war nicht nur bei den Kindern vorhanden. Im Austausch konnten sich die Halberstadtwerke wichtiges Feedback aus den Kitas abholen. Dieses war einschlägig positiv und zeigte, dass das Thema Bewegung für die Kinder in den Kitas von Bedeutung ist. Ganze 3,5 Stunden war Spiel und Spaß im Friedensstadion angesagt. Zwischendurch gab es noch kleine Stärkungen, damit man dann an den nächsten Stationen weiter in Form bleibt.

0: Unterstützung für Gleise. Lydia Hüskens übergibt Förderbescheid.
1: Das Land Sachsen-Anhalt unterstützt die Sanierung von Gleisanlagen an den Standorten Bernburg und Zeilitz der K&S Minerales

0: Agriculture GmbH mit insgesamt rund 680.000 Euro Fördermitteln. Die entsprechenden Bewilligungsbescheide wurden am 27. April in Bernburg übergeben. Mit den Geldern sollen Gleise und Weichen auf den Werksgeländen erneuert werden. In Bernburg fließen rund 380.000 Euro in Sanierung eines Gleises und einer Weiche. Weitere 300.000 Euro sind für die Instandsetzung von drei Weichen am Standort Zeilitz vorgesehen. Nach Angaben des Infrastrukturministeriums soll die Förderung dazu beitragen, mehr Güterverkehr von der Straße auf die Schiene zu verlegen. Dafür seien funktionierende und leistungsfähige Gleisanschlüsse notwendig.
1: K&S gehört zu den Unternehmen in Sachsen-Anhalt, die sehr intensiv in die Schieneninfrastruktur investieren. Das heißt, K&S transportiert eine ganze Reihe ihrer Produkte auf der Schiene ab zum Kunden. Und das unterstützen wir als Land. Heute halt eben im Volumen von 380.000 Euro für ein Gleis und für eine Weiche. Es ist wichtig, dass Unternehmen einen entsprechenden Anschluss an das Netz der Deutschen Bahn haben, um eben ihre Produkte auch per Zug transportieren zu können. Wir haben eine ganze Reihe von Unternehmen in Sachsen-Anhalt, die das auf die Art und Weise machen, bei K&S tatsächlich in großem Umfang und großem Volumen.
0: Das Salzwerk in Bernburg zähle mit rund 560 Beschäftigten zu den wichtigsten Arbeitgebern der Region. Im vergangenen Jahr wurden dort rund 1,9 Millionen Tonnen Fertigsalzprodukte hergestellt. Laut einer Pressemitteilung des Landes erfolge etwa die Hälfte der Transporte per Bahn.
2: Diese Unterstützung ist insofern sehr wichtig für uns, weil wir über 1 Million Tonnen Produkt pro Jahr über die Bahn transportieren und sozusagen dieser Verkehrsweg eine Lebensader unseres Werkes ist. Und deswegen, weil wir nachhaltig eben auch diesen sehr umweltfreundlichen und damit sinnvollen Verkehrsweg auch weiterhin betreiben wollen, ist es eben eine sehr wichtige Unterstützung für uns, die wir unglaublich schätzen.
0: Durch die hohe Produktionsmenge seien die bestehenden Gleisanlagen stark beansprucht. Mit den geplanten Investitionen soll die Infrastruktur langfristig erhalten und der Bahntransport weiterhin gesichert werden. Seit 2002 fördere das Land Sachsen-Anhalt den Ausbau und die Erneuerung privater Gleisanschlüsse im Güterverkehr. Im Rahmen der aktuellen Förderrichtlinien stehen bis 2026 insgesamt 10 Millionen Euro zur Verfügung.

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0: Am Montagvormittag ist es überwiegend bewölkt mit einem schwachen Wind aus Süden. Der Mittag wird sonniger mit etwas Wolken und Temperaturen um 25 Grad. Zum Abend ziehen wieder vermehrt Wolken auf. In der Nacht bleibt es stark bewölkt mit Temperaturen um 19 Grad. Der Dienstag wird stark bewölkt mit etwas Sonne und vereinzelt leichtem Regen bei Temperaturen um 17 Grad.
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2: Broschüre vorgestellt. Der Sachsen-Anhalt-Tag rückt näher.
3: Der Sachsen-Anhalt-Tag 2026 in Bernburg steht unter dem Motto, wo Sachsen-Anhalt trifft. Damit Besucher auch verstehen, was hinter diesem Motto steckt, hat eine Arbeitsgruppe jetzt eine 24-seitige Broschüre erarbeitet. Vorgestellt wurde sie vergangene Woche im Rathaus. Die Veröffentlichung beschäftigt sich mit der Geschichte Bernburgs, dem Erbfall von 1212 und der besonderen Bedeutung des Schlosses für die Stadt.
4: Mein Name ist Dr. Stefanie Eifert. Ich bin gebürtige Bernburgerin und war Mitglied der Arbeitsgemeinschaft Geschichte. Am Anfang zusammen mit Herrn Olaf Böck. Der hat ganz viele regionalhistorische Forschung gemacht zum Thema eben Sachsen und Anhalt. Und auf diesen wissenschaftlichen Überlegungen beruht das Motto, wo Sachsen-Anhalt trifft. Und wir haben uns eben Gedanken gemacht, wie wir dieses Motto publikumswirksam und verständlich eben in die Bevölkerung hineinbringen. Ergebnis war eben diese kleine Broschüre mit den drei Aufsätzen da drin und die wissenschaftliche Eröffnung des Sachsen-Anhalt-Tags am 1.6.
3: Die Broschüre verbindet dabei mehrere Themen miteinander. Im Mittelpunkt steht der historische Erbfall von Bernburg aus dem Jahr 1212. Gleichzeitig geht es aber auch darum, wie sich Bernburg über Jahrhunderte hinweg entwickelt hat und warum die Stadt immer wieder ein Ort der Begegnung gewesen ist.
4: Der erste Artikel thematisiert eben das Motto, wo Sachsen-Anhalt trifft, und zeigt die Prozesse und historischen Ereignisse, die zum Erbfall 1212 geführt haben, geht aber auch darüber hinaus und zeigt quasi, dass Bernburg in all den Jahrhunderten der Stadtgeschichte immer wieder ein Ort von Grenzen gewesen ist und diese Grenzen eben überwunden hat und damit eben immer schon ein Ort der Begegnung gewesen ist. Und da der Erbfall 1212 im Bernburger Schloss stattgefunden hat, ist das der zweite Beitrag, der sich eben mit der Architekturgeschichte des Schlosses, aber auch mit seinen verschiedenen Funktionen über die Jahrhunderte hinweg beschäftigt und eben damit das Schloss, also die Krone Anhalts, zu einem identitätsstiftenden Faktor innerhalb der Bernburger Stadtbevölkerung gemacht hat. Und der dritte Beitrag fokussiert dann eben auf die Zeitspanne 1996 bis 2026 und beleuchtet die Entwicklung des Stadtbildes in diesem Zeitraum, also vom ersten Sachsen-Anhalt-Tag bis jetzt.
3: Die Broschüre liegt ab sofort in den Rathäusern, der Stadtbibliothek und an weiteren Stellen rund um den Sachsen-Anhalt-Tag aus. Auch während des Landesfestes selbst soll sie für Besucher erhältlich sein.
4: Die Broschüren liegen in allen Rathäusern aus, in der Stadtbibliothek, wahrscheinlich auch im Museum sind auch den Schulen zugänglich gemacht worden. Ja, und können eigentlich überall, wo Sachsen-Anhalt-Tag draufsteht, auch abgeholt werden und werden natürlich auch an verschiedenen Ständen dann zum Sachsen-Anhalt-Tag verfügbar sein.
3: Der Sachsen-Anhalt-Tag findet Anfang Juni in Bernburg statt. Mit der Broschüre wollen die Organisatoren die Geschichte hinter dem Motto schon vor dem Fest für Besucher und Einheimische greifbar machen.
2: 20 Jahre Jubiläum, das Hugo-Junkers-Fest.
5: Am 23. Mai ging es auf dem Hugo-Junkers-Flugplatz in Dessau wieder hoch hinaus. Zahlreiche Besucher reisten von nah und fern an, um sich das beeindruckende Flugzeugspektakel anzusehen. Anlass war das 20. Jubiläum des Hugo-Junkers-Festes. Die Gäste konnten sich auf ein abwechslungsreiches Programm mit spektakulären Flugvorführungen, historischen Maschinen sowie ein buntes Fest für Groß und Klein freuen. Neben spannenden Einblicken in die Welt der Luftfahrt sorgten zahlreiche Attraktionen und Mitmachangebote für beste Unterhaltung.
6: Die Besucher oder die Besucher und Besucherinnen des heutigen Hugo-Junkers-Festes erwartet ein spannendes Programm, tolle Attraktionen in der Luft, tolle Attraktionen am Boden, viel Engagement, viel Ehrenamt, viel Unterstützung durch Vereine, regionale Vereine insbesondere, viel Unterstützung aus der kommunalen Familie mit bunten Bastelständen und Unterhaltungsständen für Groß und Klein. Ich denke, es ist für jeden Flugbegeisterten was dabei. Für jeden Technikbegeisterten haben wir im hinteren Teil die Oldtimer. Für Familien, Kinder, ich glaube, heute ist an alles.

0: gedacht. Also für mich ist natürlich immer wieder das Highlight, die Technik zu sehen, wie die Flugzeuge starten, aber eben auch das Miteinander. Das ist wunderbar und das ist schön, wenn man sich bei so schönem Wetter zusammensitzen kann, essen, trinken, aber auch die ganzen Aussteller, unsere Dikita ist ja auch zum Beispiel dabei, sehen kann und einfach mal an den Ständen vorbei flaniert. Also ich sage immer, mir gefällt alles und das ist in der Tat so, aber die Technik und die Fluggeschichte ist natürlich das besondere Highlight.
1: Auch der Ministerpräsident des Landes Sachsen-Anhalt, Sven Schulze, stattete dem Hugo-Junkers-Fest einen Besuch ab. Nach einem Grußwort an die Besucher ließ er es sich nicht entgehen, bei einem Rundgang einen Blick auf die historischen Flugmaschinen zu werfen. Die Stadt Dessau ist eng mit Hugo-Junkers verbunden, da er dort einen bedeutenden Teil seines Lebens und Wirkens verbrachte. In Dessau gründete und entwickelte Junkers seine berühmten Flugzeug- und Motorenwerke, die die Stadt zu einem wichtigen Zentrum der Luftfahrtsindustrie machten. Heute wird diese Tradition weitergeführt. Bereits zum 20. Mal findet das Fest auf dem historischen Flugplatz in Kleinkühnau statt und erinnert damit an die bedeutende Luftfahrtsgeschichte der Stadt sowie an das Wirken von Hugo Junkers.
0: Ja, das Hugo-Junkers-Fest ist jetzt seit über 20 Jahren ein großartiges Fest, das an Hugo Junkers erinnert. Und unserem Flugplatz, der ja eine auch über 100-jährige Tradition hat, wunderbar in ein Fest einbindet. Und ich finde es sehr, sehr schön, was der Heimatverein Kühnau, was der Flugplatzstammtisch, was die vielen Ehrenamtlichen, die Aussteller und insbesondere auch unsere Stadtwerke Dessau hier auf die Beine stellen. Und man sieht an der großen Anzahl an Gästen, dass es ein Fest ist, das aus unserer Stadt nicht mehr wegzudenken ist. Und damit erfüllt es mich mit Stolz und ich sage herzlichen Glückwunsch zu diesem großartigen Jubiläum und Ereignis und wünsche weiterhin ganz viel Spaß und Freude und vor allem allen Besuchern, die heute da sind.
2: Ja, wir hatten Mühe und Not, zur offiziellen Eröffnung um 13 Uhr alle Besucherinnen und Besucher pünktlich auf den Festplatz zu kriegen. Wir haben noch mit zusätzlichen Kassen agieren müssen, um sicherzustellen, dass wirklich alle auf dem Festgelände sind. Das ist einfach Wahnsinn.
1: Nicht nur am Samstag wurde den Besuchern einiges geboten. Für die Jubiläumsausgabe haben sich die Veranstalter zudem überlegt, die Festlichkeiten um einen zusätzlichen Tag zu erweitern. In den vergangenen Jahren war am Pfingstmontag das Programm bereits größtenteils beendet. Das sollte sich in diesem Jahr ändern. Über die gesamten Pfingstfeiertage hinweg herrschte auf dem Flugplatz ein reges Treiben unter den Flugbegeisterten, Technikfans und Familien.
2: Ja, es gibt weitere fliegerische Kunstflugprogramme auch noch am Sonntag. Der Rummel und die Kirmes findet bis Montag statt. Man kann auch noch Rundflüge buchen bis in den Montag hinein. Die Oldtimer sind heute und morgen nochmal hier bei uns vor Ort. Ja, es bleibt spannend, die ganzen Tage.
1: Mit zahlreichen Eindrücken und spektakulären Highlights in luftiger Höhe bot das Fest ein ganz besonderes Erlebnis. Auch für alle, die lieber festen Boden unter den Füßen behalten, gab es mit zahlreichen Ständen, Fahrgeschäften und weiteren Attraktionen viel zu entdecken und zu erleben.
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0: Am Montagvormittag ist es überwiegend bewölkt mit einem schwachen Wind aus Süden. Der Mittag wird sonniger mit etwas Wolken und Temperaturen um 25 Grad. Zum Abend ziehen wieder vermehrt Wolken auf. In der Nacht bleibt es stark bewölkt mit Temperaturen um 19 Grad. Der Dienstag wird stark bewölkt mit etwas Sonne und vereinzelt leichtem Regen bei Temperaturen um 17 Grad.
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2: Das Hamburger Wappen. Zusammenhänge zwischen Hamburg und dem Harz. Timrode im Nordharz. Hier liegt ein markanter Teil der Teufelsmauer. Am nördlichen Ortsrand erheben sich die Felsformationen des Hamburger Wappens. Von hier aus hat man einen wundervollen Blick über die umliegende Landschaft. Gegenüber der Felsnadeln befindet sich in einem kleinen Talkessel eine Höhle namens Teufelsloch. Die Felsen an sich haben eine Höhe von etwa 40 Metern. Auch wenn es verlockend wirkt, ist es jedoch sehr gefährlich, die steilen Felsnadeln hinaufzuklettern. Daher wird vom Aufstieg auf eben diese abgeraten, denn den tollen Ausblick können Sie auch, wie Sie hier sehen, am Fuß der Felsformation genießen. Damit schützen Sie nicht nur sich selbst, sondern auch den weichen Sandstein. Wie für die Teufelsmauer üblich,

besteht auch dieser Felsen hier aus Sandstein. Ein tolles Wanderziel, welches man nicht nur aus Timmerode erreichen kann. Man kann den Ausflug zum Hamburger Wappen zum Beispiel mit einem Besuch beim nahegelegenen Großvaterfelsen in Blankenburg verbinden. Am Fuße des Hamburger Wappens findet sich der Helsinger Krug, der nach einer solchen Wanderung schon viele Menschen als Raststätte diente. Doch wieso genau trägt die Felsformation denn den Namen der Hansestadt Hamburg? Der eigentliche Name der Sandsteinfelsen ist tatsächlich Dreizinnen. Volkstümlich wird jedoch Hamburger Wappen als Bezeichnung fast ausschließlich verwendet. Gemeinsam mit der norddeutschen Großstadt wurde eine Infotafel am unteren Teil der Zinn angebracht. Zur 800-Jahr-Feier des Ortes Timmerode konnte somit ein Zusammenhang zwischen Hamburg und dem Harz geschaffen werden.

0: Wie geht es weiter? 20 Jahre Anschluss an die Selketalbahn. Seit 20 Jahren verbindet die Selketalbahn die Welterbestadt Quedlinburg mit der erstaunlichen Natur des Vorharzes und zählt, laut Oberbürgermeister Frank Ruch, zu einer der schönsten Strecken und wichtigsten touristischen Highlights, die die Region zu bieten hat. Am 7. August 1887 schuf sie den Ursprung der Harzer Schmalspurbahn und kombiniert bis heute Natur und Nostalgie mit den geheimnisvollen Sagen und Mythen des Harzes. Von Gernrode bis zum Alexisbad ging es damals für die ersten Touristen auf Entdeckungstour. Am 4. März 2006 gab es die große Eröffnungsveranstaltung zur Verbindung mit der Stadt Quedlinburg. Heute, im Jahr 2026, erinnert man sich 20 Jahre zurück und blickt auf eine unvergessliche Fahrt durch das Selketal. Unter eisigen Temperaturen blieb damals die dominante Rauchwolke der historischen Mullet-Lokomotiven, die mittlerweile nicht mehr im Einsatz sind, in Erinnerung.
1: Diese Sonderzüge haben natürlich auch das Selketal und die ganzen Eventfahrten, die wir hier stattfinden lassen haben, auch maßgeblich mitgeprägt. Weitere Highlights sind natürlich gewesen, dass dann im Juni auch der Regelzugverkehr auf dieser Strecke wieder aufgenommen werden konnte. Vorher wurde die Bahnstrecke stillgelegt von der Deutschen Bahn und es war für die damalige Zeit auch was Besonderes, dass Strecken wieder aufgenommen werden. Also auch hier muss man sagen, mit der großen Unterstützung, die das Land Sachsen-Anhalt damals auch getätigt hat, ist das auch so wahr geworden, dass diese beiden touristischen Highlights, die Welterbestadt und die Harzer Schmalspurbahn, so miteinander verbunden werden konnten.
0: Im letzten Jahr wurde bereits in einem Gutachten auf Basis eines Entwicklungs- und Konsolidierungskonzepts angekündigt, dass es der Harzer Schmalspurbahn an vielen Stellen nicht mehr so gut geht wie vor 20 Jahren. Um der Moderne zu entsprechen, soll das gesamte System überarbeitet und modernisiert werden. Angefangen mit der Strecke im Selketal, die eine Sanierung dringend nötig hat. Darunter sollen verschiedene Fuhrparks eingesetzt werden, die verschiedene Zielgruppen ansprechen sollen. Das wird lange dauern und vor allem auch erhebliche Kosten mit sich führen. Die Rede ist von ca. 90 Millionen Euro, um diese Arbeiten durchzuführen. Brücken, Gleise, Technik oder auch neue Fahrzeuge summieren sich zu einem großen Investitionsbedarf.
2: Also das, was wir grundsätzlich machen müssen, ist die Sanierung der Infrastruktur. Die Harzer Schmalspurbahnen sind dort in demselben Zustand wie die Infrastruktur in Gesamtdeutschland. Gucken sich die Autobahnen an, gucken sich die Schienenverbindungen an der Deutschen Bahn. Da ist vieles in den letzten Jahren liegen geblieben, natürlich auch bei der Harzer Schmalspurbahn. Das muss nachgeholt werden, das werden wir auch tun. Im Jahre 2022 haben sich Gesetze geändert, sodass auch der Bund solche Kleinbahnen wie die Harzer Schmalspurbahn fördern können. Das versuchen wir in Anspruch zu nehmen. Und wenn uns das gelingt, haben wir auch die Mittel, um diese grundhafte Sanierung durchzuführen. Das ist das eine. Wichtig ist aber auch, dass wir ein besseres ÖPNV-Angebot machen. Das heißt also, dass wir mit der Bahn auch schneller fahren, möglicherweise auch mit modernen Triebwagen, sodass man innerhalb von 35, 40 Minuten von Harzgerode bis nach Quedlinburg fahren kann. Und damit wir auch eine Perspektive haben. Das heißt nicht, dass die Dampfzüge ins Selketal ausfallen. Das heißt es gar nicht. Aber wir werden zusätzlich moderne Triebwagen fahren lassen, um einfach den Bürgern auch ein Alltagsangebot zu machen.
0: Eine ganze Menge Arbeit steht der Sanierung der Harzer Schmalspurbahn bevor. Oberbürgermeister Frank Ruch freue sich sehr über das 20. Jubiläum des Anschlusses an die Selketalbahn. Die Welterbestadt Quedlinburg sieht sich demnach als Profiteur dieser Verbindung verpflichtet, dem Investitionsbedarf der HSB unter die Arme zu greifen. Sobald die Bauarbeiten der ältesten Schmalspurbahn begonnen haben, wird es voraussichtlich mindestens eine zweijährige Fahrtunterbrechung geben, um die Sanierungs- und auch Hochwasserschutzmaßnahmen durchzuführen. Dies dürfte zu verkraften sein, wenn es danach für die Selketalbahn für mindestens noch 50 Jahre auf den Schienen durch den Harz geht.

0: Der Hochschulinformationstag. Wie geht es weiter nach dem Abitur?
1: Anfang Mai haben Schülerinnen und Schüler in Sachsen-Anhalt ihre Abiturprüfung geschrieben und damit einen wichtigen Lebensabschnitt abgeschlossen. Jetzt bleibt nur noch die Frage, wohin es gehen soll. An der Hochschule Anhalt am Bernburger Campus wurde bei dieser Entscheidung etwas unter die Arme gegriffen. Der Hochschulinformationstag fand statt.
2: Wir sind heute in Bernburg, ganz genau in Strenzfeld am Campus der Hochschule Anhalt. Und heute findet ein Hochschulinformationstag hier statt, an dem man sich informieren kann über alle Angebote, die die Hochschule hat. Und insbesondere ist das ein Tag, wo Studieninteressierte sich darüber informieren können, was es für Studienangebote hier in Bernburg gibt.
1: Am 9. Mai konnten sich Interessierte über die verschiedensten Aspekte der Hochschule informieren. Sowohl an klassischen Infoständen als auch hautnah bei praktischen Vorführungen.
2: Also erstmal sind alle Labore offen, also man kann in alle Labore der Hochschule hineingehen. Es gibt einen großen Informationsstand in der Mensa, in dem über die verschiedensten Studiengänge angeboten informiert wird. Es gibt Feldrundfahrten, man kann sich sozusagen über die Landwirtschaft hier informieren. Stände, ich kann es gar nicht sagen, wahrscheinlich sind es 30, 40 oder 50 sogar, das haben wir gar nicht erfasst, wie viele es da gibt.
1: Neben der Vorstellung der verschiedenen Studiengänge konnte man beispielsweise auch live bei der Honigproduktion dabei sein, sich den 3D-Druck ansehen oder auch einmal in eine richtige Vorlesung hereinschnuppern. Zusätzlich wurde auch über Randthemen des Studiums wie BAföG, Wohnen oder das allgemeine Leben außerhalb der Hörsäle informiert. Zeitgleich präsentierte sich auch die Landesanstalt für Landwirtschaft und Gartenbau Sachsen-Anhalt, kurz LLG.
3: Wir sind eine Landeseinrichtung, die sich sehr um fachliche Fragen der praktischen Landwirtschaft kümmert und im Grunde die Grundlagen schafft und vermittelt, damit die Landwirte entsprechende Empfehlungen bekommen. Wir präsentieren im Grunde einen Ausschnitt vornehmlich zu Fragen der Pflanzenproduktion, wo es also um solche Themen geht wie Düngung und Pflanzenschutz, also Dinge, die auch durchaus interessant sind für, ich sag mal, normale Besucher, die aber ganz wichtige Themen sind in der täglichen Produktion.
1: Präsident Bagdan betont, wie wichtig der Hochschulinformationstag für die zukünftigen Studierenden sei.
2: Ja, das ist, glaube ich, immer ganz wichtig. Also wenn wir uns die Studienanfänger, wenn wir die befragen, wie seid ihr aufmerksam geworden auf die Hochschule Anhalt, da antwortet die überwiegende Mehrheit mittlerweile durch Empfehlungen, durch Freunde, Familie, Eltern. Und danach als zweite Kategorie kommt schon der Hochschulinformationstag und danach kommt erst das Internet. Also das ist sozusagen ganz wichtig, hier ein Tag, wo man sich dann auch über einen Standort, an dem man studieren möchte, dann auch konkret informieren kann. Nicht über die Studiengänge, sondern Wohnheime, Sporteinrichtungen und alles, was so zum Studierendenleben dazugehört, kann man sich heute anschauen.
1: Die verschiedenen Informationsangebote am Campus konnten sicher so einige Interessenten überzeugen, demnächst in Bernburg ihren Studienalltag zu verbringen. Wir wünschen schon einmal viel Glück im neuen Lebensabschnitt und viel Spaß in Bernburg.
4: Neuer Rewe-Markt in Halberstadt. Modern, nachhaltig und pünktlich eröffnet. In Halberstadt hat ein neuer Rewe-Markt eröffnet. Der Spatenstich für das Projekt war im April 2025. Jetzt konnte der Markt pünktlich wie geplant eröffnet werden. Er ist der erste grüne Supermarkt für die Stadt Halberstadt. Der Markt setzt auf moderne, energieeffiziente Technik und ein nachhaltiges Konzept. Damit soll nicht nur umweltfreundlicher gearbeitet, sondern auch der Einkauf für die Kundinnen und Kunden angenehmer gestaltet werden.
5: Wie gefällt Ihnen denn der neue Rewe-Markt?
6: Sehr gut, haben Sie sehr schön gemacht.
5: Werden Sie auch häufiger einkaufen kommen?
6: Wahrscheinlich, ja.
5: Was hat Sie denn hier am meisten beeindruckt?
6: Ich habe noch nicht alles gesehen, also bis jetzt die Gemüseabteilung, die sieht sehr gut aus.
7: Ja, also auf den ersten Blick bin ich echt sehr, sehr fasziniert und überzeugt von. Also es ist schon ein schönes Ding, kann man dazu sagen, ja.
8: Kann ich so noch nicht sagen, ich bin gerade erst rein, aber erster Eindruck ist schon mal sehr gut. Also, ja, Parkplatzsituation war gerade ein bisschen katastrophal.
5: Hat in Halberstadt eigentlich nicht schon zu viele Märkte?
8: Nein, eigentlich nicht. Also dadurch, ich denke mal, dass der andere Rewe vielleicht zumacht. Ich fand den eh nicht so prickelnd. So viele Alternativen haben wir gar nicht, weil es ist alles immer auf eine Stelle. Aber gerade so für ältere Leute ist das hier hinten vielleicht auch wieder eher erreichbar, weil Kuckucksfeld ist gleich um eine Ecke. Für die ist das doch ganz sinnvoll, dass wir das jetzt hier haben.
9: ich habe noch nicht so viel gesehen, aber das Angebot ist, denke ich mal, reichlich. Ist sehr viel. Eigentlich so ganz gut. Ich bin ja erst am Anfang.
10: Was finden Sie ja so klasse dran?
11: Es ist relativ gut aufgeteilt, übersichtlich. Ja.
4: Die Öffnungszeiten sind besonders nutzerfreundlich. Täglich von 6 bis 22 Uhr können die Kunden hier einkaufen. Das Gelände hat eine Gesamtfläche von rund 2770 Quadratmetern. Die reine Verkaufsfläche umfasst etwa 1960 Quadratmeter. Im Sortiment gibt es rund 30.000 Produkte. Zusätzlich bietet der Markt einen integrierten Abholservice an. So können Einkäufe bequem vorbestellt und abgeholt werden. Im neuen Rewe arbeiten rund 50 Mitarbeiterinnen und Mitarbeiter. Für Kundinnen und Kunden stehen 130 Parkplätze bereit. Außerdem sind 2 Ladesäulen für Elektroautos geplant.
10: Der neue Rewe-Markt in Halberstadt hat aufgemacht. Bei vielen ist sicherlich die Erleichterung groß, denn es wurde ja über Jahre oder über Monate hier gebaut. Jetzt hat der Rewe-Markt sogar eine neue Chefin. Vielleicht können Sie sich mal kurz vorstellen.
12: Ich heiße Kim Patricia Heidhoff. Ich bin jetzt 42 Jahre alt. Wie gesagt, bin gebürtige Augsburgerin, also ein bayerisches Madel aus der Puppenkiste entstanden. Ich bin jetzt seit 23 Jahren bei der Rewe, auch dort gelernt und wohne jetzt hier im schönen Harz.
10: Wie kommt man denn in Harz? Was hat Sie bewogen, sich hier auch auf den Rewe zu bewerben?
12: Das hat mich bewogen, indem ich mir vor 20 Jahren einen Mann aus Ostdeutschland gesucht habe bzw. gefunden habe und wir dann mit der Familie entschieden haben, hierher zu ziehen, weil es einfach wunderschön ist.
10: Was macht denn diesen neuen Rewe-Markt aus?
12: Was macht er aus? Also außer, dass hier ganz viel Herz drin steckt, es ist ein Green Building. Das heißt, wir sind sehr nachhaltig. Wir haben LED-Lichter. Es gibt ganz viele, viele Sachen, die ich jetzt aufzählen könnte. Wir haben aber eine tolle Floristikabteilung. Ich habe einen gelernten Floristen. Ich habe eine Gastroabteilung. Wir können hier Frühstück, Mittag und Abendbrot anbieten. Wir haben

0: große Bake-Off-Station, tolle regionale Produkte, die wir haben und vor allem auch nochmal 10 Meter Tresen in Bedienung mit 8 Meter Wurst, Fleisch, 2 Meter Käse und wir können Sushi anbieten.
1: Hier sind ja über 30.000 Produkte zu finden, 50 Mitarbeiter. Das muss die Chefin hier auch alles unter Kontrolle haben. Ja. Wie macht man das eigentlich und wie viel Stress steckt dahinter?
0: Also dadurch, dass ich das ja mit Leidenschaft, mit Herz, Engagement, viel Liebe mache, fällt es mir persönlich sehr leicht. Ich habe 2 tolle Assistentinnen an meiner Seite, die mich dabei unterstützen, auch in der Planung, in der Personalplanung. Und ich kann nur von meinem Team schwärmen. Das macht es mir auch sehr einfach, also die Abläufe so am Laufen zu halten, wie es sein soll.
1: Kann man sich dann auch als Chefin mal mit Kunden persönlich so unterhalten?
0: Ich mache es einfach. Also ich nehme mir die Zeit. Im Grunde genommen, wir haben ja nie Zeit, ob das privat ist, bei der Arbeit. Es wird ja immer geschimpft, die Zeit ist sehr knapp. Ich persönlich nehme sie mir. Ich nehme sie mir sehr gerne und gerade für meine Kundschaft. Dafür bin ich da, dafür brenne ich. Und das sind die Menschen, die mich jeden Tag ja aufs Neue mit Glück erfüllen und Freude.
1: Was würden Sie sich denn für Ihren Markt noch wünschen?
0: Für meinen Markt noch wünschen? Da das Thema mit der Selbstständigkeit, dass mein Name eines Tages oben unter dem Schild Rewe steht.
1: Wie funktioniert das bei Rewe? Gibt also Märkte, die gehören zur Rewe und Privatmärkte, ja?
0: Ganz genau, ja. Das ist ein Konzept, das ist 80-20 geprägt, also 80% Selbstständigkeit, 20 ist die Rewe mit involviert. Das heißt, man ist immer abgesichert, immer unterstützend, die Rewe an der Seite, genau.
2: Mit der Neueröffnung bekommt Halberstadt einen modernen Nahversorger mit viel Platz, großem Angebot und nachhaltiger Ausrichtung.

0: Kiebitzensteiner, Kabarett im Freibad.
1: Ein herzliches Willkommen hier im Volksbad Halle.
2: So schnell kann es gehen und aus dem Volksparkhalle wird das Volksbadhalle, zumindest bei den Kiebitzensteinern, dem Kabarett im Volkspark, das dieser Tage sein neues Programm vorstellte. Unter der Überschrift Im Freibad ein grenzenloser Spaß stehen diesmal wieder Stefanie Hottinger, Micha Kost und Malte Georgi auf der Bühne, wobei Georgi hier den Bademeister gibt. Allerdings scheint der Spaß gar nicht so grenzenlos zu sein, zumindest wenn man auf einer Bank sitzen will und dafür die Rechnung präsentiert bekommt.
3: Ist da noch frei? T-Schuhe.
4: Aber bitte, nehmen Sie doch Platz. Das macht dann 1 Euro.
3: Bitte?
4: Pro Minute. Garantiert sekundengenaue Abrechnung. Barkarte oder PayPal?
3: Weder noch. Seit wann muss ich für eine Bank bezahlen?
4: Wir sind ein junges Start-up-Unternehmen und sollen für die Kommune hier innovative Konzepte zur Parkbankbewirtschaftung entwickeln. Unser Name ist Special Park Agency Consulting Organization. Hier ist meine Karte.
3: Spacko AG?
4: Ja, Special Park Agency Consulting Organization. Kurz Spacko. Ja, wir sind schon heute deutschlandweit die Nummer 1 im Parkbanking.
3: Naja, hier, nehme ich die Bank da hinten.
4: Nein. Unser Vertrag gilt für alle Bänke hier im Schwimmbad.
3: Was soll das heißen? Soll das heißen, dass ich mich nirgendwo hier im Freibad niederlassen kann?
4: Natürlich können Sie, solange Sie bezahlen.
2: Der Seitenhieb auf Stadtverwaltungen mit klammem Stadthaushalt auf der Suche nach neuen Erlösquellen sitzt und legt den Finger in die Wunde. Denn das gar nicht so freie Freibad wird so zum Nukleus der deutschen Gesellschaft, in dem die Autoren das Brennglas auf die Probleme richten. Denn alles trifft sich im Schwimmbad und man kann dabei zusehen, wie die anderen ins Schwimmen geraten. Und so viel kann man feststellen, der Bademeister ist dabei keine große Hilfe. Denn in diesem Programm

0: der Kiebitzensteiner sorgt er für die musikalische Begleitung und gibt den Conferencier zwischen den Sketchen.
1: Bedeutet das jetzt, dass mich alle sehen können? Marie, ich mache jetzt Online-Banking.

0: Besondere Freude kommt dabei beim Publikum auf, wenn sich die Kiebitzensteiner lokale Problemstellungen vornehmen, wie hier am Beispiel eines Loches, das Clown Stefanie mit sich herumträgt.
1: Oh, was ist das?
2: Das?
1: Ja.
2: Das ist der Schlagloch-Atlas der MZ.
1: Das ist aber ein kleiner Atlas.
2: Der ist ja auch nur für die Schlaglöcher, die keine mehr sind, wie das hier.
1: Oh, der Atlas für die Schlaglöcher, die noch Schlaglöcher sind. Der ist riesig.
2: Och, der ist so riesig, der passt hier gar nicht rein.
1: Wir kennen uns aus mit Löchern.
2: Oh, jetzt kommt ein Loch. Das ist noch eins.
1: Ja, das kann ich sehen.
2: Och, das ist riesengroß.
1: Ja, ein Loch ist ein Nichts mit etwas drumherum.
2: Und tief.
1: Oder ein Loch ist ein Ort, an dem es einfach an Substanz fehlt.
2: Das ist so tief.
1: Ja, das ist das tiefste aller tiefen Löcher.
2: Aber es ist nicht so tief wie unser Haushaltsloch.
1: Warte mal. Warte mal, warte mal. Oh, das sieht ja aus wie. Das sieht ja aus wie.
2: Wie?
1: Ein Schwimmbad.
2: Aber ohne Wasser?
1: Ja. Ja, die Stadt hat einen Hafen ohne Schiffe.
0: Für die Texte dieses Programms zeichneten 4 Autoren verantwortlich, wobei Autor Lars Johansen auch bei dieser Inszenierung wieder die Regie übernahm. Für die musikalische Bearbeitung sorgte Oliver Vogt, wobei man sich meiner Meinung nach das bloße Nachsingen von fremder Leute Liedern durchaus hätte schenken können. Vor allem, wenn andere Bearbeitungen mit sehr pointierten Texten glänzten.
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0: Das Programm im Freibad Ein grenzenloser Spaß steht jetzt auf dem Spielplan der Kiebitzensteiner im Wechsel mit Comiklinik oder Smart ohne Phone. In diesem Monat noch zu Pfingsten oder am 29. Mai dann zum beliebten Kabarett-Dinner. Und zwar im Volkspark und nicht im Volksbadhalle.
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0: Am Montagvormittag ist es überwiegend bewölkt mit einem schwachen Wind aus Süden. Der Mittag wird sonniger mit etwas Wolken und Temperaturen um 25 Grad. Zum Abend ziehen wieder vermehrt Wolken auf. In der Nacht bleibt es stark bewölkt mit Temperaturen um 19 Grad. Der Dienstag wird stark bewölkt mit etwas Sonne und vereinzelt leichtem Regen bei Temperaturen um 17 Grad.
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0: Medikamente aus dem Berg. Die Bundeswehrapotheke im Harz. Mitten im Harz, verborgen hinter massiven Stahltoren und unter tiefen Felsen, liegt eine besondere Anlage der Bundeswehr. In Blankenburg befindet sich eine der größten unterirdischen Apotheken der Welt. Dies konnten sich Europaabgeordnete Alexandra Mehnert gemeinsam mit Blankenburgs Bürgermeister Heiko Breithaupt und Landtagsabgeordneter der CDU Alexander Reuscher mit einigen ausgewählten Besuchern von Presseoffizier Dominik Dorn erklären lassen. Unter dem Regensteinmassiv arbeiten Soldatinnen und Soldaten unter außergewöhnlichen Bedingungen. Wer in dem Stollen unterwegs ist, trägt für Notfälle einen Sauerstoffretter. Denn hier unter Tage gibt es keine schnellen Fluchtwege. Hier lagern Medikamente, medizinische Geräte und Material für Einsätze der Truppe. Von Schmerztabletten und Verbandsmaterial bis hin zu Operationsbesteck und Röntgentechnik. Auf langen Gängen stapeln sich Kisten und Pakete. Täglich wird hier verteilt, verpackt und verschickt. Fast im Minutentakt verlassen Medikamente und medizinische Geräte die Anlage. Versorgt werden Bundeswehrstandorte in mehreren Bundesländern. Truppenärzte bestellen das benötigte Material direkt aus Blankenburg. Doch die Anlage ist mehr als nur ein riesiges Lager. Auf dem Stützpunkt arbeiten auch Spezialisten für Medizintechnik. In eigenen Werkstätten werden etwa Beatmungsgeräte geprüft, repariert und für den Einsatz vorbereitet. Auch Geräte zur Sterilisation medizinischer

0: dass sie dann auch Kino mitbekommen. Und dass die Politik sich auch für uns in unseren Grenzen interessiert. Vielen Dank.
1: Ein krönender Abschluss. Kindersportfest nach Bewegungsaktion der Halberstadtwerke. Das Friedensstadion wurde für viele Kinder aus Halberstadt und der Umgebung zum großen Highlight. Als Abschluss der Kindertagsaktion der Halberstadtwerke des vergangenen Jahres gab es ein Sportfest mit Bewegung im Mittelpunkt. Bei bestem Wetter und Sonnenschein konnten die Kinder sich bei klassischen Bewegungsspielen richtig austoben. Die Halberstadtwerke wurden dabei wie im vergangenen Jahr auch vom VfB Germania unterstützt.
2: Ja, das Kitasportfest ist quasi der Abschluss unseres letztjährigen Kinderaktionsjahres. Wir lassen uns ja jedes Jahr als regionaler Energieversorger, Energiedienstleister Aktionen für die Kindertageseinrichtungen in unserem Versorgungsgebiet entsprechend einfallen. Und letztes Jahr stand das Thema Bewegung im Mittelpunkt. Das heißt, wir hatten ganz bewusst versucht, einen gewissen Reiz zu setzen, weil uns auch als Firma natürlich nicht verborgen geblieben ist, dass gesellschaftlich Kinder sich immer weniger bewegen, und haben dann mit unserem Kooperationspartner VfB Germania kurzerhand ein Bewegungsprogramm entwickelt, um Kinder zum Beispiel über Ballspiele, Bewegungsspiele oder auch Kreativität in Bewegung wieder an das Thema mehr heranzuführen, haben dann auch Präventionsposter entwickelt, damit auch nach den Besuchen der Germania-Jungs in den Einrichtungen quasi diese das auch in ihren Kita-Alltag integrieren könnten. Und um das Ganze nochmal schön abzurunden, haben wir gesagt, wir bringen alle Kitas nochmal zu einem Event zusammen. Und deswegen sind wir heute hier und haben einen schönen Tag mit über 300 Kindern.
3: Also ich glaube, in jeder Kita, wo wir jetzt mit dabei waren, hat man gesehen, dass die Kinder sichtlich Spaß auch im Bewegen haben. Egal jetzt, ob es nur reines Fußballspielen ist, ob es Springen ist, Laufen, Werfen. Ich glaube, das war eine gute Variante, eine gute Abwechslung da noch mit dabei. Wie gesagt, das war in allen Kitas einstimmig dann auch der Tenor mit dabei gewesen. Die Kiddies hatten Spaß, unsere Spieler, die mit vor Ort waren, hatten Spaß. Und ich glaube, in dem Sinne war es dann schon an sich auch direkt ein Erfolg.
1: Der Sportverein sorgte dabei für die Expertise im Aufbau und Ablauf der Übungen. Während die Halberstadtwerke die Kindertagsaktion organisierten, kümmerten sich die Jungs vom VfB Germania um den sportlichen Inhalt.
2: Oder? Ja, du brauchst halt bei jeder Aktion immer einen inhaltlichen Partner, der es mit ausgestaltet, ne? Weil machen wir uns nichts vor, wir sind Energieversorger, ne? Wir machen keine Gesundheitsprävention hauptberuflich sozusagen. Und da guckst du natürlich schon, wen kannst du da heranziehen, der tagtäglich mit Bewegung als Thema als solches zu tun hat, wer sich aber auch didaktisch ein Stück weit auskennt, aber wer natürlich auch sportpädagogisch ein paar Sachen parat hat. Und da war der Blick gar nicht so weit zu unserem Kooperationspartner Germania. Haben wir uns mal zusammengesetzt kurzerhand. Die waren mit an Bord, waren mit dabei, fanden das eine super Idee, und ja, schon war das Ganze geboren.
3: Ja, im Endeffekt machen wir das ja im Rahmen von unserer Oberligamannschaft mit. Das bedeutet, wir sind natürlich zwei Fliegen mit einer Klappe geschlagen. Das bedeutet, sowohl wir können halt Gesicht und Flagge zeigen, als auch die Kinder oder beziehungsweise das Projekt mit unterstützen. Und das bietet sich eigentlich ganz gut an, wenn man dann die Möglichkeiten hat, dass man gerade in so einem Projekt dann auch irgendwo zusammenarbeitet.
1: Sackhüpfen, Tauziehen, Bowling, Eierlauf und vieles mehr sorgte im Friedensstadion für Begeisterung. Und die war nicht nur bei den Kindern vorhanden. Im Austausch konnten sich die Halberstadtwerke wichtiges Feedback aus den Kitas abholen. Dieses war einschlägig positiv und zeigte, dass das Thema Bewegung für die Kinder in den Kitas von Bedeutung ist. Ganze 3,5 Stunden war Spiel und Spaß im Friedensstadion angesagt. Zwischendurch gab es noch kleine Stärkungen, damit man dann an den nächsten Stationen weiter in Form bleibt.

0: Unterstützung für Gleise. Lydia Hüskens übergibt Förderbescheid.
1: Das Land Sachsen-Anhalt unterstützt die Sanierung von Gleisanlagen an den Standorten Bernburg und Zeilitz der K&S Minerales and Agriculture GmbH mit insgesamt rund 680.000 Euro Fördermitteln. Die entsprechenden Bewilligungsbescheide wurden am 27. April in Bernburg übergeben. Mit den Geldern sollen Gleise und Weichen auf den Werksgeländen erneuert werden. In Bernburg fließen rund 380.000 Euro in Sanierung eines Gleises und einer Weiche. Weitere 300.000 Euro sind für die Instandsetzung von drei Weichen am Standort Zeilitz vorgesehen. Nach Angaben des Infrastrukturministeriums soll die Förderung dazu beitragen,

0: beitragen, mehr Güterverkehr von der Straße auf die Schiene zu verlegen. Dafür seien funktionierende und leistungsfähige Gleisanschlüsse notwendig.
1: K&S gehört zu den Unternehmen in Sachsen-Anhalt, die sehr intensiv in die Schieneninfrastruktur investieren. Das heißt, K&S transportiert eine ganze Reihe ihrer Produkte auf der Schiene ab zum Kunden. Und das unterstützen wir als Land. Heute halt eben im Volumen von 380.000 Euro für ein Gleis und für eine Weiche. Es ist wichtig, dass Unternehmen einen entsprechenden Anschluss an das Netz der Deutschen Bahn haben, um eben ihre Produkte auch per Zug transportieren zu können. Wir haben eine ganze Reihe von Unternehmen in Sachsen-Anhalt, die das auf die Art und Weise machen, bei K&S tatsächlich in großem Umfang und großem Volumen.
0: Das Salzwerk in Bernburg zähle mit rund 560 Beschäftigten zu den wichtigsten Arbeitgebern der Region. Im vergangenen Jahr wurden dort rund 1,9 Millionen Tonnen Fertigsalzprodukte hergestellt. Laut einer Pressemitteilung des Landes erfolge etwa die Hälfte der Transporte per Bahn.
2: Diese Unterstützung ist insofern sehr wichtig für uns, weil wir über 1 Million Tonnen Produkt pro Jahr über die Bahn transportieren und sozusagen dieser Verkehrsweg eine Lebensader unseres Werkes ist. Und deswegen, weil wir nachhaltig eben auch diesen sehr umweltfreundlichen und damit sinnvollen Verkehrsweg auch weiterhin betreiben wollen, ist es eben eine sehr wichtige Unterstützung für uns, die wir unglaublich schätzen.
0: Durch die hohe Produktionsmenge seien die bestehenden Gleisanlagen stark beansprucht. Mit den geplanten Investitionen soll die Infrastruktur langfristig erhalten und der Bahntransport weiterhin gesichert werden. Seit 2002 fördere das Land Sachsen-Anhalt den Ausbau und die Erneuerung privater Gleisanschlüsse im Güterverkehr. Im Rahmen der aktuellen Förderrichtlinien stehen bis 2026 insgesamt 10 Millionen Euro zur Verfügung.

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0: Am Montagvormittag ist es überwiegend bewölkt mit einem schwachen Wind aus Süden. Der Mittag wird sonniger mit etwas Wolken und Temperaturen um 25 Grad. Zum Abend ziehen wieder vermehrt Wolken auf. In der Nacht bleibt es stark bewölkt mit Temperaturen um 19 Grad. Der Dienstag wird stark bewölkt mit etwas Sonne und vereinzelt leichtem Regen bei Temperaturen um 17 Grad.
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2: Broschüre vorgestellt. Der Sachsen-Anhalt-Tag rückt näher.
3: Der Sachsen-Anhalt-Tag 2026 in Bernburg steht unter dem Motto, wo Sachsen-Anhalt trifft. Damit Besucher auch verstehen, was hinter diesem Motto steckt, hat eine Arbeitsgruppe jetzt eine 24-seitige Broschüre erarbeitet. Vorgestellt wurde sie vergangene Woche im Rathaus. Die Veröffentlichung beschäftigt sich mit der Geschichte Bernburgs, dem Erbfall von 1212 und der besonderen Bedeutung des Schlosses für die Stadt.
4: Mein Name ist Dr. Stefanie Eifert. Ich bin gebürtige Bernburgerin und war Mitglied der Arbeitsgemeinschaft Geschichte, am Anfang zusammen mit Herrn Olaf Böck. Der hat ganz viele regionalhistorische Forschung gemacht zum Thema eben Sachsen und Anhalt. Und auf diesen wissenschaftlichen Überlegungen beruht das Motto, wo Sachsen-Anhalt trifft. Und wir haben uns eben Gedanken gemacht, wie wir dieses Motto publikumswirksam und verständlich eben in die Bevölkerung hineinbringen. Ergebnis war eben diese kleine Broschüre mit den drei Aufsätzen da drin und die wissenschaftliche Eröffnung des Sachsen-Anhalt-Tags am 1.6.
3: Die Broschüre verbindet dabei mehrere Themen miteinander. Im Mittelpunkt steht der historische Erbfall von Bernburg aus dem Jahr 1212. Gleichzeitig geht es aber auch darum, wie sich Bernburg über Jahrhunderte hinweg entwickelt hat und warum die Stadt immer wieder ein Ort der Begegnung gewesen ist.
4: Der erste Artikel thematisiert eben das Motto, wo Sachsen Anhalt trifft, und zeigt die Prozesse und historischen Ereignisse, die zum Erbfall 1212 geführt haben, geht aber auch darüber hinaus und zeigt quasi, dass Bernburg in all den Jahrhunderten der Stadtgeschichte immer wieder ein Ort von Grenzen gewesen ist und diese Grenzen eben überwunden hat und damit eben immer schon ein Ort der Begegnung gewesen ist. Und da der Erbfall 1212 im Bernburger Schloss stattgefunden hat, ist das der zweite Beitrag, der sich eben mit der Architekturgeschichte des Schlosses, aber auch mit seinen verschiedenen Funktionen über die Jahrhunderte hinweg beschäftigt und eben damit das Schloss, also die Krone Anhalts, zu einem identitätsstiftenden Faktor innerhalb der Bernburger Stadtbevölkerung gemacht hat. Und der dritte Beitrag fokussiert dann eben auf die Zeitspanne 1996 bis 2026 und beleuchtet die Entwicklung des Stadtbildes in diesem Zeitraum, also vom ersten Sachsen-Anhalt-Tag bis jetzt.
3: Die Broschüre liegt ab sofort in den Rathäusern, der Stadtbibliothek und an weiteren Stellen rund um den Sachsen-Anhalt-Tag aus. Auch während des Landesfestes selbst soll sie für Besucher erhältlich sein.
4: Die Broschüren liegen in allen Rathäusern aus, in der Stadtbibliothek, wahrscheinlich auch im Museum sind auch den Schulen zugänglich gemacht worden. Ja, und können eigentlich überall, wo Sachsen-Anhalt-Tag draufsteht, auch abgeholt werden und werden natürlich auch an verschiedenen Ständen dann zum Sachsen-Anhalt-Tag verfügbar sein.
3: Der Sachsen-Anhalt-Tag findet Anfang Juni in Bernburg statt. Mit der Broschüre wollen die Organisatoren die Geschichte hinter dem Motto schon vor dem Fest für Besucher und Einheimische greifbar machen.
2: 20 Jahre Jubiläum, das Hugo-Junkers-Fest.
5: Am 23. Mai ging es auf dem Hugo-Junkers-Flugplatz in Dessau wieder hoch hinaus. Zahlreiche Besucher reisten von nah und fern an, um sich das beeindruckende Flugzeugspektakel anzusehen. Anlass war das 20. Jubiläum des Hugo-Junkers-Festes. Die Gäste konnten sich auf ein abwechslungsreiches Programm mit spektakulären Flugvorführungen, historischen Maschinen sowie ein buntes Fest für Groß und Klein freuen. Neben spannenden Einblicken in die Welt der Luftfahrt sorgten zahlreiche Attraktionen und Mitmachangebote für beste Unterhaltung.
6: Die Besucher oder die Besucher und Besucherinnen des heutigen Hugo-Junkers-Festes erwartet ein spannendes Programm, tolle Attraktionen in der Luft, tolle Attraktionen am Boden, viel Engagement, viel Ehrenamt, viel Unterstützung durch Vereine, regionale Vereine insbesondere, viel Unterstützung aus der kommunalen Familie mit bunten Bastelständen und Unterhaltungsständen für Groß und Klein. Ich denke, es ist für jeden Flugbegeisterten was dabei. Für jeden Technikbegeisterten haben wir im hinteren Teil die Oldtimer. Für Familien, Kinder, ich glaube, heute ist an alles gedacht.
7: Also für mich ist natürlich immer wieder das Highlight, die Technik zu sehen, wie die Flugzeuge starten, aber eben auch das Miteinander. Das ist wunderbar und das ist schön, wenn man sich bei so schönem Wetter zusammensitzen kann, essen, trinken, aber auch die ganzen Aussteller, unsere Dikita ist ja auch zum Beispiel dabei, sehen kann und einfach mal an den Ständen vorbei flaniert. Also ich sage immer, mir gefällt alles und das ist in der Tat so, aber die Technik und die Fluggeschichte ist natürlich das besondere Highlight.
5: Auch der Ministerpräsident des Landes Sachsen-Anhalt, Sven Schulze, stattete dem Hugo-Junkers-Fest einen Besuch ab. Nach einem Grußwort an die Besucher ließ er es sich nicht entgehen, bei einem Rundgang einen Blick auf die historischen Flugmaschinen zu werfen. Die Stadt Dessau ist eng mit Hugo-Junkers verbunden, da er dort einen bedeutenden Teil seines Lebens und Wirkens verbrachte. In Dessau gründete und entwickelte Junkers seine berühmten Flugzeug- und Motorenwerke, die die Stadt zu einem wichtigen Zentrum der Luftfahrtsindustrie machten. Heute wird diese Tradition weitergeführt. Bereits zum 20. Mal findet das Fest auf dem historischen Flugplatz in Kleinkühnau statt und erinnert damit an die bedeutende Luftfahrtsgeschichte der Stadt sowie an das Wirken von Hugo Junkers.
7: Ja, das Hugo-Junkers-Fest ist jetzt seit über 20 Jahren ein großartiges Fest, das an Hugo Junkers erinnert. Und unserem Flugplatz, der ja eine auch über 100-jährige Tradition hat, wunderbar in ein Fest einbindet. Und ich finde es sehr, sehr schön, was der Heimatverein Kühnau, was der Flugplatzstammtisch, was die vielen Ehrenamtlichen, die Aussteller und insbesondere auch unsere Stadtwerke Dessau hier auf die Beine stellen. Und man sieht an der großen Anzahl an Gästen, dass es ein Fest ist, das aus unserer Stadt nicht mehr wegzudenken ist. Und damit erfüllt es mich mit Stolz und ich sage herzlichen Glückwunsch zu diesem großartigen Jubiläum und Ereignis und wünsche weiterhin ganz viel Spaß und Freude und vor allem allen Besuchern, die heute da sind.
6: Ja, wir hatten Mühe und Not, zur offiziellen Eröffnung um 13 Uhr alle Besucherinnen und Besucher pünktlich auf den Festplatz zu kriegen. Wir haben noch mit zusätzlichen Kassen agieren müssen, um sicherzustellen, dass wirklich alle auf dem Festgelände sind. Das ist einfach Wahnsinn.
5: Nicht nur am Samstag wurde den Besuchern einiges geboten. Für die Jubiläumsausgabe haben sich die Veranstalter zudem überlegt, die Festlichkeiten um einen zusätzlichen Tag zu erweitern. In den vergangenen Jahren war am Pfingstmontag das Programm bereits größtenteils beendet. Das sollte sich in diesem Jahr ändern. Über die gesamten Pfingstfeiertage hinweg herrschte auf dem Flugplatz ein reges Treiben unter den Flugbegeisterten, Technikfans und Familien.
6: Ja, es gibt weitere fliegerische Kunstflugprogramme auch noch am Sonntag. Der Rummel und die Kirmes findet bis Montag statt. Man kann auch noch Rundflüge buchen bis in den Montag hinein. Die Oldtimer sind heute und morgen nochmal hier bei uns vor Ort. Ja, es bleibt spannend, die ganzen Tage.
5: Mit zahlreichen Eindrücken und spektakulären Highlights in luftiger Höhe bot das Fest ein ganz besonderes Erlebnis. Auch für alle, die lieber festen Boden unter den Füßen behalten, gab es mit zahlreichen Ständen, Fahrgeschäften und weiteren Attraktionen viel zu entdecken und zu erleben.
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0: Am Montagvormittag ist es überwiegend bewölkt mit einem schwachen Wind aus Süden. Der Mittag wird sonniger mit etwas Wolken und Temperaturen um 25 Grad. Zum Abend ziehen wieder vermehrt Wolken auf. In der Nacht bleibt es stark bewölkt mit Temperaturen um 19 Grad. Der Dienstag wird stark bewölkt mit etwas Sonne und vereinzelt leichtem Regen bei Temperaturen um 17 Grad.
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2: Das Hamburger Wappen. Zusammenhänge zwischen Hamburg und dem Harz. Timrode im Nordharz. Hier liegt ein markanter Teil der Teufelsmauer. Am nördlichen Ortsrand erheben sich die Felsformationen des Hamburger Wappens. Von hier aus hat man einen wundervollen Blick über die umliegende Landschaft. Gegenüber der Felsnadeln befindet sich in einem kleinen Talkessel eine Höhle namens Teufelsloch. Die Felsen an sich haben eine Höhe von etwa 40 Metern. Auch wenn es verlockend wirkt, ist es jedoch sehr gefährlich, die steilen Felsnadeln hinaufzuklettern. Daher wird vom Aufstieg auf eben diese abgeraten, denn den tollen Ausblick können Sie auch, wie Sie hier sehen, am Fuß der Felsformation genießen. Damit schützen Sie nicht nur sich selbst, sondern auch den weichen Sandstein. Wie für die Teufelsmauer üblich, besteht auch dieser Felsen hier aus Sandstein. Ein tolles Wanderziel, welches man nicht nur aus Timrode erreichen kann. Man kann den Ausflug zum Hamburger Wappen zum Beispiel mit einem Besuch beim nahegelegenen Großvaterfelsen in Blankenburg verbinden. Am Fuße des Hamburger Wappens findet sich der Helsinger Krug, der nach einer solchen Wanderung schon viele Menschen als Raststätte diente. Doch wieso genau trägt die Felsformation denn den Namen der Hansestadt Hamburg? Der eigentliche Name

Der Name der Sandsteinfelsen ist tatsächlich Dreizinnen. Volkstümlich wird jedoch Hamburger Wappen als Bezeichnung fast ausschließlich verwendet. Gemeinsam mit der norddeutschen Großstadt wurde eine Infotafel am unteren Teil der Zinnen angebracht. Zur 800-Jahr-Feier des Ortes Dimrode konnte somit ein Zusammenhang zwischen Hamburg und dem Harz geschaffen werden.

0: Wie geht es weiter? 20 Jahre Anschluss an die Selketalbahn. Seit 20 Jahren verbindet die Selketalbahn die Welterbestadt Quedlinburg mit der erstaunlichen Natur des Vorharzes und zählt, laut Oberbürgermeister Frank Ruch, zu einer der schönsten Strecken und wichtigsten touristischen Highlights, die die Region zu bieten hat. Am 7. August 1887 schuf sie den Ursprung der Harzer Schmalspurbahn und kombiniert bis heute Natur und Nostalgie mit den geheimnisvollen Sagen und Mythen des Harzes. Von Gernrode bis zum Alexisbad ging es damals für die ersten Touristen auf Entdeckungstour. Am 4. März 2006 gab es die große Eröffnungsveranstaltung zur Verbindung mit der Stadt Quedlinburg. Heute, im Jahr 2026, erinnert man sich 20 Jahre zurück und blickt auf eine unvergessliche Fahrt durch das Selketal. Unter eisigen Temperaturen blieb damals die dominante Rauchwolke der historischen Mullet-Lokomotiven, die mittlerweile nicht mehr im Einsatz sind, in Erinnerung.
1: Diese Sonderzüge haben natürlich auch das Selketal und die ganzen Eventfahrten, die wir hier stattfinden lassen haben, auch maßgeblich mitgeprägt. Weitere Highlights sind natürlich gewesen, dass dann im Juni auch der Regelzugverkehr auf dieser Strecke wieder aufgenommen werden konnte. Vorher wurde die Bahnstrecke stillgelegt von der Deutschen Bahn und es war für die damalige Zeit auch was Besonderes, dass Strecken wieder aufgenommen werden. Also auch hier muss man sagen, mit der großen Unterstützung, die das Land Sachsen-Anhalt damals auch getätigt hat, ist das auch so wahr geworden, dass diese beiden touristischen Highlights, die Welterbestadt und die Harzer Schmalspurbahn, so miteinander verbunden werden konnten.
0: Im letzten Jahr wurde bereits in einem Gutachten auf Basis eines Entwicklungs- und Konsolidierungskonzepts angekündigt, dass es der Harzer Schmalspurbahn an vielen Stellen nicht mehr so gut geht wie vor 20 Jahren. Um der Moderne zu entsprechen, soll das gesamte System überarbeitet und modernisiert werden. Angefangen mit der Strecke im Selketal, die eine Sanierung dringend nötig hat. Darunter sollen verschiedene Fuhrparks eingesetzt werden, die verschiedene Zielgruppen ansprechen sollen. Das wird lange dauern und vor allem auch erhebliche Kosten mit sich führen. Die Rede ist von ca. 90 Millionen Euro, um diese Arbeiten durchzuführen. Brücken, Gleise, Technik oder auch neue Fahrzeuge summieren sich zu einem großen Investitionsbedarf.
2: Also das, was wir grundsätzlich machen müssen, ist die Sanierung der Infrastruktur. Die Harzer Schmalspurbahnen sind dort in demselben Zustand wie die Infrastruktur in Gesamtdeutschland. Gucken sich die Autobahnen an, gucken sich die Schienenverbindungen an der Deutschen Bahn. Da ist vieles in den letzten Jahren liegen geblieben, natürlich auch bei der Harzer Schmalspurbahn. Das muss nachgeholt werden, das werden wir auch tun. Im Jahre 2022 haben sich Gesetze geändert, sodass auch der Bund solche Kleinbahnen wie die Harzer Schmalspurbahn fördern können. Das versuchen wir in Anspruch zu nehmen. Und wenn uns das gelingt, haben wir auch die Mittel, um diese grundhafte Sanierung durchzuführen. Das ist das eine. Wichtig ist aber auch, dass wir ein besseres ÖPNV-Angebot machen. Das heißt also, dass wir mit der Bahn auch schneller fahren, möglicherweise auch mit modernen Triebwagen, sodass man innerhalb von 35, 40 Minuten von Harzgerode bis nach Quedlinburg fahren kann. Und damit wir auch eine Perspektive haben. Das heißt nicht, dass die Dampfzüge ins Selketal ausfallen. Das heißt es gar nicht. Aber wir werden zusätzlich moderne Triebwagen fahren lassen, um einfach den Bürgern auch ein Alltagsangebot zu machen.
0: Eine ganze Menge Arbeit steht der Sanierung der Harzer Schmalspurbahn bevor. Oberbürgermeister Frank Ruch freue sich sehr über das 20. Jubiläum des Anschlusses an die Selketalbahn. Die Welterbestadt Quedlinburg sieht sich demnach als Profiteur dieser Verbindung verpflichtet, dem Investitionsbedarf der HSB unter die Arme zu greifen. Sobald die Bauarbeiten der ältesten Schmalspurbahn begonnen haben, wird es voraussichtlich mindestens eine zweijährige Fahrtunterbrechung geben, um die Sanierungs- und auch Hochwasserschutzmaßnahmen durchzuführen. Dies dürfte zu verkraften sein, wenn es danach für die Selketalbahn für mindestens noch 50 Jahre auf den Schienen durch den Harz geht.

0: Der Hochschulinformationstag. Wie geht es weiter nach dem Abitur?
1: Anfang Mai haben Schülerinnen und Schüler in Sachsen-Anhalt ihre Abiturprüfung geschrieben und damit einen wichtigen Lebensabschnitt abgeschlossen. Jetzt bleibt nur noch die Frage, wohin es gehen soll. An der Hochschule Anhalt am Bernburger Campus wurde bei dieser Entscheidung etwas unter die Arme gegriffen. Der Hochschulinformationstag fand statt.
2: Wir sind heute in Bernburg, ganz genau in Strenzfeld am Campus der Hochschule Anhalt. Und heute findet ein Hochschulinformationstag hier statt, an dem man sich informieren kann über alle Angebote, die die Hochschule hat. Und insbesondere ist es ein Tag, wo Studieninteressierte sich darüber informieren können, was es für Studienangebote hier in Bernburg gibt.
1: Am 9. Mai konnten sich Interessierte über die verschiedensten Aspekte der Hochschule informieren. Sowohl an klassischen Infoständen als auch hautnah bei praktischen Vorführungen.
2: Also erstmal sind alle Labore offen, also man kann in alle Labore der Hochschule hineingehen. Es gibt einen großen Informationsstand in der Mensa, in dem über die verschiedensten Studiengänge angeboten informiert wird. Es gibt Feldrundfahrten, man kann sich sozusagen über die Landwirtschaft hier informieren. Stände, ich kann es ja gar nicht sagen, wahrscheinlich sind es 30, 40 oder 50 sogar, das haben wir gar nicht erfasst, wie viele es da gibt.
1: Neben der Vorstellung der verschiedenen Studiengänge konnte man beispielsweise auch live bei der Honigproduktion dabei sein, sich den 3D-Druck ansehen oder auch einmal in eine richtige Vorlesung hereinschnuppern. Zusätzlich wurde auch über Randthemen des Studiums wie BAföG, Wohnen oder das allgemeine Leben außerhalb der Hörsäle informiert. Zeitgleich präsentierte sich auch die Landesanstalt für Landwirtschaft und Gartenbau Sachsen-Anhalt, kurz LLG.
3: Wir sind eine Landeseinrichtung, die sich sehr um fachliche Fragen der praktischen Landwirtschaft kümmert und im Grunde die Grundlagen schafft und vermittelt, damit die Landwirte entsprechende Empfehlungen bekommen. Wir präsentieren im Grunde einen Ausschnitt vornehmlich zu Fragen der Pflanzenproduktion, wo es also um solche Themen geht wie Düngung und Pflanzenschutz, also Dinge, die auch durchaus interessant sind für, ich sag mal, normale Besucher, die aber ganz wichtige Themen sind in der täglichen Produktion.
1: Präsident Bagdan betont, wie wichtig der Hochschulinformationstag für die zukünftigen Studierenden sei.
2: Ja, das ist, glaube ich, immer ganz wichtig. Also wenn wir uns die Studienanfänger, wenn wir die befragen, wie seid ihr aufmerksam geworden auf die Hochschule Anhalt, da antwortet die überwiegende Mehrheit mittlerweile durch Empfehlungen, durch Freunde, Familie, Eltern. Und danach als zweite Kategorie kommt schon der Hochschulinformationstag und danach kommt erst das Internet. Also das ist sozusagen ganz wichtig, hier ein Tag, wo man sich dann auch über einen Standort, an dem man studieren möchte, dann auch konkret informieren kann. Nicht über die Studiengänge, sondern Wohnheime, Sporteinrichtungen und alles, was so zum Studierendenleben dazugehört, kann man sich heute anschauen.
1: Die verschiedenen Informationsangebote am

0: Campus konnten sicher so einige Interessenten überzeugen, demnächst in Bernburg ihren Studienalltag zu verbringen. Wir wünschen schon einmal viel Glück im neuen Lebensabschnitt und viel Spaß in Bernburg.
1: Neuer Rewe-Markt in Halberstadt. Modern, nachhaltig und pünktlich eröffnet. In Halberstadt hat ein neuer Rewe-Markt eröffnet. Der Spatenstich für das Projekt war im April 2025. Jetzt konnte der Markt pünktlich wie geplant eröffnet werden. Er ist der erste grüne Supermarkt für die Stadt Halberstadt. Der Markt setzt auf moderne, energieeffiziente Technik und ein nachhaltiges Konzept. Damit soll nicht nur umweltfreundlicher gearbeitet, sondern auch der Einkauf für die Kundinnen und Kunden angenehmer gestaltet werden.
2: Wie gefällt Ihnen der neue Rewe-Markt?
3: Sehr gut, haben Sie sehr schön gemacht.
2: Werden Sie auch häufiger einkaufen kommen?
3: Wahrscheinlich, ja.
2: Was hat Sie denn hier am meisten beeindruckt?
3: Ich habe noch nicht alles gesehen, also bis jetzt die Gemüseabteilung, die sieht sehr gut aus.
4: Ja, also auf den ersten Blick bin ich echt sehr, sehr fasziniert und überzeugt von. Also es ist schon ein schönes Ding, kann man dazu sagen, ja.
5: Kann ich so noch nicht sagen, ich bin gerade erst rein, aber erster Eindruck ist schon mal sehr gut. Also, ja, Parkplatzsituation war gerade ein bisschen katastrophal.
2: Hat in Halberstadt eigentlich nicht schon zu viele Märkte?
5: Nein, eigentlich nicht. Also dadurch, ich denke mal, dass der andere Rewe vielleicht zumacht. Ich fand den eh nicht so prickelnd. So viele Alternativen haben wir gar nicht, weil es ist alles immer auf eine Stelle. Aber gerade so für ältere Leute ist das hier hinten vielleicht auch wieder eher erreichbar, weil Kuckucksfeld ist gleich um die Ecke. Für die ist das doch ganz sinnvoll, dass wir das jetzt hier haben.
6: Also ich habe noch nicht so viel gesehen, aber das Angebot ist, denke ich mal, reichlich. Ist sehr viel. Eigentlich so ganz gut. Ich bin ja erst am Anfang.
2: Was finden Sie ja so klasse dran?
7: Also es ist relativ gut aufgeteilt, übersichtlich. Ja.
1: Die Öffnungszeiten sind besonders nutzerfreundlich. Täglich von 6 bis 22 Uhr können die Kunden hier einkaufen. Das Gelände hat eine Gesamtfläche von rund 2770 Quadratmetern. Die reine Verkaufsfläche umfasst etwa 1960 Quadratmeter. Im Sortiment gibt es rund 30.000 Produkte. Zusätzlich bietet der Markt einen integrierten Abholservice an. So können Einkäufe bequem vorbestellt und abgeholt werden. Im neuen Rewe arbeiten rund 50 Mitarbeiterinnen und Mitarbeiter. Für Kundinnen und Kunden stehen 130 Parkplätze bereit. Außerdem sind zwei Ladesäulen für Elektroautos geplant.
2: Der neue Rewe-Markt in Halberstadt hat aufgemacht. Bei vielen ist sicherlich die Erleichterung groß, denn es wurde ja über Jahre oder über Monate hier gebaut. Jetzt hat der Rewe-Markt sogar eine neue Chefin. Vielleicht können Sie sich mal kurz vorstellen.
8: Ich heiße Kim Patricia Heidhoff. Ich bin jetzt 42 Jahre alt. Wie gesagt, bin gebürtige Augsburgerin, also ein bayerisches Madel aus der Puppenkiste entstanden. Ich bin jetzt seit 23 Jahren bei der Rewe, auch dort gelernt und wohne jetzt hier im schönen Harz.
2: Wie kommt man denn in den Harz? Was hat Sie bewogen, sich hier auch auf den Rewe zu bewerben?
8: Das hat mich bewogen, indem ich mir vor 20 Jahren einen Mann aus Ostdeutschland gesucht habe bzw. gefunden habe und wir dann mit der Familie entschieden haben, hierher zu ziehen, weil es einfach wunderschön ist.
2: Was macht denn diesen neuen Rewe-Markt aus?
8: Was macht er aus? Also außer, dass hier ganz viel Herz drin steckt, es ist ein Green Building. Das heißt, wir sind sehr nachhaltig. Wir haben LED-Lichter. Es gibt ganz viele, viele Sachen, die ich jetzt aufzählen könnte. Wir haben aber eine tolle Floristikabteilung. Ich habe einen gelernten Floristen. Ich habe eine Gastroabteilung. Wir können hier Frühstück, Mittag und Abendbrot anbieten. Wir haben große Bake-Off-Stationen, tolle regionale Produkte, die wir haben und vor allem auch nochmal 10 Meter Tresen in Bedienung mit 8 Meter Wurst, Fleisch, 2 Meter Käse und wir können Sushi anbieten.
2: Hier sind ja über 30.000 Produkte zu finden, 50 Mitarbeiter. Das muss die Chefin hier auch alles unter Kontrolle haben. Ja.
8: Ja.
2: Wie macht man das eigentlich und wie viel Stress steckt dahinter?
8: Also dadurch, dass ich das ja mit Leidenschaft, mit Herz, Engagement, viel Liebe mache, fällt es mir persönlich sehr leicht. Ich habe

0: zwei tolle Assistentinnen an meiner Seite, die mich dabei unterstützen, auch in der Planung, in der Personalplanung. Und ich kann nur von meinem Team schwärmen. Das macht es mir auch sehr einfach, also die Abläufe so am Laufen zu halten, wie es sein soll.
1: Kann man sich dann auch als Chefin mal mit Kunden persönlich so unterhalten?
0: Ich mache es einfach. Also ich nehme mir die Zeit. Im Grunde genommen, wir haben ja nie Zeit, ob das privat ist, bei der Arbeit. Es wird ja immer geschimpft, die Zeit ist sehr knapp. Ich persönlich nehme sie mir. Ich nehme sie mir sehr gerne und gerade für meine Kundschaft. Dafür bin ich da, dafür brenne ich. Und das sind die Menschen, die mich jeden Tag ja aufs Neue mit Glück erfüllen und Freude.
1: Was würden Sie sich denn für Ihren Markt noch wünschen?
0: Für meinen Markt noch wünschen? Da das Thema mit der Selbstständigkeit, dass mein Name eines Tages oben unter dem Schild Rewe steht.
1: Wie funktioniert das bei Rewe? Gibt also Märkte, die gehören zur Rewe und Privatmärkte, ja?
0: Ganz genau, ja. Das ist ein Konzept, das ist 80-20 geprägt, also 80% Selbstständigkeit, 20 ist die Rewe mit involviert. Das heißt, man ist immer abgesichert, immer unterstützend, die Rewe an der Seite, genau.
2: Mit der Neueröffnung bekommt Halberstadt einen modernen Nahversorger mit viel Platz, großem Angebot und nachhaltiger Ausrichtung.

0: Niki Bitzensteiner. Kabarett im Freibad.
1: Ein herzliches Willkommen hier im Volksbad Halle.
2: So schnell kann es gehen und aus dem Volksparkhalle wird das Volksbadhalle, zumindest bei den Kiebitzensteinern, dem Kabarett im Volkspark, das dieser Tage sein neues Programm vorstellte. Unter der Überschrift Im Freibad ein grenzenloser Spaß stehen diesmal wieder Stefanie Hottinger, Micha Kost und Malte Georgi auf der Bühne, wobei Georgi hier den Bademeister gibt. Allerdings scheint der Spaß gar nicht so grenzenlos zu sein, zumindest wenn man auf einer Bank sitzen will und dafür die Rechnung präsentiert bekommt.
3: Ist da noch frei, T-Schuhe?
4: Aber bitte, nehmen Sie doch Platz. Das macht dann 1 Euro.
3: Bitte?
4: Pro Minute. Garantiert sekundengenaue Abrechnung. Barkarte oder PayPal?
3: Weder noch. Seit wann muss ich für eine Bank bezahlen?
4: Wir sind ein junges Start-up-Unternehmen und sollen für die Kommune hier innovative Konzepte zur Parkbankbewirtschaftung entwickeln. Unser Name ist Special Park Agency Consulting Organization. Hier ist meine Karte.
3: Spacko AG?
4: Ja, Special Park Agency Consulting Organization. Kurz Spacko. Ja, wir sind schon heute deutschlandweit die Nummer 1 im Parkbanking.
3: Ja, nehme ich die Bank dahin?
4: Nein. Unser Vertrag gilt für alle Bänke hier im Schwimmbad.
3: Was soll das heißen? Soll das heißen, dass ich mich nirgendwo hier im Freibad niederlassen kann?
4: Natürlich können Sie, solange Sie bezahlen.
2: Der Seitenhieb auf Stadtverwaltungen mit klammem Stadthaushalt auf der Suche nach neuen Erlösquellen sitzt und legt den Finger in die Wunde. Denn das gar nicht so freie Freibad wird so zum Nukleus der deutschen Gesellschaft, in dem die Autoren das Brennglas auf die Probleme richten. Denn alles trifft sich im Schwimmbad und man kann dabei zusehen, wie die anderen ins Schwimmen geraten. Und so viel kann man feststellen, der Bademeister ist dabei keine große Hilfe. Denn in diesem Programm der Kiebitzensteiner sorgt er für die musikalische Begleitung und gibt den Conferencier zwischen den Sketchen.
3: Bedeutet das jetzt, dass mich alle sehen können? Marie, ich mache jetzt Online-Banking.

0: Besondere Freude kommt dabei beim Publikum auf, wenn sich die Kiebitzensteiner lokale Problemstellungen vornehmen, wie hier am Beispiel eines Loches, das Clown Stefanie mit sich herumträgt.
1: Oh, was ist das?
2: Das?
1: Ja.
2: Das ist der Schlagloch-Atlas der MZ.
1: Das ist aber ein kleiner Atlas.
2: Der ist ja auch nur für die Schlaglöcher, die keine mehr sind, wie das hier.
1: Oh, der Atlas für die Schlaglöcher, die noch Schlaglöcher sind. Der ist riesig.
2: Och, der ist so riesig, der passt hier gar nicht rein.
1: Wir kennen uns aus mit Löchern.
2: Oh, jetzt kommt ein Loch.
1: Das ist noch eins. Ja, das kann ich sehen.
2: Och, das ist riesengroß.
1: Ja, ein Loch ist ein Nichts mit etwas drumherum.
2: Und tief.
1: Oder ein Loch ist ein Ort, an dem es einfach an Substanz fehlt.
2: Das ist so tief.
1: Ja, das ist das tiefste aller tiefen Löcher.
2: Aber es ist nicht so tief wie unser Haushaltsloch.
1: Warte mal. Warte mal, warte mal. Oh, das sieht ja aus wie. Das sieht ja aus wie.
2: Wie
1: ein Schwimmbad.
2: Aber ohne Wasser?
1: Ja. Ja, die Stadt hat einen Hafen ohne Schiffe.
0: Für die Texte dieses Programms zeichneten 4 Autoren verantwortlich, wobei Autor Lars Johansen auch bei dieser Inszenierung wieder die Regie übernahm. Für die musikalische Bearbeitung sorgte Oliver Vogt, wobei man sich meiner Meinung nach das bloße Nachsingen von fremder Leute Liedern durchaus hätte schenken können. Vor allem, wenn andere Bearbeitungen mit sehr pointierten Texten glänzten.
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0: Das Programm im Freibad Ein grenzenloser Spaß steht jetzt auf dem Spielplan der Kiebitzensteiner im Wechsel mit Comiklinik oder Smart ohne Phone. In diesem Monat noch zu Pfingsten oder am 29. Mai dann zum beliebten Kabarett-Dinner. Und zwar im Volkspark und nicht im Volksbadhalle.
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0: Am Montagvormittag ist es überwiegend bewölkt mit einem schwachen Wind aus Süden. Der Mittag wird sonniger mit etwas Wolken und Temperaturen um 25 Grad. Zum Abend ziehen wieder vermehrt Wolken auf. In der Nacht bleibt es stark bewölkt mit Temperaturen um 19 Grad. Der Dienstag wird stark bewölkt mit etwas Sonne und vereinzelt leichtem Regen bei Temperaturen um 17 Grad.
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0: Medikamente aus dem Berg. Die Bundeswehrapotheke im Harz. Mitten im Harz, verborgen hinter massiven Stahltoren und unter tiefen Felsen, liegt eine besondere Anlage der Bundeswehr. In Blankenburg befindet sich eine der größten unterirdischen Apotheken der Welt. Dies konnten sich Europaabgeordnete Alexandra Mehnert gemeinsam mit Blankenburgs Bürgermeister Heiko Breithaupt und Landtagsabgeordneter der CDU Alexander Reuscher mit einigen ausgewählten Besuchern von Presseoffizier Dominik Dorn erklären lassen. Unter dem Regensteinmassiv arbeiten Soldatinnen und Soldaten unter außergewöhnlichen Bedingungen. Wer in dem Stollen unterwegs ist, trägt für Notfälle einen Sauerstoffretter. Denn hier unter Tage gibt es keine schnellen Fluchtwege. Hier lagern Medikamente, medizinische Geräte und Material für Einsätze der Truppe. Von Schmerztabletten und Verbandsmaterial bis hin zu Operationsbesteck und Röntgentechnik. Auf langen Gängen stapeln sich Kisten und Pakete. Täglich wird hier verteilt, verpackt und verschickt. Fast im Minutentakt verlassen Medikamente und medizinische Geräte die Anlage. Versorgt werden Bundeswehrstandorte in mehreren Bundesländern. Truppenärzte bestellen das benötigte Material direkt aus Blankenburg. Doch die Anlage ist mehr als nur ein riesiges Lager. Auf dem Stützpunkt arbeiten auch Spezialisten für Medizintechnik. In eigenen Werkstätten werden etwa Beatmungsgeräte geprüft, repariert und für den Einsatz vorbereitet. Auch Geräte zur Sterilisation medizinischer Geräte werden hier für den Einsatz instand gehalten, denn diese müssen auch unter extremen Bedingungen zuverlässig funktionieren. Rund 200 Soldaten und Soldatinnen sind am Standort stationiert. Viele von ihnen arbeiten direkt im Berg. Die unterirdische Apotheke sorgt aber nicht nur innerhalb der Bundeswehr für Aufmerksamkeit, denn immer wieder besuchen Schulklassen, Gäste und Soldaten aus anderen Standorten die Anlage und viele staunen über die gewaltige Infrastruktur tief im Harz.
2: Dass sie auch mal gesehen werden.

0: gab es ein Sportfest mit Bewegung im Mittelpunkt. Bei bestem Wetter und Sonnenschein konnten die Kinder sich bei klassischen Bewegungsspielen richtig austoben. Die Halberstadtwerke wurden dabei wie im vergangenen Jahr auch vom VfB Germania unterstützt.
1: Ja, das Kitasportfest ist quasi der Abschluss unseres letztjährigen Kinderaktionsjahres. Wir lassen uns ja jedes Jahr als regionaler Energieversorger, Energiedienstleister Aktionen für die Kindertageseinrichtungen in unserem Versorgungsgebiet entsprechend einfallen. Und letztes Jahr stand das Thema Bewegung im Mittelpunkt. Das heißt, wir hatten ganz bewusst versucht, einen gewissen Reiz zu setzen, weil uns auch als Firma natürlich nicht verborgen geblieben ist, dass gesellschaftlich Kinder sich immer weniger bewegen, und haben dann mit unserem Kooperationspartner VfB Germania kurzerhand ein Bewegungsprogramm entwickelt, um Kinder zum Beispiel über Ballspiele, Bewegungsspiele oder auch Kreativität in Bewegung wieder an das Thema mehr heranzuführen, haben dann auch Präventionsposter entwickelt, damit auch nach den Besuchen der Germania-Jungs in den Einrichtungen quasi diese das auch in ihren Kita-Alltag integrieren könnten. Und um das Ganze nochmal schön abzurunden, haben wir gesagt, wir bringen alle Kitas nochmal zu einem Event zusammen. Und deswegen sind wir heute hier und haben einen schönen Tag mit über 300 Kindern.
2: Ich glaube, in jeder Kita, wo wir jetzt mit dabei waren, hat man gesehen, dass die Kinder sichtlich Spaß auch im Bewegen haben. Egal jetzt, ob es nur reines Fußballspielen ist, ob es Springen ist, Laufen, Werfen. Ich glaube, das war eine gute Varianz, eine gute Abwechslung dann noch mit dabei. Wie gesagt, es war in allen Kitas einstimmig dann auch der Tenor mit dabei gewesen. Die Kiddies hatten Spaß, unsere Spieler, die mit vor Ort waren, hatten Spaß. Und ich glaube, in dem Sinne war es dann schon an sich auch direkt ein Erfolg.
0: Der Sportverein sorgte dabei für die Expertise im Aufbau und Ablauf der Übungen. Während die Halberstadtwerke die Kindertagsaktion organisierten, kümmerten sich die Jungs vom VfB Germania um den sportlichen Inhalt.
1: Oder? Ja, du brauchst halt bei jeder Aktion immer einen inhaltlichen Partner, der es mit ausgestaltet. Ne? Weil machen wir uns nichts vor, wir sind Energieversorger, ne? Wir machen keine Gesundheitsprävention hauptberuflich sozusagen. Und da guckst du natürlich schon, wen kannst du da heranziehen, der tagtäglich mit Bewegung als Thema als solches zu tun hat. Wer sich aber auch didaktisch ein Stück weit auskennt, aber wer natürlich auch sportpädagogisch ein paar Sachen parat hat. Und da war der Blick gar nicht so weit zu unserem Kooperationspartner Germania. Haben wir uns mal zusammengesetzt kurzerhand. Die waren mit an Bord, waren mit dabei, fanden das eine super Idee und ja, schon war das Ganze geboren.
2: Ja, im Endeffekt machen wir das ja im Rahmen von unserer Oberligamannschaft mit. Das bedeutet, wir sind natürlich zwei Fliegen mit einer Klappe geschlagen. Das bedeutet, sowohl wir können halt Gesicht und Flagge zeigen, als auch die Kinder oder beziehungsweise das Projekt mit unterstützen. Und das bietet sich eigentlich ganz gut an, wenn man dann die Möglichkeiten hat, dass man gerade in so einem Projekt dann auch irgendwo zusammenarbeitet.
0: Sackhüpfen, Tauziehen, Bowling, Eierlauf und vieles mehr sorgte im Friedensstadion für Begeisterung. Und die war nicht nur bei den Kindern vorhanden. Im Austausch konnten sich die Halberstadtwerke wichtiges Feedback aus den Kitas abholen. Dieses war einschlägig positiv und zeigte, dass das Thema Bewegung für die Kinder in den Kitas von Bedeutung ist. Ganze 3,5 Stunden war Spiel und Spaß im Friedensstadion angesagt. Zwischendurch gab es noch kleine Stärkungen, damit man dann an den nächsten Stationen weiter in Form bleibt.

0: Unterstützung für Gleise. Lydia Hüskens übergibt Förderbescheid.
1: Das Land Sachsen-Anhalt unterstützt die Sanierung von Gleisanlagen an den Standorten Bernburg und Zeilitz der K&S Minerales and Agriculture GmbH mit insgesamt rund 680.000 Euro Fördermitteln. Die entsprechenden Bewilligungsbescheide wurden am 27. April in Bernburg übergeben. Mit den Geldern sollen Gleise und Weichen auf den Werksgeländen erneuert werden. In Bernburg fließen rund 380.000 Euro in Sanierung eines Gleises und einer Weiche. Weitere 300.000 Euro sind für die Instandsetzung von drei Weichen am Standort Zeilitz vorgesehen. Nach Angaben des Infrastrukturministeriums soll die Förderung dazu beitragen, mehr Güterverkehr von der Straße auf die Schiene zu verlegen. Dafür seien funktionierende und leistungsfähige Gleisanschlüsse notwendig.
2: K&S gehört zu den Unternehmen in Sachsen-Anhalt, die sehr intensiv in die Schieneninfrastruktur investieren. Das heißt, K&S transportiert eine ganze Reihe ihrer Produkte auf der Schiene ab zum Kunden. Und das unterstützen wir als Land. Heute halt eben im Volumen von 380.000 Euro für ein Gleis und für eine Weiche. Es ist wichtig, dass Unternehmen einen entsprechenden Anschluss an das Netz der

0: der Deutschen Bahn haben, um eben ihre Produkte auch per Zug transportieren zu können. Wir haben eine ganze Reihe von Unternehmen in Sachsen-Anhalt, die das auf die Art und Weise machen, bei K&S tatsächlich in großem Umfang und großem Volumen.
1: Das Salzwerk in Bernburg zähle mit rund 560 Beschäftigten zu den wichtigsten Arbeitgebern der Region. Im vergangenen Jahr wurden dort rund 1,9 Millionen Tonnen Fertigsalzprodukte hergestellt. Laut einer Pressemitteilung des Landes erfolge etwa die Hälfte der Transporte per Bahn.
2: Diese Unterstützung ist insofern sehr wichtig für uns, weil wir über 1 Million Tonnen Produkt pro Jahr über die Bahn transportieren und sozusagen dieser Verkehrsweg eine Lebensader unseres Werkes ist. Und deswegen, weil wir nachhaltig eben auch diesen sehr umweltfreundlichen und damit sinnvollen Verkehrsweg auch weiterhin betreiben wollen, ist es eben eine sehr wichtige Unterstützung für uns, die wir unglaublich schätzen.
1: Durch die hohe Produktionsmenge seien die bestehenden Gleisanlagen stark beansprucht. Mit den geplanten Investitionen soll die Infrastruktur langfristig erhalten und der Bahntransport weiterhin gesichert werden. Seit 2002 fördere das Land Sachsen-Anhalt den Ausbau und die Erneuerung privater Gleisanschlüsse im Güterverkehr. Im Rahmen der aktuellen Förderrichtlinien stehen bis 2026 insgesamt 10 Millionen Euro zur Verfügung.

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0: Am Montagvormittag ist es überwiegend bewölkt mit einem schwachen Wind aus Süden. Der Mittag wird sonniger mit etwas Wolken und Temperaturen um 25 Grad. Zum Abend ziehen wieder vermehrt Wolken auf. In der Nacht bleibt es stark bewölkt mit Temperaturen um 19 Grad. Der Dienstag wird stark bewölkt mit etwas Sonne und vereinzelt leichtem Regen bei Temperaturen um 17 Grad.
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2: Broschüre vorgestellt. Der Sachsen-Anhalt-Tag rückt näher.
3: Der Sachsen-Anhalt-Tag 2026 in Bernburg steht unter dem Motto, wo Sachsen-Anhalt trifft. Damit Besucher auch verstehen, was hinter diesem Motto steckt, hat eine Arbeitsgruppe jetzt eine 24-seitige Broschüre erarbeitet. Vorgestellt wurde sie vergangene Woche im Rathaus. Die Veröffentlichung beschäftigt sich mit der Geschichte Bernburgs, dem Erbfall von 1212 und der besonderen Bedeutung des Schlosses für die Stadt.
4: Mein Name ist Dr. Stefanie Eifert. Ich bin gebürtige Bernburgerin und war Mitglied der Arbeitsgemeinschaft Geschichte. Am Anfang zusammen mit Herrn Olaf Böck. Der hat ganz viele regionalhistorische Forschung gemacht zum Thema eben Sachsen und Anhalt. Und auf diesen wissenschaftlichen Überlegungen beruht das Motto, wo Sachsen-Anhalt trifft. Und wir haben uns eben Gedanken gemacht, wie wir dieses Motto publikumswirksam und verständlich eben in die Bevölkerung hineinbringen. Ergebnis war eben diese kleine Broschüre mit den drei Aufsätzen da drin und die wissenschaftliche Eröffnung des Sachsen-Anhalt-Tags am 1.6.
3: Die Broschüre verbindet dabei mehrere Themen miteinander. Im Mittelpunkt steht der historische Erbfall von Bernburg aus dem Jahr 1212. Gleichzeitig geht es aber auch darum, wie sich Bernburg über Jahrhunderte hinweg entwickelt hat und warum die Stadt immer wieder ein Ort der Begegnung gewesen ist.
4: Der erste Artikel thematisiert eben das Motto, wo Sachsen-Anhalt trifft, und zeigt die Prozesse und historischen Ereignisse, die zum Erbfall 1212 geführt haben, geht aber auch darüber hinaus und zeigt quasi, dass Bernburg in all den Jahrhunderten der Stadtgeschichte immer wieder ein Ort von Grenzen gewesen ist und diese Grenzen eben überwunden hat und damit eben immer schon ein Ort der Begegnung gewesen ist. Und da der Erbfall 1212 im Bernburger Schloss stattgefunden hat, ist das der zweite Beitrag, der sich eben mit der Architekturgeschichte des Schlosses, aber auch mit seinen verschiedenen Funktionen über die Jahrhunderte hinweg beschäftigt und eben damit das Schloss, also die Krone Anhalts, zu einem identitätsstiftenden Faktor innerhalb der Bernburger Stadtbevölkerung gemacht hat. Und der dritte Beitrag fokussiert dann eben auf die Zeitspanne 1996 bis 2026 und beleuchtet die Entwicklung des Stadtbildes in diesem Zeitraum, also vom ersten Sachsen-Anhalt-Tag bis jetzt.
3: Die Broschüre liegt ab sofort in den Rathäusern, der Stadtbibliothek und an weiteren Stellen rund um den Sachsen-Anhalt-Tag aus. Auch während des Landesfestes selbst soll sie für Besucher erhältlich sein.
4: Die Broschüren liegen in allen Rathäusern aus, in der Stadtbibliothek, wahrscheinlich auch im Museum und sind auch den Schulen zugänglich gemacht worden. Ja, und können eigentlich überall, wo Sachsen-Anhalt-Tag draufsteht, auch abgeholt werden und werden natürlich auch an verschiedenen Ständen dann zum Sachsen-Anhalt-Tag verfügbar sein.
3: Der Sachsen-Anhalt-Tag findet Anfang Juni in Bernburg statt. Mit der Broschüre wollen die Organisatoren die Geschichte hinter dem Motto schon vor dem Fest für Besucher und Einheimische greifbar machen.
2: 20 Jahre Jubiläum, das Hugo-Junkers-Fest.
5: Am 23. Mai ging es auf dem Hugo-Junkers-Flugplatz in Dessau wieder hoch hinaus. Zahlreiche Besucher reisten von nah und fern an, um sich das beeindruckende Flugzeugspektakel anzusehen. Anlass war das 20. Jubiläum des Hugo-Junkers-Festes. Die Gäste konnten sich auf ein abwechslungsreiches Programm mit spektakulären Flugvorführungen, historischen Maschinen sowie ein buntes Fest für Groß und Klein freuen. Neben spannenden Einblicken in die Welt der Luftfahrt sorgten zahlreiche Attraktionen und Mitmachangebote für beste Unterhaltung.
6: Die Besucher oder die Besucher und Besucherinnen des heutigen Hugo-Junkers-Festes erwartet ein spannendes Programm, tolle Attraktionen in der Luft, tolle Attraktionen am Boden, viel Engagement, viel Ehrenamt, viel Unterstützung durch Vereine, regionale Vereine insbesondere, viel Unterstützung aus der kommunalen Familie mit bunten Bastelständen und Unterhaltungsständen für Groß und Klein. Ich denke, es ist für jeden Flugbegeisterten was dabei. Für jeden Technikbegeisterten haben wir im hinteren Teil die Oldtimer. Für Familien, Kinder, ich glaube, heute ist an alles gedacht.
7: Also für mich ist natürlich immer wieder das Highlight, die Technik zu sehen, wie die Flugzeuge starten, aber eben auch das Miteinander. Das ist wunderbar und das ist schön, wenn man sich bei so schönem Wetter zusammensitzen kann, essen, trinken, aber auch die ganzen Aussteller, unsere Dikita ist ja auch zum Beispiel dabei, sehen kann und einfach mal an den Ständen vorbei flaniert. Also ich sage immer, mir gefällt alles und das ist in der Tat so, aber die Technik und die Fluggeschichte ist natürlich das besondere Highlight.
5: Auch der Ministerpräsident des Landes Sachsen-Anhalt, Sven Schulze, stattete dem Hugo-Junkers-Fest einen Besuch ab. Nach einem Grußwort an die Besucher ließ er es sich nicht entgehen, bei einem Rundgang einen Blick auf die historischen Flugmaschinen zu werfen. Die Stadt Dessau ist eng mit Hugo Junkers verbunden, da er dort einen bedeutenden Teil seines Lebens und Wirkens verbrachte. In Dessau gründete und entwickelte Junkers seine berühmten Flugzeug- und Motorenwerke, die die Stadt zu einem wichtigen Zentrum der Luftfahrtsindustrie machten. Heute wird diese Tradition weitergeführt. Bereits zum 20. Mal findet das Fest

0: auf dem historischen Flugplatz in Klein-Kühnau-Stadt und erinnert damit an die bedeutende Luftfahrtsgeschichte der Stadt sowie an das Wirken von Hugo Junkers.
1: Ja, das Hugo-Junkers-Fest ist jetzt seit über 20 Jahren ein großartiges Fest, das an Hugo Junkers erinnert. Und unserem Flugplatz, der ja eine auch über 100-jährige Tradition hat, wunderbar in ein Fest einbindet. Und ich finde es sehr, sehr schön, was der Heimatverein Kühnau, was der Flugplatzstammtisch, was die vielen Ehrenamtlichen, die Aussteller und insbesondere auch unsere Stadtwerke Dessau hier auf die Beine stellen. Und man sieht an der großen Anzahl an Gästen, dass es ein Fest ist, das aus unserer Stadt nicht mehr wegzudenken ist. Und damit erfüllt es mich mit Stolz und ich sage herzlichen Glückwunsch zu diesem großartigen Jubiläum und Ereignis und wünsche weiterhin ganz viel Spaß und Freude und vor allem allen Besuchern, die heute da sind.
2: Ja, wir hatten Mühe und Not, zur offiziellen Eröffnung um 13 Uhr alle Besucherinnen und Besucher pünktlich auf den Festplatz zu kriegen. Wir haben noch mit zusätzlichen Kassen agieren müssen, um sicherzustellen, dass wirklich alle auf dem Festgelände sind. Das ist einfach Wahnsinn.
0: Nicht nur am Samstag wurde den Besuchern einiges geboten. Für die Jubiläumsausgabe haben sich die Veranstalter zudem überlegt, die Festlichkeiten um einen zusätzlichen Tag zu erweitern. In den vergangenen Jahren war am Pfingstmontag das Programm bereits größtenteils beendet. Das sollte sich in diesem Jahr ändern. Über die gesamten Pfingstfeiertage hinweg herrschte auf dem Flugplatz ein reges Treiben unter den Flugbegeisterten, Technikfans und Familien.
2: Ja, es gibt weitere fliegerische Kunstflugprogramme auch noch am Sonntag. Der Rummel und die Kirmes findet bis Montag statt. Man kann auch noch Rundflüge buchen bis in den Montag hinein. Die Oldtimer sind heute und morgen nochmal hier bei uns vor Ort. Ja, es bleibt spannend, die ganzen Tage.
0: Mit zahlreichen Eindrücken und spektakulären Highlights in luftiger Höhe bot das Fest ein ganz besonderes Erlebnis. Auch für alle, die lieber festen Boden unter den Füßen behalten, gab es mit zahlreichen Ständen, Fahrgeschäften und weiteren Attraktionen viel zu entdecken und zu erleben.
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4: Das ist Tim. Tim ist oft müde, schlapp und ausgebrannt. Er kann sich abends kaum noch konzentrieren und es wird immer schlimmer. 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Nun, nicht alle Nahrungsmittelunverträglichkeiten machen sich durch klare Symptome wie Hautreaktionen, Verdauungsstörungen oder Schnupfen deutlich bemerkbar. 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

0: Am Montagvormittag ist es überwiegend bewölkt mit einem schwachen Wind aus Süden. Der Mittag wird sonniger mit etwas Wolken und Temperaturen um 25 Grad. Zum Abend ziehen wieder vermehrt Wolken auf. In der Nacht bleibt es stark bewölkt mit Temperaturen um 19 Grad. Der Dienstag wird stark bewölkt mit etwas Sonne und vereinzelt leichtem Regen bei Temperaturen um 17 Grad.
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2: Das Hamburger Wappen. Zusammenhänge zwischen Hamburg und dem Harz. Timrode im Nordharz. Hier liegt ein markanter Teil der Teufelsmauer. Am nördlichen Ortsrand erheben sich die Felsformationen des Hamburger Wappens. Von hier aus hat man einen wundervollen Blick über die umliegende Landschaft. Gegenüber der Felsnadeln befindet sich in einem kleinen Talkessel eine Höhle namens Teufelsloch. Die Felsen an sich haben eine Höhe von etwa 40 Metern. Auch wenn es verlockend wirkt, ist es jedoch sehr gefährlich, die steilen Felsnadeln hinaufzuklettern. Daher wird vom Aufstieg auf eben diese abgeraten, denn den tollen Ausblick können Sie auch, wie Sie hier sehen, am Fuß der Felsformation genießen. Damit schützen Sie nicht nur sich selbst, sondern auch den weichen Sandstein. Wie für die Teufelsmauer üblich, besteht auch dieser Felsen hier aus Sandstein. Ein tolles Wanderziel, welches man nicht nur aus Timrode erreichen kann. Man kann den Ausflug zum Hamburger Wappen zum Beispiel mit einem Besuch beim nahegelegenen Großvaterfelsen in Blankenburg verbinden. Am Fuße des Hamburger Wappens findet sich der Helsinger Krug, der nach einer solchen Wanderung schon viele Menschen als Raststätte diente. Doch wieso genau trägt die Felsformation denn den Namen der Hansestadt Hamburg? Der eigentliche Name der Sandsteinfelsen ist tatsächlich Dreizinnen. Volkstümlich wird jedoch Hamburger Wappen als Bezeichnung fast ausschließlich verwendet. Gemeinsam mit der norddeutschen Großstadt wurde eine Infotafel am unteren Teil der Zinnen angebracht. Zur 800-Jahr-Feier des Ortes Timrode konnte somit ein Zusammenhang zwischen Hamburg und dem Harz geschaffen werden.

0: Wie geht es weiter? 20 Jahre Anschluss an die Selketalbahn. Seit 20 Jahren verbindet die Selketalbahn die Welterbestadt Quedlinburg mit der erstaunlichen Natur des Vorharzes und zählt, laut Oberbürgermeister Frank Ruch, zu einer der schönsten Strecken und wichtigsten touristischen Highlights, die die Region zu bieten hat. Am 7. August 1887 schuf sie den Ursprung der Harzer Schmalspurbahn und kombiniert bis heute Natur und Nostalgie mit den geheimnisvollen Sagen und Mythen des Harzes. Von Gernrode bis zum Alexisbad ging es damals für die ersten Touristen auf Entdeckungstour. Am 4. März 2006 gab es die große Eröffnungsveranstaltung zur Verbindung mit der Stadt Quedlinburg. Heute, im Jahr 2026, erinnert man sich 20 Jahre zurück und blickt auf eine unvergessliche Fahrt durch das Selketal. Unter eisigen Temperaturen blieb damals die dominante Rauchwolke der historischen Mullet-Lokomotiven, die mittlerweile nicht mehr im Einsatz sind, in Erinnerung.
1: Diese Sonderzüge haben natürlich auch das Selketal und die ganzen Eventfahrten, die wir hier stattfinden lassen haben, auch maßgeblich mitgeprägt. Weitere Highlights sind natürlich gewesen, dass dann im Juni auch der Regelzugverkehr auf dieser Strecke wieder aufgenommen werden konnte. Vorher wurde die Bahnstrecke stillgelegt von der Deutschen Bahn und es war für die damalige Zeit auch was Besonderes, dass Strecken wieder aufgenommen werden. Also auch hier muss man sagen, mit der großen Unterstützung, die das Land Sachsen-Anhalt damals auch getätigt hat, ist das auch so wahr geworden, dass diese beiden touristischen Highlights, die Welterbestadt und die Harzer Schmalspurbahn, so miteinander verbunden werden konnten.
0: Im letzten Jahr wurde bereits in einem Gutachten auf Basis eines Entwicklungs- und Konsolidierungskonzept angekündigt, dass es der Harzer Schmalspurbahn an vielen Stellen nicht mehr so gut geht wie vor 20 Jahren. Um der Moderne zu entsprechen, soll das gesamte System überarbeitet und modernisiert werden. Angefangen mit der Strecke im Selketal, die eine Sanierung dringend nötig hat. Darunter sollen verschiedene Fuhrparks eingesetzt werden, die verschiedene Zielgruppen ansprechen sollen. Das wird lange dauern und vor allem auch erhebliche Kosten mit sich führen. Die Rede ist von ca. 90 Millionen Euro, um diese Arbeiten durchzuführen. Brücken, Gleise, Technik oder auch neue Fahrzeuge summieren sich zu einem großen Investitionsbedarf.
2: Also das, was wir grundsätzlich machen müssen, ist die Sanierung der Infrastruktur. Die Harzer Schmalspurbahnen sind dort in demselben Zustand wie die Infrastruktur in Gesamtdeutschland. Gucken sich die Autobahnen an, gucken sich die Schienenverbindungen an der Deutschen Bahn. Da ist vieles in den letzten Jahren liegen geblieben, natürlich auch bei der Harzer Schmalspurbahn. Das muss nachgeholt werden, das werden wir auch tun. Im Jahre 2022 haben sich Gesetze geändert, sodass auch der Bund solche Kleinbahnen wie die Harzer Schmalspurbahn fördern können. Das versuchen wir in Anspruch zu nehmen. Und wenn uns das gelingt, haben wir auch die Mittel, um diese grundhafte Sanierung durchzuführen.

0: Das ist das eine. Wichtig ist aber auch, dass wir ein besseres ÖPNV-Angebot machen. Das heißt also, dass wir mit der Bahn auch schneller fahren, möglicherweise auch mit modernen Triebwagen, sodass man innerhalb von 35, 40 Minuten von Harzgerode bis nach Quedlinburg fahren kann. Und damit wir auch eine Perspektive haben. Das heißt nicht, dass die Dampfzüge in Säcketal ausfallen. Das heißt es gar nicht. Aber wir werden zusätzlich moderne Triebwagen fahren lassen, um einfach den Bürgern auch ein Alltagsangebot zu machen.
1: Eine ganze Menge Arbeit steht der Sanierung der Harzer Schmalspurbahn bevor. Oberbürgermeister Frank Ruch freue sich sehr über das 20. Jubiläum des Anschlusses an die Säcketalbahn. Die Welterbestadt Quedlinburg sieht sich demnach als Profiteur dieser Verbindung verpflichtet, dem Investitionsbedarf der HSB unter die Arme zu greifen. Sobald die Bauarbeiten der ältesten Schmalspurbahn begonnen haben, wird es voraussichtlich mindestens eine zweijährige Fahrtunterbrechung geben, um die Sanierungs- und auch Hochwasserschutzmaßnahmen durchzuführen. Dies dürfte zu verkraften sein, wenn es danach für die Säcketalbahn für mindestens noch 50 Jahre auf den Schienen durch den Harz geht.

0: Der Hochschulinformationstag. Wie geht es weiter nach dem Abitur?
1: Anfang Mai haben Schülerinnen und Schüler in Sachsen-Anhalt ihre Abiturprüfung geschrieben und damit einen wichtigen Lebensabschnitt abgeschlossen. Jetzt bleibt nur noch die Frage, wohin es gehen soll. An der Hochschule Anhalt am Bernburger Campus wurde bei dieser Entscheidung etwas unter die Arme gegriffen. Der Hochschulinformationstag fand statt.
2: Wir sind heute in Bernburg, ganz genau in Strenzfeld am Campus der Hochschule Anhalt. Und heute findet ein Hochschulinformationstag hier statt, an dem man sich informieren kann über alle Angebote, die die Hochschule hat. Und insbesondere ist das ein Tag, wo Studieninteressierte sich darüber informieren können, was es für Studienangebote hier in Bernburg gibt.
1: Am 9. Mai konnten sich Interessierte über die verschiedensten Aspekte der Hochschule informieren. Sowohl an klassischen Infoständen als auch hautnah bei praktischen Vorführungen.
2: Also erstmal sind alle Labore offen, also man kann in alle Labore der Hochschule hineingehen. Es gibt einen großen Informationsstand in der Mensa, in dem über die verschiedensten Studiengänge angeboten informiert wird. Es gibt Feldrundfahrten, man kann sich sozusagen über die Landwirtschaft hier informieren. Stände, ich kann es gar nicht sagen, wahrscheinlich sind es 30, 40 oder 50 sogar, das haben wir gar nicht erfasst, wie viele es da gibt.
1: Neben der Vorstellung der verschiedenen Studiengänge konnte man beispielsweise auch live bei der Honigproduktion dabei sein, sich den 3D-Druck ansehen oder auch einmal in eine richtige Vorlesung hereinschnuppern. Zusätzlich wurde auch über Randthemen des Studiums wie BAföG, Wohnen oder das allgemeine Leben außerhalb der Hörsäle informiert. Zeitgleich präsentierte sich auch die Landesanstalt für Landwirtschaft und Gartenbau Sachsen-Anhalt, kurz LLG.
3: Wir sind eine Landeseinrichtung, die sich sehr um fachliche Fragen der praktischen Landwirtschaft kümmert und im Grunde die Grundlagen schafft und vermittelt, damit die Landwirte entsprechende Empfehlungen bekommen. Wir präsentieren im Grunde einen Ausschnitt vornehmlich zu Fragen der Pflanzenproduktion, wo es also um solche Themen geht wie Düngung und Pflanzenschutz, also Dinge, die auch durchaus interessant sind für, ich sag mal, normale Besucher, die aber ganz wichtige Themen sind in der täglichen Produktion.
1: Präsident Bagdan betont, wie wichtig der Hochschulinformationstag für die zukünftigen Studierenden sei.
2: Ja, das ist, glaube ich, immer ganz wichtig. Also wenn wir uns die Studienanfänger, wenn wir die befragen, wie seid ihr aufmerksam geworden auf die Hochschule Anhalt, da antwortet die überwiegende Mehrheit mittlerweile durch Empfehlungen, durch Freunde, Familie, Eltern. Und danach als zweite Kategorie kommt schon der Hochschulinformationstag und danach kommt erst das Internet. Also das ist sozusagen ganz wichtig, hier ein Tag, wo man sich dann auch über einen Standort, an dem man studieren möchte, dann auch konkret informieren kann. Nicht über die Studiengänge, sondern Wohnheime, Sporteinrichtungen und alles, was so zum Studierendenleben dazugehört, kann man sich heute anschauen.
1: Die verschiedenen Informationsangebote am Campus konnten sicher so einige Interessenten überzeugen, demnächst in Bernburg ihren Studienalltag zu verbringen. Wir wünschen schon einmal viel Glück im neuen Lebensabschnitt und viel Spaß in Bernburg.
4: Neuer Rewe-Markt in Halberstadt. Modern, nachhaltig und pünktlich eröffnet. In Halberstadt hat ein neuer Rewe-Markt eröffnet. Der Spatenstich für das Projekt war im April 2025. Jetzt konnte der Markt pünktlich wie geplant eröffnet werden. Er ist der erste grüne Supermarkt für die Stadt Halberstadt. Der Markt setzt auf moderne, energieeffiziente Technik und ein nachhaltiges Konzept. Damit soll nicht nur umweltfreundlicher gearbeitet, sondern auch der Einkauf für die Kundinnen und Kunden angenehmer gestaltet werden.
5: Wie gefällt Ihnen der neue Rewe-Markt?
6: Sehr gut, haben Sie sehr schön gemacht.
5: Werden Sie auch häufiger einkaufen kommen?
6: Wahrscheinlich, ja.
5: Was hat Sie denn hier am meisten beeindruckt?
6: Ich habe noch nicht alles gesehen, also bis jetzt die Gemüseabteilung, die sieht sehr gut aus.
7: Ja, also auf den ersten Blick bin ich echt sehr, sehr fasziniert und überzeugt von. Also es ist schon ein schönes Ding, kann man dazu sagen, ja.
8: Kann ich so noch nicht sagen, ich bin gerade erst rein, aber erster Eindruck ist schon mal sehr gut. Also, ja, Parkplatzsituation war gerade ein bisschen katastrophal.
5: Hat denn Halberstadt eigentlich nicht schon zu viele Märkte?
8: Nein, eigentlich nicht. Also dadurch, ich denke mal, dass der andere Rewe vielleicht zumacht. Ich fand den eh nicht so prickelnd. So viele Alternativen haben wir gar nicht, weil es ist alles immer auf eine Stelle. Aber gerade so für ältere Leute ist das hier hinten vielleicht auch wieder eher erreichbar, weil Kuckucksfeld ist gleich um die Ecke. Für die ist das doch ganz sinnvoll, dass wir das jetzt hier haben.
9: Also ich habe noch nicht so viel gesehen, aber das Angebot ist, denke ich mal, reichlich. Ist sehr viel. Eigentlich so ganz gut. Ich bin ja erst am Anfang.
5: Was finden Sie ja so klasse dran?
10: Also es ist relativ gut aufgeteilt, übersichtlich. Ja.
4: Die Öffnungszeiten sind besonders nutzerfreundlich. Täglich von 6 bis 22 Uhr können die Kunden hier einkaufen. Das Gelände hat eine Gesamtfläche von rund 2770 Quadratmetern. Die reine Verkaufsfläche umfasst etwa 1960 Quadratmeter. Im Sortiment gibt es rund 30.000 Produkte. Zusätzlich bietet der Markt einen integrierten Abholservice an. So können Einkäufe bequem vorbestellt und abgeholt werden. Im neuen Rewe arbeiten rund 50 Mitarbeiterinnen und Mitarbeiter. Für Kundinnen und Kunden stehen 130 Parkplätze bereit. Außerdem sind zwei Ladesäulen für Elektroautos geplant.
5: Der neue Rewe-Markt in Halberstadt hat aufgemacht. Bei vielen ist sicherlich die Erleichterung groß, denn es wurde ja über Jahre oder über Monate hier gebaut. Jetzt hat der Rewe-Markt sogar eine neue Chefin. Vielleicht können Sie sich mal kurz vorstellen.
11: Ich heiße Kim Patricia Heidhoff. Ich bin jetzt 42 Jahre alt. Wie gesagt, bin gebürtige Augsburgerin, also ein bayerisches Mahnl aus der Puppenkiste entstanden. Ich bin jetzt seit 23 Jahren bei der Rewe, auch dort gelernt und wohne jetzt hier im schönen Harz.
5: Wie kommt man denn in den Harz? Was hat Sie bewogen, sich hier auch auf den Rewe zu bewerben?
11: Das hat mich bewogen, indem ich mir vor 20 Jahren einen Mann aus Ostdeutschland gesucht habe bzw. gefunden habe und wir dann mit der Familie entschieden haben, hierher zu ziehen, weil es einfach wunderschön ist.
5: Was macht denn diesen neuen Rewe-Markt aus?
11: Was macht er aus? Also außer, dass hier ganz viel Herz drin steckt, es ist ein Green Building. Das heißt, wir sind sehr nachhaltig. Wir haben LED-Lichter. Es gibt ganz viele, viele Sachen, die ich jetzt aufzählen könnte. Wir haben aber eine tolle Floristikabteilung. Ich habe einen gelernten Floristen. Ich habe eine Gastroabteilung. Wir können hier Frühstück, Mittag und Abendbrot anbieten. Wir haben große Bake-Off-Stationen, tolle regionale Produkte, die wir haben und vor allem auch nochmal 10 Meter Tresen in Bedienung mit 8 Meter Wurst, Fleisch, 2 Meter Käse und wir können Sushi anbieten.
5: Hier sind ja über 30.000 Produkte zu finden, 50 Mitarbeiter. Das muss die Chefin hier auch alles unter Kontrolle haben. Ja.
11: Ja.
5: Wie macht man das eigentlich und wie viel Stress steckt dahinter?
11: Also dadurch, dass ich das ja mit Leidenschaft, mit Herz, Engagement, viel Liebe mache, fällt es mir persönlich sehr leicht. Ich habe zwei tolle Assistentinnen an meiner Seite, die mich dabei unterstützen, auch in der Planung, in der Personalplanung. Und ich kann nur von meinem Team schwärmen. Das macht es mir auch sehr einfach, also die Abläufe so am Laufen zu halten, wie es sein soll.
5: Kann man sich dann auch als Chefin mal mit Kunden persönlich so unterhalten?
11: Ich mache es einfach. Also ich nehme mir die Zeit. Im Grunde genommen, wir haben ja nie Zeit. Ob das privat ist, bei der Arbeit, es wird ja immer geschimpft. Die Zeit ist sehr knapp. Ich persönlich nehme sie mir. Ich nehme sie mir sehr gerne und gerade für meine Kundschaft.

0: dafür bin ich da, dafür brenne ich. Und das sind die Menschen, die mich jeden Tag ja aufs Neue mit Glück erfüllen und Freude.
1: Was würden Sie sich denn für Ihren Markt noch wünschen?
0: Für meinen Markt noch wünschen? Da das Thema mit der Selbstständigkeit, dass mein Name eines Tages oben unter dem Schild Rewe steht.
1: Wie funktioniert das bei Rewe? Gibt also Märkte, die gehören zur Rewe und Privatmärkte, ja?
0: Ganz genau, ja. Das ist ein Konzept, das ist 80-20 geprägt, also 80% Selbstständigkeit, 20 ist die Rewe mit involviert. Das heißt, man ist immer abgesichert, immer unterstützend, die Rewe an der Seite, genau.
2: Mit der Neueröffnung bekommt Halberstadt einen modernen Nahversorger mit viel Platz, großem Angebot und nachhaltiger Ausrichtung.

0: Die Bitzensteiner. Kabarett im Freibad.
1: Allen ein herzliches Willkommen hier im Volksbad Halle.
2: So schnell kann es gehen und aus dem Volksparkhalle wird das Volksbadhalle, zumindest bei den Kiebitzensteinern, dem Kabarett im Volkspark, das dieser Tage sein neues Programm vorstellte. Unter der Überschrift Im Freibad ein grenzenloser Spaß stehen diesmal wieder Stefanie Hottinger, Micha Kost und Malte Georgi auf der Bühne, wobei Georgi hier den Bademeister gibt. Allerdings scheint der Spaß gar nicht so grenzenlos zu sein, zumindest wenn man auf einer Bank sitzen will und dafür die Rechnung präsentiert bekommt.
3: Ist da noch frei? Teeschuhe.
4: Aber bitte, nehmen Sie doch Platz. Das macht dann 1 Euro.
3: Bitte?
4: Pro Minute. Garantiert sekundengenaue Abrechnung. Barkarte oder PayPal?
3: Weder noch. Seit wann muss ich für eine Bank bezahlen?
4: Wir sind ein junges Start-up-Unternehmen und sollen für die Kommune hier innovative Konzepte zur Parkbankbewirtschaftung entwickeln. Unser Name ist Special Park Agency Consulting Organization. Hier ist meine Karte.
3: Spacko AG?
4: Ja, Special Park Agency Consulting Organization. Kurz Spacko. Ja, wir sind schon heute deutschlandweit die Nummer 1 im Parkbanking.
3: Naja, hier, nehme ich die Bank da hinten?
4: Nein. Unser Vertrag gilt für alle Bänke hier im Schwimmbad.
3: Was soll das heißen? Soll das heißen, dass ich mich nirgendwo hier im Freibad niederlassen kann?
4: Natürlich können Sie, solange Sie bezahlen.
2: Der Seitenhieb auf Stadtverwaltungen mit klammem Stadthaushalt auf der Suche nach neuen Erlösquellen sitzt und legt den Finger in die Wunde. Denn das gar nicht so freie Freibad wird so zum Nukleus der deutschen Gesellschaft, in dem die Autoren das Brennglas auf die Probleme richten. Denn alles trifft sich im Schwimmbad und man kann dabei zusehen, wie die anderen ins Schwimmen geraten. Und so viel kann man feststellen, der Bademeister ist dabei keine große Hilfe. Denn in diesem Programm der Kiebitzensteiner sorgt er für die musikalische Begleitung und gibt den Conferencier zwischen den Sketchen.
3: Bedeutet das jetzt, dass mich alle sehen können? Marie, ich mache jetzt Online-Banking.

0: Besondere Freude kommt dabei beim Publikum auf, wenn sich die Kiebitzensteiner lokale Problemstellungen vornehmen, wie hier am Beispiel eines Loches, das Clown Stefanie mit sich herumträgt.
1: Oh, was ist das?
2: Das?
1: Ja.
2: Das ist der Schlagloch-Atlas der MZ.
1: Das ist aber ein kleiner Atlas.
2: Der ist ja auch nur für die Schlaglöcher, die keine mehr sind, wie das hier.
1: Oh, der Atlas für die Schlaglöcher, die noch Schlaglöcher sind. Der ist riesig.
2: Och, der ist so riesig, der passt hier gar nicht rein.
1: Wir kennen uns aus mit Löchern.
2: Oh, jetzt kommt ein Loch.
1: Das ist noch eins. Ja, das kann ich sehen.
2: Och, das ist riesengroß.
1: Ja, ein Loch ist ein Nichts mit etwas drumherum.
2: Und tief.
1: Oder ein Loch ist ein Ort, an dem es einfach an Substanz fehlt.
2: Das ist so tief.
1: Ja, das ist das tiefste aller tiefen Löcher.
2: Aber es ist nicht so tief wie unser Haushaltsloch.
1: Warte mal. Warte mal, warte mal. Oh, das sieht ja aus wie. Das sieht ja aus wie.
2: Wie?
1: Ein Schwimmbad.
2: Aber ohne Wasser?
1: Ja, die Stadt hat einen Hafen ohne Schiffe.
0: Für die Texte dieses Programms zeichneten 4 Autoren verantwortlich, wobei Autor Lars Johansen auch bei dieser Inszenierung wieder die Regie übernahm. Für die musikalische Bearbeitung sorgte Oliver Vogt, wobei man sich meiner Meinung nach das bloße Nachsingen von fremder Leute Liedern durchaus hätte schenken können. Vor allem, wenn andere Bearbeitungen mit sehr pointierten Texten glänzten.
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0: Das Programm im Freibad Ein grenzenloser Spaß steht jetzt auf dem Spielplan der Kiebitzensteiner im Wechsel mit Comiklinik oder Smart ohne Phon. In diesem Monat noch zu Pfingsten oder am 29. Mai dann zum beliebten Kabarett-Dinner. Und zwar im Volkspark und nicht im Volksbadhalle.
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0: Am Montagvormittag ist es überwiegend bewölkt mit einem schwachen Wind aus Süden. Der Mittag wird sonniger mit etwas Wolken und Temperaturen um 25 Grad. Zum Abend ziehen wieder vermehrt Wolken auf. In der Nacht bleibt es stark bewölkt mit Temperaturen um 19 Grad. Der Dienstag wird stark bewölkt mit etwas Sonne und vereinzelt leichtem Regen bei Temperaturen um 17 Grad.
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0: Medikamente aus dem Berg. Die Bundeswehrapotheke im Harz. Mitten im Harz, verborgen hinter massiven Stahltoren und unter tiefen Felsen, liegt eine besondere Anlage der Bundeswehr. In Blankenburg befindet sich eine der größten unterirdischen Apotheken der Welt. Dies konnten sich Europaabgeordnete Alexandra Mehnert gemeinsam mit Blankenburgs Bürgermeister Heiko Breithaupt und Landtagsabgeordneter der CDU Alexander Reuscher mit einigen ausgewählten Besuchern von Presseoffizier Dominik Dorn erklären lassen. Unter dem Regensteinmassiv arbeiten Soldatinnen und Soldaten unter außergewöhnlichen Bedingungen. Wer in dem Stollen unterwegs ist, trägt für Notfälle einen Sauerstoffretter. Denn hier unter Tage gibt es keine schnellen Fluchtwege. Hier lagern Medikamente, medizinische Geräte und Material für Einsätze der Truppe. Von Schmerztabletten und Verbandsmaterial bis hin zu Operationsbesteck und Röntgentechnik. Auf langen Gängen stapeln sich Kisten und Pakete. Täglich wird hier verteilt, verpackt und verschickt. Fast im Minutentakt verlassen Medikamente und medizinische Geräte die Anlage. Versorgt werden Bundeswehrstandorte in mehreren Bundesländern. Truppenärzte bestellen das benötigte Material direkt aus Blankenburg. Doch die Anlage ist mehr als nur ein riesiges Lager. Auf dem Stützpunkt arbeiten auch Spezialisten für Medizintechnik. In eigenen Werkstätten werden etwa Beatmungsgeräte geprüft, repariert und für den Einsatz vorbereitet. Auch Geräte zur Sterilisation medizinischer Geräte werden hier für den Einsatz instand gehalten, denn diese müssen auch unter extremen Bedingungen zuverlässig funktionieren. Rund 200 Soldaten und Soldatinnen sind am Standort stationiert. Viele von ihnen arbeiten direkt im Berg. Die unterirdische Apotheke sorgt aber nicht nur innerhalb der Bundeswehr für Aufmerksamkeit, denn immer wieder besuchen Schulklassen, Gäste und Soldaten aus anderen Standorten die Anlage und viele staunen über die gewaltige Infrastruktur tief im Harz.
2: Dass wir auch mal gesehen werden und dass wir dann auch immer mitbekommen und dass die Politik sich auch für uns in unseren Grenzen interessiert. Vielen Dank.
3: Ein krönender Abschluss. Kindersportfest nach Bewegungsaktion der Halberstadtwerke. Das Friedensstadion wurde für viele Kinder aus Halberstadt und der Umgebung zum großen Highlight. Als Abschluss der Kindertagsaktion der Halberstadtwerke des vergangenen Jahres

0: geblieben ist, dass gesellschaftlich Kinder sich immer weniger bewegen, und haben dann mit unserem Kooperationspartner VfB Germania kurzerhand ein Bewegungsprogramm entwickelt, um Kinder zum Beispiel über Ballspiele, Bewegungsspiele oder auch Kreativität in Bewegung wieder an das Thema mehr heranzuführen. Haben dann auch Präventionsposter entwickelt, damit auch nach den Besuchen der Germania-Jungs in den Einrichtungen quasi diese das auch in ihren Kita-Alltag integrieren könnten. Und da, um das Ganze nochmal schön abzurunden, haben wir gesagt, wir bringen alle Kitas nochmal zu einem Event zusammen. Und deswegen sind wir heute hier und haben einen schönen Tag mit über 300 Kindern.
1: Also ich glaube, in jeder Kita, wo wir jetzt mit dabei waren, hat man gesehen, dass die Kinder sichtlich Spaß auch im Bewegen haben. Egal jetzt, ob es nur reines Fußballspielen ist, ob es Springen ist, Laufen, Werfen. Ich glaube, das war eine gute Varianz, eine gute Abwechslung dann noch mit dabei. Wie gesagt, es waren in allen Kitas einstimmig dann auch der Tenor mit dabei gewesen. Die Kiddies hatten Spaß, unsere Spieler, die mit vor Ort waren, hatten Spaß. Und ich glaube, in dem Sinne war es dann schon an sich auch direkt ein Erfolg.
2: Der Sportverein sorgte dabei für die Expertise im Aufbau und Ablauf der Übungen. Während die Halberstadtwerke die Kindertagsaktion organisierten, kümmerten sich die Jungs vom VfB Germania um den sportlichen Inhalt.
0: Oder? Ja, du brauchst halt bei jeder Aktion immer einen inhaltlichen Partner, der es mit ausgestaltet. Ne? Weil machen wir uns nichts vor, wir sind Energieversorger. Ne? Wir machen keine Gesundheitsprävention hauptberuflich sozusagen. Und da guckst du natürlich schon, wen kannst du da heranziehen, der tagtäglich mit Bewegung als Thema als solches zu tun hat. Wer sich aber auch didaktisch ein Stück weit auskennt, aber wer natürlich auch sportpädagogisch ein paar Sachen parat hat. Und da war der Blick gar nicht so weit zu unserem Kooperationspartner Germania. Haben wir uns mal zusammengesetzt kurzerhand. Die waren mit an Bord, waren mit dabei, fanden das eine super Idee und ja, schon war das Ganze geboren.
1: Ja, im Endeffekt machen wir das ja im Rahmen von unserer Oberligamannschaft mit. Das bedeutet, wir sind natürlich zwei Fliegen mit einer Klappe geschlagen. Das bedeutet, sowohl wir können halt Gesicht und Flagge zeigen, als auch die Kinder oder beziehungsweise das Projekt mit unterstützen. Und das bietet sich eigentlich ganz gut an, wenn man dann die Möglichkeiten hat, dass man gerade in so einem Projekt dann auch irgendwo zusammenarbeitet.
2: Sackhüpfen, Tauziehen, Bowling, Eierlauf und vieles mehr sorgte im Friedensstadion für Begeisterung. Und die war nicht nur bei den Kindern vorhanden. Im Austausch konnten sich die Halberstadtwerke wichtiges Feedback aus den Kitas abholen. Dieses war einschlägig positiv und zeigte, dass das Thema Bewegung für die Kinder in den Kitas von Bedeutung ist. Ganze 3,5 Stunden war Spiel und Spaß im Friedensstadion angesagt. Zwischendurch gab es noch kleine Stärkungen, damit man dann an den nächsten Stationen weiter in Form bleibt.

0: Unterstützung für Gleise. Lydia Hüskens übergibt Förderbescheid.
1: Das Land Sachsen-Anhalt unterstützt die Sanierung von Gleisanlagen an den Standorten Bernburg und Zeilitz der K&S Minerales and Agriculture GmbH mit insgesamt rund 680.000 Euro Fördermitteln. Die entsprechenden Bewilligungsbescheide wurden am 27. April in Bernburg übergeben. Mit den Geldern sollen Gleise und Weichen auf den Werksgeländen erneuert werden. In Bernburg fließen rund 380.000 Euro in Sanierung eines Gleises und einer Weiche. Weitere 300.000 Euro sind für die Instandsetzung von drei Weichen am Standort Zeilitz vorgesehen. Nach Angaben des Infrastrukturministeriums soll die Förderung dazu beitragen, mehr Güterverkehr von der Straße auf die Schiene zu verlegen. Dafür seien funktionierende und leistungsfähige Gleisanschlüsse notwendig.
2: K&S gehört zu den Unternehmen in Sachsen-Anhalt, die sehr intensiv in die Schieneninfrastruktur investieren. Das heißt, K&S transportiert eine ganze Reihe ihrer Produkte auf der Schiene ab zum Kunden. Und das unterstützen wir als Land. Heute halt eben im Volumen von 380.000 Euro für ein Gleis und für eine Weiche. Es ist wichtig, dass Unternehmen einen entsprechenden Anschluss an das Netz der Deutschen Bahn haben, um eben ihre Produkte auch per Zug transportieren zu können. Wir haben eine ganze Reihe von Unternehmen in Sachsen-Anhalt, die das auf die Art und Weise machen, bei K&S tatsächlich in großem Umfang und großem Volumen.
1: Das Salzwerk in Bernburg zähle mit rund 560 Beschäftigten zu den wichtigsten Arbeitgebern der Region. Im vergangenen Jahr wurden dort rund 1,9 Millionen Tonnen Fertigsalzprodukte hergestellt. Laut einer Pressemitteilung des Landes erfolge etwa die Hälfte der Transporte per Bahn.
3: Diese Unterstützung ist insofern sehr wichtig für uns, weil wir über 1 Million Tonnen

0: Produkt pro Jahr über die Bahn transportieren und sozusagen dieser Verkehrsweg eine Lebensader unseres Werkes ist. Und deswegen, weil wir nachhaltig eben auch diesen sehr umweltfreundlichen und damit sinnvollen Verkehrsweg auch weiterhin betreiben wollen, ist es eben eine sehr wichtige Unterstützung für uns, die wir unglaublich schätzen.
1: Durch die hohe Produktionsmenge seien die bestehenden Gleisanlagen stark beansprucht. Mit den geplanten Investitionen soll die Infrastruktur langfristig erhalten und der Bahntransport weiterhin gesichert werden. Seit 2002 fördere das Land Sachsen-Anhalt den Ausbau und die Erneuerung privater Gleisanschlüsse im Güterverkehr. Im Rahmen der aktuellen Förderrichtlinien stehen bis 2026 insgesamt 10 Millionen Euro zur Verfügung.

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0: Am Montagvormittag ist es überwiegend bewölkt mit einem schwachen Wind aus Süden. Der Mittag wird sonniger mit etwas Wolken und Temperaturen um 25 Grad. Zum Abend ziehen wieder vermehrt Wolken auf. In der Nacht bleibt es stark bewölkt mit Temperaturen um 19 Grad. Der Dienstag wird stark bewölkt mit etwas Sonne und vereinzelt leichtem Regen bei Temperaturen um 17 Grad.
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2: Broschüre vorgestellt. Der Sachsen-Anhalt-Tag rückt näher.
3: Der Sachsen-Anhalt-Tag 2026 in Bernburg steht unter dem Motto, wo Sachsen-Anhalt trifft. Damit Besucher auch verstehen, was hinter diesem Motto steckt, hat eine Arbeitsgruppe jetzt eine 24-seitige Broschüre erarbeitet. Vorgestellt wurde sie vergangene Woche im Rathaus. Die Veröffentlichung beschäftigt sich mit der Geschichte Bernburgs, dem Erbfall von 1212 und der besonderen Bedeutung des Schlosses für die Stadt.
4: Mein Name ist Dr. Stefanie Eifert. Ich bin gebürtige Bernburgerin und war Mitglied der Arbeitsgemeinschaft Geschichte. Am Anfang zusammen mit Herrn Olaf Böck. Der hat ganz viele regionalhistorische Forschung gemacht zum Thema eben Sachsen und Anhalt. Und auf diesen wissenschaftlichen Überlegungen beruht das Motto, wo Sachsen-Anhalt trifft. Und wir haben uns eben Gedanken gemacht, wie wir dieses Motto publikumswirksam und verständlich eben in die Bevölkerung hineinbringen. Ergebnis war eben diese kleine Broschüre mit den drei Aufsätzen da drin und die wissenschaftliche Eröffnung des Sachsen-Anhalt-Tags am 1.6.
3: Die Broschüre verbindet dabei mehrere Themen miteinander. Im Mittelpunkt steht der historische Erbfall von Bernburg aus dem Jahr 1212. Gleichzeitig geht es aber auch darum, wie sich Bernburg über Jahrhunderte hinweg entwickelt hat und warum die Stadt immer wieder ein Ort der Begegnung gewesen ist.
4: Der erste Artikel thematisiert eben das Motto, wo Sachsen-Anhalt trifft und zeigt die Prozesse und historischen Ereignisse, die zum Erbfall 1212 geführt haben, geht aber auch darüber hinaus und zeigt quasi, dass Bernburg in all den Jahrhunderten der Stadtgeschichte immer wieder ein Ort von Grenzen gewesen ist und diese Grenzen eben überwunden hat und damit eben immer schon ein Ort der Begegnung gewesen ist. Und da der Erbfall 1212 im Bernburger Schloss stattgefunden hat, ist das der zweite Beitrag, der sich eben mit der Architekturgeschichte des Schlosses, aber auch mit seinen verschiedenen Funktionen über die Jahrhunderte hinweg beschäftigt und eben damit das Schloss, also die Krone Anhalts, zu einem identitätsstiftenden Faktor innerhalb der Bernburger Stadtbevölkerung gemacht hat. Und der dritte Beitrag fokussiert dann eben auf die Zeitspanne 1996 bis 2026 und beleuchtet die Entwicklung des Stadtbildes in diesem Zeitraum, also vom ersten Sachsen-Anhalt-Tag bis jetzt.
3: Die Broschüre liegt ab sofort in den Rathäusern, der Stadtbibliothek und an weiteren Stellen rund um den Sachsen-Anhalt-Tag aus. Auch während des Landesfestes selbst soll sie für Besucher erhältlich sein.
4: Die Broschüren liegen in allen Rathäusern aus, in der Stadtbibliothek, wahrscheinlich auch im Museum und sind auch den Schulen zugänglich gemacht worden. Ja, und können eigentlich überall, wo Sachsen-Anhalt-Tag draufsteht, auch abgeholt werden und werden natürlich auch an verschiedenen Ständen dann zum Sachsen-Anhalt-Tag verfügbar sein.
3: Der Sachsen-Anhalt-Tag findet Anfang Juni in Bernburg statt. Mit der Broschüre wollen die Organisatoren die Geschichte hinter dem Motto schon vor dem Fest für Besucher und Einheimische greifbar machen.
2: 20 Jahre Jubiläum, das Hugo-Junkers-Fest.
5: Am 23. Mai ging es auf dem Hugo-Junkers-Flugplatz in Dessau wieder hoch hinaus. Zahlreiche Besucher reisten von nah und fern an, um sich das beeindruckende Flugzeugspektakel anzusehen. Anlass war das 20. Jubiläum des Hugo-Junkers-Festes. Die Gäste konnten sich auf ein abwechslungsreiches Programm mit spektakulären Flugvorführungen, historischen Maschinen sowie ein buntes Fest für Groß und Klein freuen. Neben spannenden Einblicken in die Welt der Luftfahrt sorgten zahlreiche Attraktionen und Mitmachangebote für beste Unterhaltung.
6: Die Besucher oder die Besucher und Besucherinnen des heutigen Hugo-Junkers-Festes erwartet ein spannendes Programm, tolle Attraktionen in der Luft, tolle Attraktionen am Boden, viel Engagement, viel Ehrenamt, viel Unterstützung durch Vereine, regionale Vereine insbesondere, viel Unterstützung aus der kommunalen Familie mit bunten Bastelständen und Unterhaltungsständen für Groß und Klein. Ich denke, es ist für jeden Flugbegeisterten was dabei. Für jeden Technikbegeisterten haben wir im hinteren Teil die Oldtimer. Für Familien, Kinder, ich glaube, heute ist an alles gedacht.
7: Also für mich ist natürlich immer wieder das Highlight, die Technik zu sehen, wie die Flugzeuge starten, aber eben auch das Miteinander. Das ist wunderbar und das ist schön, wenn man sich bei so schönem Wetter zusammensitzen kann, essen, trinken, aber auch die ganzen Aussteller, unsere Dikita ist ja auch zum Beispiel dabei, sehen kann und einfach mal an den Ständen vorbei flaniert. Also ich sage immer, mir gefällt alles und das ist in der Tat so, aber die Technik und die Fluggeschichte ist natürlich das besondere Highlight.
5: Auch der Ministerpräsident des Landes Sachsen-Anhalt, Sven Schulze, stattete dem Hugo-Junkers-Fest einen Besuch ab. Nach einem Grußwort an die Besucher ließ er es sich nicht entgehen, bei einem Rundgang einen Blick auf die historischen Flugmaschinen zu werfen. Die Stadt Dessau ist eng mit Hugo Junkers verbunden, da er dort einen bedeutenden Teil seines Lebens und Wirkens verbrachte. In Dessau gründete und entwickelte Junkers seine berühmten Flugzeug- und Motorenwerke, die die Stadt zu einem wichtigen Zentrum der Luftfahrtsindustrie machten. Heute wird diese Tradition weitergeführt. Bereits zum 20. Mal findet das Fest auf dem historischen Flugplatz in Kleinkühnau statt und erinnert damit an die bedeutende Luftfahrtsgeschichte der Stadt sowie an das Wirken von Hugo Junkers.
7: Ja, das Hugo-Junkers-Fest ist jetzt seit über 20 Jahren ein großartiges Fest, das an Hugo Junkers erinnert. Und unserem Flugplatz, der ja eine auch über 100-jährige Tradition hat, wunderbar in ein Fest einbindet. Und ich finde es sehr, sehr schön, was der Heimatverein Kühnau, was der Flugplatzstammtisch, was die vielen Ehrenamtlichen, die Aussteller und insbesondere auch unsere Stadtwerke Dessau hier auf die Beine stellen. Und

0: Man sieht an der großen Anzahl an Gästen, dass es ein Fest ist, das aus unserer Stadt nicht mehr wegzudenken ist. Und damit erfüllt es mich mit Stolz und ich sage herzlichen Glückwunsch zu diesem großartigen Jubiläum und Ereignis und wünsche weiterhin ganz viel Spaß und Freude und vor allem allen Besuchern, die heute da sind.
1: Ja, wir hatten Mühe und Not, zur offiziellen Eröffnung um 13 Uhr alle Besucherinnen und Besucher pünktlich auf den Festplatz zu kriegen. Wir haben noch mit zusätzlichen Kassen agieren müssen, um sicherzustellen, dass wirklich alle auf dem Festgelände sind. Das ist einfach Wahnsinn.
2: Nicht nur am Samstag wurde den Besuchern einiges geboten. Für die Jubiläumsausgabe haben sich die Veranstalter zudem überlegt, die Festlichkeiten um einen zusätzlichen Tag zu erweitern. In den vergangenen Jahren war am Pfingstmontag das Programm bereits größtenteils beendet. Das sollte sich in diesem Jahr ändern. Über die gesamten Pfingstfeiertage hinweg herrschte auf dem Flugplatz ein reges Treiben unter den Flugbegeisterten, Technikfans und Familien.
1: Ja, es gibt weitere fliegerische Kunstflugprogramme auch noch am Sonntag. Der Rummel und die Kirmes findet bis Montag statt. Man kann auch noch Rundflüge buchen bis in den Montag hinein. Die Oldtimer sind heute und morgen nochmal hier bei uns vor Ort. Ja, es bleibt spannend, die ganzen Tage.
2: Mit zahlreichen Eindrücken und spektakulären Highlights in luftiger Höhe bot das Fest ein ganz besonderes Erlebnis. Auch für alle, die lieber festen Boden unter den Füßen behalten, gab es mit zahlreichen Ständen, Fahrgeschäften und weiteren Attraktionen viel zu entdecken und zu erleben.
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0: Am Montagvormittag ist es überwiegend bewölkt mit einem schwachen Wind aus Süden. Der Mittag wird sonniger mit etwas Wolken und Temperaturen um 25 Grad. Zum Abend ziehen wieder vermehrt Wolken auf. In der Nacht bleibt es stark bewölkt mit Temperaturen um 19 Grad. Der Dienstag wird stark bewölkt mit etwas Sonne und vereinzelt leichtem Regen bei Temperaturen um 17 Grad.
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2: Das Hamburger Wappen. Zusammenhänge zwischen Hamburg und dem Harz. Timrode im Nordharz. Hier liegt ein markanter Teil der Teufelsmauer. Am nördlichen Ortsrand erheben sich die Felsformationen des Hamburger Wappens. Von hier aus hat man einen wundervollen Blick über die umliegende Landschaft. Gegenüber der Felsnadeln befindet sich in einem kleinen Talkessel eine Höhle namens Teufelsloch. Die Felsen an sich haben eine Höhe von etwa 40 Metern. Auch wenn es verlockend wirkt, ist es jedoch sehr gefährlich, die steilen Felsnadeln hinaufzuklettern. Daher wird vom Aufstieg auf eben diese abgeraten, denn den tollen Ausblick können Sie auch, wie Sie hier sehen, am Fuß der Felsformation genießen. Damit schützen Sie nicht nur sich selbst, sondern auch den weichen Sandstein. Wie für die Teufelsmauer üblich, besteht auch dieser Felsen hier aus Sandstein. Ein tolles Wanderziel, welches man nicht nur aus Timrode erreichen kann. Man kann den Ausflug zum Hamburger Wappen zum Beispiel mit einem Besuch beim nahegelegenen Großvaterfelsen in Blankenburg verbinden. Am Fuße des Hamburger Wappens findet sich der Helsinger Krug, der nach einer solchen Wanderung schon viele Menschen als Raststätte diente. Doch wieso genau trägt die Felsformation denn den Namen der Hansestadt Hamburg? Der eigentliche Name der Sandsteinfelsen ist tatsächlich Dreizinnen. Volkstümlich wird jedoch Hamburger Wappen als Bezeichnung fast ausschließlich verwendet. Gemeinsam mit der norddeutschen Großstadt wurde eine Infotafel am unteren Teil der Zinn angebracht. Zur 800-Jahr-Feier des Ortes Timrode konnte somit ein Zusammenhang zwischen Hamburg und dem Harz geschaffen werden.

0: Wie geht es weiter? 20 Jahre Anschluss an die Selketalbahn. Seit 20 Jahren verbindet die Selketalbahn die Welterbestadt Quedlinburg mit der erstaunlichen Natur des Vorharzes und zählt, laut Oberbürgermeister Frank Ruch, zu einer der schönsten Strecken und wichtigsten touristischen Highlights, die die Region zu bieten hat. Am 7. August 1887 schuf sie den Ursprung der Harzer Schmalspurbahn und kombiniert bis heute Natur und Nostalgie mit den geheimnisvollen Sagen und Mythen des Harzes. Von Gernrode bis zum Alexisbad ging es damals für die ersten Touristen auf Entdeckungstour. Am 4. März 2006 gab es die große Eröffnungsveranstaltung zur Verbindung mit der Stadt Quedlinburg. Heute, im Jahr 2026, erinnert man sich 20 Jahre zurück und blickt auf eine unvergessliche Fahrt durch das Selketal. Unter eisigen Temperaturen blieb damals die dominante Rauchwolke der historischen Mullet-Lokomotiven, die mittlerweile nicht mehr im Einsatz sind, in Erinnerung.
1: Diese Sonderzüge haben natürlich auch das Selketal und die ganzen Eventfahrten, die wir hier stattfinden lassen haben, auch maßgeblich mitgeprägt. Weitere Highlights sind natürlich gewesen, dass dann im Juni auch der Regelzugverkehr auf dieser Strecke wieder aufgenommen werden konnte. Vorher wurde die Bahnstrecke stillgelegt von der Deutschen Bahn und es war für die damalige Zeit auch was Besonderes, dass Strecken wieder aufgenommen werden. Also auch hier muss man sagen, mit der großen Unterstützung, die das Land Sachsen-Anhalt damals auch getätigt hat, ist das auch so wahr geworden, dass diese beiden touristischen Highlights, die Welterbestadt und die Harzer Schmalspurbahn, so miteinander verbunden werden konnten.
0: Im letzten Jahr wurde bereits in einem Gutachten auf Basis eines Entwicklungs- und Konsolidierungskonzepts angekündigt, dass es der Harzer Schmalspurbahn an vielen Stellen nicht mehr so gut geht wie vor 20 Jahren. Um der Moderne zu entsprechen, soll das gesamte System überarbeitet und modernisiert werden. Angefangen mit der Strecke im Selketal, die eine Sanierung dringend nötig hat. Darunter sollen verschiedene Fuhrparks eingesetzt werden, die verschiedene Zielgruppen ansprechen sollen. Das wird lange dauern und vor allem auch erhebliche Kosten mit sich führen. Die Rede ist von ca. 90 Millionen Euro, um diese Arbeiten durchzuführen. Brücken, Gleise, Technik oder auch neue Fahrzeuge summieren sich zu einem großen Investitionsbedarf.
2: Also das, was wir grundsätzlich machen müssen, ist die Sanierung der Infrastruktur. Die Harzer Schmalspurbahnen sind dort in demselben Zustand wie die Infrastruktur in Gesamtdeutschland. Gucken sich die Autobahnen an, gucken sich die Schienenverbindungen an der Deutschen Bahn. Da ist vieles in den letzten Jahren liegen geblieben, natürlich auch bei der Harzer Schmalspurbahn. Das muss nachgeholt werden, das werden wir auch tun. Im Jahre 2022 haben sich Gesetze geändert, sodass auch der Bund solche Kleinbahnen wie die Harzer Schmalspurbahn fördern können. Das versuchen wir in Anspruch zu nehmen. Und wenn uns das gelingt, haben wir auch die Mittel, um diese grundhafte Sanierung durchzuführen. Das ist das eine. Wichtig ist aber auch, dass wir ein besseres ÖPNV-Angebot machen. Das heißt also, dass wir mit der Bahn auch schneller fahren, möglicherweise auch mit modernen Triebwagen, sodass man innerhalb von 35, 40 Minuten von Harzgerode bis nach Quedlinburg fahren kann. Und damit wir auch eine Perspektive haben. Das heißt nicht, dass die Dampfzüge ins Selketal ausfallen. Das heißt es gar nicht. Aber wir werden zusätzlich moderne Triebwagen fahren lassen, um einfach den Bürgern auch ein Alltagsangebot zu machen.
0: Eine ganze Menge Arbeit steht der Sanierung der Harzer Schmalspurbahn bevor. Oberbürgermeister Frank Ruch freue sich sehr über das 20. Jubiläum des Anschlusses an die Selketalbahn. Die Welterbestadt Quedlinburg sieht sich demnach als Profiteur dieser Verbindung verpflichtet, dem Investitionsbedarf der HSB unter die Arme zu greifen. Sobald die Bauarbeiten der ältesten Schmalspurbahn begonnen haben, wird es voraussichtlich mindestens eine zweijährige Fahrtunterbrechung geben, um die Sanierungs- und auch Hochwasserschutzmaßnahmen durchzuführen. Dies dürfte zu verkraften sein, wenn es danach für die Selketalbahn für mindestens noch 50 Jahre auf den Schienen durch den Harz geht.

0: Der Hochschulinformationstag. Wie geht es weiter nach dem Abitur?
1: Anfang Mai haben Schülerinnen und Schüler in Sachsen-Anhalt ihre Abiturprüfung geschrieben und damit einen wichtigen Lebensabschnitt abgeschlossen. Jetzt bleibt nur noch die Frage, wohin es gehen soll. An der Hochschule Anhalt am Bernburger Campus wurde bei dieser Entscheidung etwas unter die Arme gegriffen. Der Hochschulinformationstag fand statt.
2: Wir sind heute in Bernburg, ganz genau in Strenzfeld am Campus der Hochschule Anhalt. Und heute findet ein Hochschulinformationstag hier statt, an dem man sich informieren kann über alle Angebote, die die Hochschule hat. Und insbesondere ist es ein Tag, wo Studieninteressierte sich darüber informieren können, was es für Studienangebote hier in Bernburg gibt.
1: Am 9. Mai konnten sich Interessierte über die verschiedensten Aspekte der Hochschule informieren. Sowohl an klassischen Infoständen als auch hautnah bei praktischen Vorführungen.
2: Also erstmal sind alle Labore offen, also man kann in alle Labore der Hochschule hineingehen. Es gibt einen großen Informationsstand in der Mensa, in dem über die verschiedensten Studiengänge angeboten informiert wird. Es gibt Feldrundfahrten, man kann sich sozusagen über die Landwirtschaft hier informieren. Stände, ich kann es gar nicht sagen, wahrscheinlich sind es 30, 40 oder 50 sogar, das haben wir gar nicht erfasst, wie viele es da gibt.
1: Neben der Vorstellung der verschiedenen Studiengänge konnte man beispielsweise auch live bei der Honigproduktion dabei sein, sich den 3D-Druck ansehen oder auch einmal in eine richtige Vorlesung hereinschnuppern. Zusätzlich wurde auch über Randthemen des Studiums wie BAföG, Wohnen oder das allgemeine Leben außerhalb der Hörsäle informiert. Zeitgleich präsentierte sich auch die Landesanstalt für Landwirtschaft und Gartenbau Sachsen-Anhalt, kurz LLG.
3: Wir sind eine Landeseinrichtung, die sich sehr um fachliche Fragen der praktischen Landwirtschaft kümmert und im Grunde die Grundlagen schafft und vermittelt, damit die Landwirte entsprechende Empfehlungen bekommen. Wir präsentieren im Grunde einen Ausschnitt vornehmlich zu Fragen der Pflanzenproduktion, wo es also um solche Themen geht wie Düngung und Pflanzenschutz, also Dinge, die auch durchaus interessant sind für, ich sag mal, normale Besucher, die aber ganz wichtige Themen sind in der täglichen Produktion.
1: Präsident Bagdan betont, wie wichtig der Hochschulinformationstag für die zukünftigen Studierenden sei.
2: Ja, das ist, glaube ich, immer ganz wichtig. Also wenn wir uns die Studienanfänger, wenn wir die befragen, wie seid ihr aufmerksam geworden auf die Hochschule Anhalt, da antwortet die überwiegende Mehrheit mittlerweile durch Empfehlungen, durch Freunde, Familie, Eltern. Und danach als zweite Kategorie kommt schon der Hochschulinformationstag und danach kommt erst das Internet. Also das ist sozusagen ganz wichtig, hier ein Tag, wo man sich dann auch über einen Standort, an dem man studieren möchte, dann auch konkret informieren kann. Nicht über die Studiengänge, sondern Wohnheime, Sporteinrichtungen und alles, was so zum Studierendenleben dazugehört, kann man sich heute anschauen.
1: Die verschiedenen Informationsangebote am Campus konnten sicher so einige Interessenten überzeugen, demnächst in Bernburg ihren Studienalltag zu verbringen. Wir wünschen schon einmal viel Glück im neuen Lebensabschnitt und viel Spaß in Bernburg.
4: Neuer Rewe-Markt in Halberstadt. Modern, nachhaltig und pünktlich eröffnet. In Halberstadt hat ein neuer Rewe-Markt eröffnet. Der Spatenstich für das Projekt war im April 2025. Jetzt konnte der Markt pünktlich wie geplant eröffnet werden. Er ist der erste grüne Supermarkt für die Stadt Halberstadt. Der Markt setzt auf moderne, energieeffiziente Technik und ein nachhaltiges Konzept. Damit soll nicht nur umweltfreundlicher gearbeitet, sondern auch der Einkauf für die Kundinnen und Kunden angenehmer gestaltet werden.
5: Wie gefällt Ihnen denn der neue Rewe-Markt?
6: Sehr gut, haben Sie sehr schön gemacht.
5: Werden Sie auch häufiger einkaufen kommen?
6: Wahrscheinlich, ja.
5: Was hat Sie denn hier am meisten beeindruckt?
6: Ich habe noch nicht alles gesehen, also bis jetzt die Gemüseabteilung, die sieht sehr gut aus.
7: Ja, also auf den ersten Blick bin ich echt sehr, sehr fasziniert und überzeugt von. Also es ist schon ein schönes Ding, kann man dazu sagen, ja.
8: Kann ich so noch nicht sagen, ich bin gerade erst rein, aber erster Eindruck ist schon mal sehr gut. Also, ja, Parkplatzsituation war gerade ein bisschen katastrophal.
5: Hat denn Halberstadt eigentlich nicht schon zu viele Märkte?
8: Nein, eigentlich nicht. Also dadurch, ich denke mal, dass der andere Rewe vielleicht zumacht. Ich fand den eh nicht so prickelnd. So viele Alternativen haben wir gar nicht, weil es ist alles immer auf eine Stelle. Aber gerade so für ältere Leute ist das hier hinten vielleicht auch wieder eher erreichbar, weil Kuckucksfeld ist gleich um die Ecke. Für die ist das doch ganz sinnvoll, dass wir das jetzt hier haben.
9: Ich habe noch nicht so viel gesehen, aber das Angebot ist, denke ich mal, reichlich. Ist sehr viel. Eigentlich so ganz gut. Ich bin ja erst am Anfang.
5: Was finden Sie ja so klasse dran?
10: Also es ist relativ gut aufgeteilt, übersichtlich. Ja.
4: Die Öffnungszeiten sind besonders nutzerfreundlich. Täglich von 6 bis 22 Uhr können die Kunden hier einkaufen. Das Gelände hat eine Gesamtfläche von rund 2770 Quadratmetern. Die reine Verkaufsfläche umfasst etwa 1960 Quadratmeter. Im Sortiment gibt es rund 30.000 Produkte. Zusätzlich bietet der Markt einen integrierten Abholservice an. So können Einkäufe bequem vorbestellt und abgeholt werden. Im neuen Rewe arbeiten rund 50 Mitarbeiterinnen und Mitarbeiter. Für Kundinnen und Kunden stehen 130 Parkplätze bereit. Außerdem sind zwei Ladesäulen für Elektroautos geplant.
5: Der neue Rewe-Markt in Halberstadt hat aufgemacht. Bei vielen ist sicherlich die Erleichterung groß, denn es wurde ja über Jahre oder über Monate hier gebaut. Jetzt hat der Rewe-Markt sogar eine neue Chefin. Vielleicht können Sie sich mal kurz vorstellen.
11: Ich heiße Kim Patricia Heidhoff. Ich bin jetzt 42 Jahre alt. Wie gesagt, bin gebürtige Augsburgerin, also ein bayerisches Mahnl aus der Puppenkiste entstanden. Ich bin jetzt seit 23 Jahren bei der Rewe, auch dort gelernt und wohne jetzt hier im schönen Harz.
5: Wie kommt man denn in den Harz? Was hat Sie bewogen, sich hier auch auf den Rewe zu bewerben?
11: Das hat mich bewogen, indem ich mir vor 20 Jahren einen Mann aus Ostdeutschland gesucht habe bzw. gefunden habe und wir dann mit der Familie entschieden haben, hierher zu ziehen, weil es einfach wunderschön ist.
5: Was macht denn diesen neuen Rewe-Markt aus?
11: Was macht er aus? Also außer, dass hier ganz viel Herz drin steckt, ist es ein Green Building. Das heißt, wir sind sehr nachhaltig, wir haben LED-Lichter. Es gibt ganz viele, viele Sachen, die ich jetzt aufzählen könnte. Wir haben aber eine tolle Floristikabteilung. Ich habe einen gelernten Floristen, ich habe eine Gastroabteilung. Wir können hier Frühstück, Mittag und Abendbrot anbieten. Wir haben große Bake-Off-Stationen, tolle regionale Produkte, die wir haben und vor allem auch nochmal 10 Meter Tresen in Bedienung mit 8 Meter Wurst, Fleisch, 2 Meter Käse und wir können Sushi anbieten.
5: Hier sind ja über 30.000 Produkte zu finden, 50 Mitarbeiter. Das muss die Chefin hier auch alles unter Kontrolle haben. Ja.
11: Ja.
5: Wie macht man das eigentlich und wie viel Stress steckt dahinter?
11: Also dadurch, dass ich das ja mit Leidenschaft, mit Herz, Engagement, viel Liebe mache, fällt es mir persönlich sehr leicht. Ich habe zwei tolle Assistentinnen an meiner Seite, die mich dabei unterstützen, auch in der Planung, in der Personalplanung. Und ich kann nur von meinem Team schwärmen. Das macht es mir auch sehr einfach, also die Abläufe so am Laufen zu halten, wie es sein soll.
5: Kann man sich dann auch als Chefin mal mit Kunden persönlich so unterhalten?
11: Ich mache es einfach. Also ich nehme mir die Zeit. Im Grunde genommen, wir haben ja nie Zeit, ob das privat ist, bei der Arbeit. Es wird ja immer geschimpft, die Zeit ist sehr knapp. Ich persönlich nehme sie mir, ich nehme sie mir sehr gerne und gerade für meine Kundschaft. Dafür bin ich da, dafür brenne ich. Und das sind die Menschen, die mich jeden Tag ja aufs Neue mit Glück erfüllen und Freude.
5: Was würden Sie sich denn für Ihren Markt noch wünschen?
11: Für meinen Markt noch wünschen? Da das Thema mit der Selbstständigkeit, dass mein Name eines Tages oben unter dem Schild Rewe steht.
5: Wie funktioniert das bei Rewe? Gibt also Märkte, die gehören zur Rewe und Privatmärkte, ja?
11: Ganz genau, ja. Das ist ein Konzept, das ist 80-20 geprägt, also 80% Selbstständigkeit, 20% ist die Rewe mit involviert. Das heißt, man ist immer abgesichert, immer unterstützend, die Rewe an der Seite, genau.
4: Mit der Neueröffnung bekommt Halberstadt einen modernen Nahversorger mit viel Platz, großem Angebot und nachhaltiger Ausrichtung.

0: Kiebitzensteiner, Kabarett im Freibad.
1: Allen ein herzliches Willkommen hier im Volksbad Halle.
2: So schnell kann es gehen und aus dem Volksparkhalle wird das Volksbadhalle, zumindest bei den Kiebitzensteinern, dem Kabarett im Volkspark, das dieser Tage sein neues Programm vorstellte. Unter der Überschrift Im Freibad ein grenzenloser Spaß stehen diesmal wieder Stefanie Hottinger, Micha Kost und Malte Georgi auf der Bühne, wobei Georgi hier den Bademeister gibt. Allerdings scheint der Spaß gar nicht so grenzenlos zu sein, zumindest wenn man auf einer Bank sitzen will und dafür die Rechnung präsentiert bekommt.
3: Ist da noch frei, Tischschuhe?
4: Aber bitte, nehmen Sie doch Platz. Das macht dann 1 Euro.
3: Bitte?
4: Pro Minute. Garantiert sekundengenaue Abrechnung. Barkarte oder PayPal?
3: Weder noch. Seit wann muss ich für eine Bank bezahlen?
4: Wir sind ein junges Start-up-Unternehmen und sollen für die Kommune hier innovative Konzepte zur Parkbankbewirtschaftung entwickeln. Unser Name ist Special Park Agency Consulting Organization. Hier ist meine Karte.
3: Spacko AG?
4: Ja, Special Park Agency Consulting Organization. Kurz Spacko. Ja, wir sind schon heute deutschlandweit die Nummer 1 im Parkbanking.
3: Naja, hier, nehme ich die Bank da hinten?
4: Nein. Unser Vertrag gilt für alle Bänke hier im Schwimmbad.
3: Was soll das heißen? Soll das heißen, dass ich mich nirgendwo hier im Freibad niederlassen kann?
4: Natürlich können Sie, solange Sie bezahlen.
2: Der Seitenhieb auf Stadtverwaltungen mit klammem Stadthaushalt auf der Suche nach neuen Erlösquellen sitzt und legt den Finger in die Wunde. Denn das gar nicht so freie Freibad wird so zum Nukleus der deutschen Gesellschaft, in dem die Autoren das Brennglas auf die Probleme richten. Denn alles trifft sich im Schwimmbad und man kann dabei zusehen, wie die anderen ins Schwimmen geraten. Und so viel kann man feststellen, der Bademeister ist dabei keine große Hilfe. Denn in diesem Programm der Kiebitzensteiner sorgt er für die musikalische Begleitung und gibt den Conferencier zwischen den Sketchen.
3: Bedeutet das jetzt, dass mich alle sehen können? Marie, ich mache jetzt Online-Banking.

0: Besondere Freude kommt dabei beim Publikum auf, wenn sich die Kiebitzensteiner lokale Problemstellungen vornehmen, wie hier am Beispiel eines Loches, das Clown Stefanie mit sich herumträgt.
1: Oh, was ist das?
2: Das?
1: Ja.
2: Das ist der Schlagloch-Atlas der MZ.
1: Das ist aber ein kleiner Atlas.
2: Der ist ja auch nur für die Schlaglöcher, die keine mehr sind, wie das hier.
1: Oh, der Atlas für die Schlaglöcher, die noch Schlaglöcher sind. Der ist riesig.
2: Och, der ist so riesig, der passt hier gar nicht rein.
1: Wir kennen uns aus mit Löchern.
2: Oh, jetzt kommt ein Loch.
1: Das ist noch eins. Ja, das kann ich sehen.
2: Och, das ist riesengroß.
1: Ja, ein Loch ist ein Nichts mit etwas drumherum.
2: Und tief.
1: Oder ein Loch ist ein Ort, an dem es einfach an Substanz fehlt.
2: Das ist so tief.
1: Ja, das ist das tiefste aller tiefen Löcher.
2: Aber es ist nicht so tief wie unser Haushaltsloch.
1: Warte mal. Warte mal, warte mal. Oh, das sieht ja aus wie. Das sieht ja aus wie.
2: Wie?
1: Ein Schwimmbad.
2: Aber ohne Wasser?
1: Ja. Ja, die Stadt hat einen Hafen ohne Schiffe.
0: Für die Texte dieses Programms zeichneten 4 Autoren verantwortlich, wobei Autor Lars Johansen auch bei dieser Inszenierung wieder die Regie übernahm. Für die musikalische Bearbeitung sorgte Oliver Vogt, wobei man sich meiner Meinung nach das bloße Nachsingen von fremder Leute Liedern durchaus hätte schenken können. Vor allem, wenn andere Bearbeitungen mit sehr pointierten Texten glänzten.
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0: Das Programm im Freibad Ein grenzenloser Spaß steht jetzt auf dem Spielplan der Kiebitzensteiner im Wechsel mit Komiklinik oder Smart ohne Phon. In diesem Monat noch zu Pfingsten oder am 29. Mai dann zum beliebten Kabarett-Dinner. Und zwar im Volkspark und nicht im Volksbadhalle.
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0: Am Montagvormittag ist es überwiegend bewölkt mit einem schwachen Wind aus Süden. Der Mittag wird sonniger mit etwas Wolken und Temperaturen um 25 Grad. Zum Abend ziehen wieder vermehrt Wolken auf. In der Nacht bleibt es stark bewölkt mit Temperaturen um 19 Grad. Der Dienstag wird stark bewölkt mit etwas Sonne und vereinzelt leichtem Regen bei Temperaturen um 17 Grad.
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0: Medikamente aus dem Berg. Die Bundeswehrapotheke im Harz. Mitten im Harz, verborgen hinter massiven Stahltoren und unter tiefen Felsen, liegt eine besondere Anlage der Bundeswehr. In Blankenburg befindet sich eine der größten unterirdischen Apotheken der Welt. Dies konnten sich Europaabgeordnete Alexandra Mehnert gemeinsam mit Blankenburgs Bürgermeister Heiko Breithaupt und Landtagsabgeordneter der CDU Alexander Reuscher mit einigen ausgewählten Besuchern von Presseoffizier Dominik Dorn erklären lassen. Unter dem Regensteinmassiv arbeiten Soldatinnen und Soldaten unter außergewöhnlichen Bedingungen. Wer in dem Stollen unterwegs ist, trägt für Notfälle einen Sauerstoffretter. Denn hier unter Tage gibt es keine schnellen Fluchtwege. Hier lagern Medikamente, medizinische Geräte und Material für Einsätze der Truppe. Von Schmerztabletten und Verbandsmaterial bis hin zu Operationsbesteck und Röntgentechnik. Auf langen Gängen stapeln sich Kisten und Pakete. Täglich wird hier verteilt, verpackt und verschickt. Fast im Minutentakt verlassen Medikamente und medizinische Geräte die Anlage. Versorgt werden Bundeswehrstandorte in mehreren Bundesländern. Truppenärzte bestellen das benötigte Material direkt aus Blankenburg. Doch die Anlage ist mehr als nur ein riesiges Lager. Auf dem Stützpunkt arbeiten auch Spezialisten für Medizintechnik. In eigenen Werkstätten werden etwa Beatmungsgeräte geprüft, repariert und für den Einsatz vorbereitet. Auch Geräte zur Sterilisation medizinischer Geräte werden hier für den Einsatz instand gehalten, denn diese müssen auch unter extremen Bedingungen zuverlässig funktionieren. Rund 200 Soldaten und Soldatinnen sind am Standort stationiert. Viele von ihnen arbeiten direkt im Berg. Die unterirdische Apotheke sorgt aber nicht nur innerhalb der Bundeswehr für Aufmerksamkeit, denn immer wieder besuchen Schulklassen, Gäste und Soldaten aus anderen Standorten die Anlage und viele staunen über die gewaltige Infrastruktur tief im Harz.
2: Dass wir auch mal gesehen werden und dass wir dann auch genug mitbekommen. Und dass die Politik sich auch für uns in unseren Grenzen interessiert. Vielen Dank.
3: Ein krönender Abschluss. Kindersportfest nach Bewegungsaktion der Halberstadtwerke. Das Friedensstadion wurde für viele Kinder aus Halberstadt und der Umgebung zum großen Highlight. Als Abschluss der Kindertagsaktion der Halberstadtwerke des vergangenen Jahres gab es ein Sportfest mit Bewegung im Mittelpunkt. Bei bestem Wetter und Sonnenschein konnten die Kinder sich bei klassischen Bewegungsspielen richtig austoben. Die Halberstadtwerke wurden dabei wie im vergangenen Jahr auch vom VfB Germania unterstützt.
4: Ja, das Kitasportfest ist quasi der Abschluss unseres letztjährigen Kinderaktionsjahres. Wir lassen uns ja jedes Jahr als regionaler Energieversorger, Energiedienstleister Aktionen für die Kindertageseinrichtungen in unserem Versorgungsgebiet entsprechend einfallen. Und letztes Jahr stand das Thema Bewegung im Mittelpunkt. Das heißt, wir hatten ganz bewusst versucht, einen gewissen Reiz zu setzen, weil uns auch als Firma natürlich nicht verborgen

0: Jeder Kita, wo wir jetzt mit dabei waren, hat man gesehen, dass die Kinder sichtlich Spaß auch im Bewegen haben. Egal jetzt, ob es nur reines Fußballspielen ist, ob es Springen ist, Laufen, Werfen. Ich glaube, das war eine gute Variante, eine gute Abwechslung da noch mit dabei. Wie gesagt, es waren in allen Kitas einstimmig dann auch der Tenor mit dabei gewesen. Die Kiddies hatten Spaß, unsere Spieler, die mit vor Ort waren, hatten Spaß. Und ich glaube, in dem Sinne war es dann schon an sich auch direkt ein Erfolg.
1: Der Sportverein sorgte dabei für die Expertise im Aufbau und Ablauf der Übungen. Während die Halberstadtwerke die Kindertagsaktion organisierten, kümmerten sich die Jungs vom VfB Germania um den sportlichen Inhalt.
2: Oder?
3: Ja, du brauchst halt bei jeder Aktion immer einen inhaltlichen Partner, der es mit ausgestaltet. Ne? Weil machen wir uns nichts vor, wir sind Energieversorger, ne? wir machen keine Gesundheitsprävention hauptberuflich sozusagen. Und da guckst du natürlich schon, wen kannst du da heranziehen, der tagtäglich mit Bewegung als Thema als solches zu tun hat. Wer sich aber auch didaktisch ein Stück weit auskennt, aber wer natürlich auch sportpädagogisch ein paar Sachen parat hat. Und da war der Blick gar nicht so weit zu unserem Kooperationspartner Germania. Haben wir uns mal zusammengesetzt kurzerhand. Die waren mit an Bord, waren mit dabei, fanden das eine super Idee und ja, schon war das Ganze geboren.
0: Ja, im Endeffekt machen wir das ja im Rahmen von unserer Oberligamannschaft mit. Das bedeutet, wir sind natürlich zwei Fliegen mit einer Klappe geschlagen. Das bedeutet, sowohl wir können halt Gesicht und Flagge zeigen, als auch die Kinder oder beziehungsweise das Projekt mit unterstützen. Und das bietet sich eigentlich ganz gut an, wenn man dann die Möglichkeiten hat, dass man gerade in so einem Projekt dann auch irgendwo zusammenarbeitet.
1: Sackhüpfen, Tauziehen, Bowling, Eierlauf und vieles mehr sorgte im Friedensstadion für Begeisterung. Und die war nicht nur bei den Kindern vorhanden. Im Austausch konnten sich die Halberstadtwerke wichtiges Feedback aus den Kitas abholen. Dieses war einschlägig positiv und zeigte, dass das Thema Bewegung für die Kinder in den Kitas von Bedeutung ist. Ganze 3,5 Stunden war Spiel und Spaß im Friedensstadion angesagt. Zwischendurch gab es noch kleine Stärkungen, damit man dann an den nächsten Stationen weiter in Form bleibt.

0: Unterstützung für Gleise. Lydia Hüskens übergibt Förderbescheid.
1: Das Land Sachsen-Anhalt unterstützt die Sanierung von Gleisanlagen an den Standorten Bernburg und Zeilitz der K&S Minerales and Agriculture GmbH mit insgesamt rund 680.000 Euro Fördermitteln. Die entsprechenden Bewilligungsbescheide wurden am 27. April in Bernburg übergeben. Mit den Geldern sollen Gleise und Weichen auf den Werksgeländen erneuert werden. In Bernburg fließen rund 380.000 Euro in Sanierung eines Gleises und einer Weiche. Weitere 300.000 Euro sind für die Instandsetzung von drei Weichen am Standort Zeilitz vorgesehen. Nach Angaben des Infrastrukturministeriums soll die Förderung dazu beitragen, mehr Güterverkehr von der Straße auf die Schiene zu verlegen. Dafür seien funktionierende und leistungsfähige Gleisanschlüsse notwendig.
2: K&S gehört zu den Unternehmen in Sachsen-Anhalt, die sehr intensiv in die Schieneninfrastruktur investieren. Das heißt, K&S transportiert eine ganze Reihe ihrer Produkte auf der Schiene ab zum Kunden. Und das unterstützen wir als Land. Heute halt eben im Volumen von 380.000 Euro für ein Gleis und für eine Weiche. Es ist wichtig, dass Unternehmen einen entsprechenden Anschluss an das Netz der Deutschen Bahn haben, um eben ihre Produkte auch per Zug transportieren zu können. Wir haben eine ganze Reihe von Unternehmen in Sachsen-Anhalt, die das auf die Art und Weise machen, bei K&S tatsächlich in großem Umfang und großem Volumen.
1: Das Salzwerk in Bernburg zähle mit rund 560 Beschäftigten zu den wichtigsten Arbeitgebern der Region. Im vergangenen Jahr wurden dort rund 1,9 Millionen Tonnen Fertigsalzprodukte hergestellt. Laut einer Pressemitteilung des Landes erfolge etwa die Hälfte der Transporte per Bahn.
3: Diese Unterstützung ist insofern sehr wichtig für uns, weil wir über 1 Million Tonnen Produkt pro Jahr über die Bahn transportieren und sozusagen dieser Verkehrsweg eine Lebensader unseres Werkes ist. Und deswegen, weil wir nachhaltig eben auch diesen sehr umweltfreundlichen und damit sinnvollen Verkehrsweg auch weiterhin betreiben wollen, ist es eben eine sehr wichtige Unterstützung für uns, die wir unglaublich schätzen.
1: Durch die hohe Produktionsmenge seien die bestehenden Gleisanlagen stark beansprucht. Mit den geplanten Investitionen soll die Infrastruktur langfristig erhalten und der Bahntransport weiterhin

gesichert werden. Seit 2002 fördere das Land Sachsen-Anhalt den Ausbau und die Erneuerung privater Gleisanschlüsse im Güterverkehr. Im Rahmen der aktuellen Förderrichtlinien stehen bis 2026 insgesamt 10 Millionen Euro zur Verfügung.

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0: Am Montagvormittag ist es überwiegend bewölkt mit einem schwachen Wind aus Süden. Der Mittag wird sonniger mit etwas Wolken und Temperaturen um 25 Grad. Zum Abend ziehen wieder vermehrt Wolken auf. In der Nacht bleibt es stark bewölkt mit Temperaturen um 19 Grad. Der Dienstag wird stark bewölkt mit etwas Sonne und vereinzelt leichtem Regen bei Temperaturen um 17 Grad.
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2: Broschüre vorgestellt. Der Sachsen-Anhalt-Tag rückt näher.
3: Der Sachsen-Anhalt-Tag 2026 in Bernburg steht unter dem Motto, wo Sachsen-Anhalt trifft. Damit Besucher auch verstehen, was hinter diesem Motto steckt, hat eine Arbeitsgruppe jetzt eine 24-seitige Broschüre erarbeitet. Vorgestellt wurde sie vergangene Woche im Rathaus. Die Veröffentlichung beschäftigt sich mit der Geschichte Bernburgs, dem Erbfall von 1212 und der besonderen Bedeutung des Schlosses für die Stadt.
4: Mein Name ist Dr. Stefanie Eifert. Ich bin gebürtige Bernburgerin und war Mitglied der Arbeitsgemeinschaft Geschichte, am Anfang zusammen mit Herrn Olaf Böck. Der hat ganz viele regionalhistorische Forschung gemacht zum Thema eben Sachsen und Anhalt. Und auf diesen wissenschaftlichen Überlegungen beruht das Motto, wo Sachsen-Anhalt trifft. Und wir haben uns eben Gedanken gemacht, wie wir dieses Motto publikumswirksam und verständlich eben in die Bevölkerung hineinbringen. Ergebnis war eben diese kleine Broschüre mit den drei Aufsätzen da drin und die wissenschaftliche Eröffnung des Sachsen-Anhalt-Tags am 1.6.
3: Die Broschüre verbindet dabei mehrere Themen miteinander. Im Mittelpunkt steht der historische Erbfall von Bernburg aus dem Jahr 1212. Gleichzeitig geht es aber auch darum, wie sich Bernburg über Jahrhunderte hinweg entwickelt hat und warum die Stadt immer wieder ein Ort der Begegnung gewesen ist.
4: Der erste Artikel thematisiert eben das Motto, wo Sachsen-Anhalt trifft, und zeigt die Prozesse und historischen Ereignisse, die zum Erbfall 1212 geführt haben, geht aber auch darüber hinaus und zeigt quasi, dass Bernburg in all den Jahrhunderten der Stadtgeschichte immer wieder ein Ort von Grenzen gewesen ist und diese Grenzen eben überwunden hat und damit eben immer schon ein Ort der Begegnung gewesen ist. Und da der Erbfall 1212 im Bernburger Schloss stattgefunden hat, ist das der zweite Beitrag, der sich eben mit der Architekturgeschichte des Schlosses, aber auch mit seinen verschiedenen Funktionen

0: Institutionen über die Jahrhunderte hinweg beschäftigt und eben damit das Schloss, also die Krone Anhalts, zu einem identitätsstiftenden Faktor innerhalb der Bernburger Stadtbevölkerung gemacht hat. Und der dritte Beitrag fokussiert dann eben auf die Zeitspanne 1996 bis 2026 und beleuchtet die Entwicklung des Stadtbildes in diesem Zeitraum, also vom ersten Sachsen-Anhalt-Tag bis jetzt.
1: Die Broschüre liegt ab sofort in den Rathäusern, der Stadtbibliothek und an weiteren Stellen rund um den Sachsen-Anhalt-Tag aus. Auch während des Landesfestes selbst soll sie für Besucher erhältlich sein.
0: Die Broschüren liegen in allen Rathäusern aus, in der Stadtbibliothek, wahrscheinlich auch im Museum sind auch den Schulen zugänglich gemacht worden. Ja, und können eigentlich überall, wo Sachsen-Anhalt-Tag draufsteht, auch abgeholt werden und werden natürlich auch an verschiedenen Ständen dann zum Sachsen-Anhalt-Tag verfügbar sein.
1: Der Sachsen-Anhalt-Tag findet Anfang Juni in Bernburg statt. Mit der Broschüre wollen die Organisatoren die Geschichte hinter dem Motto schon vor dem Fest für Besucher und Einheimische greifbar machen.
2: 20 Jahre Jubiläum, das Hugo-Junkers-Fest.
3: Am 23. Mai ging es auf dem Hugo-Junkers-Flugplatz in Dessau wieder hoch hinaus. Zahlreiche Besucher reisten von nah und fern an, um sich das beeindruckende Flugzeugspektakel anzusehen. Anlass war das 20. Jubiläum des Hugo-Junkers-Festes. Die Gäste konnten sich auf ein abwechslungsreiches Programm mit spektakulären Flugvorführungen, historischen Maschinen sowie ein buntes Fest für Groß und Klein freuen. Neben spannenden Einblicken in die Welt der Luftfahrt sorgten zahlreiche Attraktionen und Mitmachangebote für beste Unterhaltung.
4: Die Besucher und Besucherinnen des heutigen Hugo-Junkers-Festes erwartet ein spannendes Programm, tolle Attraktionen in der Luft, tolle Attraktionen am Boden, viel Engagement, viel Ehrenamt, viel Unterstützung durch Vereine, regionale Vereine insbesondere, viel Unterstützung aus der kommunalen Familie mit bunten Bastelständen und Unterhaltungsständen für Groß und Klein. Ich denke, es ist für jeden Flugbegeisterten was dabei. Für jeden Technikbegeisterten haben wir im hinteren Teil die Oldtimer. Für Familien, Kinder, ich glaube, heute ist an alles gedacht.
5: Also für mich ist natürlich immer wieder das Highlight, die Technik zu sehen, wie die Flugzeuge starten, aber eben auch das Miteinander. Das ist wunderbar und das ist schön, wenn man sich bei so schönem Wetter zusammensitzen kann, essen, trinken, aber auch die ganzen Aussteller, unsere Dikita ist ja auch zum Beispiel dabei, sehen kann und einfach mal an den Ständen vorbei flaniert. Also ich sage immer, mir gefällt alles und das ist in der Tat so, aber die Technik und die Fluggeschichte ist natürlich das besondere Highlight.
3: Auch der Ministerpräsident des Landes Sachsen-Anhalt, Sven Schulze, stattete dem Hugo-Junkers-Fest einen Besuch ab. Nach einem Grußwort an die Besucher ließ er es sich nicht entgehen, bei einem Rundgang einen Blick auf die historischen Flugmaschinen zu werfen. Die Stadt Dessau ist eng mit Hugo-Junkers verbunden, da er dort einen bedeutenden Teil seines Lebens und Wirkens verbrachte. In Dessau gründete und entwickelte Junkers seine berühmten Flugzeug- und Motorenwerke, die die Stadt zu einem wichtigen Zentrum der Luftfahrtsindustrie machten. Heute wird diese Tradition weitergeführt. Bereits zum 20. Mal findet das Fest auf dem historischen Flugplatz in Kleinkühnau statt und erinnert damit an die bedeutende Luftfahrtsgeschichte der Stadt sowie an das Wirken von Hugo Junkers.
5: Ja, das Hugo-Junkers-Fest ist jetzt seit über 20 Jahren ein großartiges Fest, das an Hugo Junkers erinnert. Und unserem Flugplatz, der ja eine auch über 100-jährige Tradition hat, wunderbar in ein Fest einbindet. Und ich finde es sehr, sehr schön, was der Heimatverein Kühnau, was der Flugplatzstammtisch, was die vielen Ehrenamtlichen, die Aussteller und insbesondere auch unsere Stadtwerke Dessau hier auf die Beine stellen. Und man sieht an der großen Anzahl an Gästen, dass es ein Fest ist, das aus unserer Stadt nicht mehr wegzudenken ist. Und damit erfüllt es mich mit Stolz und ich sage herzlichen Glückwunsch zu diesem großartigen Jubiläum und Ereignis und wünsche weiterhin ganz viel Spaß und Freude und vor allem allen Besuchern, die heute da sind.
4: Ja, wir hatten Mühe und Not, zur offiziellen Eröffnung um 13 Uhr alle Besucherinnen und Besucher pünktlich auf den Festplatz zu kriegen. Wir haben noch mit zusätzlichen Kassen agieren müssen, um sicherzustellen, dass wirklich alle auf dem Festgelände sind. Das ist einfach Wahnsinn.

0: Nicht nur am Samstag wurde den Besuchern einiges geboten. Für die Jubiläumsausgabe haben sich die Veranstalter zudem überlegt, die Festlichkeiten um einen zusätzlichen Tag zu erweitern. In den vergangenen Jahren war am Pfingstmontag das Programm bereits größtenteils beendet. Das sollte sich in diesem Jahr ändern. Über die gesamten Pfingstfeiertage hinweg herrschte auf dem Flugplatz ein reges Treiben unter den Flugbegeisterten, Technikfans und Familien.
1: Ja, es gibt weitere fliegerische Kunstflugprogramme auch noch am Sonntag. Der Rummel und die Kirmes findet bis Montag statt. Man kann auch noch Rundflüge buchen bis in den Montag hinein. Die Oldtimer sind heute und morgen nochmal hier bei uns vor Ort. Ja, es bleibt spannend, die ganzen Tage.
0: Mit zahlreichen Eindrücken und spektakulären Highlights in luftiger Höhe bot das Fest ein ganz besonderes Erlebnis. Auch für alle, die lieber festen Boden unter den Füßen behalten, gab es mit zahlreichen Ständen, Fahrgeschäften und weiteren Attraktionen viel zu entdecken und zu erleben.
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0: Am Montagvormittag ist es überwiegend bewölkt mit einem schwachen Wind aus Süden. Der Mittag wird sonniger mit etwas Wolken und Temperaturen um 25 Grad. Zum Abend ziehen wieder vermehrt Wolken auf. In der Nacht bleibt es stark bewölkt mit Temperaturen um 19 Grad. Der Dienstag wird stark bewölkt mit etwas Sonne und vereinzelt leichtem Regen bei Temperaturen um 17 Grad.
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2: Das Hamburger Wappen. Zusammenhänge zwischen Hamburg und dem Harz. Timrode im Nordharz. Hier liegt ein markanter Teil der Teufelsmauer. Am nördlichen Ortsrand erheben sich die Felsformationen des Hamburger Wappens. Von hier aus hat man einen wundervollen Blick über die umliegende Landschaft. Gegenüber der Felsnadeln befindet sich in einem kleinen Talkessel eine Höhle namens Teufelsloch. Die Felsen an sich haben eine Höhe von etwa 40 Metern. Auch wenn es verlockend wirkt, ist es jedoch sehr gefährlich, die steilen Felsnadeln hinaufzuklettern. Daher wird vom Aufstieg auf eben diese abgeraten, denn den tollen Ausblick können Sie auch, wie Sie hier sehen, am Fuß der Felsformation genießen. Damit schützen Sie nicht nur sich selbst, sondern auch den weichen Sandstein. Wie für die Teufelsmauer üblich, besteht auch dieser Felsen hier aus Sandstein. Ein tolles Wanderziel, welches man nicht nur aus Timrode erreichen kann. Man kann den Ausflug zum Hamburger Wappen zum Beispiel mit einem Besuch beim nahegelegenen Großvaterfelsen in Blankenburg verbinden. Am Fuße des Hamburger Wappens findet sich der Helsinger Krug, der nach einer solchen Wanderung schon viele Menschen als Raststätte diente. Doch wieso genau trägt die Felsformation denn den Namen der Hansestadt Hamburg? Der eigentliche Name der Sandsteinfelsen ist tatsächlich Dreizinnen. Volkstümlich wird jedoch Hamburger Wappen als Bezeichnung fast ausschließlich verwendet. Gemeinsam mit der norddeutschen Großstadt wurde eine Infotafel am unteren Teil der Zinnen angebracht. Zur 800-Jahr-Feier des Ortes Timrode konnte somit ein Zusammenhang zwischen Hamburg und dem Harz geschaffen werden.

0: Wie geht es weiter? 20 Jahre Anschluss an die Selketalbahn. Seit 20 Jahren verbindet die Selketalbahn die Welterbestadt Quedlinburg mit der erstaunlichen Natur des Vorharzes und zählt, laut Oberbürgermeister Frank Ruch, zu einer der schönsten Strecken und wichtigsten touristischen Highlights, die die Region zu bieten hat. Am 7. August 1887 schuf sie den Ursprung der Harzer Schmalspurbahn und kombiniert bis heute Natur und Nostalgie mit den geheimnisvollen Sagen und Mythen des Harzes. Von Gernrode bis zum Alexisbad ging es damals für die ersten Touristen auf Entdeckungstour. Am 4. März 2006 gab es die große Eröffnungsveranstaltung zur Verbindung mit der Stadt Quedlinburg. Heute, im Jahr 2026, erinnert man sich 20 Jahre zurück und blickt auf eine unvergessliche Fahrt durch das Selketal. Unter eisigen Temperaturen blieb damals die dominante Rauchwolke der historischen Mullet-Lokomotiven, die mittlerweile nicht mehr im Einsatz sind, in Erinnerung.
1: Diese Sonderzüge haben natürlich auch das Selketal und die ganzen Eventfahrten, die wir hier stattfinden lassen haben, auch maßgeblich mitgeprägt. Weitere Highlights sind natürlich gewesen, dass dann im Juni auch der Regelzugverkehr auf dieser Strecke wieder aufgenommen werden konnte. Vorher wurde die Bahnstrecke stillgelegt von der Deutschen Bahn und es war für die damalige Zeit auch was Besonderes, dass Strecken wieder aufgenommen werden. Also auch hier muss man sagen, mit der großen Unterstützung, die das Land Sachsen-Anhalt damals auch getätigt hat, ist das auch so wahr geworden, dass diese beiden touristischen Highlights, die Welterbestadt und die Harzer Schmalspurbahn, so miteinander verbunden werden konnten.
0: Im letzten Jahr wurde bereits in einem Gutachten auf Basis eines Entwicklungs- und Konsolidierungskonzepts angekündigt, dass es der Harzer Schmalspurbahn an vielen Stellen nicht mehr so gut geht wie vor 20 Jahren. Um der Moderne zu entsprechen, soll das gesamte System überarbeitet und modernisiert werden. Angefangen mit der Strecke im Selketal, die eine Sanierung dringend nötig hat. Darunter sollen verschiedene Fuhrparks eingesetzt werden, die verschiedene Zielgruppen ansprechen sollen. Das wird lange dauern und vor allem auch erhebliche Kosten mit sich führen. Die Rede ist von ca. 90 Millionen Euro, um diese Arbeiten durchzuführen. Brücken, Gleise, Technik oder auch neue Fahrzeuge summieren sich zu einem großen Investitionsbedarf.
2: Also das, was wir grundsätzlich machen müssen, ist die Sanierung der Infrastruktur. Die Harzer Schmalspurbahnen sind dort in demselben Zustand wie die Infrastruktur in Gesamtdeutschland. Gucken sich die Autobahnen an, gucken sich die Schienenverbindungen an der Deutschen Bahn. Da ist vieles in den letzten Jahren liegen geblieben, natürlich auch bei der Harzer Schmalspurbahn. Das muss nachgeholt werden, das werden wir auch tun. Im Jahre 2022 haben sich Gesetze geändert, sodass auch der Bund solche Kleinbahnen wie die Harzer Schmalspurbahn fördern können. Das versuchen wir in Anspruch zu nehmen. Und wenn uns das gelingt, haben wir auch die Mittel, um diese grundhafte Sanierung durchzuführen. Das ist das eine. Wichtig ist aber auch, dass wir ein besseres ÖPNV-Angebot machen. Das heißt also, dass wir mit der Bahn auch schneller fahren, möglicherweise auch mit modernen Triebwagen, sodass man innerhalb von 35, 40 Minuten von Harzgerode bis nach Quedlinburg fahren kann. Und damit wir auch eine Perspektive haben. Das heißt nicht, dass die Dampfzüge ins Selketal ausfallen. Das heißt es gar nicht. Aber wir werden zusätzlich moderne Triebwagen fahren lassen, um einfach den Bürgern auch ein Alltagsangebot zu machen.
0: Eine ganze Menge Arbeit steht der Sanierung der Harzer Schmalspurbahn bevor. Oberbürgermeister Frank Ruch freue sich sehr über das 20. Jubiläum des Anschlusses an die Selketalbahn. Die Welterbestadt Quedlinburg sieht sich demnach als Profiteur dieser Verbindung verpflichtet, dem Investitionsbedarf der HSB unter die Arme zu greifen. Sobald die Bauarbeiten der ältesten Schmalspurbahn begonnen haben, wird es voraussichtlich mindestens eine zweijährige Fahrtunterbrechung geben, um die Sanierungs- und auch Hochwasserschutzmaßnahmen durchzuführen. Dies dürfte zu verkraften sein, wenn es danach für die Selketalbahn für mindestens noch 50 Jahre auf den Schienen durch den Harz geht.

0: Der Hochschulinformationstag. Wie geht es weiter nach dem Abitur?
1: Anfang Mai haben Schülerinnen und Schüler in Sachsen-Anhalt ihre Abiturprüfung geschrieben und damit einen wichtigen Lebensabschnitt abgeschlossen. Jetzt bleibt nur noch die Frage, wohin es gehen soll. An der Hochschule Anhalt am Bernburger Campus wurde bei dieser Entscheidung etwas unter die Arme gegriffen. Der Hochschulinformationstag fand statt.
2: Wir sind heute in Bernburg, ganz genau in Strenzfeld am Campus der Hochschule Anhalt. Und heute findet ein Hochschulinformationstag hier statt, an dem man sich informieren kann über alle Angebote, die die Hochschule hat. Und insbesondere ist das ein Tag, wo Studieninteressierte sich darüber informieren können, was es für Studienangebote hier in Bernburg gibt.
1: Am 9. Mai konnten sich Interessierte über die verschiedensten Aspekte der Hochschule informieren. Sowohl an klassischen Infoständen als auch hautnah bei praktischen Vorführungen.
2: Also erstmal sind alle Labore offen, also man kann in alle Labore der Hochschule hineingehen. Es gibt einen großen Informationsstand in der Mensa, in dem über die verschiedensten Studiengänge angeboten informiert wird. Es gibt Feldrundfahrten, man kann sich sozusagen über die Landwirtschaft hier informieren. Stände, ich kann es gar nicht sagen, wahrscheinlich sind es 30, 40 oder 50 sogar, das haben wir gar nicht erfasst, wie viele es da gibt.
1: Neben der Vorstellung der verschiedenen Studiengänge konnte man beispielsweise auch live bei der Honigproduktion dabei sein, sich den 3D-Druck ansehen oder auch einmal in eine richtige Vorlesung hereinschnuppern. Zusätzlich wurde auch über Randthemen des Studiums wie BAföG, Wohnen oder das allgemeine Leben außerhalb der Hörsäle informiert. Zeitgleich präsentierte sich auch die Landesanstalt für Landwirtschaft und Gartenbau Sachsen-Anhalt, kurz LLG.
3: Wir sind eine Landeseinrichtung, die sich sehr um fachliche Fragen der praktischen Landwirtschaft kümmert und im Grunde die Grundlagen schafft und vermittelt, damit die Landwirte entsprechende Empfehlungen bekommen. Wir präsentieren im Grunde einen Ausschnitt vornehmlich zu Fragen der Pflanzenproduktion, wo es also um solche Themen geht wie Düngung und Pflanzenschutz, also Dinge, die auch durchaus interessant sind für, ich sag mal, normale Besucher, die aber ganz wichtige Themen sind in der täglichen Produktion.
1: Präsident Bagdan betont, wie wichtig der Hochschulinformationstag für die zukünftigen Studierenden sei.
2: Ja, das ist, glaube ich, immer ganz wichtig. Also wenn wir uns die Studienanfänger, wenn wir die befragen, wie seid ihr aufmerksam geworden auf die Hochschule Anhalt, da antwortet die überwiegende Mehrheit mittlerweile durch Empfehlungen, durch Freunde, Familie, Eltern. Und danach als zweite Kategorie kommt schon der Hochschulinformationstag und danach kommt erst das Internet. Also das ist sozusagen ganz wichtig, hier ein Tag, wo man sich dann auch über einen Standort, an dem man studieren möchte, dann auch konkret informieren kann. Nicht über die Studiengänge, sondern Wohnheime, Sporteinrichtungen und alles, was so zum Studierendenleben dazugehört, kann man sich heute anschauen.
1: Die verschiedenen Informationsangebote am Campus konnten sicher so einige Interessenten überzeugen, demnächst in Bernburg ihren Studienalltag zu verbringen. Wir wünschen schon einmal viel Glück im neuen Lebensabschnitt und viel Spaß in Bernburg.
4: Neuer Rewe-Markt in Halberstadt. Modern, nachhaltig und pünktlich eröffnet. In Halberstadt hat ein neuer Rewe-Markt eröffnet. Der Spatenstich für das Projekt war im April 2025. Jetzt konnte der Markt pünktlich wie geplant eröffnet werden. Er ist der erste grüne Supermarkt für die Stadt Halberstadt. Der Markt setzt auf moderne, energieeffiziente Technik und ein nachhaltiges Konzept. Damit soll nicht nur umweltfreundlicher gearbeitet, sondern auch der Einkauf für die Kundinnen und Kunden angenehmer gestaltet werden.
5: Wie gefällt Ihnen denn der neue Rewe-Markt?
6: Sehr gut, haben Sie sehr schön gemacht.
5: Werden Sie auch häufiger einkaufen kommen?
6: Wahrscheinlich, ja.
5: Was hat Sie denn hier am meisten beeindruckt?
6: Ich habe noch nicht alles gesehen, also bis jetzt die Gemüseabteilung, die sieht sehr gut aus.
7: Ja, also auf den ersten Blick bin ich echt sehr, sehr fasziniert und überzeugt von. Also es ist schon ein schönes Ding, kann man dazu sagen, ja.
8: Kann ich so noch nicht sagen, ich bin gerade erst rein, aber erster Eindruck ist schon mal sehr gut. Also ja, Parkplatzsituation war gerade ein bisschen katastrophal.
5: Hat in Halberstadt eigentlich nicht schon zu viele Märkte?
8: Nein, eigentlich nicht. Also dadurch, ich denke mal, dass der andere Rewe vielleicht zumacht. Ich fand den eh nicht so prickelnd, so viel Alternativen.

0: Haben wir gar nicht, weil es ist alles immer auf eine Stelle. Aber gerade so für ältere Leute ist das hier hinten vielleicht auch wieder eher erreichbar, weil Kuckucksfeld ist gleich um eine Ecke. Für die ist das doch ganz sinnvoll, dass wir das jetzt hier haben.
1: Also ich habe noch nicht so viel gesehen, aber das Angebot ist, denke ich mal, reichlich. Ist sehr viel. Eigentlich so ganz gut. Ich bin ja erst am Anfang.
2: Was finden Sie ja so klasse dran?
3: Also es ist relativ gut aufgeteilt, übersichtlich. Ja.
4: Die Öffnungszeiten sind besonders nutzerfreundlich. Täglich von 6 bis 22 Uhr können die Kunden hier einkaufen. Das Gelände hat eine Gesamtfläche von rund 2770 Quadratmetern. Die reine Verkaufsfläche umfasst etwa 1960 Quadratmeter. Im Sortiment gibt es rund 30.000 Produkte. Zusätzlich bietet der Markt einen integrierten Abholservice an. So können Einkäufe bequem vorbestellt und abgeholt werden. Im neuen Rewe arbeiten rund 50 Mitarbeiterinnen und Mitarbeiter. Für Kundinnen und Kunden stehen 130 Parkplätze bereit. Außerdem sind zwei Ladesäulen für Elektroautos geplant.
2: Der neue Rewe-Markt in Halberstadt hat aufgemacht. Bei vielen ist sicherlich die Erleichterung groß, denn es wurde ja über Jahre oder über Monate hier gebaut. Jetzt hat der Rewe-Markt sogar eine neue Chefin. Vielleicht können Sie sich mal kurz vorstellen.
5: Ich heiße Kim Patricia Heidhoff. Ich bin jetzt 42 Jahre alt. Wie gesagt, bin gebürtige Augsburgerin, also ein bayerisches Mahnl aus der Puppenkiste entstanden. Ich bin jetzt seit 23 Jahren bei der Rewe, auch dort gelernt und wohne jetzt hier im schönen Harz.
2: Wie kommt man denn in Harz? Was hat Sie bewogen, sich hier auch auf den Rewe zu bewerben?
5: Das hat mich bewogen, indem ich mir vor 20 Jahren einen Mann aus Ostdeutschland gesucht habe bzw. gefunden habe und wir dann mit der Familie entschieden haben, hierher zu ziehen, weil es einfach wunderschön ist.
2: Was macht denn diesen neuen Rewe-Markt aus?
5: Was macht er aus? Also außer, dass hier ganz viel Herz drin steckt, es ist ein Green Building. Das heißt, wir sind sehr nachhaltig. Wir haben LED-Lichter. Es gibt ganz viele, viele Sachen, die ich jetzt aufzählen könnte. Wir haben aber eine tolle Floristikabteilung. Ich habe einen gelernten Floristen. Ich habe eine Gastroabteilung. Wir können hier Frühstück, Mittag und Abendbrot anbieten. Wir haben große Bake-Off-Stationen, tolle regionale Produkte, die wir haben und vor allem auch nochmal 10 Meter Tresen in Bedienung mit 8 Meter Wurst, Fleisch, 2 Meter Käse und wir können Sushi anbieten.
2: Hier sind ja über 30.000 Produkte zu finden, 50 Mitarbeiter. Das muss die Chefin hier auch alles unter Kontrolle haben. Ja.
5: Ja.
2: Wie macht man das eigentlich und wie viel Stress steckt dahinter?
5: Also dadurch, dass ich das ja mit Leidenschaft, mit Herz, Engagement und viel Liebe mache, fällt es mir persönlich sehr leicht. Ich habe zwei tolle Assistentinnen an meiner Seite, die mich dabei unterstützen, auch in der Planung, in der Personalplanung. Und ich kann nur von meinem Team schwärmen. Das macht es mir auch sehr einfach, also die Abläufe so am Laufen zu halten, wie es sein soll.
2: Kann man sich dann auch als Chefin mal mit Kunden persönlich so unterhalten?
5: Ich mache es einfach. Also ich nehme mir die Zeit. Im Grunde genommen, wir haben ja nie Zeit, ob das privat ist bei der Arbeit. Es wird ja immer geschimpft, die Zeit ist sehr knapp. Ich persönlich nehme sie mir. Ich nehme sie mir sehr gerne und gerade für meine Kundschaft. Dafür bin ich da, dafür brenne ich. Und das sind die Menschen, die mich jeden Tag ja aufs Neue mit Glück erfüllen und Freude.
2: Was würden Sie sich denn für Ihren Markt noch wünschen?
5: Für meinen Markt noch wünschen? Da das Thema mit der Selbstständigkeit, dass mein Name eines Tages oben unter dem Schild Rewe steht.
2: Wie funktioniert das bei Rewe? Gibt also Märkte, die gehören zu Rewe und Privatmärkte, ja?
5: Ganz genau, ja. Das ist ein Konzept, das ist 80-20 geprägt, also 80% Selbstständigkeit, 20 ist die Rewe mit involviert. Das heißt, man ist immer abgesichert, immer unterstützend, die Rewe an der Seite, genau.
4: Mit der Neueröffnung bekommt Halberstadt einen modernen Nahversorger mit viel Platz, großem Angebot und nachhaltiger Ausrichtung.

0: Niki Bitzensteiner, Kabarett im Freibad.
1: Ein herzliches Willkommen hier im Volksbad Halle.
2: So schnell kann es gehen und aus dem Volksparkhalle wird das Volksbadhalle, zumindest bei den Kiebitzensteinern, dem Kabarett im Volkspark, das dieser Tage sein neues Programm vorstellte. Unter der Überschrift Im Freibad ein grenzenloser Spaß stehen diesmal wieder Stefanie Hottinger, Micha Kost und Malte Georgi auf der Bühne, wobei Georgi hier den Bademeister gibt. Allerdings scheint der Spaß gar nicht so grenzenlos zu sein, zumindest wenn man auf einer Bank sitzen will und dafür die Rechnung präsentiert bekommt.
3: Ist da noch frei, Tischschuhe?
4: Aber bitte, nehmen Sie doch Platz. Das macht dann 1 Euro.
3: Bitte?
4: Pro Minute. Garantiert sekundengenaue Abrechnung. Barkarte oder PayPal?
3: Weder noch. Seit wann muss ich für eine Bank bezahlen?
4: Wir sind ein junges Start-up-Unternehmen und sollen für die Kommune hier innovative Konzepte zur Parkbankbewirtschaftung entwickeln. Unser Name ist Special Park Agency Consulting Organization. Hier ist meine Karte.
3: Spacko AG?
4: Ja, Special Park Agency Consulting Organization. Kurz Spacko. Ja, wir sind schon heute deutschlandweit die Nummer 1 im Parkbanking.
3: Na ja, hier, nehme ich die Bank dahin?
4: Nein. Unser Vertrag gilt für alle Bänke hier im Schwimmbad.
3: Was soll das heißen? Soll das heißen, dass ich mich nirgendwo hier im Freibad niederlassen kann?
4: Natürlich können Sie, solange Sie bezahlen.
2: Der Seitenhieb auf Stadtverwaltungen mit klammem Stadthaushalt auf der Suche nach neuen Erlösquellen sitzt und legt den Finger in die Wunde. Denn das gar nicht so freie Freibad wird so zum Nukleus der deutschen Gesellschaft, in dem die Autoren das Brennglas auf die Probleme richten. Denn alles trifft sich im Schwimmbad und man kann dabei zusehen, wie die anderen ins Schwimmen geraten. Und so viel kann man feststellen, der Bademeister ist dabei keine große Hilfe. Denn in diesem Programm der Kiebitzensteiner sorgt er für die musikalische Begleitung und gibt den Conferencier zwischen den Sketchen.
3: Bedeutet das jetzt, dass mich alle sehen können? Marie, ich mache jetzt Online-Banking.

0: Besondere Freude kommt dabei beim Publikum auf, wenn sich die Kiebitzensteiner lokale Problemstellungen vornehmen, wie hier am Beispiel eines Loches, das Clown Stefanie mit sich herumträgt.
1: Oh, was ist das?
2: Das?
1: Ja.
2: Das ist der Schlagloch-Atlas der MZ.
1: Das ist aber ein kleiner Atlas.
2: Der ist ja auch nur für die Schlaglöcher, die keine mehr sind, wie das hier.
1: Oh, der Atlas für die Schlaglöcher, die noch Schlaglöcher sind. Der ist riesig.
2: Och, der ist so riesig.

0: Er passt hier gar nicht rein.
1: Wir kennen uns aus mit Löchern.
0: Oh, jetzt kommt ein Loch.
1: Das ist noch eins. Ja, das kann ich sehen.
0: Och, das ist riesengroß.
1: Ja, ein Loch ist ein Nichts mit etwas drumherum.
0: Und tief.
1: Oder ein Loch ist ein Ort, an dem es einfach an Substanz fehlt.
0: Das ist so tief.
1: Ja. Das ist das tiefste aller tiefen Löcher.
0: Aber es ist nicht so tief wie unser Haushaltsloch.
1: Warte mal. Oh, das sieht ja aus wie... Das sieht ja aus wie...
0: Wie?
1: Ein Schwimmbad.
0: Aber ohne Wasser?
1: Ja, die Stadt hat einen Hafen ohne Schiffe.
2: Für die Texte dieses Programms zeichneten 4 Autoren verantwortlich, wobei Autor Lars Johansen auch bei dieser Inszenierung wieder die Regie übernahm. Für die musikalische Bearbeitung sorgte Oliver Vogt, wobei man sich meiner Meinung nach das bloße Nachsingen von fremder Leute Liedern durchaus hätte schenken können. Vor allem, wenn andere Bearbeitungen mit sehr pointierten Texten glänzten.
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0: Das Programm im Freibad, ein grenzenloser Spaß, steht jetzt auf dem Spielplan der Kiebitzensteiner im Wechsel mit Komiklinik oder Smart ohne Phone. In diesem Monat noch zu Pfingsten oder am 29. Mai dann zum beliebten Kabarett-Dinner. Und zwar im Volkspark und nicht im Volksbadhalle.
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0: Am Montagvormittag ist es überwiegend bewölkt mit einem schwachen Wind aus Süden. Der Mittag wird sonniger mit etwas Wolken und Temperaturen um 25 Grad. Zum Abend ziehen wieder vermehrt Wolken auf. In der Nacht bleibt es stark bewölkt mit Temperaturen um 19 Grad. Der Dienstag wird stark bewölkt mit etwas Sonne und vereinzelt leichtem Regen bei Temperaturen um 17 Grad.
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0: Medikamente aus dem Berg. Die Bundeswehrapotheke im Harz. Mitten im Harz, verborgen hinter massiven Stahltoren und unter tiefen Felsen, liegt eine besondere Anlage der Bundeswehr. In Blankenburg befindet sich eine der größten unterirdischen Apotheken der Welt. Dies konnten sich Europaabgeordnete Alexandra Mehnert gemeinsam mit Blankenburgs Bürgermeister Heiko Breithaupt und Landtagsabgeordneter der CDU Alexander Reuscher mit einigen ausgewählten Besuchern von Presseoffizier Dominik Dorn erklären lassen. Unter dem Regensteinmassiv arbeiten Soldatinnen und Soldaten unter außergewöhnlichen Bedingungen. Wer in dem Stollen unterwegs ist, trägt für Notfälle einen Sauerstoffretter. Denn hier unter Tage gibt es keine schnellen Fluchtwege. Hier lagern Medikamente, medizinische Geräte und Material für Einsätze der Truppe. Von Schmerztabletten und Verbandsmaterial bis hin zu Operationsbesteck und Röntgentechnik. Auf langen Gängen stapeln sich Kisten und Pakete. Täglich wird hier verteilt, verpackt und verschickt. Fast im Minutentakt verlassen Medikamente und medizinische Geräte die Anlage. Versorgt werden Bundeswehrstandorte in mehreren Bundesländern. Truppenärzte bestellen das benötigte Material direkt aus Blankenburg. Doch die Anlage ist mehr als nur ein riesiges Lager. Auf dem Stützpunkt arbeiten auch Spezialisten für Medizintechnik. In eigenen Werkstätten werden etwa Beatmungsgeräte geprüft, repariert und für den Einsatz vorbereitet. Auch Geräte zur Sterilisation medizinischer Geräte werden hier für den Einsatz instand gehalten, denn diese müssen auch unter extremen Bedingungen zuverlässig funktionieren. Rund 200 Soldaten und Soldatinnen sind am Standort stationiert. Viele von ihnen arbeiten direkt im Berg. Die unterirdische Apotheke sorgt aber nicht nur innerhalb der Bundeswehr für Aufmerksamkeit, denn immer wieder besuchen Schulklassen, Gäste und Soldaten aus anderen Standorten die Anlage und viele staunen über die gewaltige Infrastruktur tief im Harz.
1: Dass sie auch mal gesehen werden und dass sie dann auch genug mitbekommen. Und dass die Politik sich auch für uns in unseren Grenzen interessiert. Vielen Dank.
2: Ein krönender Abschluss. Kindersportfest nach Bewegungsaktion der Halberstadtwerke. Das Friedensstadion wurde für viele Kinder aus Halberstadt und der Umgebung zum großen Highlight. Als Abschluss der Kindertagsaktion der Halberstadtwerke des vergangenen Jahres gab es ein Sportfest mit Bewegung im Mittelpunkt. Bei bestem Wetter und Sonnenschein konnten die Kinder sich bei klassischen Bewegungsspielen richtig austoben. Die Halberstadtwerke wurden dabei wie im vergangenen Jahr auch vom VfB Germania unterstützt.
3: Ja, das Kitasportfest ist quasi der Abschluss unseres letztjährigen Kinderaktionsjahres. Wir lassen uns ja jedes Jahr als regionaler Energieversorger, Energiedienstleister Aktionen für die Kindertageseinrichtungen in unserem Versorgungsgebiet entsprechend einfallen. Und letztes Jahr stand das Thema Bewegung im Mittelpunkt. Das heißt, wir hatten ganz bewusst versucht, einen gewissen Reiz zu setzen, weil uns auch als Firma natürlich nicht verborgen geblieben ist, dass gesellschaftlich Kinder sich immer weniger bewegen, und haben dann mit unserem Kooperationspartner VfB Germania kurzerhand ein Bewegungsprogramm entwickelt, um Kinder zum Beispiel über Ballspiele, Bewegungsspiele oder auch Kreativität in Bewegung wieder an das Thema mehr heranzuführen, haben dann auch Präventionsposter entwickelt, damit auch nach den Besuchen der Germania-Jungs in den Einrichtungen quasi diese das auch in ihren Kita-Alltag integrieren könnten. Und um das Ganze nochmal schön abzurunden, haben wir gesagt, wir bringen alle Kitas nochmal zu einem Event zusammen. Und deswegen sind wir heute hier und haben einen schönen Tag mit über 300 Kindern.
4: Also ich glaube,

0: oder?
1: Ja, du brauchst halt bei jeder Aktion immer einen inhaltlichen Partner, der es mit ausgestaltet. Ne? Weil machen wir uns nichts vor, wir sind Energieversorger. Ne? Wir machen keine Gesundheitsprävention hauptberuflich sozusagen. Und da guckst du natürlich schon, wen kannst du da heranziehen, der tagtäglich mit Bewegung als Thema als solches zu tun hat. Wer sich aber auch didaktisch ein Stück weit auskennt, aber wer natürlich auch sportpädagogisch ein paar Sachen parat hat. Und da war der Blick gar nicht so weit zu unserem Kooperationspartner Germania. Haben wir uns mal zusammengesetzt kurzerhand. Die waren mit an Bord, waren mit dabei, fanden das eine super Idee und ja, schon war das Ganze geboren.
2: Ja, im Endeffekt machen wir das ja im Rahmen von unserer Oberligamannschaft mit. Das bedeutet, wir sind natürlich zwei Fliegen mit einer Klappe geschlagen. Das bedeutet, sowohl wir können halt Gesicht und Flagge zeigen, als auch die Kinder oder beziehungsweise das Projekt mit unterstützen. Und das bietet sich eigentlich ganz gut an, wenn man dann die Möglichkeiten hat, dass man gerade in so einem Projekt dann auch irgendwo zusammenarbeitet.
3: Sackhüpfen, Tauziehen, Bowling, Eierlauf und vieles mehr sorgte im Friedensstadion für Begeisterung. Und die war nicht nur bei den Kindern vorhanden. Im Austausch konnten sich die Halberstadtwerke wichtiges Feedback aus den Kitas abholen. Dieses war einschlägig positiv und zeigte, dass das Thema Bewegung für die Kinder in den Kitas von Bedeutung ist. Ganze 3,5 Stunden war Spiel und Spaß im Friedensstadion angesagt. Zwischendurch gab es noch kleine Stärkungen, damit man dann an den nächsten Stationen weiter in Form bleibt.

0: Unterstützung für Gleise. Lydia Hüskens übergibt Förderbescheid.
1: Das Land Sachsen-Anhalt unterstützt die Sanierung von Gleisanlagen an den Standorten Bernburg und Zeilitz der K&S Minerales and Agriculture GmbH mit insgesamt rund 680.000 Euro Fördermitteln. Die entsprechenden Bewilligungsbescheide wurden am 27. April in Bernburg übergeben. Mit den Geldern sollen Gleise und Weichen auf den Werksgeländen erneuert werden. In Bernburg fließen rund 380.000 Euro in Sanierung eines Gleises und einer Weiche. Weitere 300.000 Euro sind für die Instandsetzung von drei Weichen am Standort Zeilitz vorgesehen. Nach Angaben des Infrastrukturministeriums soll die Förderung dazu beitragen, mehr Güterverkehr von der Straße auf die Schiene zu verlegen. Dafür seien funktionierende und leistungsfähige Gleisanschlüsse notwendig.
2: K&S gehört zu den Unternehmen in Sachsen-Anhalt, die sehr intensiv in die Schieneninfrastruktur investieren. Das heißt, K&S transportiert eine ganze Reihe ihrer Produkte auf der Schiene ab zum Kunden. Und das unterstützen wir als Land. Heute halt eben im Volumen von 380.000 Euro für ein Gleis und für eine Weiche. Es ist wichtig, dass Unternehmen einen entsprechenden Anschluss an das Netz der Deutschen Bahn haben, um eben ihre Produkte auch per Zug transportieren zu können. Wir haben eine ganze Reihe von Unternehmen in Sachsen-Anhalt, die das auf die Art und Weise machen, bei K&S tatsächlich in großem Umfang und großem Volumen.
1: Das Salzwerk in Bernburg zähle mit rund 560 Beschäftigten zu den wichtigsten Arbeitgebern der Region. Im vergangenen Jahr wurden dort rund 1,9 Millionen Tonnen Fertigsalzprodukte hergestellt. Laut einer Pressemitteilung des Landes erfolge etwa die Hälfte der Transporte per Bahn.
3: Diese Unterstützung ist insofern sehr wichtig für uns, weil wir über 1 Million Tonnen Produkt pro Jahr über die Bahn transportieren und sozusagen dieser Verkehrsweg eine Lebensader unseres Werkes ist. Und deswegen, weil wir nachhaltig eben auch diesen sehr umweltfreundlichen und damit sinnvollen Verkehrsweg auch weiterhin betreiben wollen, ist es eben eine sehr wichtige Unterstützung für uns, die wir unglaublich schätzen.
1: Durch die hohe Produktionsmenge seien die bestehenden Gleisanlagen stark beansprucht. Mit den geplanten Investitionen soll die Infrastruktur langfristig erhalten und der Bahntransport weiterhin gesichert werden. Seit 2002 fördere das Land Sachsen-Anhalt den Ausbau und die Erneuerung privater Gleisanschlüsse im Güterverkehr. Im Rahmen der aktuellen Förderrichtlinien stehen bis 2026 insgesamt 10 Millionen Euro zur Verfügung.

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0: Am Montagvormittag ist es überwiegend bewölkt mit einem schwachen Wind aus Süden. Der Mittag wird sonniger mit etwas Wolken und Temperaturen um 25 Grad. Zum Abend ziehen wieder vermehrt Wolken auf. In der Nacht bleibt es stark bewölkt mit Temperaturen um 19 Grad. Der Dienstag wird stark bewölkt mit etwas Sonne und vereinzelt leichtem Regen bei Temperaturen um 17 Grad.
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2: Broschüre vorgestellt. Der Sachsen-Anhalt-Tag rückt näher.
3: Der Sachsen-Anhalt-Tag 2026 in Bernburg steht unter dem Motto, wo Sachsen-Anhalt trifft. Damit Besucher auch verstehen, was hinter diesem Motto steckt, hat eine Arbeitsgruppe jetzt eine 24-seitige Broschüre erarbeitet. Vorgestellt wurde sie vergangene Woche im Rathaus. Die Veröffentlichung beschäftigt sich mit der Geschichte Bernburgs, dem Erbfall von 1212 und der besonderen Bedeutung des Schlosses für die Stadt.
4: Mein Name ist Dr. Stefanie Eifert. Ich bin gebürtige Bernburgerin und war Mitglied der Arbeitsgemeinschaft Geschichte, am Anfang zusammen mit Herrn Olaf Böck. Der hat ganz viele regionalhistorische Forschung gemacht zum Thema eben Sachsen und Anhalt. Und auf diesen wissenschaftlichen Überlegungen beruht das Motto, wo Sachsen-Anhalt trifft. Und wir haben uns eben Gedanken gemacht, wie wir dieses Motto publikumswirksam und verständlich eben in die Bevölkerung hineinbringen. Ergebnis war eben diese kleine Broschüre mit den drei Aufsätzen da drin und die wissenschaftliche Eröffnung des Sachsen-Anhalt-Tags am 1.6.
3: Die Broschüre verbindet dabei mehrere Themen miteinander. Im Mittelpunkt steht der historische Erbfall von Bernburg aus dem Jahr 1212. Gleichzeitig geht es aber auch darum, wie sich Bernburg über Jahrhunderte hinweg entwickelt hat und warum die Stadt immer wieder ein Ort der Begegnung gewesen ist.
4: Der erste Artikel thematisiert eben das Motto, wo Sachsen-Anhalt trifft, und zeigt die Prozesse und historischen Ereignisse, die zum Erbfall 1212 geführt haben, geht aber auch darüber hinaus und zeigt quasi, dass Bernburg in all den Jahrhunderten der Stadtgeschichte immer wieder ein Ort von Grenzen gewesen ist und diese Grenzen eben überwunden hat und damit eben immer schon ein Ort der Begegnung gewesen ist. Und da der Erbfall 1212 im Bernburger Schloss stattgefunden hat, ist das der zweite Beitrag, der sich eben mit der Architekturgeschichte des Schlosses, aber auch mit seinen verschiedenen Funktionen über die Jahrhunderte hinweg beschäftigt und eben damit das Schloss, also die Krone Anhalts, zu einem identitätsstiftenden Faktor innerhalb der Bernburger Stadtbevölkerung gemacht hat. Und der dritte Beitrag fokussiert dann eben auf die Zeitspanne 1996 bis 2026 und beleuchtet die Entwicklung des Stadtbildes in diesem Zeitraum, also vom ersten Sachsen-Anhalt-Tag bis jetzt.
3: Die Broschüre liegt ab sofort in den Rathäusern, der Stadtbibliothek und an weiteren Stellen.

0: rund um den Sachsen-Anhalt-Tag aus. Auch während des Landesfestes selbst soll sie für Besucher erhältlich sein.
1: Die Broschüren liegen in allen Rathäusern aus, in der Stadtbibliothek, wahrscheinlich auch im Museum und sind auch den Schulen zugänglich gemacht worden. Ja, und können eigentlich überall, wo Sachsen-Anhalt-Tag draufsteht, auch abgeholt werden und werden natürlich auch an verschiedenen Ständen dann zum Sachsen-Anhalt-Tag verfügbar sein.
0: Der Sachsen-Anhalt-Tag findet Anfang Juni in Bernburg statt. Mit der Broschüre wollen die Organisatoren die Geschichte hinter dem Motto schon vor dem Fest für Besucher und Einheimische greifbar machen.
2: 20 Jahre Jubiläum, das Hugo-Junkers-Fest.
3: Am 23. Mai ging es auf dem Hugo-Junkers-Flugplatz in Dessau wieder hoch hinaus. Zahlreiche Besucher reisten von nah und fern an, um sich das beeindruckende Flugzeugspektakel anzusehen. Anlass war das 20. Jubiläum des Hugo-Junkers-Festes. Die Gäste konnten sich auf ein abwechslungsreiches Programm mit spektakulären Flugvorführungen, historischen Maschinen sowie ein buntes Fest für Groß und Klein freuen. Neben spannenden Einblicken in die Welt der Luftfahrt sorgten zahlreiche Attraktionen und Mitmachangebote für beste Unterhaltung.
4: Die Besucher oder die Besucher und Besucherinnen des heutigen Hugo-Junkers-Festes erwartet ein spannendes Programm, tolle Attraktionen in der Luft, tolle Attraktionen am Boden, viel Engagement, viel Ehrenamt, viel Unterstützung durch Vereine, regionale Vereine insbesondere. Viel Unterstützung aus der kommunalen Familie mit bunten Bastelständen und Unterhaltungsständen für Groß und Klein. Ich denke, es ist für jeden Flugbegeisterten was dabei. Für jeden Technikbegeisterten haben wir im hinteren Teil die Oldtimer. Für Familien, Kinder, ich glaube, heute ist an alles gedacht.
5: Also für mich ist natürlich immer wieder das Highlight, die Technik zu sehen, wie die Flugzeuge starten, aber eben auch das Miteinander. Das ist wunderbar und das ist schön, wenn man sich bei so schönem Wetter zusammensitzen kann, essen, trinken, aber auch die ganzen Aussteller, unsere Dikita ist ja auch zum Beispiel dabei, sehen kann und einfach mal an den Ständen vorbei flaniert. Also ich sage immer, mir gefällt alles und das ist in der Tat so, aber die Technik und die Fluggeschichte ist natürlich das besondere Highlight.
3: Auch der Ministerpräsident des Landes Sachsen-Anhalt, Sven Schulze, stattete dem Hugo-Junkers-Fest einen Besuch ab. Nach einem Grußwort an die Besucher ließ er es sich nicht entgehen, bei einem Rundgang einen Blick auf die historischen Flugmaschinen zu werfen. Die Stadt Dessau ist eng mit Hugo Junkers verbunden, da er dort einen bedeutenden Teil seines Lebens und Wirkens verbrachte. In Dessau gründete und entwickelte Junkers seine berühmten Flugzeug- und Motorenwerke, die die Stadt zu einem wichtigen Zentrum der Luftfahrtsindustrie machten. Heute wird diese Tradition weitergeführt. Bereits zum 20. Mal findet das Fest auf dem historischen Flugplatz in Kleinkühnau statt und erinnert damit an die bedeutende Luftfahrtsgeschichte der Stadt sowie an das Wirken von Hugo Junkers.
5: Ja, das Hugo-Junkers-Fest ist jetzt seit über 20 Jahren ein großartiges Fest, das an Hugo Junkers erinnert. Und unserem Flugplatz, der ja eine auch über 100-jährige Tradition hat, wunderbar in ein Fest einbindet. Und ich finde es sehr, sehr schön, was der Heimatverein Kühnau, was der Flugplatzstammtisch, was die vielen Ehrenamtlichen, die Aussteller und insbesondere auch unsere Stadtwerke Dessau hier auf die Beine stellen. Und man sieht an der großen Anzahl an Gästen, dass es ein Fest ist, das aus unserer Stadt nicht mehr wegzudenken ist. Und damit erfüllt es mich mit Stolz und ich sage herzlichen Glückwunsch zu diesem großartigen Jubiläum und Ereignis und wünsche weiterhin ganz viel Spaß und Freude und vor allem allen Besuchern, die heute da sind.
4: Ja, wir hatten Mühe und Not, zur offiziellen Eröffnung um 13 Uhr alle Besucherinnen und Besucher pünktlich auf den Festplatz zu kriegen. Wir haben noch mit zusätzlichen Kassen agieren müssen, um sicherzustellen, dass wirklich alle auf dem Festgelände sind. Das ist einfach Wahnsinn.
3: Nicht nur am Samstag wurde den Besuchern einiges geboten. Für die Jubiläumsausgabe haben sich die Veranstalter zudem überlegt, die Festlichkeiten um einen zusätzlichen Tag zu erweitern. In den vergangenen Jahren war am Pfingstmontag das Programm bereits größtenteils beendet. Das sollte sich in diesem Jahr ändern. Über die gesamten Pfingstfeiertage hinweg herrschte auf dem Flugplatz ein reges Treiben unter den Flugbegeisterten, Technikfans und Familien.
4: Ja, es gibt weitere fliegerische Kunstflugprogramme auch noch am Sonntag. Der Rummel und die Kirmes findet bis Montag statt. Man kann auch noch Rundflüge buchen bis in den Montag hinein. Die Oldtimer sind heute und morgen nochmal hier bei uns vor Ort. Ja, es bleibt spannend, die ganzen Tage.
3: Mit zahlreichen Eindrücken und spektakulären Highlights in luftiger Höhe bot das Fest ein ganz besonderes Erlebnis. Auch für alle, die lieber festen Boden unter den Füßen behalten, gab es mit zahlreichen Ständen, Fahrgeschäften und weiteren Attraktionen viel zu entdecken und zu erleben.
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0: Am Montagvormittag ist es überwiegend bewölkt mit einem schwachen Wind aus Süden. Der Mittag wird sonniger mit etwas Wolken und Temperaturen um 25 Grad. Zum Abend ziehen wieder vermehrt Wolken auf. In der Nacht bleibt es stark bewölkt mit Temperaturen um 19 Grad. Der Dienstag wird stark bewölkt mit etwas Sonne und vereinzelt leichtem Regen bei Temperaturen um 17 Grad.
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2: Das Hamburger Wappen. Zusammenhänge zwischen Hamburg und dem Harz. Timrode im Nordharz. Hier liegt ein markanter Teil der Teufelsmauer. Am nördlichen Ortsrand erheben sich die Felsformationen des Hamburger Wappens. Von hier aus hat man einen wundervollen Blick über die umliegende Landschaft. Gegenüber der Felsnadeln befindet sich in einem kleinen Talkessel eine Höhle namens Teufelsloch. Die Felsen an sich haben eine Höhe von etwa 40 Metern. Auch wenn es verlockend wirkt, ist es jedoch sehr gefährlich, die steilen Felsnadeln hinaufzuklettern. Daher wird vom Aufstieg auf eben diese abgeraten, denn den tollen Ausblick können Sie auch, wie Sie hier sehen, am Fuß der Felsformation genießen. Damit schützen Sie nicht nur sich selbst, sondern auch den weichen Sandstein. Wie für die Teufelsmauer üblich, besteht auch dieser Felsen hier aus Sandstein. Ein tolles Wanderziel, welches man nicht nur aus Timrode erreichen kann. Man kann den Ausflug zum Hamburger Wappen zum Beispiel mit einem Besuch beim nahegelegenen Großvaterfelsen in Blankenburg verbinden. Am Fuße des Hamburger Wappens findet sich der Helsinger Krug, der nach einer solchen Wanderung schon viele Menschen als Raststätte diente. Doch wieso genau trägt die Felsformation denn den Namen der Hansestadt Hamburg? Der eigentliche Name der Sandsteinfelsen ist tatsächlich Dreizinnen. Volkstümlich wird jedoch Hamburger Wappen als Bezeichnung fast ausschließlich verwendet. Gemeinsam mit der norddeutschen Großstadt wurde eine Infotafel am unteren Teil der Zinnen angebracht. Zur 800-Jahr-Feier des Ortes Timrode konnte somit ein Zusammenhang zwischen Hamburg und dem Harz geschaffen werden.

0: Wie geht es weiter? 20 Jahre Anschluss an die Selketalbahn. Seit 20 Jahren verbindet die Selketalbahn die Welterbestadt Quedlinburg mit der erstaunlichen Natur des Vorharzes und zählt, laut Oberbürgermeister Frank Ruch, zu einer der schönsten Strecken und wichtigsten touristischen Highlights, die die Region zu bieten hat. Am 7. August 1887 schuf sie den Ursprung der Harzer Schmalspurbahn und kombiniert bis heute Natur und Nostalgie mit den geheimnisvollen Sagen und Mythen des Harzes. Von Gernrode bis zum Alexisbad ging es damals für die ersten Touristen auf Entdeckungstour. Am 4. März 2006 gab es die große Eröffnungsveranstaltung zur Verbindung mit der Stadt Quedlinburg. Heute, im Jahr 2026, erinnert man sich 20 Jahre zurück und blickt auf eine unvergessliche Fahrt durch das Selketal. Unter eisigen Temperaturen blieb damals die dominante Rauchwolke der historischen Mullet-Lokomotiven, die mittlerweile nicht mehr im Einsatz sind, in Erinnerung.
1: Diese Sonderzüge haben natürlich auch das Selketal und die ganzen Eventfahrten, die wir hier stattfinden lassen haben, auch maßgeblich mitgeprägt. Weitere Highlights sind natürlich gewesen, dass dann im Juni auch der Regelzugverkehr auf dieser Strecke wieder aufgenommen werden konnte. Vorher wurde die Bahnstrecke stillgelegt von der Deutschen Bahn und es war für die damalige Zeit auch was Besonderes, dass Strecken wieder aufgenommen werden. Also auch hier muss man sagen, mit der großen Unterstützung, die das Land Sachsen-Anhalt damals auch getätigt hat, ist das auch so wahr geworden, dass diese beiden touristischen Highlights, die Welterbestadt und die Harzer Schmalspurbahn, so miteinander verbunden werden konnten.
0: Im letzten Jahr wurde bereits in einem Gutachten auf Basis eines Entwicklungs- und Konsolidierungskonzepts angekündigt, dass es der Harzer Schmalspurbahn an vielen Stellen nicht mehr so gut geht wie vor 20 Jahren. Um der Moderne zu entsprechen, soll das gesamte System überarbeitet und modernisiert werden. Angefangen mit der Strecke im Selketal, die eine Sanierung dringend nötig hat. Darunter sollen verschiedene Fuhrparks eingesetzt werden, die verschiedene Zielgruppen ansprechen sollen. Das wird lange dauern und vor allem auch erhebliche Kosten mit sich führen. Die Rede ist von ca. 90 Millionen Euro, um diese Arbeiten durchzuführen. Brücken, Gleise, Technik oder auch neue Fahrzeuge summieren sich zu einem großen Investitionsbedarf.
2: Also das, was wir grundsätzlich machen müssen, ist die Sanierung der Infrastruktur. Die Harzer Schmalspurbahnen sind dort in demselben Zustand wie die Infrastruktur in Gesamtdeutschland. Gucken sich die Autobahnen an, gucken sich die Schienenverbindungen an der Deutschen Bahn. Da ist vieles in den letzten Jahren liegen geblieben, natürlich auch bei der Harzer Schmalspurbahn. Das muss nachgeholt werden, das werden wir auch tun. Im Jahre 2022 haben sich Gesetze geändert, sodass auch der Bund solche Kleinbahnen wie die Harzer Schmalspurbahn fördern können. Das versuchen wir in Anspruch zu nehmen. Und wenn uns das gelingt, haben wir auch die Mittel, um diese grundhafte Sanierung durchzuführen. Das ist das eine. Wichtig ist aber auch, dass wir ein besseres ÖPNV-Angebot machen. Das heißt also, dass wir mit der Bahn auch schneller fahren, möglicherweise auch mit modernen Triebwagen, sodass man innerhalb von 35, 40 Minuten von Harzgerode bis nach Quedlinburg fahren kann. Und damit wir auch eine Perspektive haben. Das heißt nicht, dass die Dampfzüge ins Selketal ausfallen. Das heißt es gar nicht. Aber wir werden zusätzlich moderne Triebwagen fahren lassen, um einfach den Bürgern auch ein Alltagsangebot zu machen.
0: Eine ganze Menge Arbeit steht der Sanierung der Harzer Schmalspurbahn bevor. Oberbürgermeister Frank Ruch freue sich sehr über das 20. Jubiläum des Anschlusses an die Selketalbahn. Die Welterbestadt Quedlinburg sieht sich demnach als Profiteur dieser Verbindung verpflichtet, dem Investitionsbedarf der HSB unter die Arme zu greifen. Sobald die Bauarbeiten der ältesten Schmalspurbahn begonnen haben, wird es voraussichtlich mindestens eine zweijährige Fahrtunterbrechung geben, um die Sanierungs- und auch Hochwasserschutzmaßnahmen durchzuführen. Dies dürfte zu verkraften sein, wenn es danach für die Selketalbahn für mindestens noch 50 Jahre auf den Schienen durch den Harz geht.

0: Der Hochschulinformationstag. Wie geht es weiter nach dem Abitur?
1: Anfang Mai haben Schülerinnen und Schüler in Sachsen-Anhalt ihre Abiturprüfung geschrieben und damit einen wichtigen Lebensabschnitt abgeschlossen. Jetzt bleibt nur noch die Frage, wohin es gehen soll. An der Hochschule

0: Sachsen-Anhalt am Bernburger Campus wurde bei dieser Entscheidung etwas unter die Arme gegriffen. Der Hochschulinformationstag fand statt.
1: Wir sind heute in Bernburg, ganz genau in Strenzfeld am Campus der Hochschule Anhalt. Und heute findet ein Hochschulinformationstag hier statt, an dem man sich informieren kann über alle Angebote, die die Hochschule hat. Und insbesondere ist das ein Tag, wo Studieninteressierte sich darüber informieren können, was es für Studienangebote hier in Bernburg gibt.
0: Am 9. Mai konnten sich Interessierte über die verschiedensten Aspekte der Hochschule informieren, sowohl an klassischen Infoständen als auch hautnah bei praktischen Vorführungen.
1: Also erstmal sind alle Labore offen, also man kann in alle Labore der Hochschule hineingehen. Es gibt einen großen Informationsstand in der Mensa, in dem über die verschiedensten Studiengänge angeboten informiert wird. Es gibt Feldrundfahrten, man kann sich sozusagen über die Landwirtschaft hier informieren. Stände, ich kann es gar nicht sagen, wahrscheinlich sind es 30, 40 oder 50 sogar, das haben wir gar nicht erfasst, wie viele es da gibt.
0: Neben der Vorstellung der verschiedenen Studiengänge konnte man beispielsweise auch live bei der Honigproduktion dabei sein, sich den 3D-Druck ansehen oder auch einmal in eine richtige Vorlesung hereinschnuppern. Zusätzlich wurde auch über Randthemen des Studiums wie BAföG, Wohnen oder das allgemeine Leben außerhalb der Hörsäle informiert. Zeitgleich präsentierte sich auch die Landesanstalt für Landwirtschaft und Gartenbau Sachsen-Anhalt, kurz LLG.
2: Wir sind eine Landeseinrichtung, die sich sehr um fachliche Fragen der praktischen Landwirtschaft kümmert und im Grunde die Grundlagen schafft und vermittelt, damit die Landwirte entsprechende Empfehlungen bekommen. Wir präsentieren im Grunde einen Ausschnitt vornehmlich zu Fragen der Pflanzenproduktion, wo es also um solche Themen geht wie Düngung und Pflanzenschutz, also Dinge, die auch durchaus interessant sind für, ich sag mal, normale Besucher, die aber ganz wichtige Themen sind in der täglichen Produktion.
0: Präsident Bagdan betont, wie wichtig der Hochschulinformationstag für die zukünftigen Studierenden sei.
1: Ja, das ist, glaube ich, immer ganz wichtig. Also wenn wir uns die Studienanfänger, wenn wir die befragen, wie seid ihr aufmerksam geworden auf die Hochschule Anhalt, da antwortet die überwiegende Mehrheit mittlerweile durch Empfehlungen, durch Freunde, Familie, Eltern. Und danach als zweite Kategorie kommt schon der Hochschulinformationstag und danach kommt erst das Internet. Also das ist sozusagen ganz wichtig, hier ein Tag, wo man sich dann auch über einen Standort, an dem man studieren möchte, dann auch konkret informieren kann. Nicht über die Studiengänge, sondern Wohnheime, Sporteinrichtungen und alles, was so zum Studierendenleben dazugehört, kann man sich heute anschauen.
0: Die verschiedenen Informationsangebote am Campus konnten sicher so einige Interessenten überzeugen, demnächst in Bernburg ihren Studienalltag zu verbringen. Wir wünschen schon einmal viel Glück im neuen Lebensabschnitt und viel Spaß in Bernburg.
3: Neuer Rewe-Markt in Halberstadt. Modern, nachhaltig und pünktlich eröffnet. In Halberstadt hat ein neuer Rewe-Markt eröffnet. Der Spatenstich für das Projekt war im April 2025. Jetzt konnte der Markt pünktlich wie geplant eröffnet werden. Er ist der erste grüne Supermarkt für die Stadt Halberstadt. Der Markt setzt auf moderne, energieeffiziente Technik und ein nachhaltiges Konzept. Damit soll nicht nur umweltfreundlicher gearbeitet, sondern auch der Einkauf für die Kundinnen und Kunden angenehmer gestaltet werden.
4: Wie gefällt Ihnen denn der neue Rewe-Markt?
5: Sehr gut, haben Sie sehr schön gemacht.
4: Werden Sie auch häufiger einkaufen kommen?
5: Wahrscheinlich, ja.
4: Was hat Sie denn hier am meisten beeindruckt?
5: Ich habe noch nicht alles gesehen, also bis jetzt die Gemüseabteilung, die sieht sehr gut aus.
6: Ja, also auf den ersten Blick bin ich echt sehr, sehr fasziniert und überzeugt von. Also es ist schon ein schönes Ding, kann man dazu sagen, ja.
7: Kann ich so noch nicht sagen, ich bin gerade erst rein, aber erster Eindruck ist schon mal sehr gut. Also, ja, Parkplatzsituation war gerade ein bisschen katastrophal.
4: Hat in Halberstadt eigentlich nicht schon zu viele Märkte?
7: Nein, eigentlich nicht. Also dadurch, ich denke mal, dass der andere Rewe vielleicht zumacht. Ich fand den eh nicht so prickelnd. So viele Alternativen haben wir gar nicht, weil es ist alles immer auf eine Stelle. Aber gerade so für ältere Leute ist das hier hinten vielleicht auch wieder eher erreichbar, weil Kuckucksfeld ist gleich um eine Ecke. Für die ist das doch ganz sinnvoll, dass wir das jetzt hier haben.
8: Also ich habe noch nicht so viel gesehen, aber das Angebot ist, denke ich mal, reichlich. Ist sehr viel. Eigentlich so ganz gut. Ich bin ja erst am Anfang.
4: Was finden Sie ja so klasse dran?
9: Also es ist relativ gut aufgeteilt, übersichtlich. Ja.
3: Die Öffnungszeiten sind besonders nutzerfreundlich. Täglich von 6 bis 22 Uhr können die Kunden hier einkaufen. Das Gelände hat eine Gesamtfläche von rund 2770 Quadratmetern. Die reine Verkaufsfläche umfasst etwa 1960 Quadratmeter. Im Sortiment gibt es rund 30.000 Produkte. Zusätzlich bietet der Markt einen integrierten Abholservice an. So können Einkäufe bequem vorbestellt und abgeholt werden. Im neuen Rewe arbeiten rund 50 Mitarbeiterinnen und Mitarbeiter. Für Kundinnen und Kunden stehen 130 Parkplätze bereit. Außerdem sind 2 Ladesäulen für Elektroautos geplant.
4: Der neue Rewe-Markt in Halberstadt hat aufgemacht. Bei vielen ist sicherlich die Erleichterung groß, denn es wurde ja über Jahre oder über Monate hier gebaut. Jetzt hat der Rewe-Markt sogar eine neue Chefin. Vielleicht können Sie sich mal kurz vorstellen.
10: Ich heiße Kim Patricia Heidhoff. Ich bin jetzt 42 Jahre alt. Wie gesagt, bin gebürtige Augsburgerin, also ein bayerisches Madel aus der Puppenkiste entstanden. Ich bin jetzt seit 23 Jahren bei der Rewe, auch dort gelernt und wohne jetzt hier im schönen Harz.
4: Wie kommt man denn in Harz? Was hat Sie bewogen, sich hier auch auf den Rewe zu bewerben?
10: Das hat mich bewogen, indem ich mir vor 20 Jahren einen Mann aus Ostdeutschland gesucht habe bzw. gefunden habe und wir dann mit der Familie entschieden haben, hierher zu ziehen, weil es einfach wunderschön ist.
4: Was macht denn diesen neuen Rewe-Markt aus?
10: Was macht er aus? Also außer, dass hier ganz viel Herz drin steckt, es ist ein Green Building. Das heißt, wir sind sehr nachhaltig. Wir haben LED-Lichter. Es gibt ganz viele, viele Sachen, die ich jetzt aufzählen könnte. Wir haben aber eine tolle Floristikabteilung. Ich habe einen gelernten Floristen. Ich habe eine Gastroabteilung. Wir können hier Frühstück, Mittag und Abendbrot anbieten. Wir haben große Bake-Off-Stationen, tolle regionale Produkte, die wir haben und vor allem auch nochmal 10 Meter Tresen in Bedienung mit 8 Meter Wurst, Fleisch, 2 Meter Käse und wir können Sushi anbieten.
4: Hier sind ja über 30.000 Produkte zu finden, 50 Mitarbeiter. Das muss die Chefin hier auch alles unter Kontrolle haben. Ja.
10: Ja.
4: Wie macht man das eigentlich und wie viel Stress steckt dahinter?
10: Also dadurch, dass ich das ja mit Leidenschaft, mit Herz, Engagement, viel Liebe mache, fällt es mir persönlich sehr leicht. Ich habe 2 tolle Assistentinnen an meiner Seite, die mich dabei unterstützen, auch in der Planung, in der Personalplanung. Und ich kann nur von meinem Team schwärmen. Das macht es mir auch sehr einfach, also die Abläufe so am Laufen zu halten, wie es sein soll.
4: Kann man sich dann auch als Chefin mal mit Kunden persönlich so unterhalten?
10: Ich mache es einfach. Also ich nehme mir die Zeit. Im Grunde genommen, wir haben ja nie Zeit, ob das privat ist, bei der Arbeit. Es wird ja immer geschimpft, die Zeit ist sehr knapp. Ich persönlich nehme sie mir, ich nehme sie mir sehr gerne und gerade für meine Kundschaft. Dafür bin ich da, dafür brenne ich. Und das sind die Menschen, die mich jeden Tag ja aufs Neue mit Glück erfüllen und Freude.
4: Was würden Sie sich denn für Ihren Markt noch wünschen?
10: Für meinen Markt noch wünschen? Da das Thema mit der Selbstständigkeit, dass mein Name eines Tages oben unter dem Schild Rewe steht.
4: Wie funktioniert das bei Rewe? Gibt also Märkte, die gehören zur Rewe und Privatmärkte, ja?
10: Ganz genau, ja. Das ist ein Konzept, das ist 80-20 geprägt, also 80% Selbstständigkeit, 20 ist die Rewe mit involviert. Das heißt, man ist immer abgesichert, immer unterstützend, die Rewe an der Seite, genau.
3: Mit der Neueröffnung bekommt Halberstadt einen modernen Nahversorger mit viel Platz, großem Angebot und nachhaltiger Ausrichtung.

0: Niki Bitzensteiner. Kabarett im Freibad.
1: Ein herzliches Willkommen hier im Volksbad Halle.
2: So schnell kann es gehen und aus dem Volksparkhalle wird das Volksbadhalle, zumindest bei den Kiebitzensteinern, dem Kabarett im Volkspark, das dieser Tage sein neues Programm vorstellte. Unter der Überschrift Im Freibad ein grenzenloser Spaß stehen diesmal wieder Stefanie Hottinger, Micha Kost und Malte Georgi auf der Bühne, wobei Georgi hier den Bademeister gibt.

0: Allerdings scheint der Spaß gar nicht so grenzenlos zu sein, zumindest wenn man auf einer Bank sitzen will und dafür die Rechnung präsentiert bekommt.
1: Ist da noch frei? Teeschuhe.
2: Aber bitte, nehmen Sie doch Platz. Das macht dann 1 Euro.
1: Bitte?
2: Pro Minute. Garantiert sekundengenaue Abrechnung. Barkarte oder PayPal?
1: Weder noch. Seit wann muss ich für eine Bank bezahlen?
2: Wir sind ein junges Start-up-Unternehmen und sollen für die Kommune hier innovative Konzepte zur Parkbankbewirtschaftung entwickeln. Unser Name ist Special Park Agency Consulting Organization. Hier ist meine Karte.
1: Spacko AG?
2: Ja, Special Park Agency Consulting Organization. Kurz Spacko. Ja, wir sind schon heute deutschlandweit die Nummer 1 im Parkbanking.
1: Naja, hier, nehme ich die Bank da hinten?
2: Nein. Unser Vertrag gilt für alle Bänke hier im Schwimmbad.
1: Was soll das heißen? Soll das heißen, dass ich mich nirgendwo hier im Freibad niederlassen kann?
2: Natürlich können Sie, solange Sie bezahlen.
0: Der Seitenhieb auf Stadtverwaltungen mit klammem Stadthaushalt auf der Suche nach neuen Erlösquellen sitzt und legt den Finger in die Wunde. Denn das gar nicht so freie Freibad wird so zum Nukleus der deutschen Gesellschaft, in dem die Autoren das Brennglas auf die Probleme richten. Denn alles trifft sich im Schwimmbad und man kann dabei zusehen, wie die anderen ins Schwimmen geraten. Und so viel kann man feststellen, der Bademeister ist dabei keine große Hilfe. Denn in diesem Programm der Kiebitzensteiner sorgt er für die musikalische Begleitung und gibt den Conferencier zwischen den Sketchen.
1: Bedeutet das jetzt, dass mich alle sehen können? Marie, ich mache jetzt Online-Banking.

0: Besondere Freude kommt dabei beim Publikum auf, wenn sich die Kiebitzensteiner lokale Problemstellungen vornehmen, wie hier am Beispiel eines Loches, das Clown Stefanie mit sich herumträgt.
1: Oh, was ist das?
2: Das?
1: Ja.
2: Das ist der Schlagloch-Atlas der MZ.
1: Das ist aber ein kleiner Atlas.
2: Der ist ja auch nur für die Schlaglöcher, die keine mehr sind, wie das hier.
1: Oh, der Atlas für die Schlaglöcher, die noch Schlaglöcher sind. Der ist riesig.
2: Och, der ist so riesig, der passt hier gar nicht rein.
1: Wir kennen uns aus mit Löchern.
2: Oh, jetzt kommt ein Loch.
1: Das ist noch eins. Ja, das kann ich sehen.
2: Och, das ist riesengroß.
1: Ja, ein Loch ist ein Nichts mit etwas drumherum.
2: Und tief.
1: Oder ein Loch ist ein

0: Ort, an dem es einfach an Substanz fehlt.
1: Das ist so tief.
0: Ja, das ist das tiefste aller tiefen Löcher.
1: Aber es ist nicht so tief wie unser Haushaltsloch.
0: Warte mal. Warte mal, warte mal. Oh, das sieht ja aus wie... Das sieht ja aus wie...
1: Wie?
0: Ein Schwimmbad.
1: Aber ohne Wasser?
0: Ja. Ja, die Stadt hat einen Hafen ohne Schiffe.
2: Für die Texte dieses Programms zeichneten 4 Autoren verantwortlich, wobei Autor Lars Johansen auch bei dieser Inszenierung wieder die Regie übernahm. Für die musikalische Bearbeitung sorgte Oliver Vogt, wobei man sich meiner Meinung nach das bloße Nachsingen von fremder Leute Liedern durchaus hätte schenken können. Vor allem, wenn andere Bearbeitungen mit sehr pointierten Texten glänzten.
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0: Das Programm im Freibad Ein grenzenloser Spaß steht jetzt auf dem Spielplan der Kiebitzensteiner im Wechsel mit Comiklinik oder Smart ohne Phone. In diesem Monat noch zu Pfingsten oder am 29. Mai dann zum beliebten Kabarett-Dinner. Und zwar im Volkspark und nicht im Volksbadhalle.
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0: Am Montagvormittag ist es überwiegend bewölkt mit einem schwachen Wind aus Süden. Der Mittag wird sonniger mit etwas Wolken und Temperaturen um 25 Grad. Zum Abend ziehen wieder vermehrt Wolken auf. In der Nacht bleibt es stark bewölkt mit Temperaturen um 19 Grad. Der Dienstag wird stark bewölkt mit etwas Sonne und vereinzelt leichtem Regen bei Temperaturen um 17 Grad.
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0: Medikamente aus dem Berg. Die Bundeswehrapotheke im Harz. Mitten im Harz, verborgen hinter massiven Stahltoren und unter tiefen Felsen, liegt eine besondere Anlage der Bundeswehr. In Blankenburg befindet sich eine der größten unterirdischen Apotheken der Welt.
2: Ja, und dann hat man hier eben Anfänge unternommen, hatte hier die ersten Stollen reingesprengt.
0: Dies konnten sich Europaabgeordnete Alexandra Mehnert gemeinsam mit Blankenburgs Bürgermeister Heiko Breithaupt und Landtagsabgeordneter der CDU Alexander Reuscher mit einigen ausgewählten Besuchern von Presseoffizier Dominik Dorn erklären lassen. Unter dem Regensteinmassiv arbeiten Soldatinnen und Soldaten unter außergewöhnlichen Bedingungen. Wer in dem Stollen unterwegs ist, trägt für Notfälle einen Sauerstoffretter. Denn hier unter Tage gibt es keine schnellen Fluchtwege. Hier lagern Medikamente, medizinische Geräte und Material für Einsätze der Truppe. Von Schmerztabletten und Verbandsmaterial bis hin zu Operationsbesteck und Röntgentechnik. Auf langen Gängen stapeln sich Kisten und Pakete. Täglich wird hier verteilt, verpackt und verschickt. Fast im Minutentakt verlassen Medikamente und medizinische Geräte die Anlage. Versorgt werden Bundeswehrstandorte in mehreren Bundesländern. Truppenärzte bestellen das benötigte Material direkt aus Blankenburg. Doch die Anlage ist mehr als nur ein riesiges Lager. Auf dem Stützpunkt arbeiten auch Spezialisten für Medizintechnik. In eigenen Werkstätten werden etwa Beatmungsgeräte geprüft, repariert und für den Einsatz vorbereitet. Auch Geräte zur Sterilisation medizinischer Geräte werden hier für den Einsatz instand gehalten, denn diese müssen auch unter extremen Bedingungen zuverlässig funktionieren. Rund 200 Soldaten und Soldatinnen sind am Standort stationiert. Viele von ihnen arbeiten direkt im Berg. Die unterirdische Apotheke sorgt aber nicht nur innerhalb der Bundeswehr für Aufmerksamkeit, denn immer wieder besuchen Schulklassen, Gäste und Soldaten aus anderen Standorten die Anlage und viele staunen über die gewaltige Infrastruktur tief im Harz.
3: Dass sie auch mal gesehen werden und dass sie dann auch immer mitbekommen. Und dass die Politik sich auch für uns in unseren Grenzen interessiert. Vielen Dank.
4: Ein krönender Abschluss. Kindersportfest nach Bewegungsaktion der Halberstadtwerke. Das Friedensstadion wurde für viele Kinder aus Halberstadt und der Umgebung zum großen Highlight. Als Abschluss der Kindertagsaktion der Halberstadtwerke des vergangenen Jahres gab es ein Sportfest mit Bewegung im Mittelpunkt. Bei bestem Wetter und Sonnenschein konnten die Kinder sich bei klassischen Bewegungsspielen richtig austoben. Die Halberstadtwerke wurden dabei, wie im vergangenen Jahr auch, vom VfB Germania unterstützt.
5: Ja, das Kitasportfest ist quasi der Abschluss unseres letztjährigen Kinderaktionsjahres. Wir lassen uns ja jedes Jahr als regionaler Energieversorger, Energiedienstleister Aktionen für die Kindertageseinrichtungen in unserem Versorgungsgebiet entsprechend einfallen. Und letztes Jahr stand das Thema Bewegung im Mittelpunkt. Das heißt, wir hatten ganz bewusst versucht, einen gewissen Reiz zu setzen, weil uns auch als Firma natürlich nicht verborgen geblieben ist, dass gesellschaftlich Kinder sich immer weniger bewegen, und haben dann mit unserem Kooperationspartner VfB Germania kurzerhand ein Bewegungsprogramm entwickelt, um Kinder zum Beispiel über Ballspiele, Bewegungsspiele oder auch Kreativität in Bewegung wieder an das Thema mehr heranzuführen, haben dann auch Präventionsposter entwickelt, damit auch nach den Besuchen der Germania-Jungs in den Einrichtungen quasi diese das auch in ihren Kita-Alltag integrieren könnten. Und da, um das Ganze nochmal schön abzurunden, haben wir gesagt, wir bringen alle Kitas nochmal zu einem Event zusammen. Und deswegen sind wir heute hier und haben einen schönen Tag mit über 300 Kindern.
6: Also ich glaube, in jeder Kita, wo wir jetzt mit dabei waren, hat man gesehen, dass die Kinder sichtlich Spaß auch im Bewegen haben. Egal jetzt, ob es nur reines Fußballspielen ist, ob es Springen ist, Laufen, Werfen. Ich glaube, das war eine gute Variante, eine gute Abwechslung da noch mit dabei. Und wie gesagt, es war in allen Kitas einstimmig dann auch der Tenor mit dabei gewesen. Die Kiddies hatten Spaß, unsere Spieler, die mit vor Ort waren, hatten Spaß. Und ich glaube, in dem Sinne war es dann schon an sich auch direkt ein Erfolg.
4: Der Sportverein sorgte dabei für die Expertise im Aufbau und Ablauf der Übungen. Während die Halberstadtwerke die Kindertagsaktion organisierten, kümmerten sich die Jungs vom VfB Germania um den sportlichen Inhalt.

0: Bohren. Ja, im Endeffekt machen wir das ja im Rahmen von unserer Oberligamannschaft mit. Das bedeutet, es sind natürlich zwei Fliegen mit einer Klappe geschlagen. Das bedeutet, sowohl wir können halt Gesicht und Flagge zeigen, als auch die Kinder oder beziehungsweise das Projekt mit unterstützen. Und das bietet sich eigentlich ganz gut an, wenn man dann die Möglichkeiten hat, dass man gerade in so einem Projekt dann auch irgendwie zusammenarbeitet.
1: Sackhüpfen, Tauziehen, Bowling, Eierlauf und vieles mehr sorgte im Friedensstadion für Begeisterung. Und die war nicht nur bei den Kindern vorhanden. Im Austausch konnten sich die Halberstadtwerke wichtiges Feedback aus den Kitas abholen. Dieses war einschlägig positiv und zeigte, dass das Thema Bewegung für die Kinder in den Kitas von Bedeutung ist. Ganze 3,5 Stunden war Spiel und Spaß im Friedensstadion angesagt. Zwischendurch gab es noch kleine Stärkungen, damit man dann an den nächsten Stationen weiter in Form bleibt.

0: Unterstützung für Gleise. Lydia Hüskens übergibt Förderbescheid.
1: Das Land Sachsen-Anhalt unterstützt die Sanierung von Gleisanlagen an den Standorten Bernburg und Zeilitz der K&S Minerales and Agriculture GmbH mit insgesamt rund 680.000 Euro Fördermitteln. Die entsprechenden Bewilligungsbescheide wurden am 27. April in Bernburg übergeben. Mit den Geldern sollen Gleise und Weichen auf den Werksgeländen erneuert werden. In Bernburg fließen rund 380.000 Euro in Sanierung eines Gleises und einer Weiche. Weitere 300.000 Euro sind für die Instandsetzung von drei Weichen am Standort Zeilitz vorgesehen. Nach Angaben des Infrastrukturministeriums soll die Förderung dazu beitragen, mehr Güterverkehr von der Straße auf die Schiene zu verlegen. Dafür seien funktionierende und leistungsfähige Gleisanschlüsse notwendig.
2: K&S gehört zu den Unternehmen in Sachsen-Anhalt, die sehr intensiv in die Schieneninfrastruktur investieren. Das heißt, K&S transportiert eine ganze Reihe ihrer Produkte auf der Schiene ab zum Kunden. Und das unterstützen wir als Land. Heute halt eben im Volumen von 380.000 Euro für ein Gleis und für eine Weiche. Es ist wichtig, dass Unternehmen einen entsprechenden Anschluss an das Netz der Deutschen Bahn haben, um eben ihre Produkte auch per Zug transportieren zu können. Wir haben eine ganze Reihe von Unternehmen in Sachsen-Anhalt, die das auf die Art und Weise machen, bei K&S tatsächlich in großem Umfang und großem Volumen.
1: Das Salzwerk in Bernburg zähle mit rund 560 Beschäftigten zu den wichtigsten Arbeitgebern der Region. Im vergangenen Jahr wurden dort rund 1,9 Millionen Tonnen Fertigsalzprodukte hergestellt. Laut einer Pressemitteilung des Landes erfolge etwa die Hälfte der Transporte per Bahn.
3: Diese Unterstützung ist insofern sehr wichtig für uns, weil wir über 1 Million Tonnen Produkt pro Jahr über die Bahn transportieren und sozusagen dieser Verkehrsweg eine Lebensader unseres Werkes ist. Und deswegen, weil wir nachhaltig eben auch diesen sehr umweltfreundlichen und damit sinnvollen Verkehrsweg auch weiterhin betreiben wollen, ist es eben eine sehr wichtige Unterstützung für uns, die wir unglaublich schätzen.
1: Durch die hohe Produktionsmenge seien die bestehenden Gleisanlagen stark beansprucht. Mit den geplanten Investitionen soll die Infrastruktur langfristig erhalten und der Bahntransport weiterhin gesichert werden. Seit 2002 fördere das Land Sachsen-Anhalt den Ausbau und die Erneuerung privater Gleisanschlüsse im Güterverkehr. Im Rahmen der aktuellen Förderrichtlinien stehen bis 2026 insgesamt 10 Millionen Euro zur Verfügung.

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0: Am Montagvormittag ist es überwiegend bewölkt mit einem schwachen Wind aus Süden. Der Mittag wird sonniger mit etwas Wolken und Temperaturen um 25 Grad. Zum Abend ziehen wieder vermehrt Wolken auf. In der Nacht bleibt es stark bewölkt mit Temperaturen um 19 Grad. Der Dienstag wird stark bewölkt mit etwas Sonne und vereinzelt leichtem Regen bei Temperaturen um 17 Grad.
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2: Broschüre vorgestellt. Der Sachsen-Anhalt-Tag rückt näher.
3: Der Sachsen-Anhalt-Tag 2026 in Bernburg steht unter dem Motto, wo Sachsen-Anhalt trifft. Damit Besucher auch verstehen, was hinter diesem Motto steckt, hat eine Arbeitsgruppe jetzt eine 24-seitige Broschüre erarbeitet. Vorgestellt wurde sie vergangene Woche im Rathaus. Die Veröffentlichung beschäftigt sich mit der Geschichte Bernburgs, dem Erbfall von 1212 und der besonderen Bedeutung des Schlosses für die Stadt.
4: Mein Name ist Dr. Stefanie Eifert. Ich bin gebürtige Bernburgerin und war Mitglied der Arbeitsgemeinschaft Geschichte. Am Anfang zusammen mit Herrn Olaf Böck. Der hat ganz viele regionalhistorische Forschung gemacht zum Thema eben Sachsen und Anhalt. Und auf diesen wissenschaftlichen Überlegungen beruht das Motto, wo Sachsen-Anhalt trifft. Und wir haben uns eben Gedanken gemacht, wie wir dieses Motto publikumswirksam und verständlich eben in die Bevölkerung hineinbringen. Ergebnis war eben diese kleine Broschüre mit den drei Aufsätzen da drin und die wissenschaftliche Eröffnung des Sachsen-Anhalt-Tags am 1.6.
3: Die Broschüre verbindet dabei mehrere Themen miteinander. Im Mittelpunkt steht der historische Erbfall von Bernburg aus dem Jahr 1212. Gleichzeitig geht es aber auch darum, wie sich Bernburg über Jahrhunderte hinweg entwickelt hat und warum die Stadt immer wieder ein Ort der Begegnung gewesen ist.
4: Der erste Artikel thematisiert eben das Motto, wo Sachsen Anhalt trifft und zeigt die Prozesse und historischen Ereignisse, die zum Erbfall 1212 geführt haben, geht aber auch darüber hinaus und zeigt quasi, dass Bernburg in all den Jahrhunderten der Stadtgeschichte immer wieder ein Ort von Grenzen gewesen ist und diese Grenzen eben überwunden hat und damit eben immer schon ein Ort der Begegnung gewesen ist. Und da der Erbfall 1212 im Bernburger Schloss stattgefunden hat, ist das der zweite Beitrag, der sich eben mit der Architekturgeschichte des Schlosses, aber auch mit seinen verschiedenen Funktionen über die Jahrhunderte hinweg beschäftigt und eben damit das Schloss, also die Krone Anhalts, zu einem identitätsstiftenden Faktor innerhalb der Bernburger Stadtbevölkerung gemacht hat. Und der dritte Beitrag fokussiert dann eben auf die Zeitspanne 1996 bis 2026 und beleuchtet die Entwicklung des Stadtbildes in diesem Zeitraum, also vom ersten Sachsen-Anhalt-Tag bis jetzt.
3: Die Broschüre liegt ab sofort in den Rathäusern, der Stadtbibliothek und an weiteren Stellen rund um den Sachsen-Anhalt-Tag aus. Auch während des Landesfestes selbst soll sie für Besucher erhältlich sein.
4: Die Broschüren liegen in allen Rathäusern aus, in der Stadtbibliothek, wahrscheinlich auch im Museum sind auch den Schulen zugänglich gemacht worden. Ja, und können eigentlich überall, wo Sachsen-Anhalt-Tag draufsteht, auch abgeholt werden und werden natürlich auch an verschiedenen Ständen dann zum Sachsen-Anhalt-Tag verfügbar sein.
3: Der Sachsen-Anhalt-Tag findet Anfang Juni in Bernburg statt. Mit der Broschüre wollen die Organisatoren die Geschichte hinter dem Motto schon vor dem

0: Fest für Besucher und Einheimische greifbar machen.
1: 20 Jahre Jubiläum, das Hugo-Junkers-Fest.
2: Am 23. Mai ging es auf dem Hugo-Junkers-Flugplatz in Dessau wieder hoch hinaus. Zahlreiche Besucher reisten von nah und fern an, um sich das beeindruckende Flugzeugspektakel anzusehen. Anlass war das 20. Jubiläum des Hugo-Junkers-Festes. Die Gäste konnten sich auf ein abwechslungsreiches Programm mit spektakulären Flugvorführungen, historischen Maschinen sowie ein buntes Fest für Groß und Klein freuen. Neben spannenden Einblicken in die Welt der Luftfahrt sorgten zahlreiche Attraktionen und Mitmachangebote für beste Unterhaltung.
3: Die Besucher oder die Besucher und Besucherinnen des heutigen Hugo-Junkers-Festes erwartet ein spannendes Programm, tolle Attraktionen in der Luft, tolle Attraktionen am Boden, viel Engagement, viel Ehrenamt, viel Unterstützung durch Vereine, regionale Vereine insbesondere, viel Unterstützung aus der kommunalen Familie mit bunten Bastelständen und Unterhaltungsständen für Groß und Klein. Ich denke, es ist für jeden Flugbegeisterten was dabei. Für jeden Technikbegeisterten haben wir im hinteren Teil die Oldtimer. Für Familien, Kinder, ich glaube, heute ist an alles gedacht.
4: Also für mich ist natürlich immer wieder das Highlight, die Technik zu sehen, wie die Flugzeuge starten, aber eben auch das Miteinander. Das ist wunderbar und das ist schön, wenn man sich bei so schönem Wetter zusammensetzen kann, essen, trinken, aber auch die ganzen Aussteller, unsere Dikita ist ja auch zum Beispiel dabei, sehen kann und einfach mal an den Ständen vorbei flaniert. Also ich sage immer, mir gefällt alles und das ist in der Tat so, aber die Technik und die Fluggeschichte ist natürlich das besondere Highlight.
2: Auch der Ministerpräsident des Landes Sachsen-Anhalt, Sven Schulze, stattete dem Hugo-Junkers-Fest einen Besuch ab. Nach einem Grußwort an die Besucher ließ er es sich nicht entgehen, bei einem Rundgang einen Blick auf die historischen Flugmaschinen zu werfen. Die Stadt Dessau ist eng mit Hugo Junkers verbunden, da er dort einen bedeutenden Teil seines Lebens und Wirkens verbrachte. In Dessau gründete und entwickelte Junkers seine berühmten Flugzeug- und Motorenwerke, die die Stadt zu einem wichtigen Zentrum der Luftfahrtsindustrie machten. Heute wird diese Tradition weitergeführt. Bereits zum 20. Mal findet das Fest auf dem historischen Flugplatz in Kleinkühnau statt und erinnert damit an die bedeutende Luftfahrtsgeschichte der Stadt sowie an das Wirken von Hugo Junkers.
4: Ja, das Hugo-Junkers-Fest ist jetzt seit über 20 Jahren ein großartiges Fest, das an Hugo Junkers erinnert. Und unserem Flugplatz, der ja eine auch über 100-jährige Tradition hat, wunderbar in ein Fest einbindet. Und ich finde es sehr, sehr schön, was der Heimatverein Kühnau, was der Flugplatzstammtisch, was die vielen Ehrenamtlichen, die Aussteller und insbesondere auch unsere Stadtwerke Dessau hier auf die Beine stellen. Und man sieht an der großen Anzahl an Gästen, dass es ein Fest ist, das aus unserer Stadt nicht mehr wegzudenken ist. Und damit erfüllt es mich mit Stolz und ich sage herzlichen Glückwunsch zu diesem großartigen Jubiläum und Ereignis und wünsche weiterhin ganz viel Spaß und Freude und vor allem allen Besuchern, die heute da sind.
3: Ja, wir hatten Mühe und Not, zur offiziellen Eröffnung um 13 Uhr alle Besucherinnen und Besucher pünktlich auf den Festplatz zu kriegen. Wir haben noch mit zusätzlichen Kassen agieren müssen, um sicherzustellen, dass wirklich alle auf dem Festgelände sind. Das ist einfach Wahnsinn.
2: Nicht nur am Samstag wurde den Besuchern einiges geboten. Für die Jubiläumsausgabe haben sich die Veranstalter zudem überlegt, die Festlichkeiten um einen zusätzlichen Tag zu erweitern. In den vergangenen Jahren war am Pfingstmontag das Programm bereits größtenteils beendet. Das sollte sich in diesem Jahr ändern. Über die gesamten Pfingstfeiertage hinweg herrschte auf dem Flugplatz ein reges Treiben unter den Flugbegeisterten, Technikfans und Familien.
3: Ja, es gibt weitere fliegerische Kunstflugprogramme auch noch am Sonntag. Der Rummel und die Kirmes findet bis Montag statt. Man kann auch noch Rundflüge buchen bis in den Montag hinein. Die Oldtimer sind heute und morgen nochmal hier bei uns vor Ort. Ja, es bleibt spannend, die ganzen Tage.
2: Mit zahlreichen Eindrücken und spektakulären Highlights in luftiger Höhe bot das Fest ein ganz besonderes Erlebnis. Auch für alle, die lieber festen Boden unter den Füßen behalten, gab es mit zahlreichen Ständen, Fahrgeschäften und weiteren Attraktionen viel zu entdecken und zu erleben.
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0: Am Montagvormittag ist es überwiegend bewölkt mit einem schwachen Wind aus Süden. Der Mittag wird sonniger mit etwas Wolken und Temperaturen um 25 Grad. Zum Abend ziehen wieder vermehrt Wolken auf. In der Nacht bleibt es stark bewölkt mit Temperaturen um 19 Grad. Der Dienstag wird stark bewölkt mit etwas Sonne und vereinzelt leichtem Regen bei Temperaturen um 17 Grad.
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2: Das Hamburger Wappen. Zusammenhänge zwischen Hamburg und dem Harz. Timrode im Nordharz. Hier liegt ein markanter Teil der Teufelsmauer. Am nördlichen Ortsrand erheben sich die Felsformationen des Hamburger Wappens. Von hier aus hat man einen wundervollen Blick über die umliegende Landschaft. Gegenüber der Felsnadeln befindet sich in einem kleinen Talkessel eine Höhle namens Teufelsloch. Die Felsen an sich haben eine Höhe von etwa 40 Metern. Auch wenn es verlockend wirkt, ist es jedoch sehr gefährlich, die steilen Felsnadeln hinaufzuklettern. Daher wird vom Aufstieg auf eben diese abgeraten, denn den tollen Ausblick können Sie auch, wie Sie hier sehen, am Fuß der Felsformation genießen. Damit schützen Sie nicht nur sich selbst, sondern auch den weichen Sandstein. Wie für die Teufelsmauer üblich, besteht auch dieser Felsen hier aus Sandstein. Ein tolles Wanderziel, welches man nicht nur aus Timrode erreichen kann. Man kann den Ausflug zum Hamburger Wappen zum Beispiel mit einem Besuch beim nahegelegenen Großvaterfelsen in Blankenburg verbinden. Am Fuße des Hamburger Wappens findet sich der Helsinger Krug, der nach einer solchen Wanderung schon viele Menschen als Raststätte diente. Doch wieso genau trägt die Felsformation denn den Namen der Hansestadt Hamburg? Der eigentliche Name der Sandsteinfelsen ist tatsächlich Dreizinnen. Volkstümlich wird jedoch Hamburger Wappen als Bezeichnung fast ausschließlich verwendet. Gemeinsam mit der norddeutschen Großstadt wurde eine Infotafel am unteren Teil der Zinn angebracht. Zur 800-Jahr-Feier des Ortes Timrode konnte somit ein Zusammenhang zwischen Hamburg und dem Harz geschaffen werden.

0: Wie geht es weiter? 20 Jahre Anschluss an die Selketalbahn. Seit 20 Jahren verbindet die Selketalbahn die Welterbestadt Quedlinburg mit der erstaunlichen Natur des Vorharzes und zählt, laut Oberbürgermeister Frank Ruch, zu einer der schönsten Strecken und wichtigsten touristischen Highlights, die die Region zu bieten hat. Am 7. August 1887 schuf sie den Ursprung der Harzer Schmalspurbahn und kombiniert bis heute Natur und Nostalgie mit den geheimnisvollen Sagen und Mythen des Harzes. Von Gernrode bis zum Alexisbad ging es damals für die ersten Touristen auf Entdeckungstour. Am 4. März 2006 gab es die große Eröffnungsveranstaltung zur Verbindung mit der Stadt Quedlinburg. Heute, im Jahr 2026, erinnert man sich 20 Jahre zurück und blickt auf eine unvergessliche Fahrt durch das Selketal. Unter eisigen Temperaturen blieb damals die dominante Rauchwolke der historischen Mullet-Lokomotiven, die mittlerweile nicht mehr im Einsatz sind, in Erinnerung.
1: Diese Sonderzüge haben natürlich auch das Selketal und die ganzen Eventfahrten, die wir hier stattfinden lassen haben, auch maßgeblich mitgeprägt. Weitere Highlights sind natürlich gewesen, dass dann im Juni auch der Regelzugverkehr auf dieser Strecke wieder aufgenommen werden konnte. Vorher wurde die Bahnstrecke stillgelegt von der Deutschen Bahn und es war für die damalige Zeit auch was Besonderes, dass Strecken wieder aufgenommen werden. Also auch hier muss man sagen, mit der großen Unterstützung, die das Land Sachsen-Anhalt damals auch getätigt hat, ist das auch so wahr geworden, dass diese beiden touristischen Highlights, die Welterbestadt und die Harzer Schmalspurbahn, so miteinander verbunden werden konnten.
0: Im letzten Jahr wurde bereits in einem Gutachten auf Basis eines Entwicklungs- und Konsolidierungskonzepts angekündigt, dass es der Harzer Schmalspurbahn an vielen Stellen nicht mehr so gut geht wie vor 20 Jahren. Um der Moderne zu entsprechen, soll das gesamte System überarbeitet und modernisiert werden. Angefangen mit der Strecke im Selketal, die eine Sanierung dringend nötig hat. Darunter sollen verschiedene Fuhrparks eingesetzt werden, die verschiedene Zielgruppen ansprechen sollen. Das wird lange dauern und vor allem auch erhebliche Kosten mit sich führen. Die Rede ist von ca. 90 Millionen Euro, um diese Arbeiten durchzuführen. Brücken, Gleise, Technik oder auch neue Fahrzeuge summieren sich zu einem großen Investitionsbedarf.
2: Also das, was wir grundsätzlich machen müssen, ist die Sanierung der Infrastruktur. Die Harzer Schmalspurbahnen sind dort in demselben Zustand wie die Infrastruktur in Gesamtdeutschland. Gucken sich die Autobahnen an, gucken sich die Schienenverbindungen an der Deutschen Bahn. Da ist vieles in den letzten Jahren liegen geblieben, natürlich auch bei der Harzer Schmalspurbahn. Das muss nachgeholt werden, das werden wir auch tun. Im Jahre 2022 haben sich Gesetze geändert, sodass auch der Bund solche Kleinbahnen wie die Harzer Schmalspurbahn fördern können. Das versuchen wir in Anspruch zu nehmen. Und wenn uns das gelingt, haben wir auch die Mittel, um diese grundhafte Sanierung durchzuführen. Das ist das eine. Wichtig ist aber auch, dass wir ein besseres ÖPNV-Angebot machen. Das heißt also, dass wir mit der Bahn auch schneller fahren, möglicherweise auch mit modernen Triebwagen, sodass man innerhalb von 35, 40 Minuten von Harzgerode bis nach Quedlinburg fahren kann. Und damit wir auch eine Perspektive haben. Das heißt nicht, dass die Dampfzüge ins Selketal ausfallen. Das heißt es gar nicht. Aber wir werden zusätzlich moderne Triebwagen fahren lassen, um einfach den Bürgern auch ein Alltagsangebot zu machen.
0: Eine ganze Menge Arbeit steht der Sanierung der Harzer Schmalspurbahn bevor. Oberbürgermeister Frank Ruch freue sich sehr über das 20. Jubiläum des Anschlusses an die Selketalbahn. Die Welterbestadt Quedlinburg sieht sich demnach als Profiteur dieser Verbindung verpflichtet, dem Investitionsbedarf der HSB unter die Arme zu greifen. Sobald die Bauarbeiten der ältesten Schmalspurbahn begonnen haben, wird es voraussichtlich mindestens eine zweijährige Fahrtunterbrechung geben, um die Sanierungs- und auch Hochwasserschutzmaßnahmen durchzuführen. Dies dürfte zu verkraften sein, wenn es danach für die Selketalbahn für mindestens noch 50 Jahre auf den Schienen durch den Harz geht.

0: Der Hochschulinformationstag. Wie geht es weiter nach dem Abitur?
1: Anfang Mai haben Schülerinnen und Schüler in Sachsen-Anhalt ihre Abiturprüfung geschrieben und damit einen wichtigen Lebensabschnitt abgeschlossen. Jetzt bleibt nur noch die Frage, wohin es gehen soll. An der Hochschule Anhalt am Bernburger Campus wurde bei dieser Entscheidung etwas unter die Arme gegriffen. Der Hochschulinformationstag fand statt.
2: Wir sind heute in Bernburg, ganz genau in Strenzfeld am Campus der Hochschule Anhalt. Und heute findet ein Hochschulinformationstag hier statt, an dem man sich informieren kann über alle Angebote, die die Hochschule hat. Und insbesondere ist es ein Tag, wo Studieninteressierte sich darüber informieren können, was es für Studienangebote hier in Bernburg gibt.
1: Am 9. Mai konnten sich Interessierte über die verschiedensten Aspekte der Hochschule informieren. Sowohl an klassischen Infoständen als auch hautnah bei praktischen Vorführungen.
2: Also erstmal sind alle Labore offen, also man kann in alle Labore der Hochschule hineingehen. Es gibt einen großen Informationsstand in der Mensa, in dem über die verschiedensten Studiengänge angeboten informiert wird. Es gibt Feldrundfahrten, man kann sich sozusagen über die Landwirtschaft hier informieren. Stände, ich kann es gar nicht sagen, wahrscheinlich gibt es 30, 40 oder 50 sogar, das haben wir gar nicht erfasst, wie viele es da gibt.
1: Neben der Vorstellung der verschiedenen Studiengänge konnte man beispielsweise auch live bei der Honigproduktion dabei sein, sich den 3D-Druck ansehen oder auch einmal in eine richtige Vorlesung hereinschnuppern. Zusätzlich wurde auch über Randthemen des Studiums wie BAföG, Wohnen und das allgemeine Leben außerhalb der Hörsäle informiert. Zeitgleich präsentierte sich auch die Landesanstalt für Landwirtschaft und Gartenbau Sachsen-Anhalt, kurz LLG.
3: Wir sind eine Landeseinrichtung, die sich sehr um fachliche Fragen der praktischen Landwirtschaft kümmert und im Grunde die Grundlagen schafft und vermittelt, damit die Landwirte entsprechende Empfehlungen bekommen. Wir präsentieren im Grunde einen Ausschnitt vornehmlich zu Fragen der Pflanzenproduktion, wo es also um solche Themen geht wie Düngung und Pflanzenschutz, also Dinge, die auch durchaus interessant sind für, ich sag mal, normale Besucher, die aber ganz wichtige Themen sind in der täglichen Produktion.
1: Präsident Bagdan betont, wie wichtig der Hochschulinformationstag für die zukünftigen Studierenden sei.
2: Ja, das ist, glaube ich, immer ganz wichtig. Also wenn wir uns die Studienanfänger, wenn wir die befragen, wie seid ihr aufmerksam geworden auf die Hochschule Anhalt, da antwortet die überwiegende Mehrheit mittlerweile durch Empfehlungen, durch Freunde, Familie, Eltern. Und danach als zweite Kategorie kommt schon der Hochschulinformationstag und danach kommt erst das Internet. Also das ist sozusagen ganz wichtig, hier ein Tag, wo man sich dann auch über einen Standort, an dem man studieren möchte, dann auch konkret informieren kann. Nicht über die Studiengänge, sondern Wohnheime, Sporteinrichtungen und alles, was so zum Studierendenleben dazugehört, kann man sich heute anschauen.
1: Die verschiedenen Informationsangebote am Campus konnten sicher so einige Interessenten überzeugen, demnächst in Bernburg ihren Studienalltag zu verbringen. Wir wünschen schon einmal viel Glück im neuen Lebensabschnitt und viel Spaß in Bernburg.
4: Neuer Rewe-Markt in Halberstadt. Modern, nachhaltig und pünktlich eröffnet. In Halberstadt hat ein neuer Rewe-Markt eröffnet. Der Spatenstich für das Projekt war im April 2025. Jetzt konnte der Markt pünktlich wie geplant eröffnet werden. Er ist der erste grüne Supermarkt für die Stadt Halberstadt. Der Markt setzt auf moderne, energieeffiziente Technik und ein nachhaltiges Konzept. Damit soll nicht nur umweltfreundlicher gearbeitet, sondern auch der Einkauf für die Kundinnen und Kunden angenehmer gestaltet werden.
5: Wie gefällt Ihnen denn der neue Rewe-Markt?
6: Sehr gut, haben Sie sehr schön gemacht.
5: Werden Sie auch häufiger einkaufen kommen?
6: Wahrscheinlich, ja.
5: Was hat Sie denn hier am meisten beeindruckt?
6: Ich habe noch nicht alles gesehen, also bis jetzt die Gemüseabteilung, die sieht sehr gut aus.
7: Ja, also auf den ersten Blick bin ich echt sehr, sehr fasziniert und überzeugt von. Also es ist schon ein schönes Ding, kann man dazu sagen, ja.
8: Kann ich so noch nicht sagen, ich bin gerade erst rein, aber erster Eindruck ist schon mal sehr gut. Also, ja, Parkplatzsituation war gerade ein bisschen katastrophal.
5: Hat in Halberstadt eigentlich nicht schon zu viele Märkte?
8: Nein, eigentlich nicht. Also dadurch, ich denke mal, dass der andere Rewe vielleicht zumacht. Ich fand den eh nicht so prickelnd. So viele Alternativen haben wir gar nicht, weil es ist alles immer auf eine Stelle. Aber gerade so für ältere Leute ist das hier hinten vielleicht auch wieder eher erreichbar, weil Kuckucksfeld ist gleich um eine Ecke. Für die ist das doch ganz sinnvoll, dass wir das jetzt hier haben.
9: ich habe noch nicht so viel gesehen, aber das Angebot ist, denke ich mal, reichlich. Ist sehr viel. Eigentlich so ganz gut. Ich bin ja erst am Anfang.
5: Was finden Sie hier so klasse dran?
10: Also es ist relativ gut aufgeteilt, übersichtlich. Ja.
4: Die Öffnungszeiten sind besonders nutzerfreundlich. Täglich von 6 bis 22 Uhr können die Kunden hier einkaufen. Das Gelände hat eine Gesamtfläche von rund 2770 Quadratmetern. Die reine Verkaufsfläche umfasst etwa 1960 Quadratmeter. Im Sortiment gibt es rund 30.000 Produkte. Zusätzlich bietet der Markt einen integrierten Abholservice an. So können Einkäufe bequem vorbestellt und abgeholt werden. Im neuen Rewe arbeiten rund 50 Mitarbeiterinnen und Mitarbeiter. Für Kundinnen und Kunden stehen 130 Parkplätze bereit. Außerdem sind zwei Ladesäulen für Elektroautos geplant.
5: Der neue Rewe-Markt in Halberstadt hat aufgemacht. Bei vielen ist sicherlich die Erleichterung groß, denn es wurde ja über Jahre oder über Monate hier gebaut. Jetzt hat der Rewe-Markt sogar eine neue Chefin. Vielleicht können Sie sich mal kurz vorstellen.
11: Ich heiße Kim Patricia Heidhoff. Ich bin jetzt 42 Jahre alt. Wie gesagt, bin gebürtige Augsburgerin, also ein bayerisches Madel aus der Puppenkiste entstanden. Ich bin jetzt seit 23 Jahren bei der Rewe, auch dort gelernt und wohne jetzt hier im schönen Harz.
5: Wie kommt man denn in Harz? Was hat Sie bewogen, sich hier auch auf den Rewe zu bewerben?
11: Das hat mich bewogen, indem ich mir vor 20 Jahren einen Mann aus Ostdeutschland gesucht habe bzw. gefunden habe und wir dann mit der Familie entschieden haben, hierher zu ziehen, weil es einfach wunderschön ist.
5: Was macht denn diesen neuen Rewe-Markt aus?
11: Was macht er aus? Also außer, dass hier ganz viel Herz drin steckt, es ist ein Green Building. Das heißt, wir sind sehr nachhaltig. Wir haben LED-Lichter. Es gibt ganz viele, viele Sachen, die ich jetzt aufzählen könnte. Wir haben aber eine tolle Floristikabteilung. Ich habe einen gelernten Floristen. Ich habe eine Gastroabteilung. Wir können hier Frühstück, Mittag und Abendbrot anbieten. Wir haben große Bake-Off-Stationen, tolle regionale Produkte, die wir haben und vor allem auch nochmal 10 Meter Tresen in Bedienung mit 8 Meter Wurst, Fleisch, 2 Meter Käse und wir können Sushi anbieten.
5: Hier sind ja über 30.000 Produkte zu finden, 50 Mitarbeiter. Das muss die Chefin hier auch alles unter Kontrolle haben. Ja.
11: Ja.
5: Wie macht man das eigentlich und wie viel Stress steckt dahinter?
11: Also dadurch, dass ich das ja mit Leidenschaft, mit Herz, Engagement, viel Liebe mache, fällt es mir persönlich sehr leicht. Ich habe zwei tolle Assistentinnen an meiner Seite, die mich dabei unterstützen, auch in der Planung, in der Personalplanung. Und ich kann nur von meinem Team schwärmen. Das macht es mir auch sehr einfach, also die Abläufe so am Laufen zu halten, wie es sein soll.
5: Kann man sich dann auch als Chefin mal mit Kunden persönlich so unterhalten?
11: Ich mache es einfach. Also ich nehme mir die Zeit. Im Grunde genommen, wir haben ja nie Zeit. Ob das privat ist, bei der Arbeit, es wird ja immer geschimpft. Die Zeit ist sehr knapp. Ich persönlich nehme sie mir. Ich nehme sie mir sehr gerne und gerade für meine Kundschaft. Dafür bin ich da, dafür brenne ich. Und das sind die Menschen, die mich jeden Tag ja aufs Neue mit Glück erfüllen und Freude.
5: Was würden Sie sich denn für Ihren Markt noch wünschen?
11: Für meinen Markt noch wünschen? Da das Thema mit der Selbstständigkeit, dass mein Name eines Tages oben unter dem Schild Rewe steht.
5: Wie funktioniert das bei Rewe? Gibt also Märkte, die gehören zur Rewe und Privatmärkte, ja?
11: Ganz genau, ja. Das ist ein Konzept, das ist 80-20 geprägt, also 80% Selbstständigkeit, 20 ist die Rewe mit involviert. Das heißt, man ist immer abgesichert, immer unterstützend, die Rewe an der Seite, genau.
4: Mit der Neueröffnung bekommt Halberstadt einen modernen Nahversorger mit viel Platz, großem Angebot und nachhaltiger Ausrichtung.

0: Kiebitzensteiner, Kabarett im Freibad.
1: Allen ein herzliches Willkommen hier im Volksbad Halle.
2: So schnell kann es gehen und aus dem Volksparkhalle wird das Volksbadhalle, zumindest bei den Kiebitzensteinern, dem Kabarett im Volkspark, das dieser Tage sein neues Programm vorstellte. Unter der Überschrift Im Freibad ein grenzenloser Spaß stehen diesmal wieder Stefanie Hottinger, Micha Kost und Malte Georgi auf der Bühne, wobei Georgi hier den Bademeister gibt. Allerdings scheint der Spaß gar nicht so grenzenlos zu sein, zumindest wenn man auf einer Bank sitzen will und dafür die Rechnung präsentiert bekommt.
3: Ist da noch frei, Tischschuhe?
4: Aber bitte, nehmen Sie doch Platz. Das macht dann 1 Euro.
3: Bitte?
4: Pro Minute. Garantiert sekundengenaue Abrechnung. Barkarte.

0: oder PayPal?
1: Weder noch. Seit wann muss ich für eine Bank bezahlen?
0: Wir sind ein junges Start-up-Unternehmen und sollen für die Kommune hier innovative Konzepte zur Parkbankbewirtschaftung entwickeln. Unser Name ist Special Park Agency Consulting Organization. Hier ist meine Karte.
1: Spacko AG?
0: Ja, Special Park Agency Consulting Organization. Kurz Spacko. Ja, wir sind schon heute deutschlandweit die Nummer 1 im Parkbanking.
1: Naja, hier, nehme ich die Bank da hin?
0: Nein. Unser Vertrag gilt für alle Bänke hier im Schwimmbad.
1: Was soll das heißen? Soll das heißen, dass ich mich nirgendwo hier im Freibad niederlassen kann?
0: Natürlich können Sie, solange Sie bezahlen.
2: Der Seitenhieb auf Stadtverwaltungen mit klammem Stadthaushalt auf der Suche nach neuen Erlösquellen sitzt und legt den Finger in die Wunde. Denn das gar nicht so freie Freibad wird so zum Nukleus der deutschen Gesellschaft, in dem die Autoren das Brennglas auf die Probleme richten. Denn alles trifft sich im Schwimmbad und man kann dabei zusehen, wie die anderen ins Schwimmen geraten. Und so viel kann man feststellen, der Bademeister ist dabei keine große Hilfe. Denn in diesem Programm der Kiebitzensteiner sorgt er für die musikalische Begleitung und gibt den Conferencier zwischen den Sketchen.
1: Bedeutet das jetzt, dass mich alle sehen können? Marie, ich mache jetzt Online-Banking.

0: Besondere Freude kommt dabei beim Publikum auf, wenn sich die Kiebitzensteiner lokale Problemstellungen vornehmen, wie hier am Beispiel eines Loches, das Clown Stefanie mit sich herumträgt.
1: Oh, was ist das?
2: Das?
1: Ja.
2: Das ist der Schlagloch-Atlas der MZ.
1: Das ist aber ein kleiner Atlas.
2: Der ist ja auch nur für die Schlaglöcher, die keine mehr sind, wie das hier.
1: Oh, der Atlas für die Schlaglöcher, die noch Schlaglöcher sind. Der ist riesig.
2: Och, der ist so riesig, der passt hier gar nicht rein.
1: Wir kennen uns aus mit Löchern.
2: Oh, jetzt kommt ein Loch.
1: Das ist noch eins. Ja, das kann ich sehen.
2: Och, das ist riesengroß.
1: Ja, ein Loch ist ein Nichts mit etwas drumherum.
2: Und tief.
1: Oder ein Loch ist ein Ort, an dem es einfach an Substanz fehlt.
2: Das ist so tief.
1: Ja, das ist das tiefste aller tiefen Löcher.
2: Aber es ist nicht so tief wie unser Haushaltsloch.
1: Warte mal. Warte mal, warte mal. Oh, das sieht ja aus wie... Das sieht

0: Ein Schwimmbad.
1: Aber ohne Wasser?
0: Ja. Ja, die Stadt hat einen Hafen ohne Schiffe.
2: Für die Texte dieses Programms zeichneten 4 Autoren verantwortlich, wobei Autor Lars Johansen auch bei dieser Inszenierung wieder die Regie übernahm. Für die musikalische Bearbeitung sorgte Oliver Vogt, wobei man sich meiner Meinung nach das bloße Nachsingen von fremder Leute Liedern durchaus hätte schenken können. Vor allem, wenn andere Bearbeitungen mit sehr pointierten Texten glänzten.
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0: Grenzen.
1: Das Programm im Freibad Ein grenzenloser Spaß steht jetzt auf dem Spielplan der Kiebitzensteiner im Wechsel mit Comiklinik oder Smart ohne Phone. In diesem Monat noch zu Pfingsten oder am 29. Mai dann zum beliebten Kabarett-Dinner. Und zwar im Volkspark und nicht im Volksbadhalle.
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0: Am Montagvormittag ist es überwiegend bewölkt mit einem schwachen Wind aus Süden. Der Mittag wird sonniger mit etwas Wolken und Temperaturen um 25 Grad. Zum Abend ziehen wieder vermehrt Wolken auf. In der Nacht bleibt es stark bewölkt mit Temperaturen um 19 Grad. Der Dienstag wird stark bewölkt mit etwas Sonne und vereinzelt leichtem Regen bei Temperaturen um 17 Grad.
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0: Medikamente aus dem Berg. Die Bundeswehrapotheke im Harz. Mitten im Harz, verborgen hinter massiven Stahltoren und unter tiefen Felsen, liegt eine besondere Anlage der Bundeswehr. In Blankenburg befindet sich eine der größten unterirdischen Apotheken der Welt. Dies konnten sich Europaabgeordnete Alexandra Mehnert gemeinsam mit Blankenburgs Bürgermeister Heiko Breithaupt und Landtagsabgeordneter der CDU Alexander Reuscher mit einigen ausgewählten Besuchern von Presseoffizier Dominik Dorn erklären lassen. Unter dem Regensteinmassiv arbeiten Soldatinnen und Soldaten unter außergewöhnlichen Bedingungen. Wer in dem Stollen unterwegs ist, trägt für Notfälle einen Sauerstoffretter. Denn hier unter Tage gibt es keine schnellen Fluchtwege.

0: Hier lagern Medikamente, medizinische Geräte und Material für Einsätze der Truppe. Von Schmerztabletten und Verbandsmaterial bis hin zu Operationsbesteck und Röntgentechnik. Auf langen Gängen stapeln sich Kisten und Pakete. Täglich wird hier verteilt, verpackt und verschickt. Fast im Minutentakt verlassen Medikamente und medizinische Geräte die Anlage. Versorgt werden Bundeswehrstandorte in mehreren Bundesländern. Truppenärzte bestellen das benötigte Material direkt aus Blankenburg. Doch die Anlage ist mehr als nur ein riesiges Lager. Auf dem Stützpunkt arbeiten auch Spezialisten für Medizintechnik. In eigenen Werkstätten werden etwa Beatmungsgeräte geprüft, repariert und für den Einsatz vorbereitet. Auch Geräte zur Sterilisation medizinischer Geräte werden hier für den Einsatz instand gehalten, denn diese müssen auch unter extremen Bedingungen zuverlässig funktionieren. Rund 200 Soldaten und Soldatinnen sind am Standort stationiert. Viele von ihnen arbeiten direkt im Berg. Die unterirdische Apotheke sorgt aber nicht nur innerhalb der Bundeswehr für Aufmerksamkeit, denn immer wieder besuchen Schulklassen, Gäste und Soldaten aus anderen Standorten die Anlage und viele staunen über die gewaltige Infrastruktur tief im Harz.
1: Dass wir auch mal gesehen werden und dass wir dann auch Dinge mitbekommen und dass die Politik sich auch für uns in unseren Grenzen interessiert. Vielen Dank.
2: Ein krönender Abschluss. Kindersportfest nach Bewegungsaktion der Halberstadtwerke. Das Friedensstadion wurde für viele Kinder aus Halberstadt und der Umgebung zum großen Highlight. Als Abschluss der Kindertagsaktion der Halberstadtwerke des vergangenen Jahres gab es ein Sportfest mit Bewegung im Mittelpunkt. Bei bestem Wetter und Sonnenschein konnten die Kinder sich bei klassischen Bewegungsspielen richtig austoben. Die Halberstadtwerke wurden dabei, wie im vergangenen Jahr auch, vom VfB Germania unterstützt.
3: Ja, das Kitasportfest ist quasi der Abschluss unseres letztjährigen Kinderaktionsjahres. Wir lassen uns ja jedes Jahr als regionaler Energieversorger, Energiedienstleister Aktionen für die Kindertageseinrichtungen in unserem Versorgungsgebiet entsprechend einfallen. Und letztes Jahr stand das Thema Bewegung im Mittelpunkt. Das heißt, wir hatten ganz bewusst versucht, einen gewissen Reiz zu setzen, weil uns auch als Firma natürlich nicht verborgen geblieben ist, dass gesellschaftlich Kinder sich immer weniger bewegen, und haben dann mit unserem Kooperationspartner VfB Germania kurzerhand ein Bewegungsprogramm entwickelt, um Kinder zum Beispiel über Ballspiele, Bewegungsspiele oder auch Kreativität in Bewegung wieder an das Thema mehr heranzuführen, haben dann auch Präventionsposter entwickelt, damit auch nach den Besuchen der Germania-Jungs in den Einrichtungen quasi diese das auch in ihren Kita-Alltag integrieren könnten. Und um das Ganze nochmal schön abzurunden, haben wir gesagt, wir bringen alle Kitas nochmal zu einem Event zusammen. Und deswegen sind wir heute hier und haben einen schönen Tag mit über 300 Kindern.
4: Also ich glaube, in jeder Kita, wo wir jetzt mit dabei waren, hat man gesehen, dass die Kinder sichtlich Spaß auch im Bewegen haben. Egal jetzt, ob es nur reines Fußballspielen ist, ob es Springen ist, Laufen, Werfen. Ich glaube, da war eine gute Varianz, eine gute Abwechslung dann noch mit dabei. Wie gesagt, es waren in allen Kitas einstimmig dann auch der Tenor mit dabei gewesen. Die Kiddies hatten Spaß, unsere Spieler, die mit vor Ort waren, hatten Spaß. Und ich glaube, in dem Sinne war es dann schon an sich auch direkt ein Erfolg.
2: Der Sportverein sorgte dabei für die Expertise im Aufbau und Ablauf der Übungen. Während die Halberstadtwerke die Kindertagsaktion organisierten, kümmerten sich die Jungs vom VfB Germania um den sportlichen Inhalt.
3: Oder? Ja, du brauchst halt bei jeder Aktion immer einen inhaltlichen Partner, der es mit ausgestaltet, ne? Weil machen wir uns nichts vor, wir sind Energieversorger, ne? Wir machen keine Gesundheitsprävention hauptberuflich sozusagen. Und da guckst du natürlich schon, wen kannst du da heranziehen, der tagtäglich mit Bewegung als Thema als solches zu tun hat, wer sich aber auch didaktisch ein Stück weit auskennt, aber wer natürlich auch sportpädagogisch ein paar Sachen parat hat. Und da war der Blick gar nicht so weit zu unserem Kooperationspartner Germania. Haben wir uns mal zusammengesetzt, kurzerhand. Die waren mit an Bord, waren mit dabei, fanden das eine super Idee, und ja, schon war das Ganze geboren.

Netzwerke wichtiges Feedback aus den Kitas abholen. Dieses war einschlägig positiv und zeigte, dass das Thema Bewegung für die Kinder in den Kitas von Bedeutung ist. Ganze 3,5 Stunden war Spiel und Spaß im Friedensstadion angesagt. Zwischendurch gab es noch kleine Stärkungen, damit man dann an den nächsten Stationen weiter in Form bleibt.

0: Unterstützung für Gleise. Lydia Hüskens übergibt Förderbescheid.
1: Das Land Sachsen-Anhalt unterstützt die Sanierung von Gleisanlagen an den Standorten Bernburg und Zeilitz der K&S Minerales and Agriculture GmbH mit insgesamt rund 680.000 Euro Fördermitteln. Die entsprechenden Bewilligungsbescheide wurden am 27. April in Bernburg übergeben. Mit den Geldern sollen Gleise und Weichen auf den Werksgeländen erneuert werden. In Bernburg fließen rund 380.000 Euro in Sanierung eines Gleises und einer Weiche. Weitere 300.000 Euro sind für die Instandsetzung von drei Weichen am Standort Zeilitz vorgesehen. Nach Angaben des Infrastrukturministeriums soll die Förderung dazu beitragen, mehr Güterverkehr von der Straße auf die Schiene zu verlegen. Dafür seien funktionierende und leistungsfähige Gleisanschlüsse notwendig.
2: K&S gehört zu den Unternehmen in Sachsen-Anhalt, die sehr intensiv in die Schieneninfrastruktur investieren. Das heißt, K&S transportiert eine ganze Reihe ihrer Produkte auf der Schiene ab zum Kunden. Und das unterstützen wir als Land. Heute halt eben im Volumen von 380.000 Euro für ein Gleis und für eine Weiche. Es ist wichtig, dass Unternehmen einen entsprechenden Anschluss an das Netz der Deutschen Bahn haben, um eben ihre Produkte auch per Zug transportieren zu können. Wir haben eine ganze Reihe von Unternehmen in Sachsen-Anhalt, die das auf die Art und Weise machen, bei K&S tatsächlich in großem Umfang und großem Volumen.
1: Das Salzwerk in Bernburg zähle mit rund 560 Beschäftigten zu den wichtigsten Arbeitgebern der Region. Im vergangenen Jahr wurden dort rund 1,9 Millionen Tonnen Fertigsalzprodukte hergestellt. Laut einer Pressemitteilung des Landes erfolge etwa die Hälfte der Transporte per Bahn.
3: Diese Unterstützung ist insofern sehr wichtig für uns, weil wir über 1 Million Tonnen Produkt pro Jahr über die Bahn transportieren und sozusagen dieser Verkehrsweg eine Lebensader unseres Werkes ist. Und deswegen, weil wir nachhaltig eben auch diesen sehr umweltfreundlichen und damit sinnvollen Verkehrsweg auch weiterhin betreiben wollen, ist es eben eine sehr wichtige Unterstützung für uns, die wir unglaublich schätzen.
1: Durch die hohe Produktionsmenge seien die bestehenden Gleisanlagen stark beansprucht. Mit den geplanten Investitionen soll die Infrastruktur langfristig erhalten und der Bahntransport weiterhin gesichert werden. Seit 2002 fördere das Land Sachsen-Anhalt den Ausbau und die Erneuerung privater Gleisanschlüsse im Güterverkehr. Im Rahmen der aktuellen Förderrichtlinien stehen bis 2026 insgesamt 10 Millionen Euro zur Verfügung.

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0: Am Montagvormittag ist es überwiegend bewölkt mit einem schwachen Wind aus Süden. Der Mittag wird sonniger mit etwas Wolken und Temperaturen um 25 Grad. Zum Abend ziehen wieder vermehrt Wolken auf. In der Nacht bleibt es stark bewölkt mit Temperaturen um 19 Grad. Der Dienstag wird stark bewölkt mit etwas Sonne und vereinzelt leichtem Regen bei Temperaturen um 17 Grad.
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2: Broschüre vorgestellt. Der Sachsen-Anhalt-Tag rückt näher.
3: Der Sachsen-Anhalt-Tag 2026 in Bernburg steht unter dem Motto, wo Sachsen-Anhalt trifft. Damit Besucher auch verstehen, was hinter diesem Motto steckt, hat eine Arbeitsgruppe jetzt eine 24-seitige Broschüre erarbeitet. Vorgestellt wurde sie vergangene Woche im Rathaus. Die Veröffentlichung beschäftigt sich mit der Geschichte Bernburgs, dem Erbfall von 1212 und der besonderen Bedeutung des Schlosses für die Stadt.
4: Mein Name ist Dr. Stefanie Eifert. Ich bin gebürtige Bernburgerin und war Mitglied der Arbeitsgemeinschaft Geschichte. Am Anfang zusammen mit Herrn Olaf Böck. Der hat ganz viele regionalhistorische Forschung gemacht zum Thema eben Sachsen und Anhalt. Und auf diesen wissenschaftlichen Überlegungen beruht das Motto, wo Sachsen-Anhalt trifft. Und wir haben uns eben Gedanken gemacht, wie wir dieses Motto publikumswirksam und verständlich eben in die Bevölkerung hineinbringen. Ergebnis war eben diese kleine Broschüre mit den drei Aufsätzen da drin und die wissenschaftliche Eröffnung des Sachsen-Anhalt-Tags am 1.6.
3: Die Broschüre verbindet dabei mehrere Themen miteinander. Im Mittelpunkt steht der historische Erbfall von Bernburg aus dem Jahr 1212. Gleichzeitig geht es aber auch darum, wie sich Bernburg über Jahrhunderte hinweg entwickelt hat und warum die Stadt immer wieder ein Ort der Begegnung gewesen ist.
4: Der erste Artikel thematisiert eben das Motto, wo Sachsen-Anhalt trifft und zeigt die Prozesse und historischen Ereignisse, die zum Erbfall 1212 geführt haben, geht aber auch darüber hinaus und zeigt quasi, dass Bernburg in all den Jahrhunderten der Stadtgeschichte immer wieder ein Ort von Grenzen gewesen ist und diese Grenzen eben überwunden hat und damit eben immer schon ein Ort der Begegnung gewesen ist. Und da der Erbfall 1212 im Bernburger Schloss stattgefunden hat, ist das der zweite Beitrag, der sich eben mit der Architekturgeschichte des Schlosses, aber auch mit seinen verschiedenen Funktionen über die Jahrhunderte hinweg beschäftigt und eben damit das Schloss, also die Krone Anhalts, zu einem identitätsstiftenden Faktor innerhalb der Bernburger Stadtbevölkerung gemacht hat. Und der dritte Beitrag fokussiert dann eben auf die Zeitspanne 1996 bis 2026 und beleuchtet die Entwicklung des Stadtbildes in diesem Zeitraum, also vom ersten Sachsen-Anhalt-Tag bis jetzt.
3: Die Broschüre liegt ab sofort in den Rathäusern, der Stadtbibliothek und an weiteren Stellen rund um den Sachsen-Anhalt-Tag aus. Auch während des Landesfestes selbst soll sie für Besucher erhältlich sein.
4: Die Broschüren liegen in allen Rathäusern aus, in der Stadtbibliothek, wahrscheinlich auch im Museum und sind auch den Schulen zugänglich gemacht worden. Ja, und können eigentlich überall, wo Sachsen-Anhalt-Tag draufsteht, auch abgeholt werden und werden natürlich auch an verschiedenen Ständen dann zum Sachsen-Anhalt-Tag verfügbar sein.
3: Der Sachsen-Anhalt-Tag findet Anfang Juni in Bernburg statt. Mit der Broschüre wollen die Organisatoren die Geschichte hinter dem Motto schon vor dem Fest für Besucher und Einheimische greifbar machen.
2: 20 Jahre Jubiläum, das Hugo-Junkers-Fest.
5: Am 23. Mai ging es auf dem Hugo-Junkers-Flugplatz in Dessau wieder hoch hinaus. Zahlreiche Besucher reisten von nah und fern an, um sich das beeindruckende Flugzeugspektakel anzusehen. Anlass war das 20. Jubiläum des Hugo-Junkers-Festes. Die Gäste konnten sich auf ein abwechslungsreiches Programm mit spektakulären Flugvorführungen, historischen Maschinen sowie ein buntes Fest für Groß und Klein freuen. Neben spannenden Einblicken in die Welt der Luftfahrt sorgten zahlreiche Attraktionen und Mitmachangebote für beste Unterhaltung.
6: Die Besucher oder die Besucher und Besucherinnen des heutigen Hugo-Junkers-Festes erwartet ein spannendes Programm, tolle Attraktionen in der Luft, tolle Attraktionen am Boden, viel Engagement, viel Ehrenamt, viel Unterstützung durch Vereine, regionale Vereine insbesondere, viel Unterstützung aus der kommunalen Familie mit bunten Bastelständen und Unterhaltungsständen für Groß und Klein. Ich denke, es ist für jeden Flugbegeisterten was dabei. Für jeden Technikbegeisterten haben wir im hinteren Teil die Oldtimer. Für Familien, Kinder, ich glaube, heute ist an alles gedacht.
7: Also für mich ist natürlich immer wieder das Highlight, die Technik zu sehen, wie die Flugzeuge starten, aber eben auch das Miteinander. Das ist wunderbar und das ist schön, wenn man sich bei so schönem Wetter zusammensitzen kann, essen, trinken, aber auch die ganzen Aussteller, unsere Dikita ist ja auch zum Beispiel dabei, sehen kann und einfach mal an den Ständen vorbei flaniert. Also ich sage immer, mir gefällt alles und das ist in der Tat so, aber die Technik und die Fluggeschichte ist natürlich das besondere Highlight.
5: Auch der Ministerpräsident des Landes Sachsen-Anhalt, Sven Schulze, stattete dem Hugo-Junkers-Fest einen Besuch ab. Nach einem Grußwort an die Besucher ließ er es sich nicht entgehen, bei einem Rundgang einen Blick auf die historischen Flugmaschinen zu werfen. Die Stadt Dessau ist eng mit Hugo Junkers verbunden, da er dort einen bedeutenden Teil seines Lebens und Wirkens verbrachte. In Dessau gründete und entwickelte Junkers seine berühmten Flugzeug- und Motorenwerke, die die Stadt zu einem wichtigen Zentrum der Luftfahrtsindustrie machten. Heute wird diese Tradition weitergeführt. Bereits zum 20. Mal findet das Fest auf dem historischen Flugplatz in Kleinkühnau statt und erinnert damit an die bedeutende Luftfahrtsgeschichte der Stadt sowie an das Wirken von Hugo Junkers.
7: Ja, das Hugo-Junkers-Fest ist jetzt seit über 20 Jahren ein großartiges Fest, das an Hugo Junkers erinnert. Und unserem Flugplatz, der ja eine auch über 100-jährige Tradition hat, wunderbar in ein Fest einbindet. Und ich finde es sehr, sehr schön, was der Heimatverein Kühnau, was der Flugplatzstammtisch, was die vielen Ehrenamtlichen, die Aussteller und insbesondere auch unsere Stadtwerke Dessau hier auf die Beine stellen. Und man sieht an der großen Anzahl an Gästen, dass es ein Fest ist, das aus unserer Stadt nicht mehr wegzudenken ist. Und damit erfüllt es mich mit Stolz und ich sage herzlichen Glückwunsch zu diesem großartigen Jubiläum und Ereignis und wünsche weiterhin ganz viel Spaß und Freude und vor allem allen Besuchern, die heute da sind.
6: Ja, wir hatten Mühe und Not, zur offiziellen Eröffnung um 13 Uhr alle Besucherinnen und Besucher pünktlich auf den Festplatz zu kriegen. Wir haben noch mit zusätzlichen Kassen agieren müssen, um sicherzustellen, dass wirklich alle auf dem Festgelände sind. Das ist einfach Wahnsinn.
5: Nicht nur am Samstag wurde den Besuchern einiges geboten. Für die Jubiläumsausgabe haben sich die Veranstalter zudem überlegt, die Festlichkeiten um einen zusätzlichen Tag zu erweitern. In den vergangenen Jahren war am Pfingstmontag das Programm bereits größtenteils beendet. Das sollte sich in diesem Jahr ändern. Über die gesamten Pfingstfeiertage hinweg herrschte auf dem Flugplatz ein reges Treiben unter den Flugbegeisterten, Technikfans und Familien.
6: Ja, es gibt weitere fliegerische Kunstflugprogramme auch noch am Sonntag. Der Rummel und die Kirmes findet bis Montag statt. Man kann auch noch Rundflüge buchen bis in den Montag hinein. Die Oldtimer sind heute und morgen nochmal hier bei uns vor Ort. Ja, es bleibt spannend, die ganzen Tage.
5: Mit zahlreichen Eindrücken und spektakulären Highlights in luftiger Höhe bot das Fest ein ganz besonderes Erlebnis. Auch für alle, die lieber festen Boden unter den Füßen behalten, gab es mit zahlreichen Ständen, Fahrgeschäften und weiteren Attraktionen viel zu entdecken und zu erleben.
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0: Am Montagvormittag ist es überwiegend bewölkt mit einem schwachen Wind aus Süden. Der Mittag wird sonniger mit etwas Wolken und Temperaturen um 25 Grad. Zum Abend ziehen wieder vermehrt Wolken auf. In der Nacht bleibt es stark bewölkt mit Temperaturen um 19 Grad. Der Dienstag wird stark bewölkt mit etwas Sonne und vereinzelt leichtem Regen bei Temperaturen um 17 Grad.
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2: Das Hamburger Wappen.

Zusammenhänge zwischen Hamburg und dem Harz. Timrode im Nordharz. Hier liegt ein markanter Teil der Teufelsmauer. Am nördlichen Ortsrand erheben sich die Felsformationen des Hamburger Wappens. Von hier aus hat man einen wundervollen Blick über die umliegende Landschaft. Gegenüber der Felsnadeln befindet sich in einem kleinen Talkessel eine Höhle namens Teufelsloch. Die Felsen an sich haben eine Höhe von etwa 40 Metern. Auch wenn es verlockend wirkt, ist es jedoch sehr gefährlich, die steilen Felsnadeln hinaufzuklettern. Daher wird vom Aufstieg auf eben diese abgeraten, denn den tollen Ausblick können Sie auch, wie Sie hier sehen, am Fuß der Felsformation genießen. Damit schützen Sie nicht nur sich selbst, sondern auch den weichen Sandstein. Wie für die Teufelsmauer üblich, besteht auch dieser Felsen hier aus Sandstein. Ein tolles Wanderziel, welches man nicht nur aus Timrode erreichen kann. Man kann den Ausflug zum Hamburger Wappen zum Beispiel mit einem Besuch beim nahegelegenen Großvaterfelsen in Blankenburg verbinden. Am Fuße des Hamburger Wappens findet sich der Helsinger Krug, der nach einer solchen Wanderung schon viele Menschen als Raststätte diente. Doch wieso genau trägt die Felsformation denn den Namen der Hansestadt Hamburg? Der eigentliche Name der Sandsteinfelsen ist tatsächlich Dreizinnen. Volkstümlich wird jedoch Hamburger Wappen als Bezeichnung fast ausschließlich verwendet. Gemeinsam mit der norddeutschen Großstadt wurde eine Infotafel am unteren Teil der Zinnen angebracht. Zur 800-Jahr-Feier des Ortes Timrode konnte somit ein Zusammenhang zwischen Hamburg und dem Harz geschaffen werden.

Wie geht es weiter? 20 Jahre Anschluss an die Selketalbahn. Seit 20 Jahren verbindet die Selketalbahn die Welterbestadt Quedlinburg mit der erstaunlichen Natur des Vorharzes und zählt, laut Oberbürgermeister Frank Ruch, zu einer der schönsten Strecken und wichtigsten touristischen Highlights, die die Region zu bieten hat. Am 7. August 1887 schuf sie den Ursprung der Harzer Schmalspurbahn und kombiniert bis heute Natur und Nostalgie mit den geheimnisvollen Sagen und Mythen des Harzes. Von Gernrode bis zum Alexisbad ging es damals für die ersten Touristen auf Entdeckungstour. Am 4. März 2006 gab es die große Eröffnungsveranstaltung zur Verbindung mit der Stadt Quedlinburg. Heute, im Jahr 2026, erinnert man sich 20 Jahre zurück und blickt auf eine unvergessliche Fahrt durch das Selketal. Unter eisigen Temperaturen blieb damals die dominante Rauchwolke der historischen Mulletlok.

0: Lokomotiven, die mittlerweile nicht mehr im Einsatz sind, in Erinnerung.
1: Diese Sonderzüge haben natürlich auch das Selketal und die ganzen Eventfahrten, die wir hier stattfinden lassen haben, auch maßgeblich mitgeprägt. Weitere Highlights sind natürlich gewesen, dass dann im Juni auch der Regelzugverkehr auf dieser Strecke wieder aufgenommen werden konnte. Vorher wurde die Bahnstrecke stillgelegt von der Deutschen Bahn und es war für die damalige Zeit auch was Besonderes, dass Strecken wieder aufgenommen werden. Also auch hier muss man sagen, mit der großen Unterstützung, die das Land Sachsen-Anhalt damals auch getätigt hat, ist das auch so wahr geworden, dass diese beiden touristischen Highlights, die Welterbestadt und die Harzer Schmalspurbahn, so miteinander verbunden werden konnten.
0: Im letzten Jahr wurde bereits in einem Gutachten auf Basis eines Entwicklungs- und Konsolidierungskonzepts angekündigt, dass es der Harzer Schmalspurbahn an vielen Stellen nicht mehr so gut geht wie vor 20 Jahren. Um der Moderne zu entsprechen, soll das gesamte System überarbeitet und modernisiert werden. Angefangen mit der Strecke im Selgetal, die eine Sanierung dringend nötig hat. Darunter sollen verschiedene Fuhrparks eingesetzt werden, die verschiedene Zielgruppen ansprechen sollen. Das wird lange dauern und vor allem auch erhebliche Kosten mit sich führen. Die Rede ist von ca. 90 Millionen Euro, um diese Arbeiten durchzuführen. Brücken, Gleise, Technik oder auch neue Fahrzeuge summieren sich zu einem großen Investitionsbedarf.
2: Also das, was wir grundsätzlich machen müssen, ist die Sanierung der Infrastruktur. Die Harzer Schmalspurbahnen sind dort in demselben Zustand wie die Infrastruktur in Gesamtdeutschland. Gucken sich die Autobahnen an, gucken sich die Schienenverbindungen an der Deutschen Bahn. Da ist vieles in den letzten Jahren liegen geblieben, natürlich auch bei der Harzer Schmalspurbahn. Das muss nachgeholt werden, das werden wir auch tun. Im Jahre 2022 haben sich Gesetze geändert, sodass auch der Bund solche Kleinbahnen wie die Harzer Schmalspurbahn fördern können. Das versuchen wir in Anspruch zu nehmen. Und wenn uns das gelingt, haben wir auch die Mittel, um diese grundhafte Sanierung durchzuführen. Das ist das eine. Wichtig ist aber auch, dass wir ein besseres ÖPNV-Angebot machen. Das heißt also, dass wir mit der Bahn auch schneller fahren, möglicherweise auch mit modernen Triebwagen, sodass man innerhalb von 35, 40 Minuten von Harzgerode bis nach Quedlinburg fahren kann. Und damit wir auch eine Perspektive haben. Das heißt nicht, dass die Dampfzüge ins Selketal ausfallen. Das heißt es gar nicht. Aber wir werden zusätzlich moderne Triebwagen fahren lassen, um einfach den Bürgern auch ein Alltagsangebot zu machen.
0: Eine ganze Menge Arbeit steht der Sanierung der Harzer Schmalspurbahn bevor. Oberbürgermeister Frank Ruch freue sich sehr über das 20. Jubiläum des Anschlusses an die Selketalbahn. Die Welterbestadt Quedlinburg sieht sich demnach als Profiteur dieser Verbindung verpflichtet, dem Investitionsbedarf der HSB unter die Arme zu greifen. Sobald die Bauarbeiten der ältesten Schmalspurbahn begonnen haben, wird es voraussichtlich mindestens eine zweijährige Fahrtunterbrechung geben, um die Sanierungs- und auch Hochwasserschutzmaßnahmen durchzuführen. Dies dürfte zu verkraften sein, wenn es danach für die Selgetalbahn für mindestens noch 50 Jahre auf den Schienen durch den Harz geht.

0: Der Hochschulinformationstag. Wie geht es weiter nach dem Abitur?
1: Anfang Mai haben Schülerinnen und Schüler in Sachsen-Anhalt ihre Abiturprüfung geschrieben und damit einen wichtigen Lebensabschnitt abgeschlossen. Jetzt bleibt nur noch die Frage, wohin es gehen soll. An der Hochschule Anhalt am Bernburger Campus wurde bei dieser Entscheidung etwas unter die Arme gegriffen. Der Hochschulinformationstag fand statt.
2: Wir sind heute in Bernburg, ganz genau in Strenzfeld am Campus der Hochschule Anhalt. Und heute findet ein Hochschulinformationstag hier statt, an dem man sich informieren kann über alle Angebote, die die Hochschule hat. Und insbesondere ist das ein Tag, wo Studieninteressierte sich darüber informieren können, was es für Studienangebote hier in Bernburg gibt.
1: Am 9. Mai konnten sich Interessierte über die verschiedensten Aspekte der Hochschule informieren. Sowohl an klassischen Infoständen als auch hautnah bei praktischen Vorführungen.
2: Also erstmal sind alle Labore offen, also man kann in alle Labore der Hochschule hineingehen. Es gibt einen großen Informationsstand in der Mensa, in dem über die verschiedensten Studiengänge angeboten informiert wird. Es gibt Feldrundfahrten, man kann sich sozusagen über die Landwirtschaft hier informieren. Stände, ich kann es gar nicht sagen, wahrscheinlich sind es 30, 40 oder 50 sogar, das haben wir gar nicht erfasst, wie viele es da gibt.
1: Neben der Vorstellung der verschiedenen Studiengänge konnte man beispielsweise auch live bei der Honigproduktion dabei sein, sich den 3D-Druck ansehen oder auch einmal in eine richtige Vorlesung hereinschnuppern. Zusätzlich wurde auch über Randthemen des Studiums wie BAföG, Wohnen oder das allgemeine Leben außerhalb der Hörsäle informiert. Zeitgleich präsentierte sich auch die Landesanstalt für Landwirtschaft und Gartenbau Sachsen-Anhalt, kurz LLG.
3: Wir sind eine Landeseinrichtung, die sich sehr um fachliche Fragen der praktischen Landwirtschaft kümmert und im Grunde die Grundlagen schafft und vermittelt, damit die Landwirte entsprechende Empfehlungen bekommen. Wir präsentieren im Grunde einen Ausschnitt vornehmlich zu Fragen der Pflanzenproduktion, wo es also um solche Themen geht wie Düngung und Pflanzenschutz, also Dinge, die auch durchaus interessant sind für, ich sag mal, normale Besucher, die aber ganz wichtige Themen sind in der täglichen Produktion.
1: Präsident Bagdan betont, wie wichtig der Hochschulinformationstag für die zukünftigen Studierenden sei.
2: Ja, das ist, glaube ich, immer ganz wichtig. Also wenn wir uns die Studienanfänger, wenn wir die befragen, wie seid ihr aufmerksam geworden auf die Hochschule Anhalt, da antwortet die überwiegende Mehrheit mittlerweile durch Empfehlungen, durch Freunde, Familie, Eltern. Und danach als zweite Kategorie kommt schon der Hochschulinformationstag und danach kommt erst das Internet. Also das ist sozusagen ganz wichtig, hier ein Tag, wo man sich dann auch über einen Standort, an dem man studieren möchte, dann auch konkret informieren kann. Nicht über die Studiengänge, sondern Wohnheime, Sporteinrichtungen und alles, was so zum Studierendenleben dazugehört, kann man sich heute anschauen.
1: Die verschiedenen Informationsangebote am Campus konnten sicher so einige Interessenten überzeugen, demnächst in Bernburg ihren Studienalltag zu verbringen. Wir wünschen schon einmal viel Glück im neuen Lebensabschnitt und viel Spaß in Bernburg.
4: Neuer Rewe-Markt in Halberstadt. Modern, nachhaltig und pünktlich eröffnet. In Halberstadt hat ein neuer Rewe-Markt eröffnet. Der Spatenstich für das Projekt war im April 2025. Jetzt konnte der Markt pünktlich wie geplant eröffnet werden. Er ist der erste grüne Supermarkt für die Stadt Halberstadt. Der Markt setzt auf moderne, energieeffiziente Technik und ein nachhaltiges Konzept. Damit soll nicht nur umweltfreundlicher gearbeitet, sondern auch der Einkauf für die Kundinnen und Kunden angenehmer gestaltet werden.
5: Wie gefällt Ihnen der neue Rewe-Markt?
6: Sehr gut, haben Sie sehr schön gemacht.
5: Werden Sie auch häufiger einkaufen kommen?
6: Wahrscheinlich, ja.
5: Was hat Sie denn hier am meisten beeindruckt?
6: Ich habe noch nicht alles gesehen, also bis jetzt die Gemüseabteilung, die sieht sehr gut aus.
7: Ja, also auf den ersten Blick bin ich echt sehr, sehr fasziniert und überzeugt von. Also es ist schon ein schönes Ding, kann man dazu sagen, ja.
8: Kann ich so noch nicht sagen, ich bin gerade erst rein, aber erster Eindruck ist schon mal sehr gut. Also, ja, Parkplatzsituation war gerade ein bisschen katastrophal.
5: Hat in Halberstadt eigentlich nicht schon zu viele Märkte?
8: Nein, eigentlich nicht. Also dadurch, ich denke mal, dass der andere Rewe vielleicht zumacht. Ich fand den eh nicht so prickelnd. So viele Alternativen haben wir gar nicht, weil es ist alles immer auf eine Stelle. Aber gerade so für ältere Leute ist das hier hinten vielleicht auch wieder eher erreichbar, weil Kuckucksfeld ist gleich um eine Ecke. Für die ist das doch ganz sinnvoll, dass wir das jetzt hier haben.
9: ich habe noch nicht so viel gesehen, aber das Angebot ist, denke ich mal, reichlich. Ist sehr viel. Eigentlich so ganz gut. Ich bin ja erst am Anfang.
5: Was finden Sie hier so klasse dran?
10: Also es ist relativ gut aufgeteilt, übersichtlich. Ja.
4: Die Öffnungszeiten sind besonders nutzerfreundlich. Täglich von 6 bis 22 Uhr können die Kunden hier einkaufen. Das Gelände hat eine Gesamtfläche von rund 2770 Quadratmetern. Die reine Verkaufsfläche umfasst etwa 1960 Quadratmeter. Im Sortiment gibt es rund 30.000 Produkte. Zusätzlich bietet der Markt einen integrierten Abholservice an. So können Einkäufe bequem vorbestellt und abgeholt werden. Im neuen Rewe arbeiten rund 50 Mitarbeiterinnen und Mitarbeiter. Für Kundinnen und Kunden stehen 130 Parkplätze bereit. Außerdem sind zwei Ladesäulen für Elektroautos geplant.
5: Der neue Rewe-Markt in Halberstadt hat aufgemacht. Bei vielen ist sicherlich die Erleichterung groß, denn es wurde ja über Jahre oder über Monate hier gebaut. Jetzt hat der Rewe-Markt sogar eine neue Chefin. Vielleicht können Sie sich mal kurz vorstellen.
11: Ich heiße Kim Patricia Heidhoff. Ich bin jetzt 42 Jahre alt. Wie gesagt, bin gebürtige Augsburgerin,

0: Also ein bayerisches Mahl aus der Puppenkiste entstanden. Ich bin jetzt seit 23 Jahren bei der Rewe, auch dort gelernt und wohne jetzt hier im schönen Harz.
1: Wie kommt man denn in Harz? Was hat Sie bewogen, sich hier auch auf den Rewe zu bewerben?
0: Das hat mich bewogen, indem ich mir vor 20 Jahren einen Mann aus Ostdeutschland gesucht habe bzw. gefunden habe und wir dann mit der Familie entschieden haben, hierher zu ziehen, weil es einfach wunderschön ist.
1: Was macht denn diesen neuen Rewe-Markt aus?
0: Was macht er aus? Also außer, dass hier ganz viel Herz drin steckt, ist es ein Green Building. Das heißt, wir sind sehr nachhaltig, wir haben LED-Lichter. Es gibt ganz viele, viele Sachen, die ich jetzt aufzählen könnte. Wir haben aber eine tolle Floristikabteilung. Ich habe einen gelernten Floristen. Ich habe eine Gastroabteilung. Wir können hier Frühstück, Mittag und Abendbrot anbieten. Wir haben große Bake-Off-Stationen, tolle regionale Produkte, die wir haben und vor allem auch nochmal 10 Meter Tresen in Bedienung mit 8 Meter Wurst, Fleisch, 2 Meter Käse und wir können Sushi anbieten.
1: Hier sind ja über 30.000 Produkte zu finden, 50 Mitarbeiter. Das muss die Chefin hier auch alles unter Kontrolle haben.
0: Ja. Ja.
1: Wie macht man das eigentlich und wie viel Stress steckt dahinter?
0: Also dadurch, dass ich das ja mit Leidenschaft, mit Herz, Engagement, viel Liebe mache, fällt es mir persönlich sehr leicht. Ich habe 2 tolle Assistentinnen an meiner Seite, die mich dabei unterstützen, auch in der Planung, in der Personalplanung. Und ich kann nur von meinem Team schwärmen. Das macht es mir auch sehr einfach, also die Abläufe so am Laufen zu halten, wie es sein soll.
1: Kann man sich dann auch als Chefin mal mit Kunden persönlich so unterhalten?
0: Ich mache es einfach. Also ich nehme mir die Zeit. Im Grunde genommen, wir haben ja nie Zeit. Ob das privat ist, bei der Arbeit, es wird ja immer geschimpft. Die Zeit ist sehr knapp. Ich persönlich nehme sie mir. Ich nehme sie mir sehr gerne und gerade für meine Kundschaft. Dafür bin ich da, dafür brenne ich. Und das sind die Menschen, die mich jeden Tag ja aufs Neue mit Glück erfüllen und Freude.
1: Was würden Sie sich denn für Ihren Markt noch wünschen?
0: Für meinen Markt noch wünschen? Da das Thema mit der Selbstständigkeit, dass mein Name eines Tages oben unter dem Schild Rewe steht.
1: Wie funktioniert das bei Rewe? Gibt also Märkte, die gehören zur Rewe und Privatmärkte, ja?
0: Ganz genau, ja. Das ist ein Konzept, das ist 80-20 geprägt, also 80% Selbstständigkeit, 20 ist die Rewe mit involviert. Das heißt, man ist immer abgesichert, immer unterstützend, die Rewe an der Seite, genau.
2: Mit der Neueröffnung bekommt Halberstadt einen modernen Nahversorger mit viel Platz, großem Angebot und nachhaltiger Ausrichtung.

0: Kiebitzensteiner, Kabarett im Freibad.
1: Allen ein herzliches Willkommen hier im Volksbad Halle.
2: So schnell kann es gehen und aus dem Volksparkhalle wird das Volksbadhalle, zumindest bei den Kiebitzensteinern, dem Kabarett im Volkspark, das dieser Tage sein neues Programm vorstellte. Unter der Überschrift Im Freibad ein grenzenloser Spaß stehen diesmal wieder Stefanie Hottinger, Micha Kost und Malte Georgi auf der Bühne, wobei Georgi hier den Bademeister gibt. Allerdings scheint der Spaß gar nicht so grenzenlos zu sein, zumindest wenn man auf einer Bank sitzen will und dafür die Rechnung präsentiert bekommt.
3: Ist da noch frei, Teeschuhe?
4: Aber bitte, nehmen Sie doch Platz. Das macht dann 1 Euro.
3: Bitte?
4: Pro Minute. Garantiert sekundengenaue Abrechnung. Barkarte oder PayPal?
3: Weder noch. Seit wann muss ich für eine Bank bezahlen?
4: Wir sind ein junges Start-up-Unternehmen und sollen für die Kommune hier innovative Konzepte zur Parkbankbewirtschaftung entwickeln. Unser Name ist Special Park Agency Consulting Organization. Hier ist meine Karte.
3: Spacko AG?
4: Ja, Special Park Agency Consulting Organization. Kurz Spacko. Ja, wir sind schon heute deutschlandweit die Nummer 1 im Parkbanking.
3: Naja, hier, nehme ich die Bank da hin?
4: Nein. Unser Vertrag gilt für alle Bänke hier im Schwimmbad.
3: Was soll das heißen? Soll das heißen, dass ich mich nirgendwo hier im Freibad niederlassen kann?
4: Natürlich können Sie, solange Sie bezahlen.
2: Der Seitenhieb auf Stadtverwaltungen mit klammem Stadthaushalt auf der Suche nach neuen Erlösquellen sitzt und legt den Finger in die Wunde. Denn das gar nicht so freie Freibad wird so zum Nukleus der deutschen Gesellschaft, in dem die Autoren das Brennglas auf die Probleme richten. Denn alles trifft sich im Schwimmbad und man kann dabei zusehen, wie die anderen ins Schwimmen geraten. Und so viel kann man feststellen, der Bademeister ist dabei keine große Hilfe. Denn in diesem Programm der Kiebitzensteiner sorgt er für die musikalische Begleitung und gibt den Conferencier zwischen den Sketchen.
3: Bedeutet das jetzt, dass mich alle sehen können? Marie, ich mache jetzt Online-Banking.

0: Besondere Freude kommt dabei beim Publikum auf, wenn sich die Kiebitzensteiner lokale Problemstellungen vornehmen, wie hier am Beispiel eines Loches, das Clown Stefanie mit sich herumträgt.
1: Oh, was ist das?
2: Das?
1: Ja.
2: Das ist der Schlagloch-Atlas der MZ.
1: Das ist aber ein kleiner Atlas.
2: Der ist ja auch nur für die Schlaglöcher, die keine mehr sind, wie das hier.
1: Oh, der Atlas für die Schlaglöcher, die noch Schlaglöcher sind. Der ist riesig.
2: Och, der ist so riesig, der passt hier gar nicht rein.
1: Wir kennen uns aus mit Löchern.
2: Oh, jetzt kommt ein Loch.
1: Das ist noch eins. Ja, das kann ich sehen.
2: Och, das ist riesengroß.
1: Ja, ein Loch ist ein Nichts mit etwas drumherum.
2: Und tief.
1: Oder ein Loch ist ein Ort, an dem es einfach an Substanz fehlt.
2: Das ist so tief.
1: Ja, das ist das tiefste aller tiefen Löcher.
2: Aber es ist nicht so tief wie unser Haushaltsloch.
1: Warte mal. Warte mal, warte mal. Oh, das sieht ja aus wie. Das sieht ja aus wie.
2: Wie?
1: Ein Schwimmbad.
2: Aber ohne Wasser?
1: Ja. Ja, die Stadt hat einen Hafen ohne Schiffe.
0: Für die Texte dieses Programms zeichneten 4 Autoren verantwortlich, wobei Autor Lars Johansen auch bei dieser Inszenierung wieder die Regie übernahm. Für die musikalische Bearbeitung sorgte Oliver Vogt, wobei man sich meiner Meinung nach das bloße Nachsingen von fremder Leute Liedern durchaus hätte schenken können. Vor allem, wenn andere Bearbeitungen mit sehr pointierten Texten glänzten.
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0: Das Programm im Freibad Ein grenzenloser Spaß steht jetzt auf dem Spielplan der Kiebitzensteiner im Wechsel mit Komiklinik oder Smart ohne Phon. In diesem Monat noch zu Pfingsten oder am 29. Mai dann zum beliebten Kabarett-Dinner. Und zwar im Volkspark und nicht im Volksbadhalle.
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0: Am Montagvormittag ist es überwiegend bewölkt mit einem schwachen Wind aus Süden. Der Mittag wird sonniger mit etwas Wolken und Temperaturen um 25 Grad. Zum Abend ziehen wieder vermehrt Wolken auf. In der Nacht bleibt es stark bewölkt mit Temperaturen um 19 Grad. Der Dienstag wird stark bewölkt mit etwas Sonne und vereinzelt leichtem Regen bei Temperaturen um 17 Grad.
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0: Medikamente aus dem Berg. Die Bundeswehrapotheke im Harz. Mitten im Harz, verborgen hinter massiven Stahltoren und unter tiefen Felsen, liegt eine besondere Anlage der Bundeswehr. In Blankenburg befindet sich eine der größten unterirdischen Apotheken der Welt. Dies konnten sich Europaabgeordnete Alexandra Mehnert gemeinsam mit Blankenburgs Bürgermeister Heiko Breithaupt und Landtagsabgeordneter der CDU Alexander Reuscher mit einigen ausgewählten Besuchern von Presseoffizier Dominik Dorn erklären lassen. Unter dem Regensteinmassiv arbeiten Soldatinnen und Soldaten unter außergewöhnlichen Bedingungen. Wer in dem Stollen unterwegs ist, trägt für Notfälle einen Sauerstoffretter. Denn hier unter Tage gibt es keine schnellen Fluchtwege. Hier lagern Medikamente, medizinische Geräte und Material für Einsätze der Truppe. Von Schmerztabletten und Verbandsmaterial bis hin zu Operationsbesteck und Röntgentechnik. Auf langen Gängen stapeln sich Kisten und Pakete. Täglich wird hier verteilt, verpackt und verschickt. Fast im Minutentakt verlassen Medikamente und medizinische Geräte die Anlage. Versorgt werden Bundeswehrstandorte in mehreren Bundesländern. Truppenärzte bestellen das benötigte Material direkt aus Blankenburg. Doch die Anlage ist mehr als nur ein riesiges Lager. Auf dem Stützpunkt arbeiten auch Spezialisten für Medizintechnik. In eigenen Werkstätten werden etwa Beatmungsgeräte geprüft, repariert und für den Einsatz vorbereitet. Auch Geräte zur Sterilisation medizinischer Geräte werden hier für den Einsatz instand gehalten, denn diese müssen auch unter extremen Bedingungen zuverlässig funktionieren. Rund 200 Soldaten und Soldatinnen sind am Standort stationiert. Viele von ihnen arbeiten direkt im Berg. Die unterirdische Apotheke sorgt aber nicht nur innerhalb der Bundeswehr für Aufmerksamkeit, denn immer wieder besuchen Schulklassen, Gäste und Soldaten aus anderen Standorten die Anlage und viele staunen über die gewaltige Infrastruktur tief im Harz.
2: Dass sie auch mal gesehen werden und dass sie dann auch Dinge mitbekommen und dass die Politik sich auch für uns in unseren Grenzen interessiert. Vielen Dank.
3: Ein krönender Abschluss. Kindersportfest nach Bewegungsaktion der Halberstadtwerke. Das Friedensstadion wurde für viele Kinder aus Halberstadt und der Umgebung zum großen Highlight. Als Abschluss der Kindertagsaktion der Halberstadtwerke des vergangenen Jahres gab es ein Sportfest mit Bewegung im Mittelpunkt. Bei bestem Wetter und Sonnenschein konnten die Kinder sich bei klassischen Bewegungsspielen richtig austoben. Die Halberstadtwerke wurden dabei wie im vergangenen Jahr auch vom VfB Germania unterstützt.
4: Ja, das Kitasportfest ist quasi der Abschluss unseres letztjährigen Kinderaktionsjahres. Wir lassen uns ja jedes Jahr als regionaler Energieversorger, Energiedienstleister Aktionen für die Kindertageseinrichtungen in unserem Versorgungsgebiet entsprechend einfallen. Und letztes Jahr stand das Thema Bewegung im Mittelpunkt. Das heißt, wir hatten ganz bewusst versucht, einen gewissen Reiz zu setzen, weil uns auch als Firma natürlich nicht verborgen geblieben ist, dass gesellschaftlich Kinder sich immer weniger bewegen, und haben dann mit unserem Kooperationspartner VfB Germania kurzerhand ein Bewegungsprogramm entwickelt, um Kinder zum Beispiel über Ballspiele, Bewegungsspiele oder auch Kreativität in Bewegung wieder an das Thema mehr heranzuführen, haben dann auch Präventionsposter entwickelt, damit auch nach den Besuchen der Germania-Jungs in den Einrichtungen quasi diese das auch in ihren Kita-Alltag integrieren könnten. Und um das Ganze nochmal schön abzurunden, haben wir gesagt, wir bringen alle Kitas nochmal zu einem Event zusammen. Und deswegen sind wir heute hier und haben einen schönen Tag mit über 300 Kindern.
5: Also ich glaube, in jeder Kita, wo wir jetzt mit dabei waren, hat man gesehen, dass die Kinder sichtlich Spaß auch im Bewegen haben. Egal jetzt, ob es nur reines Fußballspielen ist, ob es Springen ist, Laufen, Werfen. Ich glaube, das war eine gute Varianz und eine gute Abwechslung da noch mit dabei. Wie gesagt, es war in allen Kitas einstimmig dann auch der Tenor mit dabei gewesen. Die Kiddies hatten Spaß, unsere Spieler, die mit vor Ort waren, hatten Spaß. Und ich glaube, in dem Sinne war es dann schon an sich auch direkt ein Erfolg.
3: Der Sportverein sorgte dabei für die Expertise im Aufbau und Ablauf der Übungen. Während die Halberstadtwerke die Kindertagsaktion organisierten, kümmerten sich die Jungs vom VfB Germania um den sportlichen Inhalt.
4: Oder? Ja, du brauchst halt bei jeder Aktion immer einen inhaltlichen Partner, der es mit ausgestaltet. Ne? Weil machen wir uns nichts vor, wir sind Energieversorger. Ne? Wir machen keine Gesundheitsprävention hauptberuflich sozusagen. Und da guckst du natürlich schon, wen kannst du da heranziehen, der tagtäglich mit Bewegung als Thema als solches zu tun hat. Wer sich aber auch didaktisch ein Stück weit auskennt, aber wer natürlich auch sportpädagogisch ein paar Sachen parat hat. Und da war der Blick gar nicht so weit zu unserem Kooperationspartner Germania. Haben wir uns mal zusammengesetzt kurzerhand, die waren mit an Bord, waren mit dabei, fanden das eine super Idee und ja, schon war das Ganze geboren.
5: Ja, im Endeffekt machen wir das ja im Rahmen von unserer Oberligamannschaft mit. Das bedeutet, wir sind natürlich zwei Fliegen mit einer Klappe geschlagen. Das bedeutet, sowohl wir können halt Gesicht und Flagge zeigen, als auch die Kinder oder beziehungsweise das Projekt mit unterstützen. Und das bietet sich eigentlich ganz gut an, wenn man dann die Möglichkeiten hat, dass man gerade in so einem Projekt dann auch irgendwie zusammenarbeitet.
3: Sackhüpfen, Tauziehen, Bowling, Eierlauf und vieles mehr sorgte im Friedensstadion für Begeisterung. Und die war nicht nur bei den Kindern vorhanden. Im Austausch konnten sich die Halberstadt

0: Unterstützung für Gleise. Lydia Hüskens übergibt Förderbescheid.
1: Das Land Sachsen-Anhalt unterstützt die Sanierung von Gleisanlagen an den Standorten Bernburg und Zeilitz der K&S Minerales and Agriculture GmbH mit insgesamt rund 680.000 Euro Fördermitteln. Die entsprechenden Bewilligungsbescheide wurden am 27. April in Bernburg übergeben. Mit den Geldern sollen Gleise und Weichen auf den Werksgeländen erneuert werden. In Bernburg fließen rund 380.000 Euro in Sanierung eines Gleises und einer Weiche. Weitere 300.000 Euro sind für die Instandsetzung von drei Weichen am Standort Zeilitz vorgesehen. Nach Angaben des Infrastrukturministeriums soll die Förderung dazu beitragen, mehr Güterverkehr von der Straße auf die Schiene zu verlegen. Dafür seien funktionierende und leistungsfähige Gleisanschlüsse notwendig.
2: K&S gehört zu den Unternehmen in Sachsen-Anhalt, die sehr intensiv in die Schieneninfrastruktur investieren. Das heißt, K&S transportiert eine ganze Reihe ihrer Produkte auf der Schiene ab zum Kunden. Und das unterstützen wir als Land. Heute halt eben im Volumen von 380.000 Euro für ein Gleis und für eine Weiche. Es ist wichtig, dass Unternehmen einen entsprechenden Anschluss an das Netz der Deutschen Bahn haben, um eben ihre Produkte auch per Zug transportieren zu können. Wir haben eine ganze Reihe von Unternehmen in Sachsen-Anhalt, die das auf die Art und Weise machen, bei K&S tatsächlich in großem Umfang und großem Volumen.
1: Das Salzwerk in Bernburg zähle mit rund 560 Beschäftigten zu den wichtigsten Arbeitgebern der Region. Im vergangenen Jahr wurden dort rund 1,9 Millionen Tonnen Fertigsalzprodukte hergestellt. Laut einer Pressemitteilung des Landes erfolge etwa die Hälfte der Transporte per Bahn.
3: Diese Unterstützung ist insofern sehr wichtig für uns, weil wir über 1 Million Tonnen Produkt pro Jahr über die Bahn transportieren und sozusagen dieser Verkehrsweg eine Lebensader unseres Werkes ist. Und deswegen, weil wir nachhaltig eben auch diesen sehr umweltfreundlichen und damit sinnvollen Verkehrsweg auch weiterhin betreiben wollen, ist es eben eine sehr wichtige Unterstützung für uns, die wir unglaublich schätzen.
1: Durch die hohe Produktionsmenge seien die bestehenden Gleisanlagen stark beansprucht. Mit den geplanten Investitionen soll die Infrastruktur langfristig erhalten und der Bahntransport weiterhin gesichert werden. Seit 2002 fördere das Land Sachsen-Anhalt den Ausbau und die Erneuerung privater Gleisanschlüsse im Güterverkehr. Im Rahmen der aktuellen Förderrichtlinien stehen bis 2026 insgesamt 10 Millionen Euro zur Verfügung.

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Am Montagvormittag ist es überwiegend bewölkt mit einem schwachen Wind aus Süden. Der Mittag wird sonniger mit etwas Wolken und Temperaturen um 25 Grad. Zum Abend ziehen wieder vermehrt Wolken auf. In der Nacht bleibt es stark bewölkt mit Temperaturen

0: 19 Grad. Der Dienstag wird stark bewölkt mit etwas Sonne und vereinzelt leichtem Regen bei Temperaturen um 17 Grad.
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2: Broschüre vorgestellt. Der Sachsen-Anhalt-Tag rückt näher.
3: Der Sachsen-Anhalt-Tag 2026 in Bernburg steht unter dem Motto, wo Sachsen-Anhalt trifft. Damit Besucher auch verstehen, was hinter diesem Motto steckt, hat eine Arbeitsgruppe jetzt eine 24-seitige Broschüre erarbeitet. Vorgestellt wurde sie vergangene Woche im Rathaus. Die Veröffentlichung beschäftigt sich mit der Geschichte Bernburgs, dem Erbfall von 1212 und der besonderen Bedeutung des Schlosses für die Stadt.
4: Mein Name ist Dr. Stefanie Eifert. Ich bin gebürtige Bernburgerin und war Mitglied der Arbeitsgemeinschaft Geschichte. Am Anfang zusammen mit Herrn Olaf Böck. Der hat ganz viele regionalhistorische Forschung gemacht zum Thema eben Sachsen und Anhalt. Und auf diesen wissenschaftlichen Überlegungen beruht das Motto, wo Sachsen-Anhalt trifft. Und wir haben uns eben Gedanken gemacht, wie wir dieses Motto publikumswirksam und verständlich eben in die Bevölkerung hineinbringen. Ergebnis war eben diese kleine Broschüre mit den drei Aufsätzen da drin und die wissenschaftliche Eröffnung des Sachsen-Anhalt-Tags am 1.6.
3: Die Broschüre verbindet dabei mehrere Themen miteinander. Im Mittelpunkt steht der historische Erbfall von Bernburg aus dem Jahr 1212. Gleichzeitig geht es aber auch darum, wie sich Bernburg über Jahrhunderte hinweg entwickelt hat und warum die Stadt immer wieder ein Ort der Begegnung gewesen ist.
4: Der erste Artikel thematisiert eben das Motto, wo Sachsen-Anhalt trifft, und zeigt die Prozesse und historischen Ereignisse, die zum Erbfall 1212 geführt haben, geht aber auch darüber hinaus und zeigt quasi, dass Bernburg in all den Jahrhunderten der Stadtgeschichte immer wieder ein Ort von Grenzen gewesen ist und diese Grenzen eben überwunden hat und damit eben immer schon ein Ort der Begegnung gewesen ist. Und da der Erbfall 1212 im Bernburger Schloss stattgefunden hat, ist das der zweite Beitrag, der sich eben mit der Architekturgeschichte des Schlosses, aber auch mit seinen verschiedenen Funktionen über die Jahrhunderte hinweg beschäftigt und eben damit das Schloss, also die Krone Anhalts, zu einem identitätsstiftenden Faktor innerhalb der Bernburger Stadtbevölkerung gemacht hat. Und der dritte Beitrag fokussiert dann eben auf die Zeitspanne 1996 bis 2026 und beleuchtet die Entwicklung des Stadtbildes in diesem Zeitraum, also vom ersten Sachsen-Anhalt-Tag bis jetzt.
3: Die Broschüre liegt ab sofort in den Rathäusern, der Stadtbibliothek und an weiteren Stellen rund um den Sachsen-Anhalt-Tag aus. Auch während des Landesfestes selbst soll sie für Besucher erhältlich sein.
4: Die Broschüren liegen in allen Rathäusern aus, in der Stadtbibliothek, wahrscheinlich auch im Museum und sind auch den Schulen zugänglich gemacht worden. Ja, und können eigentlich überall, wo Sachsen-Anhalt-Tag draufsteht, auch abgeholt werden und werden natürlich auch an verschiedenen Ständen dann zum Sachsen-Anhalt-Tag verfügbar sein.
3: Der Sachsen-Anhalt-Tag findet Anfang Juni in Bernburg statt. Mit der Broschüre wollen die Organisatoren die Geschichte hinter dem Motto schon vor dem Fest für Besucher und Einheimische greifbar machen.
2: 20 Jahre Jubiläum, das Hugo-Junkers-Fest.
5: Am 23. Mai ging es auf dem Hugo-Junkers-Flugplatz in Dessau wieder hoch hinaus. Zahlreiche Besucher reisten von nah und fern an, um sich das beeindruckende Flugzeugspektakel anzusehen. Anlass war das 20. Jubiläum des Hugo-Junkers-Festes. Die Gäste konnten sich auf ein abwechslungsreiches Programm mit spektakulären Flugvorführungen, historischen Maschinen sowie ein buntes Fest für Groß und Klein freuen. Neben spannenden Einblicken in die Welt der Luftfahrt sorgten zahlreiche Attraktionen und Mitmachangebote für beste Unterhaltung.
6: Die Besucher und Besucherinnen des heutigen Hugo-Junkers-Festes erwartet ein spannendes Programm, tolle Attraktionen in der Luft, tolle Attraktionen am Boden, viel Engagement, viel Ehrenamt, viel Unterstützung durch Vereine.

0: Regionale Vereine insbesondere. Viel Unterstützung aus der kommunalen Familie mit bunten Bastelständen und Unterhaltungsständen für Groß und Klein. Ich denke, es ist für jeden Flugbegeisterten was dabei. Für jeden Technikbegeisterten haben wir im hinteren Teil die Oldtimer. Für Familien, Kinder, ich glaube, heute ist an alles gedacht.
1: Also für mich ist natürlich immer wieder das Highlight, die Technik zu sehen, wie die Flugzeuge starten, aber eben auch das Miteinander. Das ist wunderbar und das ist schön, wenn man sich bei so schönem Wetter zusammensitzen kann, essen, trinken, aber auch die ganzen Aussteller, unsere Dikita ist ja auch zum Beispiel dabei, sehen kann und einfach mal an den Ständen vorbei flaniert. Also ich sage immer, mir gefällt alles und das ist in der Tat so, aber die Technik und die Fluggeschichte ist natürlich das besondere Highlight.
2: Auch der Ministerpräsident des Landes Sachsen-Anhalt, Sven Schulze, stattete dem Hugo-Junkers-Fest einen Besuch ab. Nach einem Grußwort an die Besucher ließ er es sich nicht entgehen, bei einem Rundgang einen Blick auf die historischen Flugmaschinen zu werfen. Die Stadt Dessau ist eng mit Hugo Junkers verbunden, da er dort einen bedeutenden Teil seines Lebens und Wirkens verbrachte. In Dessau gründete und entwickelte Junkers seine berühmten Flugzeug- und Motorenwerke, die die Stadt zu einem wichtigen Zentrum der Luftfahrtsindustrie machten. Heute wird diese Tradition weitergeführt. Bereits zum 20. Mal findet das Fest auf dem historischen Flugplatz in Kleinkühnau statt und erinnert damit an die bedeutende Luftfahrtsgeschichte der Stadt sowie an das Wirken von Hugo Junkers.
1: Ja, das Hugo Junkers Fest ist jetzt seit über 20 Jahren ein großartiges Fest, das an Hugo Junkers erinnert. Und unserem Flugplatz, der ja eine auch über 100-jährige Tradition hat, wunderbar in ein Fest einbindet. Und ich finde es sehr, sehr schön, was der Heimatverein Kühnau, was der Flugplatzstammtisch, was die vielen Ehrenamtlichen, die Aussteller und insbesondere auch unsere Stadtwerke Dessau hier auf die Beine stellen. Und man sieht an der großen Anzahl an Gästen, dass es ein Fest ist, das aus unserer Stadt nicht mehr wegzudenken ist. Und damit erfüllt es mich mit Stolz und ich sage herzlichen Glückwunsch zu diesem großartigen Jubiläum und Ereignis und wünsche weiterhin ganz viel Spaß und Freude und vor allem allen Besuchern, die heute da sind.
0: Ja, wir hatten Mühe und Not, zur offiziellen Eröffnung um 13 Uhr alle Besucherinnen und Besucher pünktlich auf den Festplatz zu kriegen. Wir haben noch mit zusätzlichen Kassen agieren müssen, um sicherzustellen, dass wirklich alle auf dem Festgelände sind. Das ist einfach Wahnsinn.
2: Nicht nur am Samstag wurde den Besuchern einiges geboten. Für die Jubiläumsausgabe haben sich die Veranstalter zudem überlegt, die Festlichkeiten um einen zusätzlichen Tag zu erweitern. In den vergangenen Jahren war am Pfingstmontag das Programm bereits größtenteils beendet. Das sollte sich in diesem Jahr ändern. Über die gesamten Pfingstfeiertage hinweg herrschte auf dem Flugplatz ein reges Treiben unter den Flugbegeisterten, Technikfans und Familien.
0: Ja, es gibt weitere fliegerische Kunstflugprogramme auch noch am Sonntag. Der Rummel und die Kirmes findet bis Montag statt. Man kann auch noch Rundflüge buchen bis in den Montag hinein. Die Oldtimer sind heute und morgen nochmal hier bei uns vor Ort. Ja, es bleibt spannend, die ganzen Tage.
2: Mit zahlreichen Eindrücken und spektakulären Highlights in luftiger Höhe bot das Fest ein ganz besonderes Erlebnis. Auch für alle, die lieber festen Boden unter den Füßen behalten, gab es mit zahlreichen Ständen, Fahrgeschäften und weiteren Attraktionen viel zu entdecken und zu erleben.
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0: Am Montagvormittag ist es überwiegend bewölkt mit einem schwachen Wind aus Süden. Der Mittag wird sonniger mit etwas Wolken und Temperaturen um 25 Grad. Zum Abend ziehen wieder vermehrt Wolken auf. In der Nacht bleibt es stark bewölkt mit Temperaturen um 19 Grad. Der Dienstag wird stark bewölkt mit etwas Sonne und vereinzelt leichtem Regen bei Temperaturen um 17 Grad.
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2: Das Hamburger Wappen. Zusammenhänge zwischen Hamburg und dem Harz. Timrode im Nordharz. Hier liegt ein markanter Teil der Teufelsmauer. Am nördlichen Ortsrand erheben sich die Felsformationen des Hamburger Wappens. Von hier aus hat man einen wundervollen Blick über die umliegende Landschaft. Gegenüber der Felsnadeln befindet sich in einem kleinen Talkessel eine Höhle namens Teufelsloch. Die Felsen an sich haben eine Höhe von etwa 40 Metern. Auch wenn es verlockend wirkt, ist es jedoch sehr gefährlich, die steilen Felsnadeln hinaufzuklettern. Daher wird vom Aufstieg auf eben diese abgeraten, denn den tollen Ausblick können Sie auch, wie Sie hier sehen, am Fuß der Felsformation genießen. Damit schützen Sie nicht nur sich selbst, sondern auch den weichen Sandstein. Wie für die Teufelsmauer üblich, besteht auch dieser Felsen hier aus Sandstein. Ein tolles Wanderziel, welches man nicht nur aus Timrode erreichen kann. Man kann den Ausflug zum Hamburger Wappen zum Beispiel mit einem Besuch beim nahegelegenen Großvaterfelsen in Blankenburg verbinden. Am Fuße des Hamburger Wappens findet sich der Helsinger Krug, der nach einer solchen Wanderung schon viele Menschen als Raststätte diente. Doch wieso genau trägt die Felsformation denn den Namen der Hansestadt Hamburg? Der eigentliche Name der Sandsteinfelsen ist tatsächlich Dreizinnen. Volkstümlich wird jedoch Hamburger Wappen als Bezeichnung fast ausschließlich verwendet. Gemeinsam mit der norddeutschen Großstadt wurde eine Infotafel am unteren Teil der Zinn angebracht. Zur 800-Jahr-Feier des Ortes Timrode konnte somit ein Zusammenhang zwischen Hamburg und dem Harz geschaffen werden.

0: Wie geht es weiter? 20 Jahre Anschluss an die Selketalbahn. Seit 20 Jahren verbindet die Selketalbahn die Welterbestadt Quedlinburg mit der erstaunlichen Natur des Vorharzes und zählt, laut Oberbürgermeister Frank Ruch, zu einer der schönsten Strecken und wichtigsten touristischen Highlights, die die Region zu bieten hat. Am 7. August 1887 schuf sie den Ursprung der Harzer Schmalspurbahn und kombiniert bis heute Natur und Nostalgie mit den geheimnisvollen Sagen und Mythen des Harzes. Von Gernrode bis zum Alexisbad ging es damals für die ersten Touristen auf Entdeckungstour. Am 4. März 2006 gab es die große Eröffnungsveranstaltung zur Verbindung mit der Stadt Quedlinburg. Heute, im Jahr 2026, erinnert man sich 20 Jahre zurück und blickt auf eine unvergessliche Fahrt durch das Selketal. Unter eisigen Temperaturen blieb damals die dominante Rauchwolke der historischen Mullet-Lokomotiven, die mittlerweile nicht mehr im Einsatz sind, in Erinnerung.
1: Diese Sonderzüge haben natürlich auch das Selketal und die ganzen Eventfahrten, die wir hier stattfinden lassen haben, auch maßgeblich mitgeprägt. Weitere Highlights sind natürlich gewesen, dass dann im Juni auch der Regelzugverkehr auf dieser Strecke wieder aufgenommen werden konnte. Vorher wurde die Bahnstrecke stillgelegt von der Deutschen Bahn und es war für die damalige Zeit auch was Besonderes, dass Strecken wieder aufgenommen werden. Also auch hier muss man sagen, mit der großen Unterstützung, die das Land Sachsen-Anhalt damals auch getätigt hat, ist das auch so wahr geworden, dass diese beiden touristischen Highlights, die Welterbestadt

0: und die Harzer Schmalspurbahn so miteinander verbunden werden konnten.
1: Im letzten Jahr wurde bereits in einem Gutachten auf Basis eines Entwicklungs- und Konsolidierungskonzepts angekündigt, dass es der Harzer Schmalspurbahn an vielen Stellen nicht mehr so gut geht wie vor 20 Jahren. Um der Moderne zu entsprechen, soll das gesamte System überarbeitet und modernisiert werden. Angefangen mit der Strecke im Selgetal, die eine Sanierung dringend nötig hat. Darunter sollen verschiedene Fuhrparks eingesetzt werden, die verschiedene Zielgruppen ansprechen sollen. Das wird lange dauern und vor allem auch erhebliche Kosten mit sich führen. Die Rede ist von ca. 90 Millionen Euro, um diese Arbeiten durchzuführen. Brücken, Gleise, Technik oder auch neue Fahrzeuge summieren sich zu einem großen Investitionsbedarf.
2: Also das, was wir grundsätzlich machen müssen, ist die Sanierung der Infrastruktur. Die Harzer Schmalspurbahnen sind dort in demselben Zustand wie die Infrastruktur in Gesamtdeutschland. Gucken sich die Autobahnen an, gucken sich die Schienenverbindungen an der Deutschen Bahn. Da ist vieles in den letzten Jahren liegen geblieben, natürlich auch bei der Harzer Schmalspurbahn. Das muss nachgeholt werden, das werden wir auch tun. Im Jahre 2022 haben sich Gesetze geändert, sodass auch der Bund solche Kleinbahnen wie die Harzer Schmalspurbahn fördern können. Das versuchen wir in Anspruch zu nehmen. Und wenn uns das gelingt, haben wir auch die Mittel, um diese grundhafte Sanierung durchzuführen. Das ist das eine. Wichtig ist aber auch, dass wir ein besseres ÖPNV-Angebot machen. Das heißt also, dass wir mit der Bahn auch schneller fahren, möglicherweise auch mit modernen Triebwagen, sodass man innerhalb von 35, 40 Minuten von Harzgerode bis nach Quedlinburg fahren kann. Und damit wir auch eine Perspektive haben. Das heißt nicht, dass die Dampfzüge ins Selgetal ausfallen. Das heißt es gar nicht. Aber wir werden zusätzlich moderne Triebwagen fahren lassen, um einfach den Bürgern auch ein Alltagsangebot zu machen.
1: Eine ganze Menge Arbeit steht der Sanierung der Harzer Schmalspurbahn bevor. Oberbürgermeister Frank Ruch freue sich sehr über das 20. Jubiläum des Anschlusses an die Selgetalbahn. Die Welterbestadt Quedlinburg sieht sich demnach als Profiteur dieser Verbindung verpflichtet, dem Investitionsbedarf der HSB unter die Arme zu greifen. Sobald die Bauarbeiten der ältesten Schmalspurbahn begonnen haben, wird es voraussichtlich mindestens eine zweijährige Fahrtunterbrechung geben, um die Sanierungs- und auch Hochwasserschutzmaßnahmen durchzuführen. Dies dürfte zu verkraften sein, wenn es danach für die Selgetalbahn für mindestens noch 50 Jahre auf den Schienen durch den Harz geht.

0: Der Hochschulinformationstag. Wie geht es weiter nach dem Abitur?
1: Anfang Mai haben Schülerinnen und Schüler in Sachsen-Anhalt ihre Abiturprüfung geschrieben und damit einen wichtigen Lebensabschnitt abgeschlossen. Jetzt bleibt nur noch die Frage, wohin es gehen soll. An der Hochschule Anhalt am Bernburger Campus wurde bei dieser Entscheidung etwas unter die Arme gegriffen. Der Hochschulinformationstag fand statt.
2: Wir sind heute in Bernburg, ganz genau in Strenzfeld am Campus der Hochschule Anhalt. Und heute findet ein Hochschulinformationstag hier statt, an dem man sich informieren kann über alle Angebote, die die Hochschule hat. Und insbesondere ist das ein Tag, wo Studieninteressierte sich darüber informieren können, was es für Studienangebote hier in Bernburg gibt.
1: Am 9. Mai konnten sich Interessierte über die verschiedensten Aspekte der Hochschule informieren. Sowohl an klassischen Infoständen als auch hautnah bei praktischen Vorführungen.
2: Also erstmal sind alle Labore offen, also man kann in alle Labore der Hochschule hineingehen. Es gibt einen großen Informationsstand in der Mensa, in dem über die verschiedensten Studiengänge angeboten informiert wird. Es gibt Feldrundfahrten, man kann sich sozusagen über die Landwirtschaft hier informieren. Stände, ich kann es gar nicht sagen, wahrscheinlich sind es 30, 40 oder 50 sogar, das haben wir gar nicht erfasst, wie viele es da gibt.
1: Neben der Vorstellung der verschiedenen Studiengänge konnte man beispielsweise auch live bei der Honigproduktion dabei sein, sich den 3D-Druck ansehen oder auch einmal in eine richtige Vorlesung hereinschnuppern. Zusätzlich wurde auch über Randthemen des Studiums wie BAföG, Wohnen oder das allgemeine Leben außerhalb der Hörsäle informiert. Zeitgleich präsentierte sich auch die Landesanstalt für Landwirtschaft und Gartenbau Sachsen-Anhalt, kurz LLG.
3: Wir sind eine Landeseinrichtung, die sich sehr um fachliche Fragen der praktischen Landwirtschaft kümmert und im Grunde die Grundlagen schafft und vermittelt, damit die Landwirte entsprechende Empfehlungen bekommen. Wir präsentieren im Grunde einen Ausschnitt vornehmlich zu Fragen der Pflanzenproduktion, wo es also um solche Themen geht wie Düngung und Pflanzenschutz, also Dinge, die auch durchaus interessant sind für, ich sag mal, normale Besucher, die aber ganz wichtige Themen sind in der täglichen Produktion.
1: Präsident Bagdan betont, wie wichtig der Hochschulinformationstag für die zukünftigen Studierenden sei.
2: Ja, das ist, glaube ich, immer ganz wichtig. Also wenn wir uns die Studienanfänger, wenn wir die befragen, wie seid ihr aufmerksam geworden auf die Hochschule Anhalt, da antwortet die überwiegende Mehrheit mittlerweile durch Empfehlungen, durch Freunde, Familie, Eltern. Und danach als zweite Kategorie kommt schon der Hochschulinformationstag und danach kommt erst das Internet. Also das ist sozusagen ganz wichtig, hier ein Tag, wo man sich dann auch über einen Standort, an dem man studieren möchte, dann auch konkret informieren kann. Nicht über die Studiengänge, sondern Wohnheime, Sporteinrichtungen und alles, was so zum Studierendenleben dazugehört, kann man sich heute anschauen.
1: Die verschiedenen Informationsangebote am Campus konnten sicher so einige Interessenten überzeugen, demnächst in Bernburg ihren Studienalltag zu verbringen. Wir wünschen schon einmal viel Glück im neuen Lebensabschnitt und viel Spaß in Bernburg.
4: Neuer Rewe-Markt in Halberstadt. Modern, nachhaltig und pünktlich eröffnet. In Halberstadt hat ein neuer Rewe-Markt eröffnet. Der Spatenstich für das Projekt war im April 2025. Jetzt konnte der Markt pünktlich wie geplant eröffnet werden. Er ist der erste grüne Supermarkt für die Stadt Halberstadt. Der Markt setzt auf moderne, energieeffiziente Technik und ein nachhaltiges Konzept. Damit soll nicht nur umweltfreundlicher gearbeitet, sondern auch der Einkauf für die Kundinnen und Kunden angenehmer gestaltet werden.
5: Wie gefällt Ihnen der neue Rewe-Markt?
6: Sehr gut, haben Sie sehr schön gemacht.
5: Werden Sie auch häufiger einkaufen kommen?
6: Wahrscheinlich, ja.
5: Was hat Sie denn hier am meisten beeindruckt?
6: Ich habe noch nicht alles gesehen, also bis jetzt die Gemüseabteilung, die sieht sehr gut aus.
7: Ja, also auf den ersten Blick bin ich echt sehr, sehr fasziniert und überzeugt von. Also es ist schon ein schönes Ding, kann man dazu sagen, ja.
8: Kann ich so noch nicht sagen, ich bin gerade erst rein, aber erster Eindruck ist schon mal sehr gut. Also, ja, Parkplatzsituation war gerade ein bisschen katastrophal.
5: Hat in Halberstadt eigentlich nicht schon zu viele Märkte?
8: Nein, eigentlich nicht. Also dadurch, ich denke mal, dass der andere Rewe vielleicht zumacht. Ich fand den eh nicht so prickelnd. So viele Alternativen haben wir gar nicht, weil es ist alles immer auf eine Stelle. Aber gerade so für ältere Leute ist das hier hinten vielleicht auch wieder eher erreichbar, weil Kuckucksfeld ist gleich um eine Ecke. Für die ist das doch ganz sinnvoll, dass wir das jetzt hier haben.
9: Also ich habe noch nicht so viel gesehen, aber das Angebot ist, denke ich mal, reichlich. Ist sehr viel. Eigentlich so ganz gut. Ich bin ja erst am Anfang.
5: Was finden Sie ja so klasse dran?
10: Also es ist relativ gut aufgeteilt, übersichtlich. Ja.
4: Die Öffnungszeiten sind besonders nutzerfreundlich. Täglich von 6 bis 22 Uhr können die Kunden hier einkaufen. Das Gelände hat eine Gesamtfläche von rund 2770 Quadratmetern. Die reine Verkaufsfläche umfasst etwa 1960 Quadratmeter. Im Sortiment gibt es rund 30.000 Produkte. Zusätzlich bietet der Markt einen integrierten Abholservice an. So können Einkäufe bequem vorbestellt und abgeholt werden. Im neuen Rewe arbeiten rund 50 Mitarbeiterinnen und Mitarbeiter. Für Kundinnen und Kunden stehen 130 Parkplätze bereit. Außerdem sind zwei Ladesäulen für Elektroautos geplant.
5: Der neue Rewe-Markt in Halberstadt hat aufgemacht. Bei vielen ist sicherlich die Erleichterung groß, denn es wurde ja über Jahre oder über Monate hier gebaut. Jetzt hat der Rewe-Markt sogar eine neue Chefin. Vielleicht können Sie sich mal kurz vorstellen.
11: Ich heiße Kim Patricia Heidhoff. Ich bin jetzt 42 Jahre alt. Wie gesagt, bin gebürtige Augsburgerin, also ein bayerisches Mahnl aus der Puppenkiste entstanden. Ich bin jetzt seit 23 Jahren bei der Rewe, auch dort gelernt und wohne jetzt hier im schönen Harz.
5: Wie kommt man denn in den Harz? Was hat Sie bewogen, sich hier auch auf den Rewe zu bewerben?
11: Das hat mich bewogen, indem ich mir vor 20 Jahren einen Mann aus Ostdeutschland gesucht habe bzw. gefunden habe und wir dann mit der Familie entschieden haben, hierher zu ziehen, weil es einfach wunderschön ist.
5: Was macht denn diesen neuen Rewe-Markt aus?
11: Was macht er aus? Also außer, dass hier ganz viel Herz drin steckt, ist es ein Green Building. Das heißt, wir sind sehr nachhaltig. Wir haben LED-Lichter. Es gibt ganz viele Sachen, die ich jetzt aufzählen könnte. Wir haben aber eine tolle Floristikabteilung. Ich habe einen gelernten Floristen. Ich habe eine Gastroabteilung. Wir können hier Frühstück, Mittag und Abendbrot anbieten. Wir haben große Bake-Off-Stationen, tolle regionale Produkte, die wir haben und vor allem auch nochmal 10 Meter Tresen in Bedienung mit 8 Meter Wurst, Fleisch, 2 Meter Käse und wir können Sushi anbieten.
5: Hier sind ja über 30.000 Produkte zu finden, 50 Mitarbeiter. Das muss die Chefin hier auch alles unter Kontrolle haben. Ja.
11: Ja.
5: Wie macht man das eigentlich und wie viel Stress steckt dahinter?
11: Also dadurch, dass ich das ja mit Leidenschaft, mit Herz, Engagement, viel Liebe mache, fällt es mir persönlich sehr leicht. Ich habe zwei tolle Assistentinnen an meiner Seite, die mich dabei unterstützen, auch in der Planung, in der Personalplanung. Und ich kann nur von meinem Team schwärmen. Das macht es mir auch sehr einfach, also die Abläufe so am Laufen zu halten, wie es sein soll.
5: Kann man sich dann auch als Chefin mal mit Kunden persönlich so unterhalten?
11: Ich mache es einfach. Also ich nehme mir die Zeit. Im Grunde genommen, wir haben ja nie Zeit, ob das privat ist, bei der Arbeit. Es wird ja immer geschimpft, die Zeit ist sehr knapp. Ich persönlich nehme sie mir. Ich nehme sie mir sehr gerne und gerade für meine Kundschaft. Dafür bin ich da, dafür brenne ich. Und das sind die Menschen, die mich jeden Tag ja aufs Neue mit Glück erfüllen und Freude.
5: Was würden Sie sich denn für Ihren Markt noch wünschen?
11: Für meinen Markt noch wünschen? Da das Thema mit der Selbstständigkeit, dass mein Name eines Tages oben unter dem Schild Rewe steht.
5: Wie funktioniert das bei Rewe? Gibt also Märkte, die gehören zur Rewe und Privatmärkte, ja?
11: Ganz genau, ja. Das ist ein Konzept, das ist 80-20 geprägt, also 80% Selbstständigkeit, 20 ist die Rewe mit involviert. Das heißt, man ist immer abgesichert, immer unterstützend, die Rewe an der Seite, genau.
4: Mit der Neueröffnung bekommt Halberstadt einen modernen Nahversorger mit viel Platz, großem Angebot und nachhaltiger Ausrichtung.

0: Kiebitzensteiner, Kabarett im Freibad.
1: Allen ein herzliches Willkommen hier im Volksbad Halle.
2: So schnell kann es gehen und aus dem Volksparkhalle wird das Volksbadhalle, zumindest bei den Kiebitzensteinern, dem Kabarett im Volkspark, das dieser Tage sein neues Programm vorstellte. Unter der Überschrift Im Freibad ein grenzenloser Spaß stehen diesmal wieder Stefanie Hottinger, Micha Kost und Malte Georgi auf der Bühne, wobei Georgi hier den Bademeister gibt. Allerdings scheint der Spaß gar nicht so grenzenlos zu sein, zumindest wenn man auf einer Bank sitzen will und dafür die Rechnung präsentiert bekommt.
3: Ist da noch frei, Tischuhe?
4: Aber bitte, nehmen Sie doch Platz. Das macht dann 1 Euro.
3: Bitte?
4: Pro Minute. Garantiert sekundengenaue Abrechnung. Barkarte oder PayPal?
3: Weder noch. Seit wann muss ich für eine Bank bezahlen?
4: Wir sind ein junges Start-up-Unternehmen und sollen für die Kommune hier innovative Konzepte zur Parkbankbewirtschaftung entwickeln. Unser Name ist Special Park Agency Consulting Organization. Hier ist meine Karte.
3: Spacko AG?
4: Ja, Special Park Agency Consulting Organization. Kurz Spacko. Ja, wir sind schon heute deutschlandweit die Nummer 1 im Parkbanking.
3: Na ja, hier, nehme ich die Bank dahin?
4: Nein. Unser Vertrag gilt für alle Bänke hier im Schwimmbad.
3: Was soll das heißen? Soll das heißen, dass ich mich nirgendwo hier im Freibad niederlassen kann?
4: Natürlich können Sie, solange Sie bezahlen.
2: Der Seitenhieb auf Stadtverwaltungen mit klammem Stadthaushalt auf der Suche nach neuen Erlösquellen sitzt und legt den Finger in die Wunde. Denn

0: Das gar nicht so freie Freibad wird so zum Nukleus der deutschen Gesellschaft, in dem die Autoren das Brennglas auf die Probleme richten. Denn alles trifft sich im Schwimmbad und man kann dabei zusehen, wie die anderen ins Schwimmen geraten. Und so viel kann man feststellen, der Bademeister ist dabei keine große Hilfe. Denn in diesem Programm der Kiebitzensteiner sorgt er für die musikalische Begleitung und gibt den Conferencier zwischen den Sketchen.
1: Bedeutet das jetzt, dass mich alle sehen können? Marie, ich mache jetzt Online-Banking.

0: Besondere Freude kommt dabei beim Publikum auf, wenn sich die Kiebitzensteiner lokale Problemstellungen vornehmen, wie hier am Beispiel eines Loches, das Clown Stefanie mit sich herumträgt.
1: Oh, was ist das?
2: Das?
1: Ja.
2: Das ist der Schlagloch-Atlas der MZ.
1: Das ist aber ein kleiner Atlas.
2: Der ist ja auch nur für die Schlaglöcher, die keine mehr sind, wie das hier.
1: Oh, der Atlas für die Schlaglöcher, die noch Schlaglöcher sind. Der ist riesig.
2: Och, der ist so riesig, der passt hier gar nicht rein.
1: Wir kennen uns aus mit Löchern.
2: Oh, jetzt kommt ein Loch.
1: Das ist noch eins. Ja, das kann ich sehen.
2: Och, das ist riesengroß.
1: Ja, ein Loch ist ein Nichts mit etwas drumherum.
2: Und tief.
1: Oder ein Loch ist ein Ort, an dem es einfach an Substanz fehlt.
2: Das ist so tief.
1: Ja, das ist das tiefste aller tiefen Löcher.
2: Aber es ist nicht so tief wie unser Haushaltsloch.
1: Warte mal. Warte mal, warte mal. Oh, das sieht ja aus wie. Das sieht ja aus wie.
2: Wie?
1: Ein Schwimmbad.
2: Aber ohne Wasser?
1: Ja. Ja, die Stadt hat einen Hafen ohne Schiffe.
0: Für die Texte dieses Programms zeichneten 4 Autoren verantwortlich, wobei Autor Lars Johansen auch bei dieser Inszenierung wieder die Regie übernahm. Für die musikalische Bearbeitung sorgte Oliver Vogt, wobei man sich meiner Meinung nach das bloße Nachsingen von fremder Leute Liedern durchaus hätte schenken können. Vor allem, wenn andere Bearbeitungen mit sehr pointierten Texten glänzten.
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0: Das Programm im Freibad, ein grenzenloser Spaß, steht jetzt auf dem Spielplan der Kiebitzensteiner im Wechsel mit Comiklinik oder Smart ohne Phone. In diesem Monat noch zu Pfingsten oder am 29. Mai dann zum beliebten Kabarett-Dinner. Und zwar im Volkspark und nicht im Volksbadhalle.
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0: Am Montagvormittag ist es überwiegend bewölkt mit einem schwachen Wind aus Süden. Der Mittag wird sonniger mit etwas Wolken und Temperaturen um 25 Grad. Zum Abend ziehen wieder vermehrt Wolken auf. In der Nacht bleibt es stark bewölkt mit Temperaturen um 19 Grad. Der Dienstag wird stark bewölkt mit etwas Sonne und vereinzelt leichtem Regen bei Temperaturen um 17 Grad.
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0: Medikamente aus dem Berg. Die Bundeswehrapotheke im Harz. Mitten im Harz, verborgen hinter massiven Stahltoren und unter tiefen Felsen, liegt eine besondere Anlage der Bundeswehr. In Blankenburg befindet sich eine der größten unterirdischen Apotheken der Welt. Dies konnten sich Europaabgeordnete Alexandra Mehnert gemeinsam mit Blankenburgs Bürgermeister Heiko Breithaupt und Landtagsabgeordneter der CDU Alexander Reuscher mit einigen ausgewählten Besuchern von Presseoffizier Dominik Dorn erklären lassen. Unter dem Regensteinmassiv arbeiten Soldatinnen und Soldaten unter außergewöhnlichen Bedingungen. Wer in dem Stollen unterwegs ist, trägt für Notfälle einen Sauerstoffretter. Denn hier unter Tage gibt es keine schnellen Fluchtwege. Hier lagern Medikamente, medizinische Geräte und Material für Einsätze der Truppe. Von Schmerztabletten und Verbandsmaterial bis hin zu Operationsbesteck und Röntgentechnik. Auf langen Gängen stapeln sich Kisten und Pakete. Täglich wird hier verteilt, verpackt und verschickt. Fast im Minutentakt verlassen Medikamente und medizinische Geräte die Anlage. Versorgt werden Bundeswehrstandorte in mehreren Bundesländern. Truppenärzte bestellen das benötigte Material direkt aus Blankenburg. Doch die Anlage ist mehr als nur ein riesiges Lager. Auf dem Stützpunkt arbeiten auch Spezialisten für Medizintechnik. In eigenen Werkstätten werden etwa Beatmungsgeräte geprüft, repariert und für den Einsatz vorbereitet. Auch Geräte zur Sterilisation medizinischer Geräte werden hier für den Einsatz instand gehalten, denn diese müssen auch unter extremen Bedingungen zuverlässig funktionieren. Rund 200 Soldaten und Soldatinnen sind am Standort stationiert. Viele von ihnen arbeiten direkt im Berg. Die unterirdische Apotheke sorgt aber nicht nur innerhalb der Bundeswehr für Aufmerksamkeit, denn immer wieder besuchen Schulklassen, Gäste und Soldaten aus anderen Standorten die Anlage und viele staunen über die gewaltige Infrastruktur tief im Harz.
2: Dass wir auch mal gesehen werden und dass wir dann auch Stimme mitbekommen und dass die Politik sich auch für uns in unseren Grenzen interessiert. Vielen Dank.
3: Ein krönender Abschluss. Kindersportfest nach Bewegungsaktion der Halberstadtwerke. Das Friedensstadion wurde für viele Kinder aus Halberstadt und der Umgebung zum großen Highlight. Als Abschluss der Kindertagsaktion der Halberstadtwerke des vergangenen Jahres gab es ein Sportfest mit Bewegung im Mittelpunkt. Bei bestem Wetter und Sonnenschein konnten die Kinder sich bei klassischen Bewegungsspielen richtig austoben. Die Halberstadtwerke wurden dabei wie im vergangenen Jahr auch vom VfB Germania unterstützt.
4: Ja, das Kitasportfest ist quasi der Abschluss unseres letztjährigen Kinderaktionsjahres. Wir lassen uns ja jedes Jahr als regionaler Energieversorger, Energiedienstleister Aktionen für die Kindertageseinrichtungen in unserem Versorgungsgebiet entsprechend einfallen. Und letztes Jahr stand das Thema Bewegung im Mittelpunkt. Das heißt, wir hatten ganz bewusst versucht, einen gewissen Reiz zu setzen, weil uns auch als Firma natürlich nicht verborgen geblieben ist, dass gesellschaftlich Kinder sich immer weniger bewegen, und haben dann mit unserem Kooperationspartner VfB Germania kurzerhand ein Bewegungsprogramm entwickelt, um Kinder zum Beispiel über Ballspiele, Bewegungsspiele oder auch Kreativität in Bewegung wieder an das Thema mehr heranzuführen. Haben dann auch Präventionsposter entwickelt, damit auch nach den Besuchen der Germania-Jungs in den Einrichtungen quasi diese das auch in ihren Kita-Alltag integrieren könnten. Und da, um das Ganze nochmal schön abzurunden, haben wir gesagt, wir bringen alle Kitas nochmal zu einem Event zusammen. Und deswegen sind wir heute hier und haben einen schönen Tag mit über 300 Kindern.
5: Also ich glaube, in jeder Kita, wo wir jetzt mit dabei waren, hat man gesehen, dass die Kinder sichtlich Spaß auch im Bewegen haben. Egal jetzt, ob es nur reines Fußballspielen ist, ob es Springen ist, Laufen, Werfen. Ich glaube, das war eine gute Varianz und eine gute Abwechslung da noch mit dabei. Wie gesagt, das war in allen Kitas einstimmig dann auch der Tenor mit dabei gewesen. Die Kiddies hatten Spaß, unsere Spieler, die mit vor Ort waren, hatten Spaß. Und ich glaube, in dem Sinne war es dann schon an sich auch direkt ein Erfolg.
3: Der Sportverein sorgte dabei für die Expertise im Aufbau und Ablauf der Übungen. Während die Halberstadtwerke die Kindertagsaktion organisierten, kümmerten sich die Jungs vom VfB Germania um den sportlichen Inhalt.
4: Oder? Ja, du brauchst halt bei jeder Aktion immer einen inhaltlichen Partner, der es mit ausgestaltet. Ne? Weil machen wir uns nichts vor, wir sind Energieversorger, ne? Wir machen keine Gesundheitsprävention hauptberuflich sozusagen. Und da guckst du natürlich schon, wen kannst du da heranziehen, der tagtäglich mit Bewegung als Thema als solches zu tun hat. Wer sich aber auch didaktisch ein Stück weit auskennt, aber wer natürlich auch sportpädagogisch ein paar Sachen parat hat. Und da war der Blick gar nicht so weit zu unserem Kooperationspartner Germania. Haben wir uns mal zusammengesetzt kurzerhand. Die waren mit an Bord, waren mit dabei, fanden das eine super Idee und ja, schon war das Ganze geboren.
5: Ja, im Endeffekt machen wir das ja im Rahmen von unserer Oberligamannschaft mit. Das bedeutet, wir sind natürlich zwei Fliegen mit einer Klappe geschlagen. Das bedeutet, sowohl wir können halt Gesicht und Flagge zeigen, als auch die Kinder oder beziehungsweise das Projekt mit unterstützen. Und das bietet sich eigentlich ganz gut an, wenn man dann die Möglichkeiten hat, dass man gerade in so einem Projekt dann auch irgendwie zusammenarbeitet.
3: Sackhüpfen, Tauziehen, Bowling, Eierlauf und vieles mehr sorgte im Friedensstadion für Begeisterung. Und die war nicht nur bei den Kindern vorhanden. Im Austausch konnten sich die Halberstadtwerke wichtiges Feedback aus den Kitas abholen. Dieses war einschlägig positiv und zeigte, dass das Thema Bewegung für die Kinder in den Kitas von Bedeutung ist. Ganze 3,5 Stunden war Spiel und Spaß im Friedensstadion angesagt. Zwischendurch gab es noch kleine Stärkungen, damit man dann an den nächsten Stationen weiter in Form bleibt.

0: In Bernburg fließen rund 380.000 Euro in Sanierung eines Gleises und einer Weiche. Weitere 300.000 Euro sind für die Instandsetzung von drei Weichen am Standort Zeilitz vorgesehen. Nach Angaben des Infrastrukturministeriums soll die Förderung dazu beitragen, mehr Güterverkehr von der Straße auf die Schiene zu verlegen. Dafür seien funktionierende und leistungsfähige Gleisanschlüsse notwendig.
1: K&S gehört zu den Unternehmen in Sachsen-Anhalt, die sehr intensiv in die Schieneninfrastruktur investieren. Das heißt, K&S transportiert eine ganze Reihe ihrer Produkte auf der Schiene ab zum Kunden. Und das unterstützen wir als Land. Heute halt eben im Volumen von 380.000 Euro für ein Gleis und für eine Weiche. Es ist wichtig, dass Unternehmen einen entsprechenden Anschluss an das Netz der Deutschen Bahn haben, um eben ihre Produkte auch per Zug transportieren zu können. Wir haben eine ganze Reihe von Unternehmen in Sachsen-Anhalt, die das auf die Art und Weise machen, bei K&S tatsächlich in großem Umfang und großem Volumen.
0: Das Salzwerk in Bernburg zähle mit rund 560 Beschäftigten zu den wichtigsten Arbeitgebern der Region. Im vergangenen Jahr wurden dort rund 1,9 Millionen Tonnen Fertigsalzprodukte hergestellt. Laut einer Pressemitteilung des Landes erfolge etwa die Hälfte der Transporte per Bahn.
2: Diese Unterstützung ist insofern sehr wichtig für uns, weil wir über 1 Million Tonnen Produkt pro Jahr über die Bahn transportieren und sozusagen dieser Verkehrsweg eine Lebensader unseres Werkes ist. Und deswegen, weil wir nachhaltig eben auch diesen sehr umweltfreundlichen und damit sinnvollen Verkehrsweg auch weiterhin betreiben wollen, ist es eben eine sehr wichtige Unterstützung für uns, die wir unglaublich schätzen.
0: Durch die hohe Produktionsmenge seien die bestehenden Gleisanlagen stark beansprucht. Mit den geplanten Investitionen soll die Infrastruktur langfristig erhalten und der Bahntransport weiterhin gesichert werden. Seit 2002 fördere das Land Sachsen-Anhalt den Ausbau und die Erneuerung privater Gleisanschlüsse im Güterverkehr. Im Rahmen der aktuellen Förderrichtlinien stehen bis 2026 insgesamt 10 Millionen Euro zur Verfügung.

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0: Am Montagvormittag ist es überwiegend bewölkt mit einem schwachen Wind aus Süden. Der Mittag wird sonniger mit etwas Wolken und Temperaturen um 25 Grad. Zum Abend ziehen wieder vermehrt Wolken auf. In der Nacht bleibt es stark bewölkt mit Temperaturen um 19 Grad. Der Dienstag wird stark bewölkt mit etwas Sonne und vereinzelt leichtem Regen bei Temperaturen um 17 Grad.
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2: Broschüre vorgestellt. Der Sachsen-Anhalt-Tag rückt näher.
3: Der Sachsen-Anhalt

0: Parteitag 2026 in Bernburg steht unter dem Motto, wo Sachsen-Anhalt trifft. Damit Besucher auch verstehen, was hinter diesem Motto steckt, hat eine Arbeitsgruppe jetzt eine 24-seitige Broschüre erarbeitet. Vorgestellt wurde sie vergangene Woche im Rathaus. Die Veröffentlichung beschäftigt sich mit der Geschichte Bernburgs, dem Erbfall von 1212 und der besonderen Bedeutung des Schlosses für die Stadt.
1: Mein Name ist Dr. Stefanie Eifert. Ich bin gebürtige Bernburgerin und war Mitglied der Arbeitsgemeinschaft Geschichte. Am Anfang zusammen mit Herrn Olaf Böck. Der hat ganz viele regionalhistorische Forschung gemacht zum Thema eben Sachsen und Anhalt. Und auf diesen wissenschaftlichen Überlegungen beruht das Motto, wo Sachsen-Anhalt trifft. Und wir haben uns eben Gedanken gemacht, wie wir dieses Motto publikumswirksam und verständlich eben in die Bevölkerung hineinbringen. Ergebnis war eben diese kleine Broschüre mit den drei Aufsätzen da drin und die wissenschaftliche Eröffnung des Sachsen-Anhalt-Tags am 1.6.
0: Die Broschüre verbindet dabei mehrere Themen miteinander. Im Mittelpunkt steht der historische Erbfall von Bernburg aus dem Jahr 1212. Gleichzeitig geht es aber auch darum, wie sich Bernburg über Jahrhunderte hinweg entwickelt hat und warum die Stadt immer wieder ein Ort der Begegnung gewesen ist.
1: Der erste Artikel thematisiert eben das Motto, wo Sachsen-Anhalt trifft, und zeigt die Prozesse und historischen Ereignisse, die zum Erbfall 1212 geführt haben, geht aber auch darüber hinaus und zeigt quasi, dass Bernburg in all den Jahrhunderten der Stadtgeschichte immer wieder ein Ort von Grenzen gewesen ist und diese Grenzen eben überwunden hat und damit eben immer schon ein Ort der Begegnung gewesen ist. Und da der Erbfall 1212 im Bernburger Schloss stattgefunden hat, ist das der zweite Beitrag, der sich eben mit der Architekturgeschichte des Schlosses, aber auch mit seinen verschiedenen Funktionen über die Jahrhunderte hinweg beschäftigt und eben damit das Schloss, also die Krone Anhalts, zu einem identitätsstiftenden Faktor innerhalb der Bernburger Stadtbevölkerung gemacht hat. Und der dritte Beitrag fokussiert dann eben auf die Zeitspanne 1996 bis 2026 und beleuchtet die Entwicklung des Stadtbildes in diesem Zeitraum, also vom ersten Sachsen-Anhalt-Tag bis jetzt.
0: Die Broschüre liegt ab sofort in den Rathäusern, der Stadtbibliothek und an weiteren Stellen rund um den Sachsen-Anhalt-Tag aus. Auch während des Landesfestes selbst soll sie für Besucher erhältlich sein.
1: Die Broschüren liegen in allen Rathäusern aus, in der Stadtbibliothek, wahrscheinlich auch im Museum und sind auch den Schulen zugänglich gemacht worden. Ja, und können eigentlich überall, wo Sachsen-Anhalt-Tag draufsteht, auch abgeholt werden und werden natürlich auch an verschiedenen Ständen dann zum Sachsen-Anhalt-Tag verfügbar sein.
0: Der Sachsen-Anhalt-Tag findet Anfang Juni in Bernburg statt. Mit der Broschüre wollen die Organisatoren die Geschichte hinter dem Motto schon vor dem Fest für Besucher und Einheimische greifbar machen.
2: 20 Jahre Jubiläum, das Hugo-Junkers-Fest.
3: Am 23. Mai ging es auf dem Hugo-Junkers-Flugplatz in Dessau wieder hoch hinaus. Zahlreiche Besucher reisten von nah und fern an, um sich das beeindruckende Flugzeugspektakel anzusehen. Anlass war das 20. Jubiläum des Hugo-Junkers-Festes. Die Gäste konnten sich auf ein abwechslungsreiches Programm mit spektakulären Flugvorführungen, historischen Maschinen sowie ein buntes Fest für Groß und Klein freuen. Neben spannenden Einblicken in die Welt der Luftfahrt sorgten zahlreiche Attraktionen und Mitmachangebote für beste Unterhaltung.
4: Die Besucher und Besucherinnen des heutigen Hugo-Junkers-Festes erwartet ein spannendes Programm, tolle Attraktionen in der Luft, tolle Attraktionen am Boden, viel Engagement, viel Ehrenamt, viel Unterstützung durch Vereine, regionale Vereine insbesondere, viel Unterstützung aus der kommunalen Familie mit bunten Bastelständen und Unterhaltungsständen für Groß und Klein. Ich denke, es ist für jeden Flugbegeisterten was dabei. Für jeden Technikbegeisterten haben wir im hinteren Teil die Oldtimer. Für Familien, Kinder, ich glaube, heute ist an alles gedacht.
5: Also für mich ist natürlich immer wieder das Highlight, die Technik zu sehen, wie die Flugzeuge starten, aber eben auch das Miteinander. Das ist wunderbar und das ist schön, wenn man sich bei so schönem Wetter zusammensitzen kann, essen, trinken, aber auch die ganzen Aussteller. Die Kita ist

0: auch zum Beispiel dabei, sehen kann und einfach mal an den Ständen vorbei flaniert. Also ich sage immer, mir gefällt alles und das ist in der Tat so, aber die Technik und die Fluggeschichte ist natürlich das besondere Highlight.
1: Auch der Ministerpräsident des Landes Sachsen-Anhalt, Sven Schulze, stattete dem Hugo-Junkers-Fest einen Besuch ab. Nach einem Grußwort an die Besucher ließ er es sich nicht entgehen, bei einem Rundgang einen Blick auf die historischen Flugmaschinen zu werfen. Die Stadt Dessau ist eng mit Hugo Junkers verbunden, da er dort einen bedeutenden Teil seines Lebens und Wirkens verbrachte. In Dessau gründete und entwickelte Junkers seine berühmten Flugzeug- und Motorenwerke, die die Stadt zu einem wichtigen Zentrum der Luftfahrtsindustrie machten. Heute wird diese Tradition weitergeführt. Bereits zum 20. Mal findet das Fest auf dem historischen Flugplatz in Kleinkühnau statt und erinnert damit an die bedeutende Luftfahrtsgeschichte der Stadt sowie an das Wirken von Hugo Junkers.
0: Ja, das Hugo-Junkers-Fest ist jetzt seit über 20 Jahren ein großartiges Fest, das an Hugo Junkers erinnert. Und unserem Flugplatz, der ja eine auch über 100-jährige Tradition hat, wunderbar in ein Fest einbindet. Und ich finde es sehr, sehr schön, was der Heimatverein Kühnau, was der Flugplatzstammtisch, was die vielen Ehrenamtlichen, die Aussteller und insbesondere auch unsere Stadtwerke Dessau hier auf die Beine stellen. Und man sieht an der großen Anzahl an Gästen, dass es ein Fest ist, das aus unserer Stadt nicht mehr wegzudenken ist. Und damit erfüllt es mich mit Stolz und ich sage herzlichen Glückwunsch zu diesem großartigen Jubiläum und Ereignis und wünsche weiterhin ganz viel Spaß und Freude und vor allem allen Besuchern, die heute da sind.
2: Ja, wir hatten Mühe und Not, zur offiziellen Eröffnung um 13 Uhr alle Besucherinnen und Besucher pünktlich auf den Festplatz zu kriegen. Wir haben noch mit zusätzlichen Kassen agieren müssen, um sicherzustellen, dass wirklich alle auf dem Festgelände sind. Das ist einfach Wahnsinn.
1: Nicht nur am Samstag wurde den Besuchern einiges geboten. Für die Jubiläumsausgabe haben sich die Veranstalter zudem überlegt, die Festlichkeiten um einen zusätzlichen Tag zu erweitern. In den vergangenen Jahren war am Pfingstmontag das Programm bereits größtenteils beendet. Das sollte sich in diesem Jahr ändern. Über die gesamten Pfingstfeiertage hinweg herrschte auf dem Flugplatz ein reges Treiben unter den Flugbegeisterten, Technikfans und Familien.
2: Ja, es gibt weitere fliegerische Kunstflugprogramme auch noch am Sonntag. Der Rummel und die Kirmes findet bis Montag statt. Man kann auch noch Rundflüge buchen bis in den Montag hinein. Die Oldtimer sind heute und morgen nochmal hier bei uns vor Ort. Ja, es bleibt spannend, die ganzen Tage.
1: Mit zahlreichen Eindrücken und spektakulären Highlights in luftiger Höhe bot das Fest ein ganz besonderes Erlebnis. Auch für alle, die lieber festen Boden unter den Füßen behalten, gab es mit zahlreichen Ständen, Fahrgeschäften und weiteren Attraktionen viel zu entdecken und zu erleben.
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0: Am Montagvormittag ist es überwiegend bewölkt mit einem schwachen Wind aus Süden. Der Mittag wird sonniger mit etwas Wolken und Temperaturen um 25 Grad. Zum Abend ziehen wieder vermehrt Wolken auf. In der Nacht bleibt es stark bewölkt mit Temperaturen um 19 Grad. Der Dienstag wird stark bewölkt mit etwas Sonne und vereinzelt leichtem Regen bei Temperaturen um 17 Grad.
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2: Das Hamburger Wappen. Zusammenhänge zwischen Hamburg und dem Harz. Timrode im Nordharz. Hier liegt ein markanter Teil der Teufelsmauer. Am nördlichen Ortsrand erheben sich die Felsformationen des Hamburger Wappens. Von hier aus hat man einen wundervollen Blick über die umliegende Landschaft. Gegenüber der Felsnadeln befindet sich in einem kleinen Talkessel eine Höhle namens Teufelsloch. Die Felsen an sich haben eine Höhe von etwa 40 Metern. Auch wenn es verlockend wirkt, ist es jedoch sehr gefährlich, die steilen Felsnadeln hinaufzuklettern. Daher wird vom Aufstieg auf eben diese abgeraten, denn den tollen Ausblick können Sie auch, wie Sie hier sehen, am Fuß der Felsformation genießen. Damit schützen Sie nicht nur sich selbst, sondern auch den weichen Sandstein. Wie für die Teufelsmauer üblich, besteht auch dieser Felsen hier aus Sandstein. Ein tolles Wanderziel, welches man nicht nur aus Timrode erreichen kann. Man kann den Ausflug zum Hamburger Wappen zum Beispiel mit einem Besuch beim nahegelegenen Großvaterfelsen in Blankenburg verbinden.

Am Fuße des Hamburger Wappens findet sich der Helsinger Krug, der nach einer solchen Wanderung schon viele Menschen als Raststätte diente. Doch wieso genau trägt die Felsformation denn den Namen der Hansestadt Hamburg? Der eigentliche Name der Sandsteinfelsen ist tatsächlich Dreizinnen. Volkstümlich wird jedoch Hamburger Wappen als Bezeichnung fast ausschließlich verwendet. Gemeinsam mit der norddeutschen Großstadt wurde eine Infotafel am unteren Teil der Zinn angebracht. Zur 800-Jahr-Feier des Ortes Timrode konnte somit ein Zusammenhang zwischen Hamburg und dem Harz geschaffen werden.

0: Wie geht es weiter? 20 Jahre Anschluss an die Selketalbahn. Seit 20 Jahren verbindet die Selketalbahn die Welterbestadt Quedlinburg mit der erstaunlichen Natur des Vorharzes und zählt, laut Oberbürgermeister Frank Ruch, zu einer der schönsten Strecken und wichtigsten touristischen Highlights, die die Region zu bieten hat. Am 7. August 1887 schuf sie den Ursprung der Harzer Schmalspurbahn und kombiniert bis heute Natur und Nostalgie mit den geheimnisvollen Sagen und Mythen des Harzes. Von Gernrode bis zum Alexisbad ging es damals für die ersten Touristen auf Entdeckungstour. Am 4. März 2006 gab es die große Eröffnungsveranstaltung zur Verbindung mit der Stadt Quedlinburg. Heute, im Jahr 2026, erinnert man sich 20 Jahre zurück und blickt auf eine unvergessliche Fahrt durch das Selketal. Unter eisigen Temperaturen blieb damals die dominante Rauchwolke der historischen Mullet-Lokomotiven, die mittlerweile nicht mehr im Einsatz sind, in Erinnerung.
1: Diese Sonderzüge haben natürlich auch das Selketal und die ganzen Eventfahrten, die wir hier stattfinden lassen haben, auch maßgeblich mitgeprägt. Weitere Highlights sind natürlich gewesen, dass dann im Juni auch der Regelzugverkehr auf dieser Strecke wieder aufgenommen werden konnte. Vorher wurde die Bahnstrecke stillgelegt von der Deutschen Bahn und es war für die damalige Zeit auch was Besonderes, dass Strecken wieder aufgenommen werden. Also auch hier muss man sagen, mit der großen Unterstützung, die das Land Sachsen-Anhalt damals auch getätigt hat, ist das auch so wahr geworden, dass diese beiden touristischen Highlights, die Welterbestadt und die Harzer Schmalspurbahn, so miteinander verbunden werden konnten.
0: Im letzten Jahr wurde bereits in einem Gutachten auf Basis eines Entwicklungs- und Konsolidierungskonzepts angekündigt, dass es der Harzer Schmalspurbahn an vielen Stellen nicht mehr so gut geht wie vor 20 Jahren. Um der Moderne zu entsprechen, soll das gesamte System überarbeitet und modernisiert werden. Angefangen mit der Strecke im Selketal, die eine Sanierung dringend nötig hat. Darunter sollen verschiedene Fuhrparks eingesetzt werden, die verschiedene Zielgruppen ansprechen sollen. Das

0: wird lange dauern und vor allem auch erhebliche Kosten mit sich führen. Die Rede ist von ca. 90 Millionen Euro, um diese Arbeiten durchzuführen. Brücken, Gleise, Technik oder auch neue Fahrzeuge summieren sich zu einem großen Investitionsbedarf.
1: Also das, was wir grundsätzlich machen müssen, ist die Sanierung der Infrastruktur. Die Harzer Schmalspurbahnen sind dort in demselben Zustand wie die Infrastruktur in Gesamtdeutschland. Gucken sich die Autobahnen an, gucken sich die Schienenverbindungen an der Deutschen Bahn. Da ist vieles in den letzten Jahren liegen geblieben, natürlich auch bei der Harzer Schmalspurbahn. Das muss nachgeholt werden, das werden wir auch tun. Im Jahre 2022 haben sich Gesetze geändert, sodass auch der Bund solche Kleinbahnen wie die Harzer Schmalspurbahn fördern können. Das versuchen wir in Anspruch zu nehmen. Und wenn uns das gelingt, haben wir auch die Mittel, um diese grundhafte Sanierung durchzuführen. Das ist das eine. Wichtig ist aber auch, dass wir ein besseres ÖPNV-Angebot machen. Das heißt also, dass wir mit der Bahn auch schneller fahren, möglicherweise auch mit modernen Triebwagen, sodass man innerhalb von 35, 40 Minuten von Harzgerode bis nach Quedlinburg fahren kann. Und damit wir auch eine Perspektive haben. Das heißt nicht, dass die Dampfzüge ins Säcketal ausfallen. Das heißt es gar nicht. Aber wir werden zusätzlich moderne Triebwagen fahren lassen, um einfach den Bürgern auch ein Alltagsangebot zu machen.
0: Eine ganze Menge Arbeit steht der Sanierung der Harzer Schmalspurbahn bevor. Oberbürgermeister Frank Ruch freue sich sehr über das 20. Jubiläum des Anschlusses an die Säcketalbahn. Die Welterbestadt Quedlinburg sieht sich demnach als Profiteur dieser Verbindung verpflichtet, dem Investitionsbedarf der HSB unter die Arme zu greifen. Sobald die Bauarbeiten der ältesten Schmalspurbahn begonnen haben, wird es voraussichtlich mindestens eine zweijährige Fahrtunterbrechung geben, um die Sanierungs- und auch Hochwasserschutzmaßnahmen durchzuführen. Dies dürfte zu verkraften sein, wenn es danach für die Säcketalbahn für mindestens noch 50 Jahre auf den Schienen durch den Harz geht.

0: Der Hochschulinformationstag. Wie geht es weiter nach dem Abitur?
1: Anfang Mai haben Schülerinnen und Schüler in Sachsen-Anhalt ihre Abiturprüfung geschrieben und damit einen wichtigen Lebensabschnitt abgeschlossen. Jetzt bleibt nur noch die Frage, wohin es gehen soll. An der Hochschule Anhalt am Bernburger Campus wurde bei dieser Entscheidung etwas unter die Arme gegriffen. Der Hochschulinformationstag fand statt.
2: Wir sind heute in Bernburg, ganz genau in Strenzfeld am Campus der Hochschule Anhalt. Und heute findet ein Hochschulinformationstag hier statt, an dem man sich informieren kann über alle Angebote, die die Hochschule hat. Und insbesondere ist das ein Tag, wo Studieninteressierte sich darüber informieren können, was es für Studienangebote hier in Bernburg gibt.
1: Am 9. Mai konnten sich Interessierte über die verschiedensten Aspekte der Hochschule informieren, sowohl an klassischen Infoständen als auch hautnah bei praktischen Vorführungen.
2: Also erstmal sind alle Labore offen, also man kann in alle Labore der Hochschule hineingehen. Es gibt einen großen Informationsstand in der Mensa, in dem über die verschiedensten Studiengänge angeboten informiert wird. Es gibt Feldrundfahrten, man kann sich sozusagen über die Landwirtschaft hier informieren. Stände, ich kann es gar nicht sagen, wahrscheinlich sind es 30, 40 oder 50 sogar, das haben wir gar nicht erfasst, wie viele es da gibt.
1: Neben der Vorstellung der verschiedenen Studiengänge konnte man beispielsweise auch live bei der Honigproduktion dabei sein, sich den 3D-Druck ansehen oder auch einmal in eine richtige Vorlesung hereinschnuppern. Zusätzlich wurde auch über Randthemen des Studiums wie BAföG, Wohnen oder das allgemeine Leben außerhalb der Hörsäle informiert. Zeitgleich präsentierte sich auch die Landesanstalt für Landwirtschaft und Gartenbau Sachsen-Anhalt, kurz LLG.
3: Wir sind eine Landeseinrichtung, die sich sehr um fachliche Fragen der praktischen Landwirtschaft kümmert und im Grunde die Grundlagen schafft und vermittelt, damit die Landwirte entsprechende Empfehlungen bekommen. Wir präsentieren im Grunde einen Ausschnitt vornehmlich zu Fragen der Pflanzenproduktion, wo es also um solche Themen geht wie Düngung und Pflanzenschutz, also Dinge, die auch durchaus interessant sind für, ich sag mal, normale Besucher, die aber ganz wichtige Themen sind in der täglichen Produktion.
1: Präsident Bagdan betont, wie wichtig der Hochschulinformationstag für die zukünftigen Studierenden sei.
2: Ja, das ist, glaube ich, immer ganz wichtig. Also wenn wir uns die Studienanfänger, wenn wir die befragen, wie seid ihr aufmerksam geworden auf die Hochschule Anhalt, da antwortet die überwiegende Mehrheit mittlerweile durch Empfehlungen, durch Freunde, Familie, Eltern. Und danach als zweite Kategorie kommt schon der Hochschulinformationstag und danach kommt erst das Internet. Also das

0: ist sozusagen ganz wichtig, hier einen Tag, wo man sich dann auch über einen Standort, an dem man studieren möchte, dann auch konkret informieren kann. Nicht über die Studiengänge, sondern Wohnheime, Sporteinrichtungen und alles, was so zum Studierendenleben dazugehört, kann man sich heute anschauen.
1: Die verschiedenen Informationsangebote am Campus konnten sicher so einige Interessenten überzeugen, demnächst in Bernburg ihren Studienalltag zu verbringen. Wir wünschen schon einmal viel Glück im neuen Lebensabschnitt und viel Spaß in Bernburg.
2: Neuer Rewe-Markt in Halberstadt. Modern, nachhaltig und pünktlich eröffnet. In Halberstadt hat ein neuer Rewe-Markt eröffnet. Der Spatenstich für das Projekt war im April 2025. Jetzt konnte der Markt pünktlich wie geplant eröffnet werden. Er ist der erste grüne Supermarkt für die Stadt Halberstadt. Der Markt setzt auf moderne, energieeffiziente Technik und ein nachhaltiges Konzept. Damit soll nicht nur umweltfreundlicher gearbeitet, sondern auch der Einkauf für die Kundinnen und Kunden angenehmer gestaltet werden.
3: Wie gefällt Ihnen der neue Rewe-Markt?
4: Sehr gut, haben Sie sehr schön gemacht.
3: Werden Sie auch häufiger einkaufen kommen?
4: Wahrscheinlich, ja.
3: Was hat Sie denn hier am meisten beeindruckt?
4: Ich habe noch nicht alles gesehen, also bis jetzt die Gemüseabteilung, die sieht sehr gut aus.
5: Ja, also auf den ersten Blick bin ich echt sehr, sehr fasziniert und überzeugt von. Also es ist schon ein schönes Ding, kann man dazu sagen. Ja.
6: Kann ich so noch nicht sagen, ich bin gerade erst rein, aber erster Eindruck ist schon mal sehr gut. Also ja, Parkplatzsituation war gerade ein bisschen katastrophal.
3: Hat in Halberstadt eigentlich nicht schon zu viele Märkte?
6: Nein, eigentlich nicht. Also dadurch, ich denke mal, dass der andere Rewe vielleicht zumacht. Ich fand den eh nicht so prickelnd. So viele Alternativen haben wir gar nicht, weil es ist alles immer auf eine Stelle. Aber gerade so für ältere Leute ist das hier hinten vielleicht auch wieder eher erreichbar, weil Kuckucksfeld ist gleich um eine Ecke. Für die ist das doch ganz sinnvoll, dass wir das jetzt hier haben.
7: Also ich habe noch nicht so viel gesehen, aber das Angebot ist, denke ich mal, reichlich. Ist sehr viel. Eigentlich so ganz gut. Ich bin ja erst am Anfang.
3: Was finden Sie ja so klasse dran?
8: Also es ist relativ gut aufgeteilt, übersichtlich. Ja.
2: Die Öffnungszeiten sind besonders nutzerfreundlich. Täglich von 6 bis 22 Uhr können die Kunden hier einkaufen. Das Gelände hat eine Gesamtfläche von rund 2770 Quadratmetern. Die reine Verkaufsfläche umfasst etwa 1960 Quadratmeter. Im Sortiment gibt es rund 30.000 Produkte. Zusätzlich bietet der Markt einen integrierten Abholservice an. So können Einkäufe bequem vorbestellt und abgeholt werden. Im neuen Rewe arbeiten rund 50 Mitarbeiterinnen und Mitarbeiter. Für Kundinnen und Kunden stehen 130 Parkplätze bereit. Außerdem sind zwei Ladesäulen für Elektroautos geplant.
3: Der neue Rewe-Markt in Halberstadt hat aufgemacht. Bei vielen ist sicherlich die Erleichterung groß, denn es wurde ja über Jahre oder über Monate hier gebaut. Jetzt hat der Rewe-Markt sogar eine neue Chefin. Vielleicht können Sie sich mal kurz vorstellen.
9: Ich heiße Kim Patricia Heidhoff. Ich bin jetzt 42 Jahre alt. Wie gesagt, bin gebürtige Augsburgerin, also ein bayerisches Madel aus der Puppenkiste entstanden. Ich bin jetzt seit 23 Jahren bei der Rewe, auch dort gelernt und wohne jetzt hier im schönen Harz.
3: Wie kommt man denn in Harz? Was hat Sie bewogen, sich hier auch auf den Rewe zu bewerben?
9: Das hat mich bewogen, indem ich mir vor 20 Jahren einen Mann aus Ostdeutschland gesucht habe bzw. gefunden habe und wir dann mit der Familie entschieden haben, hierher zu ziehen, weil es einfach wunderschön ist.
3: Was macht denn diesen neuen Rewe-Markt aus?
9: Was macht er aus? Also außer, dass hier ganz viel Herz drin steckt, ist es ein Green Building. Das heißt, wir sind sehr nachhaltig. Wir haben LED-Lichter. Es gibt ganz viele, viele Sachen, die ich jetzt aufzählen könnte. Wir haben aber eine tolle Floristikabteilung. Ich habe einen gelernten Floristen. Ich habe eine Gastroabteilung. Wir können hier Frühstück, Mittag und Abendbrot anbieten. Wir haben große Bake-Off-Stationen, tolle regionale Produkte, die wir haben und vor allem auch nochmal 10 Meter Tresen in Bedienung mit 8 Meter Wurst, Fleisch, 2 Meter Käse und wir können Sushi anbieten.
3: Hier sind ja über

0: 30.000 Produkte zu finden, 50 Mitarbeiter, das muss die Chefin hier auch alles unter Kontrolle haben. Ja.
1: Ja.
0: Wie macht man das eigentlich und wie viel Stress steckt dahinter?
1: Also dadurch, dass ich das ja mit Leidenschaft, mit Herz, Engagement, viel Liebe mache, fällt es mir persönlich sehr leicht. Ich habe zwei tolle Assistentinnen an meiner Seite, die mich dabei unterstützen, auch in der Planung, in der Personalplanung. Und ich kann nur von meinem Team schwärmen. Das macht es mir auch sehr einfach. Also die Abläufe so am Laufen zu halten, wie es sein soll.
0: Kann man sich dann auch als Chefin mal mit Kunden persönlich so unterhalten?
1: Ich mache es einfach. Also ich nehme mir die Zeit. Im Grunde genommen, wir haben ja nie Zeit. Ob das privat ist, bei der Arbeit, es wird ja immer geschimpft. Die Zeit ist sehr knapp. Ich persönlich nehme sie mir. Ich nehme sie mir sehr gerne und gerade für meine Kundschaft. Dafür bin ich da, dafür brenne ich. Und das sind die Menschen, die mich jeden Tag ja aufs Neue mit Glück erfüllen und Freude.
0: Was würden Sie sich denn für Ihren Markt noch wünschen?
1: Für meinen Markt noch wünschen? Da das Thema mit der Selbstständigkeit, dass mein Name eines Tages oben unter dem Schild Rewe steht.
0: Wie funktioniert das bei Rewe? Gibt also Märkte, die gehören zur Rewe und Privatmärkte, ja?
1: Ganz genau, ja. Das ist ein Konzept, das ist 80-20 geprägt, also 80% Selbstständigkeit, 20 ist die Rewe mit involviert. Das heißt, man ist immer abgesichert, immer unterstützend, die Rewe an der Seite, genau.
2: Mit der Neueröffnung bekommt Halberstadt einen modernen Nahversorger mit viel Platz, großem Angebot und nachhaltiger Ausrichtung.

0: Die Bitzensteiner. Kabarett im Freibad.
1: Ein herzliches Willkommen hier im Volksbad Halle.
2: So schnell kann es gehen und aus dem Volksparkhalle wird das Volksbadhalle, zumindest bei den Kiebitzensteinern, dem Kabarett im Volkspark, das dieser Tage sein neues Programm vorstellte. Unter der Überschrift Im Freibad ein grenzenloser Spaß stehen diesmal wieder Stefanie Hottinger, Micha Kost und Malte Georgi auf der Bühne, wobei Georgi hier den Bademeister gibt. Allerdings scheint der Spaß gar nicht so grenzenlos zu sein, zumindest wenn man auf einer Bank sitzen will und dafür die Rechnung präsentiert bekommt.
3: Ist da noch frei? Tischschuhe.
4: Aber bitte, nehmen Sie doch Platz. Das macht dann 1 Euro.
3: Bitte?
4: Pro Minute. Garantiert sekundengenaue Abrechnung. Barkarte oder PayPal?
3: Weder noch. Seit wann muss ich für eine Bank bezahlen?
4: Wir sind ein junges Start-up-Unternehmen und sollen für die Kommune hier innovative Konzepte zur Parkbankbewirtschaftung entwickeln. Unser Name ist Special Park Agency Consulting Organization. Hier ist meine Karte.
3: Spacko AG?
4: Ja, Special Park Agency Consulting Organization. Kurz Spacko. Ja, wir sind schon heute deutschlandweit die Nummer 1 im Parkbanking.
3: Naja, hier, nehme ich die Bank da hinten?
4: Nein. Unser Vertrag gilt für alle Bänke hier im Schwimmbad.
3: Was soll das heißen? Soll das heißen, dass ich mich nirgendwo hier im Freibad niederlassen kann?
4: Natürlich können Sie, solange Sie bezahlen.
2: Der Seitenhieb auf Stadtverwaltungen mit klammem Stadthaushalt auf der Suche nach neuen Erlösquellen sitzt und legt den Finger in die Wunde. Denn das gar nicht so freie Freibad wird so zum Nukleus der deutschen Gesellschaft, in dem die Autoren das Brennglas auf die Probleme richten. Denn alles trifft sich im Schwimmbad und man kann dabei zusehen, wie die anderen ins Schwimmen geraten. Und so viel kann man feststellen, der Bademeister ist dabei keine große Hilfe. Denn in diesem Programm der Kiebitzensteiner sorgt er für die musikalische Begleitung und gibt den Conferencier zwischen den Sketchen.
3: Bedeutet das jetzt, dass mich alle sehen können? Marie, ich mache jetzt Online-Banking.

0: Besondere Freude kommt dabei beim Publikum auf, wenn sich die Kiebitzensteiner lokale Problemstellungen vornehmen, wie hier am Beispiel eines Loches, das Clown Stefanie mit sich herumträgt.
1: Oh, was ist das?
2: Das?
1: Ja?
2: Das ist der Schlagloch-Atlas der MZ.
1: Das ist aber ein kleiner Atlas.
2: Der ist ja auch nur für die Schlaglöcher, die keine mehr sind, wie das hier.
1: Oh, der Atlas für die Schlaglöcher, die noch Schlaglöcher sind. Der ist riesig.
2: Och, der ist so riesig, der passt hier gar nicht rein.
1: Wir kennen uns aus mit Löchern.
2: Oh, jetzt kommt ein Loch. Das ist noch eins.
1: Ja, das kann ich sehen.
2: Och, das ist riesengroß.
1: Ja, ein Loch ist ein Nichts mit etwas drumherum.
2: Und tief.
1: Oder ein Loch ist ein Ort, an dem es einfach an Substanz fehlt.
2: Das ist so tief.
1: Ja, das ist das tiefste aller tiefen Löcher.
2: Aber es ist nicht so tief wie unser Haushaltsloch.
1: Warte mal. Warte mal, warte mal. Oh, das sieht ja aus wie. Das sieht ja aus wie.
2: Wie?
1: Ein Schwimmbad.
2: Aber ohne Wasser?
1: Ja. Ja, die Stadt hat einen Hafen ohne Schiffe.
0: Für die Texte dieses Programms zeichneten 4 Autoren verantwortlich, wobei Autor Lars Johansen auch bei dieser Inszenierung wieder die Regie übernahm. Für die musikalische Bearbeitung sorgte Oliver Vogt, wobei man sich meiner Meinung nach das bloße Nachsingen von fremder Leute Liedern durchaus hätte schenken können. Vor allem, wenn andere Bearbeitungen mit sehr pointierten Texten glänzten.
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Das Programm im Freibad Ein grenzenloser Spaß steht jetzt auf dem Spielplan der Kiebitzensteiner im Wechsel mit Komiklinik oder Smart ohne Phon. In diesem Monat noch zu Pfingsten oder am 9.

0: 29. Mai dann zum beliebten Kabarett-Dinner. Und zwar im Volkspark und nicht im Volksbadhalle.
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0: Am Montagvormittag ist es überwiegend bewölkt mit einem schwachen Wind aus Süden. Der Mittag wird sonniger mit etwas Wolken und Temperaturen um 25 Grad. Zum Abend ziehen wieder vermehrt Wolken auf. In der Nacht bleibt es stark bewölkt mit Temperaturen um 19 Grad. Der Dienstag wird stark bewölkt mit etwas Sonne und vereinzelt leichtem Regen bei Temperaturen um 17 Grad.
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0: Medikamente aus dem Berg. Die Bundeswehrapotheke im Harz. Mitten im Harz, verborgen hinter massiven Stahltoren und unter tiefen Felsen, liegt eine besondere Anlage der Bundeswehr. In Blankenburg befindet sich eine der größten unterirdischen Apotheken der Welt. Dies konnten sich Europaabgeordnete Alexandra Mehnert gemeinsam mit Blankenburgs Bürgermeister Heiko Breithaupt und Landtagsabgeordneter der CDU Alexander Reuscher mit einigen ausgewählten Besuchern von Presseoffizier Dominik Dorn erklären lassen. Unter dem Regensteinmassiv arbeiten Soldatinnen und Soldaten unter außergewöhnlichen Bedingungen. Wer in dem Stollen unterwegs ist, trägt für Notfälle einen Sauerstoffretter. Denn hier unter Tage gibt es keine schnellen Fluchtwege. Hier lagern Medikamente, medizinische Geräte und Material für Einsätze der Truppe. Von Schmerztabletten und Verbandsmaterial bis hin zu Operationsbesteck und Röntgentechnik. Auf langen Gängen stapeln sich Kisten und Pakete. Täglich wird hier verteilt, verpackt und verschickt. Fast im Minutentakt verlassen Medikamente und medizinische Geräte die Anlage. Versorgt werden Bundeswehrstandorte in mehreren Bundesländern. Truppenärzte bestellen das benötigte Material direkt aus Blankenburg. Doch die Anlage ist mehr als nur ein riesiges Lager. Auf dem Stützpunkt arbeiten auch Spezialisten für Medizintechnik. In eigenen Werkstätten werden etwa Beatmungsgeräte geprüft, repariert und für den Einsatz vorbereitet. Auch Geräte zur Sterilisation medizinischer Geräte werden hier für den Einsatz instand gehalten, denn diese müssen auch unter extremen Bedingungen zuverlässig funktionieren. Rund 200 Soldaten und Soldatinnen sind am Standort stationiert. Viele von ihnen arbeiten direkt im Berg. Die unter

0: Unterirdische Apotheke sorgt aber nicht nur innerhalb der Bundeswehr für Aufmerksamkeit, denn immer wieder besuchen Schulklassen, Gäste und Soldaten aus anderen Standorten die Anlage und viele staunen über die gewaltige Infrastruktur tief im Harz.
1: Dass sie auch mal gesehen werden und dass sie dann auch Dinge mitbekommen und dass die Politik sich auch für uns und unseren Grenzen interessiert. Vielen Dank.
2: Ein krönender Abschluss. Kindersportfest nach Bewegungsaktion der Halberstadtwerke. Das Friedensstadion wurde für viele Kinder aus Halberstadt und der Umgebung zum großen Highlight. Als Abschluss der Kindertagsaktion der Halberstadtwerke des vergangenen Jahres gab es ein Sportfest mit Bewegung im Mittelpunkt. Bei bestem Wetter und Sonnenschein konnten die Kinder sich bei klassischen Bewegungsspielen richtig austoben. Die Halberstadtwerke wurden dabei, wie im vergangenen Jahr auch, vom VfB Germania unterstützt.
3: Ja, das Kitasportfest ist quasi der Abschluss unseres letztjährigen Kinderaktionsjahres. Wir lassen uns ja jedes Jahr als regionaler Energieversorger, Energiedienstleister Aktionen für die Kindertageseinrichtungen in unserem Versorgungsgebiet entsprechend einfallen. Und letztes Jahr stand das Thema Bewegung im Mittelpunkt. Das heißt, wir hatten ganz bewusst versucht, einen gewissen Reiz zu setzen, weil uns auch als Firma natürlich nicht verborgen geblieben ist, dass gesellschaftlich Kinder sich immer weniger bewegen, und haben dann mit unserem Kooperationspartner VfB Germania kurzerhand ein Bewegungsprogramm entwickelt, um Kinder zum Beispiel über Ballspiele, Bewegungsspiele oder auch Kreativität in Bewegung wieder an das Thema mehr heranzuführen, haben dann auch Präventionsposter entwickelt, damit auch nach den Besuchen der Germania-Jungs in den Einrichtungen quasi diese das auch in ihren Kita-Alltag integrieren könnten. Und um das Ganze nochmal schön abzurunden, haben wir gesagt, wir bringen alle Kitas nochmal zu einem Event zusammen. Und deswegen sind wir heute hier und haben einen schönen Tag mit über 300 Kindern.
4: Also ich glaube, in jeder Kita, wo wir jetzt mit dabei waren, hat man gesehen, dass die Kinder sichtlich Spaß auch im Bewegen haben. Egal jetzt, ob es nur reines Fußballspielen ist, ob es Springen ist, Laufen, Werfen. Ich glaube, das war eine gute Varianz, eine gute Abwechslung dann noch mit dabei. Wie gesagt, es war in allen Kitas einstimmig dann auch der Tenor mit dabei gewesen. Die Kiddies hatten Spaß, unsere Spieler, die mit vor Ort waren, hatten Spaß. Und ich glaube, in dem Sinne war es dann schon an sich auch direkt ein Erfolg.
2: Der Sportverein sorgte dabei für die Expertise im Aufbau und Ablauf der Übungen. Während die Halberstadtwerke die Kindertagsaktion organisierten, kümmerten sich die Jungs vom VfB Germania um den sportlichen Inhalt.
3: Oder? Ja, du brauchst halt bei jeder Aktion immer einen inhaltlichen Partner, der es mit ausgestaltet. Ne? Weil machen wir uns nichts vor, wir sind Energieversorger. Ne? Wir machen keine Gesundheitsprävention hauptberuflich sozusagen. Und da guckst du natürlich schon, wen kannst du da heranziehen, der tagtäglich mit Bewegung als Thema als solches zu tun hat. Wer sich aber auch didaktisch ein Stück weit auskennt, aber wer natürlich auch sportpädagogisch ein paar Sachen parat hat. Und da war der Blick gar nicht so weit zu unserem Kooperationspartner Germania. Haben wir uns mal zusammengesetzt kurzerhand. Die waren mit an Bord, waren mit dabei, fanden das eine super Idee und ja, schon war das Ganze geboren.
4: Ja, im Endeffekt machen wir das ja im Rahmen von unserer Oberligamannschaft mit. Das bedeutet, wir sind natürlich zwei Fliegen mit einer Klappe geschlagen. Das bedeutet, sowohl wir können halt Gesicht und Flagge zeigen, als auch die Kinder oder beziehungsweise das Projekt mit unterstützen. Und das bietet sich eigentlich ganz gut an, wenn man dann die Möglichkeiten hat, dass man gerade in so einem Projekt dann auch irgendwie zusammenarbeitet.
2: Sackhüpfen, Tauziehen, Bowling, Eierlauf und vieles mehr sorgte im Friedensstadion für Begeisterung. Und die war nicht nur bei den Kindern vorhanden. Im Austausch konnten sich die Halberstadtwerke wichtiges Feedback aus den Kitas abholen. Dieses war einschlägig positiv und zeigte, dass das Thema Bewegung für die Kinder in den Kitas von Bedeutung ist. Ganze 3,5 Stunden war Spiel und Spaß im Friedensstadion angesagt. Zwischendurch gab es noch kleine Stärkungen, damit man dann an den nächsten Stationen weiter in Form bleibt.

0: Unterstützung für Gleise. Lydia Hüskens übergibt Förderbescheid.
1: Das Land Sachsen-Anhalt unterstützt die Sanierung von Gleisanlagen an den Standorten Bernburg und Zeilitz der K&S Minerales and Agriculture GmbH mit insgesamt rund 680.000 Euro Fördermitteln. Die entsprechenden Bewilligungsbescheide wurden am 27. April in Bernburg übergeben. Mit den Geldern sollen Gleise und Weichen auf den Werksgeländen erneuert werden.

0: Kunden. Und das unterstützen wir als Land. Heute halt eben im Volumen von 380.000 Euro für ein Gleis und für eine Weiche. Es ist wichtig, dass Unternehmen einen entsprechenden Anschluss an das Netz der Deutschen Bahn haben, um eben ihre Produkte auch per Zug transportieren zu können. Wir haben eine ganze Reihe von Unternehmen in Sachsen-Anhalt, die das auf die Art und Weise machen, bei K&S tatsächlich in großem Umfang und großem Volumen.
1: Das Salzwerk in Bernburg zähle mit rund 560 Beschäftigten zu den wichtigsten Arbeitgebern der Region. Im vergangenen Jahr wurden dort rund 1,9 Millionen Tonnen Fertigsalzprodukte hergestellt. Laut einer Pressemitteilung des Landes erfolge etwa die Hälfte der Transporte per Bahn.
2: Diese Unterstützung ist insofern sehr wichtig für uns, weil wir über 1 Million Tonnen Produkt pro Jahr über die Bahn transportieren und sozusagen dieser Verkehrsweg eine Lebensader unseres Werkes ist. Und deswegen, weil wir nachhaltig eben auch diesen sehr umweltfreundlichen und damit sinnvollen Verkehrsweg auch weiterhin betreiben wollen, ist es eben eine sehr wichtige Unterstützung für uns, die wir unglaublich schätzen.
1: Durch die hohe Produktionsmenge seien die bestehenden Gleisanlagen stark beansprucht. Mit den geplanten Investitionen soll die Infrastruktur langfristig erhalten und der Bahntransport weiterhin gesichert werden. Seit 2002 fördere das Land Sachsen-Anhalt den Ausbau und die Erneuerung privater Gleisanschlüsse im Güterverkehr. Im Rahmen der aktuellen Förderrichtlinien stehen bis 2026 insgesamt 10 Millionen Euro zur Verfügung.

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0: Am Montagvormittag ist es überwiegend bewölkt mit einem schwachen Wind aus Süden. Der Mittag wird sonniger mit etwas Wolken und Temperaturen um 25 Grad. Zum Abend ziehen wieder vermehrt Wolken auf. In der Nacht bleibt es stark bewölkt mit Temperaturen um 19 Grad. Der Dienstag wird stark bewölkt mit etwas Sonne und vereinzelt leichtem Regen bei Temperaturen um 17 Grad.
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2: Broschüre vorgestellt. Der Sachsen-Anhalt-Tag rückt näher.
3: Der Sachsen-Anhalt-Tag 2026 in Bernburg steht unter dem Motto, wo Sachsen-Anhalt trifft. Damit Besucher auch verstehen, was hinter diesem Motto steckt, hat eine Arbeitsgruppe jetzt eine 24-seitige Broschüre erarbeitet. Vorgestellt wurde sie vergangene Woche im Rathaus. Die Veröffentlichung beschäftigt sich mit der Geschichte Bernburgs, dem Erbfall von 1212 und der besonderen Bedeutung des Schlosses für die Stadt.
4: Mein Name ist Dr. Stefanie Eifert. Ich bin gebürtige Bernburgerin und war Mitglied der Arbeitsgemeinschaft Geschichte, am Anfang zusammen mit Herrn Olaf Böck. Der hat ganz

0: viele regionalhistorische Forschung gemacht zum Thema eben Sachsen und Anhalt. Und auf diesen wissenschaftlichen Überlegungen beruht das Motto, wo Sachsen-Anhalt trifft. Und wir haben uns eben Gedanken gemacht, wie wir dieses Motto publikumswirksam und verständlich eben in die Bevölkerung hineinbringen. Ergebnis war eben diese kleine Broschüre mit den drei Aufsätzen da drin und die wissenschaftliche Eröffnung des Sachsen-Anhalt-Tags am 1.6.
1: Die Broschüre verbindet dabei mehrere Themen miteinander. Im Mittelpunkt steht der historische Erbfall von Bernburg aus dem Jahr 1212. Gleichzeitig geht es aber auch darum, wie sich Bernburg über Jahrhunderte hinweg entwickelt hat und warum die Stadt immer wieder ein Ort der Begegnung gewesen ist.
0: Der erste Artikel thematisiert eben das Motto, wo Sachsen Anhalt trifft, und zeigt die Prozesse und historischen Ereignisse, die zum Erbfall 1212 geführt haben, geht aber auch darüber hinaus und zeigt quasi, dass Bernburg in all den Jahrhunderten der Stadtgeschichte immer wieder ein Ort von Grenzen gewesen ist und diese Grenzen eben überwunden hat und damit eben immer schon ein Ort der Begegnung gewesen ist. Und da der Erbfall 1212 im Bernburger Schloss stattgefunden hat, ist das der zweite Beitrag, der sich eben mit der Architekturgeschichte des Schlosses, aber auch mit seinen verschiedenen Funktionen über die Jahrhunderte hinweg beschäftigt und eben damit das Schloss, also die Krone Anhalts, zu einem identitätsstiftenden Faktor innerhalb der Bernburger Stadtbevölkerung gemacht hat. Und der dritte Beitrag fokussiert dann eben auf die Zeitspanne 1996 bis 2026 und beleuchtet die Entwicklung des Stadtbildes in diesem Zeitraum, also vom ersten Sachsen-Anhalt-Tag bis jetzt.
1: Die Broschüre liegt ab sofort in den Rathäusern, der Stadtbibliothek und an weiteren Stellen rund um den Sachsen-Anhalt-Tag aus. Auch während des Landesfestes selbst soll sie für Besucher erhältlich sein.
0: Die Broschüren liegen in allen Rathäusern aus, in der Stadtbibliothek, wahrscheinlich auch im Museum sind auch den Schulen zugänglich gemacht worden. Ja, und können eigentlich überall, wo Sachsen-Anhalt-Tag draufsteht, auch abgeholt werden und werden natürlich auch an verschiedenen Ständen dann zum Sachsen-Anhalt-Tag verfügbar sein.
1: Der Sachsen-Anhalt-Tag findet Anfang Juni in Bernburg statt. Mit der Broschüre wollen die Organisatoren die Geschichte hinter dem Motto schon vor dem Fest für Besucher und Einheimische greifbar machen.
2: 20 Jahre Jubiläum, das Hugo-Junkers-Fest.
3: Am 23. Mai ging es auf dem Hugo-Junkers-Flugplatz in Dessau wieder hoch hinaus. Zahlreiche Besucher reisten von nah und fern an, um sich das beeindruckende Flugzeugspektakel anzusehen. Anlass war das 20. Jubiläum des Hugo-Junkers-Festes. Die Gäste konnten sich auf ein abwechslungsreiches Programm mit spektakulären Flugvorführungen, historischen Maschinen sowie ein buntes Fest für Groß und Klein freuen. Neben spannenden Einblicken in die Welt der Luftfahrt sorgten zahlreiche Attraktionen und Mitmachangebote für beste Unterhaltung.
4: Die Besucher und Besucherinnen des heutigen Hugo-Junkers-Festes erwartet ein spannendes Programm, tolle Attraktionen in der Luft, tolle Attraktionen am Boden, viel Engagement, viel Ehrenamt, viel Unterstützung durch Vereine, regionale Vereine insbesondere, viel Unterstützung aus der kommunalen Familie mit bunten Bastelständen und Unterhaltungsständen für Groß und Klein. Ich denke, es ist für jeden Flugbegeisterten was dabei. Für jeden Technikbegeisterten haben wir im hinteren Teil die Oldtimer. Für Familien, Kinder, ich glaube, heute ist an alles gedacht.
5: Also für mich ist natürlich immer wieder das Highlight, die Technik zu sehen, wie die Flugzeuge starten, aber eben auch das Miteinander. Das ist wunderbar und das ist schön, wenn man sich bei so schönem Wetter zusammensitzen kann, essen, trinken, aber auch die ganzen Aussteller, unsere Dikita ist ja auch zum Beispiel dabei, sehen kann und einfach mal an den Ständen vorbei flaniert. Also, ich sage immer, mir gefällt alles und das ist in der Tat so, aber die Technik und die Fluggeschichte ist natürlich das besondere Highlight.
3: Auch der Ministerpräsident des Landes Sachsen-Anhalt, Sven Schulze, stattete dem Hugo-Junkers-Fest einen Besuch ab. Nach einem Grußwort an die Besucher ließ er es sich nicht entgehen, bei einem Rundgang einen Blick auf die historischen Flugmaschinen zu werfen. Die Stadt Dessau ist eng mit Hugo-Junkers verbunden, da er dort einen bedeutenden Teil seines Lebens und Wirkens verbrachte. In Dessau gründete und entwickelte Junkers seine berühmten Flugzeug- und Motorenwerke, die die Stadt zu einem wichtigen Zentrum der Luftfahrtsindustrie machten. Heute wird diese Tradition weitergeführt. Bereits zum 20. Mal findet das Fest auf dem historischen Flugplatz in Kleinkühnau statt und erinnert damit an die bedeutende Luftfahrtsgeschichte der Stadt sowie an das Wirken von Hugo Junkers.
5: Ja, das Hugo Junkers Fest ist jetzt seit über 20 Jahren ein großartiges Fest, das an Hugo Junkers erinnert. Und unserem Flugplatz, der ja eine auch über 100-jährige Tradition hat, wunderbar in ein Fest einbindet. Und ich finde es sehr, sehr schön, was der Heimatverein Kühnau, was der Flugplatzstammtisch, was die vielen Ehrenamtlichen, die Aussteller und insbesondere auch unsere Stadtwerke Dessau hier auf die Beine stellen. Und man sieht an der großen Anzahl an Gästen, dass es ein Fest ist, das aus unserer Stadt nicht mehr wegzudenken ist. Und damit erfüllt es mich mit Stolz und ich sage herzlichen Glückwunsch zu diesem großartigen Jubiläum und Ereignis und wünsche weiterhin ganz viel Spaß und Freude und vor allem allen Besuchern, die heute da sind.
4: Ja, wir hatten Mühe und Not, zur offiziellen Eröffnung um 13 Uhr alle Besucherinnen und Besucher pünktlich auf den Festplatz zu kriegen. Wir haben noch mit zusätzlichen Kassen agieren müssen, um sicherzustellen, dass wirklich alle auf dem Festgelände sind. Das ist einfach Wahnsinn.
3: Nicht nur am Samstag wurde den Besuchern einiges geboten. Für die Jubiläumsausgabe haben sich die Veranstalter zudem überlegt, die Festlichkeiten um einen zusätzlichen Tag zu erweitern. In den vergangenen Jahren war am Pfingstmontag das Programm bereits größtenteils beendet. Das sollte sich in diesem Jahr ändern. Über die gesamten Pfingstfeiertage hinweg herrschte auf dem Flugplatz ein reges Treiben unter den Flugbegeisterten, Technikfans und Familien.
4: Ja, es gibt weitere fliegerische Kunstflugprogramme auch noch am Sonntag. Der Rummel und die Kirmes findet bis Montag statt. Man kann auch noch Rundflüge buchen bis in den Montag hinein. Die Oldtimer sind heute und morgen nochmal hier bei uns vor Ort. Ja, es bleibt spannend, die ganzen Tage.
3: Mit zahlreichen Eindrücken und spektakulären Highlights in luftiger Höhe bot das Fest ein ganz besonderes Erlebnis. Auch für alle, die lieber festen Boden unter den Füßen behalten, gab es mit zahlreichen Ständen, Fahrgeschäften und weiteren Attraktionen viel zu entdecken und zu erleben.
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0: Am Montagvormittag ist es überwiegend bewölkt mit einem schwachen Wind aus Süden. Der Mittag wird sonniger mit etwas Wolken und Temperaturen um 25 Grad. Zum Abend ziehen wieder vermehrt Wolken auf. In der Nacht bleibt es stark bewölkt mit Temperaturen um 19 Grad. Der Dienstag wird stark bewölkt mit etwas Sonne und vereinzelt leichtem Regen bei Temperaturen um 17 Grad.
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2: Das Hamburger Wappen. Zusammenhänge zwischen Hamburg und dem Harz. Timrode im Nordharz. Hier liegt ein markanter Teil der Teufelsmauer. Am nördlichen Ortsrand erheben sich die Felsformationen des Hamburger Wappens. Von hier aus hat man einen wundervollen Blick über die umliegende Landschaft. Gegenüber der Felsnadeln befindet sich in einem kleinen Talkessel eine Höhle namens Teufelsloch. Die Felsen an sich haben eine Höhe von etwa 40 Metern. Auch wenn es verlockend wirkt, ist es jedoch sehr gefährlich, die steilen Felsnadeln hinaufzuklettern. Daher wird vom Aufstieg auf eben diese abgeraten, denn den tollen Ausblick können Sie auch, wie Sie hier sehen, am Fuß der Felsformation genießen. Damit schützen Sie nicht nur sich selbst, sondern auch den weichen Sandstein. Wie für die Teufelsmauer üblich, besteht auch dieser Felsen hier aus Sandstein. Ein tolles Wanderziel, welches man nicht nur aus Timrode erreichen kann. Man kann den Ausflug zum Hamburger Wappen zum Beispiel mit einem Besuch beim nahegelegenen Großvaterfelsen in Blankenburg verbinden. Am Fuße des Hamburger Wappens findet sich der Helsinger Krug, der nach einer solchen Wanderung schon viele Menschen als Raststätte diente. Doch wieso genau trägt die Felsformation denn den Namen der Hansestadt Hamburg? Der eigentliche Name der Sandsteinfelsen ist tatsächlich Dreizinnen. Volkstümlich wird jedoch Hamburger Wappen als Bezeichnung fast ausschließlich verwendet. Gemeinsam mit der norddeutschen Großstadt wurde eine Infotafel am unteren Teil der Zinnen angebracht. Zur 800-Jahr-Feier des Ortes Timrode konnte somit ein Zusammenhang zwischen

0: Wie geht es weiter? 20 Jahre Anschluss an die Selketalbahn. Seit 20 Jahren verbindet die Selketalbahn die Welterbestadt Quedlinburg mit der erstaunlichen Natur des Vorharzes und zählt, laut Oberbürgermeister Frank Ruch, zu einer der schönsten Strecken und wichtigsten touristischen Highlights, die die Region zu bieten hat. Am 7. August 1887 schuf sie den Ursprung der Harzer Schmalspurbahn und kombiniert bis heute Natur und Nostalgie mit den geheimnisvollen Sagen und Mythen des Harzes. Von Gernrode bis zum Alexisbad ging es damals für die ersten Touristen auf Entdeckungstour. Am 4. März 2006 gab es die große Eröffnungsveranstaltung zur Verbindung mit der Stadt Quedlinburg. Heute, im Jahr 2026, erinnert man sich 20 Jahre zurück und blickt auf eine unvergessliche Fahrt durch das Selketal. Unter eisigen Temperaturen blieb damals die dominante Rauchwolke der historischen Mullet-Lokomotiven, die mittlerweile nicht mehr im Einsatz sind, in Erinnerung.
1: Diese Sonderzüge haben natürlich auch das Selketal und die ganzen Eventfahrten, die wir hier stattfinden lassen haben, auch maßgeblich mitgeprägt. Weitere Highlights sind natürlich gewesen, dass dann im Juni auch der Regelzugverkehr auf dieser Strecke wieder aufgenommen werden konnte. Vorher wurde die Bahnstrecke stillgelegt von der Deutschen Bahn und es war für die damalige Zeit auch was Besonderes, dass Strecken wieder aufgenommen werden. Also auch hier muss man sagen, mit der großen Unterstützung, die das Land Sachsen-Anhalt damals auch getätigt hat, ist das auch so wahr geworden, dass diese beiden touristischen Highlights, die Welterbestadt und die Harzer Schmalspurbahn, so miteinander verbunden werden konnten.
0: Im letzten Jahr wurde bereits in einem Gutachten auf Basis eines Entwicklungs- und Konsolidierungskonzepts angekündigt, dass es der Harzer Schmalspurbahn an vielen Stellen nicht mehr so gut geht wie vor 20 Jahren. Um der Moderne zu entsprechen, soll das gesamte System überarbeitet und modernisiert werden. Angefangen mit der Strecke im Selketal, die eine Sanierung dringend nötig hat. Darunter sollen verschiedene Fuhrparks eingesetzt werden, die verschiedene Zielgruppen ansprechen sollen. Das wird lange dauern und vor allem auch erhebliche Kosten mit sich führen. Die Rede ist von ca. 90 Millionen Euro, um diese Arbeiten durchzuführen. Brücken, Gleise, Technik oder auch neue Fahrzeuge summieren sich zu einem großen Investitionsbedarf.
2: Also das, was wir grundsätzlich machen müssen, ist die Sanierung der Infrastruktur. Die Harzer Schmalspurbahnen sind dort in demselben Zustand wie die Infrastruktur in Gesamtdeutschland. Gucken sich die Autobahnen an, gucken sich die Schienenverbindungen an der Deutschen Bahn. Da ist vieles in den letzten Jahren liegen geblieben, natürlich auch bei der Harzer Schmalspurbahn. Das muss nachgeholt werden, das werden wir auch tun. Im Jahre 2022 haben sich Gesetze geändert, sodass auch der Bund solche Kleinbahnen wie die Harzer Schmalspurbahn fördern können. Das versuchen wir in Anspruch zu nehmen. Und wenn uns das gelingt, haben wir auch die Mittel, um diese grundhafte Sanierung durchzuführen. Das ist das eine. Wichtig ist aber auch, dass wir ein besseres ÖPNV-Angebot machen. Das heißt also, dass wir mit der Bahn auch schneller fahren, möglicherweise auch mit modernen Triebwagen, sodass man innerhalb von 35, 40 Minuten von Harzgerode bis nach Quedlinburg fahren kann. Und damit wir auch eine Perspektive haben. Das heißt nicht, dass die Dampfzüge ins Selketal ausfallen. Das heißt es gar nicht. Aber wir werden zusätzlich moderne Triebwagen fahren lassen, um einfach den Bürgern auch ein Alltagsangebot zu machen.
0: Eine ganze Menge Arbeit steht der Sanierung der Harzer Schmalspurbahn bevor. Oberbürgermeister Frank Ruch freue sich sehr über das 20. Jubiläum des Anschlusses an die Selketalbahn. Die Welterbestadt Quedlinburg sieht sich demnach als Profiteur dieser Verbindung verpflichtet, dem Investitionsbedarf der HSB unter die Arme zu greifen. Sobald die Bauarbeiten der ältesten Schmalspurbahn begonnen haben, wird es voraussichtlich mindestens eine zweijährige Fahrtunterbrechung geben, um die Sanierungs- und auch Hochwasserschutzmaßnahmen durchzuführen. Dies dürfte zu verkraften sein, wenn es danach für die Selketalbahn für mindestens noch 50 Jahre auf den Schienen durch den Harz geht.

0: Der Hochschulinformationstag. Wie geht es weiter nach dem Abitur?
1: Anfang Mai haben Schülerinnen und Schüler in Sachsen-Anhalt ihre Abiturprüfung geschrieben und damit einen wichtigen Lebensabschnitt abgeschlossen. Jetzt bleibt nur noch die Frage, wohin es gehen soll. An der Hochschule Anhalt am Bernburger Campus wurde bei dieser Entscheidung etwas unter die Arme gegriffen. Der Hochschulinformationstag fand statt.
2: Wir sind heute in Bernburg, ganz genau in Strenzfeld am Campus der Hochschule Anhalt. Und heute findet ein Hochschulinformationstag hier statt, an dem man sich informieren kann über alle Angebote, die die Hochschule hat. Und insbesondere ist es ein Tag, wo Studieninteressierte sich darüber informieren können, was es für Studienangebote hier in Bernburg gibt.
1: Am 9. Mai konnten sich Interessierte über die verschiedensten Aspekte der Hochschule informieren. Sowohl an klassischen Infoständen als auch hautnah bei praktischen Vorführungen.
2: Also erstmal sind alle Labore offen, also man kann in alle Labore der Hochschule hineingehen. Es gibt einen großen Informationsstand in der Mensa, in dem über die verschiedensten Studiengänge angeboten informiert wird. Es gibt Feldrundfahrten, man kann sich sozusagen über die Landwirtschaft hier informieren. Stände, ich kann es gar nicht sagen, wahrscheinlich sind es 30, 40 oder 50 sogar, das haben wir gar nicht erfasst, wie viele es da gibt.
1: Neben der Vorstellung der verschiedenen Studiengänge konnte man beispielsweise auch live bei der Honigproduktion dabei sein, sich den 3D-Druck ansehen oder auch einmal in eine richtige Vorlesung hereinschnuppern. Zusätzlich wurde auch über Randthemen des Studiums wie BAföG, Wohnen oder das allgemeine Leben außerhalb der Hörsäle informiert. Zeitgleich präsentierte sich auch die Landesanstalt für Landwirtschaft und Gartenbau Sachsen-Anhalt, kurz LLG.
3: Wir sind eine Landeseinrichtung, die sich sehr um fachliche Fragen der praktischen Landwirtschaft kümmert und im Grunde die Grundlagen schafft und vermittelt, damit die Landwirte entsprechende Empfehlungen bekommen. Wir präsentieren im Grunde einen Ausschnitt vornehmlich zu Fragen der Pflanzenproduktion, wo es also um solche Themen geht wie Düngung und Pflanzenschutz, also Dinge, die auch durchaus interessant sind für, ich sag mal, normale Besucher, die aber ganz wichtige Themen sind in der täglichen Produktion.
1: Präsident Bagdan betont, wie wichtig der Hochschulinformationstag für die zukünftigen Studierenden sei.
2: Ja, das ist, glaube ich, immer ganz wichtig. Also wenn wir uns die Studienanfänger, wenn wir die befragen, wie seid ihr aufmerksam geworden auf die Hochschule Anhalt, da antwortet die überwiegende Mehrheit mittlerweile durch Empfehlungen, durch Freunde, Familie, Eltern. Und danach als zweite Kategorie kommt schon der Hochschulinformationstag und danach kommt erst das Internet. Also das ist sozusagen ganz wichtig, hier ein Tag, wo man sich dann auch über einen Standort, an dem man studieren möchte, dann auch konkret informieren kann. Nicht über die Studiengänge, sondern Wohnheime, Sporteinrichtungen und alles, was so zum Studierendenleben dazugehört, kann man sich heute anschauen.
1: Die verschiedenen Informationsangebote am Campus konnten sicher so einige Interessenten überzeugen, demnächst in Bernburg ihren Studienalltag zu verbringen. Wir wünschen schon einmal viel Glück im neuen Lebensabschnitt und viel Spaß in Bernburg.
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0: In Halberstadt hat ein neuer Rewe-Markt eröffnet. Der Spatenstich für das Projekt war im April 2025. Jetzt konnte der Markt pünktlich wie geplant eröffnet werden. Er ist der erste grüne Supermarkt für die Stadt Halberstadt. Der Markt setzt auf moderne, energieeffiziente Technik und ein nachhaltiges Konzept. Damit soll nicht nur umweltfreundlicher gearbeitet, sondern auch der Einkauf für die Kundinnen und Kunden angenehmer gestaltet werden.
1: Wie gefällt Ihnen der neue Rewe-Markt?
2: Sehr gut, haben Sie sehr schön gemacht.
1: Werden Sie auch häufiger einkaufen kommen?
2: Wahrscheinlich, ja.
1: Was hat Sie denn hier am meisten beeindruckt?
2: Ich habe noch nicht alles gesehen, also bis jetzt die Gemüseabteilung, die sieht sehr gut aus.
3: Ja, also auf den ersten Blick bin ich echt sehr, sehr fasziniert und überzeugt von. Also es ist schon ein schönes Ding, kann man dazu sagen, ja.
4: Kann ich so noch nicht sagen, ich bin gerade erst rein, aber erster Eindruck ist schon mal sehr gut. Also, ja, Parkplatzsituation war gerade ein bisschen katastrophal.
1: Hat in Halberstadt eigentlich nicht schon zu viele Märkte?
4: Nein, eigentlich nicht. Also dadurch, ich denke mal, dass der andere Rewe vielleicht zumacht. Ich fand den eh nicht so prickelnd. So viele Alternativen haben wir gar nicht, weil es ist alles immer auf eine Stelle. Aber gerade so für ältere Leute ist das hier hinten vielleicht auch wieder eher erreichbar, weil Kuckucksfeld ist gleich um die Ecke. Für die ist das doch ganz sinnvoll, dass wir das jetzt hier haben.
5: Also ich habe noch nicht so viel gesehen, aber das Angebot ist, denke ich mal, reichlich. Ist sehr viel. Eigentlich so ganz gut. Ich bin ja erst am Anfang.
1: Was finden Sie ja so klasse dran?
6: Also es ist relativ gut aufgeteilt, übersichtlich. Ja.
0: Die Öffnungszeiten sind besonders nutzerfreundlich. Täglich von 6 bis 22 Uhr können die Kunden hier einkaufen. Das Gelände hat eine Gesamtfläche von rund 2770 Quadratmetern. Die reine Verkaufsfläche umfasst etwa 1960 Quadratmeter. Im Sortiment gibt es rund 30.000 Produkte. Zusätzlich bietet der Markt einen integrierten Abholservice an. So können Einkäufe bequem vorbestellt und abgeholt werden. Im neuen Rewe arbeiten rund 50 Mitarbeiterinnen und Mitarbeiter. Für Kundinnen und Kunden stehen 130 Parkplätze bereit. Außerdem sind zwei Ladesäulen für Elektroautos geplant.
1: Der neue Rewe-Markt in Halberstadt hat aufgemacht. Bei vielen ist sicherlich die Erleichterung groß, denn es wurde ja über Jahre oder über Monate hier gebaut. Jetzt hat der Rewe-Markt sogar eine neue Chefin. Vielleicht können Sie sich mal kurz vorstellen.
7: Ich heiße Kim Patricia Heidhoff. Ich bin jetzt 42 Jahre alt. Wie gesagt, bin gebürtige Augsburgerin, also ein bayerisches Madel aus der Puppenkiste entstanden. Ich bin jetzt seit 23 Jahren bei der Rewe, auch dort gelernt und wohne jetzt hier im schönen Harz.
1: Wie kommt man denn in Harz? Was hat Sie bewogen, sich hier auch auf den Rewe zu bewerben?
7: Das hat mich bewogen, indem ich mir vor 20 Jahren einen Mann aus Ostdeutschland gesucht habe bzw. gefunden habe und wir dann mit der Familie entschieden haben, hierher zu ziehen, weil es einfach wunderschön ist.
1: Was macht denn diesen neuen Rewe-Markt aus?
7: Was macht er aus? Also außer, dass hier ganz viel Herz drin steckt, ist es ein Green Building. Das heißt, wir sind sehr nachhaltig, wir haben LED-Lichter. Es gibt ganz viele, viele Sachen, die ich jetzt aufzählen könnte. Wir haben aber eine tolle Floristikabteilung. Ich habe einen gelernten Floristen. Ich habe eine Gastroabteilung. Wir können hier Frühstück, Mittag und Abendbrot anbieten. Wir haben große Bake-Off-Stationen, tolle regionale Produkte, die wir haben und vor allem auch nochmal 10 Meter Tresen in Bedienung mit 8 Meter Wurst, Fleisch, 2 Meter Käse und wir können Sushi anbieten.
1: Hier sind ja über 30.000 Produkte zu finden, 50 Mitarbeiter. Das muss die Chefin hier auch alles unter Kontrolle haben. Ja.
7: Ja.
1: Wie macht man das eigentlich und wie viel Stress steckt dahinter?
7: Also dadurch, dass ich das ja mit Leidenschaft, mit Herz, Engagement, viel Liebe mache, fällt es mir persönlich sehr leicht. Ich habe zwei tolle Assistentinnen an meiner Seite, die mich dabei unterstützen, auch in der Planung, in der Personalplanung. Und ich kann nur von meinem Team schwärmen. Das macht es mir auch sehr einfach, also die Abläufe so am Laufen zu halten, wie es sein soll.
1: Kann man sich dann auch als Chefin mal mit Kunden persönlich so unterhalten?
7: Ich mache es einfach. Also ich nehme mir die Zeit. Im Grunde genommen, wir haben ja nie Zeit, ob das privat ist, bei der Arbeit. Es wird ja immer geschimpft, die Zeit ist sehr knapp. Ich persönlich nehme sie mir, ich nehme sie mir sehr gerne und gerade für meine Kundschaft. Dafür bin ich da, dafür brenne ich. Und das sind die Menschen, die mich jeden Tag ja aufs Neue mit Glück erfüllen und Freude.
1: Was würden Sie sich denn für Ihren Markt noch wünschen?
7: Für meinen Markt noch wünschen? Da das Thema mit der Selbstständigkeit, dass mein Name eines Tages oben unter dem Schild Rewe steht.
1: Wie funktioniert das bei Rewe? Gibt also Märkte, die gehören zu Rewe und Privatmärkte, ja?
7: Ganz genau, ja. Das ist ein Konzept, das ist 80-20 geprägt, also 80% Selbstständigkeit, 20 ist die Rewe mit involviert. Das heißt, man ist immer abgesichert, immer unterstützend, die Rewe an der Seite, genau.
0: Mit der Neueröffnung bekommt Halberstadt einen modernen Nahversorger mit viel Platz, großem Angebot und nachhaltiger Ausrichtung.

0: Rocky Bitzensteiner, Kabarett im Freibad.
1: Ein herzliches Willkommen hier im Volksbad Halle.
2: So schnell kann es gehen und aus dem Volksparkhalle wird das Volksbadhalle, zumindest bei den Kiebitzensteinern, dem Kabarett im Volkspark, das dieser Tage sein neues Programm vorstellte. Unter der Überschrift Im Freibad ein grenzenloser Spaß stehen diesmal wieder Stefanie Hottinger, Micha Kost und Malte Georgi auf der Bühne, wobei Georgi hier den Bademeister gibt. Allerdings scheint der Spaß gar nicht so grenzenlos zu sein, zumindest wenn man auf einer Bank sitzen will und dafür die Rechnung präsentiert bekommt.
3: Ist da noch frei, Tischschuhe?
4: Aber bitte, nehmen Sie doch Platz. Das macht dann 1 Euro.
3: Bitte?
4: Pro Minute. Garantiert sekundengenaue Abrechnung. Barkarte oder PayPal?
3: Weder noch. Seit wann muss ich für eine Bank bezahlen?
4: Wir sind ein junges Start-up-Unternehmen und sollen für die Kommune hier innovative Konzepte zur Parkbankbewirtschaftung entwickeln. Unser Name ist Special Park Agency Consulting Organization. Hier ist meine Karte.
3: Spacko AG?
4: Ja, Special Park Agency Consulting Organization. Kurz Spacko. Ja, wir sind schon heute deutschlandweit die Nummer 1 im Parkbanking.
3: Naja, hier, nehme ich die Bank da hin?
4: Nein. Unser Vertrag gilt für alle Bänke hier im Schwimmbad.
3: Was soll das heißen? Soll das heißen, dass ich mich nirgendwo hier im Freibad niederlassen kann?
4: Natürlich können Sie, solange Sie bezahlen.
2: Der Seitenhieb auf Stadtverwaltungen mit klammem Stadthaushalt auf der Suche nach neuen Erlösquellen sitzt und legt den Finger in die Wunde. Denn das gar nicht so freie Freibad wird so zum Nukleus der deutschen Gesellschaft, in dem die Autoren das Brennglas auf die Probleme richten. Denn alles trifft sich im Schwimmbad und man kann dabei zusehen, wie die anderen ins Schwimmen geraten. Und so viel kann man feststellen, der Bademeister ist dabei keine große Hilfe. Denn in diesem Programm der Kiebitzensteiner sorgt er für die musikalische Begleitung und gibt den Conferencier zwischen den Sketchen.
3: Bedeutet das jetzt, dass mich alle sehen können? Marie, ich mache jetzt Online-Banking.

0: Besondere Freude kommt dabei beim Publikum auf, wenn sich die Kiebitzensteiner lokale Problemstellungen vornehmen, wie hier am Beispiel eines Loches, das Clown Stefanie mit sich herumträgt.
1: Oh, was ist das?
2: Das?
1: Ja.
2: Das ist der Schlagloch-Atlas der MZ.
1: Das ist aber ein kleiner Atlas.
2: Der ist ja auch nur für die Schlaglöcher, die keine mehr sind, wie das hier.
1: Oh, der Atlas für die Schlaglöcher, die noch Schlaglöcher sind. Der ist riesig.
2: Och, der ist so riesig, der passt hier gar nicht rein.
1: Wir kennen uns aus mit Löchern.
2: Oh, jetzt kommt ein Loch. Das ist noch eins.
1: Ja, das kann ich sehen.
2: Och, das ist riesengroß.
1: Ja, ein Loch ist ein Nichts mit etwas drumherum.
2: Und tief.
1: Oder ein Loch ist ein Ort, an dem es einfach an Substanz fehlt.
2: Das ist so tief.
1: Ja, das ist das tiefste aller tiefen Löcher.
2: Aber es ist nicht so tief wie unser Haushaltsloch.
1: Warte mal. Warte mal, warte mal. Oh, das sieht ja aus wie. Das sieht ja aus wie.
2: Wie?
1: Ein Schwimmbad.
2: Aber ohne Wasser?
1: Ja. Ja, die Stadt hat einen Hafen ohne Schiffe.
0: Für die Texte dieses Programms zeichneten 4 Autoren verantwortlich, wobei Autor Lars Johansen auch bei dieser Inszenierung wieder die Regie übernahm. Für die musikalische Bearbeitung sorgte Oliver Vogt, wobei man sich meiner Meinung nach das bloße Nachsingen von fremder Leute Liedern durchaus hätte schenken können. Vor allem, wenn andere Bearbeitungen mit sehr pointierten Texten glänzten.
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0: Das Programm im Freibad, ein grenzenloser Spaß, steht jetzt auf dem Spielplan der Kiebitzensteiner im Wechsel mit Komiklinik oder Smart ohne Phone. In diesem Monat noch zu Pfingsten oder am 29. Mai dann zum beliebten Kabarett-Dinner. Und zwar im Volkspark und nicht im Volksbadhalle.
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0: Am Montagvormittag ist es überwiegend bewölkt mit einem schwachen Wind aus Süden. Der Mittag wird sonniger mit etwas Wolken und Temperaturen um 25 Grad. Zum Abend ziehen wieder vermehrt Wolken auf. In der Nacht bleibt es stark bewölkt mit Temperaturen um 19 Grad. Der Dienstag wird stark bewölkt mit etwas Sonne und vereinzelt leichtem Regen bei Temperaturen um 17 Grad.
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0: Medikamente aus dem Berg. Die Bundeswehrapotheke im Harz. Mitten im Harz, verborgen hinter massiven Stahltoren und unter tiefen Felsen, liegt eine besondere Anlage der Bundeswehr. In Blankenburg befindet sich eine der größten unterirdischen Apotheken der Welt. Dies konnten sich Europaabgeordnete Alexandra Mehnert gemeinsam mit Blankenburgs Bürgermeister Heiko Breithaupt und Landtagsabgeordneter der CDU Alexander Rolscher mit einigen ausgewählten Besuchern von Presseoffizier Dominik Dorn erklären lassen. Unter dem Regensteinmassiv arbeiten Soldatinnen und Soldaten unter außergewöhnlichen Bedingungen. Wer in dem Stollen unterwegs ist, trägt für Notfälle einen Sauerstoffretter. Denn hier unter Tage gibt es keine schnellen Fluchtwege. Hier lagern Medikamente, medizinische Geräte und Material für Einsätze der Truppe. Von Schmerztabletten und Verbandsmaterial bis hin zu Operationsbesteck und Röntgentechnik. Auf langen Gängen stapeln sich Kisten und Pakete. Täglich wird hier verteilt, verpackt und verschickt. Fast im Minutentakt verlassen Medikamente und medizinische Geräte die Anlage. Versorgt werden Bundeswehrstandorte in mehreren Bundesländern. Truppenärzte bestellen das benötigte Material direkt aus Blankenburg. Doch die Anlage ist mehr als nur ein riesiges Lager. Auf dem Stützpunkt arbeiten auch Spezialisten für Medizintechnik. In eigenen Werkstätten werden etwa Beatmungsgeräte geprüft, repariert und für den Einsatz vorbereitet. Auch Geräte zur Sterilisation medizinischer Geräte werden hier für den Einsatz instand gehalten, denn diese müssen auch unter extremen Bedingungen zuverlässig funktionieren. Rund 200 Soldaten und Soldatinnen sind am Standort stationiert. Viele von ihnen arbeiten direkt im Berg. Die unterirdische Apotheke sorgt aber nicht nur innerhalb der Bundeswehr für Aufmerksamkeit, denn immer wieder besuchen Schulklassen, Gäste und Soldaten aus anderen Standorten die Anlage und viele staunen über die gewaltige Infrastruktur tief im Harz.
2: Dass sie auch mal gesehen werden und dass sie dann auch Dinge mitbekommen und dass die Politik sich auch für uns in unseren Grenzen interessiert. Vielen Dank.
3: Ein krönender Abschluss. Kindersportfest nach Bewegungsaktion der Halberstadtwerke.

0: Das Friedensstadion wurde für viele Kinder aus Halberstadt und der Umgebung zum großen Highlight. Als Abschluss der Kindertagsaktion der Halberstadtwerke des vergangenen Jahres gab es ein Sportfest mit Bewegung im Mittelpunkt. Bei bestem Wetter und Sonnenschein konnten die Kinder sich bei klassischen Bewegungsspielen richtig austoben. Die Halberstadtwerke wurden dabei, wie im vergangenen Jahr auch, vom VfB Germania unterstützt.
1: Ja, das Kitasportfest ist quasi der Abschluss unseres letztjährigen Kinderaktionsjahres. Wir lassen uns ja jedes Jahr als regionaler Energieversorger, Energiedienstleister Aktionen für die Kindertageseinrichtungen in unserem Versorgungsgebiet entsprechend einfallen. Und letztes Jahr stand das Thema Bewegung im Mittelpunkt. Das heißt, wir hatten ganz bewusst versucht, einen gewissen Reiz zu setzen, weil uns auch als Firma natürlich nicht verborgen geblieben ist, dass gesellschaftlich Kinder sich immer weniger bewegen, und haben dann mit unserem Kooperationspartner VfB Germania kurzerhand ein Bewegungsprogramm entwickelt, um Kinder zum Beispiel über Ballspiele, Bewegungsspiele oder auch Kreativität in Bewegung wieder an das Thema mehr heranzuführen, haben dann auch Präventionsposter entwickelt, damit auch nach den Besuchen der Germania-Jungs in den Einrichtungen quasi diese das auch in ihren Kita-Alltag integrieren könnten. Und um das Ganze nochmal schön abzurunden, haben wir gesagt, wir bringen alle Kitas nochmal zu einem Event zusammen. Und deswegen sind wir heute hier und haben einen schönen Tag mit über 300 Kindern.
2: Also ich glaube, in jeder Kita, wo wir jetzt mit dabei waren, hat man gesehen, dass die Kinder sichtlich Spaß auch im Bewegen haben. Egal jetzt, ob es nur reines Fußballspielen ist, ob es Springen ist, Laufen, Werfen. Ich glaube, da war eine gute Varianz und eine gute Abwechslung dann noch mit dabei. Wie gesagt, das war in allen Kitas einstimmig dann auch der Tenor mit dabei gewesen. Die Kiddies hatten Spaß, unsere Spieler, die mit vor Ort waren, hatten Spaß. Und ich glaube, in dem Sinne war es dann schon an sich auch direkt ein Erfolg.
0: Der Sportverein sorgte dabei für die Expertise im Aufbau und Ablauf der Übungen. Während die Halberstadtwerke die Kindertagsaktion organisierten, kümmerten sich die Jungs vom VfB Germania um den sportlichen Inhalt.
1: Oder? Ja, du brauchst halt bei jeder Aktion immer einen inhaltlichen Partner, der es mit ausgestaltet, ne? Weil machen wir uns nichts vor, wir sind Energieversorger, ne? Wir machen keine Gesundheitsprävention hauptberuflich sozusagen. Und da guckst du natürlich schon, wen kannst du da heranziehen, der tagtäglich mit Bewegung als Thema als solches zu tun hat, wer sich aber auch didaktisch ein Stück weit auskennt, aber wer natürlich auch sportpädagogisch ein paar Sachen parat hat. Und da war der Blick gar nicht so weit zu unserem Kooperationspartner Germania. Haben wir uns mal zusammengesetzt, kurzerhand. Die waren mit an Bord, waren mit dabei, fanden das eine super Idee und ja, schon war das Ganze geboren.
2: Ja, im Endeffekt machen wir das ja im Rahmen von unserer Oberligamannschaft mit. Das bedeutet, wir sind natürlich zwei Fliegen mit einer Klappe geschlagen. Das bedeutet, sowohl wir können halt Gesicht und Flagge zeigen, als auch die Kinder oder beziehungsweise das Projekt mit unterstützen. Und das bietet sich eigentlich ganz gut an, wenn man dann die Möglichkeiten hat, dass man gerade in so einem Projekt dann auch irgendwo zusammenarbeitet.
0: Sackhüpfen, Tauziehen, Bowling, Eierlauf und vieles mehr sorgte im Friedensstadion für Begeisterung. Und die war nicht nur bei den Kindern vorhanden. Im Austausch konnten sich die Halberstadtwerke wichtiges Feedback aus den Kitas abholen. Dieses war einschlägig positiv und zeigte, dass das Thema Bewegung für die Kinder in den Kitas von Bedeutung ist. Ganze 3,5 Stunden war Spiel und Spaß im Friedensstadion angesagt. Zwischendurch gab es noch kleine Stärkungen, damit man dann an den nächsten Stationen weiter in Form bleibt.

0: Unterstützung für Gleise. Lydia Hüskens übergibt Förderbescheid.
1: Das Land Sachsen-Anhalt unterstützt die Sanierung von Gleisanlagen an den Standorten Bernburg und Zeilitz der K&S Minerales and Agriculture GmbH mit insgesamt rund 680.000 Euro Fördermitteln. Die entsprechenden Bewilligungsbescheide wurden am 27. April in Bernburg übergeben. Mit den Geldern sollen Gleise und Weichen auf den Werksgeländen erneuert werden. In Bernburg fließen rund 380.000 Euro in Sanierung eines Gleises und einer Weiche. Weitere 300.000 Euro sind für die Instandsetzung von drei Weichen am Standort Zeilitz vorgesehen. Nach Angaben des Infrastrukturministeriums soll die Förderung dazu beitragen, mehr Güterverkehr von der Straße auf die Schiene zu verlegen. Dafür seien funktionierende und leistungsfähige Gleisanschlüsse notwendig.
2: K&S gehört zu den Unternehmen in Sachsen-Anhalt, die sehr intensiv in die Schieneninfrastruktur investieren. Das heißt, K&S transportiert eine ganze Reihe ihrer Produkte auf der Schiene ab zum

0: mit rund 560 Beschäftigten zu den wichtigsten Arbeitgebern der Region. Im vergangenen Jahr wurden dort rund 1,9 Millionen Tonnen Fertigsalzprodukte hergestellt. Laut einer Pressemitteilung des Landes erfolge etwa die Hälfte der Transporte per Bahn.
1: Diese Unterstützung ist insofern sehr wichtig für uns, weil wir über 1 Million Tonnen Produkt pro Jahr über die Bahn transportieren und sozusagen dieser Verkehrsweg eine Lebensader unseres Werkes ist. Und deswegen, weil wir nachhaltig eben auch diesen sehr umweltfreundlichen und damit sinnvollen Verkehrsweg auch weiterhin betreiben wollen, ist es eben eine sehr wichtige Unterstützung für uns, die wir unglaublich schätzen.
0: Durch die hohe Produktionsmenge seien die bestehenden Gleisanlagen stark beansprucht. Mit den geplanten Investitionen soll die Infrastruktur langfristig erhalten und der Bahntransport weiterhin gesichert werden. Seit 2002 fördere das Land Sachsen-Anhalt den Ausbau und die Erneuerung privater Gleisanschlüsse im Güterverkehr. Im Rahmen der aktuellen Förderrichtlinien stehen bis 2026 insgesamt 10 Millionen Euro zur Verfügung.

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0: Am Montagvormittag ist es überwiegend bewölkt mit einem schwachen Wind aus Süden. Der Mittag wird sonniger mit etwas Wolken und Temperaturen um 25 Grad. Zum Abend ziehen wieder vermehrt Wolken auf. In der Nacht bleibt es stark bewölkt mit Temperaturen um 19 Grad. Der Dienstag wird stark bewölkt mit etwas Sonne und vereinzelt leichtem Regen bei Temperaturen um 17 Grad.
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2: Broschüre vorgestellt. Der Sachsen-Anhalt-Tag rückt näher.
3: Der Sachsen-Anhalt-Tag 2026 in Bernburg steht unter dem Motto, wo Sachsen-Anhalt trifft. Damit Besucher auch verstehen, was hinter diesem Motto steckt, hat eine Arbeitsgruppe jetzt eine 24-seitige Broschüre erarbeitet. Vorgestellt wurde sie vergangene Woche im Rathaus. Die Veröffentlichung beschäftigt sich mit der Geschichte Bernburgs, dem Erbfall von 1212 und der besonderen Bedeutung des Schlosses für die Stadt.
4: Mein Name ist Dr. Stefanie Eifert. Ich bin gebürtige Bernburgerin und war Mitglied der Arbeitsgemeinschaft Geschichte. Am Anfang zusammen mit Herrn Olaf Böck. Der hat ganz viele regionalhistorische Forschung gemacht zum Thema eben Sachsen und Anhalt. Und auf diesen wissenschaftlichen Überlegungen beruht das Motto, wo Sachsen-Anhalt trifft. Und wir haben uns eben Gedanken gemacht, wie wir dieses Motto publikumswirksam und verständlich eben in die Bevölkerung hineinbringen. Ergebnis war eben diese kleine Broschüre mit den drei Aufsätzen da drin und die wissenschaftliche Eröffnung des Sachsen-Anhalt-Tags am 1.6.
3: Die Broschüre verbindet dabei mehrere Themen.

0: miteinander. Im Mittelpunkt steht der historische Erbfall von Bernburg aus dem Jahr 1212. Gleichzeitig geht es aber auch darum, wie sich Bernburg über Jahrhunderte hinweg entwickelt hat und warum die Stadt immer wieder ein Ort der Begegnung gewesen ist.
1: Der erste Artikel thematisiert eben das Motto, wo Sachsen Anhalt trifft, und zeigt die Prozesse und historischen Ereignisse, die zum Erbfall 1212 geführt haben, geht aber auch darüber hinaus und zeigt quasi, dass Bernburg in all den Jahrhunderten der Stadtgeschichte immer wieder ein Ort von Grenzen gewesen ist und diese Grenzen eben überwunden hat und damit eben immer schon ein Ort der Begegnung gewesen ist. Und da der Erbfall 1212 im Bernburger Schloss stattgefunden hat, ist das der zweite Beitrag, der sich eben mit der Architekturgeschichte des Schlosses, aber auch mit seinen verschiedenen Funktionen über die Jahrhunderte hinweg beschäftigt und eben damit das Schloss, also die Krone Anhalts, zu einem identitätsstiftenden Faktor innerhalb der Bernburger Stadtbevölkerung gemacht hat. Und der dritte Beitrag fokussiert dann eben auf die Zeitspanne 1996 bis 2026 und beleuchtet die Entwicklung des Stadtbildes in diesem Zeitraum, also vom ersten Sachsen-Anhalt-Tag bis jetzt.
0: Die Broschüre liegt ab sofort in den Rathäusern, der Stadtbibliothek und an weiteren Stellen rund um den Sachsen-Anhalt-Tag aus. Auch während des Landesfestes selbst soll sie für Besucher erhältlich sein.
1: Die Broschüren liegen in allen Rathäusern aus, in der Stadtbibliothek, wahrscheinlich auch im Museum und sind auch den Schulen zugänglich gemacht worden. Ja, und können eigentlich überall, wo Sachsen-Anhalt-Tag draufsteht, auch abgeholt werden und werden natürlich auch an verschiedenen Ständen dann zum Sachsen-Anhalt-Tag verfügbar sein.
0: Der Sachsen-Anhalt-Tag findet Anfang Juni in Bernburg statt. Mit der Broschüre wollen die Organisatoren die Geschichte hinter dem Motto schon vor dem Fest für Besucher und Einheimische greifbar machen.
2: 20 Jahre Jubiläum, das Hugo-Junkers-Fest.
3: Am 23. Mai ging es auf dem Hugo-Junkers-Flugplatz in Dessau wieder hoch hinaus. Zahlreiche Besucher reisten von nah und fern an, um sich das beeindruckende Flugzeugspektakel anzusehen. Anlass war das 20. Jubiläum des Hugo-Junkers-Festes. Die Gäste konnten sich auf ein abwechslungsreiches Programm mit spektakulären Flugvorführungen, historischen Maschinen sowie ein buntes Fest für Groß und Klein freuen. Neben spannenden Einblicken in die Welt der Luftfahrt sorgten zahlreiche Attraktionen und Mitmachangebote für beste Unterhaltung.
4: Die Besucher und Besucherinnen des heutigen Hugo-Junkers-Festes erwartet ein spannendes Programm, tolle Attraktionen in der Luft, tolle Attraktionen am Boden, viel Engagement, viel Ehrenamt, viel Unterstützung durch Vereine, regionale Vereine insbesondere, viel Unterstützung aus der kommunalen Familie mit bunten Bastelständen und Unterhaltungsständen für Groß und Klein. Ich denke, es ist für jeden Flugbegeisterten was dabei. Für jeden Technikbegeisterten haben wir im hinteren Teil die Oldtimer. Für Familien, Kinder, ich glaube, heute ist an alles gedacht.
5: Also für mich ist natürlich immer wieder das Highlight, die Technik zu sehen, wie die Flugzeuge starten, aber eben auch das Miteinander. Das ist wunderbar und das ist schön, wenn man sich bei so schönem Wetter zusammensetzen kann, essen, trinken, aber auch die ganzen Aussteller, unsere Dikita ist ja auch zum Beispiel dabei, sehen kann und einfach mal an den Ständen vorbei flaniert. Also, ich sage immer, mir gefällt alles und das ist in der Tat so, aber die Technik und die Fluggeschichte ist natürlich das besondere Highlight.
3: Auch der Ministerpräsident des Landes Sachsen-Anhalt, Sven Schulze, stattete dem Hugo-Junkers-Fest einen Besuch ab. Nach einem Grußwort an die Besucher ließ er es sich nicht entgehen, bei einem Rundgang einen Blick auf die historischen Flugmaschinen zu werfen. Die Stadt Dessau ist eng mit Hugo-Junkers verbunden, da er dort einen bedeutenden Teil seines Lebens und Wirkens verbrachte. In Dessau gründete und entwickelte Junkers seine berühmten Flugzeug- und Motorenwerke, die die Stadt zu einem wichtigen Zentrum der Luftfahrtsindustrie machten. Heute wird diese Tradition weitergeführt. Bereits zum 20. Mal findet das Fest auf dem historischen Flugplatz in Kleinkühnau statt und erinnert damit an die bedeutende Luftfahrtsgeschichte der Stadt sowie an das Wirken von Hugo Junkers.
5: Ja, das Hugo-Junkers-Fest ist jetzt seit über 20 Jahren ein großartiges Fest, das an

0: Hugo Junkers erinnert und unserem Flugplatz, der ja eine auch über 100-jährige Tradition hat, wunderbar in ein Fest einbindet. Und ich finde es sehr, sehr schön, was der Heimatverein Kühnau, was der Flugplatzstammtisch, was die vielen Ehrenamtlichen, die Aussteller und insbesondere auch unsere Stadtwerke Dessau hier auf die Beine stellen. Und man sieht an der großen Anzahl an Gästen, dass es ein Fest ist, das aus unserer Stadt nicht mehr wegzudenken ist. Und damit erfüllt es mich mit Stolz und ich sage herzlichen Glückwunsch zu diesem großartigen Jubiläum und Ereignis und wünsche weiterhin ganz viel Spaß und Freude und vor allem allen Besuchern, die heute da sind.
1: Ja, wir hatten Mühe und Not, zur offiziellen Eröffnung um 13 Uhr alle Besucherinnen und Besucher pünktlich auf den Festplatz zu kriegen. Wir haben noch mit zusätzlichen Kassen agieren müssen, um sicherzustellen, dass wirklich alle auf dem Festgelände sind. Das ist einfach Wahnsinn.
2: Nicht nur am Samstag wurde den Besuchern einiges geboten. Für die Jubiläumsausgabe haben sich die Veranstalter zudem überlegt, die Festlichkeiten um einen zusätzlichen Tag zu erweitern. In den vergangenen Jahren war am Pfingstmontag das Programm bereits größtenteils beendet. Das sollte sich in diesem Jahr ändern. Über die gesamten Pfingstfeiertage hinweg herrschte auf dem Flugplatz ein reges Treiben unter den Flugbegeisterten, Technikfans und Familien.
1: Ja, es gibt weitere fliegerische Kunstflugprogramme auch noch am Sonntag. Der Rummel und die Kirmes findet bis Montag statt. Man kann auch noch Rundflüge buchen bis in den Montag hinein. Die Oldtimer sind heute und morgen nochmal hier bei uns vor Ort. Ja, es bleibt spannend, die ganzen Tage.
2: Mit zahlreichen Eindrücken und spektakulären Highlights in luftiger Höhe bot das Fest ein ganz besonderes Erlebnis. Auch für alle, die lieber festen Boden unter den Füßen behalten, gab es mit zahlreichen Ständen, Fahrgeschäften und weiteren Attraktionen viel zu entdecken und zu erleben.
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0: Am Montagvormittag ist es überwiegend bewölkt mit einem schwachen Wind aus Süden. Der Mittag wird sonniger mit etwas Wolken und Temperaturen um 25 Grad. Zum Abend ziehen wieder vermehrt Wolken auf. In der Nacht bleibt es stark bewölkt mit Temperaturen um 19 Grad. Der Dienstag wird stark bewölkt mit etwas Sonne und vereinzelt leichtem Regen bei Temperaturen um 17 Grad.
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2: Das Hamburger Wappen. Zusammenhänge zwischen Hamburg und dem Harz, dem Rode im Nordharz. Hier liegt ein markanter Teil der Teufelsmauer. Am nördlichen Ortsrand erheben sich die Felsformationen des Hamburger Wappens. Von hier aus hat man einen wundervollen Blick über die umliegende Landschaft. Gegenüber der Felsnadeln befindet sich in einem kleinen Talkessel eine Höhle namens Teufelsloch. Die Felsen an sich haben eine Höhe von etwa 40 Metern. Auch wenn es verlockend wirkt, ist es jedoch sehr gefährlich, die steilen Felsnadeln hinaufzuklettern. Daher wird vom Aufstieg auf eben diese abgeraten, denn den tollen Ausblick können Sie auch, wie Sie hier sehen, am Fuß der Felsformation genießen. Damit schützen Sie nicht nur sich selbst, sondern auch den weichen Sandstein. Wie für die Teufelsmauer üblich, besteht auch dieser Felsen hier aus Sandstein. Ein tolles Wanderziel, welches man nicht nur aus Temmerode erreichen kann. Man kann den Ausflug zum Hamburger Wappen zum Beispiel mit einem Besuch beim nahegelegenen Großvaterfelsen in Blankenburg verbinden. Am Fuße des Hamburger Wappens findet sich der Helsinger Krug, der nach einer solchen Wanderung schon viele Menschen als Raststätte diente. Doch wieso genau trägt die Felsformation denn den Namen der Hansestadt Hamburg? Der eigentliche Name der Sandsteinfelsen ist tatsächlich Dreizinnen. Volkstümlich wird jedoch Hamburger Wappen als Bezeichnung fast ausschließlich verwendet. Gemeinsam mit der norddeutschen Großstadt wurde eine Infotafel am unteren Teil der Zinn angebracht. Zur 800-Jahr-Feier des Ortes Timrode konnte somit ein Zusammenhang zwischen Hamburg und dem Harz geschaffen werden.

0: Wie geht es weiter? 20 Jahre Anschluss an die Selketalbahn. Seit 20 Jahren verbindet die Selketalbahn die Welterbestadt Quedlinburg mit der erstaunlichen Natur des Vorharzes und zählt, laut Oberbürgermeister Frank Ruch, zu einer der schönsten Strecken und wichtigsten touristischen Highlights, die die Region zu bieten hat. Am 7. August 1887 schuf sie den Ursprung der Harzer Schmalspurbahn und kombiniert bis heute Natur und Nostalgie mit den geheimnisvollen Sagen und Mythen des Harzes. Von Gernrode bis zum Alexisbad ging es damals für die ersten Touristen auf Entdeckungstour. Am 4. März 2006 gab es die große Eröffnungsveranstaltung zur Verbindung mit der Stadt Quedlinburg. Heute, im Jahr 2026, erinnert man sich 20 Jahre zurück und blickt auf eine unvergessliche Fahrt durch das Selketal. Unter eisigen Temperaturen blieb damals die dominante Rauchwolke der historischen Mullet-Lokomotiven, die mittlerweile nicht mehr im Einsatz sind, in Erinnerung.
1: Diese Sonderzüge haben natürlich auch das Selketal und die ganzen Eventfahrten, die wir hier stattfinden lassen haben, auch maßgeblich mitgeprägt. Weitere Highlights sind natürlich gewesen, dass dann im Juni auch der Regelzugverkehr auf dieser Strecke wieder aufgenommen werden konnte. Vorher wurde die Bahnstrecke stillgelegt von der Deutschen Bahn und es war für die damalige Zeit auch was Besonderes, dass Strecken wieder aufgenommen werden. Also auch hier muss man sagen, mit der großen Unterstützung, die das Land Sachsen-Anhalt damals auch getätigt hat, ist das auch so wahr geworden, dass diese beiden touristischen Highlights, die Welterbestadt und die Harzer Schmalspurbahn, so miteinander verbunden werden konnten.
0: Im letzten Jahr wurde bereits in einem Gutachten auf Basis eines Entwicklungs- und Konsolidierungskonzepts angekündigt, dass es der Harzer Schmalspurbahn an vielen Stellen nicht mehr so gut geht wie vor 20 Jahren. Um der Moderne zu entsprechen, soll das gesamte System überarbeitet und modernisiert werden. Angefangen mit der Strecke im Selketal, die eine Sanierung dringend nötig hat. Darunter sollen verschiedene Fuhrparks eingesetzt werden, die verschiedene Zielgruppen ansprechen sollen. Das wird lange dauern und vor allem auch erhebliche Kosten mit sich führen. Die Rede ist von ca. 90 Millionen Euro, um diese Arbeiten durchzuführen. Brücken, Gleise, Technik oder auch neue Fahrzeuge summieren sich zu einem großen Investitionsbedarf.
2: Also das, was wir grundsätzlich machen müssen, ist die Sanierung der Infrastruktur. Die Harzer Schmalspurbahnen sind dort in demselben Zustand wie die Infrastruktur in Gesamtdeutschland. Gucken sich die Autobahnen an, gucken sich die Schienenverbindungen an der Deutschen Bahn. Da ist vieles in den letzten Jahren liegen geblieben, natürlich auch bei der Harzer Schmalspurbahn. Das muss nachgeholt werden, das werden wir auch tun. Im Jahre 2022 haben sich Gesetze geändert, sodass auch der Bund solche Kleinbahnen wie die Harzer Schmalspurbahn fördern können. Das versuchen wir in Anspruch zu nehmen. Und wenn uns das gelingt, haben wir auch die Mittel, um diese grundhafte Sanierung durchzuführen. Das ist das eine. Wichtig ist aber auch, dass wir ein besseres ÖPNV-Angebot machen. Das heißt also, dass wir mit der Bahn auch schneller fahren, möglicherweise auch mit modernen Triebwagen, sodass man innerhalb von 35, 40 Minuten von Harzgerode bis nach Quedlinburg fahren kann. Und damit wir auch eine Perspektive haben. Das heißt nicht, dass die Dampfzüge ins Selketal ausfallen. Das heißt es gar nicht. Aber wir werden zusätzlich moderne Triebwagen fahren lassen, um einfach den Bürgern auch ein Alltagsangebot zu machen.
0: Eine ganze Menge Arbeit steht der Sanierung der Harzer Schmalspurbahn bevor. Oberbürgermeister Frank Ruch freue sich sehr über das 20. Jubiläum des Anschlusses an die Selketalbahn. Die Welterbestadt Quedlinburg sieht sich demnach als Profiteur dieser Verbindung verpflichtet, dem Investitionsbedarf der HSB unter die Arme zu greifen. Sobald die Bauarbeiten der ältesten Schmalspurbahn begonnen haben, wird es voraussichtlich mindestens eine zweijährige Fahrtunterbrechung geben, um die Sanierungs- und auch Hochwasserschutzmaßnahmen durchzuführen. Dies dürfte zu verkraften sein, wenn es danach für die Selketalbahn für mindestens noch 50 Jahre auf den Schienen durch den Harz geht.

0: Der Hochschulinformationstag. Wie geht es weiter nach dem Abitur?
1: Anfang Mai haben Schülerinnen und Schüler in Sachsen-Anhalt ihre Abiturprüfung geschrieben und damit einen wichtigen Lebensabschnitt abgeschlossen. Jetzt bleibt nur noch die Frage, wohin es gehen soll. An der Hochschule Anhalt am Bernburger Campus wurde bei dieser Entscheidung etwas unter die Arme gegriffen. Der Hochschulinformationstag fand statt.
2: Wir sind heute in Bernburg, ganz genau in Strenzfeld am Campus der Hochschule Anhalt. Und heute findet ein Hochschulinformationstag hier statt, an dem man sich informieren kann über alle Angebote, die die Hochschule hat. Und insbesondere ist das ein Tag, wo Studieninteressierte sich darüber informieren können, was es für Studienangebote hier in Bernburg gibt.
1: Am 9. Mai konnten sich Interessierte über die verschiedensten Aspekte der Hochschule informieren, sowohl an klassischen Infoständen als auch hautnah bei praktischen Vorführungen.
2: Also erstmal sind alle Labore offen, also man kann in alle Labore der Hochschule hineingehen. Es gibt einen großen Informationsstand in der Mensa, in dem über die verschiedensten Studiengänge angeboten informiert wird. Es gibt Feldrundfahrten, man kann sich sozusagen über die Landwirtschaft hier informieren. Stände, ich kann es gar nicht sagen, wahrscheinlich sind es 30, 40 oder 50 sogar, das haben wir gar nicht erfasst, wie viele es da gibt.
1: Neben der Vorstellung der verschiedenen Studiengänge konnte man beispielsweise auch live bei der Honigproduktion dabei sein, sich den 3D-Druck ansehen oder auch einmal in eine richtige Vorlesung hereinschnuppern. Zusätzlich wurde auch über Randthemen des Studiums wie BAföG, Wohnen oder das allgemeine Leben außerhalb der Hörsäle informiert. Zeitgleich präsentierte sich auch die Landesanstalt für Landwirtschaft und Gartenbau Sachsen-Anhalt, kurz LLG.
3: Wir sind eine Landeseinrichtung, die sich sehr um fachliche Fragen der praktischen Landwirtschaft kümmert und im Grunde die Grundlagen schafft und vermittelt, damit die Landwirte entsprechende Empfehlungen bekommen. Wir präsentieren im Grunde einen Ausschnitt vornehmlich zu Fragen der Pflanzenproduktion, wo es also um solche Themen geht wie Düngung und Pflanzenschutz, also Dinge, die auch durchaus interessant sind für, ich sag mal, normale Besucher, die aber ganz wichtige Themen sind in der täglichen Produktion.
1: Präsident Bagdan betont, wie wichtig der Hochschulinformationstag für die zukünftigen Studierenden sei.
2: Ja, das ist, glaube ich, immer ganz wichtig. Also wenn wir uns die Studienanfänger, wenn wir die befragen, wie seid ihr aufmerksam geworden auf die Hochschule Anhalt, da antwortet die überwiegende Mehrheit mittlerweile durch Empfehlungen, durch Freunde, Familie, Eltern. Und danach als zweite Kategorie kommt schon der Hochschulinformationstag und danach kommt erst das Internet. Also das ist sozusagen ganz wichtig, hier ein Tag, wo man sich dann auch über einen Standort, an dem man studieren möchte, dann auch konkret informieren kann. Nicht über die Studiengänge, sondern Wohnheime, Sporteinrichtungen und alles, was so zum Studierendenleben dazugehört, kann man sich heute anschauen.
1: Die verschiedenen Informationsangebote am Campus konnten sicher so einige Interessenten überzeugen, demnächst in Bernburg ihren Studienalltag zu verbringen. Wir wünschen schon einmal viel Glück im neuen Lebensabschnitt und viel Spaß in Bernburg.
4: Neuer Rewe-Markt in Halberstadt. Modern, nachhaltig und pünktlich eröffnet. In Halberstadt hat ein neuer Rewe-Markt eröffnet. Der Spatenstich für das Projekt war im April 2025. Jetzt konnte der Markt pünktlich wie geplant eröffnet werden. Er ist der erste grüne Supermarkt für die Stadt Halberstadt. Der Markt setzt auf moderne, energieeffiziente Technik und ein nachhaltiges Konzept. Damit soll nicht nur umweltfreundlicher gearbeitet, sondern auch der Einkauf für

0: die Kundinnen und Kunden angenehmer gestaltet werden.
1: Wie gefällt Ihnen denn der neue Rewe-Markt?
2: Sehr gut, haben Sie sehr schön gemacht.
1: Werden Sie auch häufiger einkaufen kommen?
2: Wahrscheinlich, ja.
1: Was hat Sie denn hier am meisten beeindruckt?
2: Ich habe noch nicht alles gesehen, also bis jetzt die Gemüseabteilung, die sieht sehr gut aus.
3: Ja, also auf den ersten Blick bin ich echt sehr, sehr fasziniert und überzeugt von. Also es ist schon ein schönes Ding, kann man dazu sagen, ja.
4: Kann ich so noch nicht sagen, ich bin gerade erst rein, aber erster Eindruck ist schon mal sehr gut. Also, ja, Parkplatzsituation war gerade ein bisschen katastrophal.
1: Hat denn Halberstadt eigentlich nicht schon zu viele Märkte?
4: Nein, eigentlich nicht. Also dadurch, ich denke mal, dass der andere Rewe vielleicht zumacht. Ich fand den eh nicht so prickelnd. So viele Alternativen haben wir gar nicht, weil es ist alles immer auf eine Stelle. Aber gerade so für ältere Leute ist das hier hinten vielleicht auch wieder eher erreichbar, weil Kuckucksfeld ist gleich um eine Ecke. Für die ist das doch ganz sinnvoll, dass wir das jetzt hier haben.
5: Also ich habe noch nicht so viel gesehen, aber das Angebot ist, denke ich mal, reichlich. Ist sehr viel. Eigentlich so ganz gut. Ich bin ja erst am Anfang.
1: Was finden Sie ja so klasse dran?
6: Also es ist relativ gut aufgeteilt, übersichtlich. Ja.
0: Die Öffnungszeiten sind besonders nutzerfreundlich. Täglich von 6 bis 22 Uhr können die Kunden hier einkaufen. Das Gelände hat eine Gesamtfläche von rund 2770 Quadratmetern. Die reine Verkaufsfläche umfasst etwa 1960 Quadratmeter. Im Sortiment gibt es rund 30.000 Produkte. Zusätzlich bietet der Markt einen integrierten Abholservice an. So können Einkäufe bequem vorbestellt und abgeholt werden. Im neuen Rewe arbeiten rund 50 Mitarbeiterinnen und Mitarbeiter. Für Kundinnen und Kunden stehen 130 Parkplätze bereit. Außerdem sind zwei Ladesäulen für Elektroautos geplant.
1: Der neue Rewe-Markt in Halberstadt hat aufgemacht. Bei vielen ist sicherlich die Erleichterung groß, denn es wurde ja über Jahre oder über Monate hier gebaut. Jetzt hat der Rewe-Markt sogar eine neue Chefin. Vielleicht können Sie sich mal kurz vorstellen.
7: Ich heiße Kim Patricia Heidhoff. Ich bin jetzt 42 Jahre alt. Wie gesagt, bin gebürtige Augsburgerin, also ein bayerisches Madel aus der Puppenkiste entstanden. Ich bin jetzt seit 23 Jahren bei der Rewe, auch dort gelernt und wohne jetzt hier im schönen Harz.
1: Wie kommt man denn in Harz? Was hat Sie bewogen, sich hier auch auf den Rewe zu bewerben?
7: Das hat mich bewogen, indem ich mir vor 20 Jahren einen Mann aus Ostdeutschland gesucht habe bzw. gefunden habe und wir dann mit der Familie entschieden haben, hierher zu ziehen, weil es einfach wunderschön ist.
1: Was macht denn diesen neuen Rewe-Markt aus?
7: Was macht er aus? Also außer, dass hier ganz viel Herz drin steckt, ist es ein Green Building. Das heißt, wir sind sehr nachhaltig. Wir haben LED-Lichter. Es gibt ganz viele, viele Sachen, die ich jetzt aufzählen könnte. Wir haben aber eine tolle Floristikabteilung. Ich habe einen gelernten Floristen. Ich habe eine Gastroabteilung. Wir können hier Frühstück, Mittag und Abendbrot anbieten. Wir haben große Bake-Off-Stationen, tolle regionale Produkte, die wir haben und vor allem auch nochmal 10 Meter Tresen in Bedienung mit 8 Meter Wurst, Fleisch, 2 Meter Käse und wir können Sushi anbieten.
1: Hier sind ja über 30.000 Produkte zu finden, 50 Mitarbeiter. Das muss die Chefin hier auch alles unter Kontrolle haben. Ja.
7: Ja.
1: Wie macht man das eigentlich und wie viel Stress steckt dahinter?
7: Also dadurch, dass ich das ja mit Leidenschaft, mit Herz, Engagement, viel Liebe mache, fällt es mir persönlich sehr leicht. Ich habe zwei tolle Assistentinnen an meiner Seite, die mich dabei unterstützen, auch in der Planung, in der Personalplanung. Und ich kann nur von meinem Team schwärmen. Das macht es mir auch sehr einfach, also die Abläufe so am Laufen zu halten, wie es sein soll.
1: Kann man sich dann auch als Chefin mal mit Kunden persönlich so unterhalten?
7: Ich mache es einfach. Also ich nehme mir die Zeit. Im Grunde genommen, wir haben ja nie Zeit, ob das privat ist, bei der Arbeit. Es wird ja immer geschimpft, die Zeit ist sehr knapp. Ich persönlich nehme sie mir, ich nehme sie mir sehr gerne und gerade für meine Kundschaft. Dafür bin ich da, dafür brenne ich. Und das sind die Menschen, die mich jeden Tag ja aufs Neue mit Glück erfüllen und Freude.
1: Was würden Sie sich denn für Ihren Markt noch wünschen?
7: Für meinen Markt noch wünschen? da das Thema mit der Selbstständigkeit, dass mein Name eines Tages oben unter dem Schild Rewe steht.
1: Wie funktioniert das bei Rewe? Gibt also Märkte, die gehören zur Rewe und Privatmärkte, ja?
7: Ganz genau, ja. Das ist ein Konzept, das ist 80-20 geprägt, also 80% Selbstständigkeit, 20 ist die Rewe mit involviert. Das heißt, man ist immer abgesichert, immer unterstützend, die Rewe an der Seite, genau.
0: Mit der Neueröffnung bekommt Halberstadt einen modernen Nahversorger mit viel Platz, großem Angebot und nachhaltiger Ausrichtung.

0: Sophie Bitzensteiner, Kabarett im Freibad.
1: Ein herzliches Willkommen hier im Volksbad Halle.
2: So schnell kann es gehen und aus dem Volksparkhalle wird das Volksbadhalle, zumindest bei den Kiebitzensteinern, dem Kabarett im Volkspark, das dieser Tage sein neues Programm vorstellte. Unter der Überschrift Im Freibad ein grenzenloser Spaß stehen diesmal wieder Stefanie Hottinger, Micha Kost und Malte Georgi auf der Bühne, wobei Georgi hier den Bademeister gibt. Allerdings scheint der Spaß gar nicht so grenzenlos zu sein, zumindest wenn man auf einer Bank sitzen will und dafür die Rechnung präsentiert bekommt.
3: Ist da noch frei, Teeschuhe?
4: Aber bitte, nehmen Sie doch Platz. Das macht dann 1 Euro.
3: Bitte?
4: Pro Minute. Garantiert sekundengenaue Abrechnung. Barkarte oder PayPal?
3: Weder noch. Seit wann muss ich für eine Bank bezahlen?
4: Wir sind ein junges Start-up-Unternehmen und sollen für die Kommune hier innovative Konzepte zur Parkbankbewirtschaftung entwickeln. Unser Name ist Special Park Agency Consulting Organization. Hier ist meine Karte.
3: Spacko AG?
4: Ja, Special Park Agency Consulting Organization. Kurz Spacko. Ja, wir sind schon heute deutschlandweit die Nummer 1 im Parkbanking.
3: Na ja, hier, nehme ich die Bank da hin?
4: Nein. Unser Vertrag gilt für alle Bänke hier im Schwimmbad.
3: Was soll das heißen? Soll das heißen, dass ich mich nirgendwo hier im Freibad niederlassen kann?
4: Natürlich können Sie, solange Sie bezahlen.
2: Der Seitenhieb auf Stadtverwaltungen mit klammem Stadthaushalt auf der Suche nach neuen Erlösquellen sitzt und legt den Finger in die Wunde. Denn das gar nicht so freie Freibad wird so zum Nukleus der deutschen Gesellschaft, in dem die Autoren das Brennglas auf die Probleme richten. Denn alles trifft sich im Schwimmbad und man kann dabei zusehen, wie die anderen ins Schwimmen geraten. Und so viel kann man feststellen, der Bademeister ist dabei keine große Hilfe. Denn in diesem Programm der Kiebitzensteiner sorgt er für die musikalische Begleitung und gibt den Conferencier zwischen den Sketchen.
3: Bedeutet das jetzt, dass mich alle sehen können? Marie, ich mache jetzt Online-Banking.

0: Besondere Freude kommt dabei beim Publikum auf, wenn sich die Kiebitzensteiner lokale Problemstellungen vornehmen, wie hier am Beispiel eines Loches, das Clown Stefanie mit sich herumträgt.
1: Oh, was ist das?
2: Das?
1: Ja.
2: Das ist der Schlagloch-Atlas der MZ.
1: Das ist aber ein kleiner Atlas.
2: Der ist ja auch nur für die Schlaglöcher, die keine mehr sind, wie das hier.
1: Oh, der Atlas für die Schlaglöcher, die noch Schlaglöcher sind. Der ist riesig.
2: Och, der ist so riesig, der passt hier gar nicht rein.
1: Wir kennen uns aus mit Löchern.
2: Oh, jetzt kommt ein Loch.
1: Das ist noch eins. Ja, das kann ich sehen.
2: Och, das ist riesengroß.
1: Ja, ein Loch ist ein Nichts mit etwas drumherum.
2: Und tief.
1: Oder ein Loch ist ein Ort, an dem es einfach an Substanz fehlt.
2: Das ist so tief.
1: Ja, das ist das tiefste aller tiefen Löcher.
2: Aber es ist nicht so tief wie unser Haushaltsloch.
1: Warte mal. Warte mal, warte mal. Oh, das sieht ja aus wie. Das sieht ja aus wie.
2: Wie
1: ein Schwimmbad.
2: Aber ohne Wasser?
1: Ja. Ja, die Stadt hat einen Hafen ohne Schiffe.
0: Für die Texte dieses Programms zeichneten 4 Autoren verantwortlich, wobei Autor Lars Johansen auch bei dieser Inszenierung wieder die Regie übernahm. Für die musikalische Bearbeitung sorgte Oliver Vogt, wobei man sich meiner Meinung nach das bloße Nachsingen von fremder Leute Liedern durchaus hätte schenken können. Vor allem, wenn andere Bearbeitungen mit sehr pointierten Texten glänzten.
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0: Das Programm im Freibad Ein grenzenloser Spaß steht jetzt auf dem Spielplan der Kiebitzensteiner im Wechsel mit Komiklinik oder Smart ohne Phon. In diesem Monat noch zu Pfingsten oder am 29. Mai dann zum beliebten Kabarett-Dinner. Und zwar im Volkspark und nicht im Volksbadhalle.
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0: Am Montagvormittag ist es überwiegend bewölkt mit einem schwachen Wind aus Süden. Der Mittag wird sonniger mit etwas Wolken und Temperaturen um 25 Grad. Zum Abend ziehen wieder vermehrt Wolken auf. In der Nacht bleibt es stark bewölkt mit Temperaturen um 19 Grad. Der Dienstag wird stark bewölkt mit etwas Sonne und vereinzelt leichtem Regen bei Temperaturen um 17 Grad.
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0: Medikamente aus dem Berg. Die Bundeswehrapotheke im Harz. Mitten im Harz, verborgen hinter massiven Stahltoren und unter tiefen Felsen, liegt eine besondere Anlage der Bundeswehr. In Blankenburg befindet sich eine der größten unterirdischen Apotheken der Welt. Dies konnten sich Europaabgeordnete Alexandra Mehnert gemeinsam mit Blankenburgs Bürgermeister Heiko Breithaupt und Landtagsabgeordneter der CDU Alexander Reuscher mit einigen ausgewählten Besuchern von Presseoffizier Dominik Dorn erklären lassen. Unter dem Regensteinmassiv arbeiten Soldatinnen und Soldaten unter außergewöhnlichen Bedingungen. Wer in dem Stollen unterwegs ist, trägt für Notfälle einen Sauerstoffretter. Denn hier unter Tage gibt es keine schnellen Fluchtwege. Hier lagern Medikamente, medizinische Geräte und Material für Einsätze der Truppe. Von Schmerztabletten und Verbandsmaterial bis hin zu Operationsbesteck und Röntgentechnik. Auf langen Gängen stapeln sich Kisten und Pakete. Täglich wird hier verteilt, verpackt und verschickt. Fast im Minutentakt verlassen Medikamente und medizinische Geräte die Anlage. Versorgt werden Bundeswehrstandorte in mehreren Bundesländern. Truppenärzte bestellen das benötigte Material direkt aus Blankenburg. Doch die Anlage ist mehr als nur ein riesiges Lager. Auf dem Stützpunkt arbeiten auch Spezialisten für Medizintechnik. In eigenen Werkstätten werden etwa Beatmungsgeräte geprüft, repariert und für den Einsatz vorbereitet. Auch Geräte zur Sterilisation medizinischer Geräte werden hier für den Einsatz instand gehalten, denn diese müssen auch unter extremen Bedingungen zuverlässig funktionieren. Rund 200 Soldaten und Soldatinnen sind am Standort stationiert. Viele von ihnen arbeiten direkt im Berg. Die unterirdische Apotheke sorgt aber nicht nur innerhalb der Bundeswehr für Aufmerksamkeit, denn immer wieder besuchen Schulklassen, Gäste und Soldaten aus anderen Standorten die Anlage und viele staunen über die gewaltige Infrastruktur tief im Harz.
2: Dass wir auch mal gesehen werden und dass wir dann auch Stimmung mitbekommen und dass die Politik sich auch für uns in unseren Grenzen interessiert. Vielen Dank.
3: Ein krönender Abschluss. Kindersportfest nach Bewegungsaktion der Halberstadtwerke. Das Friedensstadion wurde für viele Kinder aus Halberstadt und der Umgebung zum großen Highlight. Als Abschluss der Kindertagsaktion der Halberstadtwerke des vergangenen Jahres gab es ein Sportfest mit Bewegung im Mittelpunkt. Bei bestem Wetter und Sonnenschein konnten die Kinder sich bei klassischen Bewegungsspielen richtig austoben. Die Halberstadtwerke wurden dabei, wie im vergangenen Jahr auch, vom VfB Germania unterstützt.
4: Ja, das Kitasportfest ist quasi der Abschluss unseres letztjährigen Kinderaktionsjahres. Wir lassen uns ja jedes Jahr als regionaler Energieversorger, Energiedienstleister, Aktionen für die Kindertageseinrichtungen in unserem Versorgungsgebiet entsprechend einfallen. Und letztes Jahr stand das Thema Bewegung im Mittelpunkt. Das heißt, wir hatten ganz bewusst versucht, einen gewissen Reiz zu setzen, weil uns auch als Firma natürlich nicht verborgen geblieben ist, dass gesellschaftlich Kinder sich immer weniger bewegen, und haben dann mit unserem Kooperationspartner VfB Germania kurzerhand ein Bewegungsprogramm entwickelt, um Kinder zum Beispiel über Ballspiele, Bewegungsspiele oder auch Kreativität in Bewegung wieder an das Thema mehr heranzuführen, haben dann auch Präventionsposter entwickelt, damit auch nach den Besuchen der Germania-Jungs in den Einrichtungen quasi diese das auch in ihren Kita-Alltag integrieren könnten. Und da, um das Ganze nochmal schön abzurunden, haben wir gesagt, wir bringen alle Kitas nochmal zu einem Event zusammen. Und deswegen sind wir heute hier und haben einen schönen Tag mit über 300 Kindern.
5: Also ich glaube, in jeder Kita, wo wir jetzt mit dabei waren, hat man gesehen, dass die Kinder sichtlich Spaß auch im Bewegen haben. Egal jetzt, ob es nur reines Fußballspielen ist, ob es Springen ist, Laufen, Werfen. Ich glaube, da war eine gute Varianz und eine gute Abwechslung dann noch mit dabei. Wie gesagt, es waren in allen Kitas einstimmig dann auch der Tenor mit dabei gewesen. Die Kiddies hatten Spaß, unsere Spieler, die mit vor Ort waren, hatten Spaß. Und ich glaube, in dem Sinne war es dann schon an sich auch direkt ein Erfolg.
3: Der Sportverein sorgte dabei für die Expertise im Aufbau und Ablauf der Übungen. Während die Halberstadtwerke die Kindertagsaktion organisierten, kümmerten sich die Jungs vom VfB Germania um den sportlichen Inhalt.
4: Oder? Ja, du brauchst halt bei jeder Aktion immer einen inhaltlichen Partner, der es mit ausgestaltet. Ne? Weil machen wir uns nichts vor, wir sind Energieversorger, ne? Wir machen keine Gesundheitsprävention hauptberuflich sozusagen. Und da guckst du natürlich schon, wen kannst du da heranziehen, der tagtäglich mit Bewegung als Thema als solches zu tun hat. Wer sich aber auch didaktisch ein Stück weit auskennt, aber wer natürlich auch sportpädagogisch ein paar Sachen parat hat. Und da war der Blick gar nicht so weit zu unserem Kooperationspartner Germania. Haben wir uns mal zusammengesetzt, kurzerhand. Die waren mit an Bord, waren mit dabei, fanden das eine super Idee und ja, schon war das Ganze geboren.
5: Ja, im Endeffekt machen wir das ja im Rahmen von unserer Oberligamannschaft mit. Das bedeutet, wir sind natürlich zwei Fliegen mit einer Klappe geschlagen. Das bedeutet, sowohl wir können halt Gesicht und Flagge zeigen, als auch die Kinder oder beziehungsweise das Projekt mit unterstützen. Und das bietet sich eigentlich ganz gut an, wenn man dann die Möglichkeiten hat, dass man gerade in so einem Projekt dann auch irgendwo zusammenarbeitet.
3: Sackhüpfen, Tauziehen, Bowling, Eierlauf und vieles mehr sorgte im Friedensstadion für Begeisterung. Und die war nicht nur bei den Kindern vorhanden. Im Austausch konnten sich die Halberstadtwerke wichtiges Feedback aus den Kitas abholen. Dieses war einschlägig positiv und zeigte, dass das Thema Bewegung für die Kinder in den Kitas von Bedeutung ist. Ganze 3,5 Stunden war Spiel und Spaß im Friedensstadion angesagt. Zwischendurch gab es noch kleine Stärkungen, damit man dann an den nächsten Stationen weiter in Form bleibt.

0: Unterstützung für Gleise. Lydia Hüskens übergibt Förderbescheid.
1: Das Land Sachsen-Anhalt unterstützt die Sanierung von Gleisanlagen an den Standorten Bernburg und Zeilitz der K&S Minerales and Agriculture GmbH mit insgesamt rund 680.000 Euro Fördermitteln. Die entsprechenden Bewilligungsbescheide wurden am 27. April in Bernburg übergeben. Mit den Geldern sollen Gleise und Weichen auf den Werksgeländen erneuert werden. In Bernburg fließen rund 380.000 Euro in Sanierung eines Gleises und einer Weiche. Weitere 300.000 Euro sind für die Instandsetzung von drei Weichen am Standort Zeilitz vorgesehen. Nach Angaben des Infrastrukturministeriums soll die Förderung dazu beitragen, mehr Güterverkehr von der Straße auf die Schiene zu verlegen. Dafür seien funktionierende und leistungsfähige Gleisanschlüsse notwendig.
2: K&S gehört zu den Unternehmen in Sachsen-Anhalt, die sehr intensiv in die Schieneninfrastruktur investieren. Das heißt, K&S transportiert eine ganze Reihe ihrer Produkte auf der Schiene ab zum Kunden. Und das unterstützen wir als Land. Heute halt eben im Volumen von 380.000 Euro für ein Gleis und für eine Weiche. Es ist wichtig, dass Unternehmen einen entsprechenden Anschluss an das Netz der Deutschen Bahn haben, um eben ihre Produkte auch per Zug transportieren zu können. Wir haben eine ganze Reihe von Unternehmen in Sachsen-Anhalt, die das auf die Art und Weise machen, bei K&S tatsächlich in großem Umfang und großem Volumen.
1: Das Salzwerk in Bernburg zählt

0: damit sinnvollen Verkehrsweg auch weiterhin betreiben wollen, ist es eben eine sehr wichtige Unterstützung für uns, die wir unglaublich schätzen.
1: Durch die hohe Produktionsmenge seien die bestehenden Gleisanlagen stark beansprucht. Mit den geplanten Investitionen soll die Infrastruktur langfristig erhalten und der Bahntransport weiterhin gesichert werden. Seit 2002 fördere das Land Sachsen-Anhalt den Ausbau und die Erneuerung privater Gleisanschlüsse im Güterverkehr. Im Rahmen der aktuellen Förderrichtlinien stehen bis 2026 insgesamt 10 Millionen Euro zur Verfügung.

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0: Am Montagvormittag ist es überwiegend bewölkt mit einem schwachen Wind aus Süden. Der Mittag wird sonniger mit etwas Wolken und Temperaturen um 25 Grad. Zum Abend ziehen wieder vermehrt Wolken auf. In der Nacht bleibt es stark bewölkt mit Temperaturen um 19 Grad. Der Dienstag wird stark bewölkt mit etwas Sonne und vereinzelt leichtem Regen bei Temperaturen um 17 Grad.
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2: Broschüre vorgestellt. Der Sachsen-Anhalt-Tag rückt näher.
3: Der Sachsen-Anhalt-Tag 2026 in Bernburg steht unter dem Motto, wo Sachsen-Anhalt trifft. Damit Besucher auch verstehen, was hinter diesem Motto steckt, hat eine Arbeitsgruppe jetzt eine 24-seitige Broschüre erarbeitet. Vorgestellt wurde sie vergangene Woche im Rathaus. Die Veröffentlichung beschäftigt sich mit der Geschichte Bernburgs, dem Erbfall von 1212 und der besonderen Bedeutung des Schlosses für die Stadt.
4: Mein Name ist Dr. Stefanie Eifert. Ich bin gebürtige Bernburgerin und war Mitglied der Arbeitsgemeinschaft Geschichte, am Anfang zusammen mit Herrn Olaf Böck. Der hat ganz viele regionalhistorische Forschung gemacht zum Thema eben Sachsen und Anhalt. Und auf diesen wissenschaftlichen Überlegungen beruht das Motto, wo Sachsen-Anhalt trifft. Und wir haben uns eben Gedanken gemacht, wie wir dieses Motto publikumswirksam und verständlich eben in die Bevölkerung hineinbringen. Ergebnis war eben diese kleine Broschüre mit den drei Aufsätzen da drin und die wissenschaftliche Eröffnung des Sachsen-Anhalt-Tags am 1.6.
3: Die Broschüre verbindet dabei mehrere Themen miteinander. Im Mittelpunkt steht der historische Erbfall von Bernburg aus dem Jahr 1212. Gleichzeitig geht es aber auch darum, wie sich Bernburg über Jahrhunderte hinweg entwickelt hat und warum die Stadt immer wieder ein Ort der Begegnung gewesen ist.
4: Der erste Artikel thematisiert eben das Motto, wo Sachsen-Anhalt trifft, und zeigt die Prozesse und historischen Ereignisse, die zum Erbfall 1212 geführt haben, geht aber auch darüber hinaus und zeigt quasi, dass Bernburg in all den Jahrhunderten der Stadtgeschichte immer wieder ein Ort von Grenzen gewesen ist.

0: und diese Grenzen eben überwunden hat und damit eben immer schon ein Ort der Begegnung gewesen ist. Und da der Erbfall 1212 im Bernburger Schloss stattgefunden hat, ist das der zweite Beitrag, der sich eben mit der Architekturgeschichte des Schlosses, aber auch mit seinen verschiedenen Funktionen über die Jahrhunderte hinweg beschäftigt und eben damit das Schloss, also die Krone Anhalts, zu einem identitätsstiftenden Faktor innerhalb der Bernburger Stadtbevölkerung gemacht hat. Und der dritte Beitrag fokussiert dann eben auf die Zeitspanne 1996 bis 2026 und beleuchtet die Entwicklung des Stadtbildes in diesem Zeitraum, also vom ersten Sachsen-Anhalt-Tag bis jetzt.
1: Die Broschüre liegt ab sofort in den Rathäusern, der Stadtbibliothek und an weiteren Stellen rund um den Sachsen-Anhalt-Tag aus. Auch während des Landesfestes selbst soll sie für Besucher erhältlich sein.
0: Die Broschüren liegen in allen Rathäusern aus, in der Stadtbibliothek, wahrscheinlich auch im Museum sind auch den Schulen zugänglich gemacht worden. Ja, und können eigentlich überall, wo Sachsen-Anhalt-Tag draufsteht, auch abgeholt werden und werden natürlich auch an verschiedenen Ständen dann zum Sachsen-Anhalt-Tag verfügbar sein.
1: Der Sachsen-Anhalt-Tag findet Anfang Juni in Bernburg statt. Mit der Broschüre wollen die Organisatoren die Geschichte hinter dem Motto schon vor dem Fest für Besucher und Einheimische greifbar machen.
2: 20 Jahre Jubiläum, das Hugo-Junkers-Fest.
3: Am 23. Mai ging es auf dem Hugo-Junkers-Flugplatz in Dessau wieder hoch hinaus. Zahlreiche Besucher reisten von nah und fern an, um sich das beeindruckende Flugzeugspektakel anzusehen. Anlass war das 20. Jubiläum des Hugo-Junkers-Festes. Die Gäste konnten sich auf ein abwechslungsreiches Programm mit spektakulären Flugvorführungen, historischen Maschinen sowie ein buntes Fest für Groß und Klein freuen. Neben spannenden Einblicken in die Welt der Luftfahrt sorgten zahlreiche Attraktionen und Mitmachangebote für beste Unterhaltung.
4: Die Besucher und Besucherinnen des heutigen Hugo-Junkers-Festes erwartet ein spannendes Programm, tolle Attraktionen in der Luft, tolle Attraktionen am Boden, viel Engagement, viel Ehrenamt, viel Unterstützung durch Vereine, regionale Vereine insbesondere, viel Unterstützung aus der kommunalen Familie mit bunten Bastelständen und Unterhaltungsständen für Groß und Klein. Ich denke, es ist für jeden Flugbegeisterten was dabei. Für jeden Technikbegeisterten haben wir im hinteren Teil die Oldtimer. Für Familien, Kinder, ich glaube, heute ist an alles gedacht.
5: Also für mich ist natürlich immer wieder das Highlight, die Technik zu sehen, wie die Flugzeuge starten, aber eben auch das Miteinander. Das ist wunderbar und das ist schön, wenn man sich bei so schönem Wetter zusammensitzen kann, essen, trinken, aber auch die ganzen Aussteller, unsere Dikita ist ja auch zum Beispiel dabei, sehen kann und einfach mal an den Ständen vorbei flaniert. Also ich sage immer, mir gefällt alles und das ist in der Tat so, aber die Technik und die Fluggeschichte ist natürlich das besondere Highlight.
3: Auch der Ministerpräsident des Landes Sachsen-Anhalt, Sven Schulze, stattete dem Hugo-Junkers-Fest einen Besuch ab. Nach einem Grußwort an die Besucher ließ er es sich nicht entgehen, bei einem Rundgang einen Blick auf die historischen Flugmaschinen zu werfen. Die Stadt Dessau ist eng mit Hugo Junkers verbunden, da er dort einen bedeutenden Teil seines Lebens und Wirkens verbrachte. In Dessau gründete und entwickelte Junkers seine berühmten Flugzeug- und Motorenwerke, die die Stadt zu einem wichtigen Zentrum der Luftfahrtsindustrie machten. Heute wird diese Tradition weitergeführt. Bereits zum 20. Mal findet das Fest auf dem historischen Flugplatz in Kleinkühnau statt und erinnert damit an die bedeutende Luftfahrtsgeschichte der Stadt sowie an das Wirken von Hugo Junkers.
5: Ja, das Hugo-Junkers-Fest ist jetzt seit über 20 Jahren ein großartiges Fest, das an Hugo Junkers erinnert. Und unserem Flugplatz, der ja eine auch über 100-jährige Tradition hat, wunderbar in ein Fest einbindet. Und ich finde es sehr, sehr schön, was der Heimatverein Kühnau, was der Flugplatzstammtisch, was die vielen Ehrenamtlichen, die Aussteller und insbesondere auch unsere Stadtwerke Dessau hier auf die Beine stellen. Und man sieht an der großen Anzahl an Gästen, dass es ein Fest ist, das aus unserer Stadt nicht mehr wegzudenken ist. Und damit erfüllt es mich mit Stolz und ich sage herzlichen Glückwunsch zu diesem großartigen Jubiläum und Ereignis und wünsche weiterhin ganz viel Spaß und Freude und vor allem allen Besuchern. die heute da sind.
4: Ja, wir hatten Mühe und Not. Zur offiziellen Eröffnung um 13 Uhr alle Besucherinnen und Besucher pünktlich auf den Festplatz zu kriegen. Wir haben noch mit zusätzlichen Kassen agieren müssen, um sicherzustellen, dass wirklich alle auf dem Festgelände sind. Das ist einfach Wahnsinn.
3: Nicht nur am Samstag wurde den Besuchern einiges geboten. Für die Jubiläumsausgabe haben sich die Veranstalter zudem überlegt, die Festlichkeiten um einen zusätzlichen Tag zu erweitern. In den vergangenen Jahren war am Pfingstmontag das Programm bereits größtenteils beendet. Das sollte sich in diesem Jahr ändern. Über die gesamten Pfingstfeiertage hinweg herrschte auf dem Flugplatz ein reges Treiben unter den Flugbegeisterten, Technikfans und Familien.
4: Ja, es gibt weitere fliegerische Kunstflugprogramme auch noch am Sonntag. Der Rummel und die Kirmes findet bis Montag statt. Man kann auch noch Rundflüge buchen bis in den Montag hinein. Die Oldtimer sind heute und morgen nochmal hier bei uns vor Ort. Ja, es bleibt spannend, die ganzen Tage.
3: Mit zahlreichen Eindrücken und spektakulären Highlights in luftiger Höhe bot das Fest ein ganz besonderes Erlebnis. Auch für alle, die lieber festen Boden unter den Füßen behalten, gab es mit zahlreichen Ständen, Fahrgeschäften und weiteren Attraktionen viel zu entdecken und zu erleben.
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0: Am Montagvormittag ist es überwiegend bewölkt mit einem schwachen Wind aus Süden. Der Mittag wird sonniger mit etwas Wolken und Temperaturen um 25 Grad. Zum Abend ziehen wieder vermehrt Wolken auf. In der Nacht bleibt es stark bewölkt mit Temperaturen um 19 Grad. Der Dienstag wird stark bewölkt mit etwas Sonne und vereinzelt leichtem Regen bei Temperaturen um 17 Grad.
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2: Das Hamburger Wappen. Zusammenhänge zwischen Hamburg und dem Harz. Timrode im Nordharz. Hier liegt ein markanter Teil der Teufelsmauer. Am nördlichen Ortsrand erheben sich die Felsformationen des Hamburger Wappens. Von hier aus hat man einen wundervollen Blick über die umliegende Landschaft. Gegenüber der Felsnadeln befindet sich in einem kleinen Talkessel eine Höhle namens Teufelsloch. Die Felsen an sich haben eine Höhe von etwa 40 Metern. Auch wenn es verlockend wirkt, ist es jedoch sehr gefährlich, die steilen Felsnadeln hinaufzuklettern. Daher wird vom Aufstieg auf eben diese abgeraten, denn den tollen Ausblick können Sie auch, wie Sie hier sehen, am Fuß der Felsformation genießen. Damit schützen Sie nicht nur sich selbst, sondern auch den weichen Sandstein. Wie für die Teufelsmauer üblich, besteht auch dieser Felsen hier aus Sandstein. Ein tolles Wanderziel, welches man nicht nur aus Timrode erreichen kann. Man kann den Ausflug zum Hamburger Wappen zum Beispiel mit einem Besuch beim nahegelegenen Großvaterfelsen in Blankenburg verbinden. Am Fuße des Hamburger Wappens findet sich der Helsinger Krug, der nach einer solchen Wanderung schon viele Menschen als Raststätte diente. Doch wieso genau trägt die Felsformation denn den Namen der Hansestadt Hamburg? Der eigentliche Name der Sandsteinfelsen ist tatsächlich Dreizinnen. Volkstümlich wird jedoch Hamburger Wappen als Bezeichnung fast ausschließlich verwendet. Gemeinsam mit der norddeutschen Großstadt wurde eine Infotafel am unteren Teil der Zinn angebracht. Zur 800-Jahr-Feier des Ortes Timrode konnte somit ein Zusammenhang zwischen Hamburg und dem Harz geschaffen werden.

0: Wie geht es weiter? 20 Jahre Anschluss an die Selketalbahn. Seit 20 Jahren verbindet die Selketalbahn die Welterbestadt Quedlinburg mit der erstaunlichen Natur des Vorharzes und zählt, laut Oberbürgermeister Frank Ruch, zu einer der schönsten Strecken und wichtigsten touristischen Highlights, die die Region zu bieten hat. Am 7. August 1887 schuf sie den Ursprung der Harzer Schmalspurbahn und kombiniert bis heute Natur und Nostalgie mit den geheimnisvollen Sagen und Mythen des Harzes. Von Gernrode bis zum Alexisbad ging es damals für die ersten Touristen auf Entdeckungstour. Am 4. März 2006 gab es die große Eröffnungsveranstaltung zur Verbindung mit der Stadt Quedlinburg. Heute, im Jahr 2026, erinnert man sich 20 Jahre zurück und blickt auf eine unvergessliche Fahrt durch das Selketal. Unter eisigen Temperaturen blieb damals die dominante Rauchwolke der historischen Mullet-Lokomotiven, die mittlerweile nicht mehr im Einsatz sind, in Erinnerung.
1: Diese Sonderzüge haben natürlich auch das Selketal und die ganzen Eventfahrten, die wir hier stattfinden lassen haben, auch maßgeblich mitgeprägt. Weitere Highlights sind natürlich gewesen, dass dann im Juni auch der Regelzugverkehr auf dieser Strecke wieder aufgenommen werden konnte. Vorher wurde die Bahnstrecke stillgelegt von der Deutschen Bahn und es war für die damalige Zeit auch was Besonderes, dass Strecken wieder aufgenommen werden. Also auch hier muss man sagen, mit der großen Unterstützung, die das Land Sachsen-Anhalt damals auch getätigt hat, ist das auch so wahr geworden, dass diese beiden touristischen Highlights, die Welterbestadt und die Harzer Schmalspurbahn, so miteinander verbunden werden konnten.
0: Im letzten Jahr wurde bereits in einem Gutachten auf Basis eines Entwicklungs- und Konsolidierungskonzepts angekündigt, dass es der Harzer Schmalspurbahn an vielen Stellen nicht mehr so gut geht wie vor 20 Jahren. Um der Moderne zu entsprechen, soll das gesamte System überarbeitet und modernisiert werden. Angefangen mit der Strecke im Selketal, die eine Sanierung dringend nötig hat. Darunter sollen verschiedene Fuhrparks eingesetzt werden, die verschiedene Zielgruppen ansprechen sollen. Das wird lange dauern und vor allem auch erhebliche Kosten mit sich führen. Die Rede ist von ca. 90 Millionen Euro, um diese Arbeiten durchzuführen. Brücken, Gleise, Technik oder auch neue Fahrzeuge summieren sich zu einem großen Investitionsbedarf.
2: Also das, was wir grundsätzlich machen müssen, ist die Sanierung der Infrastruktur. Die Harzer Schmalspurbahnen sind dort in demselben Zustand wie die Infrastruktur in Gesamtdeutschland. Gucken sich die Autobahnen an, gucken sich die Schienenverbindungen an der Deutschen Bahn. Da ist vieles in den letzten Jahren liegen geblieben, natürlich auch bei der Harzer Schmalspurbahn. Das muss nachgeholt werden, das werden wir auch tun. Im Jahre 2022 haben sich Gesetze geändert, sodass auch der Bund solche Kleinbahnen wie die Harzer Schmalspurbahn fördern können. Das versuchen wir in Anspruch zu nehmen. Und wenn uns das gelingt, haben wir auch die Mittel, um diese grundhafte Sanierung durchzuführen. Das ist das eine. Wichtig ist aber auch, dass wir ein besseres ÖPNV-Angebot machen. Das heißt also, dass wir mit der Bahn auch schneller fahren, möglicherweise auch mit modernen Triebwagen, sodass man innerhalb von 35, 40 Minuten von Harzgerode bis nach Quedlinburg fahren kann. Und damit wir auch eine Perspektive haben. Das heißt nicht, dass die Dampfzüge ins Selketal ausfallen. Das heißt es gar nicht. Aber wir werden zusätzlich moderne Triebwagen fahren lassen, um einfach den Bürgern auch ein Alltagsangebot zu machen.
0: Eine ganze Menge Arbeit steht der Sanierung der Harzer Schmalspurbahn bevor. Oberbürgermeister Frank Ruch freue sich sehr über das 20. Jubiläum des Anschlusses an die Selketalbahn. Die Welterbestadt Quedlinburg sieht sich demnach als Profiteur dieser Verbindung verpflichtet, dem Investitionsbedarf der HSB unter die Arme zu greifen. Sobald die Bauarbeiten

der ältesten Schmalspurbahn begonnen haben, wird es voraussichtlich mindestens eine zweijährige Fahrtunterbrechung geben, um die Sanierungs- und auch Hochwasserschutzmaßnahmen durchzuführen. Dies dürfte zu verkraften sein, wenn es danach für die Sägetalbahn für mindestens noch 50 Jahre auf den Schienen durch den Harz geht.

0: Der Hochschulinformationstag. Wie geht es weiter nach dem Abitur?
1: Anfang Mai haben Schülerinnen und Schüler in Sachsen-Anhalt ihre Abiturprüfung geschrieben und damit einen wichtigen Lebensabschnitt abgeschlossen. Jetzt bleibt nur noch die Frage, wohin es gehen soll. An der Hochschule Anhalt am Wernburger Campus wurde bei dieser Entscheidung etwas unter die Arme gegriffen. Der Hochschulinformationstag fand statt.
2: Wir sind heute in Bernburg, ganz genau in Strenzfeld am Campus der Hochschule Anhalt. Und heute findet ein Hochschulinformationstag hier statt, an dem man sich informieren kann über alle Angebote, die die Hochschule hat. Und insbesondere ist es ein Tag, wo Studieninteressierte sich darüber informieren können, was es für Studienangebote hier in Bernburg gibt.
1: Am 9. Mai konnten sich Interessierte über die verschiedensten Aspekte der Hochschule informieren. Sowohl an klassischen Infoständen als auch hautnah bei praktischen Vorführungen.
2: Also erstmal sind alle Labore offen, also man kann in alle Labore der Hochschule hineingehen. Es gibt einen großen Informationsstand in der Mensa, in dem über die verschiedensten Studiengänge angeboten informiert wird. Es gibt Feldrundfahrten, man kann sich sozusagen über die Landwirtschaft hier informieren. Stände, ich kann es gar nicht sagen, wahrscheinlich sind es 30, 40 oder 50 sogar, das haben wir gar nicht erfasst, wie viele es da gibt.
1: Neben der Vorstellung der verschiedenen Studiengänge konnte man beispielsweise auch live bei der Honigproduktion dabei sein, sich den 3D-Druck ansehen oder auch einmal in eine richtige Vorlesung hereinschnuppern. Zusätzlich wurde auch über Randthemen des Studiums wie BAföG, Wohnen oder das allgemeine Leben außerhalb der Hörsäle informiert. Zeitgleich präsentierte sich auch die Landesanstalt für Landwirtschaft und Gartenbau Sachsen-Anhalt, kurz LLG.
3: Wir sind eine Landeseinrichtung, die sich sehr um fachliche Fragen der praktischen Landwirtschaft kümmert und im Grunde die Grundlagen schafft und vermittelt, damit die Landwirte entsprechende Empfehlungen bekommen. Wir präsentieren im Grunde einen Ausschnitt vornehmlich zu Fragen der Pflanzenproduktion, wo es also um solche Themen geht wie Düngung und Pflanzenschutz, also Dinge, die auch durchaus interessant sind für, ich sag mal, normale Besucher, die aber ganz wichtige Themen sind in der täglichen Produktion.
1: Präsident Bagdan betont, wie wichtig der Hochschulinformationstag für die zukünftigen Studierenden sei.
2: Ja, das ist, glaube ich, immer ganz wichtig. Also wenn wir uns die Studienanfänger, wenn wir die befragen, wie seid ihr aufmerksam geworden auf die Hochschule Anhalt, da antwortet die überwiegende Mehrheit mittlerweile durch Empfehlungen, durch Freunde, Familie, Eltern. Und danach als zweite Kategorie kommt schon der Hochschulinformationstag und danach kommt erst das Internet. Also das ist sozusagen ganz wichtig, hier ein Tag, wo man sich dann auch über einen Standort, an dem man studieren möchte, dann auch konkret informieren kann. Nicht über die Studiengänge, sondern Wohnheime, Sporteinrichtungen und alles, was so zum Studierendenleben dazugehört, kann man sich heute anschauen.
1: Die verschiedenen Informationsangebote am Campus konnten sicher so einige Interessenten überzeugen, demnächst in Bernburg ihren Studienalltag zu verbringen. Wir wünschen schon einmal viel Glück im neuen Lebensabschnitt und viel Spaß in Bernburg.
4: Neuer Rewe-Markt in Halberstadt. Modern, nachhaltig und pünktlich eröffnet. In Halberstadt hat ein neuer Rewe-Markt eröffnet. Der Spatenstich für das Projekt war im April 2025. Jetzt konnte der Markt pünktlich wie geplant eröffnet werden. Er ist der erste grüne Supermarkt für die Stadt Halberstadt. Der Markt setzt auf moderne, energieeffiziente Technik und ein nachhaltiges Konzept. Damit soll nicht nur umweltfreundlicher gearbeitet, sondern auch der Einkauf für die Kundinnen und Kunden angenehmer gestaltet werden.
5: Wie gefällt Ihnen der neue Rewe-Markt?
6: Sehr gut, haben Sie sehr schön gemacht.
5: Werden Sie auch häufiger einkaufen kommen?
6: Wahrscheinlich, ja.
5: Was hat Sie denn hier am meisten beeindruckt?
6: Ich habe noch nicht alles gesehen, also bis jetzt die Gemüseabteilung, die sieht sehr gut aus.
7: Ja, also auf den ersten Blick bin ich echt sehr, sehr fasziniert und überzeugt von. Also es ist schon ein schönes Ding, kann man dazu sagen, ja.

0: Kann ich so noch nicht sagen, ich bin gerade erst rein. Aber erster Eindruck ist schon mal sehr gut. Also, ja, Parkplatzsituation war gerade ein bisschen katastrophal.
1: Hat in Halberstadt eigentlich nicht schon zu viele Märkte?
0: Nein, eigentlich nicht. Also dadurch, ich denke mal, dass der andere Rewe vielleicht zumacht. Ich fand den eh nicht so prickelnd. So viele Alternativen haben wir gar nicht, weil es ist alles immer auf eine Stelle. Aber gerade so für ältere Leute ist das hier hinten vielleicht auch wieder eher erreichbar, weil Kuckucksfeld ist gleich um die Ecke. Für die ist das doch ganz sinnvoll, dass wir das jetzt hier haben.
2: Also ich habe noch nicht so viel gesehen, aber das Angebot ist, denke ich mal, reichlich. Ist sehr viel. Eigentlich so ganz gut. Ich bin ja erst am Anfang.
1: Was finden Sie ja so klasse dran?
3: Also es ist relativ gut aufgeteilt, übersichtlich. Ja.
4: Die Öffnungszeiten sind besonders nutzerfreundlich. Täglich von 6 bis 22 Uhr können die Kunden hier einkaufen. Das Gelände hat eine Gesamtfläche von rund 2770 Quadratmetern. Die reine Verkaufsfläche umfasst etwa 1960 Quadratmeter. Im Sortiment gibt es rund 30.000 Produkte. Zusätzlich bietet der Markt einen integrierten Abholservice an. So können Einkäufe bequem vorbestellt und abgeholt werden. Im neuen Rewe arbeiten rund 50 Mitarbeiterinnen und Mitarbeiter. Für Kundinnen und Kunden stehen 130 Parkplätze bereit. Außerdem sind 2 Ladesäulen für Elektroautos geplant.
1: Der neue Rewe-Markt in Halberstadt hat aufgemacht. Bei vielen ist sicherlich die Erleichterung groß, denn es wurde ja über Jahre oder über Monate hier gebaut. Jetzt hat der Rewe-Markt sogar eine neue Chefin. Vielleicht können Sie sich mal kurz vorstellen.
5: Ich heiße Kim Patricia Heidhoff. Ich bin jetzt 42 Jahre alt. Wie gesagt, bin gebürtige Augsburgerin, also ein bayerisches Madel aus der Puppenkiste entstanden. Ich bin jetzt seit 23 Jahren bei der Rewe, auch dort gelernt und wohne jetzt hier im schönen Harz.
1: Wie kommt man denn in Harz? Was hat Sie bewogen, sich hier auch auf den Rewe zu bewerben?
5: Das hat mich bewogen, indem ich mir vor 20 Jahren einen Mann aus Ostdeutschland gesucht habe bzw. gefunden habe und wir dann mit der Familie entschieden haben, hierher zu ziehen, weil es einfach wunderschön ist.
1: Was macht denn diesen neuen Rewe-Markt aus?
5: Was macht er aus? Also außer, dass hier ganz viel Herz drin steckt, ist es ein Green Building. Das heißt, wir sind sehr nachhaltig. Wir haben LED-Lichter. Es gibt ganz viele, viele Sachen, die ich jetzt aufzählen könnte. Wir haben aber eine tolle Floristikabteilung. Ich habe einen gelernten Floristen. Ich habe eine Gastroabteilung. Wir können hier Frühstück, Mittag und Abendbrot anbieten. Wir haben große Bake-Off-Stationen, tolle regionale Produkte, die wir haben und vor allem auch nochmal 10 Meter Tresen in Bedienung mit 8 Meter Wurst, Fleisch, 2 Meter Käse und wir können Sushi anbieten.
1: Hier sind ja über 30.000 Produkte zu finden, 50 Mitarbeiter. Das muss die Chefin hier auch alles unter Kontrolle haben. Ja.
5: Ja.
1: Wie macht man das eigentlich und wie viel Stress steckt dahinter?
5: Also dadurch, dass ich das ja mit Leidenschaft, mit Herz, Engagement, viel Liebe mache, fällt es mir persönlich sehr leicht. Ich habe 2 tolle Assistentinnen an meiner Seite, die mich dabei unterstützen, auch in der Planung, in der Personalplanung. Und ich kann nur von meinem Team schwärmen. Das macht es mir auch sehr einfach, also die Abläufe so am Laufen zu halten, wie es sein soll.
1: Kann man sich dann auch als Chefin mal mit Kunden persönlich so unterhalten?
5: Ich mache es einfach. Also ich nehme mir die Zeit. Im Grunde genommen, wir haben ja nie Zeit, ob das privat ist, bei der Arbeit. Es wird ja immer geschimpft, die Zeit ist sehr knapp. Ich persönlich nehme sie mir, ich nehme sie mir sehr gerne und gerade für meine Kundschaft. Dafür bin ich da, dafür brenne ich. Und das sind die Menschen, die mich jeden Tag ja aufs Neue mit Glück erfüllen und Freude.
1: Was würden Sie sich denn für Ihren Markt noch wünschen?
5: Für meinen Markt noch wünschen? Da das Thema mit der Selbstständigkeit, dass mein Name eines Tages oben unter dem Schild Rewe steht.
1: Wie funktioniert das bei Rewe? Gibt also Märkte, die gehören zur Rewe und Privatmärkte, ja?
5: Ganz genau, ja. Das ist ein Konzept, das ist 80-20 geprägt, also 80% Selbstständigkeit, 20 ist die Rewe mit involviert. Das heißt, man ist immer abgesichert, immer unterstützend, die Rewe an der Seite, genau.
4: Mit der Neueröffnung bekommt Halberstadt einen modernen Nahversorger mit viel Platz, großem Angebot und nachhaltiger Ausrichtung.

0: Kiebitzensteiner, Kabarett im Freibad.
1: Ein herzliches Willkommen hier im Volksbad Halle.
2: So schnell kann es gehen und aus dem Volksparkhalle wird das Volksbadhalle, zumindest bei den Kiebitzensteinern, dem Kabarett im Volkspark, das dieser Tage sein neues Programm vorstellte. Unter der Überschrift Im Freibad – ein grenzenloser Spaß stehen diesmal wieder Stefanie Hottinger, Micha Kost und Malte Georgi auf der Bühne, wobei Georgi hier den Bademeister gibt. Allerdings scheint der Spaß gar nicht so grenzenlos zu sein, zumindest wenn man auf einer Bank sitzen will und dafür die Rechnung präsentiert bekommt.
3: Ist da noch frei? Die Schuhe.
4: Aber bitte, nehmen Sie doch Platz. Das macht dann 1 Euro.
3: Bitte?
4: Pro Minute. Garantiert sekundengenaue Abrechnung. Barkarte oder PayPal?
3: Weder noch. Seit wann muss ich für eine Bank bezahlen?
4: Wir sind ein junges Start-up-Unternehmen und sollen für die Kommune hier innovative Konzepte zur Parkbankbewirtschaftung entwickeln. Unser Name ist Special Park Agency Consulting Organization. Hier ist meine Karte.
3: Spacko AG?
4: Ja, Special Park Agency Consulting Organization. Kurz Spacko. Ja, wir sind schon heute deutschlandweit die Nummer 1 im Parkbanking.
3: Naja, hier, nehme ich die Bank da hinten.
4: Nein. Unser Vertrag gilt für alle Bänke hier im Schwimmbad.
3: Was soll das heißen? Soll das heißen, dass ich mich nirgendwo hier im Freibad niederlassen kann?
4: Natürlich können Sie, solange Sie bezahlen.
2: Der Seitenhieb auf Stadtverwaltungen mit klammem Stadthaushalt auf der Suche nach neuen Erlösquellen sitzt und legt den Finger in die Wunde. Denn das gar nicht so freie Freibad wird so zum Nukleus der deutschen Gesellschaft, in dem die Autoren das Brennglas auf die Probleme richten. Denn alles trifft sich im Schwimmbad und man kann dabei zusehen, wie die anderen ins Schwimmen geraten. Und so viel kann man feststellen, der Bademeister ist dabei keine große Hilfe. Denn in diesem Programm der Kiebitzensteiner sorgt er für die musikalische Begleitung und gibt den Conferencier zwischen den Sketchen.
3: Bedeutet das jetzt, dass mich alle sehen können? Marie, ich mache jetzt Online-Banking.

0: Besondere Freude kommt dabei beim Publikum auf, wenn sich die Kiebitzensteiner lokale Problemstellungen vornehmen, wie hier am Beispiel eines Loches, das Clown Stefanie mit sich herumträgt.
1: Oh, was ist das?
2: Das?
1: Ja.
2: Das ist der Schlagloch-Atlas der MZ.
1: Das ist aber ein kleiner Atlas.
2: Der ist ja auch nur für die Schlaglöcher.

0: Löcher, die keine mehr sind, wie das hier.
1: Oh, der Atlas für die Schlaglöcher, die noch Schlaglöcher sind. Der ist riesig.
0: Oh, der ist so riesig, der passt hier gar nicht rein.
1: Wir kennen uns aus mit Löchern.
0: Oh, jetzt kommt ein Loch.
2: Das ist noch eins.
1: Ja, das kann ich sehen.
0: Oh, das ist riesengroß.
1: Ja, ein Loch ist ein Nichts mit etwas drumherum.
0: Und tief.
1: Oder ein Loch ist ein Ort, an dem es einfach an Substanz fehlt.
0: Das ist so tief.
1: Ja, das ist das tiefste aller tiefen Löcher.
0: Aber es ist nicht so tief wie unser Haushaltsloch.
1: Warte mal. Warte mal, warte mal. Oh, das sieht ja aus wie... Das sieht ja aus wie...
0: Wie
1: ein Schwimmbad.
0: Aber ohne Wasser?
1: Ja. Ja, die Stadt hat einen Hafen ohne Schiffe.
3: Für die Texte dieses Programms zeichneten 4 Autoren verantwortlich, wobei Autor Lars Johansen auch bei dieser Inszenierung wieder die Regie übernahm. Für die musikalische Bearbeitung sorgte Oliver Vogt, wobei man sich meiner Meinung nach das bloße Nachsingen von fremder Leute Liedern durchaus hätte schenken können. Vor allem, wenn andere Bearbeitungen mit sehr pointierten Texten glänzten.
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0: Das Programm im Freibad Ein grenzenloser Spaß steht jetzt auf dem Spielplan der Kiebitzensteiner im Wechsel mit Comiklinik oder Smart ohne Phone. In diesem Monat noch zu Pfingsten oder am 29. Mai dann zum beliebten Kabarett-Dinner. Und zwar im Volkspark und nicht im Volksbadhalle.
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0: Am Montagvormittag ist es überwiegend bewölkt mit einem schwachen Wind aus Süden. Der Mittag wird sonniger mit etwas Wolken und Temperaturen um 25 Grad. Zum Abend ziehen wieder vermehrt Wolken auf. In der Nacht bleibt es stark bewölkt mit Temperaturen um 19 Grad. Der Dienstag wird stark bewölkt mit etwas Sonne und vereinzelt leichtem Regen bei Temperaturen um 17 Grad.
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0: Medikamente aus dem Berg. Die Bundeswehrapotheke im Harz. Mitten im Harz, verborgen hinter massiven Stahltoren und unter tiefen Felsen, liegt eine besondere Anlage der Bundeswehr. In Blankenburg befindet sich eine der größten unterirdischen Apotheken der Welt. Dies konnten sich Europaabgeordnete Alexandra Mehnert gemeinsam mit Blankenburgs Bürgermeister Heiko Breithaupt und Landtagsabgeordneter der CDU Alexander Reuscher mit einigen ausgewählten Besuchern von Presseoffizier Dominik Dorn erklären lassen. Unter dem Regensteinmassiv arbeiten Soldatinnen und Soldaten unter außergewöhnlichen Bedingungen. Wer in dem Stollen unterwegs ist, trägt für Notfälle einen Sauerstoffretter. Denn hier unter Tage gibt es keine schnellen Fluchtwege. Hier lagern Medikamente, medizinische Geräte und Material für Einsätze der Truppe. Von Schmerztabletten und Verbandsmaterial bis hin zu Operationsbesteck und Röntgentechnik. Auf langen Gängen stapeln sich Kisten und Pakete. Täglich wird hier verteilt, verpackt und verschickt. Fast im Minutentakt verlassen Medikamente und medizinische Geräte die Anlage. Versorgt werden Bundeswehrstandorte in mehreren Bundesländern. Truppenärzte bestellen das benötigte Material direkt aus Blankenburg. Doch die Anlage ist mehr als nur ein riesiges Lager. Auf dem Stützpunkt arbeiten auch Spezialisten für Medizintechnik. In eigenen Werkstätten werden etwa Beatmungsgeräte geprüft, repariert und für den Einsatz vorbereitet. Auch Geräte zur Sterilisation medizinischer Geräte werden hier für den Einsatz instand gehalten, denn diese müssen auch unter extremen Bedingungen zuverlässig funktionieren. Rund 200 Soldaten und Soldatinnen sind am Standort stationiert. Viele von ihnen arbeiten direkt im Berg. Die unterirdische Apotheke sorgt aber nicht nur innerhalb der Bundeswehr für Aufmerksamkeit, denn immer wieder besuchen Schulklassen, Gäste und Soldaten aus anderen Standorten die Anlage und viele staunen über die gewaltige Infrastruktur tief im Harz.
2: Dass sie auch mal gesehen werden und dass sie dann auch genug mitbekommen. Und dass die Politik sich auch für uns in unseren Grenzen interessiert. Vielen Dank.
3: Ein krönender Abschluss. Kindersportfest nach Bewegungsaktion der Halberstadtwerke. Das Friedensstadion wurde für viele Kinder aus Halberstadt und der Umgebung zum großen Highlight. Als Abschluss der Kindertagsaktion der Halberstadtwerke des vergangenen Jahres gab es ein Sportfest mit Bewegung im Mittelpunkt. Bei bestem Wetter und Sonnenschein konnten die Kinder sich bei klassischen Bewegungsspielen richtig austoben. Die Halberstadtwerke wurden dabei wie im vergangenen Jahr auch vom VfB Germania unterstützt.
4: Ja, das Kitasportfest ist quasi der Abschluss unseres letztjährigen Kinderaktionsjahres. Wir lassen uns ja jedes Jahr als regionaler Energieversorger, Energiedienstleister Aktionen für die Kindertageseinrichtungen in unserem Versorgungsgebiet entsprechend einfallen. Und letztes Jahr stand das Thema Bewegung im Mittelpunkt. Das heißt, wir hatten ganz bewusst versucht, einen gewissen Reiz zu setzen, weil uns auch als Firma natürlich nicht verborgen geblieben ist, dass gesellschaftlich Kinder sich immer weniger bewegen, und haben dann mit unserem Kooperationspartner VfB Germania kurzerhand ein Bewegungsprogramm entwickelt, um Kinder zum Beispiel über Ballspiele, Bewegungsspiele oder auch Kreativität in Bewegung wieder an das Thema mehr heranzuführen.

0: haben dann auch Präventionsposter entwickelt, damit auch nach den Besuchen der Germania-Jungs in den Einrichtungen quasi diese das auch in ihren Kita-Alltag integrieren könnten. Und da, um das Ganze nochmal schön abzurunden, haben wir gesagt, wir bringen alle Kitas nochmal zu einem Event zusammen. Und deswegen sind wir heute hier und haben einen schönen Tag mit über 300 Kindern.
1: Also ich glaube, in jeder Kita, wo wir jetzt mit dabei waren, hat man gesehen, dass die Kinder sichtlich Spaß auch im Bewegen haben. Egal jetzt, ob es nur reines Fußballspielen ist, ob es Springen ist, Laufen, Werfen. Ich glaube, das war eine gute Variante, eine gute Abwechslung da noch mit dabei. Wie gesagt, es war in allen Kitas einstimmig dann auch der Tenor mit dabei gewesen. Die Kiddies hatten Spaß, unsere Spieler, die mit vor Ort waren, hatten Spaß. Und ich glaube, in dem Sinne war es dann schon an sich auch direkt ein Erfolg.
2: Der Sportverein sorgte dabei für die Expertise im Aufbau und Ablauf der Übungen. Während die Halberstadtwerke die Kindertagsaktion organisierten, kümmerten sich die Jungs vom VfB Germania um den sportlichen Inhalt.
0: Oder? Ja, du brauchst halt bei jeder Aktion immer einen inhaltlichen Partner, der es mit ausgestaltet. Ne? Weil machen wir uns nichts vor, wir sind Energieversorger, ne? Wir machen keine Gesundheitsprävention hauptberuflich sozusagen. Und da guckst du natürlich schon, wen kannst du da heranziehen, der tagtäglich mit Bewegung als Thema als solches zu tun hat. Wer sich aber auch didaktisch ein Stück weit auskennt, aber wer natürlich auch sportpädagogisch ein paar Sachen parat hat. Und da war der Blick gar nicht so weit zu unserem Kooperationspartner Germania. Haben wir uns mal zusammengesetzt kurzerhand. Die waren mit an Bord, waren mit dabei, fanden das eine super Idee und ja, schon war das Ganze geboren.
1: Ja, im Endeffekt machen wir das ja im Rahmen von unserer Oberligamannschaft mit. Das bedeutet, wir sind natürlich zwei Fliegen mit einer Klappe geschlagen. Das bedeutet, sowohl wir können halt Gesicht und Flagge zeigen, als auch die Kinder oder beziehungsweise das Projekt mit unterstützen. Und das bietet sich eigentlich ganz gut an, wenn man dann die Möglichkeiten hat, dass man gerade in so einem Projekt dann auch irgendwo zusammenarbeitet.
2: Sackhüpfen, Tauziehen, Bowling, Eierlauf und vieles mehr sorgte im Friedensstadion für Begeisterung. Und die war nicht nur bei den Kindern vorhanden. Im Austausch konnten sich die Halberstadtwerke wichtiges Feedback aus den Kitas abholen. Dieses war einschlägig positiv und zeigte, dass das Thema Bewegung für die Kinder in den Kitas von Bedeutung ist. Ganze 3,5 Stunden war Spiel und Spaß im Friedensstadion angesagt. Zwischendurch gab es noch kleine Stärkungen, damit man dann an den nächsten Stationen weiter in Form bleibt.

0: Unterstützung für Gleise. Lydia Hüskens übergibt Förderbescheid.
1: Das Land Sachsen-Anhalt unterstützt die Sanierung von Gleisanlagen an den Standorten Bernburg und Zeilitz der K&S Minerales and Agriculture GmbH mit insgesamt rund 680.000 Euro Fördermitteln. Die entsprechenden Bewilligungsbescheide wurden am 27. April in Bernburg übergeben. Mit den Geldern sollen Gleise und Weichen auf den Werksgeländen erneuert werden. In Bernburg fließen rund 380.000 Euro in Sanierung eines Gleises und einer Weiche. Weitere 300.000 Euro sind für die Instandsetzung von drei Weichen am Standort Zeilitz vorgesehen. Nach Angaben des Infrastrukturministeriums soll die Förderung dazu beitragen, mehr Güterverkehr von der Straße auf die Schiene zu verlegen. Dafür seien funktionierende und leistungsfähige Gleisanschlüsse notwendig.
2: K&S gehört zu den Unternehmen in Sachsen-Anhalt, die sehr intensiv in die Schieneninfrastruktur investieren. Das heißt, K&S transportiert eine ganze Reihe ihrer Produkte auf der Schiene ab zum Kunden. Und das unterstützen wir als Land. Heute halt eben im Volumen von 380.000 Euro für ein Gleis und für eine Weiche. Es ist wichtig, dass Unternehmen einen entsprechenden Anschluss an das Netz der Deutschen Bahn haben, um eben ihre Produkte auch per Zug transportieren zu können. Wir haben eine ganze Reihe von Unternehmen in Sachsen-Anhalt, die das auf die Art und Weise machen, bei K&S tatsächlich in großem Umfang und großem Volumen.
1: Das Salzwerk in Bernburg zähle mit rund 560 Beschäftigten zu den wichtigsten Arbeitgebern der Region. Im vergangenen Jahr wurden dort rund 1,9 Millionen Tonnen Fertigsalzprodukte hergestellt. Laut einer Pressemitteilung des Landes erfolge etwa die Hälfte der Transporte per Bahn.
3: Diese Unterstützung ist insofern sehr wichtig für uns, weil wir über 1 Million Tonnen Produkt pro Jahr über die Bahn transportieren. Und sozusagen dieser Verkehrsweg eine Lebensader unseres Werkes ist. Und deswegen, weil wir nachhaltig eben auch diesen sehr umweltfreundlichen und

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0: Am Montagvormittag ist es überwiegend bewölkt mit einem schwachen Wind aus Süden. Der Mittag wird sonniger mit etwas Wolken und Temperaturen um 25 Grad. Zum Abend ziehen wieder vermehrt Wolken auf. In der Nacht bleibt es stark bewölkt mit Temperaturen um 19 Grad. Der Dienstag wird stark bewölkt mit etwas Sonne und vereinzelt leichtem Regen bei Temperaturen um 17 Grad.
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2: Broschüre vorgestellt. Der Sachsen-Anhalt-Tag rückt näher.
3: Der Sachsen-Anhalt-Tag 2026 in Bernburg steht unter dem Motto, wo Sachsen-Anhalt trifft. Damit Besucher auch verstehen, was hinter diesem Motto steckt, hat eine Arbeitsgruppe jetzt eine 24-seitige Broschüre erarbeitet. Vorgestellt wurde sie vergangene Woche im Rathaus. Die Veröffentlichung beschäftigt sich mit der Geschichte Bernburgs, dem Erbfall von 1212 und der besonderen Bedeutung des Schlosses für die Stadt.
4: Mein Name ist Dr. Stefanie Eifert. Ich bin gebürtige Bernburgerin und war Mitglied der Arbeitsgemeinschaft Geschichte, am Anfang zusammen mit Herrn Olaf Böck. Der hat ganz viele regionalhistorische Forschung gemacht zum Thema eben Sachsen und Anhalt. Und auf diesen wissenschaftlichen Überlegungen beruht das Motto, wo Sachsen-Anhalt trifft. Und wir haben uns eben Gedanken gemacht, wie wir dieses Motto publikumswirksam und verständlich eben in die Bevölkerung hineinbringen. Ergebnis war eben diese kleine Broschüre mit den drei Aufsätzen da drin und die wissenschaftliche Eröffnung des Sachsen-Anhalt-Tags am 1.6.
3: Die Broschüre verbindet dabei mehrere Themen miteinander. Im Mittelpunkt steht der historische Erbfall von Bernburg aus dem Jahr 1212. Gleichzeitig geht es aber auch darum, wie sich Bernburg über Jahrhunderte hinweg entwickelt hat und warum die Stadt immer wieder ein Ort der Begegnung gewesen ist.
4: Der erste Artikel thematisiert eben das Motto, wo Sachsen-Anhalt trifft, und zeigt die Prozesse und historischen Ereignisse, die zum Erbfall 1212 geführt haben, geht aber auch darüber hinaus und zeigt quasi, dass Bernburg in all den Jahrhunderten der Stadtgeschichte immer wieder ein Ort von Grenzen gewesen ist und diese Grenzen eben überwunden hat und damit eben immer schon ein Ort der Begegnung gewesen ist. Und da der Erbfall 1212 im Bernburger Schloss stattgefunden hat, ist das der zweite Beitrag, der sich eben mit der Architekturgeschichte des Schlosses, aber auch mit seinen verschiedenen Funktionen über die Jahrhunderte hinweg beschäftigt und eben damit das Schloss, also die Krone Anhalts, zu einem identitätsstiftenden Faktor innerhalb der Bernburger Stadtbevölkerung gemacht hat. Und der dritte Beitrag fokussiert dann eben

0: Und auf die Zeitspanne 1996 bis 2026 und beleuchtet die Entwicklung des Stadtbildes in diesem Zeitraum, also vom ersten Sachsen-Anhalt-Tag bis jetzt.
1: Die Broschüre liegt ab sofort in den Rathäusern, der Stadtbibliothek und an weiteren Stellen rund um den Sachsen-Anhalt-Tag aus. Auch während des Landesfestes selbst soll sie für Besucher erhältlich sein.
0: Die Broschüren liegen in allen Rathäusern aus, in der Stadtbibliothek, wahrscheinlich auch im Museum sind auch den Schulen zugänglich gemacht worden. Ja, und können eigentlich überall, wo Sachsen-Anhalt-Tag draufsteht, auch abgeholt werden und werden natürlich auch an verschiedenen Ständen dann zum Sachsen-Anhalt-Tag verfügbar sein.
1: Der Sachsen-Anhalt-Tag findet Anfang Juni in Bernburg statt. Mit der Broschüre wollen die Organisatoren die Geschichte hinter dem Motto schon vor dem Fest für Besucher und Einheimische greifbar machen.
2: 20 Jahre Jubiläum, das Hugo-Junkers-Fest.
3: Am 23. Mai ging es auf dem Hugo-Junkers-Flugplatz in Dessau wieder hoch hinaus. Zahlreiche Besucher reisten von nah und fern an, um sich das beeindruckende Flugzeugspektakel anzusehen. Anlass war das 20. Jubiläum des Hugo-Junkers-Festes. Die Gäste konnten sich auf ein abwechslungsreiches Programm mit spektakulären Flugvorführungen, historischen Maschinen sowie ein buntes Fest für Groß und Klein freuen. Neben spannenden Einblicken in die Welt der Luftfahrt sorgten zahlreiche Attraktionen und Mitmachangebote für beste Unterhaltung.
4: Die Besucher oder die Besucher und Besucherinnen des heutigen Hugo-Junkers-Festes erwartet ein spannendes Programm, tolle Attraktionen in der Luft, tolle Attraktionen am Boden, viel Engagement, viel Ehrenamt, viel Unterstützung durch Vereine, regionale Vereine insbesondere, viel Unterstützung aus der kommunalen Familie mit bunten Bastelständen und Unterhaltungsständen für Groß und Klein. Ich denke, es ist für jeden Flugbegeisterten was dabei. Für jeden Technikbegeisterten haben wir im hinteren Teil die Oldtimer. Für Familien, Kinder, ich glaube, heute ist an alles gedacht.
5: Also für mich ist natürlich immer wieder das Highlight, die Technik zu sehen, wie die Flugzeuge starten, aber eben auch das Miteinander. Das ist wunderbar und das ist schön, wenn man sich bei so schönem Wetter zusammensitzen kann, essen, trinken, aber auch die ganzen Aussteller, unsere Dikita ist ja auch zum Beispiel dabei, sehen kann und einfach mal an den Ständen vorbei flaniert. Also ich sage immer, mir gefällt alles und das ist in der Tat so, aber die Technik und die Fluggeschichte ist natürlich das besondere Highlight.
3: Auch der Ministerpräsident des Landes Sachsen-Anhalt, Sven Schulze, stattete dem Hugo-Junkers-Fest einen Besuch ab. Nach einem Grußwort an die Besucher ließ er es sich nicht entgehen, bei einem Rundgang einen Blick auf die historischen Flugmaschinen zu werfen. Die Stadt Dessau ist eng mit Hugo Junkers verbunden, da er dort einen bedeutenden Teil seines Lebens und Wirkens verbrachte. In Dessau gründete und entwickelte Junkers seine berühmten Flugzeug- und Motorenwerke, die die Stadt zu einem wichtigen Zentrum der Luftfahrtsindustrie machten. Heute wird diese Tradition weitergeführt. Bereits zum 20. Mal findet das Fest auf dem historischen Flugplatz in Kleinkühnau statt und erinnert damit an die bedeutende Luftfahrtsgeschichte der Stadt sowie an das Wirken von Hugo Junkers.
5: Ja, das Hugo-Junkers-Fest ist jetzt seit über 20 Jahren ein großartiges Fest, das an Hugo Junkers erinnert. Und unserem Flugplatz, der ja eine auch über 100-jährige Tradition hat, wunderbar in ein Fest einbindet. Und ich finde es sehr, sehr schön, was der Heimatverein Kühnau, was der Flugplatzstammtisch, was die vielen Ehrenamtlichen, die Aussteller und insbesondere auch unsere Stadtwerke Dessau hier auf die Beine stellen. Und man sieht an der großen Anzahl an Gästen, dass es ein Fest ist, das aus unserer Stadt nicht mehr wegzudenken ist. Und damit erfüllt es mich mit Stolz und ich sage herzlichen Glückwunsch zu diesem großartigen Jubiläum und Ereignis und wünsche weiterhin ganz viel Spaß und Freude und vor allem allen Besuchern, die heute da sind.
4: Ja, wir hatten Mühe und Not, zur offiziellen Eröffnung um 13 Uhr alle Besucherinnen und Besucher pünktlich auf den Festplatz zu kriegen. Wir haben noch mit zusätzlichen Kassen agieren müssen, um sicherzustellen, dass wirklich alle auf dem Festgelände sind. Ja, ist einfach Wahnsinn.
3: Nicht nur am Samstag wurde den Besuchern einiges geboten. Für die Jubiläumsausgabe haben sich die Veranstalter zudem überlegt, die Festlichkeiten um einen zusätzlichen Tag zu erweitern. In den vergangenen Jahren war am Pfingstmontag das Programm bereits größtenteils beendet. Das sollte sich in diesem Jahr ändern. Über die gesamten Pfingstfeiertage hinweg herrschte auf dem Flugplatz ein reges Treiben unter den Flugbegeisterten, Technikfans und Familien.
4: Ja, es gibt weitere fliegerische Kunstflugprogramme auch noch am Sonntag. Der Rummel und die Kirmes findet bis Montag statt. Man kann auch noch Rundflüge buchen bis in den Montag hinein. Die Oldtimer sind heute und morgen nochmal hier bei uns vor Ort. Ja, es bleibt spannend, die ganzen Tage.
3: Mit zahlreichen Eindrücken und spektakulären Highlights in luftiger Höhe bot das Fest ein ganz besonderes Erlebnis. Auch für alle, die lieber festen Boden unter den Füßen behalten, gab es mit zahlreichen Ständen, Fahrgeschäften und weiteren Attraktionen viel zu entdecken und zu erleben.
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0: Am Montagvormittag ist es überwiegend bewölkt mit einem schwachen Wind aus Süden. Der Mittag wird sonniger mit etwas Wolken und Temperaturen um 25 Grad. Zum Abend ziehen wieder vermehrt Wolken auf. In der Nacht bleibt es stark bewölkt mit Temperaturen um 19 Grad. Der Dienstag wird stark bewölkt mit etwas Sonne und vereinzelt leichtem Regen bei Temperaturen um 17 Grad.
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2: Das Hamburger Wappen. Zusammenhänge zwischen Hamburg und dem Harz, dem Rode im Nordharz. Hier liegt ein markanter Teil der Teufelsmauer. Am nördlichen Ortsrand erheben sich die Felsformationen des Hamburger Wappens. Von hier aus hat man einen wundervollen Blick über die umliegende Landschaft. Gegenüber der Felsnadeln befindet sich in einem kleinen Talkessel eine Höhle namens Teufelsloch. Die Felsen an sich haben eine Höhe von etwa 40 Metern. Auch wenn es verlockend wirkt, ist es jedoch sehr gefährlich, die steilen Felsnadeln hinaufzuklettern. Daher wird vom Aufstieg auf eben diese abgeraten, denn den tollen Ausblick können Sie auch, wie Sie hier sehen, am Fuß der Felsformation genießen. Damit schützen Sie nicht nur sich selbst, sondern auch den weichen Sandstein. Wie für die Teufelsmauer üblich, besteht auch dieser Felsen hier aus Sandstein. Ein tolles Wanderziel, welches man nicht nur aus Timmerode erreichen kann. Man kann den Ausflug zum Hamburger Wappen zum Beispiel mit einem Besuch beim nahegelegenen Großvaterfelsen in Blankenburg verbinden. Am Fuße des Hamburger Wappens findet sich der Helsinger Krug, der nach einer solchen Wanderung schon viele Menschen als Raststätte diente. Doch wieso genau trägt die Felsformation denn den Namen der Hansestadt Hamburg? Der eigentliche Name der Sandsteinfelsen ist tatsächlich Dreizinnen. Volkstümlich wird jedoch Hamburger Wappen als Bezeichnung fast ausschließlich verwendet. Gemeinsam mit der norddeutschen Großstadt wurde eine Infotafel am unteren Teil der Zinn angebracht. Zur 800-Jahr-Feier des Ortes Timmerode konnte somit ein Zusammenhang zwischen Hamburg und dem Harz geschaffen werden.

0: Wie geht es weiter? 20 Jahre Anschluss an die Selketalbahn. Seit 20 Jahren verbindet die Selketalbahn die Welterbestadt Quedlinburg mit der erstaunlichen Natur des Vorharzes und zählt, laut Oberbürgermeister Frank Ruch, zu einer der schönsten Strecken und wichtigsten touristischen Highlights, die die Region zu bieten hat. Am 7. August 1887 schuf sie den Ursprung der Harzer Schmalspurbahn und kombiniert bis heute Natur und Nostalgie mit den geheimnisvollen Sagen und Mythen des Harzes. Von Gernrode bis zum Alexisbad ging es damals für die ersten Touristen auf Entdeckungstour. Am 4. März 2006 gab es die große Eröffnungsveranstaltung zur Verbindung mit der Stadt Quedlinburg. Heute, im Jahr 2026, erinnert man sich 20 Jahre zurück und blickt auf eine unvergessliche Fahrt durch das Selketal. Unter eisigen Temperaturen blieb damals die dominante Rauchwolke der historischen Mullet-Lokomotiven, die mittlerweile nicht mehr im Einsatz sind, in Erinnerung.
1: Diese Sonderzüge haben natürlich auch das Selketal und die ganzen Eventfahrten, die wir hier stattfinden lassen haben, auch maßgeblich mitgeprägt. Weitere Highlights sind natürlich gewesen, dass dann im Juni auch der Regelzugverkehr auf dieser Strecke wieder aufgenommen werden konnte. Vorher wurde die Bahnstrecke stillgelegt von der Deutschen Bahn und es war für die damalige Zeit auch was Besonderes, dass Strecken wieder aufgenommen werden. Also auch hier muss man sagen, mit der großen Unterstützung, die das Land Sachsen-Anhalt damals auch getätigt hat, ist das auch so wahr geworden, dass diese beiden touristischen Highlights, die Welterbestadt und die Harzer Schmalspurbahn, so miteinander verbunden werden konnten.
0: Im letzten Jahr wurde bereits in einem Gutachten auf Basis eines Entwicklungs- und Konsolidierungskonzepts angekündigt, dass es der Harzer Schmalspurbahn an vielen Stellen nicht mehr so gut geht wie vor 20 Jahren. Um der Moderne zu entsprechen, soll das gesamte System überarbeitet und modernisiert werden. Angefangen mit der Strecke im Selketal, die eine Sanierung dringend nötig hat. Darunter sollen verschiedene Fuhrparks eingesetzt werden, die verschiedene Zielgruppen ansprechen sollen. Das wird lange dauern und vor allem auch erhebliche Kosten mit sich führen. Die Rede ist von ca. 90 Millionen Euro, um diese Arbeiten durchzuführen. Brücken, Gleise, Technik oder auch neue Fahrzeuge summieren sich zu einem großen Investitionsbedarf.
2: Also das, was wir grundsätzlich machen müssen, ist die Sanierung der Infrastruktur. Die Harzer Schmalspurbahnen sind dort in demselben Zustand wie die Infrastruktur in Gesamtdeutschland. Gucken sich die Autobahnen an, gucken sich die Schienenverbindungen an der Deutschen Bahn. Da ist vieles in den letzten Jahren liegen geblieben, natürlich auch bei der Harzer Schmalspurbahn. Das muss nachgeholt werden, das werden wir auch tun. Im Jahre 2022 haben sich Gesetze geändert, sodass auch der Bund solche Kleinbahnen wie die Harzer Schmalspurbahn fördern können. Das versuchen wir in Anspruch zu nehmen. Und wenn uns das gelingt, haben wir auch die Mittel, um diese grundhafte Sanierung durchzuführen. Das ist das eine. Wichtig ist aber auch, dass wir ein besseres ÖPNV-Angebot machen. Das heißt also, dass wir mit der Bahn auch schneller fahren, möglicherweise auch mit modernen Triebwagen, sodass man innerhalb von 35, 40 Minuten von Harzgerode bis nach Quedlinburg fahren kann. Und damit wir auch eine Perspektive haben. Das heißt nicht, dass die Dampfzüge ins Selketal ausfallen. Das heißt es gar nicht. Aber wir werden zusätzlich moderne Triebwagen fahren lassen, um einfach den Bürgern auch ein Alltagsangebot zu machen.
0: Eine ganze Menge Arbeit steht der Sanierung der Harzer Schmalspurbahn bevor. Oberbürgermeister Frank Ruch freue sich sehr über das 20. Jubiläum des Anschlusses an die Selketalbahn. Die Welterbestadt Quedlinburg sieht sich demnach als Profiteur dieser Verbindung verpflichtet, dem Investitionsbedarf der HSB unter die Arme zu greifen. Sobald die Bauarbeiten der ältesten Schmalspurbahn begonnen haben, wird es voraussichtlich mindestens eine zweijährige Fahrtunterbrechung geben, um die Sanierungs- und auch Hochwasserschutzmaßnahmen durchzuführen. Dies dürfte zu verkraften sein, wenn es danach für die Selketalbahn für mindestens noch 50 Jahre auf den Schienen durch den Harz geht.

0: Der Hochschulinformationstag. Wie geht es weiter nach dem Abitur?
1: Anfang Mai haben Schülerinnen und Schüler in Sachsen-Anhalt ihre Abiturprüfung geschrieben und damit einen wichtigen Lebensabschnitt abgeschlossen. Jetzt bleibt nur noch die Frage, wohin es gehen soll. An der Hochschule Anhalt am Bernburger Campus wurde bei dieser Entscheidung etwas unter die Arme gegriffen. Der Hochschulinformationstag fand statt.
2: Wir sind heute in Bernburg, ganz genau in Strenzfeld am Campus der Hochschule Anhalt. Und heute findet ein Hochschulinformationstag hier statt, an dem man sich informieren kann über alle Angebote, die die Hochschule hat. Und insbesondere ist das ein Tag, wo Studieninteressierte sich darüber informieren können, was es für Studienangebote hier in Bernburg gibt.
1: Am 9. Mai konnten sich Interessierte über die verschiedensten Aspekte der Hochschule informieren. Sowohl an klassischen Infoständen als auch hautnah bei praktischen Vorführungen.
2: Also erstmal sind alle Labore offen, also man kann in alle Labore der Hochschule hineingehen. Es gibt einen großen Informationsstand in der Mensa, in dem über die verschiedensten Studiengänge angeboten informiert wird. Es gibt Feldrundfahrten, man kann sich sozusagen über die Landwirtschaft hier informieren. Stände, ich kann es gar nicht sagen, wahrscheinlich sind es 30, 40 oder 50 sogar, das haben wir gar nicht erfasst, wie viele es da gibt.
1: Neben der Vorstellung der verschiedenen Studiengänge konnte man beispielsweise auch live bei der Honigproduktion dabei sein, sich den 3D-Druck ansehen oder auch einmal in eine richtige Vorlesung hereinschnuppern. Zusätzlich wurde auch über Randthemen des Studiums wie BAföG, Wohnen oder das allgemeine Leben außerhalb der Hörsäle informiert. Zeitgleich präsentierte sich auch die Landesanstalt für Landwirtschaft und Gartenbau Sachsen-Anhalt, kurz LLG.
3: Wir sind eine Landeseinrichtung, die sich sehr um fachliche Fragen der praktischen Landwirtschaft kümmert und im Grunde die Grundlagen schafft und vermittelt, damit die Landwirte entsprechende Empfehlungen bekommen. Wir präsentieren im Grunde einen Ausschnitt vornehmlich zu Fragen der Pflanzenproduktion, wo es also um solche Themen geht wie Düngung und Pflanzenschutz, also Dinge, die auch durchaus interessant sind für, ich sag mal, normale Besucher, die aber ganz wichtige Themen sind in der täglichen Produktion.
1: Präsident Bagdan betont, wie wichtig der Hochschulinformationstag für die zukünftigen Studierenden sei.
2: Ja, das ist, glaube ich, immer ganz wichtig. Also wenn wir uns die Studienanfänger, wenn wir die befragen, wie seid ihr aufmerksam geworden auf die Hochschule Anhalt, da antwortet die überwiegende Mehrheit mittlerweile durch Empfehlungen, durch Freunde, Familie, Eltern. Und danach als zweite Kategorie kommt schon der Hochschulinformationstag und danach kommt erst das Internet. Also das ist sozusagen ganz wichtig, hier ein Tag, wo man sich dann auch über einen Standort, an dem man studieren möchte, dann auch konkret informieren kann. Nicht über die Studiengänge, sondern Wohnheime, Sporteinrichtungen und alles, was so zum Studierendenleben dazugehört, kann man sich heute anschauen.
1: Die verschiedenen Informationsangebote am Campus konnten sicher so einige Interessenten überzeugen, demnächst in Bernburg ihren Studienalltag zu verbringen. Wir wünschen schon einmal viel Glück im neuen Lebensabschnitt und viel Spaß in Bernburg.
4: Neuer Rewe-Markt in Halberstadt. Modern, nachhaltig und pünktlich eröffnet. In Halberstadt hat ein neuer Rewe-Markt eröffnet. Der Spatenstich für das Projekt war im April 2025. Jetzt konnte der Markt pünktlich wie geplant eröffnet werden. Er ist der erste grüne Supermarkt für die Stadt Halberstadt. Der Markt setzt auf moderne, energieeffiziente Technik und ein nachhaltiges Konzept. Damit soll nicht nur umweltfreundlicher gearbeitet, sondern auch der Einkauf für die Kundinnen und Kunden angenehmer gestaltet werden.
5: Wie gefällt Ihnen denn der neue Rewe-Markt?
6: Sehr gut, haben Sie sehr schön gemacht.
5: Werden Sie auch häufiger einkaufen kommen?
6: Wahrscheinlich, ja.
5: Was hat Sie denn hier am meisten beeindruckt?
6: Ich habe noch nicht alles gesehen, also bis jetzt die Gemüseabteilung, die sieht sehr gut aus.
7: Ja, also auf den ersten Blick bin ich echt sehr, sehr fasziniert und überzeugt von. Also es ist schon ein schönes Ding, kann man dazu sagen, ja.
8: Kann ich so noch nicht sagen, ich bin gerade erst rein, aber erster Eindruck ist schon mal sehr gut. Also, ja, Parkplatzsituation war gerade ein bisschen katastrophal.
5: Hat in Halberstadt eigentlich nicht schon zu viele Märkte?
8: Nein, eigentlich nicht. Also dadurch, ich denke mal, dass der andere Rewe vielleicht zumacht. Ich fand den eh nicht so prickelnd. So viele Alternativen haben wir gar nicht, weil es ist alles immer auf eine Stelle. Aber gerade so für ältere Leute ist das hier hinten vielleicht auch wieder eher erreichbar, weil Kuckucksfeld ist gleich um die Ecke. Für die ist das doch ganz sinnvoll, dass wir das jetzt hier haben.
9: Also ich habe noch nicht so viel gesehen, aber da

0: Angebot ist, denke ich mal, reichlich. Ist sehr viel. Eigentlich so ganz gut. Ich bin ja erst am Anfang.
1: Was finden Sie ja so klasse dran?
2: Also es ist relativ gut aufgeteilt, übersichtlich. Ja.
3: Die Öffnungszeiten sind besonders nutzerfreundlich. Täglich von 6 bis 22 Uhr können die Kunden hier einkaufen. Das Gelände hat eine Gesamtfläche von rund 2770 Quadratmetern. Die reine Verkaufsfläche umfasst etwa 1960 Quadratmeter. Im Sortiment gibt es rund 30.000 Produkte. Zusätzlich bietet der Markt einen integrierten Abholservice an. So können Einkäufe bequem vorbestellt und abgeholt werden. Im neuen Rewe arbeiten rund 50 Mitarbeiterinnen und Mitarbeiter. Für Kundinnen und Kunden stehen 130 Parkplätze bereit. Außerdem sind zwei Ladesäulen für Elektroautos geplant.
4: Der neue Rewe-Markt in Halberstadt hat aufgemacht. Bei vielen ist sicherlich die Erleichterung groß, denn es wurde ja über Jahre oder über Monate hier gebaut. Jetzt hat der Rewe-Markt sogar eine neue Chefin. Vielleicht können Sie sich mal kurz vorstellen.
5: Ich heiße Kim Patricia Heidhoff. Ich bin jetzt 42 Jahre alt. Wie gesagt, bin gebürtige Augsburgerin, also ein bayerisches Mahnl aus der Puppenkiste entstanden. Ich bin jetzt seit 23 Jahren bei der Rewe, auch dort gelernt und wohne jetzt hier im schönen Harz.
4: Wie kommt man denn in den Harz? Was hat Sie bewogen, sich hier auch auf den Rewe zu bewerben?
5: Das hat mich bewogen, indem ich mir vor 20 Jahren einen Mann aus Ostdeutschland gesucht habe bzw. gefunden habe und wir dann mit der Familie entschieden haben, hierher zu ziehen, weil es einfach wunderschön ist.
4: Was macht denn diesen neuen Rewe-Markt aus?
5: Was macht er aus? Also außer, dass hier ganz viel Herz drin steckt, ist es ein Green Building. Das heißt, wir sind sehr nachhaltig. Wir haben LED-Lichter. Es gibt ganz viele, viele Sachen, die ich jetzt aufzählen könnte. Wir haben aber eine tolle Floristikabteilung. Ich habe einen gelernten Floristen. Ich habe eine Gastroabteilung. Wir können hier Frühstück, Mittag und Abendbrot anbieten. Wir haben große Bake-Off-Stationen, tolle regionale Produkte, die wir haben und vor allem auch nochmal 10 Meter Tresen in Bedienung mit 8 Meter Wurst, Fleisch, 2 Meter Käse und wir können Sushi anbieten.
4: Hier sind ja über 30.000 Produkte zu finden, 50 Mitarbeiter. Das muss die Chefin hier auch alles unter Kontrolle haben. Ja. Wie macht man das eigentlich und wie viel Stress steckt dahinter?
5: Also dadurch, dass ich das ja mit Leidenschaft, mit Herz, Engagement, viel Liebe mache, fällt es mir persönlich sehr leicht. Ich habe zwei tolle Assistentinnen an meiner Seite, die mich dabei unterstützen, auch in der Planung, in der Personalplanung. Und ich kann nur von meinem Team schwärmen. Das macht es mir auch sehr einfach, also die Abläufe so am Laufen zu halten, wie es sein soll.
4: Kann man sich dann auch als Chefin mal mit Kunden persönlich so unterhalten?
5: Ich mache es einfach. Also ich nehme mir die Zeit. Im Grunde genommen, wir haben ja nie Zeit, ob das privat ist, bei der Arbeit. Es wird ja immer geschimpft, die Zeit ist sehr knapp. Ich persönlich nehme sie mir, ich nehme sie mir sehr gerne und gerade für meine Kundschaft. Dafür bin ich da, dafür brenne ich. Und das sind die Menschen, die mich jeden Tag ja aufs Neue mit Glück erfüllen und Freude.
4: Was würden Sie sich denn für Ihren Markt noch wünschen?
5: Für meinen Markt noch wünschen? Da das Thema mit der Selbstständigkeit, dass mein Name eines Tages oben unter dem Schild Rewe steht.
4: Wie funktioniert das bei Rewe? Gibt also Märkte, die gehören zur Rewe und Privatmärkte, ja?
5: Ganz genau, ja. Das ist ein Konzept, das ist 80-20 geprägt, also 80% Selbstständigkeit, 20 ist die Rewe mit involviert. Das heißt, man ist immer abgesichert, immer unterstützend, die Rewe an der Seite, genau.
3: Mit der Neueröffnung bekommt Halberstadt einen modernen Nahversorger mit viel Platz, großem Angebot und nachhaltiger Ausrichtung.

0: Niki Bitzensteiner. Kabarett im Freibad.
1: Allen ein herzliches Willkommen hier im Volksbad Halle.
2: So schnell kann es gehen und aus dem Volksparkhalle wird das Volksbadhalle, zumindest bei

0: den Kiebitzensteinern, dem Kabarett im Volkspark, das dieser Tage sein neues Programm vorstellte. Unter der Überschrift "Im Freibad – ein grenzenloser Spaß" stehen diesmal wieder Stefanie Hottinger, Micha Kost und Malte Georgi auf der Bühne, wobei Georgi hier den Bademeister gibt. Allerdings scheint der Spaß gar nicht so grenzenlos zu sein, zumindest wenn man auf einer Bank sitzen will und dafür die Rechnung präsentiert bekommt.
1: Ist da noch frei? Tischschuhe.
2: Aber bitte, nehmen Sie doch Platz. Das macht dann 1 Euro.
1: Bitte?
2: Pro Minute. Garantiert sekundengenaue Abrechnung. Barkarte oder PayPal?
1: Weder noch. Seit wann muss ich für eine Bank bezahlen?
2: Wir sind ein junges Start-up-Unternehmen und sollen für die Kommune hier innovative Konzepte zur Parkbankbewirtschaftung entwickeln. Unser Name ist Special Park Agency Consulting Organization. Hier ist meine Karte.
1: Spacko AG?
2: Ja, Special Park Agency Consulting Organization. Kurz Spacko. Ja, wir sind schon heute deutschlandweit die Nummer 1 im Parkbanking.
1: Naja, hier, nehme ich die Bank da hin?
2: Nein. Unser Vertrag gilt für alle Bänke hier im Schwimmbad.
1: Was soll das heißen? Soll das heißen, dass ich mich nirgendwo hier im Freibad niederlassen kann?
2: Natürlich können Sie, solange Sie bezahlen.
0: Der Seitenhieb auf Stadtverwaltungen mit klammem Stadthaushalt auf der Suche nach neuen Erlösquellen sitzt und legt den Finger in die Wunde. Denn das gar nicht so freie Freibad wird so zum Nukleus der deutschen Gesellschaft, in dem die Autoren das Brennglas auf die Probleme richten. Denn alles trifft sich im Schwimmbad und man kann dabei zusehen, wie die anderen ins Schwimmen geraten. Und so viel kann man feststellen, der Bademeister ist dabei keine große Hilfe. Denn in diesem Programm der Kiebitzensteiner sorgt er für die musikalische Begleitung und gibt den Conferencier zwischen den Sketchen.
1: Bedeutet das jetzt, dass mich alle sehen können? Marie, ich mache jetzt Online-Banking.

0: Besondere Freude kommt dabei beim Publikum auf, wenn sich die Kiebitzensteiner lokale Problemstellungen vornehmen, wie hier am Beispiel eines Loches, das Clown Stefanie mit sich herumträgt.
1: Oh, was ist das?
2: Das?
1: Ja.
2: Das ist der Schlagloch-Atlas der MZ.
1: Das ist aber ein kleiner Atlas.
2: Der ist ja auch nur für die Schlaglöcher, die keine mehr sind, wie das hier.
1: Oh, der Atlas für die Schlaglöcher, die noch Schlaglöcher sind. Der ist riesig.
2: Och, der ist so riesig, der passt hier gar nicht rein.
1: Wir kennen uns aus mit Löchern.
2: Oh, jetzt kommt ein Loch.
1: Das ist noch eins. Ja, das kann ich sehen.
2: Och, das ist riesengroß.
1: Ja, ein Loch ist ein Nichts mit etwas drumherum.
2: Und tief.
1: Oder ein Loch ist ein Ort, an dem es einfach an Substanz fehlt.
2: Das ist so tief.
1: Ja, das ist das tiefste aller tiefen Löcher.
2: Aber es ist nicht so tief wie unser Haushaltsloch.
1: Warte mal. Warte mal, warte mal. Oh, das sieht ja aus wie. Das sieht ja aus wie.
2: Wie
1: ein Schwimmbad.
2: Aber ohne Wasser?
1: Ja. Ja, die Stadt hat einen Hafen ohne Schiffe.
0: Für die Texte dieses Programms zeichneten 4 Autoren verantwortlich, wobei Autor Lars Johansen auch bei dieser Inszenierung wieder die Regie übernahm. Für die musikalische Bearbeitung sorgte Oliver Vogt, wobei man sich meiner Meinung nach das bloße Nachsingen von fremder Leute Liedern durchaus hätte schenken können. Vor allem, wenn andere Bearbeitungen mit sehr pointierten Texten glänzten.
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0: Das Programm im Freibad Ein grenzenloser Spaß steht jetzt auf dem Spielplan der Kiebitzensteiner im Wechsel mit Comiklinik oder Smart ohne Phone. In diesem Monat noch zu Pfingsten oder am 29. Mai dann zum beliebten Kabarett-Dinner. Und zwar im Volkspark und nicht im Volksbadhalle.
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0: Am Montagvormittag ist es überwiegend bewölkt mit einem schwachen Wind aus Süden. Der Mittag wird sonniger mit etwas Wolken und Temperaturen um 25 Grad. Zum Abend ziehen wieder vermehrt Wolken auf. In der Nacht bleibt es stark bewölkt mit Temperaturen um 19 Grad. Der Dienstag wird stark bewölkt mit etwas Sonne und vereinzelt leichtem Regen bei Temperaturen um 17 Grad.
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0: Medikamente aus dem Berg. Die Bundeswehrapotheke im Harz. Mitten im Harz, verborgen hinter massiven Stahltoren,

0: und unter tiefen Felsen liegt eine besondere Anlage der Bundeswehr. In Blankenburg befindet sich eine der größten unterirdischen Apotheken der Welt. Dies konnten sich Europaabgeordnete Alexandra Mehnert gemeinsam mit Blankenburgs Bürgermeister Heiko Breithaupt und Landtagsabgeordneter der CDU Alexander Reuscher mit einigen ausgewählten Besuchern von Presseoffizier Dominik Dorn erklären lassen. Unter dem Regensteinmassiv arbeiten Soldatinnen und Soldaten unter außergewöhnlichen Bedingungen. Wer in dem Stollen unterwegs ist, trägt für Notfälle einen Sauerstoffretter. Denn hier unter Tage gibt es keine schnellen Fluchtwege. Hier lagern Medikamente, medizinische Geräte und Material für Einsätze der Truppe. Von Schmerztabletten und Verbandsmaterial bis hin zu Operationsbesteck und Röntgentechnik. Auf langen Gängen stapeln sich Kisten und Pakete. Täglich wird hier verteilt, verpackt und verschickt. Fast im Minutentakt verlassen Medikamente und medizinische Geräte die Anlage. Versorgt werden Bundeswehrstandorte in mehreren Bundesländern. Truppenärzte bestellen das benötigte Material direkt aus Blankenburg. Doch die Anlage ist mehr als nur ein riesiges Lager. Auf dem Stützpunkt arbeiten auch Spezialisten für Medizintechnik. In eigenen Werkstätten werden etwa Beatmungsgeräte geprüft, repariert und für den Einsatz vorbereitet. Auch Geräte zur Sterilisation medizinischer Geräte werden hier für den Einsatz instand gehalten, denn diese müssen auch unter extremen Bedingungen zuverlässig funktionieren. Rund 200 Soldaten und Soldatinnen sind am Standort stationiert. Viele von ihnen arbeiten direkt im Berg. Die unterirdische Apotheke sorgt aber nicht nur innerhalb der Bundeswehr für Aufmerksamkeit, denn immer wieder besuchen Schulklassen, Gäste und Soldaten aus anderen Standorten die Anlage und viele staunen über die gewaltige Infrastruktur tief im Harz.
1: Dass sie auch mal gesehen werden und dass sie dann auch immer mitbekommen. Und dass die Politik sich auch für uns in unseren Grenzen interessiert. Vielen Dank.
2: Ein krönender Abschluss. Kindersportfest nach Bewegungsaktion der Halberstadtwerke. Das Friedensstadion wurde für viele Kinder aus Halberstadt und der Umgebung zum großen Highlight. Als Abschluss der Kindertagsaktion der Halberstadtwerke des vergangenen Jahres gab es ein Sportfest mit Bewegung im Mittelpunkt. Bei bestem Wetter und Sonnenschein konnten die Kinder sich bei klassischen Bewegungsspielen richtig austoben. Die Halberstadtwerke wurden dabei wie im vergangenen Jahr auch vom VfB Germania unterstützt.
3: Ja, das Kitasportfest ist quasi der Abschluss unseres letztjährigen Kinderaktionsjahres. Wir lassen uns ja jedes Jahr als regionaler Energieversorger, Energiedienstleister Aktionen für die Kindertageseinrichtungen in unserem Versorgungsgebiet entsprechend einfallen. Und letztes Jahr stand das Thema Bewegung im Mittelpunkt. Das heißt, wir hatten ganz bewusst versucht, einen gewissen Reiz zu setzen, weil uns auch als Firma natürlich nicht verborgen geblieben ist, dass gesellschaftlich Kinder sich immer weniger bewegen, und haben dann mit unserem Kooperationspartner VfB Germania kurzerhand ein Bewegungsprogramm entwickelt, um Kinder zum Beispiel über Ballspiele, Bewegungsspiele oder auch Kreativität in Bewegung wieder an das Thema mehr heranzuführen, haben dann auch Präventionsposter entwickelt, damit auch nach den Besuchen der Germania-Jungs in den Einrichtungen quasi diese das auch in ihren Kita-Alltag integrieren könnten. Und um das Ganze nochmal schön abzurunden, haben wir gesagt, wir bringen alle Kitas nochmal zu einem Event zusammen. Und deswegen sind wir heute hier und haben einen schönen Tag mit über 300 Kindern.
4: Also ich glaube, in jeder Kita, wo wir jetzt mit dabei waren, hat man gesehen, dass die Kinder sichtlich Spaß auch im Bewegen haben. Egal jetzt, ob es nur reines Fußballspielen ist, ob es Springen ist, Laufen, Werfen. Ich glaube, das war eine gute Varianz und eine gute Abwechslung dann noch mit dabei. Wie gesagt, es war in allen Kitas einstimmig dann auch der Tenor mit dabei gewesen. Die Kiddies hatten Spaß. Und

0: Unsere Spieler, die mit vor Ort waren, hatten Spaß und ich glaube, in dem Sinne war es dann schon an sich auch direkt ein Erfolg.
1: Der Sportverein sorgte dabei für die Expertise im Aufbau und Ablauf der Übungen. Während die Halberstadtwerke die Kindertagsaktion organisierten, kümmerten sich die Jungs vom VfB Germania um den sportlichen Inhalt.
2: Oder?
3: Ja, du brauchst halt bei jeder Aktion immer einen inhaltlichen Partner, der es mit ausgestaltet. Ne? Weil machen wir uns nichts vor, wir sind Energieversorger. Ne? Wir machen keine Gesundheitsprävention hauptberuflich sozusagen. Und da guckst du natürlich schon, wen kannst du da heranziehen, der tagtäglich mit Bewegung als Thema als solches zu tun hat. Wer sich aber auch didaktisch ein Stück weit auskennt, aber wer natürlich auch sportpädagogisch ein paar Sachen parat hat. Und da war der Blick gar nicht so weit zu unserem Kooperationspartner Germania. Haben wir uns mal zusammengesetzt kurzerhand, die waren mit an Bord, waren mit dabei, fanden das eine super Idee und ja, schon war das Ganze geboren.
0: Ja, im Endeffekt machen wir das ja im Rahmen von unserer Oberligamannschaft mit. Das bedeutet, wir sind natürlich zwei Fliegen mit einer Klappe geschlagen. Das bedeutet, sowohl wir können halt Gesicht und Flagge zeigen, als auch die Kinder oder beziehungsweise das Projekt mit unterstützen. Und das bietet sich eigentlich ganz gut an, wenn man dann die Möglichkeiten hat, dass man gerade in so einem Projekt dann auch irgendwo zusammenarbeitet.
1: Sackhüpfen, Tauziehen, Bowling, Eierlauf und vieles mehr sorgte im Friedensstadion für Begeisterung. Und die war nicht nur bei den Kindern vorhanden. Im Austausch konnten sich die Halberstadtwerke wichtiges Feedback aus den Kitas abholen. Dieses war einschlägig positiv und zeigte, dass das Thema Bewegung für die Kinder in den Kitas von Bedeutung ist. Ganze 3,5 Stunden war Spiel und Spaß im Friedensstadion angesagt. Zwischendurch gab es noch kleine Stärkungen, damit man dann an den nächsten Stationen weiter in Form bleibt.

0: Unterstützung für Gleise. Lydia Hüskens übergibt Förderbescheid.
1: Das Land Sachsen-Anhalt unterstützt die Sanierung von Gleisanlagen an den Standorten Bernburg und Zeilitz der K&S Minerales and Agriculture GmbH mit insgesamt rund 680.000 Euro Fördermitteln. Die entsprechenden Bewilligungsbescheide wurden am 27. April in Bernburg übergeben. Mit den Geldern sollen Gleise und Weichen auf den Werksgeländen erneuert werden. In Bernburg fließen rund 380.000 Euro in Sanierung eines Gleises und einer Weiche. Weitere 300.000 Euro sind für die Instandsetzung von drei Weichen am Standort Zeilitz vorgesehen. Nach Angaben des Infrastrukturministeriums soll die Förderung dazu beitragen, mehr Güterverkehr von der Straße auf die Schiene zu verlegen. Dafür seien funktionierende und leistungsfähige Gleisanschlüsse notwendig.
2: K&S gehört zu den Unternehmen in Sachsen-Anhalt, die sehr intensiv in die Schieneninfrastruktur investieren. Das heißt, K&S transportiert eine ganze Reihe ihrer Produkte auf der Schiene ab zum Kunden. Und das unterstützen wir als Land. Heute halt eben im Volumen von 380.000 Euro für ein Gleis und für eine Weiche. Es ist wichtig, dass Unternehmen einen entsprechenden Anschluss an das Netz der Deutschen Bahn haben, um eben ihre Produkte auch per Zug transportieren zu können. Wir haben eine ganze Reihe von Unternehmen in Sachsen-Anhalt, die das auf die Art und Weise machen, bei K&S tatsächlich in großem Umfang und großem Volumen.
1: Das Salzwerk in Bernburg zähle mit rund 560 Beschäftigten zu den wichtigsten Arbeitgebern der Region. Im vergangenen Jahr wurden dort rund 1,9 Millionen Tonnen Fertigsalzprodukte hergestellt. Laut einer Pressemitteilung des Landes erfolge etwa die Hälfte der Transporte per Bahn.
3: Diese Unterstützung ist insofern sehr wichtig für uns, weil wir über 1 Million Tonnen Produkt pro Jahr über die Bahn transportieren und sozusagen dieser Verkehrsweg eine Lebensader unseres Werkes ist. Und deswegen, weil wir nachhaltig eben auch diesen sehr umweltfreundlichen und damit sinnvollen Verkehrsweg auch weiterhin betreiben wollen, ist es eben eine sehr wichtige Unterstützung für uns, die wir unglaublich schätzen.
1: Durch die hohe Produktionsmenge seien die bestehenden Gleisanlagen stark beansprucht. Mit den geplanten Investitionen soll die Infrastruktur langfristig erhalten und der Bahntransport weiterhin gesichert werden. Seit 2002 fördere das Land Sachsen-Anhalt den Ausbau und die Erneuerung privater Gleisanschlüsse im Güterverkehr. Im Rahmen der aktuellen Förderrichtlinien stehen bis 2026 insgesamt 10 Millionen Euro zur Verfügung.

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0: Am Montagvormittag ist es überwiegend bewölkt mit einem schwachen Wind aus Süden. Der Mittag wird sonniger mit etwas Wolken und Temperaturen um 25 Grad. Zum Abend ziehen wieder vermehrt Wolken auf. In der Nacht bleibt es stark bewölkt mit Temperaturen um 19 Grad. Der Dienstag wird stark bewölkt mit etwas Sonne und vereinzelt leichtem Regen bei Temperaturen um 17 Grad.
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2: Broschüre vorgestellt. Der Sachsen-Anhalt-Tag rückt näher.
3: Der Sachsen-Anhalt-Tag 2026 in Bernburg steht unter dem Motto, wo Sachsen-Anhalt trifft. Damit Besucher auch verstehen, was hinter diesem Motto steckt, hat eine Arbeitsgruppe jetzt eine 24-seitige Broschüre erarbeitet. Vorgestellt wurde sie vergangene Woche im Rathaus. Die Veröffentlichung beschäftigt sich mit der Geschichte Bernburgs, dem Erbfall von 1212 und der besonderen Bedeutung des Schlosses für die Stadt.
4: Mein Name ist Dr. Stefanie Eifert. Ich bin gebürtige Bernburgerin und war Mitglied der Arbeitsgemeinschaft Geschichte, am Anfang zusammen mit Herrn Olaf Böck. Der hat ganz viele regionalhistorische Forschung gemacht zum Thema eben Sachsen und Anhalt. Und auf diesen wissenschaftlichen Überlegungen beruht das Motto, wo Sachsen-Anhalt trifft. Und wir haben uns eben Gedanken gemacht, wie wir dieses Motto publikumswirksam und verständlich eben in die Bevölkerung hineinbringen. Ergebnis war eben diese kleine Broschüre mit den drei Aufsätzen da drin und die wissenschaftliche Eröffnung des Sachsen-Anhalt-Tags am 1.6.
3: Die Broschüre verbindet dabei mehrere Themen miteinander. Im Mittelpunkt steht der historische Erbfall von Bernburg aus dem Jahr 1212. Gleichzeitig geht es aber auch darum, wie sich Bernburg über Jahrhunderte hinweg entwickelt hat und warum die Stadt immer wieder ein Ort der Begegnung gewesen ist.
4: Der erste Artikel thematisiert eben das Motto, wo Sachsen-Anhalt trifft, und zeigt die Prozesse und historischen Ereignisse, die zum Erbfall 1212 geführt haben, geht aber auch darüber hinaus und zeigt quasi, dass Bernburg in all den Jahrhunderten der Stadtgeschichte immer wieder ein Ort von Grenzen gewesen ist und diese Grenzen eben überwunden hat und damit eben immer schon ein Ort der Begegnung gewesen ist. Und da der Erbfall 1212 im Bernburger Schloss stattgefunden hat, ist das der zweite Beitrag, der sich eben mit der Architekturgeschichte des Schlosses, aber auch mit seinen verschiedenen Funktionen über die Jahrhunderte hinweg beschäftigt und eben damit das Schloss, also die Krone Anhalts, zu einem identitätsstiftenden Faktor innerhalb der Bernburger Stadtbevölkerung gemacht hat. Und der dritte Beitrag fokussiert dann eben auf die Zeitspanne 1996 bis 2026 und beleuchtet die Entwicklung des Stadtbildes in diesem Zeitraum, also vom ersten Sachsen-Anhalt-Tag bis jetzt.
3: Die Broschüre liegt ab sofort in den Rathäusern, der Stadtbibliothek und an weiteren Stellen rund um den Sachsen-Anhalt-Tag aus. Auch während des Landesfestes selbst soll sie für Besucher erhältlich sein.
4: Die Broschüren liegen in allen Rathäusern aus, in der Stadtbibliothek, wahrscheinlich auch im Museum, und sind auch den Schulen zugänglich.

0: gemacht worden. Ja, und können eigentlich überall, wo Sachsen-Anhalt-Tag draufsteht, auch abgeholt werden und werden natürlich auch an verschiedenen Ständen dann zum Sachsen-Anhalt-Tag verfügbar sein.
1: Der Sachsen-Anhalt-Tag findet Anfang Juni in Bernburg statt. Mit der Broschüre wollen die Organisatoren die Geschichte hinter dem Motto schon vor dem Fest für Besucher und Einheimische greifbar machen.
2: 20 Jahre Jubiläum, das Hugo-Junkers-Fest.
3: Am 23. Mai ging es auf dem Hugo-Junkers-Flugplatz in Dessau wieder hoch hinaus. Zahlreiche Besucher reisten von nah und fern an, um sich das beeindruckende Flugzeugspektakel anzusehen. Anlass war das 20. Jubiläum des Hugo-Junkers-Festes. Die Gäste konnten sich auf ein abwechslungsreiches Programm mit spektakulären Flugvorführungen, historischen Maschinen sowie ein buntes Fest für Groß und Klein freuen. Neben spannenden Einblicken in die Welt der Luftfahrt sorgten zahlreiche Attraktionen und Mitmachangebote für beste Unterhaltung.
4: Die Besucher und Besucherinnen des heutigen Hugo-Junkers-Festes erwartet ein spannendes Programm, tolle Attraktionen in der Luft, tolle Attraktionen am Boden, viel Engagement, viel Ehrenamt, viel Unterstützung durch Vereine, regionale Vereine insbesondere, viel Unterstützung aus der kommunalen Familie mit bunten Bastelständen und Unterhaltungsständen für Groß und Klein. Ich denke, es ist für jeden Flugbegeisterten was dabei. Für jeden Technikbegeisterten haben wir im hinteren Teil die Oldtimer. Für Familien, Kinder, ich glaube, heute ist an alles gedacht.
5: Also für mich ist natürlich immer wieder das Highlight, die Technik zu sehen, wie die Flugzeuge starten, aber eben auch das Miteinander. Das ist wunderbar und das ist schön, wenn man sich bei so schönem Wetter zusammensitzen kann, essen, trinken, aber auch die ganzen Aussteller, unsere Dikita ist ja auch zum Beispiel dabei, sehen kann und einfach mal an den Ständen vorbei flaniert. Also ich sage immer, mir gefällt alles und das ist in der Tat so, aber die Technik und die Fluggeschichte ist natürlich das besondere Highlight.
3: Auch der Ministerpräsident des Landes Sachsen-Anhalt, Sven Schulze, stattete dem Hugo-Junkers-Fest einen Besuch ab. Nach einem Grußwort an die Besucher ließ er es sich nicht entgehen, bei einem Rundgang einen Blick auf die historischen Flugmaschinen zu werfen. Die Stadt Dessau ist eng mit Hugo Junkers verbunden, da er dort einen bedeutenden Teil seines Lebens und Wirkens verbrachte. In Dessau gründete und entwickelte Junkers seine berühmten Flugzeug- und Motorenwerke, die die Stadt zu einem wichtigen Zentrum der Luftfahrtsindustrie machten. Heute wird diese Tradition weitergeführt. Bereits zum 20. Mal findet das Fest auf dem historischen Flugplatz in Kleinkühnau statt und erinnert damit an die bedeutende Luftfahrtsgeschichte der Stadt sowie an das Wirken von Hugo Junkers.
5: Ja, das Hugo-Junkers-Fest ist jetzt seit über 20 Jahren ein großartiges Fest, das an Hugo Junkers erinnert. Und unserem Flugplatz, der ja eine auch über 100-jährige Tradition hat, wunderbar in ein Fest einbindet. Und ich finde es sehr, sehr schön, was der Heimatverein Kühnau, was der Flugplatzstammtisch, was die vielen Ehrenamtlichen, die Aussteller und insbesondere auch unsere Stadtwerke Dessau hier auf die Beine stellen. Und man sieht an der großen Anzahl an Gästen, dass es ein Fest ist, das aus unserer Stadt nicht mehr wegzudenken ist. Und damit erfüllt es mich mit Stolz und ich sage herzlichen Glückwunsch zu diesem großartigen Jubiläum und Ereignis und wünsche weiterhin ganz viel Spaß und Freude und vor allem allen Besuchern, die heute da sind.
4: Ja, wir hatten Mühe und Not zur offiziellen Eröffnung um 13 Uhr alle Besucherinnen und Besucher pünktlich auf den Festplatz zu kriegen. Wir haben noch mit zusätzlichen Kassen agieren müssen, um sicherzustellen, dass wirklich alle auf dem Festgelände sind. Ja, ist einfach Wahnsinn.
3: Nicht nur am Samstag wurde den Besuchern einiges geboten. Für die Jubiläumsausgabe haben sich die Veranstalter zudem überlegt, die Festlichkeiten um einen zusätzlichen Tag zu erweitern. In den vergangenen Jahren war am Pfingstmontag das Programm bereits größtenteils beendet. Das sollte sich in diesem Jahr ändern. Über die gesamten Pfingstfeiertage hinweg herrschte auf dem Flugplatz ein reges Treiben unter den Flugbegeisterten, Technikfans und Familien.
4: Ja, es gibt weitere fliegerische Kunstflugprogramme auch noch am Sonntag. Der Rummel und die Kirmes findet bis Montag statt. Man kann auch noch Rundflüge buchen bis in den Montag hinein. Die Oldtimer sind heute und morgen nochmal hier bei uns vor Ort. Ja, es bleibt spannend, die ganzen Tage.
3: Mit zahlreichen

0: Eindrücken und spektakulären Highlights in luftiger Höhe bot das Fest ein ganz besonderes Erlebnis. Auch für alle, die lieber festen Boden unter den Füßen behalten, gab es mit zahlreichen Ständen, Fahrgeschäften und weiteren Attraktionen viel zu entdecken und zu erleben.
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0: Am Montagvormittag ist es überwiegend bewölkt mit einem schwachen Wind aus Süden. Der Mittag wird sonniger mit etwas Wolken und Temperaturen um 25 Grad. Zum Abend ziehen wieder vermehrt Wolken auf. In der Nacht bleibt es stark bewölkt mit Temperaturen um 19 Grad. Der Dienstag wird stark bewölkt mit etwas Sonne und vereinzelt leichtem Regen bei Temperaturen um 17 Grad.
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2: Das Hamburger Wappen. Zusammenhänge zwischen Hamburg und dem Harz, dem Rode im Nordharz. Hier liegt ein markanter Teil der Teufelsmauer. Am nördlichen Ortsrand erheben sich die Felsformationen des Hamburger Wappens. Von hier aus hat man einen wundervollen Blick über die umliegende Landschaft. Gegenüber der Felsnadeln befindet sich in einem kleinen Talkessel eine Höhle namens Teufelsloch. Die Felsen an sich haben eine Höhe von etwa 40 Metern. Auch wenn es verlockend wirkt, ist es jedoch sehr gefährlich, die steilen Felsnadeln hinaufzuklettern. Daher wird vom Aufstieg auf eben diese abgeraten, denn den tollen Ausblick können Sie auch, wie Sie hier sehen, am Fuß der Felsformation genießen. Damit schützen Sie nicht nur sich selbst, sondern auch den weichen Sandstein. Wie für die Teufelsmauer üblich, besteht auch dieser Felsen hier aus Sandstein. Ein tolles Wanderziel, welches man nicht nur aus Timmerode erreichen kann. Man kann den Ausflug zum Hamburger Wappen zum Beispiel mit einem Besuch beim nahegelegenen Großvaterfelsen in Blankenburg verbinden. Am Fuße des Hamburger Wappens findet sich der Helsinger Krug, der nach einer solchen Wanderung schon viele Menschen als Raststätte diente. Doch wieso genau trägt die Felsformation denn den Namen der Hansestadt Hamburg? Der eigentliche Name der Sandsteinfelsen ist tatsächlich Dreizinnen. Volkstümlich wird jedoch Hamburger Wappen als Bezeichnung fast ausschließlich verwendet. Gemeinsam mit der norddeutschen Großstadt wurde eine Infotafel am unteren Teil der Zinn angebracht. Zur 800-Jahr-Feier des Ortes Timmerode konnte somit ein Zusammenhang zwischen Hamburg und dem Harz geschaffen werden.

Wie geht es weiter? 20 Jahre Anschluss an die Selketalbahn. Seit 20 Jahren verbindet die Selketalbahn die Welterbestadt Quedlinburg mit der

0: erstaunlichen Natur des Vorharzes und zählt, laut Oberbürgermeister Frank Ruch, zu einer der schönsten Strecken und wichtigsten touristischen Highlights, die die Region zu bieten hat. Am 7. August 1887 schuf sie den Ursprung der Harzer Schmalspurbahn und kombiniert bis heute Natur und Nostalgie mit den geheimnisvollen Sagen und Mythen des Harzes. Von Gernrode bis zum Alexisbad ging es damals für die ersten Touristen auf Entdeckungstour. Am 4. März 2006 gab es die große Eröffnungsveranstaltung zur Verbindung mit der Stadt Quedlinburg. Heute, im Jahr 2026, erinnert man sich 20 Jahre zurück und blickt auf eine unvergessliche Fahrt durch das Selketal. Unter eisigen Temperaturen blieb damals die dominante Rauchwolke der historischen Mullet-Lokomotiven, die mittlerweile nicht mehr im Einsatz sind, in Erinnerung.
1: Diese Sonderzüge haben natürlich auch das Selketal und die ganzen Eventfahrten, die wir hier stattfinden lassen haben, auch maßgeblich mitgeprägt. Weitere Highlights sind natürlich gewesen, dass dann im Juni auch der Regelzugverkehr auf dieser Strecke wieder aufgenommen werden konnte. Vorher wurde die Bahnstrecke stillgelegt von der Deutschen Bahn und es war für die damalige Zeit auch was Besonderes, dass Strecken wieder aufgenommen werden. Also auch hier muss man sagen, mit der großen Unterstützung, die das Land Sachsen-Anhalt damals auch getätigt hat, ist das auch so wahr geworden, dass diese beiden touristischen Highlights, die Welterbestadt und die Harzer Schmalspurbahn, so miteinander verbunden werden konnten.
0: Im letzten Jahr wurde bereits in einem Gutachten auf Basis eines Entwicklungs- und Konsolidierungskonzepts angekündigt, dass es der Harzer Schmalspurbahn an vielen Stellen nicht mehr so gut geht wie vor 20 Jahren. Um der Moderne zu entsprechen, soll das gesamte System überarbeitet und modernisiert werden. Angefangen mit der Strecke im Selketal, die eine Sanierung dringend nötig hat. Darunter sollen verschiedene Fuhrparks eingesetzt werden, die verschiedene Zielgruppen ansprechen sollen. Das wird lange dauern und vor allem auch erhebliche Kosten mit sich führen. Die Rede ist von ca. 90 Millionen Euro, um diese Arbeiten durchzuführen. Brücken, Gleise, Technik oder auch neue Fahrzeuge summieren sich zu einem großen Investitionsbedarf.
2: Also das, was wir grundsätzlich machen müssen, ist die Sanierung der Infrastruktur. Die Harzer Schmalspurbahnen sind dort in demselben Zustand wie die Infrastruktur in Gesamtdeutschland. Gucken sich die Autobahnen an, gucken sich die Schienenverbindungen an der Deutschen Bahn. Da ist vieles in den letzten Jahren liegen geblieben, natürlich auch bei der Harzer Schmalspurbahn. Das muss nachgeholt werden, das werden wir auch tun. Im Jahre 2022 haben sich Gesetze geändert, sodass auch der Bund solche Kleinbahnen wie die Harzer Schmalspurbahn fördern können. Das versuchen wir in Anspruch zu nehmen. Und wenn uns das gelingt, haben wir auch die Mittel, um diese grundhafte Sanierung durchzuführen. Das ist das eine. Wichtig ist aber auch, dass wir ein besseres ÖPNV-Angebot machen. Das heißt also, dass wir mit der Bahn auch schneller fahren, möglicherweise auch mit modernen Triebwagen, sodass man innerhalb von 35, 40 Minuten von Harzgerode bis nach Quedlinburg fahren kann. Und damit wir auch eine Perspektive haben. Das heißt nicht, dass die Dampfzüge ins Selketal ausfallen. Das heißt es gar nicht. Aber wir werden zusätzlich moderne Triebwagen fahren lassen, um einfach den Bürgern auch ein Alltagsangebot zu machen.
0: Eine ganze Menge Arbeit steht der Sanierung der Harzer Schmalspurbahn bevor. Oberbürgermeister Frank Ruch freue sich sehr über das 20. Jubiläum des Anschlusses an die Selketalbahn. Die Welterbestadt Quedlinburg sieht sich demnach als Profiteur dieser Verbindung verpflichtet, dem Investitionsbedarf der HSB unter die Arme zu greifen. Sobald die Bauarbeiten der ältesten Schmalspurbahn begonnen haben, wird es voraussichtlich mindestens eine zweijährige Fahrtunterbrechung geben, um die Sanierungs- und auch Hochwasserschutzmaßnahmen durchzuführen. Dies dürfte zu verkraften sein, wenn es danach für die Selketalbahn für mindestens noch 50 Jahre auf den Schienen durch den Harz geht.

0: Der Hochschulinformationstag. Wie geht es weiter nach dem Abitur?
1: Anfang Mai haben Schülerinnen und Schüler in Sachsen-Anhalt ihre Abiturprüfung geschrieben und damit einen wichtigen Lebensabschnitt abgeschlossen. Jetzt bleibt nur noch die Frage, wohin es gehen soll. An der Hochschule Anhalt am Bernburger Campus wurde bei dieser Entscheidung etwas unter die Arme gegriffen. Der Hochschulinformationstag fand statt.
2: Wir sind heute in Bernburg, ganz genau in Strenzfeld am Campus der Hochschule Anhalt. Und heute findet ein Hochschulinformationstag hier statt, an dem man

0: informieren kann über alle Angebote, die die Hochschule hat. Und insbesondere ist das ein Tag, wo Studieninteressierte sich darüber informieren können, was es für Studienangebote hier in Bernburg gibt.
1: Am 9. Mai konnten sich Interessierte über die verschiedensten Aspekte der Hochschule informieren. Sowohl an klassischen Infoständen als auch hautnah bei praktischen Vorführungen.
0: Also erstmal sind alle Labore offen, also man kann in alle Labore der Hochschule hineingehen. Es gibt einen großen Informationsstand in der Mensa, in dem über die verschiedensten Studiengänge angeboten informiert wird. Es gibt Feldrundfahrten, man kann sich sozusagen über die Landwirtschaft hier informieren. Stände, ich kann es gar nicht sagen, wahrscheinlich sind es 30, 40 oder 50 sogar, das haben wir gar nicht erfasst, wie viele es da gibt.
1: Neben der Vorstellung der verschiedenen Studiengänge konnte man beispielsweise auch live bei der Honigproduktion dabei sein, sich den 3D-Druck ansehen oder auch einmal in eine richtige Vorlesung hereinschnuppern. Zusätzlich wurde auch über Randthemen des Studiums wie BAföG, Wohnen oder das allgemeine Leben außerhalb der Hörsäle informiert. Zeitgleich präsentierte sich auch die Landesanstalt für Landwirtschaft und Gartenbau Sachsen-Anhalt, kurz LLG.
2: Wir sind eine Landeseinrichtung, die sich sehr um fachliche Fragen der praktischen Landwirtschaft kümmert und im Grunde die Grundlagen schafft und vermittelt, damit die Landwirte entsprechende Empfehlungen bekommen. Wir präsentieren im Grunde einen Ausschnitt vornehmlich zu Fragen der Pflanzenproduktion, wo es also um solche Themen geht wie Düngung und Pflanzenschutz, also Dinge, die auch durchaus interessant sind für, ich sag mal, normale Besucher, die aber ganz wichtige Themen sind in der täglichen Produktion.
1: Präsident Bagdan betont, wie wichtig der Hochschulinformationstag für die zukünftigen Studierenden sei.
0: Ja, das ist, glaube ich, immer ganz wichtig. Also wenn wir uns die Studienanfänger, wenn wir die befragen, wie seid ihr aufmerksam geworden auf die Hochschule Anhalt, da antwortet die überwiegende Mehrheit mittlerweile durch Empfehlungen, durch Freunde, Familie, Eltern. Und danach als zweite Kategorie kommt schon der Hochschulinformationstag und danach kommt erst das Internet. Also das ist sozusagen ganz wichtig, hier ein Tag, wo man sich dann auch über einen Standort, an dem man studieren möchte, dann auch konkret informieren kann. Nicht über die Studiengänge, sondern Wohnheime, Sporteinrichtungen und alles, was so zum Studierendenleben dazugehört, kann man sich heute anschauen.
1: Die verschiedenen Informationsangebote am Campus konnten sicher so einige Interessenten überzeugen, demnächst in Bernburg ihren Studienalltag zu verbringen. Wir wünschen schon einmal viel Glück im neuen Lebensabschnitt und viel Spaß in Bernburg.
3: Neuer Rewe-Markt in Halberstadt. Modern, nachhaltig und pünktlich eröffnet. In Halberstadt hat ein neuer Rewe-Markt eröffnet. Der Spatenstich für das Projekt war im April 2025. Jetzt konnte der Markt pünktlich wie geplant eröffnet werden. Er ist der erste grüne Supermarkt für die Stadt Halberstadt. Der Markt setzt auf moderne, energieeffiziente Technik und ein nachhaltiges Konzept. Damit soll nicht nur umweltfreundlicher gearbeitet, sondern auch der Einkauf für die Kundinnen und Kunden angenehmer gestaltet werden.
4: Wie gefällt Ihnen denn der neue Rewe-Markt?
5: Sehr gut, haben Sie sehr schön gemacht.
4: Werden Sie auch häufiger einkaufen kommen?
5: Wahrscheinlich, ja.
4: Was hat Sie denn hier am meisten beeindruckt?
5: Ich habe noch nicht alles gesehen, also bis jetzt die Gemüseabteilung, die sieht sehr gut aus.
6: Ja, also auf den ersten Blick bin ich echt sehr, sehr fasziniert und überzeugt von. Also es ist schon ein schönes Ding, kann man dazu sagen, ja.
7: Kann ich so noch nicht sagen, ich bin gerade erst rein, aber erster Eindruck ist schon mal sehr gut. Also, ja, Parkplatzsituation war gerade ein bisschen katastrophal.
4: Hat in Halberstadt eigentlich nicht schon zu viele Märkte?
7: Nein, eigentlich nicht. Also dadurch, ich denke mal, dass der andere Rewe vielleicht zumacht. Ich fand den eh nicht so prickelnd. So viele Alternativen haben wir gar nicht, weil es ist alles immer auf eine Stelle. Aber gerade so für ältere Leute ist das hier hinten vielleicht auch wieder eher erreichbar, weil Kuckucksfeld ist gleich um die Ecke. Für die ist das doch ganz sinnvoll, dass wir das jetzt hier haben.
8: Also ich habe noch nicht so viel gesehen, aber das Angebot ist, denke ich mal, reichlich. Ist sehr viel. Eigentlich so ganz gut. Ich bin ja erst am Anfang.
4: Was finden Sie ja so klasse dran?
9: Also es ist relativ gut aufgeteilt, übersichtlich. Ja.
3: Die Öffnungszeiten sind besonders nutzerfreundlich. Täglich von 6 bis 22 Uhr können die Kunden hier einkaufen. Das Gelände hat eine Gesamtfläche von rund 2770 Quadratmetern. Die reine Verkaufsfläche umfasst etwa 1960 Quadratmeter. Im Sortiment gibt es rund 30.000 Produkte. Zusätzlich bietet der Markt einen integrierten Abholservice an. So können Einkäufe bequem vorbestellt und abgeholt werden. Im neuen Rewe arbeiten rund 50 Mitarbeiterinnen und Mitarbeiter. Für Kundinnen und Kunden stehen 130 Parkplätze bereit. Außerdem sind zwei Ladesäulen für Elektroautos geplant.
4: Der neue Rewe-Markt in Halberstadt hat aufgemacht. Bei vielen ist sicherlich die Erleichterung groß, denn es wurde ja über Jahre oder über Monate hier gebaut. Jetzt hat der Rewe-Markt sogar eine neue Chefin. Vielleicht können Sie sich mal kurz vorstellen.
10: Ich heiße Kim Patricia Heithoff. Ich bin jetzt 42 Jahre alt. Wie gesagt, bin gebürtige Augsburgerin, also ein bayerisches Madel aus der Puppenkiste entstanden. Ich bin jetzt seit 23 Jahren bei der Rewe, auch dort gelernt und wohne jetzt hier im schönen Harz.
4: Wie kommt man denn in den Harz? Was hat Sie bewogen, sich hier auch auf den Rewe zu bewerben?
10: Das hat mich bewogen, indem ich mir vor 20 Jahren einen Mann aus Ostdeutschland gesucht habe bzw. gefunden habe und wir dann mit der Familie entschieden haben, hierher zu ziehen, weil es einfach wunderschön ist.
4: Was macht denn diesen neuen Rewe-Markt aus?
10: Was macht er aus? Also außer, dass hier ganz viel Herz drin steckt, es ist ein Green Building. Das heißt, wir sind sehr nachhaltig. Wir haben LED-Lichter. Es gibt ganz viele, viele Sachen, die ich jetzt aufzählen könnte. Wir haben aber eine tolle Floristikabteilung. Ich habe einen gelernten Floristen. Ich habe eine Gastroabteilung. Wir können hier Frühstück, Mittag und Abendbrot anbieten. Wir haben große Bake-Off-Stationen, tolle regionale Produkte, die wir haben und vor allem auch nochmal 10 Meter Tresen in Bedienung mit 8 Meter Wurst, Fleisch, 2 Meter Käse und wir können Sushi anbieten.
4: Hier sind ja über 30.000 Produkte zu finden, 50 Mitarbeiter. Das muss die Chefin hier auch alles unter Kontrolle haben. Ja. Wie macht man das eigentlich und wie viel Stress steckt dahinter?
10: Also dadurch, dass ich das ja mit Leidenschaft, mit Herz, Engagement, viel Liebe mache, fällt es mir persönlich sehr leicht. Ich habe zwei tolle Assistentinnen an meiner Seite, die mich dabei unterstützen, auch in der Planung, in der Personalplanung. Und ich kann nur von meinem Team schwärmen. Das macht es mir auch sehr einfach, also die Abläufe so am Laufen zu halten, wie es sein soll.
4: Kann man sich dann auch als Chefin mal mit Kunden persönlich so unterhalten?
10: Ich mache es einfach. Also ich nehme mir die Zeit. Im Grunde genommen, wir haben ja nie Zeit, ob das privat ist, bei der Arbeit. Es wird ja immer geschimpft, die Zeit ist sehr knapp. Ich persönlich nehme sie mir. Ich nehme sie mir sehr gerne und gerade für meine Kundschaft. Dafür bin ich da, dafür brenne ich. Und das sind die Menschen, die mich jeden Tag ja aufs Neue mit Glück erfüllen und Freude.
4: Was würden Sie sich denn für Ihren Markt noch wünschen?
10: Für meinen Markt noch wünschen? Da das Thema mit der Selbstständigkeit, dass mein Name eines Tages oben unter dem Schild Rewe steht.
4: Wie funktioniert das bei Rewe? Gibt also Märkte, die gehören zur Rewe und Privatmärkte, ja?
10: Ganz genau, ja. Das ist ein Konzept, das ist 80-20 geprägt, also 80% Selbstständigkeit, 20 ist die Rewe mit involviert. Das heißt, man ist immer abgesichert, immer unterstützend, die Rewe an der Seite, genau.
3: Mit der Neueröffnung bekommt Halberstadt einen modernen Nahversorger mit viel Platz, großem Angebot und nachhaltiger Ausrichtung.

0: Die Bitzensteiner. Kabarett im Freibad.
1: Allen ein herzliches Willkommen hier im Volksbad Halle.
2: So schnell kann es gehen und aus dem Volksparkhalle wird das Volksbadhalle, zumindest bei den Kiebitzensteinern, dem Kabarett im Volkspark, das dieser Tage sein neues Programm vorstellte. Unter der Überschrift Im Freibad ein grenzenloser Spaß stehen diesmal wieder Stefanie Hottinger, Micha Kost und Malte Georgi auf der Bühne, wobei Georgi hier den Bademeister gibt. Allerdings scheint der Spaß gar nicht so grenzenlos zu sein, zumindest wenn man auf einer Bank sitzen will und dafür die Rechnung präsentiert bekommt.
3: Ist da noch frei? Tischschuhe.
4: Aber bitte, nehmen Sie doch Platz.

0: Das macht dann 1 Euro.
1: Bitte?
0: Pro Minute. Garantiert sekundengenaue Abrechnung. Barkarte oder PayPal?
1: Weder noch. Seit wann muss ich für eine Bank bezahlen?
0: Wir sind ein junges Start-up-Unternehmen und sollen für die Kommune hier innovative Konzepte zur Parkbankbewirtschaftung entwickeln. Unser Name ist Special Park Agency Consulting Organization. Hier ist meine Karte.
1: Spacko AG?
0: Ja, Special Park Agency Consulting Organization. Kurz Spacko. Ja, wir sind schon heute deutschlandweit die Nummer 1 im Parkbanking.
1: Naja, hier. Nehme ich die Bank da hinten?
0: Nein. Unser Vertrag gilt für alle Bänke hier im Schwimmbad.
1: Was soll das heißen? Soll das heißen, dass ich mich nirgendwo hier im Freibad niederlassen kann?
0: Natürlich können Sie, solange Sie bezahlen.
2: Der Seitenhieb auf Stadtverwaltungen mit klammem Stadthaushalt auf der Suche nach neuen Erlösquellen sitzt und legt den Finger in die Wunde. Denn das gar nicht so freie Freibad wird so zum Nukleus der deutschen Gesellschaft, in dem die Autoren das Brennglas auf die Probleme richten. Denn alles trifft sich im Schwimmbad und man kann dabei zusehen, wie die anderen ins Schwimmen geraten. Und so viel kann man feststellen, der Bademeister ist dabei keine große Hilfe. Denn in diesem Programm der Kiebitzensteiner sorgt er für die musikalische Begleitung und gibt den Conferencier zwischen den Sketchen.
1: Bedeutet das jetzt, dass mich alle sehen können? Marie, ich mache jetzt Online-Banking.

0: Besondere Freude kommt dabei beim Publikum auf, wenn sich die Kiebitzensteiner lokale Problemstellungen vornehmen, wie hier am Beispiel eines Loches, das Clown Stefanie mit sich herumträgt.
1: Oh, was ist das?
2: Das?
1: Ja?
2: Das ist der Schlagloch-Atlas der MZ.
1: Das ist aber ein kleiner Atlas.
2: Der ist ja auch nur für die Schlaglöcher, die keine mehr sind, wie das hier.
1: Oh, der Atlas für die Schlaglöcher, die noch Schlaglöcher sind. Der ist riesig.
2: Och, der ist so riesig, der passt hier gar nicht rein.
1: Wir kennen uns aus mit Löchern.
2: Oh, jetzt kommt ein Loch.
3: Das ist noch eins.
1: Ja, das kann ich sehen.
2: Och, das ist riesengroß.
1: Ja, ein Loch ist ein Nichts mit etwas drumherum.
2: Und tief.
1: Oder ein Loch ist ein Ort, an dem es einfach an Substanz fehlt.
2: Das ist so tief.
1: Ja.

0: Aber es ist nicht so tief wie unser Haushaltsloch.
1: Warte mal. Warte mal, warte mal. Oh, das sieht ja aus wie... Das sieht ja aus wie...
0: Wie?
1: Ein Schwimmbad.
0: Aber ohne Wasser?
1: Ja, die Stadt hat einen Hafen ohne Schiffe.
2: Für die Texte dieses Programms zeichneten 4 Autoren verantwortlich, wobei Autor Lars Johansen auch bei dieser Inszenierung wieder die Regie übernahm. Für die musikalische Bearbeitung sorgte Oliver Vogt, wobei man sich meiner Meinung nach das bloße Nachsingen von fremder Leute Liedern durchaus hätte schenken können. Vor allem, wenn andere Bearbeitungen mit sehr pointierten Texten glänzten.
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0: Das Programm im Freibad Ein grenzenloser Spaß steht jetzt auf dem Spielplan der Kiebitzensteiner im Wechsel mit Komiklinik oder Smart ohne Phone. In diesem Monat noch zu Pfingsten oder am 29. Mai dann zum beliebten Kabarett-Dinner. Und zwar im Volkspark und nicht im Volksbadhalle.
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0: Am Montagvormittag ist es überwiegend bewölkt mit einem schwachen Wind aus Süden. Der Mittag wird sonniger mit etwas Wolken und Temperaturen um 25 Grad. Zum Abend ziehen wieder vermehrt Wolken auf. In der Nacht bleibt es stark bewölkt mit Temperaturen um 19 Grad. Der Dienstag wird stark bewölkt mit etwas Sonne und vereinzelt leichtem Regen bei Temperaturen um 17 Grad.
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0: Medikamente aus dem Berg. Die Bundeswehrapotheke im Harz. Mitten im Harz, verborgen hinter massiven Stahltoren und unter tiefen Felsen, liegt eine besondere Anlage der Bundeswehr. In Blankenburg befindet sich eine der größten unterirdischen Apotheken der Welt. Dies konnten sich Europaabgeordnete Alexandra Mehnert gemeinsam mit Blankenburgs Bürgermeister Heiko Breithaupt und Landtagsabgeordneter der CDU Alexander Reuscher mit einigen ausgewählten Besuchern von Presseoffizier Dominik Dorn erklären lassen. Unter dem Regensteinmassiv arbeiten Soldatinnen und Soldaten unter außergewöhnlichen Bedingungen. Wer in dem Stollen unterwegs ist, trägt für Notfälle einen Sauerstoffretter. Denn hier unter Tage gibt es keine schnellen Fluchtwege. Hier lagern Medikamente, medizinische Geräte und Material für Einsätze der Truppe. Von Schmerztabletten und Verbandsmaterial bis hin zu Operationsbesteck und Röntgentechnik. Auf langen Gängen stapeln sich Kisten und Pakete. Täglich wird hier verteilt, verpackt und verschickt. Fast im Minutentakt verlassen Medikamente und medizinische Geräte die Anlage. Versorgt werden Bundeswehrstandorte in mehreren Bundesländern. Truppenärzte bestellen das benötigte Material direkt aus Blankenburg. Doch die Anlage ist mehr als nur ein riesiges Lager. Auf dem Stützpunkt arbeiten auch Spezialisten für Medizintechnik. In eigenen Werkstätten werden etwa Beatmungsgeräte geprüft, repariert und für den Einsatz vorbereitet. Auch Geräte zur Sterilisation medizinischer Geräte werden hier für den Einsatz instand gehalten, denn diese müssen auch unter extremen Bedingungen zuverlässig funktionieren. Rund 200 Soldaten und Soldatinnen sind am Standort stationiert. Viele von ihnen arbeiten direkt im Berg. Die unterirdische Apotheke sorgt aber nicht nur innerhalb der Bundeswehr für Aufmerksamkeit, denn immer wieder besuchen Schulklassen, Gäste und Soldaten aus anderen Standorten die Anlage und viele staunen über die gewaltige Infrastruktur tief im Harz.
2: Dass wir auch mal gesehen werden und dass wir dann auch immer mitbekommen und dass die Politik sich auch für uns in unseren Grenzen interessiert. Vielen Dank. Danke, danke.
3: Ein krönender Abschluss. Kindersportfest nach Bewegungsaktion der Halberstadtwerke. Das Friedensstadion wurde für viele Kinder aus Halberstadt und der Umgebung zum großen Highlight. Als Abschluss der Kindertagsaktion der Halberstadtwerke des vergangenen Jahres gab es ein Sportfest mit Bewegung im Mittelpunkt. Bei bestem Wetter und Sonnenschein konnten die Kinder sich bei klassischen Bewegungsspielen richtig austoben. Die Halberstadtwerke wurden dabei wie im vergangenen Jahr auch vom VfB Germania unterstützt.
4: Ja, das Kitasportfest ist quasi der Abschluss unseres letztjährigen Kinderaktionsjahres. Wir lassen uns ja jedes Jahr als regionaler Energieversorger, Energiedienstleister Aktionen für die Kindertageseinrichtungen in unserem Versorgungsgebiet entsprechend einfallen. Und letztes Jahr stand das Thema Bewegung im Mittelpunkt. Das heißt, wir hatten ganz bewusst versucht, einen gewissen Reiz zu setzen, weil uns auch als Firma natürlich nicht verborgen geblieben ist, dass gesellschaftlich Kinder sich immer weniger bewegen, und haben dann mit unserem Kooperationspartner VfB Germania kurzerhand ein Bewegungsprogramm entwickelt, um Kinder zum Beispiel über Ballspiele, Bewegungsspiele oder auch Kreativität in Bewegung wieder an das Thema mehr heranzuführen, haben dann auch Präventionsposter entwickelt, damit auch nach den Besuchen der Germania-Jungs in den Einrichtungen quasi diese das auch in ihren Kita-Alltag integrieren könnten. Und um das Ganze nochmal schön abzurunden, haben wir gesagt, wir bringen alle Kitas nochmal zu einem Event zusammen. Und deswegen sind wir heute hier und haben einen schönen Tag mit über 300 Kindern.
5: Also ich glaube, in jeder Kita, wo wir jetzt mit dabei waren, hat man gesehen, dass die Kinder sichtlich Spaß auch im Bewegen haben. Egal jetzt, ob es nur reines Fußballspielen ist, ob es Springen ist, Laufen, Werfen. Ich glaube, das war eine gute Varianz, eine gute Abwechslung dann noch mit dabei. Wie gesagt, es war in allen Kitas einstimmig dann auch der Tenor mit dabei gewesen. Die Kiddies hatten Spaß, unsere Spieler, die mit vor Ort waren, hatten Spaß. Und ich glaube, in dem Sinne war es dann schon an sich auch direkt ein Erfolg.
3: Der Sportverein sorgte dabei für die Expertise im Aufbau und Ablauf der Übungen. Während die Halberstadtwerke die Kindertagsaktion organisierten, kümmerten sich die Jungs vom VfB Germania um den sportlichen Inhalt.
4: Oder? Ja, du brauchst halt bei jeder Aktion immer einen inhaltlichen Partner, der es mit ausgestaltet. Ne? Weil machen wir uns nichts vor, wir sind Energieversorger. Ne? Wir machen keine Gesundheitsprävention hauptberuflich sozusagen. Und da guckst du natürlich schon, wen kannst du da heranziehen, der tagtäglich mit Bewegung als Thema als solches zu tun hat. Wer sich aber auch didaktisch ein Stück weit auskennt, aber wer natürlich auch sportpädagogisch ein paar Sachen parat hat. Und da war der Blick gar nicht so weit zu unserem Kooperationspartner Germania. Haben wir uns mal zusammengesetzt kurzerhand. Die waren mit an Bord, waren mit dabei, fanden das eine super Idee und ja, schon war das Ganze geboren.
5: Ja, im Endeffekt machen wir das ja im Rahmen von unserer Oberligamannschaft mit. Das bedeutet, wir sind natürlich zwei Fliegen mit einer Klappe geschlagen. Das bedeutet, sowohl wir können halt Gesicht und Flagge zeigen, als auch die Kinder oder beziehungsweise das Projekt mit unterstützen. Und das bietet sich eigentlich ganz gut an, wenn man dann die Möglichkeiten hat, dass man gerade in so einem Projekt dann auch irgendwo zusammenarbeitet.
3: Sackhüpfen, Tauziehen, Bowling, Eierlauf und vieles mehr sorgte im Friedensstadion für Begeisterung. Und die war nicht nur bei den Kindern vorhanden. Im Austausch konnten sich die Halberstadtwerke wichtiges Feedback aus den Kitas abholen. Dieses war einschlägig positiv und zeigte, dass das Thema Bewegung für die Kinder in den Kitas von Bedeutung ist. Ganze 3,5 Stunden war Spiel und Spaß im Friedensstadion angesagt. Zwischendurch gab es noch kleine Stärkungen, damit man dann an den nächsten Stationen weiter in Form bleibt.

0: Unterstützung für Gleise. Lydia Hüskens übergibt Förderbescheid.
1: Das Land Sachsen-Anhalt unterstützt die Sanierung von Gleisanlagen an den Standorten Bernburg und Zeilitz der K&S Minerales and Agriculture GmbH mit insgesamt rund 680.000 Euro Fördermitteln. Die entsprechenden Bewilligungsbescheide wurden am 27. April in Bernburg übergeben. Mit den Geldern sollen Gleise und Weichen auf den Werksgeländen erneuert werden. In Bernburg fließen rund 380.000 Euro in Sanierung eines Gleises und einer Weiche. Weitere 300.000 Euro sind für die Instandsetzung von drei Weichen am Standort Zeilitz vorgesehen. Nach Angaben des Infrastrukturministeriums soll die Förderung dazu beitragen, mehr Güterverkehr von der Straße auf die Schiene zu verlegen. Dafür seien funktionierende und leistungsfähige Gleisanschlüsse notwendig.
2: K&S gehört zu den Unternehmen in Sachsen-Anhalt, die sehr intensiv in die Schieneninfrastruktur investieren. Das heißt, K&S transportiert eine ganze Reihe ihrer Produkte auf der Schiene ab zum Kunden. Und das unterstützen wir als Land. Heute halt eben im Volumen von 380.000 Euro für ein Gleis und für eine Weiche. Es ist wichtig, dass Unternehmen einen entsprechenden Anschluss an das Netz der Deutschen Bahn haben, um eben ihre Produkte auch per Zug transportieren zu können. Wir haben eine ganze Reihe von Unternehmen in Sachsen-Anhalt, die das auf die Art und Weise machen, bei K&S tatsächlich in großem Umfang und großem Volumen.
1: Das Salzwerk in Bernburg zähle mit rund 560 Beschäftigten zu den wichtigsten Arbeitgebern der Region. Im vergangenen Jahr wurden dort rund 1,9 Millionen Tonnen Fertigsalzprodukte hergestellt. Laut einer Pressemitteilung des Landes erfolge etwa die Hälfte der Transporte per Bahn.
3: Diese Unterstützung ist insofern sehr wichtig für uns, weil wir über 1 Million Tonnen Produkt pro Jahr über die Bahn transportieren und sozusagen dieser Verkehrsweg eine Lebensader unseres Werkes ist. Und deswegen, weil wir nachhaltig eben auch diesen sehr umweltfreundlichen und damit sinnvollen Verkehrsweg auch weiterhin betreiben wollen, ist es eben eine sehr wichtige Unterstützung für uns, die wir unglaublich schätzen.
1: Durch die hohe Produktionsmenge seien die bestehenden Gleisanlagen stark beansprucht. Mit den geplanten Investitionen soll die Infrastruktur langfristig erhalten und der Bahntransport weiterhin gesichert werden. Seit 2002 fördere das Land Sachsen-Anhalt den Ausbau und die Erneuerung privater Gleisanschlüsse im Güterverkehr. Im Rahmen der aktuellen Förderrichtlinien stehen bis 2026 insgesamt 10 Millionen Euro zur Verfügung.

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0: Am Montagvormittag ist es überwiegend bewölkt mit einem schwachen Wind aus Süden. Der Mittag wird sonniger mit etwas Wolken und Temperaturen um 25 Grad. Zum Abend ziehen wieder vermehrt Wolken auf. In der Nacht bleibt es stark bewölkt mit Temperaturen um 19 Grad. Der Dienstag wird stark bewölkt mit etwas Sonne und vereinzelt leichtem Regen bei Temperaturen um 17 Grad.
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2: Broschüre vorgestellt. Der Sachsen-Anhalt-Tag rückt näher.
3: Der Sachsen-Anhalt-Tag 2026 in Bernburg steht unter dem Motto, wo Sachsen-Anhalt trifft. Damit Besucher auch verstehen, was hinter diesem Motto steckt, hat eine Arbeitsgruppe jetzt eine 24-seitige Broschüre erarbeitet. Vorgestellt wurde sie vergangene Woche im Rathaus. Die Veröffentlichung beschäftigt sich mit der Geschichte Bernburgs, dem Erbfall von 1212 und der besonderen Bedeutung des Schlosses für die Stadt.
4: Mein Name ist Dr. Stefanie Eifert. Ich bin gebürtige Bernburgerin und war Mitglied der Arbeitsgemeinschaft Geschichte. Am Anfang zusammen mit Herrn Olaf Böck. Der hat ganz viele regionalhistorische Forschung gemacht zum Thema eben Sachsen und Anhalt. Und auf diesen wissenschaftlichen Überlegungen beruht das Motto, wo Sachsen-Anhalt trifft. Und wir haben uns eben Gedanken gemacht, wie wir dieses Motto publikumswirksam und verständlich eben in die Bevölkerung hineinbringen. Ergebnis war eben diese kleine Broschüre mit den drei Aufsätzen da drin und die wissenschaftliche Eröffnung des Sachsen-Anhalt-Tags am 1.6.
3: Die Broschüre verbindet dabei mehrere Themen miteinander. Im Mittelpunkt steht der historische Erbfall von Bernburg aus dem Jahr 1212. Gleichzeitig geht es aber auch darum, wie sich Bernburg über Jahrhunderte hinweg entwickelt hat und warum die Stadt immer wieder ein Ort der Begegnung gewesen ist.
4: Der erste Artikel thematisiert eben das Motto, wo Sachsen-Anhalt trifft, und zeigt die Prozesse und historischen Ereignisse, die zum Erbfall 1212 geführt haben, geht aber auch darüber hinaus und zeigt quasi, dass Bernburg in all den Jahrhunderten der Stadtgeschichte immer wieder ein Ort von Grenzen gewesen ist und diese Grenzen eben überwunden hat und damit eben immer schon ein Ort der Begegnung gewesen ist. Und da der Erbfall 1212 im Bernburger Schloss stattgefunden hat, ist das der zweite Beitrag, der sich eben mit der Architekturgeschichte des Schlosses, aber auch mit seinen verschiedenen Funktionen über die Jahrhunderte hinweg beschäftigt und eben damit das Schloss, also die Krone Anhalts, zu einem identitätsstiftenden Faktor innerhalb der Bernburger Stadtbevölkerung gemacht hat. Und der dritte Beitrag fokussiert dann eben auf die Zeitspanne 1996 bis 2026 und beleuchtet die Entwicklung des Stadtbildes in diesem Zeitraum, also vom ersten Sachsen-Anhalt-Tag bis jetzt.
3: Die Broschüre liegt ab sofort in den Rathäusern, der Stadtbibliothek und an weiteren Stellen rund um den Sachsen-Anhalt-Tag aus. Auch während des Landesfestes selbst soll sie für Besucher erhältlich sein.
4: Die Broschüren liegen in allen Rathäusern aus, in der Stadtbibliothek, wahrscheinlich auch im Museum sind auch den Schulen zugänglich gemacht worden. Ja, und können eigentlich überall, wo Sachsen-Anhalt-Tag draufsteht, auch abgeholt werden und werden natürlich auch an verschiedenen Ständen dann zum Sachsen-Anhalt-Tag verfügbar sein.
3: Der Sachsen-Anhalt-Tag findet Anfang Juni in Bernburg statt. Mit der Broschüre wollen die Organisatoren die Geschichte hinter dem Motto schon vor dem Fest für Besucher und Einheimische greifbar machen.
2: 20 Jahre Jubiläum, das Hugo-Junkers-Fest.

0: Am 23. Mai ging es auf dem Hugo-Junkers-Flugplatz in Dessau wieder hoch hinaus. Zahlreiche Besucher reisten von nah und fern an, um sich das beeindruckende Flugzeugspektakel anzusehen. Anlass war das 20. Jubiläum des Hugo-Junkers-Festes. Die Gäste konnten sich auf ein abwechslungsreiches Programm mit spektakulären Flugvorführungen, historischen Maschinen sowie ein buntes Fest für Groß und Klein freuen. Neben spannenden Einblicken in die Welt der Luftfahrt sorgten zahlreiche Attraktionen und Mitmachangebote für beste Unterhaltung.
1: Die Besucher oder die Besucher und Besucherinnen des heutigen Hugo-Junkers-Festes erwartet ein spannendes Programm, tolle Attraktionen in der Luft, tolle Attraktionen am Boden, viel Engagement, viel Ehrenamt, viel Unterstützung durch Vereine, regionale Vereine insbesondere. Viel Unterstützung aus der kommunalen Familie mit bunten Bastelständen und Unterhaltungsständen für Groß und Klein. Ich denke, es ist für jeden Flugbegeisterten was dabei. Für jeden Technikbegeisterten haben wir im hinteren Teil die Oldtimer. Für Familien, Kinder, ich glaube, heute ist an alles gedacht.
2: Also für mich ist natürlich immer wieder das Highlight, die Technik zu sehen, wie die Flugzeuge starten, aber eben auch das Miteinander. Das ist wunderbar und das ist schön, wenn man sich bei so schönem Wetter zusammensetzen kann, essen, trinken, aber auch die ganzen Aussteller, unsere Dikita ist ja auch zum Beispiel dabei, sehen kann und einfach mal an den Ständen vorbei flaniert. Also ich sage immer, mir gefällt alles und das ist in der Tat so, aber die Technik und die Fluggeschichte ist natürlich das besondere Highlight.
0: Auch der Ministerpräsident des Landes Sachsen-Anhalt, Sven Schulze, stattete dem Hugo-Junkers-Fest einen Besuch ab. Nach einem Grußwort an die Besucher ließ er es sich nicht entgehen, bei einem Rundgang einen Blick auf die historischen Flugmaschinen zu werfen. Die Stadt Dessau ist eng mit Hugo-Junkers verbunden, da er dort einen bedeutenden Teil seines Lebens und Wirkens verbrachte. In Dessau gründete und entwickelte Junkers seine berühmten Flugzeug- und Motorenwerke, die die Stadt zu einem wichtigen Zentrum der Luftfahrtsindustrie machten. Heute wird diese Tradition weitergeführt. Bereits zum 20. Mal findet das Fest auf dem historischen Flugplatz in Kleinkühnau statt und erinnert damit an die bedeutende Luftfahrtsgeschichte der Stadt sowie an das Wirken von Hugo Junkers.
2: Ja, das Hugo-Junkers-Fest ist jetzt seit über 20 Jahren ein großartiges Fest, das an Hugo Junkers erinnert. Und unserem Flugplatz, der ja eine auch über 100-jährige Tradition hat, wunderbar in ein Fest einbindet. Und ich finde es sehr, sehr schön, was der Heimatverein Kühnau, was der Flugplatzstammtisch, was die vielen Ehrenamtlichen, die Aussteller und insbesondere auch unsere Stadtwerke Dessau hier auf die Beine stellen. Und man sieht an der großen Anzahl an Gästen, dass es ein Fest ist, das aus unserer Stadt nicht mehr wegzudenken ist. Und damit erfüllt es mich mit Stolz und ich sage herzlichen Glückwunsch zu diesem großartigen Jubiläum und Ereignis und wünsche weiterhin ganz viel Spaß und Freude und vor allem allen Besuchern, die heute da sind.
1: Ja, wir hatten Mühe und Not zur offiziellen Eröffnung um 13 Uhr alle Besucherinnen und Besucher pünktlich auf den Festplatz zu kriegen. Wir haben noch mit zusätzlichen Kassen agieren müssen, um sicherzustellen, dass wirklich alle auf dem Festgelände sind. Das ist einfach Wahnsinn.
0: Nicht nur am Samstag wurde den Besuchern einiges geboten. Für die Jubiläumsausgabe haben sich die Veranstalter zudem überlegt, die Festlichkeiten um einen zusätzlichen Tag zu erweitern. In den vergangenen Jahren war am Pfingstmontag das Programm bereits größtenteils beendet. Das sollte sich in diesem Jahr ändern. Über die gesamten Pfingstfeiertage hinweg herrschte auf dem Flugplatz ein reges Treiben unter den Flugbegeisterten, Technikfans und Familien.
1: Ja, es gibt weitere fliegerische Kunstflugprogramme auch noch am Sonntag. Der Rummel und die Kirmes findet bis Montag statt. Man kann auch noch Rundflüge buchen bis in den Montag hinein. Die Oldtimer sind heute und morgen nochmal hier bei uns vor Ort. Ja, es bleibt spannend, die ganzen Tage.
0: Mit zahlreichen Eindrücken und spektakulären Highlights in luftiger Höhe bot das Fest ein ganz besonderes Erlebnis. Auch für alle, die lieber festen Boden unter den Füßen behalten, gab es mit zahlreichen Ständen, Fahrgeschäften und weiteren Attraktionen viel zu entdecken und zu erleben.
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0: Am Montagvormittag ist es überwiegend bewölkt mit einem schwachen Wind aus Süden. Der Mittag wird sonniger mit etwas Wolken und Temperaturen um 25 Grad. Zum Abend ziehen wieder vermehrt Wolken auf. In der Nacht bleibt es stark bewölkt mit Temperaturen um 19 Grad. Der Dienstag wird stark bewölkt mit etwas Sonne und vereinzelt leichtem Regen bei Temperaturen um 17 Grad.
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2: Das Hamburger Wappen. Zusammenhänge zwischen Hamburg und dem Harz. Timrode im Nordharz. Hier liegt ein markanter Teil der Teufelsmauer. Am nördlichen Ortsrand erheben sich die Felsformationen des Hamburger Wappens. Von hier aus hat man einen wundervollen Blick über die umliegende Landschaft. Gegenüber der Felsnadeln befindet sich in einem kleinen Talkessel eine Höhle namens Teufelsloch. Die Felsen an sich haben eine Höhe von etwa 40 Metern. Auch wenn es verlockend wirkt, ist es jedoch sehr gefährlich, die steilen Felsnadeln hinaufzuklettern. Daher wird vom Aufstieg auf eben diese abgeraten, denn den tollen Ausblick können Sie auch, wie Sie hier sehen, am Fuß der Felsformation genießen. Damit schützen Sie nicht nur sich selbst, sondern auch den weichen Sandstein. Wie für die Teufelsmauer üblich, besteht auch dieser Felsen hier aus Sandstein. Ein tolles Wanderziel, welches man nicht nur aus Timrode erreichen kann. Man kann den Ausflug zum Hamburger Wappen zum Beispiel mit einem Besuch beim nahegelegenen Großvaterfelsen in Blankenburg verbinden. Am Fuße des Hamburger Wappens findet sich der Helsinger Krug, der nach einer solchen Wanderung schon viele Menschen als Raststätte diente. Doch wieso genau trägt die Felsformation denn den Namen der Hansestadt Hamburg? Der eigentliche Name der Sandsteinfelsen ist tatsächlich Dreizinnen. Volkstümlich wird jedoch Hamburger Wappen als Bezeichnung fast ausschließlich verwendet. Gemeinsam mit der norddeutschen Großstadt wurde eine Infotafel am unteren Teil der Zinn angebracht. Zur 800-Jahr-Feier des Ortes Timrode konnte somit ein Zusammenhang zwischen Hamburg und dem Harz geschaffen werden.

Wie geht es weiter? 20 Jahre Anschluss an die Selketalbahn. Seit 20 Jahren verbindet die Selketalbahn die Welterbestadt Quedlinburg mit der erstaunlichen Natur des Vorharzes und zählt, laut Oberbürgermeister Frank Ruch, zu einer der schönsten Strecken und wichtigsten touristischen Highlights, die die Region zu bieten hat. Am 7. August 1887 schuf sie den Ursprung der Harzer Schmalspurbahn und kombiniert bis heute Natur und Nostalgie mit den geheimnisvollen Sagen und Mythen des Harzes. Von Gernrode bis zum Alexisbad ging es damals für die ersten Touristen auf Entdeckungstour. Am 4. März 2006 gab es die

0: große Eröffnungsveranstaltung zur Verbindung mit der Stadt Quedlinburg. Heute, im Jahr 2026, erinnert man sich 20 Jahre zurück und blickt auf eine unvergessliche Fahrt durch das Selketal. Unter eisigen Temperaturen blieb damals die dominante Rauchwolke der historischen Mullet-Lokomotiven, die mittlerweile nicht mehr im Einsatz sind, in Erinnerung.
1: Diese Sonderzüge haben natürlich auch das Selketal und die ganzen Eventfahrten, die wir hier stattfinden lassen haben, auch maßgeblich mitgeprägt. Weitere Highlights sind natürlich gewesen, dass dann im Juni auch der Regelzugverkehr auf dieser Strecke wieder aufgenommen werden konnte. Vorher wurde die Bahnstrecke stillgelegt von der Deutschen Bahn und es war für die damalige Zeit auch was Besonderes, dass Strecken wieder aufgenommen werden. Also auch hier muss man sagen, mit der großen Unterstützung, die das Land Sachsen-Anhalt damals auch getätigt hat, ist das auch so wahr geworden, dass diese beiden touristischen Highlights, die Welterbestadt und die Harzer Schmalspurbahn, so miteinander verbunden werden konnten.
0: Im letzten Jahr wurde bereits in einem Gutachten auf Basis eines Entwicklungs- und Konsolidierungskonzepts angekündigt, dass es der Harzer Schmalspurbahn an vielen Stellen nicht mehr so gut geht wie vor 20 Jahren. Um der Moderne zu entsprechen, soll das gesamte System überarbeitet und modernisiert werden. Angefangen mit der Strecke im Selketal, die eine Sanierung dringend nötig hat. Darunter sollen verschiedene Fuhrparks eingesetzt werden, die verschiedene Zielgruppen ansprechen sollen. Das wird lange dauern und vor allem auch erhebliche Kosten mit sich führen. Die Rede ist von ca. 90 Millionen Euro, um diese Arbeiten durchzuführen. Brücken, Gleise, Technik oder auch neue Fahrzeuge summieren sich zu einem großen Investitionsbedarf.
2: Also das, was wir grundsätzlich machen müssen, ist die Sanierung der Infrastruktur. Die Harzer Schmalspurbahnen sind dort in demselben Zustand wie die Infrastruktur in Gesamtdeutschland. Gucken sich die Autobahnen an, gucken sich die Schienenverbindungen an der Deutschen Bahn. Da ist vieles in den letzten Jahren liegen geblieben, natürlich auch bei der Harzer Schmalspurbahn. Das muss nachgeholt werden, das werden wir auch tun. Im Jahre 2022 haben sich Gesetze geändert, sodass auch der Bund solche Kleinbahnen wie die Harzer Schmalspurbahn fördern können. Das versuchen wir in Anspruch zu nehmen. Und wenn uns das gelingt, haben wir auch die Mittel, um diese grundhafte Sanierung durchzuführen. Das ist das eine. Wichtig ist aber auch, dass wir ein besseres ÖPNV-Angebot machen. Das heißt also, dass wir mit der Bahn auch schneller fahren, möglicherweise auch mit modernen Triebwagen, sodass man innerhalb von 35, 40 Minuten von Harzgerode bis nach Quedlinburg fahren kann. Und damit wir auch eine Perspektive haben. Das heißt nicht, dass die Dampfzüge ins Selketal ausfallen. Das heißt es gar nicht. Aber wir werden zusätzlich moderne Triebwagen fahren lassen, um einfach den Bürgern auch ein Alltagsangebot zu machen.
0: Eine ganze Menge Arbeit steht der Sanierung der Harzer Schmalspurbahn bevor. Oberbürgermeister Frank Ruch freue sich sehr über das 20. Jubiläum des Anschlusses an die Selketalbahn. Die Welterbestadt Quedlinburg sieht sich demnach als Profiteur dieser Verbindung verpflichtet, dem Investitionsbedarf der HSB unter die Arme zu greifen. Sobald die Bauarbeiten der ältesten Schmalspurbahn begonnen haben, wird es voraussichtlich mindestens eine zweijährige Fahrtunterbrechung geben, um die Sanierungs- und auch Hochwasserschutzmaßnahmen durchzuführen. Dies dürfte zu verkraften sein, wenn es danach für die Selketalbahn für mindestens noch 50 Jahre auf den Schienen durch den Harz geht.

0: Der Hochschulinformationstag. Wie geht es weiter nach dem Abitur?
1: Anfang Mai haben Schülerinnen und Schüler in Sachsen-Anhalt ihre Abiturprüfung geschrieben und damit einen wichtigen Lebensabschnitt abgeschlossen. Jetzt bleibt nur noch die Frage, wohin es gehen soll. An der Hochschule Anhalt am Bernburger Campus wurde bei dieser Entscheidung etwas unter die Arme gegriffen. Der Hochschulinformationstag fand statt.
2: Wir sind heute in Bernburg, ganz genau in Strenzfeld am Campus der Hochschule Anhalt. Und heute findet ein Hochschulinformationstag hier statt, an dem man sich informieren kann über alle Angebote, die die Hochschule hat. Und insbesondere ist es ein Tag, wo Studieninteressierte sich darüber informieren können, was es für Studienangebote hier in Bernburg gibt.
1: Am 9. Mai konnten sich Interessierte über die verschiedensten Aspekte der Hochschule informieren. Sowohl an klassischen Infoständen als auch hautnah bei praktischen Vorführungen.
2: Also erstmal sind alle Labore offen, also man kann in alle Labore der Hochschule hineingehen. Es gibt einen großen Informationsstand in der Mensa, in dem über die verschiedensten Studiengänge angeboten informiert wird.

0: Es gibt Feldrundfahrten, man kann sich sozusagen über die Landwirtschaft hier informieren. Stände, ich kann es ja gar nicht sagen, wahrscheinlich sind es 30, 40 oder 50 sogar, das haben wir gar nicht erfasst, wie viele es da gibt.
1: Neben der Vorstellung der verschiedenen Studiengänge konnte man beispielsweise auch live bei der Honigproduktion dabei sein, sich den 3D-Druck ansehen oder auch einmal in eine richtige Vorlesung hereinschnuppern. Zusätzlich wurde auch über Randthemen des Studiums wie BAföG, Wohnen oder das allgemeine Leben außerhalb der Hörsäle informiert. Zeitgleich präsentierte sich auch die Landesanstalt für Landwirtschaft und Gartenbau Sachsen-Anhalt, kurz LLG.
2: Wir sind eine Landeseinrichtung, die sich sehr um fachliche Fragen der praktischen Landwirtschaft kümmert und im Grunde die Grundlagen schafft und vermittelt, damit die Landwirte entsprechende Empfehlungen bekommen. Wir präsentieren im Grunde einen Ausschnitt vornehmlich zu Fragen der Pflanzenproduktion, wo es also um solche Themen geht wie Düngung und Pflanzenschutz, also Dinge, die auch durchaus interessant sind für, ich sag mal, normale Besucher, die aber ganz wichtige Themen sind in der täglichen Produktion.
1: Präsident Bagdan betont, wie wichtig der Hochschulinformationstag für die zukünftigen Studierenden sei.
0: Ja, das ist, glaube ich, immer ganz wichtig. Also wenn wir uns die Studienanfänger, wenn wir die befragen, wie seid ihr aufmerksam geworden auf die Hochschule Anhalt, da antwortet die überwiegende Mehrheit mittlerweile durch Empfehlungen, durch Freunde, Familie, Eltern. Und danach als zweite Kategorie kommt schon der Hochschulinformationstag und danach kommt erst das Internet. Also das ist sozusagen ganz wichtig, hier ein Tag, wo man sich dann auch über einen Standort, an dem man studieren möchte, dann auch konkret informieren kann. Nicht über die Studiengänge, sondern Wohnheime, Sporteinrichtungen und alles, was so zum Studierendenleben dazugehört, kann man sich heute anschauen.
1: Die verschiedenen Informationsangebote am Campus konnten sicher so einige Interessenten überzeugen, demnächst in Bernburg ihren Studienalltag zu verbringen. Wir wünschen schon einmal viel Glück im neuen Lebensabschnitt und viel Spaß in Bernburg.
3: Neuer Rewe-Markt in Halberstadt. Modern, nachhaltig und pünktlich eröffnet. In Halberstadt hat ein neuer Rewe-Markt eröffnet. Der Spatenstich für das Projekt war im April 2025. Jetzt konnte der Markt pünktlich wie geplant eröffnet werden. Er ist der erste grüne Supermarkt für die Stadt Halberstadt. Der Markt setzt auf moderne, energieeffiziente Technik und ein nachhaltiges Konzept. Damit soll nicht nur umweltfreundlicher gearbeitet, sondern auch der Einkauf für die Kundinnen und Kunden angenehmer gestaltet werden.
4: Wie gefällt Ihnen der neue Rewe-Markt?
5: Sehr gut, haben Sie sehr schön gemacht.
4: Werden Sie auch häufiger einkaufen kommen?
5: Wahrscheinlich, ja.
4: Was hat Sie denn hier am meisten beeindruckt?
5: Ich habe noch nicht alles gesehen, also bis jetzt die Gemüseabteilung, die sieht sehr gut aus.
6: Ja, also auf den ersten Blick bin ich echt sehr, sehr fasziniert und überzeugt von. Also es ist schon ein schönes Ding, kann man dazu sagen, ja.
7: Kann ich so noch nicht sagen, ich bin gerade erst rein, aber erster Eindruck ist schon mal sehr gut. Also, ja, Parkplatzsituation war gerade ein bisschen katastrophal.
4: Hat in Halberstadt eigentlich nicht schon zu viele Märkte?
7: Nein, eigentlich nicht. Also dadurch, ich denke mal, dass der andere Rewe vielleicht zumacht. Ich fand den eh nicht so prickelnd. So viele Alternativen haben wir gar nicht, weil es ist alles immer auf eine Stelle. Aber gerade so für ältere Leute ist das hier hinten vielleicht auch wieder eher erreichbar, weil Kuckucksfeld ist gleich um die Ecke. Für die ist das doch ganz sinnvoll, dass wir das jetzt hier haben.
8: Also ich habe noch nicht so viel gesehen, aber das Angebot ist, denke ich mal, reichlich. Ist sehr viel. Eigentlich so ganz gut. Ich bin ja erst am Anfang.
4: Was finden Sie da so klasse dran?
9: Also es ist relativ gut aufgeteilt, übersichtlich. Ja.
3: Die Öffnungszeiten sind besonders nutzerfreundlich. Täglich von 6 bis 22 Uhr können die Kunden hier einkaufen. Das Gelände hat eine Gesamtfläche von rund 2770 Quadratmetern. Die reine Verkaufsfläche umfasst etwa 1960 Quadratmeter. Im Sortiment gibt es rund 30.000 Produkte. Zusätzlich bietet der Markt einen integrierten Abholservice an. So können Einkäufe bequem vorbestellt und abgeholt werden. Im neuen Rewe arbeiten rund 50 Mitarbeiterinnen und Mitarbeiter. Für Kundinnen und Kunden stehen 130 Parkplätze bereit. Außerdem sind zwei Ladesäulen für Elektroautos geplant.
4: Der neue Rewe-Markt in Halberstadt hat aufgemacht. Bei vielen ist sicherlich die Erleichterung groß, denn es wurde ja über Jahre oder über Monate hier gebaut. Jetzt hat der Rewe-Markt sogar eine neue Chefin. Vielleicht können Sie sich mal kurz vorstellen.
10: Ich heiße Kim Patricia Heidhoff. Ich bin jetzt 42 Jahre alt. Wie gesagt, bin gebürtige Augsburgerin, also ein bayerisches Madel aus der Puppenkiste entstanden. Ich bin jetzt seit 23 Jahren bei der Rewe, auch dort gelernt und wohne jetzt hier im schönen Harz.
4: Wie kommt man denn in Harz? Was hat Sie bewogen, sich hier auch auf den Rewe zu bewerben?
10: Das hat mich bewogen, indem ich mir vor 20 Jahren einen Mann aus Ostdeutschland gesucht habe bzw. gefunden habe und wir dann mit der Familie entschieden haben, hierher zu ziehen, weil es einfach wunderschön ist.
4: Was macht denn diesen neuen Rewe-Markt aus?
10: Was macht er aus? Also außer, dass hier ganz viel Herz drin steckt, es ist ein Green Building. Das heißt, wir sind sehr nachhaltig. Wir haben LED-Lichter. Es gibt ganz viele, viele Sachen, die ich jetzt aufzählen könnte. Wir haben aber eine tolle Floristikabteilung. Ich habe einen gelernten Floristen. Ich habe eine Gastroabteilung. Wir können hier Frühstück, Mittag und Abendbrot anbieten. Wir haben große Bake-Off-Stationen, tolle regionale Produkte, die wir haben und vor allem auch nochmal 10 Meter Tresen in Bedienung mit 8 Meter Wurst, Fleisch, 2 Meter Käse und wir können Sushi anbieten.
4: Hier sind ja über 30.000 Produkte zu finden, 50 Mitarbeiter. Das muss die Chefin hier auch alles unter Kontrolle haben. Ja.
10: Ja.
4: Wie macht man das eigentlich und wie viel Stress steckt dahinter?
10: Also dadurch, dass ich das ja mit Leidenschaft, mit Herz, Engagement, viel Liebe mache, fällt es mir persönlich sehr leicht. Ich habe zwei tolle Assistentinnen an meiner Seite, die mich dabei unterstützen, auch in der Planung, in der Personalplanung. Und ich kann nur von meinem Team schwärmen. Das macht es mir auch sehr einfach, also die Abläufe so am Laufen zu halten, wie es sein soll.
4: Kann man sich dann auch als Chefin mal mit Kunden persönlich so unterhalten?
10: Ich mache es einfach. Also ich nehme mir die Zeit. Im Grunde genommen, wir haben ja nie Zeit, ob das privat ist, bei der Arbeit. Es wird ja immer geschimpft, die Zeit ist sehr knapp. Ich persönlich nehme sie mir. Ich nehme sie mir sehr gerne und gerade für meine Kundschaft. Dafür bin ich da, dafür brenne ich. Und das sind die Menschen, die mich jeden Tag ja aufs Neue mit Glück erfüllen und Freude.
4: Was würden Sie sich denn für Ihren Markt noch wünschen?
10: Für meinen Markt noch wünschen? Da das Thema mit der Selbstständigkeit, dass mein Name eines Tages oben unter dem Schild Rewe steht.
4: Wie funktioniert das bei Rewe? Gibt also Märkte, die gehören zur Rewe und Privatmärkte, ja?
10: Ganz genau, ja. Das ist ein Konzept, das ist 80-20 geprägt, also 80% Selbstständigkeit, 20 ist die Rewe mit involviert. Das heißt, man ist immer abgesichert, immer unterstützend, die Rewe an der Seite, genau.
3: Mit der Neueröffnung bekommt Halberstadt einen modernen Nahversorger mit viel Platz, großem Angebot und nachhaltiger Ausrichtung.

0: Kiebitzensteiner, Kabarett im Freibad.
1: Allen ein herzliches Willkommen hier im Volksbad Halle.
2: So schnell kann es gehen und aus dem Volksparkhalle wird das Volksbadhalle, zumindest bei den Kiebitzensteinern, dem Kabarett im Volkspark, das dieser Tage sein neues Programm vorstellte. Unter der Überschrift Im Freibad ein grenzenloser Spaß stehen diesmal wieder Stefanie Hottinger, Micha Kost und Malte Georgi auf der Bühne, wobei Georgi hier den Bademeister gibt. Allerdings scheint der Spaß gar nicht so grenzenlos zu sein, zumindest wenn man auf einer Bank sitzen will und dafür die Rechnung präsentiert bekommt.
3: Ist da noch frei? Tischschuhe.
4: Aber bitte, nehmen Sie doch Platz. Das macht dann 1 Euro.
3: Bitte?
4: Pro Minute. Garantiert sekundengenaue Abrechnung. Barkarte oder PayPal?
3: Weder noch. Seit wann muss ich für eine Bank bezahlen?
4: Wir sind ein junges Start-up-Unternehmen und sollen für die Kommune hier innovative Konzepte zur Parkbankbewirtschaftung entwickeln. Unser Name ist Special Park Agency Consulting Organization. Hier ist meine Karte.
3: Spacko AG?
4: Ja, Special Park Agency Consulting Organization. Kurz Spacko. Ja, wir sind schon heute deutschlandweit die Nummer 1 im Parkbanking.
3: Naja, hier, nehme ich die Bank da hin?
4: Nein. Unser Vertrag gilt für alle Bänke hier im Schwimmbad.
3: Was soll das heißen? Soll das heißen, dass ich mich nirgendwo hier im Freibad niederlassen kann?
4: Natürlich können Sie, solange Sie bezahlen.
2: Der Seitenhieb auf Stadtverwaltungen mit klammem Stadthaushalt auf der Suche nach neuen Erlösquellen sitzt und legt den Finger in die Wunde. Denn das gar nicht so freie Freibad wird so zum Nukleus der deutschen Gesellschaft, in dem die Autoren das Brennglas auf die Probleme richten. Denn alles trifft sich im Schwimmbad und man kann dabei zusehen, wie die anderen ins Schwimmen geraten. Und so viel kann man feststellen, der Bademeister ist dabei keine große Hilfe. Denn in diesem Programm der Kiebitzensteiner sorgt er für die musikalische Begleitung und gibt den Conferencier zwischen den Sketchen.
3: Bedeutet das jetzt, dass mich alle sehen können? Marie, ich mache jetzt Online-Banking.

0: Besondere Freude kommt dabei beim Publikum auf, wenn sich die Kiebitzensteiner lokale Problemstellungen vornehmen, wie hier am Beispiel eines Loches, das Clown Stefanie mit sich herumträgt.
1: Oh, was ist das?
2: Das?
1: Ja.
2: Das ist der Schlagloch-Atlas der MZ.
1: Das ist aber ein kleiner Atlas.
2: Der ist ja auch nur für die Schlaglöcher, die keine mehr sind, wie das hier.
1: Oh, der Atlas für die Schlaglöcher, die noch Schlaglöcher sind. Der ist riesig.
2: Och, der ist so riesig, der passt hier gar nicht rein.
1: Wir kennen uns aus mit Löchern.
2: Oh, jetzt kommt ein Loch.
3: Das ist noch eins.
1: Ja, das kann ich sehen.
2: Och, das ist riesengroß.
1: Ja, ein Loch ist ein Nichts mit etwas drumherum.
2: Und tief.
1: Oder ein Loch ist ein Ort, an dem es einfach an Substanz fehlt.
2: Das ist so tief.
1: Ja, das ist das tiefste aller tiefen Löcher.
2: Aber es ist nicht so tief wie unser Haushaltsloch.
1: Warte mal. Warte mal, warte mal. Oh, das sieht ja aus wie. Das sieht ja aus wie.
2: Wie?
1: Ein Schwimmbad.
2: Aber ohne Wasser?
1: Ja. Ja, die Stadt hat einen Hafen ohne Schiffe.
0: Für die Texte dieses Programms zeichneten 4 Autoren verantwortlich, wobei Autor Lars Johansen auch bei dieser Inszenierung wieder die Regie übernahm. Für die musikalische Bearbeitung sorgte Oliver Vogt, wobei man sich meiner Meinung nach das bloße Nachsingen von fremder Leute Liedern durchaus hätte schenken können. Vor allem, wenn andere Bearbeitungen mit sehr pointierten Texten glänzten.
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0: Das Programm im Freibad Ein grenzenloser Spaß steht jetzt auf dem Spielplan der Kiebitzensteiner im Wechsel mit Comiklinik oder Smart ohne Phone. In diesem Monat noch zu Pfingsten oder am 29. Mai dann zum beliebten Kabarett-Dinner. Und zwar im Volkspark und nicht im Volksbadhalle.
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0: Am Montagvormittag ist es überwiegend bewölkt mit einem schwachen Wind aus Süden. Der Mittag wird sonniger mit etwas Wolken und Temperaturen um 25 Grad. Zum Abend ziehen wieder vermehrt Wolken auf. In der Nacht bleibt es stark bewölkt mit Temperaturen um 19 Grad. Der Dienstag wird stark bewölkt mit etwas Sonne und vereinzelt leichtem Regen bei Temperaturen um 17 Grad.
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0: Medikamente aus dem Berg. Die Bundeswehrapotheke im Harz. Mitten im Harz, verborgen hinter massiven Stahltoren und unter tiefen Felsen, liegt eine besondere Anlage der Bundeswehr. In Blankenburg befindet sich eine der größten unterirdischen Apotheken der Welt. Dies konnten sich Europaabgeordnete Alexandra Mehnert gemeinsam mit Blankenburgs Bürgermeister Heiko Breithaupt und Landtagsabgeordneter der CDU Alexander Reuscher mit einigen ausgewählten Besuchern von Presseoffizier Dominik Dorn erklären lassen. Unter dem Regensteinmassiv arbeiten Soldatinnen und Soldaten unter außergewöhnlichen Bedingungen. Wer in dem Stollen unterwegs ist, trägt für Notfälle einen Sauerstoffretter. Denn hier unter Tage gibt es keine schnellen Fluchtwege. Hier lagern Medikamente, medizinische Geräte,

0: und Material für Einsätze der Truppe. Von Schmerztabletten und Verbandsmaterial bis hin zu Operationsbesteck und Röntgentechnik. Auf langen Gängen stapeln sich Kisten und Pakete. Täglich wird hier verteilt, verpackt und verschickt. Fast im Minutentakt verlassen Medikamente und medizinische Geräte die Anlage. Versorgt werden Bundeswehrstandorte in mehreren Bundesländern. Truppenärzte bestellen das benötigte Material direkt aus Blankenburg. Doch die Anlage ist mehr als nur ein riesiges Lager. Auf dem Stützpunkt arbeiten auch Spezialisten für Medizintechnik. In eigenen Werkstätten werden etwa Beatmungsgeräte geprüft, repariert und für den Einsatz vorbereitet. Auch Geräte zur Sterilisation medizinischer Geräte werden hier für den Einsatz instand gehalten, denn diese müssen auch unter extremen Bedingungen zuverlässig funktionieren. Rund 200 Soldaten und Soldatinnen sind am Standort stationiert. Viele von ihnen arbeiten direkt im Berg. Die unterirdische Apotheke sorgt aber nicht nur innerhalb der Bundeswehr für Aufmerksamkeit, denn immer wieder besuchen Schulklassen, Gäste und Soldaten aus anderen Standorten die Anlage und viele staunen über die gewaltige Infrastruktur tief im Harz.
1: Dass wir auch mal gesehen werden und dass wir dann auch drüber wegbekommen und dass die Politik sich auch für uns in unseren Grenzen interessiert. Vielen Dank.
2: Ein krönender Abschluss. Kindersportfest nach Bewegungsaktion der Halberstadtwerke. Das Friedensstadion wurde für viele Kinder aus Halberstadt und der Umgebung zum großen Highlight. Als Abschluss der Kindertagsaktion der Halberstadtwerke des vergangenen Jahres gab es ein Sportfest mit Bewegung im Mittelpunkt. Bei bestem Wetter und Sonnenschein konnten die Kinder sich bei klassischen Bewegungsspielen richtig austoben. Die Halberstadtwerke wurden dabei wie im vergangenen Jahr auch vom VfB Germania unterstützt.
3: Ja, das Kitasportfest ist quasi der Abschluss unseres letztjährigen Kinderaktionsjahres. Wir lassen uns ja jedes Jahr als regionaler Energieversorger, Energiedienstleister Aktionen für die Kindertageseinrichtungen in unserem Versorgungsgebiet entsprechend einfallen. Und letztes Jahr stand das Thema Bewegung im Mittelpunkt. Das heißt, wir hatten ganz bewusst versucht, einen gewissen Reiz zu setzen, weil uns auch als Firma natürlich nicht verborgen geblieben ist, dass gesellschaftlich Kinder sich immer weniger bewegen, und haben dann mit unserem Kooperationspartner VfB Germania kurzerhand ein Bewegungsprogramm entwickelt, um Kinder zum Beispiel über Ballspiele, Bewegungsspiele oder auch Kreativität in Bewegung wieder an das Thema mehr heranzuführen, haben dann auch Präventionsposter entwickelt, damit auch nach den Besuchen der Germania-Jungs in den Einrichtungen quasi diese das auch in ihren Kita-Alltag integrieren könnten. Und um das Ganze nochmal schön abzurunden, haben wir gesagt, wir bringen alle Kitas nochmal zu einem Event zusammen. Und deswegen sind wir heute hier und haben einen schönen Tag mit über 300 Kindern.
4: Also ich glaube, in jeder Kita, wo wir jetzt mit dabei waren, hat man gesehen, dass die Kinder sichtlich Spaß auch im Bewegen haben. Egal jetzt, ob es nur reines Fußballspielen ist, ob es Springen ist, Laufen, Werfen. Ich glaube, da war eine gute Varianz, eine gute Abwechslung dann noch mit dabei. Wie gesagt, es waren in allen Kitas einstimmig dann auch der Tenor mit dabei gewesen. Die Kiddies hatten Spaß, unsere Spieler, die mit vor Ort waren, hatten Spaß. Und ich glaube, in dem Sinne war es dann schon an sich auch direkt ein Erfolg.
2: Der Sportverein sorgte dabei für die Expertise im Aufbau und Ablauf der Übungen. Während die Halberstadtwerke die Kindertagsaktion organisierten, kümmerten sich die Jungs vom VfB Germania um den sportlichen Inhalt.
3: Oder? Ja, du brauchst halt bei jeder Aktion immer einen inhaltlichen Partner, der es mit ausgestaltet, ne? Weil machen wir uns nichts vor, wir sind Energieversorger, ne? Wir machen keine Gesundheitsprävention hauptberuflich sozusagen. Und da guckst du natürlich schon, wen kannst du da heranziehen, der tagtäglich mit Bewegung als Thema als solches zu tun hat, wer sich aber auch didaktisch ein Stück weit auskennt, aber wer natürlich auch sportpädagogisch ein paar Sachen parat hat. Und da war der Blick gar nicht so weit zu unserem Kooperationspartner Germania. Haben wir uns mal zusammengesetzt kurzerhand, die waren mit an Bord, waren mit dabei, fanden das eine super Idee und ja, schon war das Ganze geboren.
4: Ja, im Endeffekt machen wir das ja im Rahmen von unserer Oberligamannschaft mit. Das bedeutet, wir sind natürlich zwei Fliegen mit einer Klappe geschlagen. Das bedeutet, sowohl wir können halt Gesicht und Flagge zeigen, als auch die Kinder oder beziehungsweise das Projekt mit unterstützen. Und das bietet sich

0: Ich eigentlich ganz gut an, wenn man dann die Möglichkeiten hat, dass man gerade in so einem Projekt dann auch irgendwo zusammenarbeitet.
1: Sackhüpfen, Tauziehen, Bowling, Eierlauf und vieles mehr sorgte im Friedensstadion für Begeisterung. Und die war nicht nur bei den Kindern vorhanden. Im Austausch konnten sich die Halberstadtwerke wichtiges Feedback aus den Kitas abholen. Dieses war einschlägig positiv und zeigte, dass das Thema Bewegung für die Kinder in den Kitas von Bedeutung ist. Ganze 3,5 Stunden war Spiel und Spaß im Friedensstadion angesagt. Zwischendurch gab es noch kleine Stärkungen, damit man dann an den nächsten Stationen weiter in Form bleibt.

0: Unterstützung für Gleise. Lydia Hüskens übergibt Förderbescheid.
1: Das Land Sachsen-Anhalt unterstützt die Sanierung von Gleisanlagen an den Standorten Bernburg und Zeilitz der K&S Minerales and Agriculture GmbH mit insgesamt rund 680.000 Euro Fördermitteln. Die entsprechenden Bewilligungsbescheide wurden am 27. April in Bernburg übergeben. Mit den Geldern sollen Gleise und Weichen auf den Werksgeländen erneuert werden. In Bernburg fließen rund 380.000 Euro in Sanierung eines Gleises und einer Weiche. Weitere 300.000 Euro sind für die Instandsetzung von drei Weichen am Standort Zeilitz vorgesehen. Nach Angaben des Infrastrukturministeriums soll die Förderung dazu beitragen, mehr Güterverkehr von der Straße auf die Schiene zu verlegen. Dafür seien funktionierende und leistungsfähige Gleisanschlüsse notwendig.
2: K&S gehört zu den Unternehmen in Sachsen-Anhalt, die sehr intensiv in die Schieneninfrastruktur investieren. Das heißt, K&S transportiert eine ganze Reihe ihrer Produkte auf der Schiene ab zum Kunden. Und das unterstützen wir als Land. Heute halt eben im Volumen von 380.000 Euro für ein Gleis und für eine Weiche. Es ist wichtig, dass Unternehmen einen entsprechenden Anschluss an das Netz der Deutschen Bahn haben, um eben ihre Produkte auch per Zug transportieren zu können. Wir haben eine ganze Reihe von Unternehmen in Sachsen-Anhalt, die das auf die Art und Weise machen, bei K&S tatsächlich in großem Umfang und großem Volumen.
1: Das Salzwerk in Bernburg zähle mit rund 560 Beschäftigten zu den wichtigsten Arbeitgebern der Region. Im vergangenen Jahr wurden dort rund 1,9 Millionen Tonnen Fertigsalzprodukte hergestellt. Laut einer Pressemitteilung des Landes erfolge etwa die Hälfte der Transporte per Bahn.
3: Diese Unterstützung ist insofern sehr wichtig für uns, weil wir über 1 Million Tonnen Produkt pro Jahr über die Bahn transportieren und sozusagen dieser Verkehrsweg eine Lebensader unseres Werkes ist. Und deswegen, weil wir nachhaltig eben auch diesen sehr umweltfreundlichen und damit sinnvollen Verkehrsweg auch weiterhin betreiben wollen, ist es eben eine sehr wichtige Unterstützung für uns, die wir unglaublich schätzen.
1: Durch die hohe Produktionsmenge seien die bestehenden Gleisanlagen stark beansprucht. Mit den geplanten Investitionen soll die Infrastruktur langfristig erhalten und der Bahntransport weiterhin gesichert werden. Seit 2002 fördere das Land Sachsen-Anhalt den Ausbau und die Erneuerung privater Gleisanschlüsse im Güterverkehr. Im Rahmen der aktuellen Förderrichtlinien stehen bis 2026 insgesamt 10 Millionen Euro zur Verfügung.

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0: Am Montagvormittag ist es überwiegend bewölkt mit einem schwachen Wind aus Süden. Der Mittag wird sonniger mit etwas Wolken und Temperaturen um 25 Grad. Zum Abend ziehen wieder vermehrt Wolken auf. In der Nacht bleibt es stark bewölkt mit Temperaturen um 19 Grad. Der Dienstag wird stark bewölkt mit etwas Sonne und vereinzelt leichtem Regen bei Temperaturen um 17 Grad.
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2: Broschüre vorgestellt. Der Sachsen-Anhalt-Tag rückt näher.
3: Der Sachsen-Anhalt-Tag 2026 in Bernburg steht unter dem Motto, wo Sachsen-Anhalt trifft. Damit Besucher auch verstehen, was hinter diesem Motto steckt, hat eine Arbeitsgruppe jetzt eine 24-seitige Broschüre erarbeitet. Vorgestellt wurde sie vergangene Woche im Rathaus. Die Veröffentlichung beschäftigt sich mit der Geschichte Bernburgs, dem Erbfall von 1212 und der besonderen Bedeutung des Schlosses für die Stadt.
4: Mein Name ist Dr. Stefanie Eifert. Ich bin gebürtige Bernburgerin und war Mitglied der Arbeitsgemeinschaft Geschichte. Am Anfang zusammen mit Herrn Olaf Böck. Der hat ganz viele regionalhistorische Forschung gemacht zum Thema eben Sachsen und Anhalt. Und auf diesen wissenschaftlichen Überlegungen beruht das Motto, wo Sachsen-Anhalt trifft. Und wir haben uns eben Gedanken gemacht, wie wir dieses Motto publikumswirksam und verständlich eben in die Bevölkerung hineinbringen. Ergebnis war eben diese kleine Broschüre mit den drei Aufsätzen da drin und die wissenschaftliche Eröffnung des Sachsen-Anhalt-Tags am 1.6.
3: Die Broschüre verbindet dabei mehrere Themen miteinander. Im Mittelpunkt steht der historische Erbfall von Bernburg aus dem Jahr 1212. Gleichzeitig geht es aber auch darum, wie sich Bernburg über Jahrhunderte hinweg entwickelt hat und warum die Stadt immer wieder ein Ort der Begegnung gewesen ist.
4: Der erste Artikel thematisiert eben das Motto, wo Sachsen-Anhalt trifft, und zeigt die Prozesse und historischen Ereignisse, die zum Erbfall 1212 geführt haben, geht aber auch darüber hinaus und zeigt quasi, dass Bernburg in all den Jahrhunderten der Stadtgeschichte immer wieder ein Ort von Grenzen gewesen ist und diese Grenzen eben überwunden hat und damit eben immer schon ein Ort der Begegnung gewesen ist. Und da der Erbfall 1212 im Bernburger Schloss stattgefunden hat, ist das der zweite Beitrag, der sich eben mit der Architekturgeschichte des Schlosses, aber auch mit seinen verschiedenen Funktionen über die Jahrhunderte hinweg beschäftigt und eben damit das Schloss, also die Krone Anhalts, zu einem identitätsstiftenden Faktor innerhalb der Bernburger Stadtbevölkerung gemacht hat. Und der dritte Beitrag fokussiert dann eben auf die Zeitspanne 1996 bis 2026 und beleuchtet die Entwicklung des Stadtbildes in diesem Zeitraum, also vom ersten Sachsen-Anhalt-Tag bis jetzt.
3: Die Broschüre liegt ab sofort in den Rathäusern, der Stadtbibliothek und an weiteren Stellen rund um den Sachsen-Anhalt-Tag aus. Auch während des Landesfestes selbst soll sie für Besucher erhältlich sein.
4: Die Broschüren liegen in allen Rathäusern aus, in der Stadtbibliothek, wahrscheinlich auch im Museum sind auch den Schulen zugänglich gemacht worden. Ja, und können eigentlich überall, wo Sachsen-Anhalt-Tag draufsteht, auch abgeholt werden und werden natürlich auch an verschiedenen Ständen dann zum Sachsen-Anhalt-Tag verfügbar sein.
3: Der Sachsen-Anhalt-Tag findet Anfang Juni in Bernburg statt. Mit der Broschüre wollen die Organisatoren die Geschichte hinter dem Motto schon vor dem Fest für Besucher und Einheimische greifbar machen.
2: 20 Jahre Jubiläum, das Hugo-Junkers-Fest.
5: Am 23. Mai ging es auf dem Hugo-Junkers-Flugplatz in Dessau wieder hoch hinaus. Zahlreiche Besucher reisten von nah und fern an, um sich das beeindruckende Flugzeugspektakel anzusehen. Anlass war das 20. Jubiläum des Hugo-Junkers-Festes. Die Gäste konnten sich auf ein abwechslungsreiches Programm mit spektakulären Flugvorführungen, historischen Maschinen sowie ein buntes Fest für Groß und Klein freuen. Neben spannenden Einblicken in die Welt der Luftfahrt sorgten zahlreiche

0: zahlreiche Attraktionen und Mitmachangebote für beste Unterhaltung.
1: Die Besucher oder die Besucher und Besucherinnen des heutigen Hugo Junkers Festes erwartet ein spannendes Programm, tolle Attraktionen in der Luft, tolle Attraktionen am Boden, viel Engagement, viel Ehrenamt, viel Unterstützung durch Vereine, regionale Vereine insbesondere, viel Unterstützung aus der kommunalen Familie mit bunten Bastelständen und Unterhaltungsständen für Groß und Klein. Ich denke, es ist für jeden Flugbegeisterten was dabei. Für jeden Technikbegeisterten haben wir im hinteren Teil die Oldtimer. Für Familien, Kinder, ich glaube, heute ist an alles gedacht.
2: Also für mich ist natürlich immer wieder das Highlight, die Technik zu sehen, wie die Flugzeuge starten, aber eben auch das Miteinander. Das ist wunderbar und das ist schön, wenn man sich bei so schönem Wetter zusammensitzen kann, essen, trinken, aber auch die ganzen Aussteller, unsere Dikita ist ja auch zum Beispiel dabei, sehen kann und einfach mal an den Ständen vorbei flaniert. Also ich sage immer, mir gefällt alles und das ist in der Tat so, aber die Technik und die Fluggeschichte ist natürlich das besondere Highlight.
0: Auch der Ministerpräsident des Landes Sachsen-Anhalt, Sven Schulze, stattete dem Hugo-Junkers-Fest einen Besuch ab. Nach einem Grußwort an die Besucher ließ er es sich nicht entgehen, bei einem Rundgang einen Blick auf die historischen Flugmaschinen zu werfen. Die Stadt Dessau ist eng mit Hugo Junkers verbunden, da er dort einen bedeutenden Teil seines Lebens und Wirkens verbrachte. In Dessau gründete und entwickelte Junkers seine berühmten Flugzeug- und Motorenwerke, die die Stadt zu einem wichtigen Zentrum der Luftfahrtsindustrie machten. Heute wird diese Tradition weitergeführt. Bereits zum 20. Mal findet das Fest auf dem historischen Flugplatz in Kleinkühnau statt und erinnert damit an die bedeutende Luftfahrtsgeschichte der Stadt sowie an das Wirken von Hugo Junkers.
2: Ja, das Hugo Junkers Fest ist jetzt seit über 20 Jahren ein großartiges Fest, das an Hugo Junkers erinnert und unserem Flugplatz, der ja eine auch über 100-jährige Tradition hat, wunderbar in ein Fest einbindet. Und ich finde es sehr, sehr schön, was der Heimatverein Kühnau, was der Flugplatzstammtisch, was die vielen Ehrenamtlichen, die Aussteller und insbesondere auch unsere Stadtwerke Dessau hier auf die Beine stellen. Und man sieht an der großen Anzahl an Gästen, dass es ein Fest ist, das aus unserer Stadt nicht mehr wegzudenken ist. Und damit erfüllt es mich mit Stolz und ich sage herzlichen Glückwunsch zu diesem großartigen Jubiläum und Ereignis und wünsche weiterhin ganz viel Spaß und Freude und vor allem allen Besuchern, die heute da sind.
1: Ja, wir hatten Mühe und Not, zur offiziellen Eröffnung um 13 Uhr alle Besucherinnen und Besucher pünktlich auf den Festplatz zu kriegen. Wir haben noch mit zusätzlichen Kassen agieren müssen, um sicherzustellen, dass wirklich alle auf dem Festgelände sind. Das ist einfach Wahnsinn.
0: Nicht nur am Samstag wurde den Besuchern einiges geboten. Für die Jubiläumsausgabe haben sich die Veranstalter zudem überlegt, die Festlichkeiten um einen zusätzlichen Tag zu erweitern. In den vergangenen Jahren war am Pfingstmontag das Programm bereits größtenteils beendet. Das sollte sich in diesem Jahr ändern. Über die gesamten Pfingstfeiertage hinweg herrschte auf dem Flugplatz ein reges Treiben unter den Flugbegeisterten, Technikfans und Familien.
1: Ja, es gibt weitere fliegerische Kunstflugprogramme auch noch am Sonntag. Der Rummel und die Kirmes findet bis Montag statt. Man kann auch noch Rundflüge buchen bis in den Montag hinein. Die Oldtimer sind heute und morgen nochmal hier bei uns vor Ort. Ja, es bleibt spannend, die ganzen Tage.
0: Mit zahlreichen Eindrücken und spektakulären Highlights in luftiger Höhe bot das Fest ein ganz besonderes Erlebnis. Auch für alle, die lieber festen Boden unter den Füßen behalten, gab es mit zahlreichen Ständen, Fahrgeschäften und weiteren Attraktionen viel zu entdecken und zu erleben.
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0: Am Montagvormittag ist es überwiegend bewölkt mit einem schwachen Wind aus Süden. Der Mittag wird sonniger mit etwas Wolken und Temperaturen um 25 Grad. Zum Abend ziehen wieder vermehrt Wolken auf. In der Nacht bleibt es stark bewölkt mit Temperaturen um 19 Grad. Der Dienstag wird stark bewölkt mit etwas Sonne und vereinzelt leichtem Regen bei Temperaturen um 17 Grad.
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2: Das Hamburger Wappen. Zusammenhänge zwischen Hamburg und dem Harz. Timrode im Nordharz. Hier liegt ein markanter Teil der Teufelsmauer. Am nördlichen Ortsrand erheben sich die Felsformationen des Hamburger Wappens. Von hier aus hat man einen

wundervollen Blick über die umliegende Landschaft. Gegenüber der Felsnadeln befindet sich in einem kleinen Talkessel eine Höhle namens Teufelsloch. Die Felsen an sich haben eine Höhe von etwa 40 Metern. Auch wenn es verlockend wirkt, ist es jedoch sehr gefährlich, die steilen Felsnadeln hinaufzuklettern. Daher wird vom Aufstieg auf eben diese abgeraten, denn den tollen Ausblick können Sie auch, wie Sie hier sehen, am Fuß der Felsformation genießen. Damit schützen Sie nicht nur sich selbst, sondern auch den weichen Sandstein. Wie für die Teufelsmauer üblich, besteht auch dieser Felsen hier aus Sandstein. Ein tolles Wanderziel, welches man nicht nur aus Timmerode erreichen kann. Man kann den Ausflug zum Hamburger Wappen zum Beispiel mit einem Besuch beim nahegelegenen Großvaterfelsen in Blankenburg verbinden. Am Fuße des Hamburger Wappens findet sich der Helsinger Krug, der nach einer solchen Wanderung schon viele Menschen als Raststätte diente. Doch wieso genau trägt die Felsformation denn den Namen der Hansestadt Hamburg? Der eigentliche Name der Sandsteinfelsen ist tatsächlich Dreizinnen. Volkstümlich wird jedoch Hamburger Wappen als Bezeichnung fast ausschließlich verwendet. Gemeinsam mit der norddeutschen Großstadt wurde eine Infotafel am unteren Teil der Zinn angebracht. Zur 800-Jahr-Feier des Ortes Timmerode konnte somit ein Zusammenhang zwischen Hamburg und dem Harz geschaffen werden.

0: Wie geht es weiter? 20 Jahre Anschluss an die Selketalbahn. Seit 20 Jahren verbindet die Selketalbahn die Welterbestadt Quedlinburg mit der erstaunlichen Natur des Vorharzes und zählt, laut Oberbürgermeister Frank Ruch, zu einer der schönsten Strecken und wichtigsten touristischen Highlights, die die Region zu bieten hat. Am 7. August 1887 schuf sie den Ursprung der Harzer Schmalspurbahn und kombiniert bis heute Natur und Nostalgie mit den geheimnisvollen Sagen und Mythen des Harzes. Von Gernrode bis zum Alexisbad ging es damals für die ersten Touristen auf Entdeckungstour. Am 4. März 2006 gab es die große Eröffnungsveranstaltung zur Verbindung mit der Stadt Quedlinburg. Heute, im Jahr 2026, erinnert man sich 20 Jahre zurück und blickt auf eine unvergessliche Fahrt durch das Selketal. Unter eisigen Temperaturen blieb damals die dominante Rauchwolke der historischen Mullet-Lokomotiven, die mittlerweile nicht mehr im Einsatz sind, in Erinnerung.
1: Diese Sonderzüge haben natürlich auch das Selketal und die ganzen Eventfahrten, die wir hier stattfinden lassen haben, auch maßgeblich mitgeprägt. Weitere Highlights sind natürlich gewesen, dass dann im Juni auch der Regelzugverkehr auf